0: Weitergekommen aus der Sportredaktion Mats Nicholsen.
1: Den höchsten Sieg des Sonntags holte sich Mainz. 9:0 beim Amateurclub Krischow. Freiburg, Union Berlin, Gladbach und Paderborn haben ihre Spiele ebenfalls gewonnen. Auch die Zweitligisten Dresden, Magdeburg, Darmstadt und Bochum stehen in der nächsten Runde. Für die große Sensation sorgte ein Regionalligist aus dem Dorf Jeddelo II. Das Team aus Niedersachsen konnte unglaubliche 5 Tore gegen Bundesliga-Absteiger Heidenheim erzielen. Am Ende stand es 5:2. Zweitligist St. Pauli ist früh ausgeschieden, nach einer 0:2-Niederlage beim Drittligisten Essen.
0: Das Wetter in Deutschland. Nachts fast überall trocken, bei Tiefstwerten von 15 bis 4 Grad. Am Tage heiter und trocken, im Norden und Osten vereinzelt kurze Schauer. Höchstwerte an der Elbe 20 Grad bis 28 Grad am Oberrhein. Und am Dienstag im Nordosten sonnig, im Südwesten zeitweise Schauer und Gewitter. Bei 20 bis maximal 27 Grad. Es ist gleich 2:03 Uhr.
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3: Die Autobahn 1 Lübeck-Hamburg, die Norderelbbrücke, ist bis zum Morgen mehrfach kurzfristig gesperrt. Die A6 Nürnberg Richtung Pilsen ist zwischen Kreuz Nürnberg Süd und Nürnberg Langwasser nach einem Unfall gesperrt. Die Umleitung führt über die U21. Nochmal A6 Nürnberg Richtung Heilbronn zwischen Nürnberg Langwasser und Kreuz Nürnberg Süd 2 Kilometer Stau nach einem Unfall. A7 Kassel Richtung Hannover in Höhe Bokenen ist sie nach einem Unfall gesperrt. Die A40 Essen Richtung Duisburg ist zwischen Kreuz Kaiserberg und Kreuz Duisburg wegen Bauarbeiten bis ca. 5 Uhr gesperrt. Und die A516 ist zwischen Kreuz Oberhausen und Oberhausen-Eisenheim bis ca. 5 Uhr in beiden Richtungen gesperrt.
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3: Und die kommt aus den Studios von NDR Info in Hamburg. Am Mikrofon für Sie Sven Hasenklever. Wer Faschisten wählt, ist selbst ein Faschist, sagt der Historiker und Publizist Ilko Sascha Kowalczuk. Im ARD-Interview der Woche warnt er vor der AfD im Aufwind. Die Demokratie sei unter Druck und darauf blicke er mit Sorge. Und Kowalczuk ist sich sicher, die Radikalisierung werde weitergehen. Er macht aber auch klar, dass er nicht aufgeben wolle. Er kämpfe jeden Tag dafür, um das, was er prognostiziere, zu verhindern. Markus Sambale.
4: Ilko Sascha Kowalczuk beschäftigt sich seit Jahrzehnten mit der DDR-Geschichte, mit der Wiedervereinigung und speziell mit der Entwicklung in Ostdeutschland. Der Historiker und Publizist schaut mit Sorge auf die aktuelle politische Stimmung. Im ARD-Interview der Woche sagt Kowalczuk, wir stehen an der Schwelle zu einem autoritären Zeitalter. Verlustängste, eine ungewisse Zukunft, die digitale Revolution mit unbekannten Folgen. Das alles kommt aus Sicht des Historikers extremistischen Kräften entgegen, die einfache Antworten und die Rückkehr in eine vermeintlich gute alte Zeit versprechen. Dies geschehe auch gerade in Sachsen-Anhalt und Mecklenburg-Vorpommern vor den anstehenden Landtagswahlen. Kowalczuk hält dies aber nicht für ein regionales Phänomen. Im ARD-Interview der Woche betont er, Ostdeutschland sei nur ein Seismograph für das, was in der gesamten westlichen Welt zu beobachten sei.
3: Markus Sambale über Prognosen des Historikers Ilko Sascha Kowalczuk im ARD-Interview der Woche. Um die bevorstehenden Landtagswahlen in Ostdeutschland und die Radikalisierung der Gesellschaft ging es auch im ARD-Sommerinterview. Unser Hauptstadtkorrespondent Markus Preis sprach mit dem AfD-Bundesvorsitzenden Tino Chrupalla unter anderem über radikale Kräfte in seiner Partei, aber auch über Sicherheitspolitik.
5: Um das Sicherheitsgefühl in Sachsen-Anhalt, was Sie auch gerade angesprochen haben, zu stärken, gibt es einen Vorschlag in Ihrem Wahlprogramm. Auf Seite 112 heißt es da, unsere Kommunen sollen endlich wieder so ordentlich, sauber und sicher sein, wie es einst normal und ein Markenzeichen unseres Landes war. Polizei und Ordnungsämter sind damit aber überfordert. Wir werden deshalb als eine dritte Säule der Sicherheitsarchitektur vor Ort eine freiwillige Bürgerwacht aufbauen. Herr Chrupalla, wie muss ich mir das künftig in Sachsen-Anhalt vorstellen? Wer kontrolliert da wen?
6: Nun, als allererstes muss man sagen, das ist die Stadtbilddebatte, die Friedrich Merz, der Bundeskanzler, und die CDU selbst aufgemacht haben, die natürlich auch in unserem Wahlprogramm mit Einklang findet. Und wir wollen eben, und das ist genauso gut beschrieben, dass auch der Bürger beteiligt ist. Und teilweise gibt es ja in der Tat auch, weil man sich nicht mehr zu helfen weiß, illegale Bürgerwachten, weil vor Eigentum geschützt wird, weil Frauen nicht mehr sicher sind, weil man nicht mehr gesondert auf Weihnachtsmärkte geht.
5: Aber wer kontrolliert da künftig wen?
6: Wissen Sie, wir haben ja die innere Sicherheit teilweise schon in Securitas und in private Sicherheitsfirmen selbst auf dem Flughafen abgegeben, wo die Polizei eben nicht in allen Bereichen mehr Oberhand hat. Natürlich muss das koordiniert werden, natürlich braucht es dafür auch eine Aufsicht. Natürlich dürfte das auch bloß Personen betreffen, die ein sauberes Führungszeugnis haben, das steht außer Frage. Genau das muss mit überprüft werden, aber diese Unterstützung, solange die Polizei personell so unter schlecht ausgebildet ist und auch nicht gut finanziert ist, muss es möglich sein, dass sowas möglich ist. Und das gibt es in anderen Ländern ja auch.
5: Alle drei Polizeigewerkschaften, wir haben am Freitag auch nochmal mit denen Kontakt gehabt, lehnen diesen Vorschlag klar ab. Sie sagen, das Gewaltmonopol muss klar und eindeutig bei der Polizei bleiben. Sie sagen auch, wir lehnen das aus historischen Gründen ab, sowas zu machen. Und sie sprechen von einer unkontrollierten Pseudosicherheit. Warum wollen Sie daran festhalten und warum stärken Sie einfach die Polizei richtig?
6: Das eine schließt das andere ja nicht aus. Ich habe ja davon gesprochen, dass die Polizei gestärkt werden muss, aber das geht ja auch nicht, gerade mit dem Aderlass der Altparteien, was die Sparmaßnahmen der Polizei angeht, von heute auf morgen. Deswegen nochmal, wir haben jetzt schon eine ganze Reihe private Sicherheitsfirmen, die für Ordnung und Sicherheit auf Festen sorgt, was die Polizei heute schon nicht mehr leisten kann. Also ist das auch kein Widerspruch, was die Polizeigewerkschaften sagen.
5: In der Politik sind aber nicht nur Programme und Punkte im Wahlprogramm wichtig, sondern natürlich auch die handelnden Personen. Ulrich Siegmund ist das Gesicht der AfD-Kampagne in Sachsen-Anhalt. Aber wer sind die Männer, die ihn unterstützen? Kilian Pfeffer und Thomas Datt.
7: Er ist der, der immer lacht. Ulrich Siegmund, AfD-Spitzenkandidat in Sachsen-Anhalt. Posterboy und Publikumsmagnet. Aber wer sind die Menschen hinter ihm, die ihn unterstützen, beeinflussen? Da ist zum Beispiel Simon Kaupert. Er setzt Siegmund in Szene. Mit seinen Bildern und Videos soll er zum Wahlsieg beitragen. Kaupert ist identitärer Aktivist, leitet das neurechte Zentrum Filmkunstkollektiv und war im rechtsextremen Verein 1% tätig. Oder Patrick Haar, Pressesprecher von Siegmund, eine Schlüsselfigur. Haar war in der HDJ, der Heimattreuen Deutschen Jugend, Abteilung Beschaffung. Eine Organisation, die 2009 verboten wurde. Wegen ihrer Wesensverwandtschaft zum Nationalsozialismus, insbesondere der frühen Hitlerjugend, wie es im Urteil des Gerichtes hieß. Die HDJ steht auf der Unvereinbarkeitsliste der AfD. Offiziell wollte man diese Leute auf Distanz halten. In der HDJ war auch Laurenz Notdurft. Er war dort sogar hoher Funktionär, zweiter Bundesführer. Notdurft ist Anwalt und arbeitet für die AfD-Landtagsfraktion. Er ist Mitglied im Schiedsgericht und ehrenamtlicher Ortsbürgermeister von Dessau-Roßlau.
5: Herr Kopala, sollten Leute mit so einer Vergangenheit künftig womöglich in höchste Ämter im Land Sachsen-Anhalt kommen können?
6: Also erstmal weiß ich nicht konkret, was jetzt die Vorwürfe sind, wenn man in Jugendjahren vielleicht diese Organisation und wenn man so eine Veranstaltung besucht hat. Also das ist jetzt ziemlich aus dem Kontext gerissen. Ich sehe in der Mitgliedschaft, seitdem diese Personen in der AfD sind, keine Rechtsverstöße, keine Verstöße, die in irgendeiner Weise juristisch geahndet werden mussten. Wir haben ein lupenreines Führungszeugnis, wo nichts drinsteht. Also was werfen wir jetzt diesen konkreten Personen vor? Jugendsünden, ich denke, da sind wir uns einig, wenn sich diese vor allem in den letzten Jahren einwandfrei verhalten haben, thematisiere ich nicht, um diese Personen auszugrenzen. Ich denke, dieses Land hat größere und andere Probleme, als dass wir uns um diese Fälle kümmern, die wirklich mit Sachsen-Anhalt in der politischen Ausrichtung nichts zu tun haben.
5: Die Heimattreue Deutsche Jugend wurde schon 2009 vom damaligen Innenminister Wolfgang Schäuble verboten, wegen, Zitat, Heranbildung einer neonazistischen Elite, die später Einfluss auf die Politik nehmen sollte. Erfüllen Sie denen jetzt doch die Träume?
6: Nein, wir haben mit der Heimattreuen Deutschen Jugend überhaupt nichts zu tun. Sie stehen auf unserer Unvereinbarkeitsliste, Sie haben es gesagt. Das heißt also,
5: aber Sie sind ja da.
6: Ob die Mitglied waren und in welcher Funktion und wie auch immer und ob, wie gesagt, die Person hat sich ganz klar auch von diesen Organisationen distanziert. Und das ist für mich die ausschlaggebende Prämisse, ob man in Jugendjahren, vor 20 Jahren dort mal auf so einem Camp war. Wissen Sie, diese Unterscheidung sollte man machen. Wir hatten einen Außenminister, Joschka Fischer, der auch im Extremismus beheimatet war. Also Entschuldigung, wurde Außenminister. Ich will damit sagen, auch ein Mensch kann sich ändern.
5: Ja, Herr Kopala, sind Sie als Bundesvorsitzender deswegen da so zurückhaltend, weil diese Leute sehr stark bei ihnen sind und sie genau die Geschichte ihrer Partei kennen. Alle Bundessprecher, die sich dagegen gestellt haben, von Bernd Lucke bis Jörg Meuthen, mussten irgendwann gehen.
6: Also wissen Sie, erstmal habe ich davor keine Angst, auch mal irgendwann gehen zu müssen oder gehen zu können. Ich will Ihnen sagen, das ist für mich nicht die Wahl der Prämisse. Wir haben eine ganz klare Unvereinbarkeitsliste. Und ja, wenn es wirkliche Rechtsverstöße gibt, ganz klare rote Linien, die überschritten wurden in Aussagen und auch im Handeln, das habe ich ja gerade eingangs gesagt, dann werden diese Personen in unserer Partei auch keinen Platz finden. Und dafür habe ich mich in der Vergangenheit eingesetzt, diese auszuschließen, und das werde ich auch in Zukunft machen. Da habe ich keine Angst, als Bundesvorsitzender in irgendeiner Weise nicht gewählt zu werden.
3: Der AfD-Bundesvorsitzende Tinwo Chrupalla im ARD-Sommerinterview.
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3: Johann Wadephul ist gestern am zweiten Tag seines Ukraine-Besuchs nach Kharkiv, in die zweitgrößte Stadt des Landes, gereist. In Kharkiv hat er unter anderem mit Studenten diskutiert, nur wenige Kilometer von der Grenze zu Russland entfernt. Florian Kellermann berichtet.
8: Kharkiv liegt im Osten der Ukraine, etwa 30 Kilometer von der Grenze zu Russland entfernt. Das habe man gespürt, sagte Wadephul vor Ort.
9: Auf der Herfahrt haben wir gesehen, dass dieser Landstrich wirklich vom Krieg gezeichnet ist. Zerschossene Tankstellen, Panzersperren, Fahrzeugkontrollen. Allerdings, wenn man hier in die Stadt hineinkommt, dann nimmt man gar nicht so wahr, dass die Hälfte aller Wohnhäuser zerstört ist. Dann sieht man, dass diese Stadt gepflegt ist. Der Bürgermeister hat es noch einmal bestätigt, dass man sich Mühe gibt, dass die Menschen hier nicht so sehr merken, dass Krieg ist.
8: Allerdings gab es mehrfach Luftalarm, als Wadephul in Kharkiv war. Der Außenminister diskutierte mit Studenten der örtlichen Karasin-Universität. Er nahm an einer staatlichen Zeremonie teil und besuchte ein Kraftwerk. Letzteres, weil Russland vor dem Winter wohl wieder versuchen wird, die Energieinfrastruktur der Ukraine lahmzulegen und Millionen Menschen, wie im vergangenen Jahr, ohne Heizung frieren zu lassen. Ihn habe der Widerstandswille der Menschen beeindruckt, sagte Wadephul.
9: Die Universität fängt im fünften Jahr des Krieges den Präsenzunterricht wieder an. Anstatt zurückzuweichen, kehrt man zurück. Studentinnen und Studenten aus der gesamten Ukraine, einige auch aus Deutschland, kehren hierher zurück an eine der ältesten Universitäten dieses Landes.
8: Wadephul wiederholte, Deutschland müsse weiter an der Seite der Ukraine stehen, die nicht nur ihre Freiheit gegen Russland verteidige, sondern die Freiheit Europas. Ein wichtiger Besuch, kommentierte der Leiter der Militärverwaltung im Bezirk Kharkiv, Oleg Sinjehubov. Das ist ein sehr wichtiges Signal, dass Kharkiv lebt und leben wird. Es ist für uns wichtig, dass Menschen hierher kommen, uns unterstützen, damit Kharkiv sich weiter verteidigen kann. Das ist wichtig für die Resilienz der Stadt und unserer Leute und natürlich, damit hier in Zukunft Investitionen getätigt werden. Die Ukraine begeht am Montag ihren 35. Unabhängigkeitstag. Einige ausländische Gäste sind aus diesem Anlass bereits in Kiew eingetroffen. Die Ukraine hofft bei Gesprächen am Montag auf weitere Hilfszusagen der Partner, vor allem für die Flugabwehr. Präsident Selenskyj sagte, er habe für den kommenden Winter um 300 Abfangraketen für das US-System Patriot gebeten. Die Ukraine braucht es, um sich gegen russische ballistische Raketen zu verteidigen. Allerdings haben die weltweiten Bestände an Abwehrraketen für das Patriot-System zuletzt deutlich abgenommen, wegen des Kriegs gegen den Iran. Selenskyj äußerte sich inzwischen auch zum jüngsten Korruptionsskandal in seinem Umfeld. Die von den Antikorruptionsbehörden vorgelegten Informationen seien ausreichend gewesen, um die ehemalige stellvertretende Leiterin seines Büros umgehend zu entlassen, sagte er. Ihr wird unter anderem Geldwäsche vorgeworfen. Ihm hätten die Korruptionsbehörden keine Fragen gestellt, so Selenskyj. Sie verstehen sehr gut, dass ich mich mit so etwas nicht befasse, so der Präsident im Hinblick auf die Vorwürfe.
3: Ein kleiner Strand im mexikanischen Bundesstaat Oaxaca war einst vor allem bei Wilderern berühmt. Tausende Meeresschildkröten kommen dorthin, um ihre Eier zu legen, und die Eier galten als Delikatesse. Mittlerweile aber hat sich der Ort in ein Paradies für Ökotourismus gewandelt. Die Meeresschildkröten haben gewissermaßen sich selbst und auch das Dorf gerettet. Viele leben inzwischen vom Tourismus. Christina Fee Möbus war mit einer Frau unterwegs, die selbst einmal Schildkröteneier gesammelt hat, nun aber Touristinnen und Touristen an den ehemaligen Schildkrötenstrand herumführt.
10: Es ist mitten in der Nacht, stockduster und menschenleer, hier am Strand von Escobilla. Nur wer genau hinhört, nimmt neben dem gleichförmigen Rauschen der Wellen auch das leise Schnaufen der Meeresschildkröten wahr. Eloisa Soledad vom ökotouristischen Zentrum Escobilla hat eine Rotlichttaschenlampe dabei, um die Tiere nicht bei ihrem Brutritual zu stören. Sie zeigt auf eine Schildkröte, die mit ihren Flossen ein offenes Loch mit Sand zuschüttet. Das Tier hat etwa 80 Pflaumen große Eier in eine Grube gelegt. Die Schildkröte ist gerade fertig mit dem Nisten und versteckt ihre Eier, damit natürliche Feinde sie nicht stehlen. Früher hat die Mexikanerin noch selbst Schildkröteneier geklaut. Die Region rund um den südmexikanischen Pazifikstrand war vor etwa 30 Jahren noch eine Hochburg für die Meeresschildkrötenindustrie. Tiere wurden abgeschlachtet, ihre Haut auf dem internationalen Markt zu Taschen weiterverarbeitet. Die Eier der Olivbastardschildkröten, sie gelten als Delikatesse. Teils sind sie auch heute noch auf Märkten in der Region zu finden. Eloisa Soledad kommt aus armen Verhältnissen, verdiente mit der Eierjagd in einer Nacht umgerechnet ein paar Euro. Wir haben die Nester geplündert und die Eier verkauft, damit wir uns zumindest einen Keks oder ein Kilo Zucker oder ein Kilo Bohnen kaufen konnten. Leider waren unsere Eltern sehr arm. Damals reichte das Geld nicht aus, um 12 Kinder zu ernähren. Wir hatten keine Wahl. Die Jagd auf Schildkröten hat Konsequenzen. Bis heute. Einige Arten sind vom Aussterben bedroht. Auch der Bestand der Olivbastardschildkröte ist dramatisch gesunken. In den 1990er Jahren hat Mexiko ein striktes Handelsverbot erlassen. Ein Erfolg für den Artenschutz, damals aber auch eine Existenzbedrohung für die Menschen aus den umliegenden Gemeinden, die von der Schildkrötenjagd lebten. Sie mussten sich umorientieren, um zu überleben. Mittlerweile ist die Gegend rund um den Escobilla-Strand zu einem Mekka für Ökotourismus an der Pazifikküste geworden. Urlauberinnen und Urlauber liegen am Strand und genießen den Hippie-Vibe des Orts. Oder gehen ins mexikanische Schildkrötenzentrum, das zum Schutz der Tiere gegründet worden ist. Dort lassen sich so einige Exemplare aus nächster Nähe betrachten. Mireia Viadio arbeitet dort als Bildungskoordinatorin. Mit den Touristen kommen auch neue Probleme, sagt Mireia Viadio. Durch Hotels und Restaurants gibt es viel Müll und auch zu viel Lichtverschmutzung. Bei den Jungtieren ist das Problem noch größer, weil auch sie sich vom Licht angezogen fühlen. Anstatt sich beim Schlüpfen in Richtung Meer zu bewegen, laufen sie an Land. Viele sterben dann an Dehydrierung. Zurück am Strand von Escobilla. 6 Wochen etwa dauert es, bis aus den Eiern Handteller große Baby-Meeresschildkröten werden, die sich auf dem Weg in den Ozean machen. Für Eloisa Soledad ist die Arbeit bei der Naturschutzinitiative ein Zubrot. Leben kann sie davon allein nicht. Trotzdem ist sie glücklich über ihren Job. Ich bin mit meiner Arbeit zufrieden. Ich fühle mich wohl, ob ich hier jetzt Geld verdiene oder nicht. Ich will mich um die Schildkröten kümmern und dafür sorgen, dass es viele von ihnen gibt, um der Natur den Schaden zu ersetzen, den ich ihr zugefügt habe.
3: Christina Fee Möbus berichtete. Der Nürnberger Stadtteil Hasenburg wird seit Anfang Juli von einer invasiven Ameisenart heimgesucht. Die Plage, hervorgerufen durch die große Drüsenameise, wie sie heißt, lässt sich kaum eindämmen und dauert immer noch an. Die Tiere dringen überall ein und beeinträchtigen den Alltag der Bürger massiv. Diese haben sich schon mehrfach an die Stadt Nürnberg gewandt, bisher aber mit wenig Erfolg. Anwohner fühlen sich nicht ernst genommen. Aus Nürnberg berichtet Julia Hofmann.
11: Schlimmste finde ich, ist eigentlich, was sie kaputt machen.
12: Julia Hösch und Hans Blendinger inspizieren einen Vorgarten im Stadtteil Hasenbuck. Die winzigen schwarzen Ameisen sind seit Juli überall. Massenhaft, über und unter der Erde, in riesigen Kolonien. Sie dringen ein in Mauerritzen, Fugen, Hausfassaden und Kabelschächte und unter Höhlensteinplatten. Für Anwohnerin Julia Hösch ist der Sommer gelaufen.
11: Der ganze Alltag ist eigentlich beeinflusst, vor allem halt natürlich, wenn ich hier daheim bin. Wir können nicht in den Garten. Also der Sommer war für uns eigentlich Katastrophe, weil wir waren nicht einmal hier im Garten gesessen.
12: Selbst durch den frisch angelegten Spielplatz am Rande der Häuserreihe führen bereits Ameisenstraßen. Spielen ist hier kaum noch möglich, denn die kleinen Ameisen sind ziemlich aggressiv und ihre Bisse schmerzhaft. Wie Hans Blendinger vom Bürgerverein Nürnberg-Hasenbuck schon zu spüren bekommen hat. Und er hat eine Vermutung.
13: Das ist eindeutig von den freigemachten Feldern, die also gesandet sind. Und ich nehme an, durch das Modul 2, das man hier jetzt tief ausgegraben hat, dass man da auf die Nester gestoßen ist und hat dann die vertrieben. Die sind ja in Massen gekommen, also teilweise 3-4 Zentimeter breite Ameisenstraßen. Also wer es nicht gesehen hat, der glaubt es nicht.
12: Direkt hinter der Häuserreihe in der Ingolstädter Straße entsteht gerade ein großes Wohngebiet. Diese Flächen lagen lange brach und boten der großen Drüsenameise beste Voraussetzungen, um sich zu vermehren. Die Bauarbeiten zwingen die Insekten jetzt zur Umsiedlung, so die Vermutung der Anwohner. Sie haben sich mehrfach an die Stadt Nürnberg gewandt, aber da herrscht noch Ratlosigkeit. Julia Rau vom Bürgermeisteramt.
14: Wir von der Stadt, wir untersuchen jetzt unsere Flächen, Straßenbegleitgrün oder wir bauen eine Schule in der Nähe. Ob die auch befallen sind, das ist das Erste, was wir machen können.
12: Es gab inzwischen ein Treffen von Stadtvertretern, Grundstückseigentümern, Wohnungsbaugesellschaften und einer Wissenschaftlerin. Und ein Treffen mit den Anwohnern sei angedacht im Oktober, sagt Julia Rau.
14: Wir können auf Privatgrund halt nicht tätig werden, können wir nicht und dürfen wir nicht. Aber wichtig ist ein koordiniertes Vorgehen.
12: Doch die Zeit drängt, bestätigt die Populationsökologin Heike Feldhaar von der Universität Bayreuth, die inzwischen von beiden Seiten kontaktiert worden ist. Denn auch mögliche Lösungen bräuchten Zeit.
15: Wenn man Freiflächen mehr und mehr vermeidet oder stärker begrünt, das Gras wachsen lässt, dann hat sie wahrscheinlich deutlich weniger Chancen, sich da anzusiedeln oder erfolgreich anzusiedeln und auszubreiten.
12: Die Anwohner fühlen sich mit dieser andauernden Ameiseninvasion überfordert und von der Stadt zu wenig unterstützt. Anwohnerin Julia Hösch.
11: Ich wünsche mir halt, dass mal irgendwie ernst genommen wird, weil ich glaube irgendwie, dass die Masse nicht einschätzen können. Also das sind wirklich Milliarden Ameisen, das kann man sich nicht vorstellen, wenn man es nicht sieht.
12: Jetzt haben die von den Ameisen geplagten Anwohner einen Brandbrief an den Ministerpräsidenten geschickt. Eine schnelle Lösung ist auf jeden Fall nicht in Sicht.
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16: Mit Lars Bente und Fußball-Erstligisten, die sich in der ersten Runde des DFB-Pokals bisher alle durchsetzen konnten. Aber immerhin, ein paar Zweitligisten hat es erwischt. Überraschenderweise gehört Heidenheim dazu. Der Bundesliga-Absteiger ist gescheitert und zwar am niedersächsischen Viertligisten Jeddelo 2. Ja, genau, der Ort, der heißt so. Heidenheim hat zwar 1-0 geführt, dann aber eine verdiente 2-5 Niederlage kassiert. Ganz zur Freude der Jeddeloer Fans.
17: Also ehrlich gesagt, ich bin total überfordert nach wie vor. Wir wissen gar nicht, wie es passieren konnte, aber wir freuen uns tierisch.
18: Die waren einfach spitze drauf. Super, oder?
19: Es war echt Wahnsinn. Also das 1-0 für Heidenheim, da dachte ich, das ging zu einfach, das wird heute eine Klatsche. Und dann direkt der Ausgleich, Wahnsinn.
20: Die haben gekämpft ohne Ende. Und da kann man mal wieder sehen, dass ein kleines Dorf mit 1300 Einwohnern die großen Vereine ärgern kann.
16: Jeddelo 2 also in Runde 2. Das gilt auch für Drittligist Essen. Rot-Weiß konnte sich ebenfalls gegen einen Bundesliga-Absteiger durchsetzen, nämlich 2-0 gegen St. Pauli. Und das war's dann aber auch schon mit den Außenseiter-Siegen. Alle bisherigen Ergebnisse aus der ersten DFB-Pokalrunde finden Sie übersichtlich auf sportschau.de. Ja, und dann wurden auch noch die besten Spieler und Trainer der vergangenen Saison verkündet. Der Engländer Harry Kane ist Deutschlands Fußballer des Jahres. Der Torschützenkönig im Trikot des FC Bayern darf sich zusammenfreuen mit seinem Coach Vincent Kompany, denn der wurde Trainer des Jahres. Und auch der Titel Fußballerin des Jahres landet beim FCB. DFB-Kapitänin Julia Gwin, die hat sich hier in der Wahl durchgeführt. Gesetzt. Ja, und da sind wir dann auch schon bei der Bundesliga der Fußballerinnen. Da hat am ersten Spieltag unter anderem Aufsteiger VfB Stuttgart für ein Ausrufezeichen gesorgt und überraschenderweise bei der TSG Hoffenheim gewonnen mit 2-1. RB Leipzig und Bayer Leverkusen trennen sich 0-2 und ein 1-1 gab es dann noch zwischen dem HSV und dem SC Freiburg. Ja, die deutschen Hockeymänner, die haben bei der WM den Einzug ins Halbfinale geschafft. In Belgien setzte sich das DHB-Team im entscheidenden Spiel gegen Australien mit 4-2 durch. Bei einer Niederlage, da wäre der Titelverteidiger raus gewesen. Das Team von Bundestrainer André Henning hat dem Druck also wieder einmal standgehalten.
21: Es ist natürlich eine unglaubliche Stärke. Also unter dem allergrößten Druck, die mit Abstand beste Leistung vielleicht sogar der letzten 2 Jahre abzuliefern, ist natürlich eine herausragende Fähigkeit, so viel Widerstandsfähigkeit auch innerhalb eines Spiels zu haben. Das haben wir uns hart erarbeitet. Aber es ist natürlich besonders toll, dass diese neue, verjüngte Mannschaft diese Fähigkeit jetzt auch mitgenommen hat und auch in dieses Turnier trägt. In dieser Art und Weise beeindruckt mich das schon auch sehr.
16: Der Halbfinalgegner des deutschen Teams steht noch nicht fest. Dafür aber der Sieger des großen Preises der Niederlande, und zwar in der Formel 1. Weltmeister Lando Norris war im Rennen der schnellste. Der McLaren-Pilot, der landete direkt vor dem WM-führenden Antonelli und dessen Mercedes-Kollegen Russell. Max Verstappen, der ist bei seinem Heimrennen, das es im kommenden Jahr ja nicht mehr geben wird, direkt in der ersten Runde ausgeschieden. Und der Deutsche Nico Hülkenberg, der wurde am Ende Achter. Überraschend ohne Medaillen ist am letzten Tag der Reit-WM in Aachen das deutsche Team geblieben beim Einzelfinale im Springreiten. Trotzdem ist Deutschland nach diesen knapp zweiwöchigen Weltmeisterschaften mit insgesamt 20 Medaillen Erster im Medaillenspiegel geworden. Und nicht auf Pferden, sondern auf Rädern ist es bei der Deutschlandtour um den Gesamtsieg gegangen. Und wer den Titel am Ende geholt hat, das weiß Holger Gerska.
0: Der große Star dieser Rundfahrt hat noch einmal geliefert. Isaac Del Toro wollte seinen Gesamtsieg mit dem Triumph auf dem letzten Teilstück krönen. Der Mexikaner attackierte erfolgreich, fuhr einen Vorsprung heraus und wurde dann doch noch 100 Meter vor dem Ziel eingeholt. So gewann der Sprinter Nummer 1, der Franzose Paul Magnier. Auf einen starken dritten Platz kämpfte sich Tim Teutenberg, die beste deutsche Einzelplatzierung dieser Rundfahrt. Die deutschen Profis warten damit seit 5 Jahren auf einen Etappensieg.
16: Bester Deutscher in der Gesamtwertung wurde übrigens Maximilian Schachmann auf Rang 9.
3: Soweit der Sport mit Lars Bente. Wenn die Felder austrocknen und sogar Waldbrände ausbrechen, wird deutlich, das Klima ändert sich. Überall, auch auf dem Land. Dort gibt es aber auch viele Menschen, die sich für das Klima und für ihre Umwelt stark machen. Der Wettbewerb gutes.klima.machen würdigt genau diese Projekte. Das Thünen-Institut für Regionalentwicklung führt ihn durch. 90 Projekte haben sich beworben. 29 sind jetzt im Finale. Darunter ein Obstbetrieb in Knese. Nathalie Süß hat sich erklären lassen, wie dort das Klima gut gemacht wird.
1: Arno Lenz, Mähhelfer in Aktion.
22: Genau, und hier dürfen wir dann eben auf der Streuobstwiese alles wegfuttern, bis alles runtergegrast ist und dann kommen sie auf die nächste Fläche.
1: Die Schafherde düngt die Apfelbäume. Ihr Getrappel soll Wühlmäuse verscheuchen und es braucht auch keinen Mähtraktor wie im Ertragsobstbau. Dort werden die Bäume nach 20 Jahren ersetzt. Anders bei Arno Lenz Betrieb in Knese am Schalsee.
22: Die werden dann bis zu 80, 90 Jahre alt, die Bäume, können genauso lange eben auch tragen und erzeugen dann eine Streuobstwiese, was dann eben wirklich auch ein Biotop bildet, wo sich viele Lebewesen ansiedeln und dann auch wirklich über viele Jahre hinweg.
1: Große Baumkronen bieten Insekten und Vögeln mehr Schutz und Nahrung. Anders als bei großen Monokulturen finden sie hier verschiedene Sorten an Äpfeln, Birnen, Pflaumen und Quitten. Streuobstwiesen gehören zu den artenreichsten Lebensräumen Deutschlands. Gut für die Nachbarn, erklärt Lisa Noel vom Thünen-Institut.
23: Es ist so, dass auf der einen Seite der Kernobstmanufaktur eben ein Biosphärenreservat angrenzt und auf der anderen Seite vorwiegend konventionelle landwirtschaftliche Flächen. Und die Kernobstmanufaktur versteht ihre Flächen als Pufferzone insofern, als dass sie so einen radikalen Einschnitt vermeiden und so eine Übergangsfläche beschaffen.
1: Arno Lenz baut vor allem alte Apfelsorten an. Die sind robuster bei Trockenheit. Ob er damit den Wettbewerb Gutes Klima machen gewinnt, erfährt Arno Lenz am Mittwoch. Da ist die Preisverleihung. Den Siegerprojekten winkt bis zu 20.000 Euro Preisgeld.

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1: Um 2.30 Uhr mit Olaf Knapp. Außenminister Wadefuhl hat am zweiten Tag seiner Ukraine-Reise die Millionenstadt Charkiw besucht. Sie liegt nur etwa 30 Kilometer von der russischen Grenze entfernt. Aus der Nachrichtenredaktion Christoph Johansen.
2: In Charkiw würdigte Wadefuhl den Widerstandswillen der Bevölkerung. Es gebe einen Geist, der russischen Gewalt zu widerstehen und das Leben aufrechtzuerhalten. Von dieser Einstellung könne man sich vielleicht auch für Deutschland eine Scheibe abschneiden. Konkrete Zusagen machte der Außenminister in Charkiw nicht. Allerdings hatte er gestern in Kiew weitere 50 Millionen Euro aus Deutschland in Aussicht gestellt. Sie sollen vor allem den Menschen in den Frontgebieten zugutekommen und beispielsweise für Heizanlagen und sanitäre Einrichtungen genutzt werden. Während Wadefuhls Besuch wurde in Charkiw mehrmals Luftalarm ausgelöst.
1: Laut einer Berechnung von Greenpeace hat der Hitzesommer 2026 volkswirtschaftliche Schäden in Höhe von mindestens 36 Milliarden Euro verursacht. Grund sind der Umweltschutzorganisation zufolge unter anderem Ernteausfälle, Waldbrände, Gesundheitskosten und verminderte Produktivität in der Wirtschaft. Die geschätzten Schäden entsprechen demnach knapp 1% des Bruttoinlandsprodukts. Greenpeace fordert die Bundesregierung auf, der Klimakrise etwas entgegenzusetzen. Ein Weiter-so könne man sich nicht mehr leisten. Israel droht der Hamas damit, seine Angriffe im Gazastreifen auszuweiten. Hintergrund ist, dass am Wochenende mehrere Drachen auf israelischem Gebiet gefunden wurden. Aus Tel Aviv Jörg Poppendiek.
3: Israels Premierminister Netanyahu, Verteidigungsminister Katz und hochrangige Militärs haben deshalb über die Bedrohung durch Drachen, Drohnen und Ballons gesprochen. Anschließend wurde eine Mitteilung verschickt, die sich an die Terrororganisation Hamas richtet. In der heißt es, dass die Armee die Angriffe auf die Verantwortlichen ausweiten werde, sollten die Starts in Richtung Israel nicht unverzüglich eingestellt werden. Außerdem wird damit gedroht, die Gebiete zu räumen, die als Startplätze für Drachen, Drohnen und Ballons genutzt werden.
1: In Guinea sind Teile einer Müllkippe auf ein Wohngebiet gerutscht. Wie die Regierung des westafrikanischen Landes mitteilte, kamen dabei mindestens 30 Menschen ums Leben. Mehr als 20 weitere wurden demnach verletzt. Das Unglück ereignete sich in einem Vorort der Hauptstadt Conakry. Grund für das Abrutschen der Müllkippe sollen schwere Regenfälle sein. Die Regierung hatte schon vor Tagen eine Räumung des Gebiets angeordnet. Das Wetter in Deutschland, nachts fast überall trocken, bei Tiefstwerten von 15 bis 4 Grad. Am Tage heiter und trocken, im Norden und Osten vereinzelt kurze Schauer, Höchstwerte an der Elbe 20 Grad bis 28 Grad am Oberrhein. Dienstag dann im Nordosten sonnig, im Südwesten zeitweise Schauer und Gewitter bei 20 bis maximal 27 Grad. Das waren die Nachrichten.
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4: Autobahn 1 Lübeck-Hamburg, die Norderelbbrücke, ist bis zum Morgen mehrfach kurzfristig gesperrt. Die A6 Nürnberg Richtung Pilsen ist zwischen Kreuz Nürnberg Süd und Nürnberg Langwasser nach einem Unfall gesperrt. Die Umleitung führt über die U21. A6 Nürnberg Richtung Heilbronn zwischen Nürnberg Langwasser und Kreuz Nürnberg Süd, 2 Kilometer Stau nach einem Unfall. Die A7 Kassel Richtung Hannover ist in Höhe Buckenem nach einem Unfall gesperrt. Die A40 Essen Richtung Duisburg ist zwischen Kreuz Kaiserberg und Kreuz Duisburg wegen Bauarbeiten bis ca. 5 Uhr gesperrt. Und die A516 ist zwischen Kreuz Oberhausen und Oberhausen-Eisenheim bis ca. 5 Uhr in beiden Richtungen gesperrt.
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4: Heute mit Sven Hasenkläfer. Wie werden in unserem Hirn Begriffe zu Gedanken? Wie können wir uns an Situationen erinnern und Zusammenhänge herstellen? Unser Gehirn ist für die allermeisten von uns ein großes, faszinierendes Rätsel. Das zu entschlüsseln, das ist die Aufgabe von Hirnforscher Florian Moormann, Professor für kognitive und klinische Neurophysiologie an der Universität Bonn. Meine SWR-Kollegin Nicole Köster hat ihn gefragt, was man darunter verstehen kann.
5: Also Neurophysiologie beschäftigt sich mit den physiologischen Mechanismen, die in irgendeinem Organ, in diesem Fall eben im Nervensystem bzw. Gehirn ablaufen. Kognitiv bezieht sich auf bestimmte Denkvorgänge wie Entscheidungstreffen, Erinnern, Lernen, verbal sprechen, Sätze bilden. Das alles sind kognitive Funktionen bei uns im Menschen. Und klinisch wäre eben was typischerweise sich auf eine Krankheit bezieht. Und das ist in meinem Fall Epilepsie.
6: Ist das ein neues Forschungsfeld oder gibt es das womöglich schon sehr lange?
5: Das gibt's schon sehr lange. Also kognitive Neurowissenschaften gibt es lange und klinische Neurophysiologie ist bei entsprechenden Krankheitsbildern auch schon lange etabliert.
6: Wenn Sie sich irgendwo vorstellen, wo die Leute Sie nicht kennen, wie erklären Sie Ihren Job?
5: Je nachdem. Also wenn ich einfach mich beschreiben soll, dann sage ich, ich bin Arzt, Physiker und Hirnforscher. Also Hirnforschung ist letztlich das, was es, glaube ich, am besten trifft.
6: Und da springen die Leute wahrscheinlich auch sofort immer drauf an, oder?
5: Ja, weil ein Gehirn hat ja jeder.
6: Ja. Was wollen die von Ihnen sofort wissen?
5: Womit ich mich genau beschäftige, was man merken kann und dann muss ich immer erklären, dass ich mich so richtig nur auskenne mit Gedächtnisforschung, aber auch das ist was, wo ja jeder seine eigenen Erfahrungen mit hat.
6: Ja, im Grunde erforschen Sie, wie Erinnern funktioniert. Was ist denn da so eine bahnbrechende Erkenntnis, die Sie in der vergangenen Zeit hatten?
5: Also eine der wirklich bahnbrechenden Erkenntnisse war, ist schon gut 20 Jahre her, dass wir eben in den Regionen in unserem Gehirn, die für die Gedächtniseinspeicherung notwendig sind, dass wir dort Nervenzellen finden, die ganz selektiv zum Beispiel die Identität einer ganz bestimmten Person repräsentieren, die also zum Beispiel auf bestimmte Fotos von einer Person, aber auch auf den geschriebenen Namen oder wenn der Name von einer Computerstimme gesprochen wird, reagieren. Die also wirklich, oder auch wenn man nur an die Person denkt, dann fangen diese Nervenzellen an zu feuern.
6: Okay, und das Feuern, das heißt, das können Sie dann irgendwie über einen Monitor sehen, wenn so eine Nervenzelle feuert? Oder wie können wir uns das vorstellen?
5: So ist das. Also wir haben Mikroelektroden im Gehirn dieser Patienten. Das sind ganz feine Drähte, die sind etwa so dick wie ein menschliches Haar. Und mit denen können wir die Aktionspotenziale, das sind die elektrischen Impulse, mit deren Hilfe Nervenzellen untereinander kommunizieren. Die können wir messen.
6: Und könnten Sie jetzt sagen, was bei Ihnen im Hirn gerade alles so feuert?
5: Oh, nein, kann ich nicht, weil das viel zu viel ist. Unser Gehirn hat 80 Milliarden Nervenzellen.

0: wie Erinnerung entsteht. Haben Sie viele Antworten schon finden können?
1: Viele, viele Antworten, die wir finden, werfen auch gleichzeitig neue Fragen auf. Aber so ist es oft in einem Forschungsgebiet, in dem
0: Muss, glaube ich, auch so sein, oder?
1: Definitiv.
0: Ja, also als das renommierte Fachmagazin Nature darüber berichtet hat, dass ein Rätsel um das episodische Gedächtnis gelöst sei, da ging es, glaube ich, um Ihre Forschung, oder?
1: Das genau ist richtig. Wir konnten diese Arbeit dort, dieses Jahr dort eine Arbeit veröffentlichen. Und da ging es um die Unterscheidung, wie erinnere ich mich an Dinge, die passiert sind und in welchem Kontext sie passiert sind. Und
0: wie erforscht man sowas? Also was machen Sie da konkret?
1: In der Regel ist es so, dass wir immer versuchen, die Variablen, die uns interessieren, zu isolieren, also zu trennen, damit wir sie unabhängig voneinander untersuchen können. Und in diesem konkreten Fall war es so, dass wir eine Anzahl von Bildern hatten. Das waren die Inhalte und die sollten anhand einer bestimmten Aufgabe verglichen werden. Zum Beispiel, welcher Gegenstand ist größer? Welche Person habe ich zuletzt im richtigen Leben gesehen? Welchen Gegenstand mag ich lieber? Und das heißt, wir hatten paarweise Vergleiche, die unter unterschiedlichen Regeln eben abgelaufen sind. Und was wir gefunden haben, waren neben den Nervenzellen, die eben die Inhalte repräsentieren, die kannten wir schon, wiederum ganz andere Nervenzellen, die dann den Kontext repräsentiert haben.
0: Wie ist so eine Entdeckung zu bewerten in der Wissenschaft?
1: Also in diesem Fall war die Entdeckung überraschend, weil man diese Art von Forschung kann man aus offensichtlichen ethischen Einschränkungen normalerweise nicht bei Menschen machen. Deswegen wird sie seit mehr als 50 Jahren ausgiebig an Tieren, an Tiermodellen gemacht. Sehr häufig früher an Ratten, heute eher an Mäusen, weil man die genetisch bauen kann. Daneben auch nach wie vor viel an Affen. Und eigentlich ist das, was man lernen möchte dabei, wie unser Gehirn funktioniert. Und insofern ist es dann wichtig zu schauen, ob die Erkenntnisse, die man dort gewinnt, überhaupt übertragbar sind. Und in diesem konkreten Fall war es überraschend, weil wir aus Forschung gerade an Nagetieren den Eindruck hatten, dass es ein Phänomen gibt, das als Pattern Separation, also Mustertrennung, bezeichnet wird. Das dafür sorgt, dass wenn ich einen Gegenstand auf dem Tisch habe, das eine andere Repräsentation bekommt, als wenn ich den gleichen Gegenstand auf den Stuhl lege. Die Tiere trennen viel mehr auf. Ja. Und bei uns wissen wir eben, es ist der gleiche Gegenstand, egal wo ich den hinlege. Und das ist was man so aus den Tiermodellen nicht kennt.
0: Wie ist es denn bei Ihnen ethisch vertretbar, dass Sie solche Versuche am Menschen machen? Die Frage muss man natürlich auch stellen.
1: Die Frage ist ganz wichtig. Bei uns ist es so, wir machen unsere Forschung mit Epilepsiepatienten, die völlig unabhängig von uns sich entschieden haben, sich Elektroden ins Gehirn einbauen zu lassen, um Anfälle aufzuzeichnen, damit man genau rausbekommt, welche Strukturen im Gehirn diese Anfälle verursachen. Und man hofft, dass man die dann entfernt kann und die Patienten danach keine kognitiven oder neurologischen Defizite davontragen.
0: In wie viel Prozent der Fälle klappt das?
1: Die Fälle, die wir sehen, sind schon eher die komplizierteren. Deswegen ist auch da die Prognose nicht ganz so gut, aber grob über die Gesamtheit in 2/3 der Fällen.
0: Ja, wie gefährlich ist das für die Patienten?
1: Das hat schon ein nicht unerhebliches Risiko. Also diese klinischen Elektroden, die vorgeschoben werden, sollten die ein Gefäß, ein Blutgefäß treffen und verletzen, kann es zu Hirnblutung kommen und die Patienten können bleibende Schäden davontragen. Das ist nichts, was man aus Spaß macht, sondern nur, wenn man einen entsprechenden Leidensdruck hat. Und die Abwägung, die muss der Patient selber treffen, weil wir nicht beurteilen können, wie hoch der Leidensdruck ist oder wie sehr sich die Lebensqualität verbessern würde, wenn die Patienten die Krankheit los wären.
0: Ja, nur wenn jemand hört, ja, Hirngewebe verschwindet, das vielleicht noch eine Funktion hat, da bekommt man doch gleich Angst, dass etwas Essentielles verschwinden könnte.
1: Absolut. Das ist aber was wir relativ gut voraussagen können. Also zum Beispiel Patienten mit Schläfenlappen, Epilepsien, die haben häufig schon Gedächtnisprobleme. Und dann kann man ganz pragmatisch fragen, wenn die Patienten zum Beispiel im Alltag daran gewöhnt sind, sich Dinge aufzuschreiben, damit sie nicht vergessen, dann können wir relativ sicher sein, dass sich auch nach einer Entfernung dieser Strukturen da nicht viel ändert. Wenn die allerdings noch sehr gute Gedächtnisfunktionen haben, dann ist es umso wichtiger, ihnen zu erklären, dass das dann sich deutlich ändern kann.
0: Okay, ja. Können Sie vielleicht einfach grundsätzlich mal erklären, wie äußert sich denn Epilepsie?
1: Also Epilepsie äußert sich in wiederholt auftretenden, unprovozierten Anfällen. Und bei einem epileptischen Anfall können die Symptome sehr unterschiedlich sein, je nachdem, wo im Gehirn der abläuft. Wenn es eher im Motorkortex ist, dann habe ich die klassischen motorischen Entäußerungen, Zuckungen und Verkrampfungen. Wenn es im Schläfenlappen ist, sind es manchmal zum Beispiel Schmatzbewegungen mit dem Mund, die gemacht werden. Das hängt einfach davon ab, wo im Gehirn gerade was passiert. Und da

0: was in der Regel passiert, ist ein Ungleichgewicht zwischen erregenden und hemmenden Neuronen, sodass eine Erregung zu stark wird und sich dann eben über makroskopische Hirnareale ausbreitet.
1: Und hängt es auch davon ab, wie lang so ein Anfall dauert, an welcher Region im Hirn sich das befindet?
0: Jein, also die Anfälle dauern in der Regel nicht sehr lange, etwa eine Minute. Und es gibt bei den fokalen Epilepsien die Fälle, dass die irgendwo lokal beginnen und sich dann nicht ausbreiten, entsprechend kurz sind oder länger dauern. Und dann ist die Gefahr auch größer, dass sie sich noch ausbreiten.
1: Wann erkranken Menschen in der Regel daran? Gibt es da so Zeitabschnitte?
0: Das kommt ein bisschen drauf an. Es gibt ganz grob gesprochen zwei Formen von Epilepsien, die genetischen und die fokalen. Die genetischen treten typischerweise im Kindesalter auf. Die lassen sich relativ gut medikamentös behandeln und da ist das ganze Gehirn anfälliger für Anfälle. Während bei den Fokalen, die mehr oder weniger in jedem Lebensalter auftreten können und verschiedene Ursachen haben können, das kann zum Beispiel eine Verletzung, Schädel-Hirntrauma oder sogar ein Schlaganfall sein. Ein Hirntumor ist oft das erste Symptom, der epileptische Anfall. Epileptischer Anfall ist was jedes Gehirn kann. Mhm. Und je nachdem, wenn es eben zu diesem Missverhältnis zwischen Erregung und Hemmung kommt, dann kann sowas auftreten.
1: Nur das kann natürlich auch sehr gefährlich sein, so ein Anfall, je nachdem, in welcher Situation man sich dann befindet.
0: Absolut. Also es gibt Fälle, wo die Patienten sowas wie zum Beispiel eine Aura haben, also Symptome, die ihnen sagen, jetzt gleich kommt der Anfall. Dann können die sich zumindest hinsetzen oder so, dass sie nicht hinfallen.
1: Oder im Auto rechts ranfahren.
0: Die dürfen in der Regel nicht Auto fahren, ja, wenn die solche Anfälle haben. Ja. Autofahren dürfen sie mit Anfällen, zum Beispiel, wenn die ganz strikt schlafgebunden sind. Aber in der Regel ist Autofahren ein Problem bei Epilepsie-Patienten. Aber eines der grundsätzlichen Probleme ist, dass bei den allermeisten Patienten ist diese Auren oder Warnsymptome nicht gibt und dass für die der Anfall eben aus dem Nichts kommt. Und häufig sind es weniger die Anfälle selber als die permanente Angst davor, dass die auftreten können, was die Lebensqualität wirklich stark einschränkt.
1: Ja klar, Sie haben den Leidensdruck eben schon erwähnt. Die Betroffenen bei Ihnen, die haben einen hohen Leidensdruck. Wie oft am Tag kann so ein Anfall kommen?
0: Das korreliert gar nicht so stark. Also die Lebensqualität muss gar nicht so viel mit der Anzahl, mit der Anfallshäufigkeit zu tun haben. Ich erinnere mich an einen Patienten, der aus einem bayerischen Dorf kam und nur zwei Anfälle im Jahr hatte. Aber er hatte einen gehabt auf einem Feuerwehrfest dort im Dorf. Und das war so ein Schläfenlappenanfall mit dem, was wir komplexe Handlungsautomatismen nennen. Der hat sich einfach ausgezogen. Der hat sich die Kleider ausgezogen und das war was ihm nachher so unangenehm und peinlich war, dass es ganz...
1: Ja, die Angst davor, dass sowas nochmal passiert, ist dann riesig.
0: Bei ihm zum sozialen Rückzug geführt. Insofern kann man dann nicht sagen, es sind ja nur zwei Anfälle im Jahr, das kann schon nicht so schlimm sein.
1: Ja. Wie konnten Sie ihm beispielsweise helfen?
0: In seinem Fall konnten wir eben sehen, dass aus einem Hippocampus kamen die Anfälle, den konnten wir entfernen und danach ist er anfallsfrei geblieben.
1: Die Vorstellung, dass es Gehirnzellen gibt, die einzig und allein dafür da sind, eine bestimmte Person zu erkennen, das galt in der Hirnforschung lange als Quatsch. Warum ist das denn jetzt anders? Was hat man da gefunden?
0: Man hat solche Zellen gefunden. Der Grund, dass es als Quatsch galt, ist, dass dadurch, dass wir so viele Nervenzellen haben, im menschlichen Gehirn eben 80 Milliarden, hätte man erwartet, dass die Repräsentation von, sagen wir, Menschen, die ich kenne, in Form von einem Netzwerk erfolgt. Sodass keine einzelne Nervenzelle diese Information trägt, sondern die nur in der Gesamtheit da sind. Und eine einzelne Nervenzelle, die zum Beispiel meine Großmutter repräsentiert, die immer dann feuert, wenn ich sie sehe, wenn jemand ihren Namen erwähnt, wenn ich mit ihr telefoniere oder auch nur, wenn ich an sie denke. Das Ganze ist auch bekannt unter dem Namen Großmutterneuron. Das wurde immer oder wird bis heute in vielen Lehrbüchern der Neurowissenschaften beschrieben als etwas, das man im Gehirn von Säugetieren nicht erwarten sollte. Ja. Und jetzt finden wir aber eben genau solche Zellen und es gibt auch einen ganz guten Grund dafür. Wenn wir, das wissen wir, wir brauchen diese Zellen, um Erinnerungen zu formen. Und wenn ich mir vorstelle, ich möchte die Erinnerung für eine erlebte Situation formen, dann müsste ich einspeichern, wo war das, wann war das, wer war dabei und was ist passiert. Und gerade zum Beispiel das Wer war dabei, das können Personen sein, mit denen ich mich zum Essen verabredet habe und dann kommt plötzlich eine alte Schulfreundin rein ins Restaurant und da möchte ich mich ja auch dran erinnern können. Und das heißt, um diese Sachen zusammenzufügen. Und zusammenfügen im Gehirn und bei Nerven bedeutet immer, man muss die gleichzeitig aktivieren. Es gibt das Hebbsche Gesetz, das heißt, what fires together, wires together. Die müssen gemeinsam feuern. Dafür muss ich sie unabhängig voneinander aktivieren können. Und genau dann brauche ich solche Repräsentationen, auch wenn es die laut Lehrbuch nicht geben sollte.
1: Ja, interessant. Nur ist es nicht auch schon erforscht, dass unsere Erinnerung allzu oft trügerisch ist? Also gerade in Kriminalfällen ist das dann auch ein Thema, dass man sich dann falsch an etwas erinnert und Zeugenaussagen dadurch eigentlich recht gefährlich sind.
0: Das ist absolut richtig. Das liegt aber wieder an etwas anderem, nämlich daran, dass jedes Mal, wenn wir eine Erinnerung abrufen, sie dabei ganz fragil wird und in dem Moment verändert werden kann. Und das ist was, was unbewusst passiert. Das können wir gar nicht verhindern. Je häufiger wir über irgendetwas, was wir erlebt haben, berichten, desto veränderter steht es am Ende da. Und zum Glück wissen halt in der Forensik Richter zum Beispiel, dass deshalb Zeugenaussagen unmittelbar nach einem Ereignis als sehr viel zuverlässiger zu bewerten sind im Vergleich zu ein Jahr später vor Gericht.
1: Die Hörerinnen und Hörer haben natürlich auch Fragen. Aus Ulm schreibt uns zum Beispiel Claudia Müncheberg und sagt, wie ist es denn, können Sie sehen, ob jemand verliebt ist bzw. positiv auf einen Namen reagiert? Also bezieht sie sich auch auf dieses Neuron, was dann auf Großmutter und Co. reagiert?
0: Genau, ist eine interessante Frage, ist eine, die wir auch ab und zu von unseren Patienten gestellt bekommen. Also die kurze Antwort zum jetzigen Zeitpunkt oder Stand der Forschung ist nein, können wir nicht. Es ist aber auffällig, dass wir zum Beispiel Repräsentationen oder Neurone, die zum Beispiel auf Freunde oder Familie reagieren oder nach ein paar Tagen dieser Experimente sehen wir oft auch Antworten auf uns selber als medizinisches Personal, dass die gerade in einer Struktur, nämlich der Amygdala, zu finden sind. Die Amygdala, auf Deutsch Mandelkern, ist eine Hirnregion, die sehr viel mit der Verarbeitung von Emotionen in Verbindung gebracht worden ist und wird. Trotzdem können wir bisher nicht sagen, dass dort besonders gehasste oder geliebte Menschen auftreten.
1: Also die Forschung an Patienten, die unter epileptischen Anfällen leiden, das ist ja nicht neu, das gibt es schon lange und das ging auch nicht immer so richtig gut aus für die Patienten. Haben Sie da ein berühmtes Beispiel?
0: Es gibt ein ganz berühmtes Beispiel, das ist der Patient Henry Molaison. Zu Lebzeiten wurde er noch mit HM abgekürzt. Der ist 1953 operiert worden und ihm sind beide medialen oder inneren, die Anteile der inneren Schläfenlappen auf beiden Seiten entfernt worden. Zu der Zeit damals war in den USA Psychochirurgie auch noch recht verbreitet. Eine Schwester von John F. Kennedy.
1: Das war ganz schön die Lobotomie, glaube ich, oder?
0: Richtig, ganz genau. Zu der Zeit war man da nicht zimperlich und hat einfach mal gemacht. Und man muss dazu sagen, dass auch da der Leidensdruck natürlich sehr groß war. Die Familie war auch einigermaßen verzweifelt von HM, aber diesem jungen Mann sind eben die inneren Anteile der beiden Schläfenlappen entfernt worden und von dem Moment an konnte er nie wieder eine erlebte Situation in eine Erinnerung umwandeln. Und er hat danach noch mehr als 55 Jahre gelebt und sozusagen eigentlich immer nur in der Gegenwart. Also er hatte bis ins hohe Alter von über 80 hatte er noch Erinnerungen an seine Kindheit, er konnte seinen Schulweg beschreiben, aber nichts, was seitdem passiert war, konnte er jemals in der Erinnerung überführen.
1: Klingt wie Demenz. Also bei Demenzpatienten gibt es das ja häufig dann auch in einem späteren Stadium, dass sie einfach nur im Moment sind. Und die Langzeiterinnerung funktioniert aber interessanterweise.
0: Absolut, absolut. Das ist so, dass am Ende von vielen demenziellen Syndromen, insbesondere der Alzheimer-Erkrankung, es eben so ist, dass genau dieses Langzeitgedächtnis einspeichern und Langzeitgedächtnis bedeutet, ich erinnere mich, kann mich erinnern, was ich heute Morgen zum Frühstück hatte.
1: Das ist schon Langzeit.
0: Das ist schon Langzeitgedächtnis, ganz genau. Diese Einspeicherung funktioniert überhaupt nicht mehr und trotzdem sind noch bis zuletzt Dinge aus dem Altgedächtnis da.
1: Ja, dann heißt also das, was wir allgemein als Langzeit verstehen, eigentlich Altgedächtnis.
0: Ja, man muss unterscheiden zwischen dem, was abgerufen wird. Da kann man sagen, neueres oder altes Altgedächtnis aus unserer Kindheit oder so und wie eingespeichert wird. Also ob ich irgendwas über Minuten oder länger behalten möchte oder nur für Sekunden.
1: Ja, und von diesem Patienten, von dem Patienten HM, welche Schlussfolgerung hat man dann gezogen? Für die Forschung ist das ja durchaus dann wichtig. Also was hat man vielleicht auch verändert?
0: Also die Erkenntnis für die kognitive Hirnforschung war einfach, diese Strukturen, der mediale Schläfenlappen, ist unabdingbar für die Einspeicherung von Gedächtnisinhalten. Das muss einmal dadurch. Wir wissen, das Gedächtnis selber liegt dort nicht. Deswegen konnte eben auch HM sich noch an Dinge erinnern, die eben irgendwo anders im Gehirn gespeichert waren. Also diese Strukturen, speziell der Hippocampus, das ist das lateinische Wort für Seepferdchen, weil der in etwa so geformt ist, der ist es, der sozusagen die Erlebnisse nachts im Schlafen wieder reaktiviert und dann sind sie irgendwann in der Hirnrinde. Wir wissen, es gibt nicht das Stück Gehirn, was ich veröden kann oder rausschneiden kann und dann fehlt mir die Erinnerung an das Jahr 2017 oder an meine Tante zweiten Grades oder sowas. Das ist alles total vermischt und redundant und verteilt in der Hirnrinde gespeichert.
1: Nur die Hoffnung, das rauszuschneiden, damit die epileptischen Anfälle nicht mehr kommen, die gibt es ja schon.
0: Die gibt es absolut. Hier hat uns dieses abschreckende Beispiel sehr viel gelehrt für die Epilepsietherapie. Wir wissen nämlich heute, wenn wir das auf einer Seite machen, dann passiert mitunter sehr wenig Negatives. Das heißt, viele unserer Patienten, denen können wir eben dann anbieten, auf einer Seite die medialen Anteile des Schläfenlappens zu entfernen, weil die Gegenseite dann übernehmen kann. In den allermeisten Fällen funktioniert das sehr gut. Nur beide Seiten darf man auf keinen Fall entfernen.
1: Vielleicht können wir einfach mal so grundsätzlich klären, wie widerstandsfähig ist denn eigentlich das Gehirn, weil Sie da ja auch Elektroden hineinsetzen?
0: Ja, gute Frage. Also die Implantation dieser Elektroden hinterlässt auch Spuren, wenn man das fein genug misst. Das geht mit entsprechenden neuropsychologischen Tests, oft sind das Testfragebögen, aber wenn man sensitiv genug misst, dann kann man das nachweisen. Das ist also auch nichts, was man aus Spaß machen würde. Sondern das darf man ethisch nur, wenn es da eine klare klinische Indikation gibt und wenn die Patienten das wünschen. Mhm. Wenn wir diese Elektroden implantieren, dann ist es so, dass die sehr gut vertragen werden. Das Gehirngewebe selber ist nicht schmerzempfindlich. Es gibt im Gehirn keine Schmerzrezeptoren. Man muss aber erstmal durch die harte Hirnhaut und die wiederum gehört zu dem mit schmerzempfindlichsten Gewebe, das wir überhaupt im menschlichen Körper haben. Aber wenn die Elektroden einmal liegen, dann geht das relativ gut für die Patienten, sodass wir häufig also auch schon am Tag nach der Implantation, nach der neurochirurgischen Operation erste Experimente mit denen machen können.
1: Wie laufen dann diese Experimente ab? Also die haben im Grunde so ein Turban auf und da sind die Elektroden drin und dann gibt es einen Monitor und es werden Fragen gestellt oder wie kann ich mir das vorstellen?
0: Ja, so ähnlich. Also für die Patienten ist wichtig, die kommen zu uns für diese prächirurgische Anfallsdiagnostik. Das heißt, die Elektroden werden implantiert und dann müssen Anfälle aufgezeichnet werden. Und das heißt, sobald die bei uns sind, sind die 24 Stunden am Tag unter Video-EEG-Monitoring und haben strikte Bettruhe. Liegen oder sitzen in ihrem Patientenbett und dürfen das Bett auch nicht verlassen.
1: Weil es zu gefährlich wäre mit den Elektroden wahrscheinlich.
0: Richtig. Einmal deshalb, dass sie natürlich im Anfall sich verletzen könnten und dann mit den Elektroden die Gefahr noch mal größer ist, dass was schief geht. Und zum anderen aber auch, weil wir das Video vom Anfall brauchen. Wir müssen ja entscheiden, ob das die typischen Anfälle sind, unter denen der Patient auch sonst leidet und dass das sichergehen, dass das nicht irgendwas ist, was wir ausgelöst haben durchs Implantieren der Elektroden.
1: Wobei Sie ja Interesse haben, dass ein Anfall ausgelöst wird. Versuchen Sie das zu provozieren?
0: Das tun wir und zwar typischerweise, indem wir die Medikation langsam reduzieren. Also diese Patienten, auch wenn sie nicht anfallsfrei sind, in der Regel geht es denen mit Medikamenten besser als ohne. Das heißt, typischerweise nehmen die alle zwei oder mehr Antiepileptika regelmäßig ein, weil es mit denen immer noch besser ist als ohne die. Und das ist der Hebel, den wir nutzen. Wir dosieren die ab. Das müssen wir aber einigermaßen vorsichtig machen, weil sonst die Gefahr von sogenannten Entzugsanfällen bestehen würde. Die könnten Sie und ich auch bekommen, wenn wir so einen Medikamentencocktail ein Jahr nehmen und dann plötzlich absetzen. Ich sagte es ja eingangs, ein epileptischer Anfall ist was jedes Gehirn kann. Und das Risiko, so einen zu erleiden im Laufe unseres Lebens, ist für jeden von uns 10%.
1: Wobei, wenn ich mir das jetzt vorstelle, Sie wollen ja diesen epileptischen Anfall analysieren und würden dann auch, wenn er eben passiert, ihn nicht versuchen zu beenden. Aber das kann man wahrscheinlich sowieso nicht, oder?
0: Das geht in der Regel so schnell, dass man da gar nicht zukommt. Sobald wir den Anfall detektieren, und dazu haben wir ein Überwachungszimmer, in dem jemand kontinuierlich vor dem Bild dieser Kamera ist, da haben wir medizinisch-technische Assistent, Patienten und Tinnen, die in dem Moment, wo sie den Anfall sehen, sofort in das Patientenzimmer gehen und eine neuropsychologische Testung durchführen. Den Patienten zum Beispiel auffordern, zu sagen, wo er ist, ihm Worte zu nennen, die er sich merken soll, oder nichtverbale Kommunikation, die Hand reichen und gucken, was passiert. Auch um zu schauen, welche kognitiven Teilleistungen eingeschränkt sind während des Anfalls, weil das wieder Rückschlüsse zulässt, wo der Anfall abläuft.
2: Sagt der Hirnforscher Florian Murmann, Professor für kognitive und klinische Neurophysiologie an der Uni Bonn.
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1: Um 3 Uhr mit Olaf Knapp. Außenminister Wadefuhl hat am zweiten Tag seiner Reise in die Ukraine die Millionenstadt Charkiw besucht. Sie liegt nur rund 30 Kilometer von der Front entfernt. Russland greift sie regelmäßig mit Drohnen und Raketen an. Wadefuhl lobte den Widerstandswillen der Einwohner. Aus Charkiw berichtet Claudia Buckenmeier.
2: Die Reise von Außenminister Wadefuhl nach Charkiw, ganz in die Nähe der Front, immer wieder unter heftigem Beschuss, hatte vor allem symbolischen Charakter. Er wollte sich ein eigenes Bild machen und den Ukrainern zeigen, wir vergessen euch nicht. Konkrete Hilfe in Form von Patriot-Abwehrraketen konnte er nicht mitbringen, nur das Versprechen, sich weiter intensiv zu kümmern.
1: Und bei einem russischen Angriff am Stadtrand von Charkiw sind nach ukrainischen Angaben 3 Menschen getötet und weitere verletzt worden. Das teilte der zuständige Regionalgouverneur über den Kurznachrichtendienst Telegram mit. Die Suche nach weiteren möglichen Opfern dauere an. In der südrussischen Stadt Krasnodar ist nach einem Drohnenangriff auf ein Logistikzentrum des russischen Online-Händlers Ozon ein Großbrand ausgebrochen. Laut dem Unternehmen hat es dabei nach vorläufigen Erkenntnissen keine Opfer gegeben. Die Behörden im US-Bundesstaat Nevada haben wegen anhaltender Vegetationsbrände 42.000 Menschen zur Evakuierung aufgefordert. Weitere 45.000 sollen sich darauf vorbereiten, wie die Einsatzkräfte mitteilten. Die Flammen in einer hügeligen Region am Rande der Großstadt Reno haben sich auf eine Fläche von mehr als 6.000 Hektar ausgebreitet. Nach Angaben der Behörden wurden 6 Menschen verletzt, darunter 3 Einsatzkräfte. Rund 800 Feuerwehrleute sind im Einsatz. Im DFB-Pokal haben sich die Bundesliga-Vereine bisher souverän schlagen können. In der ersten Runde sind bisher alle Erstligisten weitergekommen. Aus der Sportredaktion Mats Nicholsen.
3: Den höchsten Sieg des Sonntags holte sich Mainz. 9:0 beim Amateurclub Krischow. Freiburg, Union Berlin, Gladbach und Paderborn haben ihre Spiele ebenfalls gewonnen. Auch die Zweitligisten Dresden, Magdeburg, Darmstadt und Bochum stehen in der nächsten Runde. Für die große Sensation sorgte ein Regionalligist aus dem Dorf Jeddelo 2. Das Team aus Niedersachsen konnte unglaubliche 5 Tore gegen Bundesliga-Absteiger Heidenheim erzielen. Am Ende stand es 5:2. Zweitligist St. Pauli ist früh ausgeschieden, nach einer 0:2 Niederlage beim Drittligisten Essen.
1: Das Wetter in Deutschland. Am Tage heiter und trocken, im Norden und Osten vereinzelt kurze Schauer, Höchstwerte an der Elbe 20 Grad. Und bis maximal 28 Grad am Oberrhein. Am Dienstag dann im Nordosten sonnig, im Südwesten zeitweise Schauer und Gewitter, 20 bis maximal 27 Grad. Es ist 3:03 Uhr.
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4: Die A1 Lübeck-Hamburg, dort ist die Norderelbbrücke bis zum Morgen mehrfach kurzfristig gesperrt. Die A6 Nürnberg Richtung Pilsen ist zwischen Kreuz Nürnberg Süd und Nürnberg Langwasser nach einem Unfall gesperrt. Die Umleitung führt über die U21. A6 Nürnberg Richtung Heilbronn zwischen Nürnberg Langwasser und Kreuz Nürnberg Süd 2 Kilometer Stau nach einem Unfall. Die A40 Essen Richtung Duisburg ist zwischen Kreuz Kaiserberg und Kreuz Duisburg wegen Bauarbeiten bis ca. 5 Uhr gesperrt. Und die A516 ist zwischen Kreuz Oberhausen und Oberhausen-Eisenheim bis ca. 5 Uhr in beiden Richtungen gesperrt.
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4: Und die kommt aus den Studios von NDR Info in Hamburg. Am Mikrofon ist Sven Hasenklever. 2 Jahre nach dem Terroranschlag in Solingen wurde gestern der Opfer gedacht. Es gab einen Gottesdienst in der evangelischen Stadtkirche, am Abend eine Dialogveranstaltung und ein öffentliches Gedenken. Bei dem islamistisch motivierten Anschlag am 23. August 2024 hatte ein Asylbewerber Besucher des Solinger Stadtfestes mit einem Messer angegriffen. 3 Menschen wurden getötet, 8 verletzt. Der Täter wurde im vergangenen Jahr zu einer lebenslangen Haftstrafe mit Sicherungsverwahrung verurteilt. René Rabenschlag berichtet.
5: Es ist ein Tag der stillen Erinnerungen. Zum Gedenkgottesdienst in der Stadtkirche, die direkt am Tatort liegt, kommen etwa 150 Menschen.
6: Ich finde, es darf nicht zu viel und nicht zu wenig sein. Vor allem kein Selbstmitleid, sondern Trauer um die Toten und Verletzten und keine fertigen Antworten.
5: Superintendentin Ilka Werner versucht, das zusammenzufassen, was die Menschen in Solingen beschäftigt. Sie suchen auch 2 Jahre nach dem islamistisch motivierten Messerangriff auf dem Stadtfest nach einem angemessenen Weg, mit dem Anschlag umzugehen.
6: Die Fragen, die dahinter liegen, wie kann sowas passieren, wie kann ein fröhliches Fest so umkippen, warum kommt jemand und will morden, die sind ja nicht weg.
5: In Solingen werden wieder große Feste gefeiert. Doch es gibt immer noch Menschen, die solche Veranstaltungen meiden. Lea Varroquier ist eine Überlebende des Anschlags. Sie ist gerade aus der Stadt weggezogen, auch um Abstand zu gewinnen. Doch für das Gedenken kehrt sie zurück.
7: Das ist für mich irgendwie so ein gesetzter Tag, der ist jetzt einfach in der Zukunft irgendwie geblockt. Vom Gefühl her.
5: Der Attentäter griff sie damals von hinten an und stach ihr in den Hals. Trotz lebensgefährlicher Verletzungen überlebte die heute 27-Jährige. Obwohl die körperlichen Wunden verheilt sind, leidet sie weiter unter psychischen Problemen.
7: Ich muss mir natürlich auch eingestehen, dass das halt so nicht funktioniert. Ich muss zwar immer wieder feststellen, oh, das dauert alles länger als gedacht und es dauert noch länger und es dauert noch länger. Aber da habe ich für mich einfach vom Kopf her auch angefangen, ein bisschen eine andere Herangehensweise zu machen, dass ich mich selber damit nicht unter Druck setze.
5: Solingens Oberbürgermeister Daniel Flemm hat am Gedenkort einen Kranz niedergelegt. Insgesamt wird der Jahrestag in diesem Jahr eher klein begangen. Und das soll wohl auch in Zukunft so sein.
8: Die Herausforderung liegt darin, dass wir, obwohl es eigentlich erst 2 Jahre her ist, trotzdem es jetzt in eine Zeit überführen, in der klar wird, wir gedenken trotzdem weiter und wir lassen uns als Gesellschaft nicht spalten. Und das ist letztendlich der Grund, warum es, glaube ich, in diesem Jahr besonders wichtig ist.
5: Der Tag der Erinnerung endet am Abend mit einer Schweigeminute im Beisein von NRW-Ministerpräsident Hendrik Wüst. Um genau 21.37 Uhr zum Zeitpunkt des Anschlags.
4: Der Anschlag von Solingen ist noch immer eine offene Wunde und die Sorge vor neuen Anschlägen bleibt. Das zeigt auch der Blick nach Schweden. Am Freitag war ein 18-Jähriger mit einem Schwert in das Gymnasium in Fagastau eingedrungen, hatte eine Schülerin getötet und 3 weitere Menschen verletzt. Der Angreifer wurde von der Polizei angeschossen und festgenommen. Das Motiv für den Angriff ist unklar. Schwedens Ministerpräsident hat gemeinsam mit der Oppositionsführerin den Tatort besucht. Christian Stichler berichtet aus einem Ort in Trauer.
9: Es ist ein warmer Spätsommertag in Fagersta. Pastor Lars Frisk hat an diesem Morgen seine Kirche aufgeschlossen, die idyllisch in der Nähe der alten Schleuse liegt. Die Menschen sollen einen Raum zum Trauern haben. Auch er könne nicht fassen, was passiert sei. Es ist alles so unwirklich. Es ist, als ob etwas sehr Schweres auf dem eigenen Körper lastet. Es drückt einen förmlich nach unten. Viel genauer kann ich es nicht beschreiben. Immer wieder kommen Familien oder auch einzelne Schüler vorbei. Ein paar hundert Meter von der Kirche entfernt liegt die Brinell School an. Ein nüchterner Schulbau, weiße Fassade. Seit gestern ist die gesamte Schule mit Flatterband abgesperrt. Auf einer ausgetrockneten Rasenfläche stehen etwa 100 Kerzen, Blumen, Plüschtiere, kleine Zettel. Ganz in der Nähe stehen 2 junge Frauen. Ja, sagt die eine von ihnen, sie habe die 17-jährige Schülerin gekannt, die bei dem Attentat ums Leben gekommen sei. Ich habe letztes Jahr meinen Abschluss gemacht. Ich war mit ihr befreundet. Ich finde keine Worte. Es ist so unheimlich. Dass ein 18-Jähriger mit einem Schwert auf seine ehemaligen Schüler einschlägt, wie so etwas passieren kann, dafür fehlen auch ihr die Worte. Und jetzt sei ein Leben ausgelöscht. Sie war so nett. Immer hatte sie ein Lächeln auf den Lippen. Sie hat keinem etwas Böses getan. Sie hatte einen Freund. Sie war glücklich. Das andere Mädchen erzählt, sie habe sich 3 Stunden auf einer benachbarten Schule verbarrikadiert. Sie habe ja nicht gewusst, was vor sich geht. Denn sie habe ihr Handy nicht dabei gehabt. Das war fürchterlich. Wir wussten ja nicht, ob er auch zu uns kommen würde. Wir konnten keinen Kontakt zu unseren Eltern aufnehmen. Das war schrecklich. Die Sache mit den Handys sprechen an diesem Tag viele an. Auch Mona Eriksson, deren Enkel an der Brinell School an war. Es war chaotisch. Wir wussten nicht, was mit unserem Enkel los war, ob er verletzt war oder nicht. Die Kinder hatten ja keine Handys. Nach dem neuen Gesetz müssen sie sie abgeben. Die waren eingeschlossen. Niemand war erreichbar. Zum Glück sei ihrem Enkel nichts passiert, sagt Mona und lehnt sich auf ihre Krücken. Er hat einem Verletzten geholfen, aus der Schule zu kommen. Sein ganzes T-Shirt war mit Blut verschmiert. Er ist im wahrsten Sinne des Wortes um sein Leben gerannt. Wie so etwas passieren kann, diese Frage stellen sich viele in Fogarstad. Mona hat eine Vermutung. Der Täter war selbst wohl nicht ganz gesund. Er hatte psychische Probleme. Vielleicht war die Tat auch so etwas wie ein Hilfeschrei. Der 18-Jährige soll eine schwierige Kindheit gehabt haben, heißt es in den Medien. Einen brutalen Vater. Das Jugendamt hatte ihn zeitweise aus der Familie genommen. Er war offenbar schon früher gewalttätig geworden, wurde wegen der Misshandlung eines Schülers sogar zu einer Strafe verurteilt. Vieles macht an diesem Nachmittag die Runde. Ein Junge, der etwas abseits in einem roten Fußballtrikot steht, hat seine eigene Theorie. Ich habe gehört, er soll selbst gemobbt worden sein. Das habe ich auf seinem TikTok-Account gesehen. Das hat er mehrfach gepostet. Der Ort steht trotz aller Gerüchte und Vermutungen zusammen. Fast wie ein Symbol dafür kommen aus dem knapp 200 Kilometer entfernten Stockholm an diesem Nachmittag auch Schwedens Regierungschef Ulf Kristersson und die Oppositionsführerin Magdalena Andersson nach Fogarstad. Mitten im Wahlkampf wollen sie gemeinsam ein Zeichen setzen. In wirklich wichtigen Fragen, da steht Schweden zusammen, sagt Ulf Kristersson. Auch die Polizei ist an diesem Tag vor Ort. Auf einer Pressekonferenz kündigt sie an, insgesamt mehr als 450 Zeugen vernehmen zu wollen. Die Schule werde wohl mehrere Tage geschlossen bleiben. Als die dunklen Limousinen schon wieder auf dem Weg zurück nach Stockholm sind, steht Pastor Lars Frisk noch immer vor seiner Kirche.
10: Man sieht, dass sie sind da für einander. Das ist sehr deutlich.
9: Das hier schweißt die Menschen auch zusammen, um gemeinsam das Böse zu bekämpfen. Seine kleine Kirche wird in einer Woche im Mittelpunkt des ganzen Landes stehen. Dann soll hier im alten Ortskern von Fogarstad ein Gedenkgottesdienst stattfinden, live übertragen in ganz Schweden. Und danach müsse man irgendwie wieder zurück in den Alltag finden, meint der Pastor und wartet vor seiner Kirche auf weitere Trauernde.
4: Christian Stichler über die Situation nach der Schwertattacke in Schweden.
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4: Es ist ein halbes Jahr her, da wurde in Rheinland-Pfalz ein Zugbegleiter bei der Ticketkontrolle von einem Fahrgast tödlich angegriffen. Der Mann hatte den Schaffner mit Fäusten so heftig gegen den Kopf geschlagen, dass er später an einer Hirnblutung starb. Die Betroffenheit danach und die Wut über diese Tat waren riesig, aber den großen Worten folgten keine Taten. So zumindest sieht es die Eisenbahn- und Verkehrsgewerkschaft EVG. Sie erhöht nun den Druck auf die Bundesregierung, für einen besseren Schutz des Zugpersonals zu sorgen. Sollte die versprochene gesetzliche Regelung nicht bis zum Jahresende kommen, ruft die Gewerkschaft im Januar zum Streik im Regionalverkehr auf. Isabel Karas berichtet.
11: Ein ganz normaler Arbeitstag. Für viele Zugbegleiterinnen und Zugbegleiter gehört dazu inzwischen auch die Angst vor Beleidigungen und Gewalt.
12: Ich hatte ein blaues Ohr, Schädelhirntrauma und bin dann halt auch eine Woche ausgefallen.
13: Also bespuckt werden wir auch. Regelmäßig kann man schon fast sagen.
14: Es ist mir persönlich auch schon passiert, wo man dann halt auch nicht respektiert wird oder ja, wo man auch angegriffen wird.
11: Fast 1000 Angriffe auf Personal in den Zügen. So viele hat es allein beim größten Anbieter am Nahverkehr, DB Regio, im ersten Halbjahr gegeben. 14% mehr im Vergleich zum Vorjahreszeitraum. Die Eisenbahn- und Verkehrsgewerkschaft EVG sagt, so kann es nicht weitergehen. Gewerkschaftschef Martin Burkhardt fordert deshalb einen besseren Schutz für Bahnbeschäftigte.
15: Wir brauchen mehr Bundespolizei in den Fernverkehrszügen, aber auch in den Bahnhöfen bei der Endkontrolle der Züge. Und wir brauchen vor allem auch die angekündigten Strafverschärfungen bei Übergriffen aufs Bahnpersonal.
11: Bei diesen Strafverschärfungen geht es um einen Gesetzentwurf, den es bereits seit Dezember vergangenen Jahres gibt. Das Bundesjustizministerium hatte ihn damals vorgelegt, vor allem zum Schutz von Menschen, die sich für das Gemeinwohl einsetzen, zum Beispiel Polizisten und Rettungskräften. Nach dem tödlichen Angriff auf einen Zugbegleiter im Februar kam dann die Frage auf, soll der Schutz auch für Bahnbeschäftigte gelten? Vincent Kirschner, ein Sprecher des Justizministeriums, sagte damals:
16: Dazu kann klar auch Bahnpersonal zählen.
11: Justizministerin Stefanie Hubig von der SPD kündigte anschließend an, den Entwurf noch einmal zu prüfen. 6 Monate später ist genau das aber noch nicht abgeschlossen. Der Gesetzentwurf befindet sich weiter in der regierungsinternen Abstimmung. Justiz- und Verkehrsministerium sagen, Ziel ist, dass der Bundestag noch in diesem Jahr darüber berät und gegebenenfalls entscheidet. Für die EVG ist das die entscheidende Frist. Sollte bis Ende des Jahres nichts passieren, will die Gewerkschaft Druck über die Betriebsräte machen und droht damit, den Betrieb lahmzulegen.
15: Ja, wenn die Politik nicht reagiert, haben wir klar angekündigt, über die Dienstpläne, das gibt das Betriebsverfassungsgesetz her, dann einzugreifen. Es gibt in Deutschland keinen politischen Streik, aber facto, wenn Dienstpläne abgelehnt werden, dann werden Züge nicht besetzt und bleiben damit stehen.
11: Die EVG will also den Dienstplänen für Januar bei der DB Regio und den privaten Regionalbahnen nicht zustimmen. Das hieße keine Zugbegleiter und damit eben auch keine fahrenden Züge. Ob es wirklich so kommt? Einer dürfte sicher kein Interesse daran haben, der neue Verkehrsminister Steffen Bilger von der CDU. Er hatte erst vor kurzem betont, Sicherheit im Zug sei kein Randthema, sondern Grundvoraussetzung für einen funktionierenden öffentlichen Verkehr.
4: Isabel Karras berichtete. Wir starten ins neue Schuljahr. Für viele Kinder ist es ein ganz neuer Abschnitt. In Niedersachsen zum Beispiel sind es dieses Mal etwa 80.000 Erstklässler, in Schleswig-Holstein 24.400. Dabei besucht nicht jedes Kind eine staatliche Schule. Es gibt sogenannte freie Schulen und zu denen gehören in Schleswig-Holstein die dänischen Schulen. Sie werden an gleich 40 Standorten vom dänischen Schulverein für Südschleswig betrieben. Auch in Husum, wo Frank Hajasch bei der Einschulung dabei war.
16: Wer zur Einschulung der Husum Danske Skole kommt, passiert den dänischen Kindergarten, die eigene Kirche, das Jugendzentrum, die Ganztagsbetreuung. Und überall, wirklich überall, flattern rot-weiße dänische Fahnen, der bekannte Dannebro. Göran Rust vom Schulteam steht an diesem Morgen an der Tür. Gleich geht's los, sagt er, und meint damit auch was ganz Besonderes.
17: In dem Moment, wo sich die Familien dazu entscheiden, sind sie automatisch Teil der dänischen Minderheit. Natürlich wächst das Bewusstsein dann auch weiter mit den Jahren.
16: Und das meint die gesamte Familie. Göran Rust, als der stellvertretende Schulleiter, spricht noch vom Konzept der Husum Danske Skole als Gemeinschaftsschule für etwa 270 Schülerinnen und Schüler, die in vielen Klassen zweizügig sei.
17: Wir haben den ganz klassischen Unterricht, orientieren uns natürlich aber sehr an den dänischen pädagogischen Konzepten, wenn wir über offene Lernlandschaften sprechen zum Beispiel. Natürlich aber auch immer eng in Abstimmung mit dem Bildungsministerium hier in Schleswig-Holstein.
16: Und es gehe da nicht nur um die Pädagogik.
17: Nee, also der Inhalt ist natürlich auch dänisch hier bei uns. Wir sprechen ja bis auf im Deutschunterricht, Friesischunterricht oder Plattdeutschunterricht dänisch hier an der Schule. Und deshalb sind natürlich auch die Unterrichtsinhalte stark geprägt aus Dänemark.
16: Die Erstklässler der Husum Danske Skole kommen aus dem Kindergarten nebenan. Dänisch können die meisten also gut. Die Nachfrage nach einem Schulplatz bei ihnen sei recht groß, sagt Göran Rust.
17: Das ist ja historisch gewachsen. Ich will gar nicht so in die Tiefe gehen, aber die dänische Minderheit war ja schon immer ein sehr natürlicher Teil hier. Und daher kommt das, dass wir eben auch Zulauf haben nach wie vor.
16: Die Einschulungsfeier findet auch hier in der geschmückten Turnhalle statt. Unter den vielen Eltern, Großeltern, Gästen ist Renke aus dem benachbarten Schwesing.
18: Ich habe, als ich zur Schule gegangen bin, schon 5 Jahre Dänisch gelernt und fühlte mich deswegen auch schon immer so ein bisschen zugehörig. Und darum haben wir auch beschlossen, dass wir unseren Sohn gerne auf die dänische Schule schicken möchten.
16: Die junge Mutter bringt ab heute ihren Sohn Thies zur Husum Danske Skole. Sie freut sich sichtlich, auch weil sich die Kita an ihrem Wohnort auf Thies Bedürfnisse wohl nicht recht einstellen konnte. Sie wollten wechseln.
18: Und sind vom ersten Tag an zufrieden gewesen und wurde so aufgenommen und herzlich begrüßt, wie er ist und kann dort einfach Kind sein. Und deswegen haben wir uns auch entschieden, dass er dann hier die Schule besucht.
16: Renke erzählt von Thies Vorliebe für pinke Farben und Einhörner. Auch sein Schulranzen sei rosa. Sie habe das Gefühl, dass ihr Sohn hier gut aufgehoben sei. Und der pädagogische Ansatz dänischer Schulen gefalle ihr sowieso.
18: Die Kinder machen viele Klassenfahrten. Das ist ein anderes Gemeinschaftsgefühl. Die Kinder sind ja lernwillig von Natur aus. Und ja, dass sie den Stoff sozusagen von alleine auch schon mitbekommen. Und dass dieses Gemeinschaftsgefühl was Wertvolles ist für ihr ganzes Leben.
16: Madeline und Martin Jakobsen aus Simonsberg bringen ihren Sohn Pepe auf die Husumer Schule. Auch sie gehören nun zur dänischen Minderheit. Auch sie müssen zukünftig nicht nur für Elternabende Dänisch können. Den dänischen Kindergarten hätten sie schon erlebt. Es würde einfach passen.
19: Friedlich, sehr familiär, alle sind sehr freundlich. Und der Übergang von der Vorschule, also von der Förskole, in die Schule, die ist sehr toll gemacht.
20: Auch wie auf die Kinder eingegangen wird, die Klassengröße, ja, das ist wesentlich hügeliger als auf einer deutschen Schule.
4: Frank Hajasch berichtete aus Husum.
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4: Heute vor 20 Jahren kam Murat Kurnaz zurück nach Deutschland. 5 Jahre lang hatte er in Isolationshaft im Gefangenenlager Guantanamo auf Kuba gesessen. Stefan Hudemann mit dem Rückblick.
21: Der junge Mann, der an diesem Tag aus der Militärmaschine auf dem US-Stützpunkt Ramstein steigt, ist erst 24. In diesem Moment aber wirkt er wie ein alter Mann. Wie einer, der aus der Zeit gefallen ist. Ein Schiffbrüchiger, ein Gestrandeter. So beschreibt es sein Anwalt Bernhard Docke.
22: Er wirkte rein äußerlich ein Stück weit so wie Robinson Crusoe, hat einen langen, wuchtigen Bart, lange Haare.
21: Fast 5 Jahre war Murat Kurnaz ein Gefangener der USA, eingesperrt in Guantanamo auf Kuba. Fast 5 Jahre hatte seine Familie, auch seine Mutter, keinen Kontakt zu ihm.
23: Ich bin zuerst zu ihm gelaufen. Er natürlich seine Tasche runtergeschmissen und hat mich so umarmt. Er hat gar nichts gesagt. Wir haben nur geweint.
21: 1982 wird Murat Kurnaz in Bremen geboren. Nach der Schule beginnt er eine Ausbildung zum Schiffbauer. Im Oktober 2001 reist er nach Pakistan, um dort den Islam zu studieren. Der Terroranschlag vom 11. September auf das World Trade Center in New York liegt erst wenige Wochen zurück.
24: Our war on terror begins with Al-Qaida. But it does not end there.
21: Und der War on Terror, den US-Präsident George W. Bush ausruft, hat gerade erst begonnen. Die Amerikaner suchen nach Unterstützern von Osama bin Laden, dem Drahtzieher der Anschläge. Und so gerät Murat Kurnaz, der junge Bremer auf der Suche nach religiösem Halt, am 1. Dezember 2001 in Pakistan in eine Polizeikontrolle. Kurnaz wird von pakistanischen Sicherheitskräften festgenommen und den US-Streitkräften übergeben. Gegen ein Kopfgeld von $3.000. Über Afghanistan wird Kurnaz nach Guantanamo geflogen. Monatelang sitzt der junge Mann in Isolationshaft. Später berichten er und sein Anwalt von Folter.
25: Man kann nichts hören, man kann nichts sehen. Es hat eine sehr starke Lüftung, was eiskalt eingestellt werden kann. Oder auch sehr heiß. Sie nennen es auch Kälte-Wärmeschock.
26: Ich habe gestern von ihm erfahren, dass er zum Beispiel 4 3/4 Jahre nur in grellem Neonlicht gelebt hat. Dieses Licht wird nie ausgeschaltet.
21: Bis zum US Supreme Court zieht sein Anwalt Bernhard Docke, um Murat Kurnaz frei zu bekommen. Umso empörter ist der Jurist, als er erfährt, dass die USA Kurnaz offenbar schon 2002 freilassen wollten.
26: Wir wissen aus der amerikanischen Aktenlage, die uns vorliegen, dass die Amerikaner selber bereits seit 2002 davon ausgehen, dass Herr Kurnaz offensichtlich unschuldig ist, er keine strafbaren Handlungen begangen hat.
21: Doch die deutsche Bundesregierung habe Kurnaz nicht zurücknehmen wollen, aus Sicherheitsinteressen. Der damalige Kanzleramtsminister Frank-Walter Steinmeier streitet das vor einem parlamentarischen Untersuchungsausschuss ab.
27: Der Vorwurf, die damalige Bundesregierung oder einzelne Beteiligte hätte die Haft auf irgendeine Weise verlängert, dieser Vorwurf, meine Damen und Herren, geht ins Leere.
21: Nach seiner Haft muss Murat Kurnaz das Laufen neu lernen. Fast 5 Jahre lang hat er keine längeren Strecken ohne Ketten zurückgelegt. Doch Kurnaz gelingt der Weg zurück ins Leben. Heute lebt der Vater von 2 Kindern als Sozialarbeiter in Bremen. Der Albtraum seiner fast 5-jährigen Haft in Guantanamo endete mit der Rückkehr nach Deutschland am 24. August 2006. Heute, vor 20 Jahren.
4: Der Stichtag von Steffen Hudemann.
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28: Mit Lars Bente, und da ist sie also, die erste richtig große Überraschung in der ersten Runde des DFB-Pokals. Nachdem sich bisher ja alle Erstligisten durchsetzen konnten, hat es am Sonntag zumindest 2 Bundesliga-Absteiger erwischt. Ja, und beim ersten FC Heidenheim, da konnte man nun wirklich nicht damit rechnen. Erst recht nicht, nachdem die Heidenheimer in Führung gegangen waren beim niedersächsischen Viertligisten Jeddelo 2. Ja, so heißt der Ort. Der kleine SSV, der hat danach das Spiel gedreht. Und wie? Zwischenzeitlich stand es 5:1 für den Außenseiter. Am Ende gab es einen 5:2 Erfolg. Trainer Christian Arambasic, der freute sich unter anderem über die knapp 460.000 Euro, die es ja für den Einzug in die zweite Runde gibt.
1: Finanziell natürlich brauchen wir nicht drüber reden. Das ist natürlich ein Riesenschub. Wir hatten einen Riesenbrand bei uns im Verein. Da ist einiges kaputt gegangen. Die Kabinen sind immer noch nicht fertig. Die Gegner ziehen sich noch in Containern um. Das wird dem Verein sehr gut tun. Aber das Geld ist für uns als Sportler natürlich erstmal scheißegal. Ich freue mich einfach für die Jungs. Die dürfen nochmal DFB-Pokal. Und das ist natürlich eine Sensation.
28: Nochmal DFB-Pokal gibt es auch für Rot-Weiß Essen. Der Drittligist hat sich mit 2:0 gegen das klassenhöhere Team des FC St. Pauli durchgesetzt. RWE-Offensivspieler Noah Pesch über die wieder einmal besondere Stimmung an der Essener Hafenstraße.
2: Geil. Also ich glaube, das ganze Stadion hat mitgemacht von der ersten Minute. Ich habe es auch immer versucht, das Stadion mitzunehmen. Und ja, die Fans haben es angenommen. Und ja, wir haben es geschafft.
28: Ja, und wer es noch geschafft hat, alle bisherigen Ergebnisse der ersten DFB-Pokalrunde finden Sie übersichtlich auf sportschau.de. Die deutschen Hockeymänner, die sind der Titelverteidigung bei der WM einen großen Schritt näher gekommen. In Belgien, da konnte das DHB-Team gegen Australien mit 4:2 gewinnen. Nun geht es als Gruppensieger um den Einzug ins Endspiel. Und auch wenn der Gegner noch nicht feststeht, wollen wir doch mal über die Chancen sprechen für die deutschen Männer. Reporterin Christina Schröder, wie sind die?
3: Richtig gut, zumindest wenn das junge deutsche Team so einen Auftritt hinlegt wie gegen Australien. Das letzte Zwischenrundenspiel hatte Deutschland gewinnen müssen, um sicher im Halbfinale zu stehen. Es war also eine Art Viertelfinale bzw. K.O.-Spiel für Deutschland. Das Skurrile an der Sache, die DHB-Auswahl hatte schon zum Zwischenrundenauftakt die Chance, vorzeitig weiterzukommen, verlor aber mit einem schwachen Auftritt gegen Spanien. Die verjüngte deutsche Mannschaft braucht Druck, um abzuliefern. Das hatte selbst Bundestrainer André Henning auch nach dem Spiel bestätigt. Und genau den wird es geben in einem Weltmeisterschaftshalbfinale. Der Finaleinzug für Deutschland durchaus realistisch.
28: Ja, eine WM-Medaille sollte also drin sein, vielleicht ja sogar eine goldene. Ganz viele von diesen Medaillen hat das deutsche Reitteam bei den Weltmeisterschaften in Aachen geholt und die Bilanz, die hat Markus Tepper.
5: Nach knapp 2 Wochen Reit-WM belegt Deutschland Platz 1 im Medaillenspiegel vor den USA und Großbritannien. Insgesamt gewann die deutsche Equipe 20 Medaillen, davon 7 goldene in den 6 WM-Disziplinen. Im Springen, in der Dressur und in der Vielseitigkeit sowie in der Paradressur wurden zudem sämtliche Tickets für die Olympischen Spiele und die Paralympics in 2 Jahren gelöst. Positiv auch die Bilanz der Aachener WM-Macher. Mit rund 500.000 Besucher liegt man voll im Plan. Für die reibungslose Organisation gab es großes Lob von Reitern, Offiziellen und Besuchern.
28: Ja, und jetzt gehen wir über die deutsch-niederländische Grenze nach Sandford. Denn da haben zum vorerst letzten Mal die Formel-1-Piloten ihre Runden gedreht. Und Achim Scheu weiß, für den Lokalhelden lief es gar nicht gut.
6: I am okay. Das funkte Max Verstappen nach seinem heftigen Unfall nach Fahrfehler und die Zuschauer atmeten auf. Mit über 200 Kilometern pro Stunde raste der vierfache Weltmeister bei seinem Heimrennen in Sandford in die Streckenbegrenzung. Auch die dahinterfahrenden Piloten konnten einen Crash gerade so vermeiden, darunter auch Nico Hülkenberg im Audi. Der Deutsche wurde am Ende guter Achter. Sieger bei der Abschiedsparty in Sandford, die Strecke in den Dünen an der Nordseeküste wird aus dem Formel-1-Kalender gestrichen, am Ende Lando Norris im McLaren, vor dem weiter in der WM führenden Kimi Antonelli und dessen Teamkollege George Russell, beide im Mercedes.
28: Das nächste Rennen dann in 2 Wochen in Monza.
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1: Um 3.30 Uhr mit Olaf Knapp. Bundesaußenminister Wadephul hat am zweiten Tag seiner Ukraine-Reise die Millionenstadt Charkiw besucht. Sie liegt nur etwa 30 Kilometer von der russischen Grenze entfernt. Vor Ort würdigte Wadephul den Widerstandswillen der Bevölkerung. Es gebe einen Geist, der russischen Gewalt zu widerstehen und das Leben aufrechtzuerhalten. Konkrete Zusagen machte der Außenminister in Charkiw nicht. Allerdings hatte er zuvor in Kiew weitere 50 Millionen Euro aus Deutschland in Aussicht gestellt. Sie sollen vor allem den Menschen in den Frontgebieten zugutekommen und beispielsweise für Heizanlagen und sanitäre Einrichtungen genutzt werden. Der AfD-Vorsitzende Krupalla hat eine zu große Fokussierung auf den Klimaschutz beklagt. Im ARD-Sommerinterview sprach Krupalla von einem Klima-Hype. Er habe eine andere Wahrnehmung, was die Probleme im Land angehe.
2: Das sind die hohen Gas- und Strompreise. Das ist die Frage Krieg oder Frieden für Europa, für Deutschland. Das ist diese Frage der Renten, ob die sicher sind, ob die Menschen sich nach 45 Arbeitsjahren mit ihrer Rente überhaupt noch leben können. Ich denke, das sind die Probleme, die Menschen haben. Das erlebe ich in vielen Bürgergesprächen. In vielen Besuchen, die ich in Betrieben mit Unternehmern führe, da ist das Klima wirklich graduell ein Nebenthema. Mit diesem Thema möchte man von dem wirklichen Problem in Deutschland ablenken.
1: Der AfD-Vorsitzende Krupalla im ARD-Sommerinterview. Israel hat der Hamas mit einer Ausweitung der Angriffe im Gazastreifen gedroht. Das Büro von Ministerpräsident Netanyahu forderte die Terrororganisation auf, Starts von Drohnen, Ballons und Drachen aus dem palästinensischen Küstengebiet in Richtung Israel umgehend einzustellen. Andernfalls werde man die Militärschläge intensivieren und Zivilisten auffordern, bestimmte Gebiete zu verlassen. Hintergrund ist, dass am Wochenende Flugdrachen auf israelischem Gebiet gefunden wurden. Tunesische Rettungskräfte haben nach einem Schiffsunglück 8 Tote aus dem Mittelmeer geborgen. Ein Boot mit 15 Migranten an Bord war in der Nacht von Freitag auf Samstag vor der Küste Südtunesiens gekentert. Aus Tunis Sarah Mersch.
3: Ein Überlebender war bereits am Samstag von einem Frachtschiff gerettet worden und hatte Alarm geschlagen. 6 weitere Personen werden nach wie vor vermisst. An Bord sollen sich auch 2 Minderjährige und eine schwangere Frau befunden haben. Die Suche nach den verbleibenden Opfern gehe weiter, so die tunesische Nationalgarde. Alle Migranten stammen aus Südtunesien und hätten versucht, die italienische Insel Lampedusa zu erreichen. Diese liegt rund 145 Kilometer von Tunesien entfernt. Das zentrale Mittelmeer ist laut der Internationalen Organisation für Migration, IOM, die tödlichste Migrationsroute der Welt.
1: Das Wetter in Deutschland. Am Tage heiter und trocken. Im Norden und Osten vereinzelt kurze Schauer. Höchstwerte an der Elbe 20 Grad bis 28 Grad am Oberrhein. Das waren die Nachrichten.
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4: Die A6 Nürnberg Richtung Pilsen ist zwischen Kreuz Nürnberg Süd und Nürnberg Langwasser nach einem Unfall gesperrt. Die Umleitung führt über die U21. Nochmal A6 Nürnberg Richtung Heilbronn, zwischen Nürnberg Langwasser und Kreuz Nürnberg Süd 2 Kilometer Stau nach einem Unfall. Die A40 Essen Richtung Duisburg ist zwischen Kreuz Kaiserberg und Kreuz Duisburg wegen Bauarbeiten bis ca. 5 Uhr gesperrt. Die A516 ist zwischen Kreuz Oberhausen und Oberhausen-Eisenheim bis ca. 5 Uhr ebenfalls in beiden Richtungen gesperrt.
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4: Heute mit Sven Hasenklever. Noch eine Woche, dann findet in Island ein wichtiges Referendum statt. Es geht um die Frage, ob das Land wieder EU-Beitrittsverhandlungen aufnehmen soll. Für viele geht es dabei um alles. Die eigene Identität und die Unabhängigkeit Islands. Auf der anderen Seite versprechen sich viele mit so einem Schritt Sicherheit. Darum geht es in der aktuellen Folge des Weltspiegel-Podcasts mit Nathalie Amiri. Sie hat mit unserer Korrespondentin Jana Sinram gesprochen. Sie war vor kurzem in Island und hat die Stimmung vor dem wichtigen Referendum eingefangen. Zuerst aber ging es um Grundsätzliches. Was ist Island für ein Land? Wie viele Menschen leben dort und wovon leben sie?
5: Also ich finde, Island ist ein wahnsinnig tolles und super faszinierendes Land. Es ist ja so ganz rau, diese vulkanische Insel da oben im Nordatlantik. Und da leben ungefähr 400.000 Menschen, wenn man das jetzt mal in Relation setzt. Das ist ungefähr so viele wie in Bochum, ein bisschen mehr. Ungefähr 2/3 davon, die leben in der Hauptstadtregion um Reykjavik. Und ansonsten ist dieses Land einfach ja wahnsinnig weit und wenig besiedelt. Ja, und wirtschaftlich, wovon leben die? Die Fischerei spielt immer noch eine riesige Rolle und auch die Fischverarbeitung. Da gibt es ja große Fischgründe und das ist auch traditionell der große Wirtschaftszweig. Dann inzwischen sehr stark vom Tourismus. Da gibt es ja Vulkane, Wasserfälle, heiße Quellen. Und wenn man in Reykjavik unterwegs ist, da sind ehrlich gesagt mehr Touristen auf der Straße als Einheimische. Dann Geothermie gibt's und Wasserkraft. Dadurch haben die sehr günstigen Strom und es entstehen da immer mehr solche riesigen Rechenzentren, weil es einfach der Strom dafür günstig ist und da ist. Es gibt ganz viel Biotechnologie in der Hauptstadtregion und Finanzdienstleistungen und deswegen ist inzwischen Island von ja einem ganz armen sozusagen bäuerlichen und Fischfangland zu einem Hochtechnologieland auch geworden und hat eins der höchsten Pro-Kopf-Einkommen in der Welt. Also ganz spannend.
6: Erklär uns doch mal, warum sich ausgerechnet die USA für so eine kleine Insel interessieren.
5: Ja, was heißt interessiert? Also es war ja Anfang des Jahres große Aufregung, als Donald Trump Grönland, was ja sozusagen in der Nachbarschaft liegt, gesagt hat, die USA brauchen Grönland. Und da hat er sich ein paar Mal versprochen und hat gesagt, Island statt Grönland, obwohl er eigentlich Grönland meinte. Und der designierte US-Botschafter in Island, der hat ausgerechnet im Januar auf dem Höhepunkt dieser Krise einen Scherz gemacht und gesagt, ja, Island könnte ja mal der 52. Bundesstaat der USA werden. Und das fanden die dann natürlich überhaupt nicht komisch. Aber im Gegensatz zu Grönland und im Fall von Grönland hat Trump keine wirklich ernsthaften Ambitionen geäußert, Island zu übernehmen. Wobei diese Insel einfach geopolitisch super gut liegt im Nordatlantik zwischen den USA und Europa. Da ist auch mal so das geflügelte Wort des unsinkbaren Flugzeugträgers im Nordatlantik. Die USA hatten da mal eine dauerhafte Militärbasis, die haben sie inzwischen aufgegeben in Keflavik, 2006 schon. Inzwischen gibt es da immer noch eine NATO-Basis und wichtig ist da vor allem die Lage von Island in dieser sogenannten Geoglücke zwischen Grönland, Island und Großbritannien. Da verlaufen ganz viele wichtige Seekabel, liegt in der Arktis, wo ja auch China und Russland zunehmend unterwegs sind. Also das ist strategisch, militärisch auch einfach super interessant. Und fast entscheidender würde ich jetzt sagen, aber warum das jetzt gerade alles so wichtig ist und warum die Isländer sich Gedanken machen, ist weniger das Interesse der USA, sondern vielmehr Trumps Desinteresse an der NATO, weil Island hat ja kein eigenes Militär und ist bei der Verteidigung sehr auf die NATO angewiesen.

0: unbedingt in die EU und zum anderen gibt es diejenigen, die sagen, auf gar keinen Fall. Und jetzt mal kurz zur Einordnung. Am 29. August, da geht es ja jetzt noch gar nicht darum, ob Island jetzt der EU beitritt, sondern erstmal nur darum, ob sie die Verhandlungen mit Brüssel wieder aufnehmen, die vor über 10 Jahren abgebrochen worden sind. Und ob die tatsächlich beitreten, da würde es dann später nochmal ein zweites Referendum geben. Aber jetzt schon ist es halt wirklich einfach ganz gespalten und die finden das jetzt schon, auch wenn es noch nicht darum geht, ganz wichtig, diese Frage erstmal zu entscheiden, wie nah wollen wir der EU eigentlich sein? Wollen wir da uns annähern oder wollen wir einfach weiter souverän für uns alleine stehen und entscheiden? Und viele Leute sagen eben auch, es ist halt eine wichtige Entscheidung, die wir erstmal treffen, bevor wir diesen Beitrittsprozess dann irgendwie wieder starten würden. Das würde super viel Zeit und Geld kosten und da müssen wir halt ganz genau wissen vorher, dass wir das wirklich wollen. Und deswegen ist es so wichtig, dass jetzt diese demokratische Entscheidung getroffen wird und die Isländerinnen und Isländer halt selber das jetzt entscheiden können, was wollen wir denn eigentlich?
1: Und noch was solltet ihr wissen. Es ist nicht das erste Mal, dass Island sich der EU annähern möchte. 2009 stellte es einen Antrag auf EU-Mitgliedschaft. Damals war Island schwer getroffen von der globalen Finanzkrise und hoffte auf finanzielle Stabilität. Doch 6 Jahre und einige Gespräche später brach die neu gewählte EU-skeptische Regierung die Verhandlungen ab. Die eingängige Meinung, man stehe jetzt ja wieder finanziell ganz gut da. Jana, was hast du vor Ort erlebt? Mit wem hast du gesprochen? Wen hast du getroffen? Nimm uns mal mit zu den Menschen.
0: Also ich habe mit ganz vielen verschiedenen Menschen gesprochen, in der Hauptstadt Reykjavik unter anderem mit PolitikerInnen und mit ganz vielen Leuten auf der Straße und mit EU-Befürwortern. Wir wollten aber auch wissen, wie geht es denn den Leuten eigentlich außerhalb der Hauptstadt, weil ich finde, es ist da schon ein großes Stadt-Land-Gefälle. Und da waren wir unter anderem auf einem Bauernhof in den südlichen Westfjorden, das ist so 3 Stunden aus Reykjavik raus. Da haben wir Steinthor besucht, der ist 27, hat vor 4 Jahren die Farm seiner Eltern da übernommen und lebt dort mit seiner Familie, seiner Frau und 2 kleinen Kindern. Und das ist halt wirklich richtig weit weg von allem. Und der ist auch der Vorsitzende des Jungbauernverbands in Island. Und der Bauernverband und auch der Jungbauernverband, die sprechen sich ganz klar gegen die EU aus. Und von dem wollte ich halt wissen, so, wie geht's dir damit und was ist denn dein Grund? Was hast du gegen die EU oder warum willst du lieber alleine bleiben?
2: Also I look for my farm if we join the EU.
0: Wenn er an seinen Bauernhof denkt, falls man der EU beitreten würde irgendwann, dann würden die Landwirte in Island der gemeinsamen Agrarpolitik der EU unterliegen. Das wäre eine ganz große Veränderung im Vergleich zur Situation, wie sie jetzt gerade in Island ist und wie die Landwirte staatlich unterstützt werden. Es würde sich also ganz viel verändern.
2: Wir haben die Icelandic Sheep. And other animals or breeds that have been isolated here in Iceland for decades.
0: Und eine weitere Sache, die er befürchtet oder wo er sich Gedanken macht, ist, dass Island ja seit Jahrzehnten isoliert ist und es da Tierarten gibt, die dort leben, also die isländischen Schafe und auch andere Tierrassen, die es nur dort gibt. Und er stellt sich die Frage, werden jetzt noch andere Rassen nach Island kommen und schleppen die dann vielleicht Krankheiten ein? Also viele Sachen, die passieren können, über die er sich Gedanken macht. Also auch auf seinem Hof, das muss man sich so vorstellen, das fühlt sich wirklich so ein bisschen an wie das Ende der Welt. Ne? Das liegt dann da halt so am Fjord zwischen Bergen. Der nächste Ort ist, und das ist wirklich ein kleiner Ort, der ist 1/2 Stunde entfernt. Und allein auf seinem Hof hat er schon 3 Tierrassen, die es nur in Island gibt. Nämlich die Schafe, dann Islandpferde und isländische Spitze. Das sind so Hütehunde. Die gibt es halt wirklich nur in Island. Und was er eben auch gesagt hat, er findet, bevor man Verhandlungen mit der EU aufnimmt, sollte man sich ganz sicher sein, dass man das wirklich will. Bevor man eben ganz viel Geld und Ressourcen in die Verhandlungen steckt. Und er sagt, er findet es ganz wichtig, aber dass das jetzt demokratisch entschieden wird und die jeweils andere Seite hofft er, dass die das Ergebnis, egal wie es ausfällt, dann akzeptieren werden.
1: Jetzt hast du ja erzählt, die Insel ist total polarisiert. Das heißt, du hast sicher auch EU-Befürworter getroffen, oder?
0: Ja, vor allem in Reykjavik gibt es ganz, ganz viele EU-Befürworter, also die Regierung natürlich. Und wir waren da noch zu Besuch bei den jungen Europafreunden. Das sind ganz viele junge Leute, die super dolle dafür kämpfen, ein Ja zu bekommen an diesem 29. August. Die machen zum Beispiel TikTok-Videos, sie rufen Menschen an und versuchen, die zu überzeugen, dass ein Ja eine gute Idee ist. Da

0: kam auch, während wir da waren, ein älterer Herr in deren Wahlkampfbüro, was sie da sogar haben, mitten in Reykjavik, und wollte einfach mal hören, so, was sind denn eure Argumente und warum sollte ich denn mit Ja stimmen? Also die diskutieren mit den Leuten, und deren Vorsitzender, ehrenamtlich, also das macht er in seiner Freizeit, ist Odin. Odin hat Mediendesign gelernt und steht kurz davor zu studieren. Der ist erst 22 und steckt da halt jetzt gerade richtig viel Zeit und Energie rein. Und der hat mir gesagt,
1: people have all kinds of different reasons, but my biggest reason for wanting the European Union is mainly wanting a stable currency.
0: Sein wichtigster Grund, warum er dafür ist, ist vor allem der Wunsch nach einer stabilen Währung. Denn die isländische Krone ist aufgrund ihrer geringen Größe super volatil. Also 400.000 Einwohner, und trotzdem führt das Land seine eigene Währung. Das sei doch irgendwie ein bisschen lächerlich. Und genau deshalb möchte er Teil der Europäischen Union werden und super gerne den Euro haben.
2: Kannst du noch mal ein bisschen konkreter werden, warum ihm dieses Ja und der Euro so wichtig ist?
0: Ja, dass der so gerne den Euro haben will, das liegt einfach daran, dass Island im Moment wirklich einfach sauteuer ist. Der Leitzins, der liegt bei fast 8%. Das heißt, es ist gerade für junge Leute wie ihn fast unmöglich, Immobilienkredite zu bekommen. Ganz viele von denen wohnen noch zu Hause, auch Odin. Und er hofft, dass durch die EU mehr Produkte importiert würden und auch im Supermarkt es dann günstiger würde, weil die isländischen Produzenten dann ihre Preise senken müssten, die halt wirklich unglaublich teuer sind. Aber er sagt eben auch, es geht auch um Sicherheit durch Gemeinschaft, Stichwort Grönland. Er sagt, er hat das Gefühl, dass Grönland im Januar, dadurch, dass es zu Dänemark gehört, was Teil der EU ist, dass es das letztlich geschützt hat, als Trump das übernehmen wollte. Und auch das ist ein Argument für ihn, warum er gerne in die EU möchte.
2: Wie wahrscheinlich ist denn eine Entscheidung für die EU?
0: Das ist ehrlich gesagt im Moment noch ganz schwer abzuschätzen. Also es ist echt ungefähr 50-50 in den Umfragen, und ich glaube, das wird eine sehr knappe Kiste, und das haben auch alle Leute gesagt, die ich dort gesprochen habe. Sie glauben, es wird sehr, sehr knapp. Also der Odin hat gesagt, er glaubt, es wird super knapp, aber er hofft auf, naja, 2-3%, die das Ja dann am Ende überwiegen wird. Aber es wird jetzt nicht irgendwie so, dass 70% für die Wiederaufnahme der Verhandlungen stimmen werden. Das glaube ich definitiv nicht.
2: Wie lange würde es dauern, bis Island in der EU ist und gegebenenfalls den Euro hat?
0: Also das würde schon einige Jahre dauern, denke ich. Also erstmal müssten ja die Verhandlungen wieder aufgenommen werden, dann erfolgreich abgeschlossen werden. Dann gäbe es noch ein zweites Referendum in Island, hat die Regierung versprochen. Also die Leute dürften dann nochmal darüber abstimmen, wollt ihr diesen Vertrag, sollen wir da wirklich beitreten? Dann müssten ja auch noch alle anderen EU-Staaten diesen Vertrag ratifizieren. Also ich würde sagen, 3 Jahre mindestens, vielleicht aber auch 5 bis 10.
2: Eine Frage habe ich zum Abschluss noch an dich. Glaubst du, ist die EU Islands letzte Rettung nach allem, was du in Island erlebt hast? Was denkst du?
0: Nein, also das würde ich auf gar keinen Fall sagen. Island geht es sehr gut, ist ja auch schon Mitglied im Schengen-Raum und im europäischen Wirtschaftsraum. Und wenn man jetzt an die Sicherheitspolitik denkt, auch da denke ich nicht, dass die EU Islands letzte Rettung ist. Also klar, die Sicherheitspolitik, sie haben keine eigene Armee und die USA ziehen sich jetzt immer weiter zurück aus der NATO. Aber die NATO ist dort schon auch noch präsent. Also da findet jetzt demnächst ab dem 22. bis zum 3. September eine Militärübung statt. Northern Viking heißt die. Die findet alle 2 Jahre statt. Und die ist jetzt eben auch wieder, da waren wir bei der großen Eröffnungszeremonie. Und die NATO ist einfach immer noch da. Die haben auch eine Basis. Und es gibt auch jetzt schon bilaterale Militärabkommen, zum Beispiel mit Finnland und Deutschland. Also da findet schon eine Annäherung an Europa statt. Also insofern würde ich definitiv nicht sagen, die EU ist Islands letzte Rettung. Die kommen auch, glaube ich, ganz gut klar, jetzt schon.
2: Um zu verstehen, warum das alles gerade jetzt passiert und was das für uns, für Europa strategisch bedeuten könnte, will ich mit dem Politikwissenschaftler Professor Dr. Maximilian Konrad sprechen. Er forscht an der Universität Island zur europäischen Integration. Herr Konrad, schön, dass Sie dabei sind.
3: Vielen Dank für die Einladung.
2: Herr Konrad, Sie forschen und leben in Island. Wie nehmen Sie die Stimmung im Land wahr?
3: Ich würde die Stimmung als sehr angespannt beschreiben, als Hoffnung auf der Ja-Seite, allerdings auch große Nervosität auf der Nein-Seite. Es ist auch eine enorm polarisierte Debatte, die da entstanden ist, in der tatsächlich auch viele Menschen der Diskussion ausweichen. Die Meinungsumfragen sind extrem eng. Das Ergebnis des Referendums wird aller Voraussicht nach extrem eng sein. Wir können auch sehen, dass es zumindest auf der Nein-Seite eine auffällig professionelle Kampagne gegeben hat, die ständig präsent zu sein scheint, die in bestimmten Punkten auch stark erinnert inhaltlich an die Leave-Kampagne zu Brexit-Zeiten. Da kommt noch hinzu, dass es auch das Problem gibt, dass die beiden Hauptorganisationen auf beiden Seiten nicht gesetzlich verpflichtet sind, ihre Finanzquellen offenzulegen, was tatsächlich auch angemerkt wurde als etwas Problematisches. Und die Nein-Seite scheint tatsächlich in der öffentlichen Debatte deutlich stärker vertreten zu sein, wo man dann tatsächlich auch darauf hinweisen müsste, dass es auf der Nein-Seite sehr enge Verbindungen gibt, einerseits zwischen der größten Oppositionspartei, die auch den bezeichnenden Namen Unabhängigkeitspartei hat, dem Fischereisektor andererseits und dann auch noch der größten Tageszeitung des Landes, die tatsächlich eine außerordentlich einseitige Kampagne für ein Nein betrieben hat bisher.
2: Jetzt höre ich immer wieder, Fischerei ist für Island so wichtig. Es ist aber auch ein Reizthema. Können Sie uns erklären, warum?
3: Ja, es ist tatsächlich ein Reizthema und ich würde sagen, es ist ein Reizthema, weil damit die finanziellen Interessen einiger weniger großer Fischereibetriebe verknüpft sind. Es wird dann gerne in der öffentlichen Debatte so verkauft, dass die Fischbestände eine Naturressource sind, die dem isländischen Volk gehört. Aber tatsächlich ist es ja so in Island, dass in den 80er Jahren die Fischereigrotten an private Unternehmen verkauft wurden. So gesehen steht für private wirtschaftliche Interessen tatsächlich am meisten auf dem Spiel. Also die Fischereibetriebe fürchten natürlich durch einen EU-Beitritt den Wettbewerb von Fischereibetrieben aus anderen Mitgliedstaaten, wobei man dann eben auch wieder anmerken muss, es ist ja noch nicht einmal klar, ob die gemeinsame Fischereipolitik der EU in ihrer jetzigen Form überhaupt für Island gültig wäre. Das müsste eben in den Beitrittsverhandlungen geklärt werden. Das heißt, ob es eine Ausnahmeregelung für Island geben könnte. Und in dem Punkt hat die Europäische Kommission ja tatsächlich bereits Kompromissbereitschaft signalisiert.
2: Was bedeutet diese Abstimmung geopolitisch?
3: Ja, da müsste man wahrscheinlich erstmal einen Schritt zurückgehen und erklären, dass Island aktuell eine durchaus proeuropäische Regierung hat. Also wir haben im Moment eine Regierung, die seit Ende 2024 im Amt ist, die unmittelbar bei der Ankündigung des Koalitionsvertrages bereits angekündigt hat, dass vor 2027 eine Volksabstimmung zur Wiederaufnahme der Verhandlungen stattfinden würde. Und ich glaube, das hätte so nicht stattgefunden, wenn es nicht die veränderte geopolitische Situation gegeben hätte. Also wenn Trump nicht schon relativ früh angefangen hätte, über Grönland zu reden. Also das hat auf jeden Fall dem ganzen Prozess eine neue Dynamik gegeben. Das hat dann auch dazu geführt, dass die Volksabstimmung jetzt schon früher als wie angekündigt vor Ende 2027 stattfinden wird. Also da muss man dann natürlich sagen, die Anmerkungen, die Trump zu Grönland gemacht hat, wurden hierzulande wahrgenommen, auch intensiv diskutiert, auch mit einer gewissen Nervosität diskutiert. Sie haben die Debatte durchaus wiederbelebt. Also ich würde sagen, ohne diese veränderte geopolitische Situation wäre eine Wiederaufnahme der EU-Verhandlungen sehr unwahrscheinlich gewesen, weil es einfach kein Wahlkampfthema ist, mit dem man hier Wahlen gewinnt.
2: Eine Frage, die ich noch hatte, weil sie gesagt hat, sie haben Trumps Aussagen wahrgenommen, aber haben die Isländer auch Angst vor Trump?
3: Also ich würde schon sagen, dass es mit großer Nervosität, wie gesagt, aufgenommen wurde. Also er hat ja Anfang 2025 zum ersten Mal derartige Bemerkungen gemacht und dann 2026 Anfang des Jahres das Ganze nochmal konkretisiert oder wiederholt und dann zuletzt auch auf dem NATO-Gipfel in Ankara. Also Angst ist vielleicht der falsche Ausdruck, würde ich sagen, aber man nimmt auf jeden Fall wahr, dass diese Vorstellung, dass die USA der große Sicherheitsgarant für Island sind, dass das in der aktuellen Situation nicht mehr so zieht. Dieser Sicherheitsaspekt, der führt dann sicher auch dazu, dass die EU als quasi so als Ersatz für die Vereinigten Staaten dann wahrgenommen werden.
2: Von Seiten der EU, welche strategische Bedeutung hat Island für die EU?
3: Also da spielt natürlich einerseits die Lage des Landes im Nordatlantik eine große Rolle. Es wird ja da oft gesprochen von einer Linie, die sich von Grönland, Island zu Großbritannien durch den Nordatlantik zieht. Also aus strategischer Hinsicht wird oft darauf hingewiesen, dass Island aus dem Grunde gerade strategisch wichtig ist.
2: Wir haben vorher von unserer Korrespondentin von horrenden Preisen gehört. Wenn die Isländer sich jetzt anschließen würden, würde dann mein Islandurlaub günstiger werden?
3: Also mit Sicherheit nicht kurzfristig, weil das Land ja dann auch nicht automatisch in den Euro aufnehmen könnte. Es müsste natürlich erstmal die Kriterien dafür erfüllen. Mittel- bis langfristig würde ich schon damit rechnen, dass ein Islandurlaub dann günstiger werden würde, wobei günstiger vielleicht nicht unbedingt günstig heißen muss. Also ich denke, dass die Lebenshaltungskosten in Island natürlich deutlich sinken werden, aber das heißt nicht, dass sie dann auf ein deutsches Niveau oder auf ein europäisches Niveau unbedingt sinken werden.
2: Island ist ein NATO-Mitglied, hat aber keine eigene Armee. Welche Lücke soll eine engere EU-Bindung da schließen?
3: Also die Vorstellung ist ganz einfach, dass die EU die Rolle der Vereinigten Staaten da übernehmen kann. Man nimmt eben wahr, dass die USA unter Trump kein verlässlicher Sicherheitsgarant mehr sind. Jemand muss diese Lücke schließen und da werden die Hoffnungen eben aktuell in die EU gesetzt.
2: Was hätte die EU eigentlich davon, wenn Island beitritt?
3: Also ich würde sagen, dass die EU natürlich ein Interesse daran hat, eine weitere starke Demokratie mit starken demokratischen Institutionen und Traditionen aufzunehmen. Island ist weltweit immer unter den führenden Ländern in Fragen der Gleichstellung der Geschlechter beispielsweise gewesen. Es ist auch ein sehr wohlhabendes Land, sodass es im Endeffekt dann im Falle einer Mitgliedschaft auch zu den Nettozahlern gehören würde.
2: Und was passiert nach dem 29. August dann eigentlich konkret, bei einem Ja oder bei einem Nein?
3: Also bei einem Ja, da fängt dann tatsächlich der komplizierte Prozess an, dann werden die Verhandlungen wieder aufgenommen. Aber es gilt dann natürlich auch, die konkreten verfassungsrechtlichen Hürden zu überwinden. Es würde dann hoffentlich zu einer noch lebhafteren Debatte kommen hier im Lande. Aber wie gesagt, es müsste dann erst einmal zu Ende verhandelt werden. Es müssten vor allem die eher problematischen Kapitel der Verhandlungen zufriedenstellend beendet werden. Dann müsste die Verfassung geändert werden. Dann müsste es Parlamentswahlen geben. Dann müsste es ein zweites Referendum geben. Also da käme schon noch einiges auf das Land zu. Im Fall eines Nein würden wir einfach beim Status quo bleiben. Also Island wäre weiterhin im europäischen Wirtschaftsraum, sodass sich in den Punkten tatsächlich nichts ändern würde.
2: Herr Konrad, ich fasse es noch mal kurz zusammen. Bei einem Ja könnten die Verhandlungen relativ schnell vorangehen, aber am Ende stünde nicht nur noch eine zweite Volksabstimmung über den echten Beitritt dann bevor. Und bei einem Nein bliebe erstmal alles, wie es ist. Island weiter eng mit der EU verflochten, aber ohne Sitz am Verhandlungstisch.
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4: Der Kanzler ist wieder da, die Sommerpause ist zu Ende. Heute trifft sich erstmals wieder die CDU-Spitze und am Dienstag und Mittwoch kommt das Kabinett zu einer Klausur zusammen. Thema Klimapolitik und die Reformen, die vor der Urlaubszeit beschlossen wurden. Der Tagesspiegel ist der Ansicht, für den Kanzler kommen die entscheidenden Wochen seiner Amtszeit mit Blick auf die Landtagswahlen im September und im kommenden Jahr.
6: Zeit für große, grundlegende Reformen gibt es da nicht. Der Kanzler muss also liefern und benötigt dafür etwas, was bisher fehlte. Ein Gespür, wie man politische Ziele im Klein-Klein einer Koalition umgesetzt bekommt. Schafft er das nicht, ist ein vorzeitiges Ende seiner Kanzlerschaft möglich. Für Merz geht es in diesem Herbst also um seine ganze Kanzlerschaft.
4: Der Kölner Stadtanzeiger erinnert daran, dass während der Ferien Pläne zur Rente sogar in Koalitionsreihen wieder zerpflückt wurden.
6: Merz sollte die CDU-Präsidiumssitzung und die Koalitionsklausur in dieser Woche dringend nutzen, gefrustete Parteikollegen zu besänftigen und wieder Einigkeit über die Reformpläne herzustellen. Denn wer nach der Sommerpause direkt kassiert, was er vor der Sommerpause angekündigt hat, kann politisch gleich einpacken und ganz sicher bei den Wählern nicht punkten.
4: Die Rhein-Neckar-Zeitung aus Heidelberg meint, Merz droht auch Gefahr aus den eigenen Reihen.
6: Der neue Gesundheitsminister Linnemann kassiert einen Plan seiner Vorgängerin Warken, weil er ihn für unsozial hält. Konkret geht es um Rentenanwartschaften für pflegende Angehörige. Die sollen bestehen bleiben, damit die Gesellschaft nicht noch kälter wird. Als Bundeskanzler und CDU-Chef sollte Merz solche Alleingänge zwar im Griff haben, aber Merz' angegriffene Autorität ist natürlich auch ein Einfallstor für andere, für Jüngere, für solche, die noch etwas werden und sein wollen, wenn dieser Kanzler bereits Geschichte ist. Und da wird es gefährlich.
4: Mehrere Medien gehen auf den Besuch des Kanzlers im Waldbrandgebiet in der Eifel ein. Dort hatte Merz gesagt, man werde alles tun, um den Klimawandel zurückzudrängen. Die Rheinzeitung aus Koblenz schreibt, für die Regierung von Merz habe der Klimaschutz bislang nicht gerade im Zentrum der Politik gestanden.
6: Im Gegenteil, vieles wurde in Frage gestellt. Da darf sich die Bundesregierung und insbesondere Merz nicht wundern, dass ihre Politik als unglaubwürdig wahrgenommen wird. Das Gleiche gilt auch für die Sozialreformen, die der Kanzler jetzt schnell auf den Weg bringen will. Dabei handelt es sich vornehmlich um Kürzungspläne, aber keine Strukturreformen, die die Systeme langfristig stabilisieren würden. Der letzte Kanzler, der so etwas gewagt hat, war ein gewisser Gerhard Schröder. Und auch wenn der SPD-Politiker heute als persona non grata gilt, sei Politikern wie Merz ein dringender Rat empfohlen. Sie sollten mehr Schröder wagen.
4: Der schleswig-holsteinische Zeitungsverlag SHZ sieht den Besuch von Merz bei Hürtgenwald als Beispiel für die aktuelle Stimmung.
6: Kaum tritt Merz vor ein Mikro, ist er beleidigt. Ich spreche mit denen, die nicht schreien, sagt er, als er beim Dank an die Eifel-Brandhelfer ausgebuht wird. Mittlerweile ist jeder amtierende Bundeskanzler der mit der historisch niedrigsten Zustimmung. Scholz war unbeliebter als alle vor ihm, Merz unterbietet ihn noch. Viel Spielraum hat die Politik aber auch nicht. In Europa herrscht Krieg, im Iran auch. Alles wird teurer. Der KI-Boom krempelt die Wirtschaft um. Und wie teuer uns der Klimawandel noch zu stehen kommt, wird gerade erst sichtbar. Es ist oft von den Gefahren für die Demokratie die Rede. Übersteigerte Erwartungen sind eine davon. Schmollen hilft nichts. Das gilt für Merz und es gilt für uns alle.
4: Das waren die Standpunkte. Zusammengestellt hat sie Diane Battani.

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1: Um 4 Uhr mit Olaf Knapp. Die sogenannte Koalition der Willigen berät heute über die weitere Unterstützung der Ukraine. Ausgerichtet wird das virtuelle Treffen von Deutschland, Großbritannien und Frankreich. Aus Brüssel Sabrina Fritz.
2: Die Not der Ukraine ist groß. Präsident Zelensky erwartet von den EU-Staaten weitere 30 Milliarden Euro. Das Geld werde für die Gehälter der Soldaten, für die Unterstützung von Familien und andere Ausgaben gebraucht, erklärte er anlässlich des Unabhängigkeitstages seines Landes. Hinzu komme das Geld für die Drohnenproduktion und dringend benötigte Patriot-Abwehrraketen. Wie diese Hilfe geleistet und koordiniert werden kann, darüber berät heute die sogenannte Koalition der Willigen. Dazu gehören unter anderem Vertreter der NATO sowie die Regierungschefs von Großbritannien, Frankreich und Deutschland.
1: Bei einem russischen Angriff am Stadtrand von Kharkiv sind nach ukrainischen Angaben 3 Menschen getötet worden. Einige weitere wurden verletzt. Das teilte der zuständige Regionalgouverneur über den Kurznachrichtendienst Telegram mit. Bei einem ukrainischen Drohnenangriff in der südrussischen Stadt Krasnodar wurden laut einem russischen Gouverneur 2 Kinder getötet und 7 weitere verletzt. Demnach waren Drohnentrümmer auf eine private Betreuungseinrichtung gestürzt. Laut einer Berechnung von Greenpeace hat der Hitzesommer 2026 volkswirtschaftliche Schäden in Höhe von mindestens 36 Milliarden Euro verursacht. Grund sind der Umweltschutzorganisation zufolge unter anderem Ernteausfälle, Waldbrände, Gesundheitskosten und verminderte Produktivität in der Wirtschaft. Die geschätzten Schäden entsprechen demnach knapp 1% des Bruttoinlandsprodukts. Greenpeace fordert die Bundesregierung auf, der Klimakrise etwas entgegenzusetzen. Ein Weiter-so könne man sich nicht mehr leisten. Im DFB-Pokal haben die Bundesliga-Vereine bisher souverän schlagen können. In der ersten Runde sind bisher alle Erstligisten weitergekommen. Aus der Sportredaktion Mats Nicholsen.
3: Den höchsten Sieg des Sonntags holte sich Mainz. 9:0 beim Amateurclub Krischow. Freiburg, Union Berlin, Gladbach und Paderborn haben ihre Spiele ebenfalls gewonnen. Auch die Zweitligisten Dresden, Magdeburg, Darmstadt und Bochum stehen in der nächsten Runde. Für die große Sensation sorgte ein Regionalligist aus dem Dorf Jeddelo 2. Das Team aus Niedersachsen konnte unglaubliche 5 Tore gegen Bundesliga-Absteiger Heidenheim erzielen. Am Ende stand es 5:2. Zweitligist St. Pauli ist früh ausgeschieden, nach einer 0:2-Niederlage beim Drittligisten Essen.
1: Das Wetter in Deutschland. Am Tage heiter und trocken, im Norden und im Osten nur vereinzelt kurze Schauer. An der Elbe 20 Grad, 28 Grad am Oberrhein. Und ein Blick zur Uhr, es ist gleich 4:03 Uhr.
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4: Die A6 Nürnberg Richtung Pilsen ist zwischen Kreuz Nürnberg Süd und Nürnberg Langwasser nach einem Unfall gesperrt. Die Umleitung führt über die U21. Nochmal A6 Nürnberg Richtung Heilbronn zwischen Nürnberg Langwasser und Kreuz Nürnberg Süd. 2 Kilometer Stau nach einem Unfall. Die A40 Essen Richtung Duisburg ist zwischen Kreuz Kaiserberg und Kreuz Duisburg wegen Bauarbeiten bis ca. 5 Uhr gesperrt. Und die A516 ist zwischen Kreuz Oberhausen und Oberhausen-Eisenheim bis ca. 5 Uhr in beiden Richtungen gesperrt.
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4: Und die kommt aus den Studios von NDR Info in Hamburg. Am Mikrofon für Sie heute Sven Hasenclever. Wer Faschisten wählt, ist selber ein Faschist, sagt der Historiker und Publizist Ilko Sascha Kowalczuk. Im ARD-Interview der Woche warnt er vor der AfD im Aufwind. Die Demokratie sei unter Druck und darauf blicke er mit Sorge. Und Kowalczuk ist sich sicher, die Radikalisierung werde weitergehen. Er machte aber auch klar, dass er nicht aufgeben wolle. Er kämpfe jeden Tag dafür, um das, was er prognostiziere, zu verhindern. Markus Sambale.
5: Ilko Sascha Kowalczuk beschäftigt sich seit Jahrzehnten mit der DDR-Geschichte, mit der Wiedervereinigung und speziell mit der Entwicklung in Ostdeutschland. Der Historiker und Publizist schaut mit Sorge auf die aktuelle politische Stimmung. Im ARD-Interview der Woche sagt Kowalczuk, wir stehen an der Schwelle zu einem autoritären Zeitalter. Verlustängste, eine ungewisse Zukunft, die digitale Revolution mit unbekannten Folgen. Das alles kommt aus Sicht des Historikers extremistischen Kräften entgegen. die einfache Antworten und die Rückkehr in eine vermeintlich gute alte Zeit versprechen. Dies geschehe auch gerade in Sachsen-Anhalt und Mecklenburg-Vorpommern vor den anstehenden Landtagswahlen. Kowalczuk hält dies aber nicht für ein regionales Phänomen. Im ARD-Interview der Woche betont er, Ostdeutschland sei nur ein Seismograph für das, was in der gesamten westlichen Welt zu beobachten sei.
4: Markus Sambale über die Prognosen des Historikers Ilko Sascha Kowalczuk im ARD-Interview der Woche. Um die bevorstehenden Landtagswahlen in Ostdeutschland und die Radikalisierung der Gesellschaft ging es auch im ARD-Sommerinterview. Unser Hauptstadtkorrespondent Markus Preis sprach mit dem AfD-Bundesvorsitzenden Tino Chrupalla unter anderem über radikale Kräfte in seiner Partei, aber auch über Sicherheitspolitik.
6: Um das Sicherheitsgefühl in Sachsen-Anhalt, was Sie auch gerade angesprochen haben, zu stärken, gibt es einen Vorschlag in Ihrem Wahlprogramm. Auf Seite 112 heißt es da, unsere Kommunen sollen endlich wieder so ordentlich, sauber und sicher sein, wie es einst normal und ein Markenzeichen unseres Landes war. Polizei und Ordnungsämter sind damit aber überfordert. Wir werden deshalb als eine dritte Säule der Sicherheitsarchitektur vor Ort eine freiwillige Bürgerwacht aufbauen. Herr Chrupalla, wie muss ich mir das künftig in Sachsen-Anhalt vorstellen? Wer kontrolliert da wen?
7: Nun, als allererstes muss man sagen, das ist die Stadtbilddebatte, die Friedrich Merz, der Bundeskanzler, und die CDU selbst aufgemacht haben, die natürlich auch in unserem Wahlprogramm mit Einklang findet. Und wir wollen eben, und das ist genauso gut beschrieben, dass auch der Bürger beteiligt ist. Und teilweise gibt es ja in der Tat auch, weil man sich nicht mehr zu helfen weiß, illegale Bürgerwachten, weil vor Eigentum geschützt wird, weil Frauen nicht mehr sicher sind, weil man nicht mehr gesondert auf Weihnachtsmärkte geht.
6: Aber wer kontrolliert da künftig wen?
7: Wissen Sie, wir haben ja die innere Sicherheit teilweise schon in Securitas und in private Sicherheitsfirmen selbst auf dem Flughafen abgegeben, wo die Polizei eben nicht in allen Bereichen mehr Oberhand hat. Natürlich muss das koordiniert werden, natürlich braucht es dafür auch eine Aufsicht. Natürlich dürfte das auch bloß Personen betreffen, die ein sauberes Führungszeugnis haben, das steht außer Frage. Genau das muss mit überprüft werden, aber diese Unterstützung, solange die Polizei personell so schlecht ausgebildet ist und auch nicht gut finanziert ist, muss es möglich sein, dass sowas möglich ist. Und das gibt es in anderen Ländern ja auch.
6: Alle drei Polizeigewerkschaften, wir haben am Freitag auch nochmal mit denen Kontakt gehabt, lehnen diesen Vorschlag klar ab. Sie sagen, das Gewaltmonopol muss klar und eindeutig bei der Polizei bleiben. Sie sagen auch, wir lehnen das aus historischen Gründen ab, sowas zu machen. Und sie sprechen von einer unkontrollierten Pseudosicherheit. Warum wollen Sie daran festhalten und warum stärken Sie einfach die Polizei richtig?
7: Das eine schließt das andere ja nicht aus. Ich habe ja davon gesprochen, dass die Polizei gestärkt werden muss, aber das geht ja auch nicht. Gerade mit dem Aderlass der Altparteien, was die Sparmaßnahmen der Polizei angeht, von heute auf morgen. Deswegen nochmal, wir haben jetzt schon eine ganze Reihe private Sicherheitsfirmen, die für Ordnung und Sicherheit auf Festen sorgt, was die Polizei heute schon nicht mehr leisten kann. Also ist das auch kein Widerspruch, was die Polizeigewerkschaften sagen.
6: In der Politik sind aber nicht nur Programme und Punkte im Wahlprogramm wichtig, sondern natürlich auch die handelnden Personen. Ulrich Siegmund ist das Gesicht der AfD-Kampagne in Sachsen-Anhalt. Aber wer sind die Männer, die ihn unterstützen? Kilian Pfeffer und Thomas Datt.
8: Er ist der, der immer lacht. Ulrich Siegmund, AfD-Spitzenkandidat in Sachsen-Anhalt. Posterboy und Publikumsmagnet. Aber wer sind die Menschen hinter ihm, die ihn unterstützen, beeinflussen? Da ist zum Beispiel Simon Kaupert. Er setzt Siegmund in Szene. Mit seinen Bildern und Videos soll er zum Wahlsieg beitragen. Kaupert ist identitärer Aktivist, leitet das neurechte Zentrum Filmkunstkollektiv und war im rechtsextremen Verein 1% tätig. Oder Patrick Haar, Pressesprecher von Siegmund, eine Schlüsselfigur. Haar war in der HDJ, der heimattreuen deutschen Jugend, Abteilung Beschaffung. Eine Organisation, die 2009 verboten wurde. Wegen ihrer Wesensverwandtschaft zum Nationalsozialismus, insbesondere der frühen Hitlerjugend, wie es im Urteil des Gerichtes hieß. Die HDJ steht auf der Unvereinbarkeitsliste der AfD. Offiziell wollte man diese Leute auf Distanz halten. In der HDJ war auch Laurens Notdurft. Er war dort sogar hoher Funktionär, zweiter Bundesführer. Notdurft ist Anwalt und arbeitet für die AfD-Landtagsfraktion. Er ist Mitglied im Schiedsgericht und ehrenamtlicher Ortsbürgermeister von Dessau-Roßlau.
6: Herr Chrupalla, sollten Leute mit so einer Vergangenheit künftig womöglich in höchste Ämter im Land Sachsen-Anhalt kommen können.
7: Also erstmal weiß ich nicht konkret, was jetzt die Vorwürfe sind, wenn man in Jugendjahren vielleicht diese Organisation oder wenn man so Veranstaltungen besucht hat. Also das ist jetzt ziemlich aus dem Kontext gerissen. Ich sehe in der Mitgliedschaft, seitdem diese Personen in der AfD sind, keine Rechtsverstöße, keine Verstöße, die in irgendeiner Weise juristisch geahndet werden mussten. Wir haben ein lupenreines Führungszeugnis, wo nichts drinsteht. Also was werfen wir jetzt diesen konkreten Personen vor? Jugendsünden, ich denke, da sind wir uns einig, wenn sich diese vor allen Dingen in den letzten Jahren einwandfrei verhalten haben, thematisiere ich nicht, um diese Personen auszugrenzen. Ich denke, dieses Land hat größere und andere Probleme, als dass wir uns um diese Fälle kümmern, die wirklich mit Sachsen-Anhalt in der politischen Ausrichtung nichts zu tun haben.
6: Die Heimattreue Deutsche Jugend wurde schon 2009 vom damaligen Innenminister Wolfgang Schäuble verboten, wegen, Zitat, Heranbildung einer neonazistischen Elite, die später Einfluss auf die Politik nehmen sollte. Erfüllen Sie denen jetzt doch die Träume?
7: Nein, wir haben mit der Heimattreue Deutschen Jugend überhaupt nichts zu tun. Sie stehen auf unserer Unvereinbarkeitsliste, Sie haben es gesagt. Das heißt also,
6: aber Sie sind ja da.
7: Dass, ob die Mitglied waren und in welcher Funktion und wie auch immer und ob, wie gesagt, die Person
6: sich, ist
7: hat sich ganz klar auch von diesen Organisationen distanziert. Und das ist für mich die ausschlaggebende Prämisse, ob man in Jugendjahren, vor 20 Jahren dort mal auf so einem Camp war. Wissen Sie, das ist, diese Unterscheidung sollte man machen. Wir hatten einen Außenminister, Joschka Fischer, der auch im Extremismus beheimatet war. Also Entschuldigung, der wurde Außenminister. Ich will damit sagen, auch ein Mensch kann sich ändern.
6: Ja, Herr Kopalla, sind Sie als Bundesvorsitzender deswegen da so zurückhaltend, weil diese Leute sehr stark bei Ihnen sind und Sie genau die Geschichte Ihrer Partei kennen? Alle Bundessprecher, die sich dagegen gestellt haben, von Bernd Lucke bis Jörg Meuthen, mussten irgendwann gehen.
7: Also wissen Sie, erstmal habe ich davor keine Angst, auch mal irgendwann gehen zu müssen oder gehen zu können. Ich will Ihnen sagen, das ist für mich nicht die Wahl der Prämisse. Wir haben eine ganz klare Unvereinbarkeitsliste. Und ja, wenn es wirkliche Rechtsverstöße gibt, ganz klare rote Linien, die überschritten wurden in Aussagen und auch im Handeln, das habe ich ja gerade eingangs gesagt, dann werden diese Personen in unserer Partei auch keinen Platz finden. Und dafür habe ich mich in der Vergangenheit eingesetzt, diese auszuschließen, und das werde ich auch in Zukunft machen. Da habe ich keine Angst, als Bundesvorsitzender in irgendeiner Weise nicht gewählt zu werden.
4: Der AfD-Bundesvorsitzende Tino Chrupalla im Sommerinterview mit Markus Preis. Und das Wetter in der ARD-Infonacht, heute im Norden und Osten ein Wechsel aus Sonne und Wolken, meist trocken, höchstens vereinzelt kurze Schauer. Im Rest des Landes viel Sonne, im Verlauf im Südwesten einige Wolkenfelder, verbreitet aber trocken. Höchstwerte an der See 19 bis 21 Grad, sonst 20 bis 28 Grad. Am wärmsten ist es am Ober- und am Hochrhein. Morgen am Dienstag in der Nordosthälfte viel Sonne, in der Südwesthälfte mehr Wolken, gebietsweise Schauer und Gewitter, 20 bis 27 Grad. Auch am Mittwoch Schauer und Gewitter bei bis zu maximal 30 Grad. Die Temperaturen zurzeit: Berlin 12 Grad, Frankfurt am Main 10, Hamburg 12 Grad, Köln meldet 8 Grad, Leipzig 9 und München 12 Grad.

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1: Um gleich 4.14 Uhr. Johann Wadephul ist gestern am zweiten Tag seines Ukraine-Besuchs nach Charkiw in die zweitgrößte Stadt des Landes gereist. In Charkiw hat der Außenminister unter anderem mit Studenten diskutiert, nur wenige Kilometer von der Grenze zu Russland entfernt. Florian Kellermann berichtet.
2: Charkiw liegt im Osten der Ukraine, etwa 30 Kilometer von der Grenze zu Russland entfernt. Das habe man gespürt, sagte Wadephul vor Ort.
3: Auf der Herfahrt haben wir gesehen, dass dieser Landstrich wirklich vom Krieg gezeichnet ist. Zerschossene Tankstellen, Panzersperren, Fahrzeugkontrollen. Allerdings, wenn man hier in die Stadt hineinkommt, dann nimmt man gar nicht so wahr, dass die Hälfte aller Wohnhäuser zerstört ist. Dann sieht man, dass diese Stadt gepflegt ist. Der Bürgermeister hat es noch einmal bestätigt, dass man sich Mühe gibt, dass die Menschen hier nicht so sehr merken, dass Krieg ist.
2: Allerdings gab es mehrfach Luftalarm, als Wadephul in Charkiw war. Der Außenminister diskutierte mit Studenten der örtlichen Karasin-Universität. Er nahm an einer staatlichen Zeremonie teil und besuchte ein Kraftwerk. Letzteres, weil Russland vor dem Winter wohl wieder versuchen wird, die Energieinfrastruktur der Ukraine lahmzulegen und Millionen Menschen, wie im vergangenen Jahr, ohne Heizung frieren zu lassen. Ihn habe der Widerstandswille der Menschen beeindruckt, sagte Wadephul.
3: Die Universität fängt im fünften Jahr des Krieges den Präsenzunterricht wieder an. Anstatt zurückzuweichen, kehrt man zurück. Studentinnen und Studenten aus der gesamten Ukraine, einige auch aus Deutschland, kehren hierher zurück an eine der ältesten Universitäten dieses Landes.
2: Wadephul wiederholte, Deutschland müsse weiter an der Seite der Ukraine stehen, die nicht nur ihre Freiheit gegen Russland verteidige, sondern die Freiheit Europas. Ein wichtiger Besuch, kommentierte der Leiter der Militärverwaltung im Bezirk Charkiw, Oleg Sinjehubov. Das ist ein sehr wichtiges Signal, dass Charkiw lebt und leben wird. Es ist für uns wichtig, dass Menschen hierher kommen, uns unterstützen, damit Charkiw sich weiter verteidigen kann. Das ist wichtig für die Resilienz der Stadt und unserer Leute und natürlich, damit hier in Zukunft Investitionen getätigt werden. Die Ukraine begeht am Montag ihren 35. Unabhängigkeitstag. Einige ausländische Gäste sind aus diesem Anlass bereits in Kiew eingetroffen. Die Ukraine hofft bei Gesprächen am Montag auf weitere Hilfszusagen der Partner, vor allem für die Flugabwehr. Präsident Zelensky sagte, er habe für den kommenden Winter um 300 Abfangraketen für das US-System Patriot gebeten. Die Ukraine braucht es, um sich gegen russische ballistische Raketen zu verteidigen. Allerdings haben die weltweiten Bestände an Abwehrraketen für das Patriot-System zuletzt deutlich abgenommen, wegen des Kriegs gegen den Iran. Zelensky äußerte sich inzwischen auch zum jüngsten Korruptionsskandal in seinem Umfeld. Die von den Antikorruptionsbehörden vorgelegten Informationen seien ausreichend gewesen, um die ehemalige stellvertretende Leiterin seines Büros umgehend zu entlassen, sagte er. Ihr wird unter anderem Geldwäsche vorgeworfen. Ihm hätten die Korruptionsbehörden keine Fragen gestellt, so Zelensky. Sie verstehen sehr gut, dass ich mich mit so etwas nicht befasse, so der Präsident im Hinblick auf die Vorwürfe.
1: Ein kleiner Strand im mexikanischen Bundesstaat Oaxaca war einst vor allem bei Wilderern berühmt. Tausende Meeresschildkröten kommen dorthin, um ihre Eier zu legen, und die Eier galten als Delikatesse. Mittlerweile aber hat sich der Ort in ein Paradies für Ökotourismus gewandelt. Die Meeresschildkröten haben gewissermaßen sich selbst und auch das Dorf gerettet, denn viele leben inzwischen vom Tourismus. Christina Fee Möbus war mit einer Frau unterwegs, die selbst einmal Schildkröteneier gesammelt hat, nun aber Touristinnen und Touristen an dem einmaligen Schildkrötenstand herumführt.
4: Es ist mitten in der Nacht, stockduster und menschenleer, hier am Strand von Escobilla. Nur wer genau hinhört, nimmt neben dem gleichförmigen Rauschen der Wellen auch das leise Schnaufen der Meeresschildkröten wahr. Eloisa Soledad vom ökotouristischen Zentrum Escobilla hat eine Rotlichttaschenlampe dabei, um die Tiere nicht bei ihrem Brutritual zu stören. Sie zeigt auf eine Schildkröte, die mit ihren Flossen ein offenes Loch mit Sand zuschüttet. Das Tier hat etwa 80 Pflaumen große Eier in eine Grube gelegt. Die Schildkröte ist gerade fertig mit dem Nisten und versteckt ihre Eier, damit natürliche Feinde sie nicht stehlen. Früher hat die Mexikanerin noch selbst Schildkröteneier geklaut. Die Region rund um den südmexikanischen Pazifikstrand war vor etwa 30 Jahren noch eine Hochburg für die Meeresschildkrötenindustrie. Tiere wurden abgeschlachtet, ihre Haut auf dem internationalen Markt zu Taschen weiterverarbeitet. Die Eier der Olivbastardschildkröten, sie gelten als Delikatesse. Teils sind sie auch heute noch auf Märkten in der Region zu finden. Eloisa Soledad kommt aus armen Verhältnissen, verdiente mit der Eierjagd in einer Nacht umgerechnet ein paar Euro. Wir haben die Nester geplündert und die Eier verkauft, damit wir uns zumindest einen Keks oder ein Kilo Zucker oder ein Kilo Bohnen kaufen konnten. Leider waren unsere Eltern sehr arm. Damals reichte das Geld nicht aus, um 12 Kinder zu ernähren. Wir hatten keine Wahl. Die Jagd auf Schildkröten hat Konsequenzen. Bis heute. Einige Arten sind vom Aussterben bedroht. Auch der Bestand der Olivbastardschildkröte ist dramatisch gesunken. In den 1990er Jahren hat Mexiko ein striktes Handelsverbot erlassen. Ein Erfolg für den Artenschutz, damals aber auch eine Existenzbedrohung für die Menschen aus den umliegenden Gemeinden, die von der Schildkrötenjagd lebten. Sie mussten sich umorientieren, um zu überleben. Mittlerweile ist die Gegend rund um den Escobilla-Strand zu einem Mekka für Ökotourismus an der Pazifikküste geworden. Urlauberinnen und Urlauber liegen am Strand und genießen den Hippie-Vibe des Orts. Oder gehen ins mexikanische Schildkrötenzentrum, das zum Schutz der Tiere gegründet worden ist. Dort lassen sich so einige Exemplare aus nächster Nähe betrachten. Mireia Viadio arbeitet dort als Bildungskoordinatorin. Mit den Touristen kommen auch neue Probleme, sagt Mireia Viadio. Durch Hotels und Restaurants gibt es viel Müll und auch zu viel Lichtverschmutzung. Bei den Jungtieren ist das Problem noch größer, weil auch sie sich vom Licht angezogen fühlen. Anstatt sich beim Schlüpfen in Richtung Meer zu bewegen, laufen sie an Land. Viele sterben dann an Dehydrierung. Zurück am Strand von Escobilla. 6 Wochen etwa dauert es, bis aus den Eiern Handteller große Baby-Meeresschildkröten werden, die sich auf dem Weg in den Ozean machen. Für Eloisa Soledad ist die Arbeit bei der Naturschutzinitiative ein Zubrot. Leben kann sie davon allein nicht. Trotzdem ist sie glücklich über ihren Job. Ich bin mit meiner Arbeit zufrieden. Ich fühle mich wohl, ob ich hier jetzt Geld verdiene oder nicht. Ich will mich um die Schildkröten kümmern und dafür sorgen, dass es viele von ihnen gibt, um der Natur den Schaden zu ersetzen, den ich ihr zugefügt habe.
1: Christina Fee Möbus berichtete. Wir bleiben beim Thema Tiere. Der Nürnberger Stadtteil Hasenburg wird seit Anfang Juli von einer invasiven Ameisenart heimgesucht. Die Plage, hervorgerufen durch die große Drüsenameise, lässt sich kaum eindämmen und dauert immer noch an. Die Tiere dringen überall ein und beeinträchtigen den Alltag der Bürger massiv. Diese haben sich schon mehrfach an die Stadt Nürnberg gewandt, bisher aber mit wenig Erfolg. Anwohner fühlen sich nicht ernst genommen. Aus Nürnberg berichtet Julia Hofmann.
5: Schlimmste finde ich, ist eigentlich, was sie kaputt machen.
6: Julia Hösch und Hans Blendinger inspizieren einen Vorgarten im Stadtteil Hasenbuck. Die winzigen schwarzen Ameisen sind seit Juli überall. Massenhaft, über und unter der Erde, in riesigen Kolonien. Sie dringen ein in Mauerritzen, Fugen, Hausfassaden und Kabelschächte und unter Höhlensteinplatten. Für Anwohnerin Julia Hösch ist der Sommer gelaufen.
5: Der ganze Alltag ist eigentlich beeinflusst, vor allem halt natürlich, wenn ich hier daheim bin. Wir können nicht in den Garten. Also der Sommer war für uns eigentlich Katastrophe, weil wir waren nicht einmal hier im Garten gesessen.
6: Selbst durch den frisch angelegten Spielplatz am Rande der Häuserreihe führen bereits Ameisenstraßen. Spielen ist hier kaum noch möglich, denn die kleinen Ameisen sind ziemlich aggressiv und ihre Bisse schmerzhaft, wie Hans Blendinger vom Bürgerverein Nürnberg-Hasenburg schon zu spüren bekommen hat. Und er hat eine Vermutung.
7: Das ist eindeutig von den freigemachten Feldern, die also gesandet sind. Und ich nehme an, durch das Modul 2, das man hier jetzt tief ausgegraben hat, dass man da auf die Nester gestoßen ist und hat dann die vertrieben. Die sind ja in Massen gekommen, also teilweise 3-4 Zentimeter breite Ameisenstraßen. Also wer es nicht gesehen hat, der glaubt es nicht.
6: Direkt hinter der Häuserreihe in der Ingolstädter Straße entsteht gerade ein großes Wohngebiet. Diese Flächen lagen lange brach und boten der großen Drüsenameise beste Voraussetzungen, um sich zu vermehren. Die Bauarbeiten zwingen die Insekten jetzt zur Umsiedlung, so die Vermutung der Anwohner. Sie haben sich mehrfach an die Stadt Nürnberg gewandt, aber da herrscht noch Ratlosigkeit. Julia Rau vom Bürgermeisteramt.
8: Wir von der Stadt, wir untersuchen jetzt unsere Flächen, Straßenbegleitgrün oder wir bauen eine Schule in der Nähe. Ob die auch befallen sind, das ist das Erste, was wir machen können.
6: Es gab inzwischen ein Treffen von Stadtvertretern, Grundstückseigentümern, Wohnungsbaugesellschaften und einer Wissenschaftlerin. Und ein Treffen mit den Anwohnern sei angedacht im Oktober, sagt Julia Rau.
8: Wir können auf Privatgrund halt nicht tätig werden, können wir nicht und dürfen wir nicht. Aber wichtig ist ein koordiniertes Vorgehen.
6: Doch die Zeit drängt, bestätigt die Populationsökologin Heike Feldhaar von der Universität Bayreuth, die inzwischen von beiden Seiten kontaktiert worden ist. Denn auch mögliche Lösungen bräuchten Zeit.
9: Wenn man Freiflächen mehr und mehr vermeidet oder stärker begrünt, das Gras wachsen lässt, dann hat sie wahrscheinlich deutlich weniger Chancen, sich da anzusiedeln oder erfolgreich anzusiedeln und auszubreiten.
6: Die Anwohner fühlen sich mit dieser andauernden Ameiseninvasion überfordert und von der Stadt zu wenig unterstützt. Anwohnerin Julia Hösch.
5: Ich wünsche mir halt, dass mal irgendwie ernst genommen wird, weil ich glaube irgendwie, dass die Masse nicht einschätzen können. Also das sind wirklich Milliarden Ameisen, das kann man sich nicht vorstellen, wenn man es nicht sieht.
6: Jetzt haben die von den Ameisen geplagten Anwohner einen Brandbrief an den Ministerpräsidenten geschickt. Eine schnelle Lösung ist auf jeden Fall nicht in Sicht.
10: Sport.
11: Mit Lars Bente und Fußball-Erstligisten, die sich in der ersten Runde des DFB-Pokals bisher alle durchsetzen konnten. Aber immerhin, ein paar Zweitligisten hat es erwischt. Überraschenderweise gehört Heidenheim dazu. Der Bundesliga-Absteiger ist gescheitert und zwar am niedersächsischen Viertligisten Jeddelo 2. Ja, genau, der Ort, der heißt so. Heidenheim hat zwar 1-0 geführt, dann aber eine verdiente 2-5 Niederlage kassiert. Ganz zur Freude der Jeddeloer Fans.
12: Also ehrlich gesagt, ich bin total überfordert, nach wie vor. Wir wissen gar nicht, wie es passieren konnte, aber wir freuen uns tierisch.
13: Die waren einfach spitze drauf. Super, oder?
14: Es war echt Wahnsinn. Also das 1-0 für Heidenheim, da dachte ich, das ging zu einfach, das wird heute eine Klatsche. Und dann direkt der Ausgleich, Wahnsinn.
15: Die haben gekämpft ohne Ende. Und da kann man mal wieder sehen, dass ein kleines Dorf mit 1300 Einwohnern die großen Vereine ärgern kann.
11: Jeddelo 2 also in Runde 2. Das gilt auch für Drittligist Essen. Rot-Weiß konnte sich ebenfalls gegen einen Bundesliga-Absteiger durchsetzen, nämlich 2-0 gegen St. Pauli. Und das war's dann aber auch schon mit den Außenseiter-Siegen. Alle bisherigen Ergebnisse aus der ersten DFB-Pokalrunde finden Sie übersichtlich auf sportschau.de. Ja, und dann wurden auch noch die besten Spieler und Trainer der vergangenen Saison verkündet. Der Engländer Harry Kane ist Deutschlands Fußballer des Jahres. Der Torschützenkönig im Trikot des FC Bayern darf sich zusammenfreuen mit seinem Coach Vincent Kompany, denn der wurde Trainer des Jahres. Und auch der Titel Fußballerin des Jahres landet beim FCB. DFB-Kapitänin Julia Gwin, die hat sich hier in der Wahl durchgesetzt. Ja, und da sind wir dann auch schon bei der Bundesliga der Fußballerinnen. Da hat am ersten Spieltag unter anderem Aufsteiger VfB Stuttgart für ein Ausrufezeichen gesorgt und überraschenderweise bei der TSG Hoffenheim gewonnen mit 2-1. RB Leipzig und Bayer Leverkusen trennen sich 0-2 und ein 1-1 gab es dann noch zwischen dem HSV und dem SC Freiburg. Ja, die deutschen Hockeymänner, die haben bei der WM den Einzug ins Halbfinale geschafft. In Belgien setzte sich das DHB-Team im entscheidenden Spiel gegen Australien mit 4-2 durch. Bei einer Niederlage, da wäre der Titelverteidiger raus gewesen. Das Team von Bundestrainer André Henning hat dem Druck also wieder einmal standgehalten.
16: Es ist natürlich eine unglaubliche Stärke. Also unter dem allergrößten Druck, die mit Abstand beste Leistung vielleicht sogar der letzten 2 Jahre abzuliefern, ist natürlich eine herausragende Fähigkeit, so viel Widerstandsfähigkeit auch innerhalb eines Spiels zu haben. Das haben wir uns hart erarbeitet, aber es ist natürlich besonders toll, dass diese neue, verjüngte Mannschaft diese Fähigkeit jetzt auch mitgenommen hat und auch in dieses Turnier trägt. In dieser Art und Weise beeindruckt mich das schon auch sehr.
11: Der Halbfinalgegner des deutschen Teams steht noch nicht fest. Dafür aber der Sieger des großen Preises der Niederlande, und zwar in der Formel 1. Weltmeister Lando Norris war im Rennen der schnellste. Der McLaren-Pilot, der landete direkt vor dem WM-führenden Antonelli und dessen Mercedes-Kollegen Russell. Max Verstappen, der ist bei seinem Heimrennen, das es im kommenden Jahr ja nicht mehr geben wird, direkt in der ersten Runde ausgeschieden. Und der deutsche Nico Hülkenberg, der wurde am Ende Achter. Überraschend ohne Medaillen ist am letzten Tag der Reit-WM in Aachen das deutsche Team geblieben beim Einzelfinale im Springreiten. Trotzdem ist Deutschland nach diesen knapp 2-wöchigen Weltmeisterschaften mit insgesamt 20 Medaillen Erster im Medaillenspiegel geworden. Und nicht auf Pferden, sondern auf Rädern ist es bei der Deutschlandtour um den Gesamtsieg gegangen. Und wer den Titel am Ende geholt hat, das weiß Holger Gerska.
10: Der große Star dieser Rundfahrt hat noch einmal geliefert. Isaac Del Toro wollte seinen Gesamtsieg mit dem Triumph auf dem letzten Teilstück krönen. Der Mexikaner attackierte erfolgreich, fuhr einen Vorsprung heraus und wurde dann doch noch 100 Meter vor dem Ziel eingeholt. So gewann der Sprinter Nummer 1, der Franzose Paul Magnier. Auf einen starken dritten Platz kämpfte sich Tim Teutenberg, die beste deutsche Einzelplatzierung dieser Rundfahrt. Die deutschen Profis warten damit seit 5 Jahren auf einen Etappensieg.
11: Bester Deutscher in der Gesamtwertung wurde übrigens Maximilian Schachmann auf Rang 9.

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1: Um 4.30 Uhr mit Olaf Knapp. Die sogenannte Koalition der Willigen berät heute über die weitere Unterstützung der Ukraine. Sie trifft sich am 35. Jahrestag der ukrainischen Unabhängigkeit. Aus der Nachrichtenredaktion Christoph Johansen.
2: Zu der Koalition der Willigen gehören unter anderem Großbritannien, Frankreich und Deutschland. Sie wollen per Videoschalte mit Vertretern von NATO, EU und der Ukraine selbst über das weitere Vorgehen beraten. Dabei wird es unter anderem um neue Sanktionen gegen Russland und um Sicherheitsgarantien gehen. Ein Thema dürften aber auch Patriot-Raketen für die Flugabwehr sein. An denen mangelt es der Ukraine, sie ist russischen Raketenangriffen im Moment deshalb weitgehend schutzlos ausgeliefert. Allerdings sind auch die westlichen Bestände an Patriot-Raketen schon länger knapp.
1: Der parlamentarische Geschäftsführer der SPD-Bundestagsfraktion Wiese hat die Koalition davor gewarnt, Diskussionen über bereits vereinbarte Reformschritte wieder von neuem zu beginnen. Wiese sagte der Augsburger Allgemeinen, dass die Menschen Ergebnisse und keine neuen Grundsatzdebatten erwarten würden. Es gehe jetzt unter anderem darum, die gesetzlichen Grundlagen für eine stabile Rente zu schaffen und Verbesserungen in der Pflege auf den Weg zu bringen, so der SPD-Politiker. Der Fokus sollte laut Wiese auf die Lage der deutschen Wirtschaft gerichtet werden. Die Bundesregierung müsse dafür die notwendigen Vorlagen liefern. Die beiden von einem Hackerangriff betroffenen Berliner Senatsverwaltungen sind wieder an das Landesnetz angeschlossen worden. Das hat die Senatskanzlei am Abend mitgeteilt. Aus Berlin Thorsten Gabriel.
3: Nachdem der Hackerangriff am 14. August entdeckt worden war, waren die Senatsverwaltung für Stadtentwicklung sowie die Senatsverwaltung für Mobilität, Verkehr, Klimaschutz und Umwelt aus Sicherheitsgründen vom Datennetz des Landes isoliert worden. Die beiden Senatsverwaltungen hätten Maßnahmen veranlasst, um die IT-Sicherheit ihrer Systeme zu erhöhen, teilte die Senatskanzlei mit. Mit der Wiedereingliederung ins Landesnetz stehen nun auch wieder alle Dienstleistungen des Landes zur Verfügung. Unter anderem konnte kein Wohngeld beantragt werden. Die forensischen Untersuchungen dauerten aber weiter an und würden auch in den kommenden Wochen fortgesetzt.
1: Syrien hat erstmals ein direktes Treffen mit hochrangigen Vertretern Israels bestätigt. Nach Angaben der staatlichen Nachrichtenagentur Sana fanden die Gespräche unter US-Vermittlung in Jordanien statt. Ziel sei es gewesen, die Spannungen nach den jüngsten israelischen Angriffen auf syrisches Gebiet abzubauen. Israel hatte vergangene Woche einen verlassenen Militärflugplatz im Nordwesten Syriens bombardiert und den Angriff mit einer angeblichen Bedrohung seiner Sicherheit durch die Stationierung türkischer Truppen auf dem Gelände begründet. Die Regierung in Damaskus und die Türkei wiesen diese Darstellung zurück. Das Wetter in Deutschland. Am Tage heiter und trocken, im Norden und Osten vereinzelt kurze Schauer. Höchstwerte an der Elbe 20 Grad bis 28 Grad am Oberrhein. Das waren die Nachrichten.
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4: Die A6 Nürnberg Richtung Pilsen ist zwischen Kreuz Nürnberg Süd und Nürnberg Langwasser nach einem Unfall gesperrt. Die Umleitung führt über die U21, dadurch gibt es 2 Kilometer Stau. Die A40 Essen Richtung Duisburg ist zwischen Kreuz Kaiserberg und Kreuz Duisburg wegen Bauarbeiten bis ca. 5 Uhr gesperrt. Und die A516 ist zwischen Kreuz Oberhausen und Oberhausen-Eisenheim bis ca. 5 Uhr in beiden Richtungen gesperrt.
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4: Heute mit Sven Hasenklever. Die Folgeschäden sexualisierter Gewalt in der Kirche können als Arbeitsunfall im Ehrenamt anerkannt werden. Diese Möglichkeit ist den Kirchen seit 2011 bekannt und von den Versicherern 2022 noch einmal öffentlich gemacht worden, weil sie kaum in Anspruch genommen werden. Ein 64-jähriger ehemaliger Ministrant fordert nun vom Bistum Aachen in einer Zivilklage neben 220.000 Euro Schmerzensgeld auch die Zahlung von rund 23.000 Euro an entgangener Verletztenrente. Der Kläger argumentiert, das Bistum habe es versäumt, den Missbrauch aus den frühen 70er Jahren rechtzeitig als Arbeitsunfall bei der Berufsgenossenschaft zu melden. Christina Maria Purkert berichtet.
5: Kerstin Klaus, die Bundesbeauftragte gegen sexuellen Missbrauch von Kindern und Jugendlichen, begrüßt die Klage doch.
6: Es ist keine Lösung für alle Betroffenen, aber für eine spezifische Gruppe kann es extrem hilfreich sein, wenn das Urteil positiv ausgeht.
5: Die abstrakte Definition eines Unfalls als zeitlich begrenzte Außeneinwirkung auf den Körper, die Schäden verursachen kann, trifft auch auf sexualisierte Gewalt zu. Wird sie der Kirche gemeldet und hat die betroffene Person sie im Rahmen eines Ehrenamtes erlitten, müsste das zeitnah der Unfallversicherung gemeldet werden.
7: Das Bundessozialgericht hat schon sehr früh entschieden, dass auch Ministranten eine solche ehrenamtliche Tätigkeit verrichten im Raum der katholischen Kirche.
5: Weiß der Kölner Juraprofessor Stefan Rixen. Offen liest das Urteil aber die Frage, was außerhalb des Gottesdienstes gehört zum Ehrenamt?
7: Wenn es etwa um Ferien, Freizeiten geht für die Ministranten, wenn es um irgendwelche anderen Tätigkeiten gibt, die eher freizeitorientiert waren, ist das auch erfasst?
5: Diese Frage ist immer wieder strittig, auch bei Ministranten. Entscheidend für die Einstufung als Ehrenamt ist, dass es sich nicht nur um passive Teilnahme etwa an einer Freizeit handelt. Für ehemalige Ministranten ist das aufgrund der Rechtsprechung leichter zu klären als für andere Bereiche der katholischen und evangelischen Jugendarbeit. Zudem beobachtet die Bundesbeauftragte Kerstin Klaus auch eine bessere Dokumentation von Ehrenamt in der katholischen Kirche.
6: Evangelisch fehlt immer wieder diese Dokumentation und auch ein Verständnis von, wo beginnt eigentlich das Ehrenamt und wann wurde dafür ein Auftrag erteilt oder ist man da so schrittweise in eine Rolle hineingeschlüpft?
5: Wie viele Betroffene also anerkannt werden nach einer Meldung beim für Kirchen zuständigen Unfallversicherer Verwaltungsberufsgenossenschaft, ist daher ebenso schwer abzuschätzen wie die Zahl der Menschen, die Ansprüche erheben könnten. Die Betroffenenvertretung Eckiger Tisch geht aufgrund einer Dunkelfeldstudie aus dem vergangenen Jahr von 150.000 Menschen aus. Nur für den katholischen Bereich, sagt Sprecher Michael Hackert.
8: 150.000, ein Großteil dieser ist Messdiener gewesen. Dann ist die Größe der finanziellen Dimension, über die wir reden, leicht zu erahnen.
5: Die Verwaltungsberufsgenossenschaft spricht Ende Februar in einem FAZ-Interview von gut 900 gemeldeten Fällen und 200 Anerkannten. Dabei hatte der Dachverband der Unfallversicherer beim Runden Tisch sexueller Kindesmissbrauch 2011 bereits auf die Meldepflicht hingewiesen. Teuer werden könnte es für die Kirchen aber dennoch. Denn der Versicherer kann Rückforderungen stellen, wenn die Meldepflicht absichtlich oder fahrlässig umgangen wurde. Auch die Beitragssätze könnten mit zunehmender Fallzahl steigen. Die Tragweite der Klage geht aber weit über die Kirchen hinaus. Alle öffentlich-rechtlichen Einrichtungen für Kinder und Jugendliche, also auch Schulen und Kitas, fallen unter die gesetzliche Unfallversicherung. Die Bundesbeauftragte Kerstin Klaus plädiert daher für eine staatliche Stelle für alle.
6: Hier müsste in meinen Augen tatsächlich der Staat in die Verantwortung gehen und sagen, wir schaffen ein vergleichbares System, über das letztlich all diese Fälle entschieden werden.
4: Christina Maria Purkert berichtete.
0: Wirtschaft.
4: Landwirte müssen sich an die Folgen des Klimawandels anpassen, aber die Landwirtschaft trägt ja auch dazu bei, dass der Klimawandel weiter vorangetrieben wird. Viele Treibhausgase werden zum Beispiel bei der Produktion von Kunstdünger, der vor allem auf den Feldern landet, produziert und bei der Tierhaltung vor allem von Kühen. Die

0: schädlich. Aber die Bilanz der Milch lässt sich verbessern, sagt Annette Freibauer von der Bayerischen Landesanstalt für Landwirtschaft.
1: Die besten Betriebe schaffen einen CO2-Fußabdruck von 0,8 Kilo CO2-Äquivalenten pro Liter Milch und die schlechtesten sind bei 1,6 Kilo CO2-Äquivalenten pro Liter Milch.
0: Der CO2-Impact der Milch ließe sich also im günstigsten Fall sogar halbieren. Gerade die Klimagase, die im Zusammenhang mit der Milchkuhhaltung auf dem Hof selbst entstehen, können mit geeigneten Maßnahmen erheblich reduziert werden. Beispielsweise mit einem guten Güllemanagement oder möglichst gesunden, langlebigen Milchkühen und mit Tieren, die auf der Weide stehen.
1: Weide ist besonders günstig, weil dann spart man sich alle Aufwendungen für die Ernte des Futters, das Haltbarmachen, das Verteilen im Stall und spart damit natürlich auch gehörige Mengen an fossiler Energie. Und man hat keine Futterverluste. Die Kühe stehen auf der Weide, fressen das Futter, der Wirtschaftsdünger kommt direkt auf die Fläche zurück. Diesen engen Kreislauf kann man so effizient wirklich nur mit der Weide erreichen.
0: Dazu kommt, dass Weideflächen häufig wertvolle Ökosysteme sind. Sie speichern Kohlenstoff besonders effizient und sind damit ebenfalls gut fürs Klima. Aber es gibt auch noch eine schwerwiegende Herausforderung für die Molkereien, findet Annette Freibauer.
1: 20% der deutschen Milch kommt von Moorstandorten. Die haben wir in der ganzen Bilanz noch nicht drin, aber diese Moorstandorte emittieren brutal CO2-Emissionen, wenn sie entwässert sind. Und natürlich kommt gutes Gras für Kühe nur aus entwässerten Böden.
0: Wenn die Moore in die Klimabilanz der Milch einkalkuliert werden, kann sich die Klimawirkung von einem Liter Milch verdreifachen. Dieses Problem dürfte mit am schwersten zu lösen sein. Vor Molkereien wie Ala liegt also noch ein weiter Weg.
2: Wir haben jetzt schon 8% Emissionen eingespart. Das ist sicherlich noch nicht das Ende. Aber da sind wir, wenn wir in die Branche gucken oder auch in andere Bereiche, Verkehr, Wohnen, sind wir, glaube ich, auf dem Weg schon sehr erfolgreich.
0: 8% der Emissionen pro Liter Milch hat Ala Foods seit 2020 eingespart. Harald Krete von der NGO Agora Agrar sagt, bisher werden Klimamaßnahmen in der gesamten Molkereibranche eher punktuell eingesetzt. Trotzdem dürfe man die Molkereien nicht zum Sündenbock machen.
3: Das halte ich für ganz besonders wichtig, dass man das Ganze nicht zu einer Buhmann-Diskussion macht. Die Landwirte sind schlimm, weil sie Methanemissionen produzieren oder Lachgasemissionen aus der Düngung. Denn letztendlich produzieren Landwirtinnen und Landwirte landwirtschaftliche Produkte, die wir alle miteinander essen wollen.
0: Ein wirklich klimafreundliches Lebensmittel wird Milch allerdings auch im Best Case vermutlich nicht werden.
3: Also als Gesellschaft im Durchschnitt sollten wir deutlich weniger Milchprodukte essen.
0: Im Rahmen einer nachhaltigen Landwirtschaft müsste der Verzehr deutlich verringert werden. Bis 2045 um fast 50% weniger, rechnet Agora Agrar.
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5: Schon Anfang September will der Bundestag über den Haushalt für 2027 beraten. Bei verschiedenen Produkten will die Bundesregierung die Abgaben erhöhen. Die Rede ist zum Beispiel von bis zu 20% mehr Steuern auf Spirituosen. Das sehen die deutschen Sekthersteller mit Sorge, denn ihre Produkte könnten so zum Luxusartikel werden. Darüber hat mein Kollege Sven Kochale vom MDR mit der Vorsitzenden der Geschäftsführung von Rotkäppchen Mumm, Silvia Wiesner, gesprochen. Das Unternehmen aus Sachsen-Anhalt mit Sitz in Freiburg an der Unstrut ist Marktführer auf dem deutschen Sektmarkt. Wie blickt sie auf die bevorstehende Steuererhöhung?
6: Ja, zunächst einmal hoffen wir natürlich, dass diese mögliche Fehlentscheidung doch noch kritisch hinterfragt und überprüft wird. Denn für uns ist ganz klar, wir halten diese geplante Erhöhung der Schaumweinsteuer schlichtweg für falsch, weil sie sozial nicht gerecht ist. Das heißt, die Menschen aus der Mitte der Gesellschaft benachteiligt und nicht jene, die sich den Champagner leisten können, weil sie zudem relevanten wirtschaftlichen Schaden anrichten kann. Und deshalb sprechen wir derzeit intensiv mit politischen Entscheidungsträgern, damit die Entscheidung wirklich auf einer fundierten und vollständigen Faktenbasis getroffen werden kann. Und dann wird nämlich rasch klar, dass höhere Endverbraucherpreise zu niedrigeren Mengen und damit auch zu rückläufigen Steuereinnahmen führen. Gleichzeitig müssen wir uns natürlich auf verschiedene Szenarien vorbereiten. Die entscheidende Frage dabei lautet für uns, wie viel Menge wird unter welchen Vorzeichen im nächsten Jahr gekauft werden? Und die Beurteilung dieser benötigten Menge ist in unserer Branche

0: Branche ja alles andere als trivial. Schließlich ist Sekt ein wunderbares Naturprodukt und hat lange Vorlaufzeiten. Und daran kann man schon die Problematik an dieser Stelle auch sehr gut erkennen.
1: Wollen wir mal ein bisschen plastisch machen. Was würde es denn bedeuten? Also 20% mehr Steuer auf eine Sektflasche, also diese typischerweise 0,75 Liter Flasche.
0: Also das zeigt sich in einer Erhöhung von 20 Cent pro Flasche zuzüglich der Mehrwertsteuer. Und da kann man natürlich sagen, wenn ich mir eine Flasche Champagner kaufe, fällt das nicht weiter ins Gewicht. Aber Fakt ist, nur 3% des Schaumweinvolumens beziehen sich auf einen hochpreisigen Champagner. Wo wird die große Menge verkauft? Die pendelt sich ein bei einem Flaschenpreis von unter 3,50 Euro. Also mehr als 80% des Volumens, das in Deutschland verkauft wird, das man sich in Deutschland gemeinhin leisten kann, liegt unter 3,50 Euro.
1: Also das ist so die Schmerzgrenze, ja, da wollen Sie nicht drüber gehen.
0: Da möchte auch der deutsche Verbraucher nicht drüber gehen, schon gar nicht in absolut angespannten wirtschaftlichen Zeiten, wo jeder merkt, dass weniger Geld im Portemonnaie übrig bleibt. Und ich glaube, diese Art von sozialer Wirkung kann nicht gewünscht sein. In der aktuellen Konzeption der Steuererhöhung sehen wir aber ganz klar, dass sie weder sozial ausgewogen noch wettbewerbsneutral wäre. Und beides sind für uns ganz klar falsche Signale und noch mal mehr in wirtschaftlich angespannten Zeiten wie den jetzigen.
1: Wieso sollte aber der Preis einer Sektflasche sofort eine soziale Komponente einnehmen? Ja, Sekt ist ein Feiergetränk, aber man kann auch mit weniger feiern, ja, zum Beispiel. Also inwieweit sind da tatsächlich gesellschaftssoziale Aspekte angesprochen?
0: Also man muss sagen, dass für viele Menschen dieser Anstoßmoment einfach was ganz Schönes ist und nochmal mehr in Zeiten, in denen wir so viele negative Nachrichten die ganze Zeit haben, die auf uns einprasseln. Von daher ist das eine schöne Möglichkeit zur Besinnung auf diese doch vorhandenen schönen Momente.
1: Und Sie raten dann dazu, zum Alkohol zu greifen?
0: Wir sind ja seit 2008 auch mit alkoholfreien Alternativen am Start, also mit Rotkäppchen, hatten wir bereits 2008 diesen Markt angefangen zu schaffen, lange bevor es zu einem Trend geworden ist, und haben ja ganz klar das Credo, dass es um Wahlfreiheit geht und dass die Menschen die Möglichkeit haben sollten, egal ob sie mit einem alkoholfreien oder mit einem alkoholhaltigen Sekt anstoßen möchten, genau das zu tun.
1: Aber wir müssen klarstellen, auf alkoholfreie Sektvarianten würde ja diese Steuererhöhung nicht zutreffen.
0: Das ist richtig. Dennoch gibt es aber auch hier natürlich einen Zusammenhang, denn die Entwicklung von alkoholfreien Alternativen mit einem sehr guten Geschmackserlebnis, die setzt natürlich relevante Investitionen voraus in Technologien, Produktionskapazitäten, Kategoriekommunikation sowie Markenaufbau. Und all das muss aus einem wirtschaftlich erfolgreichen Kerngeschäft finanziert werden.
1: Wir reden hier im Interview der Woche bei MDR aktuell mit Silvia Wiesner. Sie ist die Vorsitzende der Geschäftsführung von Rotkäppchen Mumm, dem Marktführer bei Sekt in Deutschland. Wir reden über diese politischen Rahmenbedingungen und gleichzeitig haben Sie schon angedeutet, dass Sie auch natürlich anders neu denken. Die alkoholfreien Varianten haben wir schon ins Spiel gebracht. Aber welche Trends kann und muss denn ein Sekthersteller künftig bedienen?
0: Was wir aktuell ganz klar spüren, ist, dass die Genussmomente vielfältiger werden. Sie werden spontaner und sie werden individueller. Und genau darauf reagieren wir mit einem Portfolio aus klassischen, aus alkoholreduzierten und aus alkoholfreien Angeboten. Und sie haben auch de facto seit 2008 bereits mehr als 120 Millionen Flaschen alkoholfreier Alternativen verkaufen können. Und diesen Weg wollen wir natürlich konsequent weiter verfolgen und haben dementsprechend eine reine alkoholfreie Kampagne im letzten Jahr an den Start gebracht.
1: Wie sind denn die Reaktionen, die Sie erfahren? Also schmeckt dieser alkoholfreie Sekt? Sieht man noch Vergleiche?
0: Er schmeckt großartig.
1: Ja, ja, schon klar. Aber wie ist es tatsächlich, also mit der Herstellung und nah ran ans Original zu kommen?
0: Das dauert natürlich, ne? Und dementsprechend ist es ein absolutes Pfund, das wir in der Hand haben, dass wir bereits 2008 die erste alkoholfreie Alternative unter der Marke Rotkäppchen auf den Markt gebracht hatten und zum Beispiel im letzten Jahr eine Rotkäppchen-Sekunade. Das heißt, auch dieser bewusste Bruch mit gefühlten Gesetzmäßigkeiten einer Kategorie sind etwas, wofür wir uns immer wieder ganz bewusst entschieden haben.
1: Zu den Gesetzmäßigkeiten gehört ja irgendwie auch, dass nach der Wende vieles im Osten nicht mehr funktioniert hat. Viele Firmen, Betriebe sind pleite gegangen. Bei Rotkäppchen war das nun ganz anders. Inzwischen der Marktführer, Kult im Osten gewesen, bis heute immer noch. Wie haben Sie das wahrgenommen und wie viel von diesem Bonus ist noch an der Marke tatsächlich verhaftet?
0: Ja, die Marke Rotkäppchen ist die stärkste Marke im Bereich Sekt in Deutschland. Das spürt man. Das spürt man auch daran, dass sie in der Lage ist, jede Altersgruppe zu erreichen. Also ganz egal, ob sie Gen Z ist oder die Babyboomer.
1: Die können natürlich alle was mit Rotkäppchen anfangen. Die wissen sofort Bescheid.
0: Absolut. Hätte ich ehrlicherweise auch gar nicht so gewusst, bevor ich diese wunderbare Rolle antreten durfte. Man sieht einfach, wie stark die Marke aufgeladen ist. Und in diesem Jahr feiern wir de facto auch 170-jähriges Jubiläum. Das heißt, wir schauen wirklich zurück auf eine reiche Geschichte und Vergangenheit, aus der es sich lohnt zu lernen. Das, was uns aber auch auszeichnet, ist ein hohes Maß an Bescheidenheit als Wert und dementsprechend auch ein Fokus auf Effizienz und Kostendisziplin. Und auch das ist in Zeiten wie diesen absolut eine Voraussetzung, um ein wirtschaftlich stabil aufgestelltes Unternehmen sein zu können.
1: Wie sehr belasten Sie dann zum Beispiel Energiepreise oder Diskussionen um Zölle auf Abgaben?
0: Natürlich, also da sind wir genauso betroffen wie andere Unternehmen in unserer Branche oder anderer Branchen und absolut kritisch ist mit Blick auf die Investitionsfähigkeit. Und Investitionsfähigkeit bedeutet immer auch Zukunftsfähigkeit. Das heißt, es besteht leider das Risiko, dass notwendige Investitionen verschoben werden. Wir schauen natürlich, welche unserer aktuellen Investitionsprojekte zum jetzigen Zeitpunkt entschieden werden müssen oder wo wir die Möglichkeit haben, noch zu warten bis zum Jahresende, dass wir unterschiedliche Szenarien planen und die beziehen sich auf die Mengen, mit denen wir fürs nächste Jahr rechnen können oder rechnen müssen. Das fängt an bei der Auswahl der Trauben, das fängt an bei der Auswahl des Grundweins für die Sektherstellung und geht dann weiter über die technologischen Prozesse bei uns im Unternehmen. Und das ist bei Sekt und einem Naturprodukt und bei dem alleine die Reifung schon mal mindestens 6 Monate in Anspruch nimmt, natürlich extremst herausfordernd, denn wir befinden uns jetzt hier Ende August und wir sprechen über eine mögliche Erhöhung der Besteuerung zum 01.01.2027. Und ehrlicherweise, damit sind wir äußerst gut ausgestattet in Sachen zusätzlicher Belastung in einem Unternehmen, das ehrlicherweise die Ressourcen lieber fokussieren sollte auf Innovation.
2: Die Vorsitzende der Geschäftsführung von Rotkäppchen Mumm, Silvia Wiesner.
3: Kultur.
2: Bei Afghanistan denken viele zuerst an die Kriege, die das Land seit Jahrzehnten zerreißen und an den überstürzten Abzug der internationalen Truppen vor 5 Jahren und an die nun 5 Jahre währende brutale Herrschaft der Taliban. All diese Bilder überlagern jedoch, was Afghanistan auch ist. Ein riesiges und faszinierendes Land mit einer uralten Kultur, freundlichen Menschen und einer schier atemberaubenden Landschaft. Davon zeugt ein neuer Bildband des Fotografen Daniel Malikyar mit dem schlichten Titel Afghanistan. Janek Wichers stellt ihn vor.
4: Vor der mächtigen Kulisse des Hindukusch-Gebirges stehen ein Vater und sein Sohn knietief im Schnee. Die Strahlen der Sonne bahnen sich im Hintergrund ihren Weg durch einen dunstigen Himmel über den schneebedeckten Wipfeln. Sie sind gegen die Winterkälte in Kaftans aus Wolle gehüllt und lassen einen Drachen steigen. Aufgenommen hat Fotograf Daniel Malikyar diese verträumte Szene in der Provinz Nuristan im Osten Afghanistans, unweit der Grenze zu Pakistan. Eine völlig andere Landschaft mit ganz anderen Menschen. Im Pamirgebirge, einer der höchstgelegenen Gegenden der Welt im Nordosten Afghanistans, leben Menschen aus der Volksgruppe der Kirgisen. Die turksprachige Gemeinschaft zieht als Nomaden umher. Die beeindruckenden Fotos zeigen die fröhlich lachenden Menschen in einer nahezu endlosen Landschaft. Beim Fußballspielen auf staubigen Hochebenen, beim Wasserholen neben reißenden Gebirgsbächen, beim Kochen von Yakmilch in rauchigen Jurten. Ins Auge sticht die mit Perlen bestickte, leuchtend rote Kleidung der Frauen und Mädchen.
3: Hier in Pamir herrscht eine ausgeprägte visuelle Identität. Frauen tragen Schleier, die verschiedene Lebensphasen widerspiegeln. Rot vor der Heirat, weiß danach,
4: schreibt Fotograf Daniel Malikia im Begleittext zu seinem Bildband. Sein empathischer, fotografischer Blick auf die Menschen Afghanistans macht sein Buch so besonders.
3: Ich verbrachte meine Zeit damit, von Dorf zu ziehen, trank Tee mit den Einheimischen und tauschte Geschichten aus. Mit jedem Tag spürte ich eine tiefere Verbundenheit.
4: Sämtliche Fotografien sind durchdrungen von Respekt und echtem Interesse. In beeindruckender Weise zeigt sich dies auch in den klassischen Gesichtsporträts, die er in allen bereisten Provinzen gemacht hat. Es ist fast unmöglich, sich der Tiefe und Intensität der Augen der Kinder, Frauen und Männer zu entziehen. Sie leuchten einem geradezu hypnotisch entgegen. Smaragdgrün, intensivblau, unwirklich Bernsteinfarben.
3: Afghanistan hat nicht nur eine Identität, sondern viele. Seit Jahrhunderten ist es ein Knotenpunkt, an dem sich Menschen, Kulturen und Ideen vermischten. Über Generationen hinweg zogen Imperien durch dieses Land. Sie alle versuchten, das Land zu erobern, doch es gelang ihnen nie.
4: Geblieben sei das afghanische Volk in all seiner ethnischen Vielfalt, sagt Daniel Malikia, mit eigenen Sprachen, Traditionen und eigener Identität. Ob Paschtunen, Paschai, Aymak oder Kutschi, jede Gruppe habe ihre ganz eigene Geschichte, geprägt von der jeweiligen Geografie und den Erfahrungen vieler Generationen. Wäre es nicht so unglaublich weit entfernt, so unwegsam und schwer zu bereisen und wegen der derzeitigen politischen Lage auch mehr als unwirtlich, am liebsten würde man sich selbst auf die Reise machen, um Afghanistan und seine Menschen vor Ort kennenzulernen.
2: Jannik Wiechers über das Buch Afghanistan, erschienen im Verlag Tenoyes. Die 240 Seiten kosten 70 Euro.
5: Standpunkte.
2: Der Kanzler ist wieder da, die Sommerpause ist zu Ende. Heute trifft sich erstmals wieder die CDU-Spitze und am Dienstag und Mittwoch kommt das Kabinett zu einer Klausur zusammen. Themen: Klimapolitik und die Reformen, die vor der Urlaubszeit beschlossen wurden. Der Tagesspiegel ist der Ansicht, für den Kanzler kommen die entscheidenden Wochen seiner Amtszeit mit Blick auf die Landtagswahlen im September und im kommenden Jahr.
6: Zeit für große, grundlegende Reformen gibt es da nicht. Der Kanzler muss also liefern und benötigt dafür etwas, was bisher fehlte: ein Gespür, wie man politische Ziele im Klein-Klein einer Koalition umgesetzt bekommt. Schafft er das nicht, ist ein vorzeitiges Ende seiner Kanzlerschaft möglich. Für Merz geht es in diesem Herbst also um seine ganze Kanzlerschaft.
2: Der Kölner Stadtanzeiger erinnert daran, dass während der Ferien Pläne zur Rente in Koalitionsreihen wieder zerpflückt wurden.
6: Merz sollte die CDU-Präsidiumssitzung und die Koalitionsklausur in dieser Woche dringend nutzen, gefrustete Parteikollegen zu besänftigen und wieder Einigkeit über die Reformpläne herzustellen. Denn wer nach der Sommerpause direkt kassiert, was er vor der Sommerpause angekündigt hat, kann politisch gleich einpacken und ganz sicher bei den Wählern nicht punkten.
2: Die Rhein-Neckar-Zeitung aus Heidelberg meint, Merz droht auch Gefahr aus den eigenen Reihen.
6: Der neue Gesundheitsminister Linnemann kassiert einen Plan seiner Vorgängerin Warken, weil er ihn für unsozial hält. Konkret geht es um Rentenanwartschaften für pflegende Angehörige. Die sollen bestehen bleiben, damit die Gesellschaft nicht noch kälter wird. Als Bundeskanzler und CDU-Chef sollte Merz solche Alleingänge zwar im Griff haben, aber Merz' angegriffene Autorität ist natürlich auch ein Einfallstor für andere, für Jüngere, für solche, die noch etwas werden und sein wollen, wenn dieser Kanzler bereits Geschichte ist. Und da wird es gefährlich.
2: Mehrere Medien gehen auf den Besuch des Kanzlers im Waldbrandgebiet in der Eifel ein. Dort hatte Merz gesagt, man werde alles tun, um den Klimawandel zurückzudrängen. Die Rheinzeitung aus Koblenz schreibt, für die Regierung von Merz habe der Klimaschutz bislang nicht gerade im Zentrum ihrer Politik gestanden.
6: Im Gegenteil, vieles wurde in Frage gestellt. Da darf sich die Bundesregierung und insbesondere Merz nicht wundern, dass ihre Politik als unglaubwürdig wahrgenommen wird. Das Gleiche gilt auch für die Sozialreformen, die der Kanzler jetzt schnell auf den Weg bringen will. Dabei handelt es sich vornehmlich um Kürzungspläne, aber keine Strukturreformen, die die Systeme langfristig stabilisieren würden. Der letzte Kanzler, der so etwas gewagt hat, war ein gewisser Gerhard Schröder. Und auch wenn der SPD-Politiker heute als persona non grata gilt, sei Politikern wie Merz ein dringender Rat empfohlen. Sie sollten mehr Schröder wagen.
2: Der Schleswig-Holsteinische Zeitungsverlag sieht den Besuch von Merz bei Hürtgenwald als Beispiel für die aktuelle Stimmung.
6: Kaum tritt Merz vor ein Mikro, ist er beleidigt. Ich spreche mit denen, die nicht schreien, sagt er, als er beim Dank an die Eifel-Brandhelfer ausgebuht wird. Mittlerweile ist jeder amtierende Bundeskanzler der mit der historisch niedrigsten Zustimmung. Scholz war unbeliebter als alle vor ihm, Merz unterbietet ihn noch. Viel Spielraum hat die Politik aber auch nicht. In Europa herrscht Krieg, im Iran auch. Alles wird teurer, der KI-Boom krempelt die Wirtschaft um und wie teuer uns der Klimawandel noch zu stehen kommt, wird gerade erst sichtbar. Es ist oft von den Gefahren für die Demokratie die Rede. Übersteigerte Erwartungen sind eine davon. Schmollen hilft nichts. Das gilt für Merz und es gilt für uns alle.
2: Das waren die Standpunkte. Zusammengestellt hat sie Diane Batani. Die AfD-Chefs Chrupalla und Weidel in den Sommerinterviews. Eine Analyse gibt es bei uns in der kommenden Viertelstunde nach den nächsten Nachrichten um 5 Uhr.

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1: Um 5 Uhr mit Olaf Knapp. Die sogenannte Koalition der Willigen berät heute über die weitere Unterstützung der Ukraine. Ausgerichtet wird das virtuelle Treffen von Deutschland, Großbritannien und Frankreich. Aus Brüssel, Sabrina Fritz.
2: Die Not der Ukraine ist groß. Präsident Zelensky erwartet von den EU-Staaten weitere 30 Milliarden Euro. Das Geld werde für die Gehälter der Soldaten, für die Unterstützung von Familien und andere Ausgaben gebraucht, erklärt er anlässlich des Unabhängigkeitstages seines Landes. Hinzu komme das Geld für die Drohnenproduktion und dringend benötigte Patriot-Abwehrraketen. Wie diese Hilfe geleistet und koordiniert werden kann, darüber berät heute die sogenannte Koalition der Willigen. Dazu gehören unter anderem Vertreter der NATO sowie die Regierungschefs von Großbritannien, Frankreich und Deutschland.
1: Bei einem russischen Angriff am Stadtrand von Kharkiv sind nach ukrainischen Angaben 3 Menschen getötet worden, einige weitere wurden verletzt. Das teilte der zuständige Regionalgouverneur über den Kurznachrichtendienst Telegram mit. Bei einem ukrainischen Drohnenangriff in der südrussischen Stadt Krasnodar wurden laut einem russischen Gouverneur 2 Kinder getötet und 7 weitere verletzt. Demnach waren Drohnentrümmer auf eine private Betreuungseinrichtung gestürzt. Laut einer Berechnung von Greenpeace hat der Hitzesommer 2026 volkswirtschaftliche Schäden in Höhe von mindestens 36 Milliarden Euro verursacht. Grund sind der Umweltschutzorganisation zufolge unter anderem Ernteausfälle, Waldbrände, Gesundheitskosten und verminderte Produktivität in der Wirtschaft. Die geschätzten Schäden entsprechen demnach knapp 1% des Bruttoinlandsprodukts. Greenpeace fordert die Bundesregierung auf, der Klimakrise etwas entgegenzusetzen. Im DFB-Pokal haben sich die Bundesliga-Vereine bisher souverän gezeigt. In der ersten Runde sind bisher alle Erstligisten weitergekommen. Aus der Sportredaktion Mats Nicholson.
3: Den höchsten Sieg des Sonntags holte sich Mainz. 9:0 beim Amateurclub Krischow. Freiburg, Union Berlin, Gladbach und Paderborn haben ihre Spiele ebenfalls gewonnen. Auch die Zweitligisten Dresden, Magdeburg, Darmstadt und Bochum stehen in der nächsten Runde. Für die große Sensation sorgte ein Regionalligist aus dem Dorf Jeddeloh 2. Das Team aus Niedersachsen konnte unglaubliche 5 Tore gegen Bundesliga-Absteiger Heidenheim erzielen. Am Ende stand es 5:2. Zweitligist St. Pauli ist früh ausgeschieden, nach einer 0:2-Niederlage beim Drittligisten Essen.
1: Das Wetter in Deutschland. Am Tage heiter und trocken, im Norden und Osten vereinzelt kurze Schauer. Höchstwerte 20 bis 28 Grad. Dienstag dann im Nordosten sonnig. Im Südwesten zeitweise Schauer und Gewitter 20 bis maximal 27 Grad. Es ist 5:03 Uhr.
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4: Die A2 Hannover Richtung Dortmund zwischen Hannover-Herrenhausen und Wunstorf-Lute 4 Kilometer Stau. A4 Richtung Frankfurt am Hermsdorfer Kreuz ist ab heute die Überfahrt zur A9 Richtung München bis voraussichtlich Donnerstag wegen Bauarbeiten gesperrt. Die A6 Nürnberg Richtung Pilsen ist zwischen Kreuz Nürnberg Süd und Nürnberg Langwasser nach einem Unfall gesperrt. Die Umleitung führt über die U21. Die A40 Essen Richtung Duisburg ist zwischen Kreuz Kaiserberg und Kreuz Duisburg wegen Bauarbeiten noch bis ca. 5 Uhr gesperrt. Jetzt ist es 5:03 Uhr, also die Sperrung ist möglicherweise schon aufgehoben. Die A62 Landstuhl Richtung Pirmasens zwischen Kreuz Landstuhl West und Landstuhl Atzel. Beseitigung einer Ölspur, dort ist die rechte Spur gesperrt, noch bis ca. 7 Uhr. Und die A516 ist zwischen Kreuz Oberhausen und Oberhausen-Eisenheim in beiden Richtungen gesperrt.
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4: Und die kommt aus den Studios von NDR Info in Hamburg. Am Mikrofon begrüßt sie Sven Hasenclever. Guten Morgen. Die AfD ist ohne Zweifel im Aufwind. Umfragehöchstwerte im Bund und in Sachsen-Anhalt, wo bald gewählt wird und wo die AfD erstmals nach der Regierung greifen könnte. Was ist der Partei wichtig vor diesen spannenden Wochen? Wie geht sie mit Widersprüchen um? Und wie präsentieren sich die traditionell nicht immer einigen Parteichefs Weidel und Chrupalla? Eine Analyse von Benjamin Großkopf.
5: Sommer 2026. Ganz Deutschland erlebt eine Hitzewelle. Dürre, Niedrigwasser, Brände, Hitze, Tote. Geschätzt etwa 14.000 bereits in diesem Jahr. Ganz Deutschland leidet unter einer Hitzewelle.
6: Für mich war das ein ganz normaler Sommer.
5: Verneint AfD-Chef Tino Chrupalla im ARD-Sommerinterview.
6: Also ich sehe da auch viel Panikmache. Und vor allen Dingen am Ende geht es doch darum, der Bundesregierung und auch der regierenden Politik, dass man mit diesem Klimahype, so will ich es wirklich bezeichnen, den Leuten das Geld aus der Tasche ziehen will, um sozusagen in CO2-Abgabe zu investieren, um den Strom, um das Benzin teuer zu machen.
5: Die Argumentation der AfD umreißt Chrupalla sinngemäß so. Klimawandel ja, menschengemacht naja, Einfluss gering, viel wichtiger als Maßnahmen gegen den Wandel, Maßnahmen für eine Anpassung.
6: Ja, Menschen fragen sich vor allen Dingen, weil sie gerade von Klimaanlagen sprechen, die wir natürlich brauchen, gerade in Altenheimen, auch in Krankenhäusern, auch in Schulen. Darüber muss man sehr wohl diskutieren. Das ist die Klimaanpassung, die wir natürlich forcieren und die auch finanziert werden muss. Aber die Menschen fragen sich, können sie sich eigentlich den Strom für die Klimageräte überhaupt noch leisten?
5: Energiekosten, Krieg und Frieden, Rente, das sind laut Chrupalla die zentralen politischen Fragen. Bei eher kritischen zur AfD mit Blick auf die Landtagswahl in Sachsen-Anhalt bemüht er sich zu beschwichtigen. Mitarbeiter des Spitzenkandidaten Ulrich Siegmund, ehemalige Neonazis, Jugendsünden, eine neue freiwillige Bürgerwacht, die von 3 Polizeigewerkschaften abgelehnt wird. Im Prinzip Nothilfe für eben jene Polizei, die kaputtgespart sei. Auch in der Frage zu möglichen Bündnissen nach der Landtagswahl gibt sich Chrupalla verbindlich.
6: Gleichwohl wird man auch nach der Wahl sehen, wie die Mehrheitsverhältnisse überhaupt sind, wer überhaupt gesprächsbereit ist. Wir werden allen Parteien die Hand ausreichen und auch strecken. Wir werden auch mit und wollen auch mit allen reden. Für uns ist das Ziel die absolute Mehrheit.
5: Ein doppelter Widerspruch. Einmal zum eigenen Spitzenkandidaten Ulrich Siegmund, der betont hat, alleine regieren oder gar nicht regieren. Und Chrupalla weiß natürlich, dass zumindest CDU, Linke, SPD und Grüne sagen, mit dieser in Sachsen-Anhalt als gesichert rechtsextrem eingestuften AfD sprechen wir nicht über ihre mögliche erstmalige Regierung.
6: Wir sagen erstmal den Bär erlegen, bevor wir über die Aufteilung des Felds sprechen. Das muss man nicht vor einem Wahltermin machen.
5: Machen andere aber, zum Beispiel Chrupallas Co-Chefin Alice Weidel, die Bärenjagd bereits erledigt zu haben scheint. Im ZDF-Sommerinterview, das aus Termingründen in diesem Jahr am gleichen Tag läuft, klingt das dann so.
7: Wir werden regieren, wir werden in den ersten Bundesländern regieren. Nicht nur in Sachsen-Anhalt, Mecklenburg-Vorpommern und Berlin. Und wir werden auch im Bund regieren.
5: Raus aus dem Schengen-Raum, zu unsicher. Raus aus dem Euro, einer Zitat, Weichwährung. Weidel steigert sich im Kontrast zum deutlich geschmeidiger wirkenden Chrupalla in eine wahre Schimpfkanonade hinein.
7: Und ich muss Ihnen auch ganz ehrlich sagen, auch ich habe die Nase voll. Ich will nicht mehr angelogen werden von irgendwelchen Flachzangen, die da oben sitzen und irgendwas versprechen, genau das Gegenteil von dem tun. Hat das unser Land verdient? Unser Land wird kaputt gemacht. Die Arbeitsplätze werden kaputt gemacht.
5: Mit den Flachzangen sind die Spitzen von Union und SPD gemeint, womit auch klar ist, von der Mäßigung, die sich zumindest die AfD auf Bundesebene immer mal wieder verschrieben hatte, ist 2 Wochen vor der Wahl in Sachsen-Anhalt keine Spur.
4: Wir stehen an der Schwelle zu einem autoritären Zeitalter. Davor warnt der Historiker und Publizist Ilko Sascha Kowalczuk. Die AfD sei im Aufwind, die Demokratie unter Druck. Mit großer Sorge blicke er auf die politische Lage in Deutschland, sagte er in einem ARD-Interview. Die Radikalisierung werde weitergehen, sagte Kowalczuk, aber er machte auch klar, dass er nicht aufgeben wolle. Er kämpfe jeden Tag mit seinen Mitteln dafür, um das Unaufhaltsame aufzuhalten und um das, was er prognostiziere, zu verhindern. Markus Sambale hat mit ihm gesprochen und ihn gefragt, was er von den bevorstehenden Landtagswahlen in Sachsen-Anhalt und Mecklenburg-Vorpommern erwarte.
8: Also wir starren ja jetzt, die politisch Engagierten, die politisch interessierten Menschen in unserem Land, also viele, viele Millionen starren auf diese Wahlen in Sachsen-Anhalt und in Mecklenburg-Vorpommern. Und ich befürchte, danach wird sich die Situation nicht großartig verändert haben. Denn egal wie auch immer diese Wahlen ausgehen, die Situation wird nicht besser werden. Unsere Demokratie wird nicht weniger gefährdet sein. Und ich fürchte, egal wie es ausgeht, dass die Radikalisierung der Extremisten anschließend erst recht voranschreiten wird.
9: Im Moment sehen wir nur Umfragen. Gewählt wird noch, das Wahlergebnis kennen wir dann erst am Wahlabend selbst. Trotzdem zeichnet sich ab, die Parteien, die jetzt lange regiert haben, die stehen massiv unter Druck. Die AfD dürfte stärkste Kraft werden. Was ist aus Ihrer Sicht der Hauptgrund dafür?
8: Also ich bin Historiker und Wissenschaftler vor allem, auch wenn mich viele Menschen eher als einen engagierten Bürger wahrnehmen. Aber ich bin zunächst Analytiker und Wissenschaftler und da versage ich es mir von Hause aus, von einer Ursache zu sprechen. Egal, was irgendwo passiert, wenn irgendwo ein Gerüst an einem Bauwerk zusammenbricht, dann gibt es dafür nicht eine Ursache, sondern in der Regel sehr, sehr viele. Und so ist das auch mit der Situation in unserem Land. Es gibt regionale Ursachen, nationale, europäische und globale Ursachen, die alle zusammenkommen. Aber das, was, glaube ich, ganz wichtig ist, um Ostdeutschland zu verstehen, Ostdeutschland ist nichts Besonderes. Es gibt natürlich Spezifika, aber die gibt es auch in Schleswig-Holstein oder in Baden-Württemberg. Das, was wir in Ostdeutschland seit etwa 15 Jahren beobachten können, ist ein Phänomen, was vielen vielleicht gar nicht so bewusst ist, nämlich, dass sich in Ostdeutschland viele Entwicklungen früher, schneller und radikaler zeigen als anderswo.
9: Wir sind schon beim Thema radikale Extremisten, die versuchen eben diese Emotionen zu wecken. Die AfD ist im Aufwind. In Sachsen-Anhalt ist sie ganz weit vorn und steht möglicherweise davor, sogar Mehrheiten zum Regieren zu bekommen. Gleichzeitig kann man sagen, die AfD ist nicht verboten. Sie ist in der Mitte der Gesellschaft angekommen. Wer jetzt sagt, in der Demokratie ist es doch richtig, dass die dann Einfluss bekommen, die den meisten Rückhalt haben, was sagen Sie denen?
8: Naja, das sollte man vielleicht vor dem Hintergrund der deutschen Geschichte sich nochmal neu überlegen, ob das sozusagen der richtige Ansatz ist. Gerade in diesen Tagen ist in der Süddeutschen Zeitung, in einem Flaggschiff des liberalen Deutschlands, folgender Satz zu lesen. Regieren darf, wer eine relative Mehrheit von Wählerstimmen auf sich vereint. Weswegen Faschisten, wenn sie an die Macht kommen, zuallererst Demokraten sind. Als ich diesen Satz gelesen habe, war ich sprachlos. Hier liegt auch kein Missverständnis vor. Demokratische Wahlen befördern nicht automatisch Demokraten an die Macht. Ich war bis vor etwa einem Jahr ganz energisch für ein Verbot der AfD. Ich nenne nicht umsonst mein neuestes Buch Faschismus ist keine Meinung. Ich benenne die AfD ganz klar als eine faschistische Partei. Ich gehe sogar so weit mit meiner Provokation, dass ich sage, wer Faschisten wählt, ist selbst ein Faschist. Mhm. Ich weiß, dass das vielen nicht gefällt. Ich weiß auch, dass das zu undifferenziert ist. Ich weiß auch, dass nicht jedes NSDAP-Mitglied ein Nazi war. Ich weiß auch, dass nicht jedes SED-Mitglied ein Kommunist war und schon gar nicht die Wähler. Das weiß ich alles. Und dennoch muss sich jeder dieser Verantwortung stellen. Und wenn wir heute über die AfD sprechen, dann muss man eben auch zunächst darüber reden, was ist eigentlich in den letzten Jahren alles schiefgelaufen, dass die so groß werden konnten. Und da bin ich bei diesem unfassbaren, unglaublichen Zitat aus der Süddeutschen Zeitung. Dieses Zitat konterkariert nämlich etwas, diese These, die Sie gerade formuliert haben, die ja nicht nur Sie, vielleicht sogar unbewusst vertreten, die man häufig im offenen Raum hört, nämlich dass die AfD in die Mitte der Gesellschaft vorgestoßen ist. Man muss das wohl anders formulieren, dass die Mitte der Gesellschaft immer mehr nach rechts außen gedrängt worden ist. Mhm. Und die AfD hat etwas geschafft, wovor viele Menschen seit Jahren gewarnt haben, auch ich, aber es ist ihnen gelungen, nämlich das Unsagbare sagbar zu machen. Und wir haben jetzt diese Wahlen, von denen wir alle nicht so genau wissen, wie sie ausgehen werden, aber eins scheint mir klar zu sein. Die Wahlen in Sachsen-Anhalt und in Mecklenburg-Vorpommern werden in jedem Fall zu einer weiteren Radikalisierung des politischen Milieus beitragen. Denn entweder die AfD kommt an die Macht, wonach es aktuell gar nicht so sehr aussieht, aber wenn die an die Macht kommen, werden sie nicht das umsetzen können, was sie ihren Anhängern versprochen haben. Und das werden sie sozusagen dann immer, und das, ihr hört, ist Teil der faschistischen Strategie, damit erklären, dass Berlin, dass Europa, dass der Mars, wer auch immer, dass irgendwelche Gegner und Feinde sie daran hindern, das umzusetzen. Die werden immer andere dafür verantwortlich machen, für ihre eigenen Unzulänglichkeiten, für das, was sie nicht umsetzen können. Und das führt zu einer Radikalisierung ihrer Anhängerschaft. Zwangsläufig führen und damit auch zu der Partei selbst.
4: Der Historiker und Publizist Ilko Sascha Kowalczuk im Interview mit Markus Sambale. Und das Wetter in der ARD-Infonacht heute im Norden und Osten. Ein Wechsel aus Sonne und Wolken. Meist trocken, höchstens vereinzelt kurze Schauer. Im Rest des Landes viel Sonne, im Verlauf im Südwesten einige Wolkenfelder, verbreitet aber trocken. Höchstwerte an der See 19 bis 21 Grad, sonst 20 bis 28 Grad. Am wärmsten wird es am Ober- und am Hochrhein. Morgen am Dienstag in der Nordosthälfte viel Sonne, in der Südwesthälfte bei mehr Wolken gebietsweise Schauer und Gewitter, 20 bis 27 Grad. Auch am Mittwoch Schauer und Gewitter bei bis zu maximal 30 Grad.
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4: Es ist ein halbes Jahr her, da wurde in Rheinland-Pfalz ein Zugbegleiter bei der Ticketkontrolle von einem Fahrgast tödlich angegriffen. Der Mann hatte den Schaffner mit den Fäusten so heftig gegen den Kopf geschlagen, dass er später an einer Hirnblutung starb. Die Betroffenheit danach und die Wut über diese Tat war riesig, aber den großen Worten folgten keine Taten. So zumindest sieht es die Eisenbahn- und Verkehrsgewerkschaft EVG. Sie erhöht nun den Druck auf die Bundesregierung, für einen besseren Schutz des Zugpersonals zu sorgen. Sollte die versprochene gesetzliche Regelung nicht bis zum Jahresende kommen, ruft die Gewerkschaft im Januar zum Streik im Regionalverkehr auf. Isabel Karas berichtet.
10: Ein ganz normaler Arbeitstag. Für viele Zugbegleiterinnen und Zugbegleiter gehört dazu inzwischen auch die Angst vor Beleidigungen und Gewalt.
11: Ich hatte ein blaues Ohr, Schädelhirntrauma und bin dann halt auch eine Woche ausgefallen.
12: Also bespuckt werden wir auch. Regelmäßig kann man schon fast sagen.
13: Es ist mir persönlich auch schon passiert, wo man dann halt auch nicht respektiert wird oder ja, wo man auch angegriffen wird.
10: Fast 1000 Angriffe auf Personal in den Zügen. So viele hat es allein beim größten Anbieter am Nahverkehr, DB Regio, im ersten Halbjahr gegeben. 14% mehr im Vergleich zum Vorjahreszeitraum. Die Eisenbahn- und Verkehrsgewerkschaft EVG sagt, so kann es nicht weitergehen. Gewerkschaftschef Martin Burkhardt fordert deshalb einen besseren Schutz für Bahnbeschäftigte.
14: Wir brauchen mehr Bundespolizei in den Fernverkehrszügen, aber auch in den Bahnhöfen bei der Endkontrolle der Züge. Und wir brauchen vor allem auch die angekündigten Strafverschärfungen bei Übergriffen aufs Bahnpersonal.
10: Bei diesen Strafverschärfungen geht es um einen Gesetzentwurf, den es bereits seit Dezember vergangenen Jahres gibt. Das Bundesjustizministerium hatte ihn damals vorgelegt, vor allem zum Schutz von Menschen, die sich für das Gemeinwohl einsetzen, zum Beispiel Polizisten und Rettungskräften. Nach dem tödlichen Angriff auf einen Zugbegleiter im Februar kam dann die Frage auf, soll der Schutz auch für Bahnbeschäftigte gelten? Vincent Kirschner, ein Sprecher des Justizministeriums, sagte damals:
15: Dazu kann klar auch Bahnpersonal zählen.
10: Justizministerin Stefanie Hubig von der SPD kündigte anschließend an, den Entwurf noch einmal zu prüfen. 6 Monate später ist genau das aber noch nicht abgeschlossen. Der Gesetzentwurf befindet sich weiter in der regierungsinternen Abstimmung. Justiz- und Verkehrsministerium sagen, Ziel ist, dass der Bundestag noch in diesem Jahr darüber berät und gegebenenfalls entscheidet. Für die EVG ist das die entscheidende Frist. Sollte bis Ende des Jahres nichts passieren, will die Gewerkschaft Druck über die Betriebsräte machen und droht damit, den Betrieb lahmzulegen.
14: Ja, wenn die Politik nicht reagiert, haben wir klar angekündigt, über die Dienstpläne, das gibt das Betriebsverfassungsgesetz her, dann einzugreifen. Es gibt in Deutschland keinen politischen Streik, aber facto, wenn Dienstpläne abgelehnt werden, dann werden Züge nicht besetzt und bleiben damit stehen.
10: Die EVG will also den Dienstplänen für Januar bei der DB Regio und den privaten Regionalbahnen nicht zustimmen. Das hieße keine Zugbegleiter und damit eben auch keine fahrenden Züge. Ob es wirklich so kommt? Einer dürfte sicher kein Interesse daran haben, der neue Verkehrsminister Steffen Bilger von der CDU. Er hatte erst vor kurzem betont, Sicherheit im Zug sei kein Randthema, sondern Grundvoraussetzung für einen funktionierenden öffentlichen Verkehr.
4: Informationen von Isabel Karas um gleich 5.19 Uhr. Zwei Jahre nach dem Terroranschlag in Solingen wurde gestern der Opfer gedacht. Es gab einen Gottesdienst in der evangelischen Stadtkirche, am Abend eine Dialogveranstaltung und ein öffentliches Gedenken. Bei dem islamistisch motivierten Anschlag am 23. August 2024 hatte ein Asylbewerber Besucher des Solinger Stadtfestes mit einem Messer angegriffen. 3 Menschen wurden getötet und 8 verletzt. Der Täter wurde im vergangenen Jahr zu einer lebenslangen Haftstrafe mit anschließender Sicherungsverwahrung verurteilt. René Rabenschlag berichtet.
16: Es ist ein Tag der stillen Erinnerungen. Zum Gedenkgottesdienst in der Stadtkirche, die direkt am Tatort liegt, kommen etwa 150 Menschen.
17: Ich finde, es darf nicht zu viel und nicht zu wenig sein. Vor allem kein Selbstmitleid, sondern Trauer um die Toten und Verletzten und keine fertigen Antworten.
16: Superintendentin Ilka Werner versucht, das zusammenzufassen, was die Menschen in Solingen beschäftigt. Sie suchen auch 2 Jahre nach dem islamistisch motivierten Messerangriff auf dem Stadtfest nach einem angemessenen Weg, mit dem Anschlag umzugehen.
17: Die Fragen, die dahinter liegen, wie kann sowas passieren, wie kann ein fröhliches Fest so umkippen, warum kommt jemand und will morden, die sind ja nicht weg.
16: In Solingen werden wieder große Feste gefeiert. Doch es gibt immer noch Menschen, die solche Veranstaltungen meiden. Lea Varroquier ist eine Überlebende des Anschlags. Sie ist gerade aus der Stadt weggezogen, auch um Abstand zu gewinnen. Doch für das Gedenken kehrt sie zurück.
18: Das ist für mich irgendwie so ein gesetzter Tag, der ist jetzt einfach in der Zukunft irgendwie geblockt. Vom Gefühl her.
16: Der Attentäter griff sie damals von hinten an und stach ihr in den Hals. Trotz lebensgefährlicher Verletzungen überlebte die heute 27-Jährige. Obwohl die körperlichen Wunden verheilt sind, leidet sie weiter unter psychischen Problemen.
18: Ich muss mir natürlich auch eingestehen, dass das halt so nicht funktioniert. Ich muss zwar immer wieder feststellen, oh, das dauert alles länger als gedacht und es dauert noch länger und es dauert noch länger. Aber da habe ich für mich einfach vom Kopf her auch angefangen, ein bisschen eine andere Herangehensweise zu machen, dass ich mich selber damit nicht unter Druck setze.
16: Solingens Oberbürgermeister Daniel Flemm hat am Gedenkort einen Kranz niedergelegt. Insgesamt wird der Jahrestag in diesem Jahr eher klein begangen. Und das soll wohl auch in Zukunft so sein.
19: Die Herausforderung liegt darin, dass wir, obwohl es eigentlich erst 2 Jahre her ist, trotzdem es jetzt in eine Zeit überführen, in der klar wird, wir gedenken trotzdem weiter und wir lassen uns als Gesellschaft nicht spalten. Und das ist letztendlich der Grund, warum es, glaube ich, in diesem Jahr besonders wichtig ist.
16: Der Tag der Erinnerung endet am Abend mit einer Schweigeminute im Beisein von NRW-Ministerpräsident Hendrik Wüst. Um genau 21.37 Uhr zum Zeitpunkt des Anschlags.
4: René Rabenschlag zum Gedenken in Solingen. Unterfranken ist seit Jahren der trockenste Bezirk Bayerns und seit Monaten hat die Trockenheit im ganzen Freistaat die mainfränkische Region wieder besonders im Griff. Im Kreis Kitzingen zum Beispiel gab es von April bis jetzt fast nur die Hälfte des Niederschlags im Vergleich zum gleichen Zeitraum im Jahr davor. Das spürt besonders die Landwirtschaft. Immer mehr Bäuerinnen und Bauern kämpfen, um ihre Tiere zu ernähren. Denn das Gras wächst nicht, wie Carlotta Sauer unter anderem im Kreis Schweinfurt bei Landwirt Julian Münch erlebt hat.
20: Wenn man hier auf die braune Fläche sieht, das wird heuer nicht mehr nennenswert erntbares Produkt geben. Das wird jetzt alles nur noch Aufwand.
21: Julian Münch steht auf seiner Weide in Grestal im unterfränkischen Landkreis Schweinfurt. Der 27-Jährige vernichtet das Unkraut, um zu retten, was trotz Trockenheit noch irgendwie zu retten ist. Gras wächst hier für seine 40 Bio-Kühe schon seit Juli keins mehr. Nur noch Luzerne.
20: Das Problem ist, wir haben jetzt aktuell noch 2 Tage Grünfütterung und dann ist einfach das auch bei der Luzerne das Wachstum zu Ende. Heißt, wir müssen dann in 2 Tagen das Winterfutter anbrechen. Das Problem besteht darin, dass wir einfach das Winterfutter für den Winter eigentlich gedacht ist und nicht für die Hauptvegetationszeit. Über die nächsten 3-4 Wochen dann uns überlegen, welche Tiere dann abgehen können.
21: Das würde bedeuten, sie zu schlachten. Auch 60 Kilometer weiter südlich in Großlangheim im Landkreis Kitzing sieht's nicht besser aus. Im Gegenteil. Erich Hoppert erträgt den Anblick von seinem Feld mit Futtermais kaum.
22: Der Ertrag, man sieht, ne, das sind 20% vor einem normalen Jahr. Es ist halt zum Teil überhaupt keine Kolben dran oder dann so mickrige. Man kann sich vorstellen, was es mit einem macht. Ne? Also im Endeffekt haben wir heuer bei den Flächen draufgelegt. Ne? Also wir kommen nicht an unsere Produktionskosten.
21: Ernten muss er trotzdem. Und das so früh wie noch nie. Seit Anfang August häckselt er sein Mais. Dabei ist der Kipper nach 2 Runden Fahrt ums Maisfeld noch nicht voll. Das sollte eigentlich schon nach einer Runde der Fall sein. Für die einen dramatisch, ist die Situation aber noch nicht in den Supermärkten spürbar, sagt Thomas Zehnter vom Bayerischen Bauernverband.
23: Wir sind ja in Unterfranken nicht irgendwo auf einer Insel, sondern wir sind nicht nur in Deutschland, sondern wir sind europaweit eingebettet. Und wir haben auch in Bayern zum Beispiel Regionen, die sehr gut Niederschlag gehabt haben. Wenn Sie Südbayern sehen, wenn Sie das Allgäu sehen, dort ist die Ernte fast normal. Bei uns jetzt in Franken haben wir natürlich deutliche Ernteausfälle, aber die Molkereien mischen das Ganze eben mit durch und damit merken wir es momentan noch nicht.
21: Zurück bei Julian in Grestal.
24: Das, was mich am meisten aufwühlt, ist eigentlich das, dass seit 21 einfach, wir bauen jedes Jahr irgendwo 10% mehr Luzernegras an, weil einfach die letzten 5 Jahre schon immer recht knapp war. Aber es reicht von Jahr zu Jahr immer leider nicht.
21: Aufgeben will er jetzt noch nicht, dafür liebt der Landwirt seinen Job zu sehr.
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1: Mit Lars Bente, und da ist sie also, die erste richtig große Überraschung in der ersten Runde des DFB-Pokals. Nachdem sich bisher ja alle Erstligisten durchsetzen konnten, hat es am Sonntag zumindest zwei Bundesliga-Absteiger erwischt. Ja, und beim ersten FC Heidenheim, da konnte man nun wirklich nicht damit rechnen. Erst recht nicht, nachdem die Heidenheimer in Führung gegangen waren beim niedersächsischen Viertligisten Jeddelo 2. Ja, so heißt der Ort. Der kleine SSV, der hat danach das Spiel gedreht. Und wie? Zwischenzeitlich stand es 5:1 für den Außenseiter. Am Ende gab es einen 5:2 Erfolg. Trainer Christian Arambasic, der freute sich unter anderem über die knapp 460.000 Euro, die es ja für den Einzug in die zweite Runde gibt.
2: Finanziell natürlich brauchen wir nicht drüber reden. Das ist natürlich ein Riesenschub. Wir hatten einen Riesenbrand bei uns im Verein. Da ist einiges kaputt gegangen. Die Kabinen sind immer noch nicht fertig. Die Gegner ziehen sich noch in Containern um. Das wird dem Verein sehr gut tun. Aber das Geld ist für uns als Sportler natürlich erstmal scheißegal. Ich freue mich einfach für die Jungs. Die dürfen nochmal DFB-Pokal. Und das ist natürlich eine Sensation.
1: Nochmal DFB-Pokal gibt es auch für Rot-Weiß Essen. Der Drittligist hat sich mit 2:0 gegen das klassenhöhere Team des FC St. Pauli durchgesetzt. RWE-Offensivspieler Noah Pesch über die wieder einmal besondere Stimmung an der Essener Hafenstraße.
3: Geil. Also ich glaube, das ganze Stadion hat mitgemacht von der ersten Minute. Ich habe es auch immer versucht, das Stadion mitzunehmen. Und ja, die Fans haben es angenommen. Und ja, wir haben es geschafft.
1: Ja, und wer es noch geschafft hat, alle bisherigen Ergebnisse der ersten DFB-Pokalrunde finden Sie übersichtlich auf sportschau.de. Die deutschen Hockeymänner, die sind der Titelverteidigung bei der WM einen großen Schritt näher gekommen. In Belgien, da konnte das DHB-Team gegen Australien mit 4:2 gewinnen. Nun geht es als Gruppensieger um den Einzug ins Endspiel. Und auch wenn der Gegner noch nicht feststeht, wollen wir doch mal über die Chancen sprechen für die deutschen Männer. Reporterin Christina Schröder, wie sind die?
6: Richtig gut, zumindest wenn das junge deutsche Team so einen Auftritt hinlegt wie gegen Australien. Das letzte Zwischenrundenspiel hatte Deutschland gewinnen müssen, um sicher im Halbfinale zu stehen. Es war also eine Art Viertelfinale bzw. K.O.-Spiel für Deutschland. Das Skurrile an der Sache, die DHB-Auswahl hatte schon zum Zwischenrundenauftakt die Chance, vorzeitig weiterzukommen, verlor aber mit einem schwachen Auftritt gegen Spanien. Die verjüngte deutsche Mannschaft braucht Druck, um abzuliefern. Das hatte selbst Bundestrainer André Henning auch nach dem Spiel bestätigt. Und genau den wird es geben in einem Weltmeisterschaftshalbfinale. Der Finaleinzug für Deutschland durchaus realistisch.
1: Ja, eine WM-Medaille sollte also drin sein, vielleicht ja sogar eine goldene. Ganz viele von diesen Medaillen hat das deutsche Reitteam bei den Weltmeisterschaften in Aachen geholt, und die Bilanz, die hat Markus Tepper.
7: Nach knapp 2 Wochen Reit-WM belegt Deutschland Platz 1 im Medaillenspiegel vor den USA und Großbritannien. Insgesamt gewann die deutsche Equipe 20 Medaillen, davon 7 goldene in den 6 WM-Disziplinen. Im Springen, in der Dressur und in der Vielseitigkeit sowie in der Paradressur wurden zudem sämtliche Tickets für die Olympischen Spiele und die Paralympics in 2 Jahren gelöst. Positiv auch die Bilanz der Aachener WM-Macher. Mit rund 500.000 Besucher liegt man voll im Plan. Für die reibungslose Organisation gab es großes Lob von Reitern, Offiziellen und Besuchern.
1: Ja, und jetzt gehen wir über die deutsch-niederländische Grenze nach Zandvoort. Denn da haben zum vorerst letzten Mal die Formel-1-Piloten ihre Runden gedreht. Und Achim Scheuweis, für den Lokalhelden lief es gar nicht gut.
25: I am okay. Das funkte Max Verstappen nach seinem heftigen Unfall nach Fahrfehler, und die Zuschauer atmeten auf. Mit über 200 Kilometern pro Stunde raste der vierfache Weltmeister bei seinem Heimrennen in Zandvoort in die Streckenbegrenzung. Auch die dahinter fahrenden Piloten konnten einen Crash gerade so vermeiden, darunter auch Nico Hülkenberg im Audi. Der Deutsche wurde am Ende guter Achter. Sieger bei der Abschiedsparty in Zandvoort. Die Strecke in den Dünen an der Nordseeküste wird aus dem Formel-1-Kalender gestrichen. Am Ende Lando Norris im McLaren, vor dem weiter in der WM führenden Kimi Antonelli und dessen Teamkollege George Russell, beide im Mercedes.
1: Das nächste Rennen dann in 2 Wochen in Monza.

Man bekommt einfach nichts geschenkt auf dieser Welt. Auch ChatGPT ist von heute an mit Werbung. Wir berichten ausführlich in der Wirtschaft in der kommenden Viertelstunde nach den nächsten Nachrichten um 5:30.

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1: Um 5.30 Uhr mit Olaf Knapp. Die sogenannte Koalition der Willigen berät heute über die weitere Unterstützung der Ukraine. Sie trifft sich am 35. Jahrestag der ukrainischen Unabhängigkeit. Aus der Nachrichtenredaktion Christoph Johansen.
2: Zu der Koalition der Willigen gehören unter anderem Großbritannien, Frankreich und Deutschland. Sie wollen per Videoschalte mit Vertretern von NATO, EU und der Ukraine selbst über das weitere Vorgehen beraten. Dabei wird es unter anderem um neue Sanktionen gegen Russland und um Sicherheitsgarantien gehen. Ein Thema dürften aber auch Patriot-Raketen für die Flugabwehr sein. An denen mangelt es der Ukraine. Sie ist russischen Raketenangriffen im Moment deshalb weitgehend schutzlos ausgeliefert. Allerdings sind auch die westlichen Bestände an Patriot-Raketen schon länger knapp.
1: Der Bundesgeschäftsführer des Mittelstandsverbands BVMW, Ahlhaus, hat Bundeskanzler Merz dazu aufgerufen, in der Koalition stärker durchzugreifen. Gegenüber der Neuen Osnabrücker Zeitung warf Ahlhaus, der selbst CDU-Mitglied ist, der Regierung schlechtes Kommunikationsmanagement und Planlosigkeit vor. Das Zerreden wichtiger Reformen, etwa bei der Rente oder im Gesundheitssektor, zerstöre das Vertrauen der Bürger und der Wirtschaft. Ahlhaus forderte zudem von Merz, die Debatte um eine höhere Mehrwertsteuer zu unterbinden, da eine Erhöhung den privaten Konsum abwürgen würde. Die beiden von einem Hackerangriff betroffenen Berliner Senatsverwaltungen sind wieder an das Landesnetz angeschlossen worden. Das hat die Senatskanzlei am Abend mitgeteilt. Aus Berlin, Thorsten Gabriel.
3: Nachdem der Hackerangriff am 14. August entdeckt worden war, waren die Senatsverwaltung für Stadtentwicklung sowie die Senatsverwaltung für Mobilität, Verkehr, Klimaschutz und Umwelt aus Sicherheitsgründen vom Datennetz des Landes isoliert worden. Die beiden Senatsverwaltungen hätten Maßnahmen veranlasst, um die IT-Sicherheit ihrer Systeme zu erhöhen, teilte die Senatskanzlei mit. Mit der Wiedereingliederung ins Landesnetz stehen nun auch wieder alle Dienstleistungen des Landes zur Verfügung. Unter anderem konnte kein Wohngeld beantragt werden. Die forensischen Untersuchungen dauerten aber weiter an und würden auch in den kommenden Wochen fortgesetzt.
1: Die Behörden im US-Bundesstaat Nevada haben wegen anhaltender Vegetationsbrände 42.000 Menschen zur Evakuierung aufgefordert. Weitere 45.000 sollen sich darauf vorbereiten, wie die Einsatzkräfte mitteilten. Die Flammen in einer hügeligen Region am Rande der Großstadt Reno haben sich auf eine Fläche von mehr als 6.000 Hektar ausgebreitet. Nach Angaben der Behörden wurden 6 Menschen verletzt, darunter 3 Einsatzkräfte. Rund 800 Feuerwehrleute sind im Einsatz. Das Wetter in Deutschland. Am Tage heiter und trocken, im Norden und Osten vereinzelt kurze Schauer. Höchstwerte an der Elbe 20 Grad bis 28 Grad am Oberrhein. Dienstag im Nordosten sonnig. Im Südwesten zeitweise Schauer und Gewitter 20 bis 27 Grad. Und Mittwoch gebietsweise Schauer und Gewitter im Nordosten meist heiter 21 bis 30 Grad. Das waren die Nachrichten.
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4: Die A2 Hannover Richtung Dortmund zwischen Hannover-Herrenhausen und Wunstorf-Lute 4 Kilometer Stau. Die A6 Nürnberg Richtung Pilsen ist zwischen Kreuz Nürnberg Süd und Nürnberg Langwasser nach einem Unfall gesperrt. Die Umleitung führt über die U21. A7 Flensburg Richtung Hamburg. Der Elbtunnel ist nach Auslösung der Höhenkontrolle gesperrt. Und die A516 ist zwischen Kreuz Oberhausen und Oberhausen-Eisenheim in beiden Richtungen gesperrt.
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4: Heute mit Sven Hasenclever. Guten Morgen. Viele Ukrainer im polnischen Exil scheuen sich, im Zentrum von Warschau zu feiern. Das heutige Fest zum Unabhängigkeitstag der Ukraine ist überschattet von Anfeindungen gegen Ukrainerinnen und Ukrainer, die nahezu jede Woche publik werden. Dabei war Polen 1991 das erste Land weltweit, das die Unabhängigkeit der Ukraine anerkannt hat. Seitdem wurde diese Unabhängigkeit jährlich in vielen polnischen Städten gefeiert. Dieses Jahr stand das Fest in der polnischen Hauptstadt auf der Kippe. Doch die Feier ist gerettet und wird heute im Herzen von Warschau stattfinden. Paulina Milling berichtet.
5: Warschau, wir danken dir vom ganzen Herzen für alles, rief eine Frau auf der Bühne und tausende Ukrainerinnen und Ukrainer im Publikum griffen das auf. Das war voriges Jahr im Zentrum von Warschau, am 24. August, dem Unabhängigkeitstag der Ukraine. Die Frau, die zum Dank anstimmte, ist Natalia Panchenko. Jahr für Jahr organisiert sie das große Fest. Panchenko, 37, ist eine bekannte Aktivistin, die Nummer 1 in der ukrainischen Diaspora in Polen. Doch als sie zusammen mit den Mitstreitern dieses Jahr das Event plant, läuft nichts mehr wie früher. Zeitweise zweifelte unser Veranstalterteam daran, dass es überhaupt klappt. Und es war schwer. Vergangenes Jahr habe es 20 Sponsoren gegeben. Diesmal habe sich der Großteil von ihnen zurückgezogen, erzählt Panchenko. Ich habe mit den meisten dieser Firmen persönlich gesprochen. Wir kennen uns seit Jahren. Die meisten geben offen zu, dass sie einfach Angst vor Hasskommentaren und Trollen haben. Sie fürchten, die Zusammenarbeit bringt mehr negative Folgen mit sich als positive. Dass Firmen von so einem Fest Abstand nahmen, zeigt, wie verfahren die Lage ist. Denn die Beziehungen zwischen Polen und der Ukraine sind belastet. Durch einen wieder aufgeflammten Geschichtsstreit aus den Zeiten des Zweiten Weltkriegs, durch die wachsende anti-ukrainische Stimmung. Rechte Parteien schüren Hass gegen ukrainische Flüchtlinge, werben dafür, die Hilfen zu stoppen. Inzwischen häufen sich in Polen Anfeindungen und Übergriffe. Minderjährige wurden im Bus beschimpft, Kinder auf einem Spielplatz angegriffen, ein Pärchen brutal zusammengeschlagen. Ukrainerinnen und Ukrainer berichten, sie trauten sich kaum auf der Straße ihre Muttersprache zu sprechen. Derzeit wenden sich an mich sehr oft Menschen nach einem fremdenfeindlichen Angriff. Sie kommen zu mir, wenn sie sich keine Rechtsberatung leisten können. Meine Frau und ich bieten Betroffenen kostenlose Hilfe an, erklärt David Dehnert. Der polnische Anwalt engagiert sich seit Jahren für die Ukraine. Dafür wurde er dieses Jahr vom Organisationsteam des Unabhängigkeitsfestes für eine Auszeichnung vorgeschlagen. Damit werden Polinnen und Polen geehrt, die große Solidarität mit der Ukraine gezeigt haben. Doch Dehnerts Engagement hat auch Schattenseiten. In letzter Zeit habe ich immer mehr Drohungen erhalten, über TikTok und per Messenger. Mir wurde auch direkt am Telefon gesagt, dass man mir wehtun wird. Einschüchtern lasse er sich nicht, sagt Dehnert. Nach Angaben des polnischen Innenministeriums ist die Zahl der Hassverbrechen um ein Drittel gestiegen. Dabei gehörte Polen seit 2022 zu den stärksten Unterstützern der Ukraine. Derzeit lebt knapp 1 Million ukrainische Flüchtlinge hier. Premierminister Donald Tusk mahnte vergangene Woche an. Unser Bündnis mit der Ukraine dient auch unserer Sicherheit, nicht nur der der Ukraine. Und es geht natürlich auch um die polnische Wirtschaft, um konkrete polnische Firmen, kleine wie große, private wie kommunale. Wir würden sonst viele Arbeitskräfte verlieren. Diese Arbeitskräfte sind am heutigen ukrainischen Nationalfeiertag vor allem stolze Bürgerinnen und Bürger. Und Natalia Panchenko hat alles daran gesetzt, dass sie das mitten in Warschau feiern können. Menschen, die die Ukraine weiterhin unterstützen und sich für ihren Sieg einsetzen, sind in Polen in der Mehrheit. Rund ein Dutzend neue Sponsoren haben wir in nur 2 Wochen aufgetrieben. Das zeigt auch, dass sehr viele helfen wollen. Und neben ukrainischen Künstlern hat nun ein großer polnischer Popstar zugesagt, beim Fest aufzutreten.
4: Paulina Milling berichtete.
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4: Den Urlaub planen, Rezepte finden, Suchanfragen stellen. Viele nutzen im Alltag mittlerweile Chatbots. Der am meisten genutzte ChatGPT wird nun zum Werbeplatz. Nutzer der kostenfreien sowie der günstigsten Version bekommen von heute an Werbung angezeigt. Die soll zunächst nicht personalisiert sein, heißt es beim Betreiber OpenAI. Wer ChatGPT weiter werbefrei nutzen will, muss dafür zahlen. Was dahinter steckt und was konkret auf die Nutzer zukommt, erklärt Sebastian Moritz.
6: Rund 1 Million

0: und Medien beim Verbraucherzentrale Bundesverband.
1: Wenn ich zum Beispiel nach Reisetipps für Thailand suche, wird die Werbung auf Basis sozusagen dieses Inhalts eingespielt.
0: Obwohl OpenAI betont, dass keine Chatverläufe an Werbekunden weitergegeben werden, hat der Suchverlauf also einen Einfluss auf die Werbung. Was es vorerst nicht geben soll, ist sogenannte personalisierte Werbung. Also Werbung, bei der aus der Summe aller Suchanfragen ein individuelles Profil der Nutzer erstellt wird, was technisch möglich wäre.
1: Da kann beispielsweise das Profil entstehen, weiblich, 35 Jahre alt, Festanstellung, Jahresgehalt zwischen 60 und 80.000 Euro, ist interessiert an Luxusreisen, besonders im Mittelmeer.
0: Für die Werbeindustrie sind solche Informationen hochinteressant. Für die Nutzerinnen und Nutzer hingegen kann das sehr problematisch sein, sagt Malte Kirchner vom Technikportal Heise Online.
2: Ich denke jetzt an den Bereich, dass Menschen Rat suchen bei Depressionen oder dergleichen und dann eben auch Werbung angezeigt bekommen, die die Situation für sie vielleicht nicht verbessert.
0: In den USA gibt es diese personalisierte Werbung bei ChatGPT bereits. Auf dem europäischen Markt ist diese sehr individuelle Werbung hingegen bisher nicht geplant.
2: Was uns, glaube ich, in Europa sehr stark schützt gegenwärtig, ist halt auch die Gesetzeslage hier. OpenAI hat ja erklärt, dass sie die europäische Wirtschaftszone erstmal außen vor lassen von der Personalisierung. Und ich denke, dass die empfindlichen Strafen auch die Anbieter, insbesondere OpenAI, da jetzt zurückschrecken lassen.
0: Doch es gibt noch einen weiteren kritischen Aspekt. Die Werbung könnte Auswirkungen auf die Antworten haben, die der Chatbot gibt. Welches Restaurant wird mir empfohlen, wenn ich nach einem Tipp für das Abendessen suche? Welche Versicherungen hält ChatGPT für sinnvoll? OpenAI betont, dass die Werbung klar kenntlich gemacht werden soll. Konkret durch eine graue Linie zwischen KI-Antwort und Werbeanzeige. Doch diese klare Grenze könnte mit der Zeit verschwimmen, sagt Philipp Klöckner. Er beschäftigt sich als Analyst mit dem Konzern OpenAI und konkret auch mit ChatGPT.
3: Wenn der Anreiz ist, mehr Werbung zu verkaufen, dann wird man sie schlechter kenntlich machen mit der Zeit. Da bin ich mir relativ sicher. Ansonsten täte man das nicht, hält man sich an die klare Trennung, wird die Werbung einfach ineffektiv sein. Und die Werbetreibenden werden OpenAI nicht besonders lange nutzen und das wäre dann auch nicht erfolgreich.
0: Wer die Werbung vermeiden will, hat mehrere Möglichkeiten. Entweder man nutzt das kostenpflichtige Plus-Abo für 23 Euro im Monat oder man wechselt in den sogenannten temporären Chat. Diese abgespeckte Version von ChatGPT ist schon jetzt zu erreichen über einen Klick auf die Sprechblase oben rechts im Chatfenster. Hier werden die Antworten nicht gespeichert, allerdings sind auch nur weniger Fragen möglich und es lassen sich keine Bilder generieren. Auch minderjährige Nutzer sollen keine Werbung angezeigt bekommen. Und dann kann man ja auch noch zur Konkurrenz wechseln. Claude von Anthropic zum Beispiel ist aktuell noch kostenlos. Der Konzern betont, dass das auch so bleiben soll. So ähnlich klang das allerdings auch bei OpenAI vor 2 Jahren noch.

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1: Es war 3.36 Uhr, heute genau vor 10 Jahren, als ein Erdbeben der Stärke 6 die Gegend bei Amatrice im Süden Italiens erschütterte. Etwa 300 Menschen starben. Und Amatrice ist auch 10 Jahre später noch immer nicht wieder aufgebaut. Die Schäden waren groß, die Bürokratie langsam. Zum Jahrestag wird heute an die Opfer und die Folgen des Bebens erinnert. Nikolaus Nützel berichtet.
2: Polizia.
3: Aber aiutateci!
4: Es waren verzweifelte Telefonanrufe, die heute vor 10 Jahren bei der italienischen Polizei eingingen. Mitten in der Nacht erschütterte ein schweres Beben die Region rund um die Kleinstadt Amatrice. Giorgio Cortellesi erinnert sich, wie ihn die Erdstöße weckten. Er wohnte damals außerhalb des Zentrums und machte sich sofort auf den Weg in die Stadt, wo seine beiden Kinder bei den Großeltern schliefen. Ich bin losgerannt, es war stockfinster, durch Staub, Gasgeruch, über die Ruinen der Häuser. Manchmal haben wir unglaubliche Fähigkeiten. Das Adrenalin lässt dich Sachen machen, die eigentlich nicht menschenmöglich sind. Ich bin hingefallen, Sachen sind auf mich gestürzt.

0: stürzt und ich habe nichts gespürt. Die Altstadt von Amatrice wurde bei dem Beben innerhalb weniger Sekunden fast vollständig zerstört. Cortellesi befürchtete das Schlimmste. Umso größer war die Erleichterung, als er zu dem Haus kam, in dem seine Kinder die Nacht verbrachten. Und als ich ankam, hörte ich meinen Sohn, der rief: Hilfe, helft uns! Vorher war ich wie gelähmt. Erst in dem Moment habe ich wieder angefangen zu atmen. Einer meiner Söhne lebte. Wie durch ein Wunder habe ich sie lebend gefunden. Im gleichen Haus sind 5 Menschen gestorben. Wenn sie im Bad, im Wohnzimmer, in der Küche gewesen wären, wären sie tot. Mehr als 300 Menschen sind umgekommen, mehr als 800 wurden verletzt. In der Region wurden tausende Gebäude beschädigt, viele sind komplett in sich zusammengestürzt. Heute, 10 Jahre danach, sind immer noch viele Ruinen zu sehen. Der größte Teil der Altstadt von Amatrice ist eine leere Fläche. An einigen Stellen sind Baumaschinen zu hören. Er selbst habe das Beben überlebt, die Stadt aber nicht, sagt ein Passant. Amatrice gibt es nicht mehr, die Gemeinschaft von Amatrice. Das habt ihr ja gesehen. Im Zentrum ist fast nichts wieder aufgebaut. 10 Jahre danach ist alles verloren. Giorgio Cortellesi, der vor 10 Jahren überglücklich war, dass seine Kinder das Beben überlebt haben, ist seit 5 Jahren Bürgermeister von Amatrice und zeigt gerne die zahlreichen Baustellen. Er kann verstehen, dass viele Bürger unzufrieden sind. Nach Schätzungen seien 40% der Häuser wieder aufgebaut, sagt er. Es habe leider viele Verzögerungen gegeben. Es sei nicht leicht, Personal für die Baustellen zu finden. Und das, was wieder aufgebaut wird, soll nicht nur erdbebensicher sein. Amatrice will die Gelegenheit nutzen, sich rundum zu modernisieren. Alles wird so gebaut, dass alle möglichen Anschlüsse verlegt werden können. Strom, Gas, Wasser, Glasfaser. Es wird also eine sehr moderne Stadt werden, eine Smart City. Optimistisch zu sein versucht auch Rita, die nach dem Erdbeben ihren Wohnsitz in Amatrice aufgegeben hat. Ich bin in Amatrice geboren, jetzt bin ich hier in Urlaub. Mein Haus ist zusammengestürzt. Und ja, es geht voran, mit der Hoffnung auf einen Wiederaufbau. Aber leider sehe man noch recht wenig, fügt sie hinzu.
1: 10 Jahre nach dem Erdbeben im italienischen Amatrice, Nikolaus Nützel berichtet.
2: Kultur.
1: 2019 erschien der Thriller Stern des Nordens auf Deutsch. Darin begibt sich die CIA-Agentin Jenna Williams nach Nordkorea, um ihre entführte Zwillingsschwester zu befreien. Der britische Autor D.B. John gab in seinem Buch seltene und sehr verstörende Einblicke in den nordkoreanischen Alltag. Jetzt erscheint mit Red Star Down der Nachfolgeband. Katja Esbach stellt ihn vor.
3: Es ist 2017. Die erste Amtszeit des US-amerikanischen Präsidenten Donald Trump hat gerade begonnen und im Weißen Haus geht's drunter und drüber.
4: Alle hatten dunkle Ringe unter den Augen. Sie waren verstört von den Wutausbrüchen des Präsidenten, erniedrigt durch seine Beleidigungen und die Art, wie er sie gelegentlich nachäffte. Donald Trump hatte aus jedem, der hier arbeitete, ein schlafloses Opfer gemacht.
3: Eric Ran ist einer der Berater des neuen Präsidenten. Was niemand ahnt, der Amerikaner koreanischer Abstammung ist ein Spion und soll Trump im Sinne des nordkoreanischen Regimes manipulieren. Zur gleichen Zeit wird in Malaysias Hauptstadt ein Mann ermordet. Die Eilmeldung geht um die Welt.
4: Attentat am Flughafen Kuala Lumpur. Das Opfer ist der Halbbruder des nordkoreanischen Führers Kim Jong-un.
3: Moskau rüstet sich derweil für das größte Fernseh-Event des Jahres. Der russische Präsident Putin wird in der Sendung Der direkte Draht Fragen der Bevölkerung beantworten. Fast alle sind harmlos und vorher abgesprochen, nicht die von Ljoscha.
4: Guten Tag, Herr Präsident. Fast jede Woche muss ich irgendwo ein Bestechungsgeld zahlen, selbst für die grundlegendsten Dinge. Würden Sie mir zustimmen, dass ein Leben, in dem man Bestechungsgelder zahlen muss, ein Leben der Demütigung ist?
3: 3 Kontinente, 3 Ereignisse, die scheinbar nichts miteinander zu tun haben. Aber selbstverständlich gibt es zwischen Ihnen und vor allem den beteiligten Protagonisten Verbindungen. Und für die CIA-Agentin Jenna Williams wird es außerdem persönlich. Denn sie konnte vor Jahren zwar ihre Zwillingsschwester aus Nordkorea retten, allerdings wird die seitdem bedroht und auch ihr Sohn ist noch immer spurlos verschwunden. Red Star Down ist ein hochkomplexer Polit-Thriller, rasant erzählt und mit unzähligen Orts- und Handlungssprüngen. Da braucht es beim Lesen schon etwas Konzentration und Basiswissen aktuelle Politik. Denn D.B. John greift auf reale Geschehnisse zurück, wie den Mord in Malaysia, und fiktionalisiert sie. Im Mittelpunkt stehen die drei modernen Autokraten, die 2017 die Welt in Atem hielten. In seinem Nachwort schreibt der Autor:
4: Das brachte mich zu der Frage, ob ich eine Geschichte der berühmtesten autokratischen Bromance unserer Zeit schreiben könnte, zu der unter anderem die wechselseitige Bewunderung zwischen Wladimir Putin, Kim Jong-un und Donald Trump gehört.
3: Und so hetzt uns D.B. John durch die Welt und wir Leserinnen und Leser folgen ihm nur zu gern. Denn John schreibt trotz 700 Seiten wahnsinnig kurzweilig, hält die Fäden seiner raffiniert konstruierten Story lässig, aber fest in der Hand. Nie hat man das Gefühl, er könnte sich verzetteln oder einen Strang der Geschichte aus den Augen verlieren. Ach ja, und spannend ist Red Star Down ohnehin. Sollten Sie den Vorgängerband Stern des Nordens noch nicht gelesen haben, ist das fürs Verständnis kein Problem. Aber nachholen sollten Sie es trotzdem unbedingt.
1: Katja Esbach über Red Star Down von D.B. John. Der Thriller ist bereits jetzt als E-Book erhältlich. Als Taschenbuch erscheint er am 8. September bei Suhrkamp, hat 715 Seiten und kostet 20 Euro.
2: Standpunkte.
1: Der Kanzler ist wieder da, die Sommerpause ist zu Ende. Heute trifft sich erstmals wieder die CDU-Spitze und am Dienstag und Mittwoch kommt das Kabinett zu einer Klausur zusammen. Themen: Klimapolitik und die Reformen, die vor der Urlaubszeit beschlossen wurden. Der Tagesspiegel ist der Ansicht, für den Kanzler kommen die entscheidenden Wochen seiner Amtszeit mit Blick auf die Landtagswahlen im September und im kommenden Jahr.
5: Zeit für große, grundlegende Reformen gibt es da nicht. Der Kanzler muss also liefern und benötigt dafür etwas, was bisher fehlte: ein Gespür, wie man politische Ziele im Klein-Klein einer Koalition umgesetzt bekommt. Schafft er das nicht, ist ein vorzeitiges Ende seiner Kanzlerschaft möglich. Für Merz geht es in diesem Herbst also um seine ganze Kanzlerschaft.
1: Der Kölner Stadtanzeiger erinnert daran, dass während der Ferien Pläne zur Rente sogar in Koalitionsreihen wieder zerpflückt wurden.
5: Merz sollte die CDU-Präsidiumssitzung und die Koalitionsklausur in dieser Woche dringend nutzen, gefrustete Parteikollegen zu besänftigen und wieder Einigkeit über die Reformpläne herzustellen. Denn wer nach der Sommerpause direkt kassiert, was er vor der Sommerpause angekündigt hat, kann politisch gleich einpacken und ganz sicher bei den Wählern nicht punkten.
1: Die Rhein-Neckar-Zeitung aus Heidelberg meint, Merz droht auch Gefahr aus den eigenen Reihen.
5: Der neue Gesundheitsminister Linnemann kassiert einen Plan seiner Vorgängerin Warken, weil er ihn für unsozial hält. Konkret geht es um Rentenanwartschaften für pflegende Angehörige. Die sollen bestehen bleiben, damit die Gesellschaft nicht noch kälter wird. Als Bundeskanzler und CDU-Chef sollte Merz solche Alleingänge zwar im Griff haben, aber Merz' angegriffene Autorität ist natürlich auch ein Einfallstor für andere, für Jüngere, für solche, die noch etwas werden und sein wollen, wenn dieser Kanzler bereits Geschichte ist. Und da wird es gefährlich.
1: Mehrere Medien gehen auf den Besuch des Kanzlers im Waldbrandgebiet in der Eifel ein. Dort hatte Merz gesagt, man werde alles tun, um den Klimawandel zurückzudrängen. Die Rheinzeitung aus Koblenz schreibt, für die Regierung von Merz habe der Klimaschutz bislang nicht gerade im Zentrum ihrer Politik gestanden.
5: Im Gegenteil, vieles wurde in Frage gestellt. Da darf sich die Bundesregierung und insbesondere Merz nicht wundern, dass ihre Politik als unglaubwürdig wahrgenommen wird. Das Gleiche gilt auch für die Sozialreformen, die der Kanzler jetzt schnell auf den Weg bringen will. Dabei handelt es sich vornehmlich um Kürzungspläne, aber keine Strukturreformen, die die Systeme langfristig stabilisieren würden. Der letzte Kanzler, der so etwas gewagt hat, war ein gewisser Gerhard Schröder. Und auch wenn der SPD-Politiker heute als persona non grata gilt, sei Politikern wie Merz ein dringender Rat empfohlen: Sie sollten mehr Schröder wagen.
1: Der schleswig-holsteinische Zeitungsverlag SHZ sieht den Besuch von Merz bei Hürtgenwald als Beispiel für die aktuelle Stimmung.
5: Kaum tritt Merz vor ein Mikro, ist er beleidigt. Ich spreche mit denen, die nicht schreien, sagt er, als er beim Dank an die Eifel-Brandhelfer ausgebuht wird. Mittlerweile ist jeder amtierende Bundeskanzler der mit der historisch niedrigsten Zustimmung. Scholz war unbeliebter als alle vor ihm, Merz unterbietet ihn noch. Viel Spielraum hat die Politik aber auch nicht. In Europa herrscht Krieg, im Iran auch. Alles wird teurer. Der KI-Boom krempelt die Wirtschaft um. Und wie teuer uns der Klimawandel noch zu stehen kommt, wird gerade erst sichtbar. Es ist oft von den Gefahren für die Demokratie die Rede. Übersteigerte Erwartungen sind eine davon. Schmollen hilft nichts. Das gilt für Merz und es gilt für uns alle.
1: Das waren die Standpunkte. Zusammengestellt hat sie heute Diane Batani.
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1: Heute vor 20 Jahren kam Murat Kurnaz zurück nach Deutschland. 5 Jahre hatte er in Isolationshaft im Gefangenenlager Guantanamo auf Kuba gesessen. Stefan Hudemann mit dem Rückblick.
6: Der junge Mann, der an diesem Tag aus der Militärmaschine auf dem US-Stützpunkt Ramstein steigt, ist erst 24. In diesem Moment aber wirkt er wie ein alter Mann. Fast 5 Jahre war Murat Kurnaz ein Gefangener der USA, eingesperrt in Guantanamo auf Kuba. Fast 5 Jahre hatte seine Familie, auch seine Mutter, keinen Kontakt zu ihm.
7: Ich bin zuerst zu ihm gelaufen. Er hat gar nichts gesagt. Wir haben nur geweint.
6: 1982 wird Murat Kurnaz in Bremen geboren. Im Oktober 2001 reist er nach Pakistan, um dort den Islam zu studieren. Der Terroranschlag vom 11. September liegt erst wenige Wochen zurück. Die Amerikaner suchen nach Unterstützern von Osama bin Laden. Und so gerät Murat Kurnaz am 1. Dezember 2001 in Pakistan in eine Polizeikontrolle. Über Afghanistan wird Kurnaz nach Guantanamo geflogen. Monatelang sitzt der junge Mann in Isolationshaft.
8: Man kann nichts hören, man kann nichts sehen. Es hat eine sehr starke Lüftung, was eiskalt eingestellt werden kann. Oder auch sehr heiß.
6: Bis zum US Supreme Court zieht sein Anwalt Bernhard Docke, um Murat Kurnaz freizubekommen. Umso empörter ist der Jurist, als er erfährt, dass die USA Kurnaz offenbar schon 2002 freilassen wollten. Doch die deutsche Bundesregierung habe Kurnaz nicht zurücknehmen wollen, aus Sicherheitsinteressen. Der damalige Kanzleramtsminister Frank-Walter Steinmeier streitet das ab.
9: Der Vorwurf, die Bundesregierung oder einzelne Beteiligte hätte die Haft auf irgendeine Weise verlängert, geht ins Leere.
6: Nach seiner Haft muss Murat Kurnaz das Laufen neu lernen. Fast 5 Jahre lang hat er keine längeren Strecken ohne Ketten zurückgelegt. Heute lebt der Vater von 2 Kindern als Sozialarbeiter in Bremen. Der Albtraum seiner fast 5-jährigen Haft in Guantanamo endete mit der Rückkehr nach Deutschland am 24. August 2006. Heute, vor 20 Jahren.
1: Der Stichtag war das von Steffen Hudemann und das war auch die ARD-Infonacht mit Sven Hasenclever. Heute ist Montag, der 24. August 2026. Die Zeit jetzt, gleich 5.58 Uhr.
3: Und damit guten Morgen aus dem Studio von MDR Aktuell in Leipzig. Wir starten in die Sendung wie immer mit dem Blick aufs Wetter. Den hat Jörg Schröder. Morgen, Jörg.
10: Einen wunderschönen guten Morgen.
3: Ganz schön frisch, oder?
10: Ja, das schon. Wir haben Temperaturen in vielen Gebieten im einstelligen Bereich. Natürlich gibt es so ein paar Kältepole, da kriegt man schon wirklich so ein bisschen eine kleine Gänsehaut, wenn man die Temperaturen hört. Im Vogtland und auch im Erzgebirge haben wir stellenweise Temperaturen bei -1 bis -2 Grad. Also insgesamt ein frischer Morgen und es dauert eine Weile, bis es wärmer wird. Am Nachmittag erwarten wir dann Werte im doch eher spätsommerlichen Bereich. Maxi-Werte heute 21, 22 Grad. Wir erleben eigentlich schon ein bisschen eine Kopie des gestrigen Tages. Da ist zum Teil viel Sonnenschein dabei, aber zum Teil auch dichte Wolken. Gerade in Sachsen-Anhalt, in Nordthüringen und in Sachsen etwa so von Leipzig über Dresden bis nach Görlitz kann es heute im Tagesverlauf auch mal längere Zeit grau bleiben. Richtung Vogtland, Richtung Südthüringen erwarten wir insgesamt den meisten Sonnenschein. Den Regenschirm lassen wir zu Hause. Den Regen ist heute kein Thema.
3: Und morgen dann die Kopie von der Kopie?
10: Nee, nicht wirklich. Wird ein bisschen wärmer. Temperaturen bis 26, 27 Grad. Morgen insgesamt viel Sonnenschein, aber zum Abend hin zieht sich's dann in Thüringen vor allen Dingen zu. Und dann sind dort auch Schauer und Gewitter möglich.
11: Und dann wird's im Verlauf der Woche noch mal wärmer, oder?
10: Das schon. Der Sommer schaut tatsächlich noch mal im Spätsommer vorbei. Wir erwarten am Donnerstag Temperaturen bis 30 Grad. Aber es wird schwül und hier und da können sich dann Schauer und Gewitter bilden.
11: Jörg Schröder mit dem Wetter. Vielen Dank. Die Eisenbahngewerkschaft EVG droht mit Streiks, falls Angriffe auf Zugpersonal künftig nicht härter bestraft werden. Das ist eine große Drohung. Juristisch steckt aber recht wenig dahinter. Warum, das erklärt uns ein Arbeitsrechtler in einer guten Viertelstunde. Außerdem, die Sommerpause im politischen Berlin ist vorbei und Baustellen, an die die Regierung ran muss, gibt es viele. Wir verschaffen uns hier gleich einen Überblick über die To-Do-Liste und wir müssen tatsächlich über Weihnachten reden. Mehr dazu gleich nach den Meldungen.
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13: Um 6 Uhr mit Claudia Leonard. Greenpeace geht davon aus, dass der Hitzesommer in Deutschland volkswirtschaftliche Schäden von mindestens 36 Milliarden Euro verursacht hat. Nach Berechnungen der Umweltorganisation kommt die Summe durch Ernteausfälle, Waldbrände und Gesundheitskosten zusammen. Das entspreche knapp 1% des Bruttoinlandsprodukts. Die Zahlen seien unmissverständlich. Ein Weiter-so könne man sich schlicht nicht mehr leisten. AfD-Parteichef Tino Chrupalla hatte gestern im ARD-Interview angesichts der Hitze von Panikmache gesprochen. Trockenheit und Hitze machen auch den noch wachsenden Weihnachtsbäumen zu schaffen. Lars Zimmermann vom Erzeugerverband sagte dem MDR, die Bäume bekämen dadurch eine Art Sonnenbrand. Die Nadeln würden verbrennen und rötlich-braun werden. Zimmermann geht davon aus, dass der Preis pro Weihnachtsbaum in diesem Jahr um 1 bis 3 Euro pro Meter steigen könnte. Grund dafür seien aber vor allem der gestiegene Mindestlohn sowie Treibstoffkosten. Der Mittelstandsverband BVMW hat Bundeskanzler Friedrich Merz aufgerufen, in der Koalition stärker durchzugreifen. Bundesgeschäftsführer Christoph Ahlhaus sagte der Neuen Osnabrücker Zeitung, dafür sollte Merz auch seine Richtlinienkompetenz aktiv nutzen. Durch das Zerreden wichtiger Reformen werde das Vertrauen der Bürger und der Wirtschaft restlos zerstört. Wenn der Kanzler nicht sehr schnell zu einer klaren Führung zurückfinde, drohe die Koalition auseinanderzufallen. Morgen trifft sich die Bundesregierung auf Schloss Hardenberg in Brandenburg, um die Reformvorhaben zu besprechen. Der Handelsverband in Sachsen-Anhalt und Thüringen zeigt sich besorgt wegen der zunehmenden Zahl der Ladendiebstähle. Landesgeschäftsführer Knut Bernsen sagte dem MDR, die Diebe würden immer professioneller und organisierter. Wichtig sei, dass man die eigenen Mitarbeiter nicht gefährde. Bernsen zufolge hat der Handelsverband gemeinsam mit der Gewerkschaft der Polizei ein Positionspapier gegen Ladendiebstähle vorgelegt. Darin fordern sie vom Gesetzgeber unter anderem schärfere Maßnahmen gegen organisierte Bandenkriminalität. In der ersten Runde des DFB-Pokals sind 2 Bundesliga-Absteiger gescheitert. St. Pauli verlor am Abend 0:2 gegen den Drittligisten Rot-Weiß Essen. Heidenheim unterlag dem Viertligisten Jeddelo mit 2:5. Ausgeschieden ist gestern auch Carl Zeiss Jena. Der erste FC Magdeburg und Dynamo Dresden sind eine Runde weiter. Das waren die Nachrichten. Das Wetter mit den Temperaturen um 5 Uhr. Auf dem Brocken Nebel 6 Grad, Chemnitz wolkenlos 9, Dresden ebenso wolkenlos 9 Grad, Eisenach wolkenlos 7, Erfurt wolkenlos 7 Grad, Fichtelberg wolkenlos 5, Gera wolkenlos 8 Grad, Görlitz wolkenlos 10, Halle 7, Leipzig fast wolkenlos 8 Grad, Magdeburg bedeckt 12 und Meiningen fast wolkenlos 8 Grad. Sonnenaufgang in Halle ist heute 6.11 Uhr, Sonnenuntergang 20.16 Uhr. Heute vor allem im Süden viel Sonne, sonst zeitweise stärker bewölkt und trocken. Höchstwerte 17 bis 22 Grad und teils mäßiger von West auf Ost drehender Wind. Morgen Sonne, am Nachmittag von Süden Bewölkungszunahme, am Abend in Thüringen einzelne Schauer und Gewitter. Höchstwerte 20 bis 24 Grad, in Sachsen-Anhalt bis 26 Grad. Am Mittwoch einzelne Schauer und Gewitter und sommerlich warm. MDR-Verkehrsdienst. Vorsicht auf der A71 Richtung Sangerhausen. Zwischen Poppenhausen und Bad Kissingen-Oerlenbach liegt ein totes Reh auf der linken Fahrspur. Und Vorsicht auf der B180 Wansleben-Eisleben. Zwischen Maisberg und Mansfeld liegt ein totes Wildschwein auf der Fahrbahn. Soweit der MDR-Verkehrsdienst. Es ist 6.04 Uhr.
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11: Und am Mikrofon begrüßt Sie Daniela Schmidt. Schönen guten Morgen. Na, gibt es in Ihrem Supermarkt schon Schoko-Nikoläuse oder Lebkuchen? Falls nicht, es könnte tatsächlich bald losgehen. In 4 Monaten ist nämlich schon Weihnachten. Und ja, das klingt gerade noch weit weg, aber im Hintergrund laufen natürlich schon die Vorbereitungen. Die Weihnachtsbäume fürs diesjährige Fest etwa, die wachsen natürlich schon längst. Die Frage ist nur, wie gut und was das für die Preise heißt. Greenpeace hat ja ganz frisch auch eine Rechnung veröffentlicht, der zufolge der wirtschaftliche Schaden durch den sehr warmen, sehr trockenen Sommer mindestens 36 Milliarden Euro beträgt. Haben Sie vielleicht auch gerade in den Nachrichten gehört. Verhagelt uns dieser Hitzesommer also möglicherweise das Weihnachtsfest, weil die Weihnachtsbäume gar nicht richtig wachsen? Marius Rudolph.
14: Wochenlange Hitzewellen, Rekordtemperaturen und ausgetrocknete Böden. Wer schon mal den Blick auf Weihnachten wagt, kann sich da durchaus die Frage stellen.
15: Oh Tannenbaum, oh Tannenbaum, wie grün sind deine Blätter?
14: Auf den Weihnachtsbaumplantagen von Hardy Busche im Harz sieht es relativ gut aus, erzählt er. Die Nordmann-Tannen, die er und die allermeisten anderen Anbieter in Deutschland anbauen, seien gut gegen die Trockenheit gerüstet. Bei einigen jüngeren Bäumen hat aber die Hitze Spuren hinterlassen.
16: Einzelne Nadeln oder Nadelbereiche sind gelblich. Die Nadeln werden irgendwann abfallen, es werden auch wieder, der Baum lebt weiter, er treibt an anderen Stellen wieder Nadeln aus, aber der Baum ist für dieses Jahr nichts verkaufen, es sei denn, jemand möchte einen gecheckten Baum.
14: Dass es vor allem die jüngeren Bäume getroffen hat, liegt daran, dass deren Wurzeln noch nicht so lang sind. Die sind deshalb stärker auf Regen angewiesen als ältere, bei denen die Wurzeln bis ins Grundwasser reichen.
16: Bei mir ist da eine Fläche betroffen, eine, die ich gerne dieses Jahr eigentlich hätte beernten wollen. Ist schon Schaden, lässt sich aber kompensieren.
14: Im 200 Kilometer entfernten Thiendorf in Sachsen sieht es deutlich schlimmer aus. Ein Drittel des Bestands der Weihnachtsbaumplantage von Susanne Krüger zeigt deutliche Schäden durch Hitze und Trockenheit. Viele Nadeln an den betroffenen Bäumen sind nicht gelb, sondern dunkelbraun.
17: Weil die Triebe verbrannt sind, vor allem auch die Spitze. Die Nadeln werden abfallen bis zum Weihnachtsfest. Und das große Problem ist, dass er einfach nicht mehr so in der Form weiterwachsen wird. Der ist nicht tot, aber als Weihnachtsbaum nicht mehr geeignet.
14: So kurios es klingt, die Weihnachtsbäume haben tatsächlich Sonnenbrand, erklärt Lars Zimmermann. Er ist einer der Vorstände des Bundesverbands der Weihnachtsbaumerzeuger.
18: Das heißt, also, so ein Baum kann wie ein Mensch Sonnenbrand bekommen. Genau wie beim Menschen die Haut rot wird, ist es da auf dem Baum, die verbrennt tatsächlich die Nadel und wird dann einfach rötlich-braun.
14: Dieses Phänomen beobachtet Zimmermann aktuell vor allem auf den Plantagen im Südwesten Deutschlands. Er selbst baut in der Region Weihnachtsbäume an und sagt, dass es dort bisher das schlimmste Jahr ist.
18: Wir hatten vor 4 Jahren hier in Rheinland-Pfalz einen sehr trockenen Sommer, der dann 8-9 Wochen gedauert hat, 10 Wochen. Aber das hier war jetzt absolut das Schlimmste, auch wenn ich jetzt alte Landwirte frage, die noch etwas älter sind als ich, also noch niemand erlebt. Also so einen Sommer hatten wir noch nie.
14: Dass es deshalb in diesem Jahr zu wenige Weihnachtsbäume geben wird, glaubt er nicht. Denn im Norden, im Osten und Südosten sei die Lage insgesamt deutlich besser. Die Preise für die Bäume werden aber wohl trotzdem steigen. Das hat allerdings andere Gründe als Hitze und Trockenheit.
18: Die Mindestlöhne sind nochmal gestiegen. Man muss nur in die Tankstelle gehen, die Treibstoffkosten. Viele haben schwere Maschinen, die doch relativ große Dieselmengen verbrauchen.
14: Große Preissprünge erwartet Zimmermann aber nicht. Er schätzt, dass die Weihnachtsbäume pro Meter um etwa 1 bis 3 Euro teurer werden.
11: Der Bericht von Marius Rudolph. Wenn Eltern sich trennen und die Kinder bei der Mutter bleiben, dann muss der Vater jeden Monat Unterhalt zahlen. Eigentlich. Tut er das nicht, sollen Mutter und Kind aber nicht ohne Geld dastehen. Deshalb springt dann der Staat ein und zahlt einen sogenannten Unterhaltsvorschuss. Dieses Geld holt sich das Jugendamt dann später beim Vater zurück. Jedenfalls ist das so vorgesehen. In der Praxis klappt das aber oft nicht. Wobei einige Jugendämter da deutlich erfolgreicher sind als andere. André Seifert hat geschaut, warum das so ist.
19: Wer nicht zahlt, bekommt irgendwann Post, erklärt Thomas Jakob, der Leiter des Jugendamts im Landkreis Gotha. Ein Brief mit vielen Fragen. Arbeiten Sie? Wenn ja, wo? Was verdienen Sie? Haben Sie Vermögen? Die Behörde will alles wissen von Vätern, die Unterhalt schulden, um das Geld wieder eintreiben zu können.
20: Wir haben relativ gute Möglichkeit, dort auch tatsächlich halt nachzuprüfen, ob gearbeitet wird. Wir können an die Banken herantreten, ob da zum Beispiel bestimmte Sachen da sind, wenn geerbt wird oder. Also man muss halt einen sehr langen Atem dabei auch haben und immer wieder sagen, okay, wir gucken mindestens einmal im Jahr, wenn wir Verdachtsmomente haben, sogar noch viel häufiger, wie die Situation sich jetzt momentan dann gestaltet.
19: Gotha ist damit Spitzenreiter in Mitteldeutschland, das zeigen MDR-Recherchen. 28% des ausgezahlten Unterhaltsvorschusses holt das Jugendamt des Landkreises wieder zurück. Amtsleiter Thomas Jakob sieht mehrere Gründe dafür. Natürlich helfe es, dass sein Amt personell gut aufgestellt sei und säumigen Unterhaltspflichtigen immer wieder nachgehe. Entscheidend sei aber vor allem eines. In Gotha gebe es vergleichsweise viele Menschen mit einem festen Job.
20: Der Landkreis Gotha hat trotz allem eine relativ gute wirtschaftliche Lage. Wir haben noch einige Unternehmen und das heißt, desto mehr Menschen natürlich auch in der sozialversicherungspflichtigen Tätigkeit sind, die auch gut bezahlt ist, umso besser ist natürlich auch meine Rückholungsmöglichkeit an der Stelle.
19: Im Durchschnitt schaffen es die Behörden in Sachsen, Sachsen-Anhalt und Thüringen, rund 18% der Unterhaltsvorschüsse zurückzuholen. Das entspricht ziemlich genau dem Bundesdurchschnitt. Suhl, Halle und Magdeburg haben in Mitteldeutschland die schlechtesten Quoten mit jeweils unter 10%. Insgesamt betrachtet seien zahlungsunwillige Väter eher die Ausnahme, sagt die Sozialrechtlerin Anne Lenze von der Hochschule Darmstadt. Und auch das Vorurteil, manche würden absichtlich weniger arbeiten, um sich arm zu rechnen, treffe nur auf einen kleinen Teil zu. Allenfalls bei Selbstständigen sei es mitunter schwierig, die tatsächlichen Einkommensverhältnisse nachzuvollziehen, so Anne Lenze.
21: Mit einem Durchschnittslohn kann gerade mit Mühe der Mindestunterhalt für ein Kind gezahlt werden. Auch nur bei normalen, das heißt relativ niedrigen Mieten, die gezahlt werden. Die Einkommen sind auch in dem Sinne nicht so hoch, dass man sagen kann, von einem Durchschnittseinkommen können zwei Kinder in dem Sinne alimentiert werden, dass ihr Existenzminimum gesichert ist. Und die Frage, können die Unterhaltsverpflichteten nicht oder wollen sie nicht, kann man beantworten mit, die meisten können es nicht.
19: Immer wieder werden Forderungen nach einem härteren Kurs laut, so zum Beispiel auch säumigen Vätern den Führerschein zu entziehen. Jugendamtsleiter Thomas Jakob hält davon aber wenig. Wenn ein Vater ohne Führerschein später seinen Job verliert, sei bei ihm langfristig erst recht nichts mehr zu holen. Und ohnehin, selbst das erfolgreichste Jugendamt stoße irgendwann an seine Grenzen. Zu viele Väter seien dauerhaft ohne Einkommen krank oder schlicht nicht auffindbar. Amtsleiter Jakob schätzt, mehr als 40% des ausgezahlten Unterhaltsvorschusses lassen sich kaum zurückholen.
22: Der Bericht von André Seifert. Es ist 6:11. Hier in Mitteldeutschland läuft die Schule ja schon seit ein paar Tagen wieder. Und auch in Berlin sind jetzt die Sommerferien zu Ende. Das gilt nicht nur für Schülerinnen und Schüler, sondern auch für die Politik. Auch da ist die Sommerpause vorbei. Morgen trifft sich das Kabinett zur Klausur in Schloss Neu-Hardenberg in Brandenburg. Donnerstag dann Treffen der Fraktionsspitzen in Münster. Ja, und zu tun gibt's auf jeden Fall genug. Laurent Schons mit einem Überblick.
23: Es sind große Reformvorhaben, die die Bundesregierung vor der Brust hat. Wenn in 2 Wochen der Parlamentsbetrieb beginnt, warten schwierige Themen, auch weil der Bundeshaushalt 2027 wenig Spielraum zulässt. Die Haushaltsberatungen stehen direkt in der ersten Sitzungswoche auf dem Programm. Mehr als 200 Milliarden Euro neue Schulden will der Bund aufnehmen, so steht es im Entwurf, dem das Kabinett vor der Sommerpause zugestimmt hat. Zähneknirschen beim neuen Fraktionschef der Union, Thorsten Frei.
24: Natürlich ist es nicht, was wir auf Dauer so fortsetzen können. Wenn man sich die hohe Netto-Neuverschuldung anschaut, dann hängt die eben ganz wesentlich mit den enorm gewachsenen Ausgaben für Sicherheit und Verteidigung zusammen. Dahinter stehen wir selbstverständlich. Das ist richtig und notwendig.
23: Neue Schulden auf der einen Seite, Einsparungen und Kürzungen auf der anderen. Diskussionsbedarf auch beim ersten parlamentarischen Geschäftsführer der SPD, Dirk Wiese.
25: Ich bin definitiv nicht zufrieden mit den Vorschlägen, die Ministerin Prien vorgelegt hat, im Hinblick auf die Kürzungen beim Unterhaltsvorschuss für Alleinerziehende und damit letztendlich Kürzungen, die auf dem Rücken von Kindern ausgetragen werden. Ich glaube, hier muss es andere Ansätze geben. Hier werden wir noch mal sehr selbstbewusst als Parlament hinschauen.
23: Nächstes großes Thema, die Rentenreform. Sie sollte der ganz große Wurf werden, ein Gesamtkunstwerk. Doch die Abschaffung der abschlagsfreien Frührente nach 45 Beitragsjahren, sie wird zum Belastungstest für die Koalition. Lautstarke Kritik kam zunächst ausgerechnet von drei CDU-Ministerpräsidenten aus dem Osten, aber auch aus SPD-regierten Ländern. Müssen also Teile des Gesamtkunstwerks überarbeitet werden? CSU-Chef Markus Söder winkt ab.
0: Ich glaube, in der Sache muss man aufpassen, dass man da nicht hier das ganze Rentenpaket aufschnürt, denn sonst am Ende, wenn wir für diese wichtige Frage der demografischen Entwicklung keine Antwort haben.
23: Termindruck auch bei der Reform der Einkommensteuer, denn die soll schon ab dem kommenden Jahr gelten. Für viele Familien bedeutet die Reform Entlastungen von einigen hundert Euro pro Jahr. Mehr gehe nicht, so Unionsfraktionschef Frei.
24: Natürlich hätten wir uns alle im Zweifel mehr und eine größere Entlastung gewünscht. Allerdings, das muss man ganz ehrlich sagen, nach 7 Jahren Stagnation ist der Bundeshaushalt auch nicht in der Lage, ein deutlich anderes Ergebnis im Bereich der Steuerreform zu ermöglichen.
23: Mit der SPD seien größere Entlastungen durchaus zu machen, so der parlamentarische Geschäftsführer Wiese. Allerdings nur mit Steuererhöhungen an anderer Stelle.
25: Da können wir sehr gerne drüber reden. Allerdings müssen wir dann noch über eine noch stärkere Belastung von sehr hohen Einkommen reden. Stichwort Erbschaftssteuer, möglicherweise Anhebung Spitzensteuersatz.
23: Das wiederum lehnt die CDU ab. Schon im September soll es einen Kabinettsbeschluss geben, dann ist das Parlament am Zug.
22: Ja, und am 7. September ist dann der Bundestag wieder zurück aus den Sommerferien. Jetzt ist es gleich 6.15 Uhr, Sie hören MDR aktuell. 36 Milliarden Euro, so groß ist der volkswirtschaftliche Schaden durch den Hitzesommer. Das meldet Greenpeace und das ist unser Top-Thema an diesem Montagmorgen. Was heute noch wichtig wird, jetzt mit Claudia Leonhardt.
13: Die Ukraine feiert heute den 35. Jahrestag ihrer Unabhängigkeit. Dazu reisen auch mehrere Staats- und Regierungschefs sowie EU-Vertreter nach Kiew. Die sogenannte Koalition der Willigen will über ihre weitere Unterstützung für die Ukraine beraten. In der Nacht forderte der russische Angriffskrieg wieder Tote und Verletzte. 10 Jahre nach dem schweren Erdbeben im italienischen Amatrice erinnert die Gemeinde heute an die fast 300 Menschen, die damals ums Leben kamen. Mitten in der Nacht gab es bereits eine Schweigeminute, danach läuteten die Glocken, jeweils einmal für jedes Todesopfer. Im Laufe des Tages wird auch Ministerpräsidentin Giorgia Meloni vor Ort erwartet. Am Landgericht Chemnitz beginnt heute ein Prozess gegen mehrere mutmaßliche Schleuser im Rotlichtmilieu. Angeklagt sind eine Vietnamesin, ihr Bruder und zwei weitere deutsche Männer. Ihnen wird gewerbsmäßiges Einschleusen von Ausländern in 28 Fällen vorgeworfen. Das Wetter heute häufig Sonne, gebietsweise mehr Wolken, trocken, 17 bis 22 Grad. Morgen zur Sonne am Abend in Südthüringen Schauer und Gewitter, 21 bis 26 Grad. MDR aktuell Verkehrsdienst. Vorsicht auf der A2 Richtung Hannover zwischen Burg Ost und Burg Zentrum befindet sich Öl auf allen Fahrspuren. Vorsicht auf der A2 Richtung Hannover zwischen Irxleben und Bornstedt befindet sich eine ungesicherte Unfallstelle und es liegen Fahrzeugteile auf der Fahrbahn. Vorsicht auf der A71 Richtung Sangerhausen zwischen Poppenhausen und Bad Kissingen-Oerlenbach liegt ein totes Reh auf der linken Fahrspur. B4 Nordhausen-Erfurt am Abzweig Ebeleben steht ein defekter LKW im Kurvenbereich. Auf der B101 zwischen Annaberg-Buchholz und Thermalbad Wiesenbad Behinderungen nach einem Wildunfall und Vorsicht auf der B180 Wansleben-Eisleben zwischen Maisberg und Mansfeld liegt ein totes Wildschwein auf der Fahrbahn. Soweit der MDR aktuell Verkehrsdienst. Es ist 6.17 Uhr.
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22: Wie kann der Job von Zugbegleiterinnen und Begleitern sicherer gemacht werden? Die Eisenbahngewerkschaft EVG sagt, wenn die Bundesregierung das Strafmaß für Angriffe auf Zugpersonal nicht erhöht, dann legen wir den Regionalverkehr lahm mit einer Blockade. Dürfen die das? Darüber habe ich mit dem Arbeitsrechtler Professor Achim Schunder gesprochen. Herr Schunder, die EVG spricht immerzu von einer Blockade, nicht von einem Streik. Macht diese Feinheit im Vokabular juristisch einen Unterschied?
2: Das Vokabular macht dem ersten Moment oder dem ersten Ansehen nach einen Unterschied, ist aber faktisch kein Unterschied, weil mit der Blockade, wie Sie es bezeichnen, wollen Sie hier auf die Arbeitsbedingungen einwirken. Und das kommt natürlich rein faktisch, wenn eine Vielzahl von Arbeitnehmern dann die Arbeit niederlegen, einem Streik gleich.
22: Nun kennen wir in Deutschland Streiks für tarifliche Angelegenheiten, also eben zum Beispiel mehr Geld. Dürfen die Eisenbahner für mehr Sicherheit streiken? Dürfen die streiken für einen Gesetzentwurf, demzufolge Menschen, die Zugpersonal angreifen, härter bestraft werden sollen?
2: Ganz klare Antwort, nein, das dürfen sie nicht, denn um Gesetzgebungsvorhaben zu erreichen oder zu ändern, das kommt einem sogenannten politischen Streik, der generell rechtswidrig ist. Das ist bei allen obersten Gerichten sozusagen durchgenudelt, vom Bundesarbeitsgericht, EuGH, aber auch vom EGMR. Politische Streiks sind generell unzulässig. Und hier in diesem Falle wäre das wirklich was, auf Arbeitsbedingungen einzuwirken. Und vor diesem Hintergrund geht es ja zwar formal auch um sowas wie Arbeitsbedingungen, aber die sind erst nun mal festgelegt und sie wollen künftige erreichen. Und das ist dann, man kann auch einen anderen Begriff wählen, statt politischen, ein sogenannter wilder Streik. Der ist zwar von der Gewerkschaft getragen, das ist okay, das muss auch ein Streik sein, aber er ist auf ein Ziel, was nicht tarifpolitisch oder tarifrechtlich regelbar gerichtet und damit rechtswidrig.
22: Welche Möglichkeiten haben denn dann Arbeitnehmer, wenn sie sagen, wir brauchen mehr Sicherheit am Arbeitsplatz, wenn das vom Streikrecht dann nicht gedeckt ist?
2: Ja, also es gibt eine Möglichkeit, und zwar, die gibt es nicht auf der kollektiven, sondern nur auf der Individualebene. Das ist geregelt in Paragraphen 618 und 619 des BGB. Die Arbeitnehmer haben beispielsweise, wenn Arbeitnehmer an Maschinen arbeiten müssen, die gefährlich sind und keine Sicherheitsstandards eingehalten sind, oder in Räumen, nehmen Sie an, Räume sind irgendwie verseucht, oder wir hatten ja jetzt auch die Hitzewelle, Räume, wo 40 Grad drin sind, dann hat der einzelne Arbeitnehmer, aber wie gesagt, der Einzelne, das ist ein Individualrecht, ein Recht zur Zurückbehaltung. Er kann sagen, lieber Arbeitgeber, ich arbeite so lange nicht, wie du mir nicht die adäquaten Arbeitsbedingungen zur Verfügung stellst. Und das kann jeder einzelne Arbeitnehmer machen, ohne Verlust seines Lohnanspruchs. Aber nochmal, liebe Frau Schmidt, das ist der Unterschied zwischen dem kollektiv ausgeübten Recht, was die Gewerkschaften initiieren, und dem Individualrecht.
22: Aber das heißt, wenn jetzt ein einzelner Zugbegleiter sagen würde, ich fühle mich nicht sicher, ich höre immer die Nachrichten, wie Kolleginnen und Kollegen angegriffen werden, ich möchte unter diesen Umständen nicht mehr arbeiten, der wäre juristisch auf der sicheren Seite?
2: Jetzt kommt natürlich die berühmte juristische Antwort, es kommt darauf an.
22: Ja.
2: Das ist so ähnlich wie im Polizeirecht. Ich müsste eine Prognose stellen. Ist es denn wirklich sicher? Und da muss ich natürlich dann mit den Fallzahlen operieren. Es gab einzelne Fälle. Führt das generell dazu, dass jeder Schaffner oder jede Zugbegleiterin oder jeder Zugbegleiter generell die Befürchtung haben muss, jetzt von irgendeinem Messerattentäter angegriffen zu werden? Da würde ich ein dickes Fragezeichen machen. Es gibt vielleicht so eine Art, ja, wie soll ich sagen, so eine Art Gefahrenprognose, die wäre für mich aber persönlich noch nicht so verdichtet, dass ich dadurch gleich von meinem Zurückbehaltungsrecht Gebrauch machen kann.
22: Letzte Frage, Herr Schunder. Und ich weiß, Sie können auch nicht in die Zukunft schauen. Aber wenn wir jetzt nochmal gucken auf diese Ankündigung oder diese Drohung der EVG, erwartet uns da jetzt ein juristisches Hin und Her? Oder sagen Sie, nee, die Sache ist so klar, das ist ruckzuck abgeräumt?
2: Also da würde ich davon ausgehen, dass das relativ schnell abgeräumt ist. Der Arbeitgeber kann natürlich, wenn ich dies als wilden oder politischen Streik ansehen würde, und das ist es wohl, dann kann der Arbeitgeber natürlich die Druckkulisse aufbauen und sagen, Leute, dann kriegt ihr für die Zeit, wo ihr die Arbeit nicht ausgeführt habt, auch keinen Lohn. Und ich glaube, viele Leute, gerade in unseren doch wirtschaftlich schwierigeren Zeiten, würden sagen, na okay, das machen wir künftig nicht mehr. Und ich glaube auch nicht, dass das zu großen juristischen Auseinandersetzungen führt, weil da würden die Arbeitsgerichte sicherlich auch schnell und klar entscheiden.
22: Soweit die Prognose von Professor Achim Schunder. Er ist Honorarprofessor für Arbeitsrecht an der Universität Mannheim. Wir schauen ins Ausland. Es ist ein wichtiger Tag heute für die Ukraine, nämlich der 35. Jahrestag der Unabhängigkeit von der Sowjetunion. Florian Kellermann über einen Feiertag im Schatten des Krieges.
4: Großflächige Veranstaltungen, etwa eine Parade wie noch vor 5 Jahren, sind nicht geplant, aus Angst vor Luftangriffen. Das bedeutendste Ereignis in der Hauptstadt Kiew wird ein Galakonzert in der Oper sein. Überall im Land gibt es, wo dies einigermaßen sicher möglich ist, kleinere Veranstaltungen, Ausstellungen, Handwerkermärkte, Marathonläufe für alle. Auch wo Präsident Volodymyr Zelensky seine Rede halten wird, ist unklar. Am Nachmittag findet ein Treffen der Unterstützerländer der Ukraine statt, der sogenannten Koalition der Willigen. Einige Staats- und Regierungschefs sind dafür nach Kiew gekommen, so der litauische Präsident Nausėda. Andere werden online zugeschaltet. Die Ukraine hofft vor allem auf mehr Unterstützung bei der Flugabwehr vor dem Winter. Sie geht davon aus, dass Russland wieder versuchen wird, die Strom- und Wärmeversorgung der Menschen zu zerstören. Auch am Unabhängigkeitstag müssen indes viele Ukrainerinnen und Ukrainer arbeiten. Alle gesetzlichen, arbeitsfreien Feiertage wurden für die Zeit des Kriegs gestrichen.
22: Ja, und zum Jahrestag der Unabhängigkeit ist ja auch Bundesaußenminister Wadephul in der Ukraine. Und er hat dort appelliert an die Verbündeten, die Ukraine weiterhin zu unterstützen.
1: In dieser historischen Situation, und es ist nicht weniger als eine historische Situation, müssen wir Deutsche wissen, wo wir stehen. Und wir müssen an der Seite der Ukrainerinnen und Ukrainer stehen, die ihre Freiheit verteidigen, die unsere Freiheit verteidigen, die sich gegen diese russische Aggression zur Wehr setzen, trotz all der Belastungen, die das Leben hier mit sich bringt. Und das ist auch mein Appell an alle anderen, die zur Koalition der Willigen gehören und die vielleicht noch etwas zögernd abstehen in der Weltgemeinschaft. Ihr müsst euch alle fragen, wo ihr in dieser Situation steht.
22: Soweit der Appell des Bundesaußenministers. Gleich 5 Minuten vor 6:30.
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22: Wenn Sie öfter mit dem Auto unterwegs sind, gerade in Städten, dann kennen Sie vielleicht dieses Szenario. Es ist Feierabendverkehr, die Ampel ist rot, die zweispurige Straße ist voll und eng und plötzlich von hinten tatütata und Blaulicht. Ein Rettungswagen muss hier jetzt durch und zwar schnell. Auch unser Hörer Peter Heinicke aus Markkleeberg hat das neulich erlebt im Leipziger Stadtverkehr.
5: Die Autofahrer vor mir und hinter mir versuchten, sagen wir mal, die Spur frei zu machen in der Mitte, aber das gelang nicht, weil die Bordkanten relativ hoch waren. Also Spur war zu, Krankenwagen konnte nicht fahren. Warum schrägt man eigentlich die Bordsteinkanten nicht an oder rundet sie ab, sodass im Gefahrenfall der Autofahrer die Bordkante quasi überwinden kann?
22: Ja, wäre das eine Idee? Till Ganswind hat Antworten gesammelt.
6: Die Situation, die unser Hörer schildert, kennt Tina Gesell nur zu gut. Als Rettungssanitäterin für das Deutsche Rote Kreuz hat sie schon einige Male in einem Krankenwagen gesessen, für den es im Verkehr kein Durchkommen gab.
7: Das ist natürlich nicht schön, ist auch teilweise belastend in der Situation.
6: Sie und ihre Kollegen tun ihr Bestes, um möglichst früh auf sich aufmerksam zu machen, sagt Gesell. Das helfe manchmal aber einfach nicht.
7: Ja, es gibt in Leipzig durchaus Straßen, die sehr eng sind, sehr schmal sind und wo es auch für die Autofahrer schwierig ist, in einem Rettungsfahrzeug oder auch der Polizei oder Feuerwehr entsprechend Platz zu machen.
6: Mit der Zeit lernt man damit umzugehen, sagt die Rettungssanitäterin. Am Ende helfe nur
7: Geduld haben. Ja, sie können ja nichts daran ändern.
6: Abgeflachte Bordsteine sind für Gesell dabei keine Option. Es sei ja niemandem damit geholfen, wenn zwar eine Rettungsgasse gebildet wird, man dafür aber Menschen auf den Gehwegen gefährdet. Und so argumentiert auch die Stadt Leipzig. Gehwege sind nach Straßenverkehrsordnung grundsätzlich dem Fußverkehr vorbehalten, erklärt das Mobilitäts- und Tiefbauamt schriftlich. Und weiter?
8: Der Höhenunterschied zur Fahrbahn erschwert auch ein ungewolltes Befahren von Fußwegen durch Fahrzeuge. Eine Befahrung von Gehwegen mit Kfz zum Durchlassen eines Rettungsfahrzeuges ist nur im Notfall und auch nur dann gestattet, wenn dabei niemand gefährdet wird. Daher ist es nicht zielführend, die Bordsteine der Gehwege grundsätzlich so auszubilden, dass sie den Eindruck einer jederzeitigen Befahrbarkeit vermitteln.
6: Wichtig zu wissen, die Pflicht, eine Rettungsgasse zu bilden, gibt es innerorts nicht. Die Straßenverkehrsordnung schreibt aber vor, dass man einem Rettungswagen mit Blaulicht und Martinshorn Platz machen muss, sofern das zumutbar ist und niemand gefährdet wird. Regelverstöße können also durchaus erlaubt sein. Dazu erklärt Alexander Römer vom ADAC.
9: Konkrete Situation, wenn man an einer Kreuzung steht, die Ampel rot ist, kein Platz ist, man nicht möglichst weit rechts fahren kann und der Platz immer noch nicht ausreicht, dann ist es auch in Ausnahmefällen eben gerechtfertigt, dann über die rote Ampel in die Kreuzung hineinzufahren.
6: Um gefährliche Situationen zu vermeiden, sollte man sich dann aber zwingend mit den anderen Verkehrsteilnehmern abstimmen.
22: Till Ganswind war das mit unserer heutigen Ausgabe von Hörer machen Programm. Und Jörg Schröder, der ist heute fürs Wetter zuständig, also für den Blick aufs Wetter. Jörg, wie starten wir denn in die Woche?
3: Auf alle Fälle mit einem wunderbaren Sonnenaufgang. Aktuell geht hier über Mitteldeutschland die Sonne auf. In den meisten Gebieten können wir auch diesen Sonnenaufgang wunderbar genießen. Aber es gibt schon so ein paar Ecken, da ist es stark bewölkt. Zum Beispiel in der Mitte von Sachsen-Anhalt, etwa so vom Harz bis in den Raum Dessau hinein. Da sind schon ein paar dicke Wolken unterwegs. Und das ist die Tendenz des Tages, dass wir heute nicht durchweg viel Sonnenschein erleben werden. Da ziehen auch mal dicke Wolkenfelder durch, vor allen Dingen in Sachsen-Anhalt, in Nordthüringen und auch in Nordsachsen kann es auch mal längere Zeit grau am Himmel bleiben. Den meisten Sonnenschein erwarten wir Richtung Südthüringen und auch südliches Sachsen. Die Temperaturen sind heute Morgen das Thema, denn es ist ausgesprochen kalt draußen, im Erzgebirge sogar Temperaturen im Minusbereich. Allerdings dann am Nachmittag erwarten wir dann spätsommerliche Werte im Schnitt zwischen 17 und 22 Grad.
22: Kurzer Blick noch auf morgen.
3: Morgen ein bisschen wärmer, Temperaturen bis 25, 26 Grad, die meiste Zeit viel Sonnenschein. Allerdings zum Abend hin tauchen dann in Thüringen mehr Wolken auf und vielleicht auch Schauer und Gewitter.
22: Jörg Schröder, danke.
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22: Heute vor 20 Jahren wurde einfach mal unser Sonnensystem umgebaut. Statt 9 Planeten hatten wir plötzlich nur noch 8. Pluto hat damals seinen Status als Planet verloren. Und bis heute fordern aber einige, diese Entscheidung rückgängig zu machen. Wir horchen gleich mal nach beim Leiter des Planetariums Halle, was er von der Idee hält. Und er erklärt uns auch, wie überhaupt entschieden wird, was ein Planet ist und was nicht.
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13: Um 6.30 Uhr mit Claudia Leonard. Greenpeace geht davon aus, dass der Hitzesommer in Deutschland volkswirtschaftliche Schäden von mindestens 36 Milliarden Euro verursacht hat. Nach Berechnungen der Umweltorganisation kommt die Summe durch Ernteausfälle, Waldbrände und Gesundheitskosten zusammen. Das entspreche knapp 1% des Bruttoinlandsprodukts. Die Zahlen seien unmissverständlich. Ein Weiter-so könne man sich schlicht nicht mehr leisten. AfD-Parteichef Tino Chrupalla hatte gestern im ARD-Interview angesichts der Hitze von Panikmache gesprochen. Die EU hat der von Russland angegriffenen Ukraine zum Nationalfeiertag weitere Hilfe zugesichert. Ratspräsident Antonio Costa erklärte, man werde die Ukraine weiter so lange und so umfassend wie nötig unterstützen. Zugleich drohte er Russland mit neuen Sanktionen. Man werde den Druck erhöhen, bis Russland das Töten beende und ernsthaften Friedenswillen zeige. Mit Feierlichkeiten in der Hauptstadt Kiew begeht die Ukraine heute ihren 35. Jahrestag der Unabhängigkeit von der Sowjetunion. Der Mittelstandsverband BVMW hat Bundeskanzler Friedrich Merz aufgerufen, in der Koalition stärker durchzugreifen. Bundesgeschäftsführer Christoph Ahlhaus sagte der Neuen Osnabrücker Zeitung, dafür sollte Merz auch seine Richtlinienkompetenz aktiv nutzen. Durch das Zerreden wichtiger Reformen werde das Vertrauen der Bürger und der Wirtschaft restlos zerstört. Wenn der Kanzler nicht sehr schnell zu einer klaren Führung zurückfinde, drohe die Koalition auseinanderzufallen. Ab morgen trifft sich die Bundesregierung auf Schloss Hardenberg in Brandenburg, um die Reformvorhaben zu besprechen. Die Vorstandsvorsitzende des AOK-Bundesverbands Carola Reimann hat die telefonische Krankschreibung gerade in Zeiten von Infektionswellen verteidigt. Reimann sagte den Zeitungen der Funke Mediengruppe, so könnten Ansteckungen vermieden und medizinisches Personal geschützt werden. Während der Corona-Zeit habe man keine Veränderung im Krankschreibungsverhalten der Ärzte gesehen. Auch eine missbräuchliche Nutzung habe man nicht feststellen können, so die AOK-Chefin. Die schwarz-rote Koalition plant, die Möglichkeit zur telefonischen Krankschreibung abzuschaffen. In Jena ist am Abend das Sommerfestival Kulturarena zu Ende gegangen. Die Veranstalter zählten insgesamt 60.000 Besucher. Das waren 2.000 mehr als vergangenes Jahr. Gut 6 Wochen lang bot die Kulturarena Konzerte, Theater und Filmabende. 16 der knapp 60 Veranstaltungen waren den Organisatoren zufolge ausverkauft. Auch wirtschaftlich sei das Festival ein Erfolg gewesen. Das waren die Nachrichten. Das Wetter mit den Temperaturen um 6 Uhr. Attern wolkenlos 9 Grad, Dresden leicht bewölkt 9, Eisenach wolkenlos 7 Grad, Erfurt wolkenlos 7, Gardelegen wolkig 9 Grad, Hoyerswerda fast wolkenlos 7, Magdeburg bedeckt 13 Grad, Neuhaus am Rennweg wolkenlos 6, Oschatz leicht bewölkt 9 Grad, Plauen wolkenlos 5, Wernigerode bedeckt 11 und Wittenberg 7 Grad. Heute häufig Sonne, gebietsweise mehr Wolken und trocken 17 bis 20 22 Grad. Morgen zur Sonne am Abend in Südthüringen Schauer und Gewitter 21 bis 26 Grad. MDR aktuell Verkehrsdienst. A2 Richtung Hannover, Vorsicht in der Auffahrt Burg Zentrum befindet sich eine Ölspur. Vorsicht auf der A2 Richtung Hannover zwischen Irxleben und Bornstedt liegen nach einem Unfall Fahrzeugteile auf der Fahrbahn. B4 Nordhausen-Erfurt am Abzweig Ebeleben steht ein defekter LKW im Kurvenbereich. Auf der B101 zwischen Annaberg-Buchholz und Thermalbad Wiesenbad Behinderungen nach einem Wildunfall. Und Vorsicht auf der B180 Wandsleben-Eisleben. Zwischen Maisberg und Mansfeld liegt ein totes Wildschwein auf der Fahrbahn. Soweit der MDR aktuell Verkehrsdienst. Es ist 6.34 Uhr.
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11: An diesem Montagmorgen mit Daniela Schmidt am Mikrofon. Hallo, schön, dass Sie dabei sind. Die Ferien- und Urlaubszeit ist vorbei. Die meisten von uns sind schon längst wieder mittendrin im Alltag. Und auch in Berlin heißt es jetzt wieder ran an die Arbeit. Bundeskanzler Friedrich Merz ist aus dem Sommerurlaub zurück. Erster Termin für ihn war ein Besuch im Waldbrandgebiet in der Eifel, wo er mit eher wenig Begeisterung empfangen wurde. Und das war so ein bisschen wie ein Vorzeichen, denn die anstehenden Wochen, die dürften schwierig werden für ihn und seine Regierung. Kommentare dazu jetzt in der Medienschau.
14: Friedrich Merz hätte sich seine Rückkehr aus dem Urlaub sicher konfliktärmer gewünscht, schreibt die Volksstimme aus Magdeburg. Bei seinem Besuch im vom schwersten Waldbrand der Landesgeschichte gebeutelten Hürtgenwald hielten Anwohner dem Kanzler Schilder mit Aufschriften wie »Der Wald brennt« und »Friedrich pennt« entgegen. Merz hat sich diesen Empfang zu einem guten Teil selbst organisiert. Seine Präsenz während der Brände wäre Gelegenheit gewesen, Aufmerksamkeit und Empathie zu demonstrieren. Ähnlich sieht es die Neue Osnabrücker Zeitung. Kaum tritt Merz vor ein Mikro, ist er beleidigt. »Ich spreche mit denen, die nicht schreien«, sagt der Bundeskanzler, als er beim Dank an die Eifelbrandhelfer ausgebuht wird. Es ist oft von den Gefahren für die Demokratie die Rede. Übersteigerte Erwartungen sind eine davon. Schmollen hilft nichts. Das gilt für Merz und es gilt für uns alle. Der Kölner Stadtanzeiger kommentiert: Für Merz geht es in den bevorstehenden Wochen um nicht weniger als den Erhalt seiner Koalition und seiner Kanzlerschaft. Merz sollte die CDU-Präsidiumssitzung und die Koalitionsklausur in dieser Woche dringend nutzen, gefrustete Parteikollegen zu besänftigen und wieder Einigkeit über die Reformpläne herzustellen. Denn wer nach der Sommerpause direkt kassiert, was er vor der Sommerpause angekündigt hat, kann politisch gleich einpacken. Auch der Berliner Tagesspiegel blickt auf die nächsten Herausforderungen für den Kanzler. Was er jetzt nicht auf die Straße bringt, wird er kaum mehr schaffen. Im kommenden Jahr stehen gleich 5 Landtagswahlen an. Er muss also liefern und benötigt dafür etwas, was bisher fehlte. Ein Gespür, wie man politische Ziele im Klein-Klein einer Koalition umgesetzt bekommt. Schafft er das nicht, ist ein vorzeitiges Ende seiner Kanzlerschaft möglich. Abschließend die Dithmarscher Landeszeitung. Das Regieren wird zusehends komplizierter. Zum einen, weil das Beschaffen von Mehrheiten immer schwieriger wird. Noch labiler wird es, wenn es, wie es in einigen Landesregierungen schon der Fall ist, kunterbunte Koalitionen gibt, die lediglich der Verhinderungswille einer AfD-Regierungsbeteiligung eint. Die Folgen einer chaotischen Bundesregierung sind nicht auszudenken. Merz und sein Kabinett sind zum Erfolg verdammt.
11: Soweit die Medienschau. Den Kommunen geht es schlecht. Finanzieller Kahlschlag hoch 10. Das hören wir immer wieder, auch aus Thüringen. Da hat eine kleine Anfrage der Linkspartei nun aber Überraschendes zutage gefördert. Die Thüringer Kommunen sitzen auf Rücklagen von knapp 1 Milliarde Euro. Da passt doch was nicht zusammen, oder? Jan Breuer.
0: Kommunalbooster. So nennt die Thüringer Landesregierung aus CDU, BSW und SPD ein Programm, das Infrastrukturinvestitionen in Städten und Gemeinden anschieben soll. 1 Milliarde Euro steht bereit für die kommenden 4 Jahre. Finanziert über die Thüringer Aufbaubank. Zinsen und Tilgung übernimmt das Land. Finanzministerin Katja Wolf.
17: Es ist ein unkompliziertes Programm, bürokratiearm, und am Ende wird vor Ort entschieden, wo Geld ausgegeben wird, und das möglichst schnell.
0: Skeptischer ist Sascha Bieley von den Linken im Thüringer Landtag. Seine Kritik: das Land verschulde sich, einschließlich Zinsen und Tilgung, mit knapp 1,3 Milliarden Euro, habe aber kaum Einfluss darauf, wie und wo die Gelder am Ende verwendet werden. Zudem sei längst nicht jede Kommune auf diese zusätzliche Unterstützung angewiesen. Laut Landesregierung verfügen Thüringer Kommunen nämlich derzeit über Rücklagen von knapp 1 Milliarde Euro. Sascha Bieley fordert deshalb ein Umdenken.
18: Wir tun so, als wären sozusagen alle Kommunen von jeder Problemlage gleichmäßig betroffen, wird uns am Ende nicht weiterhelfen. Das war in den letzten Jahren schon falsch und wird auch in Zukunft falsch bleiben.
0: Aber wie passt das zusammen? Auf der einen Seite ein Investitionsstau, der laut Kommunalmonitor der Thüringer Aufbaubank auf knapp 1,4 Milliarden Euro pro Jahr beziffert wird. Dazu eine allgemeine Finanzausstattung, die Carsten Rieder, der Geschäftsführer des Thüringer Gemeinde- und Städtebundes, in wenigen Worten so zusammenfasst.
19: Die finanzielle Ausstattung der Kommunen ist alarmierend prekär.
0: Während auf der anderen Seite die kommunalen

0: diesen enormen Zahlen.
1: Reformbedarf sieht der Geschäftsführer des Thüringer Gemeinde- und Städtebundes deshalb nicht bei den Rücklagen, sondern bei der generellen Verteilung der Landesmittel. Darin ist er sich einig mit Sascha Bielei. Wobei der kommunalpolitische Sprecher der Linksfraktion weg will von Ausschüttungen nach der Gießkannenmethode.
2: Und dann kann das Land aber auch nicht mehr hergehen und sagen, wir geben jedem gleich viel Geld, weil das am Ende nur zu einer Ungerechtigkeit führt, weil sie dann ja die Verwerfung zwischen den Finanznotleidenden und den wohlhabenderen Gemeinden nicht mehr ausgleichen.
1: Der Oppositionspolitiker will diesen Aspekt einbringen, wenn im Landtag über eine Reform des kommunalen Finanzausgleichs verhandelt wird. Wann das sein wird, ist allerdings offen. Einen konkreten Fahrplan dafür gibt es von Seiten der Regierungsparteien CDU, BSW und SPD noch nicht.
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4: Mit Jan Kröger, guten Morgen. Ich weiß nicht, ob es wirklich das erste Mal ist seit den letzten Europapokalspielen Anfang der 90er Jahre, dass ein Spiel des Halleschen FC im landesweiten Fernsehen übertragen wird. Fest steht, heute Abend ist es auf jeden Fall wieder soweit. DFB-Pokal gegen Bundesliga-Aufsteiger Schalke 04. Ein Traumabend eventuell für den Regionalligisten Philipp Weißkirch, stimmt uns ein.
5: Beim Halleschen FC haben sie sicherheitshalber schon mal geübt. Es könnte ja sein, dass die Entscheidung gegen Schalke erst ganz spät vom Punkt fällt. Und so erzählt Halles Coach Robert Schröder von einer besonderen Maßnahme, die es zuletzt im Training gab.
6: Wir machen Elfmeterschießen, aber da standen zwei Torhüter am Tor.
5: Eine erhöhte Schwierigkeit also für die Schützen, die den Elfer damit präzise verwandeln müssen. Den Einfall hatte übrigens Spieler Finn Kastul, erzählt der HFC-Trainer.
6: Wir spielen immer den Spieler vom Dienst aus, den Materialdienst und Küchendienst für die Woche. Und die Jungs, die zuvor dran waren, dürfen sich dann immer für die Challenge für die nächste Woche überlegen. Und da hatte Finn Kastul gestern die Idee, wir machen Elfmeterschießen, aber da standen zwei Torhüter am Tor.
5: Das war die Challenge und zugleich die Vorbereitung auf den DFB-Pokal. Könnte ja nützlich sein. Und damit rüber zum FC Schalke. Wurde da auch schon oder wird da noch geübt?
7: Ach, das ist ein Szenario. Und selbstverständlich werden wir uns für dieses Szenario vorbereiten.
5: Knappe Antwort von Trainer Miron Muslic. Der Bundesligist will beim Regionalligisten nichts dem Zufall überlassen. S04 ist zurück in der ersten Liga, zurück auf der großen Bühne. Nächstes Wochenende geht's los in Augsburg. Vorher aber der Saisonstart mit dem Pokal in Halle. Und die große Schalker Fangemeinde, die kann all das kaum erwarten, merkt auch Miron Muslic.
7: Schalke lebt von Emotionen. Schalke lebt von Leidenschaft. Schalke lebt auch von dieser Euphorie. Die hat uns auch getragen letztes Jahr. Und es wird immer ein Vorteil sein für Schalke und nie ein Nachteil. Die wollen wir nicht bremsen, die wollen wir nutzen.
5: Doch, wer weiß, vielleicht wird der Underdog aus Halle zum Schalker Stimmungskiller. Klar, es wird schwer für das Team von Robert Schröder gegen den defensiv starken Favoriten aus Gelsenkirchen. Aber
6: wir gehen in das Spiel und haben nichts zu verlieren. Ja, wir können dann nur gewinnen. Die Jungs werden gegen den Bundesligisten spielen, was dann nochmal zusätzliche Reserven freilegt. Und brauchen wir gerade auch in der Anfangsphase das gehörige Glück, dass wir gut in dieses Spiel reinkommen, dass wir uns an das Tempo adaptieren, dass wir natürlich auch Selbstvertrauen tanken in den ersten Aktionen und dann einfach unseren allerbesten Tag.
5: Damit es mit der Pokalüberraschung klappt, nach 90 oder 120 Minuten oder eben erst ganz spät im Elfmeterschießen. Dann allerdings nicht gegen zwei, sondern nur einen Schalker Torwart.
4: 20.45 Uhr geht es los, live zu sehen im ARD-Fernsehen und live zu hören in voller Länge über die App von Sport im Osten. Fast hätte es ja auch Carl Zeiss Jena gestern geschafft, gegen Darmstadt als Viertligist die nächste Runde zu erreichen. Am Ende hieß es 1:2 in der ersten Runde des DFB-Pokals. Trotz eines großartigen Tors von Offensivakteur Elias Löder aus 30 Metern zum zwischenzeitlichen 1:1 Ausgleich. Hier ist er zu hören nach dem Spiel.
8: Ja, erstmal, die Enttäuschung ist schon, überwiegt schon ein bisschen mehr als jetzt die Freude über das Tor. Zu dem Tor, glaube ich, kann ich schon sagen, dass es schon so ein bisschen auch eine Idee war, dass Ischel da viele Bälle von uns auch festmacht und ablegt in die Räume und ja, ich dann einfach dann ganz gut stehe, einen guten Kontakt habe und den ganz gut treffe. Bisschen ärgerlich, dass wir dann da direkt danach das 2:1 bekommen. Sonst, wenn wir da, glaube ich, mit 1:1 in der Pause gehen, dann wird es nochmal spannender. Ja, Enttäuschung überwiegt schon ein bisschen mehr.
4: Dafür haben die Zweitligisten Magdeburg und Dresden ja gestern die zweite Runde erreicht. Schauen wir noch zur Hockey-Weltmeisterschaft in Belgien. Da sind die deutschen Männer auf Mission Titelverteidigung. Im letzten Zwischenrundenspiel gab es dann nämlich ein 4:2 gegen Australien und den Einzug ins Halbfinale. Christina Schröder, wie stehen dann die Chancen in der K.O.-Runde?
9: Richtig gut. Zumindest wenn das junge deutsche Team so einen Auftritt hinlegt wie gegen Australien. Das letzte Zwischenrundenspiel hatte Deutschland gewinnen müssen, um sicher im Halbfinale zu stehen. Es war also eine Art Viertelfinale bzw. K.O.-Spiel für Deutschland. Das Skurrile an der Sache, die DHB-Auswahl hatte schon zum Zwischenrundenauftakt die Chance, vorzeitig weiterzukommen, verlor aber mit einem schwachen Auftritt gegen Spanien. Die verjüngte deutsche Mannschaft braucht Druck, um abzuliefern. Das hatte selbst Bundestrainer André Henning auch nach dem Spiel bestätigt. Und genau den wird es geben in einem Weltmeisterschaftshalbfinale.

0: der Finaleinzug für Deutschland durchaus realistisch.
1: Soweit Christine Schröder, mehr vom Sport hier in knapp einer Stunde.
2: Vielen Dank, Jan Kröger. 6.45 Uhr ist es. 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Der Hitzesommer hat Wirtschaftsschäden in Milliardenhöhe verursacht. Das meldet Greenpeace. Und das ist unser Top-Thema. Claudia Leonhard hat jetzt weitere Meldungen.
3: Im US-Bundesstaat Nevada breitet sich ein Flächenbrand am Rand der Großstadt Reno weiter aus. Die Behörden ordneten für 42.000 Menschen eine Evakuierung an. Weitere 45.000 sollten sich darauf vorbereiten. Die Brände in der Region umfassen inzwischen fast 60 Quadratkilometer. Beim Einsturz eines Müllbergs im westafrikanischen Guinea sind mindestens 30 Menschen ums Leben gekommen. Wie der Zivilschutz mitteilte, hatten starke Regenfälle den Müll aufgeweicht und ins Rutschen gebracht. Nahegelegene Hütten seien begraben worden. Im Landkreis Mittelsachsen hat die Feuerwehr in der Nacht an zwei Orten brennende Strohballen gelöscht. Laut Polizei stand in Geringswalde ein größerer Stapel mit rund 130 Ballen in Flammen. In Frankenau bei Mittweida war rund ein Dutzend Strohballen betroffen. Die Feuerwehr konnte ein Übergreifen des Feuers auf ein größeres Lager verhindern. Das Wetter heute häufig Sonne, gebietsweise mehr Wolken und trocken, 17 bis 22 Grad. Morgen zur Sonne am Abend in Südthüringen Schauer und Gewitter, 21 bis 26 Grad. MDR aktuell Verkehrsdienst. Vorsicht auf der A4 Frankfurt Richtung Dresden zwischen Stadtroder und Hermsdorfer Kreuz liegt nach einem Lkw-Unfall Erde auf allen Fahrspuren. Vorsicht auf der A2 Richtung Hannover zwischen Irxleben und Bornstedt liegen nach einem Unfall Fahrzeugteile auf der Fahrbahn. B4 Nordhausen-Erfurt am Abzweig Ebeleben steht ein defekter Lkw im Kurvenbereich. Und auf der B101 zwischen Annaberg-Buchholz und Thermalbad Wiesenbad Behinderungen nach einem Wildunfall. Soweit der MDR aktuell Verkehrsdienst. Es ist 6.47 Uhr.
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2: Haben Sie schon mal einen Ladendiebstahl miterlebt? Ich tatsächlich neulich erst in einer Drogeriefiliale in einem Bahnhof. Ein Mann drängelt sich so an der Kassenschlange vorbei, das Alarmsystem piept, er läuft los, die Kassiererin ruft ihm hinterher, er rennt einfach weiter. Alle gucken, Security gibt's anscheinend nicht, ja, und die Frau an der Kasse, die darf ihren Platz nicht verlassen. Das ist jetzt nur ein Beispiel. Die Zahl der Ladendiebstähle deutschlandweit liegt derzeit auf einem neuen Rekordniveau. Das soll sich ändern. Uta Georgi.
5: Die Verluste durch Diebstahl im Einzelhandel gehen in die Milliarden. Im letzten Jahr waren es über 4,3 Milliarden Euro, die registriert worden sind. Das ist ein Anstieg zum Vorjahr von über 1 Million Euro. Die Zahlen hat das Forschungs- und Bildungsinstitut für den Handel EHI ermittelt. Am Beispiel Chemnitz liest sich das so.
6: Im Jahr 2025 sind in Chemnitz insgesamt 2190 Fälle von Ladendiebstahl registriert worden. Dazu wurden 1889 Tatverdächtige ermittelt. Die meisten Täter sind Erwachsene. In der Regel handelt es sich um Ladengeschäfte bzw. Einkaufsmärkte, aus denen Waren des täglichen Bedarfs sowie Genussmittel entwendet werden.
5: Zugenommen haben Ladendiebstähle in Chemnitz im Vergleich zum Vorjahr nicht. Damit bildet die Stadt statistisch gesehen eine Ausnahme. Was aber laut EHI für ganz Deutschland gilt, eine dramatische Dunkelziffer, denn 98% aller Diebstähle bleiben offenbar unentdeckt. Die Zahlen ergeben sich aus den Verlustrechnungen der Händler. Dass immer öfter geklaut wird, erlebt auch Ladendetektiv Zava Kapanulu. Er arbeitet seit 27 Jahren in dieser Funktion. Die Täter, die er erwischt, kommen aus allen gesellschaftlichen Schichten.
7: Manche, die machen das aus gewerblichen Gründen, weil sie das schnell verkaufen und sich dann Sachen dafür kaufen oder besorgen wollen. Es gibt Menschen, die machen das aus Gier. Es gibt Menschen, die gehen speziell dafür morgens aus dem Haus.
5: In Sachsen-Anhalt und Thüringen registriert der Handelsverband HDE die Entwicklung zunehmend mit Sorge, zumal die Diebe immer professioneller werden, wie HDE-Landesgeschäftsführer Knut Bernsen berichtet.
8: Wir haben natürlich alles, aber die Organisierten nehmen stark zu. Das ist eine Sache, die den Handel schon ganz stark belastet, weil sie müssen ja eins sehen, wir haben auch Mitarbeiter und man muss sich ja auch vor die Mitarbeiter stellen. Es geht ja nicht darum, die einer Gefahrensituation auszusetzen. Und es ist auch ein Frustrationsniveau. Die sehen einfach, wir investieren sehr viel Geld in Schutzmaßnahmen, von Sicherungsetiketten bis allen möglichen Systemen am Checkout und ähnliches. Und das Geld fließt trotzdem ab.
5: Der Handelsverband Deutschland hat deshalb gemeinsam mit der Gewerkschaft der Polizei ein Positionspapier gegen Ladendiebstähle vorgelegt. Beide Institutionen fordern eine härtere und konsequentere Strafverfolgung sowie schärfere Maßnahmen gegen organisierte Bandenkriminalität. Für Knut Berntsen, den HDE-Landesgeschäftsführer von Thüringen und Sachsen-Anhalt, ist das eine Aufforderung an den Gesetzgeber.
8: Wir würden uns freuen, wenn sich die Personalausstattung bei den Behörden, also Strafverfolgungsbehörden, Gerichten, optimieren würde. Weil das gibt ihnen die Chance, die Fälle besser zu bearbeiten. Wir sind ja nicht die Einzigen, die unter Straftaten leiden, aber wir haben halt schon ein großes Problem in dem Bereich. Und deswegen würden verstärkte personelle Ressourcen uns ganz stark helfen.
5: Ladendiebstahl dürfe nicht länger als Bagatelldelikt abgetan werden, so Berntsen. Denn bisher müssten Täter keine harten Strafen befürchten.
9: Kennen Sie noch diesen Merksatz? Mein Vater erklärt mir jeden Sonntag unsere neun Planeten. Die Anfangsbuchstaben waren eine Eselsbrücke für die Reihenfolge der Planeten in unserem Sonnensystem von innen nach außen. Merkur, Venus, Erde, Mars, Jupiter, Saturn, Uranus, Neptun, Pluto. Aber dann, 2006, da funktionierte dieser Merksatz plötzlich nicht mehr. Genau heute, vor 20 Jahren, flog Pluto nämlich raus. Pluto galt nicht mehr länger als Planet. Bis heute wird diese Entscheidung diskutiert. Sogar der NASA-Chef will Pluto gern zurückholen in den Planetenstatus. Warum und wie sinnvoll wäre das? Darüber habe ich gesprochen mit dem Leiter des Planetariums Halle, Dirk Schlesier. Herr Schlesier, vielleicht können Sie uns den Kollegen Pluto erstmal ein bisschen genauer vorstellen. Wie sieht der aus? Wie weit ist der weg? Wie ist es da so? Also machen Sie mal eine kleine Reise mit uns.
10: Also erstmal, Pluto, finde ich, ist einer der spannendsten Himmelskörper überhaupt. Und wir kennen ihn schon ziemlich genau, wo der sehr weit entfernt ist. Also der ist zwischen 4 und 7 bis 8 Milliarden Kilometer entfernt von uns. Das ist also richtig weit. Er gehört ja mit zu den Außenposten unseres Sonnensystems. Aber wir wissen über den schon so viel Bescheid, weil eine Raumsonde New Horizons vor einigen Jahren schon Pluto besucht hat und tolle Aufnahmen zurück zur Erde geschickt hat.
9: Und was sehen wir auf den Aufnahmen?
10: Wir sehen tolle Oberflächenstrukturen. Also Pluto ist tatsächlich ein Himmelskörper aus Eis. Also die gesamte Oberfläche besteht aus ganz verschiedenen Eisformen, was wir von der Erde vielleicht kennen, von Tälern und Ebenen und Gebirgen. Ja, die bestehen ja größtenteils aus Gestein. Auf Pluto ist das alles Eis. Also ganz skurrile Oberflächenformen sind das. Also ich hätte übel Lust tatsächlich, mir das mal aus der Nähe anzuschauen, muss ich sagen. Wenn es nicht so weit entfernt wäre.
9: Und nicht so kalt, da dürfen Sie auch keine Frostbeule sein.
10: Genau, also es ist sehr, sehr kalt auf Pluto. Weniger als minus 200 Grad. Ne? Also da sind unsere Winter dann lau dagegen.
9: Das stimmt. Jetzt ist es 20 Jahre her, dass Pluto seinen Status als Planet verloren hat. Was unterscheidet denn einen Planeten von einem Zwergplaneten, wie Pluto jetzt eben einer ist?
10: Ja, also die Internationale Astronomische Union hat sich da so ein paar Parameter überlegt. Zum Beispiel sollte die Bahn eines Planeten kreisförmig sein. Der Planet sollte ausreichend Masse haben, um seine Bahn freizuräumen. Ja, da sollten also nicht weitere Kleinkörper noch auf der Bahn sein, obwohl diese Definition ein bisschen hinkt, muss man sagen. Und der Himmelskörper sollte einen Stern umkreisen. Von Pluto weiß man, dass er eine recht elliptische Bahn beschreibt. Das ist wirklich auffällig. Er beschreibt eine Bahn, die eher an Kleinkörper erinnert, also an Asteroiden oder Kometen in erster Näherung.
9: Aber hat diese Definition, es klang jetzt gerade schon so ein bisschen an, inwiefern hat die denn Schwächen? Sie haben zum Beispiel gesagt, ein Planet säubert sozusagen seine Umlaufbahn weitgehend von anderen Körpern, aber das trifft ja bei der Erde auch nicht hundertprozentig zu, oder?
10: Genau, nicht nur bei der Erde, man kennt das sogar von den Riesenplaneten, ja. Die haben auch Himmelskörper, die mit auf dieser Bahn sich bewegen. Ja, die sind dann zwar deutlich kleiner und bewegen sich dann in bestimmten Bereichen, festgelegten Bereichen durch die Schwerkraft des jeweiligen Planeten. Ja, aber Sie haben vollkommen recht. Also das ist tatsächlich so, dass da die Definition nicht ganz exakt ist. Ne, zumal gibt es ja auch weitere Asteroiden oder sogar Pluto-ähnliche Körper, die sich in unserem Sonnensystem befinden. Also da gibt es eine ganz, ganz große Vielfalt, was die Definition tatsächlich nicht einfach macht. Es gibt, und da hat die Internationale Astronomische Union ja vollkommen recht, viele Körper, die Pluto, was die Größe betrifft, sehr ähneln. Vielleicht gibt es sogar noch Himmelskörper, die größer sind als Pluto, aber so weit entfernt, dass wir sie noch gar nicht wahrgenommen haben. Ja, wenn man die dann entdeckt, müsste man die alle als Planeten definieren. Da hätte man wohl mehr als 100 Planeten in unserem Sonnensystem. Also ich glaube, das wäre dann schon sehr, sehr unübersichtlich.
5: Dann kann ich mir die Antwort auf die folgende Frage schon ungefähr denken. Es gibt ja immer wieder Vorstöße und Diskussionen, Pluto wieder zum Planeten zu ernennen. Also der Chef der NASA zum Beispiel, der sagt ja, make Pluto a planet again. Finden Sie nicht so eine gute Idee?
10: Nein, zumal das ja auch gerade, wenn es vom NASA-Chef kommt, der nun Amerikaner ist und Pluto der einzige Himmelskörper ist, der nun von einem Amerikaner entdeckt wurde, also als Planet damals, ja, dann ist verständlich, dass die Amerikaner gerne den Pluto wieder als Planet dann haben möchten. Und solange da auch so ein bisschen Politik mitschwingt, finde ich, ist das auch eine Sache, die man vielleicht eher unter dem astronomischen Aspekt sehen sollte. Und ich sage nochmal, dann würden auch andere Himmelskörper, die auch schon eher entdeckt wurden, dann vielleicht das Recht bekommen, als Planet damit aufgenommen zu werden.
5: Das sagt Dirk Schlesier vom Planetarium in Halle. Falls Sie den KI-Chatbot ChatGPT nutzen, ändert sich ein bisschen was für Sie, denn ChatGPT spielt ab heute Werbung aus. Das sieht dann so aus, dass unter der Antwort so eine kleine Linie ist und unter der werden dann Anzeigen platziert. Wenn Sie da keinen Bock drauf haben, es gibt Wege, diese Werbung zu umgehen. Sebastian Moritz weiß wie.
11: Ja, entweder man schließt ein kostenpflichtiges Abo ab, das wäre dem Konzern OpenAI vermutlich am liebsten. Da muss man allerdings genau hinschauen, denn bei der günstigsten Abo-Version für 8 Euro im Monat ist auch Werbung dabei. Werbefreiheit, die gibt's nur, wenn man das teurere Plus-Abo für 23 Euro im Monat abschließt. Und die zweite Möglichkeit ist, dass man in den sogenannten temporären Chat wechselt. Den gibt's auch jetzt schon in der App oben rechts, da ist eine Sprechblase und wenn ich die aktiviere, dann werden meine Antworten nicht gespeichert. Sie erscheinen also später auch nicht im Chatverlauf. ChatGPT erinnert sich auch nicht an frühere Fragen, die ich vielleicht mal gestellt habe. Und zweite Einschränkung, ich kann keine Bilder erzeugen. Wenn man will, ist das so eine Art Schmalspur-Variante von ChatGPT. Falls mir das reicht, kann ich die KI da weiterhin werbefrei nutzen. Das hat mir eine Sprecherin von OpenAI bestätigt. Und auch minderjährige Nutzerinnen und Nutzer, die sollen auch keine Werbung angezeigt bekommen.
5: Je nachdem, wie man ChatGPT nutzt, landen da ja sehr viele persönliche Infos drin über Krankheiten, über psychische Probleme, über Beziehungsstreitigkeiten. Muss ich jetzt davon ausgehen, dass diese Infos dann auch bei den Werbetreibenden landen?
11: Also OpenAI sagt, dass Werbetreibende keinen direkten Zugriff auf die Chatverläufe bekommen. Was es allerdings geben wird, ist sogenannte kontextbezogene Werbung. Das heißt, ich suche zum Beispiel nach einem Thailand-Urlaub und bekomme dann Werbung für Urlaub in Thailand angezeigt. Darauf müssen wir uns einstellen. Lina Erich leitet das Team Digitales und Medien beim Verbraucherzentrale Bundesverband.
12: Das ist ein Punkt, wo wir einfach gucken werden, wie ist die Grenze zwischen Kontext und Personalisierung. Weil durch einfach das Geschäftsmodell, dass ich wirklich sehr persönliche Gespräche führe, ist die Grenze aus unserer Sicht zu einer Personalisierung auf Grundlage von sehr detaillierten Profilen, die ich über die Person halt bekomme, sehr durchlässig.
11: Personalisierte Werbung soll es aber nicht geben, verspricht OpenAI. Da wird dann nicht nur registriert werden, dass ich mal nach einem Thailand-Urlaub gesucht habe, sondern es würde ein richtiges Profil von mir erstellt werden. Da wäre dann gespeichert, dass ich letztes Jahr vielleicht in Spanien im Urlaub war, dass ich mit meiner Frau und meinem Hund reise, wie hoch mein Einkommen ist. Für diese personalisierte Werbung, da gibt es hohe Hürden, da müssen die Nutzerinnen und Nutzer zustimmen und das ist für den europäischen Markt erstmal nicht geplant.
5: Informationen von Sebastian Moritz und Informationen über das Wetter hat Jörg Schröder. Jörg, wir sind recht frisch in den Tag gestartet. Jetzt ist die Sonne da. Wird es langsam wärmer?
13: Das klang so nach Vergangenheit. Nee, wir sind immer noch ganz schön frisch draußen. Wir haben immer noch Temperaturen im einstelligen Bereich. Es wird auch eine ganze Weile noch recht frisch bleiben. Aktuell liegen wir bei Temperaturen zwischen minus 2 Grad im Vogtland und plus 10 Grad in der Altmark. Am Nachmittag erwarten wir dann Werte bis 21, 22 Grad. In vielen Gebieten scheint die Sonne, aber in Sachsen-Anhalt sind schon ein paar dicke Wolken unterwegs. Und das heißt, wir erleben nicht durchweg Sonnenschein. Da ziehen schon mal ein paar Wolkenfelder durch. Und gerade in Sachsen-Anhalt, in Nordsachsen und auch in Nordthüringen kann es auch mal längere Zeit grau bleiben. Den meisten Sonnenschein gibt es Richtung Süden, also etwa so in Südthüringen und auch im südlichen Sachsen, so Vogtland, Westerzgebirge. Und der Wind, der uns gestern doch ganz schön geärgert hat, spielt heute keine große Rolle. Er weht schwach bis mäßig und dreht von West auf östliche Richtungen.
5: Jörg Schröder mit dem Wetter, vielen Dank.
9: Wir haben alle in der Fahrschule gelernt, wie man eine Rettungsgasse bildet. Nur was, wenn einfach nicht genug Platz ist? Dazu hat einer unserer Hörer eine ganz konkrete Idee. Welche? Das hören Sie in unserer Rubrik Hörer machen Programm in rund 20 Minuten. Und die Sommerpause im politischen Berlin ist vorbei. Baustellen gibt's genug, an die die Regierung ran muss. Wir werfen gleich mal einen Blick auf die To-Do-Liste.
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14: Um 7 Uhr mit Claudia Leonhard. Greenpeace geht davon aus, dass der Hitzesommer in Deutschland volkswirtschaftliche Schäden von mindestens 36 Milliarden Euro verursacht hat. Nach Berechnungen der Umweltorganisation kommt die Summe durch Ernteausfälle, Waldbrände und Gesundheitskosten zusammen. Das entspreche knapp 1% des Bruttoinlandsprodukts. Die Zahlen seien unmissverständlich. Ein Weiter-so könne man sich schlicht nicht mehr leisten. AfD-Parteichef Tino Chrupalla hatte gestern im ARD-Interview angesichts der Hitze von Panikmache gesprochen. Trockenheit und Hitze machen auch den noch wachsenden Weihnachtsbäumen zu schaffen. Lars Zimmermann vom Erzeugerverband sagte dem MDR, die Bäume bekämen dadurch eine Art Sonnenbrand. Die Nadeln würden verbrennen und rötlich-braun werden. Zimmermann geht davon aus, dass der Preis pro Weihnachtsbaum in diesem Jahr um 1 bis 3 Euro pro Meter steigen könnte. Grund dafür seien aber vor allem der gestiegene Mindestlohn sowie Treibstoffkosten. Der Mittelstandsverband BVMW hat Bundeskanzler Friedrich Merz aufgerufen, in der Koalition stärker durchzugreifen. Bundesgeschäftsführer Christoph Ahlhaus sagte der Neuen Osnabrücker Zeitung, dafür sollte Merz auch seine Richtlinienkompetenz aktiv nutzen. Durch das Zerreden wichtiger Reformen werde das Vertrauen der Bürger und der Wirtschaft restlos zerstört. Wenn der Kanzler nicht sehr schnell zu einer klaren Führung zurückfinde, drohe die Koalition auseinanderzufallen. Ab morgen trifft sich die Bundesregierung auf Schloss Hardenberg in Brandenburg, um die Reformvorhaben zu besprechen. In Sachsen-Anhalt können Kinder und Jugendliche ab heute bei der U18-Landtagswahl ihre Stimme abgeben. Wie der Kinder- und Jugendring mitteilte, wurden eigens dafür mehr als 60 Wahllokale im ganzen Land eingerichtet. Mit der symbolischen Wahl sollen die unter 18-Jährigen zeigen, welche politischen Themen und Parteien für sie wichtig sind. Die U18-Landtagswahl dauert bis Freitag. Die Organisatoren rechnen nach eigener Aussage mit etwa 4000 jungen Wählern. In der ersten Runde des DFB-Pokals sind 2 Bundesliga-Absteiger gescheitert. St. Pauli verlor am Abend 0:2 gegen den Drittligisten Rot-Weiß Essen. Heidenheim unterlag dem Viertligisten Jeddelo mit 2:5. Ausgeschieden ist gestern auch Carl Zeiss Jena. Der erste FC Magdeburg und Dynamo Dresden sind eine Runde weiter. Das waren die Nachrichten. Das Wetter mit den Temperaturen um 6 Uhr. Auf dem Brocken Nebel 6 Grad, Chemnitz wolkenlos 9, Dresden leicht bewölkt 9 Grad, Eisenach wolkenlos 7, Erfurt wolkenlos 7 Grad, Fichtelberg wolkenlos 5, Gera wolkenlos 7 Grad, Görlitz wolkenlos 9 Grad, Halle 6, Leipzig wolkenlos 9 Grad, Magdeburg bedeckt 13, Meiningen wolkenlos 6 Grad. Heute häufig Sonne, gebietsweise mehr Wolken und trocken, 17 bis 22 Grad. Morgen zur Sonne, am Abend in Südthüringen Schauer und Gewitter, 21 bis 26 Grad. MDR-Verkehrsdienst. Vorsicht auf der A2 Richtung Berlin. Zwischen Thesen und Ciesa liegt ein Auspuff auf der rechten Fahrspur. A2 Richtung Hannover zwischen Irxleben und Bornstedt ist die rechte Fahrspur nach einem Unfall gesperrt. Die A4 Frankfurt Richtung Dresden ist zwischen Stadtroda und Hermsdorfer Kreuz nach einem Lkw-Unfall gesperrt. Und Vorsicht auf der A4 Richtung Frankfurt zwischen Nora und Erfurt-Fieselbach liegen Fahrzeugteile auf der mittleren Fahrspur. B4 Nordhausen-Erfurt am Abzweig Ebeleben steht ein defekter LKW im Kurvenbereich. Soweit der MDR-Verkehrsdienst. Es ist 7.04 Uhr.
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9: Wir starten in eine neue Woche. Es ist Montag, der 24. August. Und ich bin Daniela Schmidt. Guten Morgen. Na, gibt's in Ihrem Supermarkt schon Schoko-Nikoläuse oder Lebkuchen? Falls nicht, es könnte bald losgehen. In 4 Monaten ist nämlich schon Weihnachten. Heute in 4 Monaten ist Heiligabend. Das klingt gerade noch weit weg, aber im Hintergrund laufen natürlich schon die Vorbereitungen. Die Weihnachtsbäume fürs diesjährige Fest zum Beispiel, die wachsen natürlich schon längst. Die Frage ist nur, wie gut und was das für die Preise heißt. Sie haben es gerade in den Nachrichten gehört. Greenpeace hat ganz frisch eine Rechnung veröffentlicht, der zufolge der wirtschaftliche Schaden durch den sehr warmen und sehr trockenen Sommer mindestens 36 Milliarden Euro beträgt. Heißt das, dass dieser Hitzesommer uns möglicherweise auch das Weihnachtsfest verhagelt, weil die Bäume nicht richtig wachsen? Marius Rudolph hat nachgefragt.
15: Wochenlange Hitzewellen, Rekordtemperaturen und ausgetrocknete Böden. Wer schon mal den Blick auf Weihnachten wagt, kann sich da durchaus die Frage stellen.
16: Oh Tannenbaum, oh Tannenbaum, wie grün sind deine Blätter?
15: Auf den Weihnachtsbaumplantagen von Hardy Busche im Harz sieht es relativ gut aus, erzählt er. Die Nordmann-Tannen, die er und die allermeisten anderen Anbieter in Deutschland anbauen, seien gut gegen die Trockenheit gerüstet. Bei einigen jüngeren Bäumen hat aber die Hitze Spuren hinterlassen.
17: Einzelne Nadeln oder Nadelbereiche sind gelblich. Die Nadeln werden irgendwann abfallen, es werden auch wieder, der Baum lebt weiter, er treibt an anderen Stellen wieder Nadeln aus, aber der Baum ist für dieses Jahr nichts verkaufen, es sei denn, jemand möchte einen gecheckten Baum.
15: Dass es vor allem die jüngeren Bäume getroffen hat, liegt daran, dass deren Wurzeln noch nicht so lang sind. Die sind deshalb stärker auf Regen angewiesen als ältere, bei denen die Wurzeln bis ins Grundwasser reichen.
17: Bei mir ist da eine Fläche betroffen, eine, die ich gerne dieses Jahr eigentlich hätte beernten wollen. Ist schon Schaden, lässt sich aber kompensieren.
15: Im 200 Kilometer entfernten Thiendorf in Sachsen sieht es deutlich schlimmer aus. Ein Drittel des Bestands der Weihnachtsbaumplantage von Susanne Krüger zeigt deutliche Schäden durch Hitze und Trockenheit. Viele Nadeln an den betroffenen Bäumen sind nicht gelb, sondern dunkelbraun.
18: Weil die Triebe verbrannt sind, vor allem auch die Spitze. Die Nadeln werden abfallen bis zum Weihnachtsfest. Und das große Problem ist, dass er einfach nicht mehr so in der Form weiterwachsen wird. Der ist nicht tot, aber als Weihnachtsbaum nicht mehr geeignet.
15: So kurios es klingt, die Weihnachtsbäume haben tatsächlich Sonnenbrand, erklärt Lars Zimmermann. Er ist einer der Vorstände des Bundesverbands der Weihnachtsbaumerzeuger.
19: Das heißt also, so ein Baum kann wie ein Menschen Sonnenbrand bekommen. Genau wie bei Menschen die Haut rot wird, ist es da auf dem Baum, die verbrennt tatsächlich die Nadel und wird dann einfach rötlich-braun.
15: Dieses Phänomen beobachtet Zimmermann aktuell vor allem auf den Plantagen im Südwesten Deutschlands. Er selbst baut in der Region Weihnachtsbäume an und sagt, dass es dort bisher das schlimmste Jahr ist.
19: Wir hatten vor 4 Jahren hier in Rheinland-Pfalz einen sehr trockenen Sommer, der dann 8-9 Wochen gedauert hat, 10 Wochen. Aber das hier war jetzt absolut das Schlimmste, auch wenn ich jetzt alte Landwirte frage, die noch etwas älter sind als ich, also noch niemand erlebt. Also so einen Sommer hatten wir noch nie.
15: Dass es deshalb in diesem Jahr zu wenige Weihnachtsbäume geben wird, glaubt er nicht. Denn im Norden, im Osten und Südosten sei die Lage insgesamt deutlich besser. Die Preise für die Bäume werden aber wohl trotzdem steigen. Das hat allerdings andere Gründe als Hitze und Trockenheit.
19: Die Mindestlöhne sind nochmal gestiegen. Man muss nur in die Tankstelle gehen, die Treibstoffkosten. Viele haben schwere Maschinen, die doch relativ große Dieselmengen verbrauchen.
15: Große Preissprünge erwartet Zimmermann aber nicht. Er schätzt, dass die Weihnachtsbäume pro Meter um etwa 1 bis 3 Euro teurer werden.
9: Marius Rudolph berichtete. Wenn Eltern sich trennen und die Kinder bei der Mutter bleiben, dann muss der Vater jeden Monat Unterhalt zahlen. Eigentlich. Tut er das nicht, sollen Mutter und Kind aber nicht ohne Geld dastehen. Deshalb springt dann der Staat ein und zahlt einen sogenannten Unterhaltsvorschuss. Dieses Geld holt sich das Jugendamt später beim Vater zurück. Jedenfalls ist das so vorgesehen. In der Praxis klappt das aber oft nicht. Wobei einige Jugendämter das ganz gut hinbekommen, andere eher nicht so. Warum das so ist, das hat André Seifert sich angeguckt.
20: Wer nicht zahlt, bekommt irgendwann Post, erklärt Thomas Jakob, der Leiter des Jugendamts im Landkreis Gotha. Ein Brief mit vielen Fragen. Arbeiten Sie? Wenn ja, wo? Was verdienen Sie? Haben Sie Vermögen? Die Behörde will alles wissen von Vätern, die Unterhalt schulden, um das Geld wieder eintreiben zu können.
21: Wir haben relativ gute Möglichkeiten, dort auch tatsächlich halt nachzuprüfen, ob gearbeitet wird. Wir können an die Banken herantreten, ob da zum Beispiel bestimmte Sachen da sind, wenn geerbt wird oder. Also man muss halt einen sehr langen Atem dabei auch haben und immer wieder sagen, okay, wir gucken mindestens einmal im Jahr, wenn wir Verdachtsmomente haben, sogar noch viel häufiger, wie die Situation sich jetzt momentan dann gestaltet.
20: Gotha ist damit Spitzenreiter in Mitteldeutschland, das zeigen MDR-Recherchen. 28% des ausgezahlten Unterhaltsvorschusses holt das Jugendamt des Landkreises wieder zurück. Amtsleiter Thomas Jakob sieht mehrere Gründe dafür. Natürlich helfe es, dass sein Amt personell gut aufgestellt sei und säumigen Unterhaltspflichtigen immer wieder nachgehe. Entscheidend sei aber vor allem eines. In Gotha gebe es vergleichsweise viele Menschen mit einem festen Job.
21: Der Landkreis Gotha hat trotz allem eine relativ gute wirtschaftliche Lage. Wir haben noch einige Unternehmen und das heißt, desto mehr Menschen natürlich auch in der sozialversicherungspflichtigen Tätigkeit sind, die auch gut bezahlt ist, umso besser ist natürlich auch meine Rückholungsmöglichkeit an der Stelle.
20: Im Durchschnitt schaffen es die Behörden in Sachsen, Sachsen-Anhalt und Thüringen, rund 18% der Unterhaltsvorschüsse zurückzuholen. Das entspricht ziemlich genau dem Bundesdurchschnitt. Suhl, Halle und Magdeburg haben in Mitteldeutschland die schlechtesten Quoten mit jeweils unter 10%. Insgesamt betrachtet seien zahlungsunwillige Väter eher die Ausnahme, sagt die Sozialrechtlerin Anne Lenze von der Hochschule Darmstadt. Und auch das Vorurteil, manche würden absichtlich weniger arbeiten, um sich arm zu rechnen, treffe nur auf einen kleinen Teil zu. Allenfalls bei Selbstständigen sei es mitunter schwierig, die tatsächlichen Einkommensverhältnisse nachzuvollziehen, so Anne Lenze.
0: Mit einem Durchschnittslohn kann gerade mit Mühe der Mindestunterhalt für ein Kind gezahlt werden. Auch nur bei normalen, das heißt relativ niedrigen Mieten, die gezahlt werden. Die Einkommen sind auch in dem Sinne nicht so hoch, dass man sagen kann, von einem Durchschnittseinkommen können zwei Kinder in dem Sinne alimentiert werden, dass ihr Existenzminimum gesichert ist. Und die Frage, können die Unterhaltsverpflichteten nicht oder wollen sie nicht, kann man beantworten mit, die meisten können es nicht.
20: Immer wieder werden Forderungen nach einem härteren Kurs laut, so zum Beispiel auch säumigen Vätern den Führerschein zu entziehen. Jugendamtsleiter Thomas Jakob hält davon aber wenig. Wenn ein Vater ohne Führerschein später seinen Job verliert, sei bei ihm langfristig erst recht nichts mehr zu holen. Und ohnehin, selbst das erfolgreichste Jugendamt stoße irgendwann an seine Grenzen. Zu viele Väter seien dauerhaft ohne Einkommen krank oder schlicht nicht auffindbar. Amtsleiter Jakob schätzt, mehr als 40% des ausgezahlten Unterhaltsvorschusses lassen sich kaum zurückholen.
2: André Seifert berichtete. Hier in Mitteldeutschland läuft die Schule ja schon wieder seit ein paar Tagen. Und auch in Berlin sind die Sommerferien jetzt zu Ende. Das gilt nicht nur für Schülerinnen und Schüler, sondern auch für die Politik. Auch da ist die Sommerpause vorbei. Morgen trifft sich das Kabinett zur Klausur in Schloss Neu-Hardenberg in Brandenburg. Donnerstag dann Treffen der Fraktionsspitzen in Münster. Zu tun gibt's auf jeden Fall genug. Laurent Schons mit einem Überblick.
1: Es sind große Reformvorhaben, die die Bundesregierung vor der Brust hat. Wenn in zwei Wochen der Parlamentsbetrieb beginnt, warten schwierige Themen, auch weil der Bundeshaushalt 2027 wenig Spielraum zulässt. Die Haushaltsberatungen stehen direkt in der ersten Sitzungswoche auf dem Programm. Mehr als 200 Milliarden Euro neue Schulden will der Bund aufnehmen, so steht es im Entwurf, dem das Kabinett vor der Sommerpause zugestimmt hat. Zähneknirschen beim neuen Fraktionschef der Union, Thorsten Frei.
22: Natürlich ist es nicht, was wir auf Dauer so fortsetzen können. Wenn man sich die hohe Netto-Neuverschuldung anschaut, dann hängt die eben ganz wesentlich mit den enorm gewachsenen Ausgaben für Sicherheit und Verteidigung zusammen. Dahinter stehen wir selbstverständlich. Das ist richtig und notwendig.
1: Neue Schulden auf der einen Seite, Einsparungen und Kürzungen auf der anderen. Diskussionsbedarf auch beim ersten parlamentarischen Geschäftsführer der SPD, Dirk Wiese.
23: Ich bin definitiv nicht zufrieden mit den Vorschlägen, die Ministerin Prien vorgelegt hat, im Hinblick auf die Kürzungen beim Unterhaltsvorschuss für Alleinerziehende und damit letztendlich Kürzungen, die auf dem Rücken von Kindern ausgetragen werden. Ich glaube, hier muss es andere Ansätze geben. Hier werden wir noch mal sehr selbstbewusst als Parlament hinschauen.
1: Nächstes großes Thema, die Rentenreform. Sie sollte der ganz große Wurf werden, ein Gesamtkunstwerk. Doch die Abschaffung der abschlagsfreien Frührente nach 45 Beitragsjahren, sie wird zum Belastungstest für die Koalition. Lautstarke Kritik kam zunächst ausgerechnet von drei CDU-Ministerpräsidenten aus dem Osten, aber auch aus SPD-regierten Ländern. Müssen also Teile des Gesamtkunstwerks überarbeitet werden? CSU-Chef Markus Söder winkt ab.
24: Ich glaube, in der Sache muss man aufpassen, dass man da nicht hier das ganze Rentenpaket aufschnürt, denn sonst am Ende, wenn wir für diese wichtige Frage der demografischen Entwicklung keine Antwort haben.
1: Termindruck auch bei der Reform der Einkommensteuer, denn die soll schon ab dem kommenden Jahr gelten. Für viele Familien bedeutet die Reform Entlastungen von einigen hundert Euro pro Jahr. Mehr gehe nicht, so Unionsfraktionschef Frei.
22: Natürlich hätten wir uns alle im Zweifel mehr und eine größere Entlastung gewünscht. Allerdings, das muss man ganz ehrlich sagen, nach 7 Jahren Stagnation ist der Bundeshaushalt auch nicht in der Lage, ein deutlich anderes Ergebnis im Bereich der Steuerreform zu ermöglichen.
1: Mit der SPD seien größere Entlastungen durchaus zu machen, so der parlamentarische Geschäftsführer Wiese. Allerdings nur mit Steuererhöhungen an anderer Stelle.
23: Da können wir sehr gerne drüber reden. Allerdings müssen wir dann noch über eine noch stärkere Belastung von sehr hohen Einkommen reden. Stichwort Erbschaftssteuer, möglicherweise Anhebung Spitzensteuersatz.
1: Das wiederum lehnt die CDU ab. Schon im September soll es einen Kabinettsbeschluss geben. Dann ist das Parlament am Zug.
9: Ja, denn am 7. September ist der Bundestag dann wieder zurück im Betrieb. Laurent Schorns berichtete aus Berlin. Es ist gleich 7.15 Uhr. 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Der sehr warme, sehr trockene Sommer hat Schäden in Milliardenhöhe verursacht. Das sagt zumindest eine Rechnung von Greenpeace. Das ist unser Top-Thema. Was heute noch wichtig wird, jetzt mit Claudia Leonhardt.
14: Die Ukraine feiert heute den 35. Jahrestag ihrer Unabhängigkeit. Dazu reisen auch mehrere Staats- und Regierungschefs sowie EU-Vertreter nach Kiew. Die sogenannte Koalition der Willigen will über ihre weitere Unterstützung für die Ukraine beraten. In der Nacht forderte der russische Angriffskrieg wieder Tote und Verletzte. Mehrere Sozialverbände haben für heute zu einer zentralen Demonstration in Erfurt gegen die geplante Pflegereform aufgerufen. Beschäftigte der Branche treffen sich dazu am Bahnhofsvorplatz und ziehen dann zur Thüringer Staatskanzlei. Die Verbände fordern, die bisherigen Reformvorschläge deutlich nachzubessern. Am Landgericht Chemnitz beginnt heute ein Prozess gegen mehrere mutmaßliche Schleuser im Rotlichtmilieu. Angeklagt sind eine Vietnamesin, ihr Bruder und 2 weitere deutsche Männer. Ihnen wird gewerbsmäßiges Einschleusen von Ausländern in 28 Fällen vorgeworfen. Das Wetter heute häufig Sonne, gebietsweise mehr Wolken, trocken, 17 bis 22 Grad. Morgen zur Sonne am Abend, in Südthüringen Schauer und Gewitter, 21 bis 26 Grad. MDR aktuell Verkehrsdienst. A2 Richtung Hannover zwischen Irxleben und Bornstedt ist die rechte Fahrspur nach einem Unfall gesperrt. A4 Frankfurt Richtung Dresden zwischen Stadtroda und Hermsdorfer Kreuz ist nach einem LKW-Unfall nur die linke Fahrspur frei. Zurzeit 2 Kilometer Stau, es dauert eine Viertelstunde länger. Vorsicht auf der A4 Richtung Frankfurt zwischen Nora und Erfurt-Fieselbach liegen Fahrzeugteile auf der mittleren Fahrspur. A72 Richtung Leipzig zwischen Röther und Böhlen. 3 Kilometer stockender Verkehr an einer Baustelle, es dauert 10 Minuten länger. Und B4 Nordhausen-Erfurt, am Abzweig Ebeleben steht ein defekter LKW im Kurvenbereich. Soweit der MDR aktuell Verkehrsdienst. Es ist 7.17 Uhr.
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9: Wie kann der Job von Zugbegleiterinnen und Zugbegleitern sicherer gemacht werden? Darüber wurde ja in den letzten Monaten viel debattiert. Die Eisenbahngewerkschaft EVG sagt jetzt, wenn die Bundesregierung das Strafmaß für Angriffe auf Zugpersonal nicht erhöht, dann legen wir den Regionalverkehr lahm mit einer Blockade, indem wir die Dienstpläne ab Januar einfach nicht mehr annehmen. Dürfen die das? Darüber habe ich mit dem Arbeitsrechtler Professor Achim Schunder gesprochen. Herr Schunder, die EVG spricht immerzu von einer Blockade, nicht von einem Streik. Macht diese Feinheit im Vokabular aus juristischer Sicht einen Unterschied?
3: Das Vokabular macht dem ersten Moment oder dem ersten Ansehen nach einen Unterschied, ist aber faktisch kein Unterschied, weil mit der Blockade, wie Sie es bezeichnen, wollen Sie ja auf die Arbeitsbedingungen einwirken. Und das kommt natürlich rein faktisch, wenn eine Vielzahl von Arbeitnehmern dann die Arbeit niederlegen, einem Streik gleich.
9: Nun kennen wir in Deutschland Streiks für tarifliche Angelegenheiten, also eben zum Beispiel mehr Geld. Dürfen die Eisenbahner für mehr Sicherheit streiken? Dürfen die streiken für einen Gesetzentwurf, demzufolge Menschen, die Zugpersonal angreifen, härter bestraft werden sollen?
3: Ganz klare Antwort, nein, das dürfen sie nicht, denn um Gesetzgebungsvorhaben zu erreichen oder zu ändern, das kommt einem sogenannten politischen Streik, der generell rechtswidrig ist. Das ist bei allen obersten Gerichten sozusagen durchgenudelt, vom Bundesarbeitsgericht, EuGH, aber auch vom EGMR. Politische Streiks sind generell unzulässig. Und hier in diesem Falle wäre das wirklich was, auf Arbeitsbedingungen einzuwirken. Und vor diesem Hintergrund geht es ja zwar formal auch um sowas wie Arbeitsbedingungen, aber die sind erst nun mal festgelegt und sie wollen künftige erreichen. Und das ist dann, man kann auch einen anderen Begriff wählen, statt politischen, ein sogenannter wilder Streik. Der ist zwar von der Gewerkschaft getragen, das ist okay, das muss auch ein Streik sein, aber er ist auf ein Ziel, was nicht tarifpolitisch oder tarifrechtlich regelbar gerichtet und damit rechtswidrig.
9: Welche Möglichkeiten haben denn dann Arbeitnehmer, wenn sie sagen, wir brauchen mehr Sicherheit am Arbeitsplatz, wenn das vom Streikrecht dann nicht gedeckt ist?
3: Ja, also es gibt eine Möglichkeit, und zwar, die gibt es nicht auf der kollektiven, sondern nur auf der Individualebene. Das ist geregelt in Paragraphen 618 und 619 des BGB. Die Arbeitnehmer haben beispielsweise, wenn Arbeitnehmer an Maschinen arbeiten müssen, die gefährlich sind und keine Sicherheitsstandards eingehalten sind, oder in Räumen, nehmen Sie an, Räume sind irgendwie verseucht, oder wir hatten ja jetzt auch die Hitzewelle, Räume, wo 40 Grad drin sind, dann hat der einzelne Arbeitnehmer, aber wie gesagt, der Einzelne, das ist ein Individualrecht, ein Recht zur Zurückbehaltung. Er kann sagen, lieber Arbeitgeber, ich arbeite so lange nicht, wie du mir nicht die adäquaten Arbeitsbedingungen zur Verfügung stellst. Und das kann jeder einzelne Arbeitnehmer machen, ohne Verlust seines Lohnanspruchs. Aber nochmal, liebe Frau Schmidt, das ist der Unterschied zwischen dem kollektiv ausgeübten Recht, was die Gewerkschaften initiieren, und dem Individualrecht.
9: Aber das heißt, wenn jetzt ein einzelner Zugbegleiter sagen würde, ich fühle mich nicht sicher, ich höre immer die Nachrichten, wie Kolleginnen und Kollegen angegriffen werden, ich möchte unter diesen Umständen nicht mehr arbeiten, der wäre juristisch auf der sicheren Seite?
3: Jetzt kommt natürlich die berühmte juristische Antwort, es kommt darauf an.
9: Ja.
3: Das ist so ähnlich wie im Polizeirecht. Ich müsste eine Prognose stellen. Ist es denn wirklich sicher? Und da muss ich natürlich dann mit den Fallzahlen operieren. Es gab einzelne Fälle, führt das generell dazu, dass jeder Schaffner oder jede Zugbegleiterin oder jeder Zugbegleiter generell die Befürchtung haben muss, jetzt von irgendeinem Messerattentäter angegriffen zu werden? Da würde ich ein dickes Fragezeichen machen. Es gibt vielleicht so eine Art, ja, wie soll ich sagen, so eine Art Gefahrenprognose, die wäre für mich aber persönlich noch nicht so verdichtet, dass ich dadurch gleich von meinem Zurückbehaltungsrecht Gebrauch machen kann.
9: Letzte Frage, Herr Schonder. Und ich weiß, Sie können auch nicht in die Zukunft schauen. Aber wenn wir jetzt noch mal gucken auf diese Ankündigung oder diese Drohung der EVG, erwartet uns da jetzt ein juristisches Hin und Her? Oder sagen Sie, nee, die Sache ist so klar, das ist ruckzuck abgeräumt?
3: Also da würde ich davon ausgehen, dass das relativ schnell abgeräumt ist. Der Arbeitgeber kann natürlich, wenn ich dies als wilden oder politischen Streik ansehen würde, und das ist es wohl, dann kann der Arbeitgeber natürlich die Druckkulisse aufbauen und sagen, Leute, dann kriegt ihr für die Zeit, wo ihr die Arbeit nicht ausgeführt habt, auch keinen Lohn. Und ich glaube, viele Leute, gerade in unseren doch wirtschaftlich schwierigeren Zeiten, würden sagen, na okay, das machen wir künftig nicht mehr. Und ich glaube auch nicht, dass das zu großen juristischen Auseinandersetzungen führt, weil da würden die Arbeitsgerichte sicherlich auch schnell und klar entscheiden.
9: Einschätzungen von Achim Schunder, Honorarprofessor für Arbeitsrecht an der Universität Mannheim. Gleich 7:07. 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Wir schauen ins Ausland. Heute ist ein wichtiger Tag für die Ukraine. Es ist nämlich der 35. Jahrestag der Unabhängigkeit von der Sowjetunion. Florian Kellermann über einen Feiertag im Schatten des Krieges.
6: Großflächige Veranstaltungen, etwa eine Parade wie noch vor 5 Jahren, sind nicht geplant, aus Angst vor Luftangriffen. Das bedeutendste Ereignis in der Hauptstadt Kiew wird ein Galakonzert in der Oper sein. Überall im Land gibt es, wo dies einigermaßen sicher möglich ist, kleinere Veranstaltungen, Ausstellungen, Handwerkermärkte, Marathonläufe für alle. Auch wo Präsident Volodymyr Zelensky seine Rede halten wird, ist unklar. Am Nachmittag findet ein Treffen der Unterstützerländer der Ukraine statt, der sogenannten Koalition der Willigen. Einige Staats- und Regierungschefs sind dafür nach Kiew gekommen, so der litauische Präsident Nausäda. Andere werden online zugeschaltet. Die Ukraine hofft vor allem auf mehr Unterstützung bei der Flugabwehr vor dem Winter. Sie geht davon aus, dass Russland wieder versuchen wird, die Strom- und Wärmeversorgung der Menschen zu zerstören. Auch am Unabhängigkeitstag müssen indes viele Ukrainerinnen und Ukrainer arbeiten. Alle gesetzlichen, arbeitsfreien Feiertage wurden für die Zeit des Kriegs gestrichen.
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9: Wenn Sie öfter mit dem Auto unterwegs sind, gerade in Städten, dann kennen Sie vielleicht dieses Szenario. Es ist Feierabendverkehr, viel los, die Ampel ist rot, die zweispurige Straße ist voll, es ist eng. Und plötzlich von hinten tatütata und Blaulicht. Ein Rettungswagen muss hier jetzt durch und zwar schnell. Auch unser Hörer Peter Heinicke aus Markleberg hat das neulich erlebt. Er war im Leipziger Stadtverkehr unterwegs.
7: Die Autofahrer vor mir und hinter mir versuchten, sagen wir mal, die Spur frei zu machen in der Mitte. Aber das gelang nicht, weil die Bordkanten relativ hoch waren. Also Spur war zu, Krankenwagen konnte nicht fahren. Warum schrägt man eigentlich die Bordsteinkanten nicht an oder rundet sie ab, sodass im Gefahrenfall der Autofahrer die Bordkante quasi überwinden kann?
9: Wäre das eine Idee? Till Ganswind hat Antworten gesammelt.
8: Die Situation, die unser Hörer schildert, kennt Tina Gesell nur zu gut. Als Rettungssanitäterin für das Deutsche Rote Kreuz hat sie schon einige Male in einem Krankenwagen gesessen, für den es im Verkehr kein Durchkommen gab.
10: Das ist natürlich nicht schön, ist auch teilweise belastend in der Situation.
8: Sie und ihre Kollegen tun ihr Bestes, um möglichst früh auf sich aufmerksam zu machen, sagt Gesell. Das helfe manchmal aber einfach nicht.
10: Ja, es gibt in Leipzig durchaus Straßen, die sehr eng sind, sehr schmal sind und wo es auch für die Autofahrer schwierig ist, in einem Rettungsfahrzeug oder auch der Polizei oder Feuerwehr entsprechend Platz zu machen.
8: Mit der Zeit lernt man damit umzugehen, sagt die Rettungssanitäterin. Am Ende helfe nur
10: Geduld haben. Ja, sie können ja nichts daran ändern.
8: Abgeflachte Bordsteine sind für Gesell dabei keine Option. Es sei ja niemandem damit geholfen, wenn zwar eine Rettungsgasse gebildet wird, man dafür aber Menschen auf den Gehwegen gefährdet. Und so argumentiert auch die Stadt Leipzig. Gehwege sind nach Straßenverkehrsordnung grundsätzlich dem Fußverkehr vorbehalten, erklärt das Mobilitäts- und Tiefbauamt schriftlich. Und weiter?
11: Der Höhenunterschied zur Fahrbahn erschwert auch ein ungewolltes Befahren von Fußwegen durch Fahrzeuge. Eine Befahrung von Gehwegen mit Kfz zum Durchlassen eines Rettungsfahrzeuges ist nur im Notfall und auch nur dann gestattet, wenn dabei niemand gefährdet wird. Daher ist es nicht zielführend, die Bordsteine der Gehwege grundsätzlich so auszubilden, dass sie den Eindruck einer jederzeitigen Befahrbarkeit vermitteln.
8: Wichtig zu wissen, die Pflicht, eine Rettungsgasse zu bilden, gibt es innerorts nicht. Die Straßenverkehrsordnung schreibt aber vor, dass man einem Rettungswagen mit Blaulicht und Martinshorn Platz machen muss, sofern das zumutbar ist und niemand gefährdet wird. Regelverstöße können also durchaus erlaubt sein. Dazu erklärt Alexander Römer vom ADAC.
12: Konkrete Situation, wenn man an einer Kreuzung steht, die Ampel rot ist, kein Platz ist, man nicht möglichst weit rechts fahren kann und der Platz immer noch nicht ausreicht, dann ist es auch in Ausnahmefällen eben gerechtfertigt, dann über die rote Ampel in die Kreuzung hineinzufahren.
8: Um gefährliche Situationen zu vermeiden, sollte man sich dann aber zwingend mit den anderen Verkehrsteilnehmern abstimmen.
9: Till Ganswind war das mit unserer heutigen Ausgabe von Hörer machen Programm. Jörg Schröder hat an diesem Montag das Wetter für uns im Blick. Jörg, wir hatten ja hier und da tatsächlich Minustemperaturen. Heute Morgen haben wir die immer noch.
25: Ja, schauen wir doch mal auf den Erzgebirgskamm in Sachsen. Tatsächlich immer noch minus 1 Grad in Marienberg-Hünheide, 0 Grad in Johann-Georgenstadt. Also dieser Morgen vor allen Dingen in den Bergen eine recht frische Veranstaltung. Aber auch im Tiefland haben wir Temperaturen im einstelligen Bereich. Schauen wir ins Weimarland, da aktuell immer noch 4 Grad. Da also auf alle Fälle raus will, muss sich ein bisschen Wärme anziehen. Am Nachmittag können wir vielleicht mit T-Shirt und kurze Hose rumlaufen. Da Temperaturen bis 21, 22 Grad. Wir erleben das, was wir gestern schon hatten. Da ist zum Teil richtig viel Sonne dabei, aber zum Teil auch dichte Wolken. Und das heißt, gerade in Sachsen-Anhalt, in Nordsachsen und Nordthüringen kann es heute auch mal längere Zeit grau bleiben. Aber den Regenschirm lassen wir zu Hause, denn Regen ist heute kein Thema.
9: Und morgen oder übermorgen?
25: Regen wird ja so ganz allmählich, nicht überall. Morgen zum Beispiel erwarten wir zum Abend hin in Thüringen vereinzelt Schauer und Gewitter. Ansonsten bleibt es trocken. Morgen insgesamt, gerade in Sachsen-Anhalt und Sachsen, recht viel Sonnenschein. Temperaturen in der Altmark bis 26 Grad. Dann wird es noch ein bisschen wärmer am Mittwoch. Da haben wir allerdings mit mehr Wolken zu tun. Da kann es hier und da auch ein paar Schauer und Gewitter geben. Da Temperaturen bis 27 Grad. Aktuell der wärmste Tag der Woche wird der Donnerstag. Da sind Werte bis 30 Grad drin.
9: Jörg Schröder mit dem Wetter. Vielen Dank.
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18: Klamme Kassen in den Kommunen, da haben wir schon öfter drüber gesprochen. Auch in Thüringen klagen viele Kommunen, dass ihnen zunehmend finanziell die Luft wegbleibt. Gleichzeitig sitzen sie aber auf dicken, dicken Rücklagen. Wie passt das zusammen? Das gucken wir uns genauer an, gleich nach den Nachrichten und der Medienschau. Außerdem, der KI-Chatbot ChatGPT läuft ab heute mit Werbung. Es gibt aber Wege, wie Sie diese Werbung umgehen können. Wie genau, hören Sie gleich hier.
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14: Um 7.30 Uhr mit Claudia Leonhardt. Greenpeace geht davon aus, dass der Hitzesommer in Deutschland volkswirtschaftliche Schäden von mindestens 36 Milliarden Euro verursacht hat. Nach Berechnungen der Umweltorganisation kommt die Summe durch Ernteausfälle, Waldbrände und Gesundheitskosten zusammen. Das entspreche knapp 1% des Bruttoinlandsprodukts. Die Zahlen seien unmissverständlich. Ein Weiter-so könne man sich schlicht nicht mehr leisten. AfD-Parteichef Tino Chrupalla hatte gestern im ARD-Interview angesichts der Hitze von Panikmache gesprochen. Die EU hat der von Russland angegriffenen Ukraine zum Nationalfeiertag weitere Hilfe zugesichert. Ratspräsident Antonio Costa erklärte, man werde die Ukraine weiter so lange und so umfassend wie nötig unterstützen. Zugleich drohte er Russland mit neuen Sanktionen. Man werde den Druck erhöhen, bis Russland das Töten beende und ernsthaften Friedenswillen zeige. Mit Feierlichkeiten in der Hauptstadt Kiew begeht die Ukraine heute ihren 35. Jahrestag der Unabhängigkeit von der Sowjetunion. Der Mittelstandsverband BVMW hat Bundeskanzler Friedrich Merz aufgerufen, in der Koalition stärker durchzugreifen. Bundesgeschäftsführer Christoph Ahlhaus sagte der Neuen Osnabrücker Zeitung, dafür sollte Merz auch seine Richtlinienkompetenz aktiv nutzen. Durch das Zerreden wichtiger Reformen werde das Vertrauen der Bürger und der Wirtschaft restlos zerstört. Wenn der Kanzler nicht sehr schnell zu einer klaren Führung zurückfinde, drohe die Koalition auseinanderzufallen. Ab morgen trifft sich die Bundesregierung auf Schloss Hardenberg in Brandenburg, um die Reformvorhaben zu besprechen. Die Vorstandsvorsitzende des AOK-Bundesverbands Carola Reimann hat die telefonische Krankschreibung gerade in Zeiten von Infektionswellen verteidigt. Reimann sagte den Zeitungen der Funke Mediengruppe, so könnten Ansteckungen vermieden und medizinisches Personal geschützt werden. Während der Corona-Zeit habe man keine Veränderung im Krankschreibungsverhalten der Ärzte gesehen. Auch eine missbräuchliche Nutzung habe man nicht feststellen können, so die AOK-Chefin. Die schwarz-rote Koalition plant, die Möglichkeit zur telefonischen Krankschreibung abzuschaffen. In Jena ist am Abend das Sommerfestival Kulturarena zu Ende gegangen. Die Veranstalter zählten insgesamt 60.000 Besucher. Das waren 2.000 mehr als vergangenes Jahr. Gut 6 Wochen lang bot die Kulturarena Konzerte, Theater und Filmabende. 16 der knapp 60 Veranstaltungen waren den Organisatoren zufolge ausverkauft. Auch wirtschaftlich sei das Festival ein Erfolg gewesen. Das waren die Nachrichten. Das Wetter mit den Temperaturen um 7 Uhr. Attern wolkenlos 8 Grad, Dresden wolkenlos 10, Eisenach wolkenlos 7 Grad, Erfurt wolkenlos 7, Gardelegen bedeckt 11 Grad, Hoyerswerda wolkenlos 9, Magdeburg bedeckt 13 Grad, Neuhaus am Rennweg wolkenlos 7, Oschatz wolkenlos 10 Grad, Plauen wolkenlos 5, Wernigerode bedeckt 12 und Wittenberg 9 Grad. Heute häufig Sonne, gebietsweise mehr Wolken und trocken 17 bis 22 Grad. Morgen Sonne, am Nachmittag von Süden Bewölkungszunahme, am Abend in Thüringen einzelne Schauer und Gewitter bei 20 bis 24 Grad, am Mittwoch einzelne Schauer und Gewitter und sommerlich warm. MDR aktuell Verkehrsdienst. A4 Frankfurt Richtung Dresden zwischen Stadtroder und Hermsdorfer Kreuz ist nach einem LKW-Unfall nur die linke Fahrspur frei. Zurzeit 2 Kilometer Stau, es dauert eine Viertelstunde länger. Vorsicht auf der A4 Richtung Frankfurt zwischen Nora und Erfurt-Fieselbach liegen Fahrzeugteile auf der mittleren Fahrspur. Vorsicht auf der A9 Richtung München zwischen Eisenberg und Bad Klosterlausnitz liegt ein Rad auf der Fahrbahn. Vorsicht auf der A38 Richtung Leipzig in Höhe Leipzig-Neue Hart liegen Fahrzeugteile auf der Fahrbahn. A72 Richtung Leipzig zwischen Röther und Böhlen, 3 Kilometer stockender Verkehr an einer Baustelle. Es dauert 10 Minuten länger. Und B4 Nordhausen-Erfurt am Abzweig Ebeleben steht ein defekter LKW im Kurvenbereich. Soweit der MDR aktuell Verkehrsdienst. Es ist 7.34 Uhr.
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0: Mit Daniela Schmidt. Guten Morgen. Die Ferien- und Urlaubszeit ist vorbei. Die meisten von uns sind längst wieder mittendrin im Alltag. Und auch in Berlin heißt es jetzt wieder ran an die Arbeit. Bundeskanzler Friedrich Merz ist aus dem Sommerurlaub zurück. Erster Termin für ihn, ein Besuch im Waldbrandgebiet in der Eifel. Da ist er nicht gerade mit Begeisterung empfangen worden. Und das war so ein bisschen wie ein Vorzeichen, denn die anstehenden Wochen, die dürften ebenfalls schwierig werden. Kommentare dazu jetzt in der Medienschau.
13: Friedrich Merz hätte sich seine Rückkehr aus dem Urlaub sicher konfliktärmer gewünscht, schreibt die Volksstimme aus Magdeburg. Bei seinem Besuch im vom schwersten Waldbrand der Landesgeschichte gebeutelten Hürtgenwald hielten Anwohner dem Kanzler Schilder mit Aufschriften wie »Der Wald brennt« und »Friedrich pennt« entgegen. Merz hat sich diesen Empfang zu einem guten Teil selbst organisiert. Seine Präsenz während der Brände wäre Gelegenheit gewesen, Aufmerksamkeit und Empathie zu demonstrieren. Ähnlich sieht es die Neue Osnabrücker Zeitung. Kaum tritt Merz vor ein Mikro, ist er beleidigt. »Ich spreche mit denen, die nicht schreien«, sagt der Bundeskanzler, als er beim Dank an die Eifelbrandhelfer ausgebuht wird. Es ist oft von den Gefahren für die Demokratie die Rede. Übersteigerte Erwartungen sind eine davon. Schmollen hilft nichts. Das gilt für Merz und es gilt für uns alle. Der Kölner Stadtanzeiger kommentiert: Für Merz geht es in den bevorstehenden Wochen um nicht weniger als den Erhalt seiner Koalition und seiner Kanzlerschaft. Merz sollte die CDU-Präsidiumssitzung und die Koalitionsklausur in dieser Woche dringend nutzen, gefrustete Parteikollegen zu besänftigen und wieder Einigkeit über die Reformpläne herzustellen. Denn wer nach der Sommerpause direkt kassiert, was er vor der Sommerpause angekündigt hat, kann politisch gleich einpacken. Auch der Berliner Tagesspiegel blickt auf die nächsten Herausforderungen für den Kanzler. Was er jetzt nicht auf die Straße bringt, wird er kaum mehr schaffen. Im kommenden Jahr stehen gleich 5 Landtagswahlen an. Er muss also liefern und benötigt dafür etwas, was bisher fehlte. Ein Gespür, wie man politische Ziele im Klein-Klein einer Koalition umgesetzt bekommt. Schafft er das nicht, ist ein vorzeitiges Ende seiner Kanzlerschaft möglich. Abschließend die Dithmarscher Landeszeitung. Das Regieren wird zusehends komplizierter. Zum einen, weil das Beschaffen von Mehrheiten immer schwieriger wird. Noch labiler wird es, wenn es, wie es in einigen Landesregierungen schon der Fall ist, kunterbunte Koalitionen gibt, die lediglich der Verhinderungswille einer AfD-Regierungsbeteiligung eint. Die Folgen einer chaotischen Bundesregierung sind nicht auszudenken. Merz und sein Kabinett sind zum Erfolg verdammt.
0: Soweit die Medienschau. Den Kommunen geht es schlecht. Den Kommunen fehlt Geld. Finanzieller Kahlschlag hoch 10. Das hören wir immer wieder, auch aus Thüringen. Da hat eine kleine Anfrage der Linkspartei nun aber Überraschendes zutage gefördert. Die Kommunen sitzen auf Rücklagen von knapp 1 Milliarde Euro. Da passt doch was nicht zusammen, oder? Jan Breuer hat das aufgedröselt.
15: Kommunalbooster.
2: So nennt die Thüringer Landesregierung aus CDU, BSW und SPD ein Programm, das Infrastrukturinvestitionen in Städten und Gemeinden anschieben soll. 1 Milliarde Euro steht bereit für die kommenden 4 Jahre. Finanziert über die Thüringer Aufbaubank. Zinsen und Tilgung übernimmt das Land. Finanzministerin Katja Wolf.
15: Es ist ein unkompliziertes Programm, bürokratiearm, und am Ende wird vor Ort entschieden, wo Geld ausgegeben wird, und das möglichst schnell.
2: Skeptischer ist Sascha Bieley von den Linken im Thüringer Landtag. Seine Kritik: Das Land verschulde sich, einschließlich Zinsen und Tilgung, mit knapp 1,3 Milliarden Euro, habe aber kaum Einfluss darauf, wie und wo die Gelder am Ende verwendet werden. Zudem sei längst nicht jede Kommune auf diese zusätzliche Unterstützung angewiesen. Laut Landesregierung verfügen Thüringer Kommunen nämlich derzeit über Rücklagen von knapp 1 Milliarde Euro. Sascha Bieley fordert deshalb ein Umdenken.
16: Wir tun so, als wären sozusagen alle Kommunen von jeder Problemlage gleichmäßig betroffen, wird uns am Ende nicht weiterhelfen. Das war in den letzten Jahren schon falsch und wird auch in Zukunft falsch bleiben.
2: Aber wie passt das zusammen? Auf der einen Seite ein Investitionsstau, der laut Kommunalmonitor der Thüringer Aufbaubank auf knapp 1,4 Milliarden Euro pro Jahr beziffert wird. Dazu eine allgemeine Finanzausstattung, die Carsten Rieder, der Geschäftsführer des Thüringer Gemeinde- und Städtebundes, in wenigen Worten so zusammenfasst.
19: Die finanzielle Ausstattung der Kommunen ist alarmierend prekär.
2: Während auf der anderen Seite die kommunalen Rücklagen wachsen. Von 875 Millionen Euro im Jahr 2024 auf aktuell knapp 1 Milliarde Euro, zu Berechnungen der Bertelsmann Stiftung. Carsten Rieder bestreitet die Zahlen nicht. Allerdings könne man Rücklagen und Investitionsbedarf nicht gegeneinander aufrechnen.
19: Es gibt eine haushaltsrechtliche Pflicht für die Kommunen, Rücklagen zu bilden, um quasi den Ausgabebedarf für künftige Jahre

0: auch nicht mal hergehen und sagen, wir geben jedem gleich viel Geld, weil das am Ende nur zu einer Ungerechtigkeit führt, weil sie dann ja die Verwerfung zwischen den Finanznotleidenden und den wohlhabenderen Gemeinden nicht mehr ausgleichen.
1: Der Oppositionspolitiker will diesen Aspekt einbringen, wenn im Landtag über eine Reform des kommunalen Finanzausgleichs verhandelt wird. Wann das sein wird, ist allerdings offen. Einen konkreten Fahrplan dafür gibt es von Seiten der Regierungsparteien CDU, BSW und SPD noch nicht.
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3: Mit Jan Kröger, Viertligist gegen Bundesligist, das ist der Reiz der ersten Runde im DFB-Pokal. Heute Abend live zu erleben in Halle und auch im ARD-Fernsehen. Hallischer FC gegen Schalke 04. Philipp Weißkirch stimmt uns ein.
4: Beim Halleschen FC haben sie sicherheitshalber schon mal geübt. Es könnte ja sein, dass die Entscheidung gegen Schalke erst ganz spät vom Punkt fällt. Und so erzählt Halles Coach Robert Schröder von einer besonderen Maßnahme, die es zuletzt im Training gab.
5: Wir machen Elfmeterschießen, aber da standen zwei Torhüter am Tor.
4: Eine erhöhte Schwierigkeit also für die Schützen, die den Elfer damit präzise verwandeln müssen. Den Einfall hatte übrigens Spieler Finn Kastul, erzählt der HFC-Trainer.
5: Wir spielen immer den Spieler vom Dienst aus, den Materialdienst und Küchendienst für die Woche. Und die Jungs, die zuvor dran waren, dürfen sich dann immer für die Challenge für die nächste Woche überlegen. Und da hatte Finn Kastul gestern eine Idee. Wir machen Elfmeterschießen, aber da standen zwei Torhüter am Tor.
4: Das war die Challenge und zugleich die Vorbereitung auf den DFB-Pokal. Könnte ja nützlich sein. Und damit rüber zum FC Schalke. Wurde da auch schon oder wird da noch geübt?
6: Ach, das ist ein Szenario. Und selbstverständlich werden wir uns für dieses Szenario vorbereiten.
4: Knappe Antwort von Trainer Miron Muslic. Der Bundesligist will beim Regionalligisten nichts dem Zufall überlassen. S04 ist zurück in der ersten Liga, zurück auf der großen Bühne. Nächstes Wochenende geht's los in Augsburg. Vorher aber der Saisonstart mit dem Pokal in Halle. Und die große Schalker Fangemeinde, die kann all das kaum erwarten, merkt auch Miron Muslic.
6: Schalke lebt von Emotionen. Schalke lebt von Leidenschaft. Schalke lebt auch von dieser Euphorie. Die hat uns auch getragen letztes Jahr. Und es wird immer ein Vorteil sein für Schalke und nie ein Nachteil. Die wollen wir nicht bremsen, die wollen wir nutzen.
4: Doch, wer weiß, vielleicht wird der Underdog aus Halle zum Schalker Stimmungskiller. Klar, es wird schwer für das Team von Robert Schröder gegen den defensiv starken Favoriten aus Gelsenkirchen. Aber
5: wir gehen in das Spiel und haben nichts zu verlieren. Ja, wir können dann nur gewinnen. Die Jungs werden gegen den Bundesligisten spielen, was dann nochmal zusätzliche Reserven freilegt. Und brauchen wir gerade auch in der Anfangsphase das gehörige Glück, dass wir gut in dieses Spiel reinkommen, dass wir uns an das Tempo adaptieren, dass wir natürlich auch Selbstvertrauen tanken in den ersten Aktionen und dann einfach unseren allerbesten Tag.
4: Damit es mit der Pokalüberraschung klappt, nach 90 oder 120 Minuten oder eben erst ganz spät im Elfmeterschießen. Dann allerdings nicht gegen zwei, sondern nur einen Schalker Torwart.
3: 20.45 Uhr geht's also los und das Spiel ist nicht nur zu sehen in voller Länge, sondern auch zu hören über die App von Sport im Osten. Der Hallesche FC wäre bei einer Sensation der einzige Regionalligist, der es in die zweite Runde vom DFB-Pokal schaffen würde. Aue war ja am Samstag gegen Hoffenheim gescheitert. Karlsruhe Jena gestern nur knapp zu Hause mit 1:2 gegen Darmstadt 98. Wir schauen noch zum Hockey, denn da findet bei den Männern gerade die Weltmeisterschaft statt in Belgien und die deutschen Männer sind dort noch immer auf Mission Titelverteidigung. Im letzten Zwischenrundenspiel gestern Abend gab es ein 4:2 gegen Australien und damit den Einzug ins Halbfinale. Christina Schröder, wie stehen denn nun die Chancen in der K.O.-Runde?
7: Richtig gut, zumindest wenn das junge deutsche Team so einen Auftritt hinlegt wie gegen Australien. Das letzte Zwischenrundenspiel hatte Deutschland gewinnen müssen, um sicher im Halbfinale zu stehen. Es war also eine Art Viertelfinale bzw. K.O.-Spiel für Deutschland. Das Skurrile an der Sache, die DHB-Auswahl hatte schon zum Zwischenrundenauftakt die Chance, vorzeitig weiterzukommen, verlor aber mit einem schwachen Auftritt gegen Spanien. Die verjüngte deutsche Mannschaft braucht Druck, um abzuliefern. Das hatte selbst Bundestrainer André Henning auch nach dem Spiel bestätigt. Und genau den wird es geben in einem Weltmeisterschaftshalbfinale. Der Finaleinzug für Deutschland durchaus realistisch.
3: Der Gegner wird erst heute Abend ausgespielt. Das Halbfinale selber findet am Freitag statt. Und die nächsten Infos vom Sport hier bei MDR aktuell, die gibt es in knapp einer Stunde.
8: Vielen Dank, Jan Kröger. Damit ist es gleich 7.45 Uhr. 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Der Sommer war und ist immer noch viel zu warm, viel zu trocken. Und das hat Schäden in Milliardenhöhe verursacht. Das hat Greenpeace ausgerechnet, unser Top-Thema. Weitere Meldungen gibt es jetzt mit Claudia Leonhard.
9: In Sachsen-Anhalt bleiben vor Gewalt geflüchtete Frauen und Kinder immer länger in Frauenschutzhäusern, bis sie in eine eigene Wohnung ziehen können. Wie das zuständige Landesamt mitteilte, stieg die durchschnittliche Verweildauer im vergangenen Jahr von 67 auf 69 Tage an.

0: Der Online-Versandhändler Shein geht am 1. September in Hongkong an die Börse. Wie der Konzern mit Sitz in Singapur mitteilte, will er 280 Millionen Aktien anbieten und dafür umgerechnet 1,5 Milliarden Euro einnehmen. Der genaue Preis pro Aktie soll noch bekannt gegeben werden. In der Türkei sind bei einem Brand in einem Hochhaus in der Metropole Diyarbakir 5 Menschen verletzt worden. Darunter sind den Behörden zufolge 2 Feuerwehrleute. Sie hätten Rauchgasvergiftungen erlitten. Das Feuer war in dem 13-stöckigen Bürogebäude im obersten Stockwerk ausgebrochen. Das Wetter heute häufig Sonne, gebietsweise mehr Wolken, trocken 17 bis 22 Grad. Morgen zur Sonne, am Abend in Südthüringen Schauer und Gewitter 21 bis 26 Grad. MDR aktuell Verkehrsdienst. A4 Frankfurt Richtung Dresden zwischen Stadtroda und Hermsdorfer Kreuz ist nach einem Lkw-Unfall nur die linke Fahrspur frei. Zurzeit 2 Kilometer Stau, es dauert eine Viertelstunde länger. Vorsicht auf der A4 Richtung Frankfurt zwischen Nora und Erfurt-Fieselbach liegen Fahrzeugteile auf der mittleren Fahrspur. Vorsicht auf der A9 Richtung München zwischen Eisenberg und Bad Klosterlausnitz liegt ein Rad auf der Fahrbahn. A72 Richtung Leipzig zwischen Röther und Böhlen 3 Kilometer stockender Verkehr an einer Baustelle. Hier dauert es 10 Minuten länger. Soweit der MDR aktuell Verkehrsdienst. Es ist 7.47 Uhr.
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2: Haben Sie schon mal einen Ladendiebstahl miterlebt? Ich tatsächlich neulich erst in einer Drogeriefiliale in einem Bahnhof. Ein Mann hat sich so an der Kassenschlange vorbeigedrängelt, das Alarmsystem hat gepiept, er ist losgerannt, die Kassiererin hat ihm hinterhergerufen, alle haben zugeschaut, Security gab's irgendwie nicht. Naja, und die Frau an der Kasse, die durfte halt auch ihren Platz nicht verlassen. Weg war der Täter. Das ist nur ein Beispiel. Die Zahl der Ladendiebstähle deutschlandweit liegt derzeit auf einem neuen Rekordniveau. Das soll sich ändern, Uta Georgi berichtet.
3: Die Verluste durch Diebstahl im Einzelhandel gehen in die Milliarden. Im letzten Jahr waren es über 4,3 Milliarden Euro, die registriert worden sind. Das ist ein Anstieg zum Vorjahr von über 1 Million Euro. Die Zahlen hat das Forschungs- und Bildungsinstitut für den Handel EHI ermittelt. Am Beispiel Chemnitz liest sich das so.
4: Im Jahr 2025 sind in Chemnitz insgesamt 2190 Fälle von Ladendiebstahl registriert worden. Dazu wurden 1889 Tatverdächtige ermittelt. Die meisten Täter sind Erwachsene. In der Regel handelt es sich um Ladengeschäfte bzw. Einkaufsmärkte, aus denen Waren des täglichen Bedarfs sowie Genussmittel entwendet werden.
3: Zugenommen haben Ladendiebstähle in Chemnitz im Vergleich zum Vorjahr nicht. Damit bildet die Stadt statistisch gesehen eine Ausnahme. Was aber laut EHI für ganz Deutschland gilt, eine dramatische Dunkelziffer, denn 98% aller Diebstähle bleiben offenbar unentdeckt. Die Zahlen ergeben sich aus den Verlustrechnungen der Händler. Dass immer öfter geklaut wird, erlebt auch Ladendetektiv Zava Kapanulu. Er arbeitet seit 27 Jahren in dieser Funktion. Die Täter, die er erwischt, kommen aus allen gesellschaftlichen Schichten.
5: Manche, die machen das aus gewerblichen Gründen, weil sie das schnell verkaufen und sich dann Sachen dafür kaufen oder besorgen wollen. Es gibt Menschen, die machen das aus Gier. Es gibt Menschen, die gehen speziell dafür morgens aus dem Haus.
3: In Sachsen-Anhalt und Thüringen registriert der Handelsverband HDE die Entwicklung zunehmend mit Sorge, zumal die Diebe immer professioneller werden, wie HDE-Landesgeschäftsführer Knut Bernsen berichtet.
6: Wir haben natürlich alles, aber die Organisierten nehmen stark zu. Das ist eine Sache, die den Handel schon ganz stark belastet, weil sie müssen ja eins sehen, wir haben auch Mitarbeiter und man muss sich ja auch vor die Mitarbeiter stellen. Es geht ja nicht darum, die einer Gefahrensituation auszusetzen. Und es ist auch ein Frustrationsniveau. Die sehen einfach, wir investieren sehr viel Geld in Schutzmaßnahmen, von Sicherungsetiketten bis allen möglichen Systemen am Checkout und ähnliches. Und das Geld fließt trotzdem ab.
3: Der Handelsverband Deutschland hat deshalb gemeinsam mit der Gewerkschaft der Polizei ein Positionspapier gegen Ladendiebstähle vorgelegt. Beide Institutionen fordern eine härtere und konsequentere Strafverfolgung sowie schärfere Maßnahmen gegen organisierte Bandenkriminalität. Für Knut Bernsen, den HDE-Landesgeschäftsführer von Thüringen und Sachsen-Anhalt, ist das eine Aufforderung an den Gesetzgeber.
6: Wir würden uns freuen, wenn sich die Personalausstattung bei den Behörden, also Strafverfolgungsbehörden, Gerichten, optimieren würde. Weil das gibt ihnen die Chance, die Fälle besser zu bearbeiten. Wir sind ja nicht die Einzigen, die unter Straftaten leiden, aber wir haben halt schon ein großes Problem in dem Bereich. Und deswegen würden verstärkte personelle Ressourcen uns ganz stark helfen.
3: Ladendiebstahl dürfe nicht länger als Bagatelldelikt abgetan werden, so Berntsen. Denn bisher müssten Täter keine harten Strafen befürchten.
2: Kennen Sie noch diesen Merksatz? Mein Vater erklärt mir jeden Sonntag unsere neuen Planeten. Die Anfangsbuchstaben waren eine Eselsbrücke für die Reihenfolge der Planeten in unserem Sonnensystem von innen nach außen. Aber dann, 2006, da funktionierte dieser Merksatz nicht mehr. Das letzte Wort fehlte, denn genau heute vor 20 Jahren flog Pluto raus. Galt nicht mehr länger als Planet. Bis heute wird diese Entscheidung diskutiert. Sogar der NASA-Chef will Pluto gerne zurückholen in den Planetenstatus. Warum und wie sinnvoll wäre das? Darüber habe ich gesprochen mit dem Leiter des Planetariums Halle, Dirk Schlesier. Herr Schlesier, vielleicht können Sie uns den Kollegen Pluto erstmal ein bisschen genauer vorstellen. Wie sieht der aus? Wie weit ist der weg? Wie ist es da so? Also machen Sie mal eine kleine Reise mit uns.
7: Also erstmal, Pluto, finde ich, ist einer der spannendsten Himmelskörper überhaupt. Und wir kennen ihn schon ziemlich genau, wo der sehr weit entfernt ist. Also der ist zwischen 4 und 7 bis 8 Milliarden Kilometer entfernt von uns. Das ist also richtig weit. Er gehört ja mit zu den Außenposten unseres Sonnensystems. Aber wir wissen über den schon so viel Bescheid, weil eine Raumsonde New Horizons vor einigen Jahren schon Pluto besucht hat und tolle Aufnahmen zurück zur Erde geschickt hat.
2: Und was sehen wir auf den Aufnahmen?
7: Wir sehen tolle Oberflächenstrukturen, also Pluto ist tatsächlich ein Himmelskörper aus Eis. Also die gesamte Oberfläche besteht aus ganz verschiedenen Eisformen, was wir von der Erde vielleicht kennen, von Tälern und Ebenen und Gebirgen. Ja, die bestehen ja größtenteils aus Gestein. Auf Pluto ist das alles Eis. Also ganz skurrile Oberflächenformen sind das. Also ich hätte übel Lust tatsächlich, mir das mal aus der Nähe anzuschauen, muss ich sagen. Wenn es nicht so weit entfernt wäre.
2: Und nicht so kalt, da dürfen sie auch keine Frostbeule sein.
7: Genau, also es ist sehr, sehr kalt auf Pluto. Weniger als minus 200 Grad. Ne? Also da sind unsere Winter dann lau dagegen.
2: Das stimmt. Jetzt ist es 20 Jahre her, dass Pluto seinen Status als Planet verloren hat. Was unterscheidet denn einen Planeten von einem Zwergplaneten, wie Pluto jetzt eben einer ist?
7: Ja, also die Internationale Astronomische Union hat sich da so ein paar Parameter überlegt. Zum Beispiel sollte die Bahn eines Planeten kreisförmig sein. Der Planet sollte ausreichend Masse haben, um seine Bahn freizuräumen. Ja, da sollten also nicht weitere Kleinkörper noch auf der Bahn sein, obwohl diese Definition ein bisschen hinkt, muss man sagen. Und der Himmelskörper sollte einen Stern umkreisen. Von Pluto weiß man, dass er eine recht elliptische Bahn beschreibt. Das ist wirklich auffällig. Er beschreibt eine Bahn, die eher an Kleinkörper erinnert, also an Asteroiden oder Kometen in erster Näherung.
2: Aber hat diese Definition, es klang jetzt gerade schon so ein bisschen an, inwiefern hat die denn Schwächen? Sie haben zum Beispiel gesagt, ein Planet säubert sozusagen seine Umlaufbahn weitgehend von anderen Körpern, aber das trifft ja bei der Erde auch nicht hundertprozentig zu, oder?
7: Genau, nicht nur bei der Erde, man kennt das sogar von den Riesenplaneten, ja, die haben auch Himmelskörper, die mit auf dieser Bahn sich bewegen. Ja, die sind dann zwar deutlich kleiner und bewegen sich dann in bestimmten Bereichen, festgelegten Bereichen durch die Schwerkraft des jeweiligen Planeten. Ja, aber Sie haben vollkommen recht. Also das ist tatsächlich so, dass da die Definition nicht ganz exakt ist. Ne, zumal gibt es ja auch weitere Asteroiden oder sogar Pluto-ähnliche Körper, die sich in unserem Sonnensystem befinden. Also da gibt es eine ganz, ganz große Vielfalt, was die Definition tatsächlich nicht einfach macht. Es gibt, und da hat die Internationale Astronomische Union ja vollkommen recht, viele Körper, die Pluto, was die Größe betrifft, sehr ähneln. Vielleicht gibt es sogar noch Himmelskörper, die größer sind als Pluto, aber so weit entfernt, dass wir sie noch gar nicht wahrgenommen haben. Ja, und wenn man die dann entdeckt, müsste man die alle als Planeten definieren. Da hätte man wohl mehr als 100 Planeten in unserem Sonnensystem. Also ich glaube, das wäre dann schon sehr, sehr unübersichtlich.
2: Dann kann ich mir die Antwort auf die folgende Frage schon ungefähr denken. Es gibt ja immer wieder Vorstöße und Diskussionen, Pluto wieder zum Planeten zu ernennen. Also der Chef der NASA zum Beispiel, der sagt ja, make Pluto a planet again. Finden Sie nicht so eine gute Idee?
7: Nein, zumal das ja auch gerade, wenn es vom NASA-Chef kommt, der nun Amerikaner ist und Pluto der einzige Himmelskörper ist, der nun von einem Amerikaner entdeckt wurde, also als Planet damals, ja, dann ist verständlich, dass die Amerikaner gerne den Pluto wieder als Planet dann haben möchten. Und solange da auch so ein bisschen Politik mitschwingt, finde ich, ist das auch eine Sache, die man vielleicht eher unter dem astronomischen Aspekt sehen sollte. Und ich sage nochmal, dann würden auch andere Himmelskörper, die auch schon eher entdeckt wurden, dann vielleicht das Recht bekommen, als Planet damit aufgenommen zu werden.
2: Das sagt der Leiter des Planetariums in Halle. Dirk Schlesier war das im Gespräch. Falls Sie den KI-Chatbot ChatGPT nutzen, ändert sich ein bisschen was für Sie, denn ChatGPT spielt ab heute Werbung aus. Sieht dann so aus, dass unter der Antwort dann so eine kleine Linie ist und darunter werden dann Anzeigen platziert. Wenn Sie da keinen Bock drauf haben, es gibt Wege, diese Werbung zu umgehen. Sebastian Moritz weiß wie.
8: Ja, entweder man schließt ein kostenpflichtiges Abo ab, das wäre dem Konzern OpenAI vermutlich am liebsten. Da muss man allerdings genau hinschauen, denn bei der günstigsten Abo-Version für 8 Euro im Monat ist auch Werbung dabei. Werbefreiheit, die gibt's nur, wenn man das teurere Plus-Abo für 23 Euro im Monat abschließt. Und die zweite Möglichkeit ist, dass man in den sogenannten temporären Chat wechselt. Den gibt's auch jetzt schon in der App oben rechts, da ist eine Sprechblase. Und wenn ich die aktiviere, dann werden meine Antworten nicht gespeichert. Sie erscheinen also später auch nicht im Chatverlauf. ChatGPT erinnert sich auch nicht an frühere Fragen, die ich vielleicht mal gestellt habe. Und zweite Einschränkung, ich kann keine Bilder erzeugen. Wenn man will, ist das so eine Art Schmalspur-Variante von ChatGPT. Falls mir das reicht, kann ich die KI da weiterhin werbefrei nutzen. Das hat mir eine Sprecherin von OpenAI bestätigt. Und auch minderjährige Nutzerinnen und Nutzer, die sollen auch keine Werbung angezeigt bekommen.
2: Je nachdem, wie man ChatGPT nutzt, landen da ja auch sehr viele persönliche Infos drin. Ja, über Krankheiten, über psychische Probleme, was auch immer. Muss ich davon ausgehen, dass diese Infos dann jetzt bei Werbetreibenden landen?
8: Also OpenAI sagt, dass Werbetreibende keinen direkten Zugriff auf die Chatverläufe bekommen. Was es allerdings geben wird, ist sogenannte kontextbezogene Werbung. Das heißt, ich suche zum Beispiel nach einem Thailand-Urlaub und bekomme dann Werbung für Urlaub in Thailand angezeigt. Darauf müssen wir uns einstellen. Lina Erich leitet das Team Digitales und Medien beim Verbraucherzentrale Bundesverband.
9: Das ist ein Punkt, wo wir einfach gucken werden, wie ist die Grenze zwischen Kontext und Personalisierung. Weil durch einfach das Geschäft, Modell, dass ich wirklich sehr persönliche Gespräche führe, ist die Grenze aus unserer Sicht zu einer Personalisierung auf Grundlage von sehr detaillierten Profilen, die ich über die Person halt bekomme, sehr durchlässig.
8: Personalisierte Werbung soll es aber nicht geben, verspricht OpenAI. Da wird dann nicht nur registriert werden, dass ich mal nach einem Thailand-Urlaub gesucht habe, sondern es würde ein richtiges Profil von mir erstellt werden. Da wäre dann gespeichert, dass ich letztes Jahr vielleicht in Spanien im Urlaub war, dass ich mit meiner Frau und meinem Hund reise, wie hoch mein Einkommen ist. Für diese personalisierte Werbung, da gibt es hohe Hürden, da müssen die Nutzerinnen und Nutzer zustimmen. Und das ist für den europäischen Markt erstmal nicht geplant.
2: Informationen von Sebastian Moritz und Informationen zum Wetter hat für uns Jörg Schröder. Jörg, hier überm Funkhaus in Leipzig richtig toll Sonnenschein. Ist das überall gerade das Programm in Mitteldeutschland?
10: Fast überall. Schauen nach Sachsen-Anhalt, da sieht es nicht ganz so prall aus, was den Sonnenschein betrifft. Etwa so vom Harz über die Börde bis in die Altmark hinein. Da sind zum Teil dichte Wolkenfelder unterwegs. Das heißt, gerade in Sachsen-Anhalt, aber auch in Nordsachsen und auch in Nordthüringen kann es heute auch mal längere Zeit grau bleiben. Und das heißt, übersetzt, den meisten Sonnenschein erleben wir vor allem in Richtung Süden, in Südthüringen, genauso auch im südlichen Sachsen. Die Temperaturen heute Morgen, das Thema. Es ist ausgesprochen kühl draußen. In vielen Gebieten immer noch Temperaturen im einstelligen Bereich, im Schnitt so um die 7 Grad. Am Nachmittag erwarten wir dann Werte bis 21, 22 Grad. In den Bergen bleibt es kühler. Da liegen maximal 17 Grad an. Allerdings den Regenschirm können wir zu Hause lassen. Regen ist heute kein Thema.
2: Und wie sieht es die nächsten Tage aus?
10: Es wird regnen, aber nicht überall. Morgen zum Beispiel am Abend im Süden von Thüringen. Ansonsten bleibt es trocken. Gerade Sachsen-Anhalt bekommt morgen richtig viel Sonnenschein ab. Temperaturen bis 26 Grad.
2: Jörg Schröder mit dem Wetter. Vielen Dank. Die Eisenbahngewerkschaft EVG droht mit Streiks, falls Angriffe auf Zugpersonal künftig nicht härter bestraft werden. Das ist eine große Drohung, dass da der Regionalverkehr lahmgelegt werden soll. Aber juristisch steckt hinter dieser Ankündigung eher wenig. Warum? Das erklärt uns ein Arbeitsrechtler. Das Gespräch hören Sie hier in einer guten Viertelstunde.
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11: Um 8 Uhr mit Claudia Leonard.
0: Greenpeace geht davon aus, dass der Hitzesommer in Deutschland volkswirtschaftliche Schäden von mindestens 36 Milliarden Euro verursacht hat. Nach Berechnungen der Umweltorganisation kommt die Summe durch Ernteausfälle, Waldbrände und Gesundheitskosten zusammen. Das entspreche knapp 1% des Bruttoinlandsprodukts. Die Zahlen seien unmissverständlich. Ein Weiter-so könne man sich schlicht nicht mehr leisten. AfD-Parteichef Tino Chrupalla hatte gestern im ARD-Interview angesichts der Hitze von Panikmache gesprochen. Trockenheit und Hitze machen auch den noch wachsenden Weihnachtsbäumen zu schaffen. Lars Zimmermann vom Erzeugerverband sagte dem MDR, die Bäume bekämen dadurch eine Art Sonnenbrand. Die Nadeln würden verbrennen und rötlich-braun werden. Zimmermann geht davon aus, dass der Preis pro Weihnachtsbaum in diesem Jahr um 1 bis 3 Euro pro Meter steigen könnte. Grund dafür seien aber vor allem der gestiegene Mindestlohn sowie Treibstoffkosten. Der Mittelstandsverband BVMW hat Bundeskanzler Friedrich Merz aufgerufen, in der Koalition stärker durchzugreifen. Bundesgeschäftsführer Christoph Ahlhaus sagte der Neuen Osnabrücker Zeitung, dafür sollte Merz auch seine Richtlinienkompetenz aktiv nutzen. Durch das Zerreden wichtiger Reformen werde das Vertrauen der Bürger und der Wirtschaft restlos zerstört. Wenn der Kanzler nicht sehr schnell zu einer klaren Führung zurückfinde, drohe die Koalition auseinanderzufallen. Der Handelsverband in Sachsen-Anhalt und Thüringen ist besorgt wegen der zunehmenden Zahl der Ladendiebstähle. Landesgeschäftsführer Knut Bernsen sagte dem MDR, die Täter würden immer professioneller und organisierter. Wichtig sei, dass man die eigenen Mitarbeiter nicht gefährde. Gemeinsam mit der Gewerkschaft der Polizei fordert der Verband vom Gesetzgeber schärfere Maßnahmen, etwa gegen Bandenkriminalität. Im vergangenen Jahr war der Verlust durch Diebstähle im Einzelhandel bundesweit auf 4,3 Milliarden Euro gestiegen. In Sachsen-Anhalt können Kinder und Jugendliche ab heute bei der U18-Landtagswahl ihre Stimme abgeben. Wie der Kinder- und Jugendring mitteilte, wurden eigens dafür mehr als 60 Wahllokale im ganzen Land eingerichtet. Mit der symbolischen Wahl sollen die unter 18-Jährigen zeigen, welche politischen Themen und Parteien für sie wichtig sind. Die U18-Landtagswahl dauert bis Freitag. Die Organisatoren rechnen nach eigener Aussage mit etwa 4000 jungen Wählern. Das waren die Nachrichten. Das Wetter mit den Temperaturen um 7 Uhr. Auf dem Brocken Nebel 6 Grad, Chemnitz wolkenlos 9, Dresden wolkenlos 10 Grad, Eisenach wolkenlos 7, Erfurt wolkenlos 7 Grad, Fichtelberg wolkenlos 6, Gera wolkenlos 8 Grad, Görlitz fast wolkenlos 11, Halle 6 Grad, Leipzig wolkenlos 9, Magdeburg bedeckt 13 und Meiningen wolkenlos 9 Grad. Heute häufig Sonne, gebietsweise mehr Wolken, trocken 17 bis 22 Grad. Morgen Sonne, am Nachmittag von Süden Bewölkungszunahme, am Abend in Thüringen einzelne Schauer und Gewitter, Höchstwerte 20 bis 24 Grad, in Sachsen-Anhalt bis 26 Grad. Am Mittwoch einzelne Schauer und Gewitter und sommerlich warm. MDR Verkehrsdienst. A4 Frankfurt Richtung Dresden zwischen Jena Zentrum und Stadtroda. Stau wegen eines defekten Fahrzeugs im Baustellenbereich. A4 Frankfurt Richtung Dresden zwischen Stadtroda und Hermsdorfer Kreuz ist nach einem LKW-Unfall nur die linke Fahrspur frei. Vorsicht auf der A4 Richtung Frankfurt zwischen Nora und Erfurt-Fieselbach liegen Fahrzeugteile auf der mittleren Fahrspur. Vorsicht auf der A9 Richtung München zwischen Eisenberg und Bad Klosterlausnitz liegt ein Rad auf der Fahrbahn. Vorsicht auf der A13 Richtung Berlin zwischen Ruhland und Schwarzheide befindet sich eine ungesicherte Unfallstelle. Vorsicht auf der A14 Richtung Magdeburg zwischen Könnern und Plötzkau liegt eine Holzlatte auf der rechten Fahrspur. A72 Richtung Leipzig zwischen Röther und Böhlen, 3 Kilometer stockender Verkehr an einer Baustelle, hier dauert es 10 Minuten länger. Soweit der MDR Verkehrsdienst, es ist 8.04 Uhr.
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2: Und am Mikrofon ist für Sie Daniela Schmidt. Schönen guten Morgen. Na, gibt's in Ihrem Supermarkt schon Schoko-Nikoläuse und Lebkuchen? Falls nicht, könnte bald losgehen. In 4 Monaten ist ja schon Weihnachten, ja? Es ist der 24. August, also genau heute in 4 Monaten Heiligabend. Das klingt gerade noch weit weg, aber im Hintergrund laufen natürlich schon die Vorbereitungen. Die Weihnachtsbäume fürs diesjährige Fest etwa, die wachsen natürlich schon längst. Die Frage ist nur, wie gut wachsen sie und was heißt das für die Preise? Greenpeace hat ja ganz frisch eine Rechnung veröffentlicht, der zufolge der wirtschaftliche Schaden durch den sehr warmen, sehr trockenen Sommer mindestens 36 Milliarden Euro beträgt. Verhagelt uns dieser Hitzesommer also möglicherweise auch das Weihnachtsfest, weil die Weihnachtsbäume nicht richtig wachsen? Marius Rudolph hat nachgefragt.
11: Wochenlange Hitzewellen, Rekordtemperaturen und ausgetrocknete Böden. Wer schon mal den Blick auf Weihnachten wagt, kann sich da durchaus die Frage stellen.
12: Oh, Tannenbaum, oh. Tannenbaum, wie grün sind deine Blätter?
11: Auf den Weihnachtsbaumplantagen von Hardy Busche im Harz sieht es relativ gut aus, erzählt er. Die Nordmann-Tannen, die er und die allermeisten anderen Anbieter in Deutschland anbauen, seien gut gegen die Trockenheit gerüstet. Bei einigen jüngeren Bäumen hat aber die Hitze Spuren hinterlassen.
13: Einzelne Nadeln oder Nadelbereiche sind gelblich. Die Nadeln werden irgendwann abfallen, es werden auch wieder, der Baum lebt weiter, er treibt an anderen Stellen wieder Nadeln aus, aber der Baum ist für dieses Jahr nichts verkaufen, es sei denn, jemand möchte einen gecheckten Baum haben.
11: Dass es vor allem die jüngeren Bäume getroffen hat, liegt daran, dass deren Wurzeln noch nicht so lang sind. Die sind deshalb stärker auf Regen angewiesen als ältere, bei denen die Wurzeln bis ins Grundwasser reichen.
13: Bei mir ist da eine Fläche betroffen, eine, die ich gerne dieses Jahr eigentlich hätte beernten wollen. Ist schon Schaden, lässt sich aber kompensieren.
11: Im 200 Kilometer entfernten Thiendorf in Sachsen sieht es deutlich schlimmer aus. Ein Drittel des Bestands der Weihnachtsbaumplantage von Susanne Krüger zeigt deutliche Schäden durch Hitze und Trockenheit. Viele Nadeln an den betroffenen Bäumen sind nicht gelb, sondern dunkelbraun.
14: Weil die Triebe verbrannt sind, vor allem auch die Spitze. Die Nadeln werden abfallen bis zum Weihnachtsfest. Und das große Problem ist, dass er einfach nicht mehr so in der Form weiterwachsen wird. Der ist nicht tot, aber als Weihnachtsbaum nicht mehr geeignet.
11: So kurios es klingt, die Weihnachtsbäume haben tatsächlich Sonnenbrand, erklärt Lars Zimmermann. Er ist einer der Vorstände des Bundesverbands der Weihnachtsbaumerzeuger.
15: Das heißt also, so ein Baum kann wie ein Menschen Sonnenbrand bekommen. Genau wie bei Menschen die Haut rot wird, ist es da auf dem Baum, die verbrennt tatsächlich die Nadel und wird dann einfach rötlich-braun.
11: Dieses Phänomen beobachtet Zimmermann aktuell vor allem auf den Plantagen im Südwesten Deutschlands. Er selbst baut in der Region Weihnachtsbäume an und sagt, dass es dort bisher das schlimmste Jahr ist.
15: Wir hatten vor 4 Jahren hier in Rheinland-Pfalz einen sehr trockenen Sommer, der dann 8-9 Wochen gedauert hat, 10 Wochen. Aber das hier war jetzt absolut das Schlimmste, auch wenn ich jetzt alte Landwirte frage, die noch etwas älter sind als ich, also noch niemand erlebt. Also so einen Sommer hatten wir noch nie.
11: Dass es deshalb in diesem Jahr zu wenige Weihnachtsbäume geben wird, glaubt er nicht. Denn im Norden, im Osten und Südosten sei die Lage insgesamt deutlich besser. Die Preise für die Bäume werden aber wohl trotzdem steigen. Das hat allerdings andere Gründe als Hitze und Trockenheit.
15: Die Mindestlöhne sind nochmal gestiegen. Man muss nur in die Tankstelle gehen, die Treibstoffkosten. Viele haben schwere Maschinen, die doch relativ große Dieselmengen verbrauchen.
11: Große Preissprünge erwartet Zimmermann aber nicht. Er schätzt, dass die Weihnachtsbäume pro Meter um etwa 1 bis 3 Euro teurer werden.
2: Informationen von Marius Rudolph. Wenn Eltern sich trennen und die Kinder bei der Mutter bleiben, dann muss der Vater jeden Monat Unterhalt zahlen. Eigentlich. Tut er das nicht, sollen Mutter und Kind aber nicht ohne Geld dastehen. Deshalb springt dann der Staat ein und zahlt einen sogenannten Unterhaltsvorschuss. Dieses Geld holt sich das Jugendamt später beim Vater zurück. Das ist jedenfalls so vorgesehen. In der Praxis klappt das aber oft nicht. Wobei einige Jugendämter da deutlich erfolgreicher sind als andere. André Seifert hat sich angeschaut, warum das so ist.
16: Wer nicht zahlt, bekommt irgendwann Post, erklärt Thomas Jakob, der Leiter des Jugendamts im Landkreis Gotha. Ein Brief mit vielen Fragen. Arbeiten Sie? Wenn ja, wo? Was verdienen Sie? Haben Sie Vermögen? Die Behörde will alles wissen von Vätern, die Unterhalt schulden, um das Geld wieder eintreiben zu können.
17: Wir haben eine relativ gute Möglichkeit, dort auch tatsächlich halt nachzuprüfen, ob gearbeitet wird. Wir können an die Banken herantreten, ob da zum Beispiel bestimmte Sachen da sind, wenn geerbt wird oder. Also man muss halt einen sehr langen Atem dabei auch haben. haben und immer wieder sagen, okay, wir gucken mindestens einmal im Jahr, wenn wir Verdachtsmomente haben, sogar noch viel häufiger, wie die Situation sich jetzt momentan dann gestaltet.
16: Gotha ist damit Spitzenreiter in Mitteldeutschland, das zeigen MDR-Recherchen. 28% des ausgezahlten Unterhaltsvorschusses holt das Jugendamt des Landkreises wieder zurück. Amtsleiter Thomas Jakob sieht mehrere Gründe dafür. Natürlich helfe es, dass sein Amt personell gut aufgestellt sei und säumigen Unterhaltspflichtigen immer wieder nachgehe. Entscheidend sei aber vor allem eines. In Gotha gebe es vergleichsweise viele Menschen mit einem festen Job.
17: Der Landkreis Gotha hat trotz allem eine relativ gute wirtschaftliche Lage. Wir haben noch einige Unternehmen und das heißt, desto mehr Menschen natürlich auch in der sozialversicherungspflichtigen Tätigkeit sind, die auch gut bezahlt ist, umso besser ist natürlich auch meine Rückholungsmöglichkeit an der Stelle.
16: Im Durchschnitt schaffen es die Behörden in Sachsen, Sachsen-Anhalt und Thüringen, rund 18% der Unterhaltsvorschüsse zurückzuholen. Das entspricht ziemlich genau dem Bundesdurchschnitt. Suhl, Halle und Magdeburg haben in Mitteldeutschland die schlechtesten Quoten mit jeweils unter 10%. Insgesamt betrachtet seien zahlungsunwillige Väter eher die Ausnahme, sagt die Sozialrechtlerin Anne Lenze von der Hochschule Darmstadt. Und auch das Vorurteil, manche würden absichtlich weniger arbeiten, um sich arm zu rechnen, treffe nur auf einen kleinen Teil zu. Allenfalls bei Selbstständigen sei es mitunter schwierig, die tatsächlichen Einkommensverhältnisse nachzuvollziehen, so Anne Lenze.
18: Mit einem Durchschnittslohn kann gerade mit Mühe der Mindestunterhalt für ein Kind gezahlt werden. Auch nur bei normalen, das heißt relativ niedrigen Mieten, die gezahlt werden. Die Einkommen sind auch in dem Sinne nicht so hoch, dass man sagen kann, von einem Durchschnittseinkommen können zwei Kinder in dem Sinne alimentiert werden, dass ihr Existenzminimum gesichert ist. Und die Frage, können die Unterhaltsverpflichteten nicht oder wollen sie nicht, kann man beantworten mit, die meisten können es nicht.
16: Immer wieder werden Forderungen nach einem härteren Kurs laut, so zum Beispiel auch säumigen Vätern den Führerschein zu entziehen. Jugendamtsleiter Thomas Jakob hält davon aber wenig. Wenn ein Vater ohne Führerschein später seinen Job verliert, sei bei ihm langfristig erst recht nichts mehr zu holen. Und ohnehin, selbst das erfolgreichste Jugendamt stoße irgendwann an seine Grenzen. Zu viele Väter seien dauerhaft ohne Einkommen krank oder schlicht nicht auffindbar. Amtsleiter Jakob schätzt, mehr als 40% des ausgezahlten Unterhaltsvorschusses lassen sich kaum zurückholen.
2: André Seifert berichtete gleich 8:12. 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Die Schule läuft schon seit ein paar Tagen wieder hier in Mitteldeutschland und auch in Berlin sind die Sommerferien jetzt zu Ende. Das gilt auch für die Politik. Morgen trifft sich das Kabinett zur Klausur in Schloss Neuhardenberg in Brandenburg. Donnerstag dann Treffen der Fraktionsspitzen in Münster. Zu tun gibt's auf jeden Fall genug. Laurent Schons mit einem Überblick.
19: Es sind große Reformvorhaben, die die Bundesregierung vor der Brust hat. Wenn in 2 Wochen der Parlamentsbetrieb beginnt, warten schwierige Themen, auch weil der Bundeshaushalt 2027 wenig Spielraum zulässt. Die Haushaltsberatungen stehen direkt in der ersten Sitzungswoche auf dem Programm. Mehr als 200 Milliarden Euro neue Schulden will der Bund aufnehmen, so steht es im Entwurf, dem das Kabinett vor der Sommerpause zugestimmt hat. Zähneknirschen beim neuen Fraktionschef der Union, Thorsten Frei.
20: Natürlich ist es nichts, was wir auf Dauer so fortsetzen können. Wenn man sich die hohe Netto-Neuverschuldung anschaut, dann hängt die eben ganz wesentlich mit den enorm gewachsenen Ausgaben für Sicherheit und Verteidigung zusammen. Dahinter stehen wir selbstverständlich. Das ist richtig und notwendig.
19: Neue Schulden auf der einen Seite, Einsparungen und Kürzungen auf der anderen. Diskussionsbedarf auch beim ersten parlamentarischen Geschäftsführer der SPD, Dirk Wiese.
21: Ich bin definitiv nicht zufrieden mit den Vorschlägen, die Ministerin Prien vorgelegt hat im Hinblick auf die Kürzungen beim Unterhaltsvorschuss für Alleinerziehende und damit letztendlich Kürzungen, die auf dem Rücken von Kindern ausgetragen werden. Ich glaube, hier muss es andere Ansätze geben. Hier werden wir noch mal sehr selbstbewusst als Parlament hinschauen.
19: Nächstes großes Thema, die Rentenreform. Sie sollte der ganz große Wurf werden, ein Gesamtkunstwerk. Doch die Abschaffung der abschlagsfreien Frührente nach 45 Beitragsjahren, sie wird zum Belastungstest für die Koalition. Lautstarke Kritik kam zunächst ausgerechnet von 3 CDU-Ministerpräsidenten aus dem Osten, aber auch aus SPD-regierten Ländern. Müssen also Teile des Gesamtkunstwerks überarbeitet werden? CSU-Chef Markus Söder winkt ab.
22: Ich glaube, in der Sache muss man aufpassen, dass man da nicht hier das ganze Rentenpaket aufschnürt, denn sonst am Ende, wenn wir für diese wichtige Frage der demografischen Entwicklung keine Antwort haben.
19: Termindruck auch bei der Reform der Einkommensteuer, denn die soll schon ab dem kommenden Jahr gelten. Für viele Familien bedeutet die Reform Entlastungen von einigen hundert Euro pro Jahr. Mehr agiere nicht, so Unionsfraktionschef Frei.
20: Natürlich hätten wir uns alle im Zweifel mehr und eine größere Entlastung gewünscht. Allerdings, das muss man ganz ehrlich sagen, nach 7 Jahren Stagnation ist der Bundeshaushalt auch nicht in der Lage, ein deutlich anderes Ergebnis im Bereich der Steuerreform zu ermöglichen.
19: Mit der SPD seien größere Entlastungen durchaus zu machen, so der parlamentarische Geschäftsführer Wiese. Allerdings nur mit Steuererhöhungen an anderer Stelle.
21: Da können wir sehr gerne drüber reden. Allerdings müssen wir dann noch über eine noch stärkere Belastung von sehr hohen Einkommen reden. Stichwort Erbschaftssteuer, möglicherweise Anhebung Spitzensteuersatz.
19: Das wiederum lehnt die CDU ab. Schon im September soll es einen Kabinettsbeschluss geben. Dann ist das Parlament am Zug.
2: Laurent Schons berichtete aus Berlin. Es ist 8.15 Uhr, hier ist MDR aktuell. Mindestens 36 Milliarden Euro. So beziffert Greenpeace den wirtschaftlichen Schaden, den der zu heiße und zu trockene Sommer verursacht hat. Das ist unser Top-Thema. Was heute noch wichtig wird, hat jetzt Claudia Leonhardt.
4: Die Ukraine feiert heute den 35. Jahrestag ihrer Unabhängigkeit. Dazu reisen auch mehrere Staats- und Regierungschefs sowie EU-Vertreter nach Kiew. Die sogenannte Koalition der Willigen will über ihre weitere Unterstützung für die Ukraine beraten. In der Nacht forderte der russische Angriffskrieg wieder Tote und Verletzte. Vor dem Berliner Landgericht beginnt ein weiterer Prozess um eine tödliche Raubserie. Angeklagt sind ein Mann und eine Frau. Sie war in einem ersten Prozess bereits zu 6 Jahren Haft verurteilt worden. In dem neuen Prozess geht es unter anderem um den Tod einer Frau in Annaburg im Kreis Wittenberg. Im Landkreis Nordhausen müssen Handynutzer ab heute mit Netzproblemen rechnen. Grund dafür sind nach Angaben der Landgemeinde Heringen-Helme Bauarbeiten an einem Sendemast der Deutschen Telekom. Sie sollen bis Freitag dauern. Die Telekom rät Betroffenen, so lange auf einen Festnetzanschluss mit WLAN auszuweichen. Das Wetter heute häufig Sonne, gebietsweise mehr Wolken, trocken 17 bis 22 Grad. Morgen zur Sonne am Abend, in Südthüringen Schauer und Gewitter, 21 bis 26 Grad. MDR aktuell Verkehrsdienst. A4 Frankfurt Richtung Dresden zwischen Jena Zentrum und Stadtroda. Stau wegen eines defekten Fahrzeugs im Baustellenbereich. A4 Frankfurt Richtung Dresden zwischen Stadtroda und Hermsdorfer Kreuz ist nach einem Lkw-Unfall nur die linke Fahrspur frei. Vorsicht auf der A4 Richtung Frankfurt zwischen Nora und Erfurt-Fieselbach liegen Fahrzeugteile auf der mittleren Fahrspur. Vorsicht auf der A13 Richtung Berlin zwischen Ruhland und Schwarzheide befindet sich eine ungesicherte Unfallstelle. Vorsicht auf der A14 Richtung Magdeburg. Zwischen Könnern und Plötzkau liegt eine Holzlatte auf der rechten Fahrspur. A72 Richtung Leipzig zwischen Kreuz Chemnitz und Chemnitz-Röhrsdorf ist die rechte Fahrspur nach einem Unfall gesperrt. Und A72 Richtung Leipzig zwischen Röther und Böhlen 3 Kilometer stockender Verkehr an einer Baustelle. Hier dauert es 10 Minuten länger. Soweit der MDR aktuell Verkehrsdienst. Es ist 8.17 Uhr.
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2: Wie kann der Job von Zugbegleiterinnen und Zugbegleitern sicherer gemacht werden? Darüber wird ja immer wieder diskutiert. Die Eisenbahngewerkschaft EVG sagt jetzt, wenn die Bundesregierung das Strafmaß für Angriffe auf Zugpersonal nicht erhöht, dann legen wir den Regionalverkehr lahm mit einer Blockade. Dürfen die das? Darüber habe ich mit dem Arbeitsrechtler Professor Achim Schunder gesprochen. Herr Schunder, die EVG spricht immerzu von einer Blockade, nicht von einem Streik. Macht diese Feinheit im Vokabular juristisch einen Unterschied?
5: Das Vokabular macht dem ersten Moment oder dem ersten Ansehen nach einen Unterschied, ist aber faktisch kein Unterschied, weil mit der Blockade, wie Sie es bezeichnen, wollen Sie hier auf die Arbeitsbedingungen einwirken. Und das kommt natürlich rein faktisch, wenn eine Vielzahl von Arbeitnehmern dann die Arbeit niederlegen, einem Streik gleich.
2: Nun kennen wir in Deutschland Streiks für tarifliche Angelegenheiten, also eben zum Beispiel mehr Geld. Dürfen die Eisenbahner für mehr Sicherheit streiken? Dürfen die streiken für einen Gesetzentwurf, demzufolge Menschen, die Zugpersonal angreifen, härter bestraft werden sollen?
5: Ganz klare Antwort, nein, das dürfen sie nicht, denn um Gesetzgebungsvorhaben zu erreichen oder zu ändern, das kommt einem sogenannten politischen Streik, der generell rechtswidrig ist. Das ist bei allen obersten Gerichten sozusagen durchgenudelt, vom Bundesarbeitsgericht, EuGH, aber auch vom EGMR. Politische Streiks sind generell unzulässig. Und hier in diesem Falle wäre das wirklich was, auf Arbeitsbedingungen einzuwirken. Und vor diesem Hintergrund geht es ja zwar formal auch um sowas wie Arbeitsbedingungen, aber die sind erst nun mal festgelegt und sie wollen künftige erreichen. Und das ist dann, man kann auch einen anderen Begriff wählen, statt politischen, ein sogenannter wilder Streik. Der ist zwar von der Gewerkschaft getragen, das ist okay, das muss auch ein Streik sein, aber er ist auf ein Ziel, was nicht tarifpolitisch oder tarifrechtlich regelbar gerichtet und damit rechtswidrig.
2: Welche Möglichkeiten haben denn dann Arbeitnehmer, wenn sie sagen, wir brauchen mehr Sicherheit am Arbeitsplatz, wenn das vom Streikrecht dann nicht gedeckt ist?
5: Ja, also es gibt eine Möglichkeit, und zwar, die gibt es nicht auf der kollektiven, sondern nur auf der Individualebene. Das ist geregelt in Paragraphen 618 und 619 des BGB. Die Arbeitnehmer haben beispielsweise, wenn Arbeitnehmer an Maschinen arbeiten müssen, die gefährlich sind und keine Sicherheitsstandards eingehalten sind, oder in Räumen, nehmen Sie an, Räume sind irgendwie verseucht, oder wir hatten ja jetzt auch die Hitzewelle, Räume, wo 40 Grad drin sind, dann hat der einzelne Arbeitnehmer, aber wie gesagt, der Einzelne, das ist ein Individualrecht, ein Recht zur Zurückbehaltung. Er kann sagen, lieber Arbeitgeber, ich arbeite so lange nicht, wie du mir nicht die adäquaten Arbeitsbedingungen zur Verfügung stellst. Und das kann jeder einzelne Arbeitnehmer machen, ohne Verlust seines Lohnanspruchs. Aber nochmal, liebe Frau Schmidt, das ist der Unterschied zwischen dem kollektiv ausgeübten Recht, was die Gewerkschaften initiieren, und dem Individualrecht.
2: Aber das heißt, wenn jetzt ein einzelner Zugbegleiter sagen würde, ich fühle mich nicht sicher, ich höre immer die Nachrichten, wie Kolleginnen und Kollegen angegriffen werden, ich möchte unter diesen Umständen nicht mehr arbeiten, der wäre juristisch auf der sicheren Seite?
5: Jetzt kommt natürlich die berühmte juristische Antwort, es kommt darauf an.
2: Ja.
5: Das ist so ähnlich wie im Polizeirecht. Ich müsste eine Prognose stellen. Ist es denn wirklich sicher? Und da muss ich natürlich dann mit den Fallzahlen operieren. Es gab einzelne Fälle. Führt das generell dazu, dass jeder Schaffner oder jede Zugbegleiterin oder jeder Zugbegleiter generell die Befürchtung haben muss, jetzt von irgendeinem Messerattentäter angegriffen zu werden? Da würde ich ein dickes Fragezeichen machen. Es gibt vielleicht so eine Art, ja, wie soll ich sagen, so eine Art Gefahrenprognose, die wäre für mich aber persönlich noch nicht so verdichtet, dass ich dadurch gleich von meinem Zurückbehaltungsrecht Gebrauch machen kann.
2: Letzte Frage, Herr Schonder. Und ich weiß, Sie können auch nicht in die Zukunft schauen. Aber wenn wir jetzt nochmal gucken auf diese Ankündigung oder diese Drohung der EVG, erwartet uns da jetzt ein juristisches Hin und Her? Oder sagen Sie, nee, die Sache ist so klar, das ist ruckzuck abgeräumt?
5: Also da würde ich davon ausgehen, dass das relativ schnell abgeräumt ist. Der Arbeitgeber kann natürlich, wenn ich dies als wilden oder politischen Streik ansehen würde, und das ist es wohl, dann kann der Arbeitgeber natürlich die Druckkulisse aufbauen und sagen, Leute, dann kriegt ihr für die Zeit, wo ihr die Arbeit nicht ausgeführt habt, auch keinen Lohn. Und ich glaube, viele Leute, gerade in unseren doch wirtschaftlich schwierigeren Zeiten, würden sagen, na okay, das machen wir künftig nicht mehr. Und ich glaube auch nicht, dass das zu großen juristischen Auseinandersetzungen führt, weil da würden die Arbeitsgerichte sicherlich auch schnell und klar entscheiden.
2: Das sagt Achim Schonder, Honorarprofessor für Arbeitsrecht an der Universität Mannheim. 7:07 hier ist MDR aktuell. Wir schauen ins Ausland. Heute ist nämlich ein wichtiger Tag für die Ukraine. 35. Jahrestag der Unabhängigkeit von der Sowjetunion. Florian Kellermann über einen Feiertag im Schatten des Krieges.
3: Großflächige Veranstaltungen, etwa eine Parade wie noch vor 5 Jahren, sind nicht geplant, aus Angst vor Luftangriffen. Das bedeutendste Ereignis in der Hauptstadt Kiew wird ein Galakonzert in der Oper sein. Überall im Land gibt es, wo dies einigermaßen sicher möglich ist, kleinere Veranstaltungen, Ausstellungen, Handwerkermärkte, Marathonläufe für alle. Auch wo Präsident Volodymyr Zelensky seine Rede halten wird, ist unklar. Am Nachmittag findet ein Treffen der Unterstützerländer der Ukraine statt, der sogenannten Koalition der Willigen. Einige Staats- und Regierungschefs sind dafür nach Kiew gekommen, so der litauische Präsident Nausėda. Andere werden online zugeschaltet. Die Ukraine hofft vor allem auf mehr Unterstützung bei der Flugabwehr vor dem Winter. Sie geht davon aus, dass Russland wieder versuchen wird, die Strom- und Wärmeversorgung der Menschen zu zerstören. Auch am Unabhängigkeitstag müssen indes viele Ukrainerinnen und Ukrainer arbeiten. Alle gesetzlichen, arbeitsfreien Feiertage wurden für die Zeit des Kriegs gestrichen.
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2: Wenn Sie öfter mit dem Auto unterwegs sind, gerade in Städten, dann kennen Sie vielleicht dieses Szenario. Es ist Feierabendverkehr, die Ampel ist rot, die zweispurige Straße ist voll und eng. Und plötzlich von hinten tatütata und Blaulicht. Ein Rettungswagen muss hier jetzt durch und zwar schnell. Auch unser Hörer Peter Heinicke aus Markleberg hat das neulich erlebt. Er war im Leipziger Stadtverkehr unterwegs.
6: Die Autofahrer vor mir und hinter mir versuchten, sagen wir mal, die Spur frei zu machen in der Mitte. Aber das gelang nicht, weil die Bordkanten relativ hoch waren. Also Spur war zu, Krankenwagen konnte nicht fahren. Warum schrägt man eigentlich die Bordsteinkanten nicht an oder rundet sie ab, sodass im Gefahrenfall der Autofahrer die Bordkante quasi überwinden kann?
2: Wäre das eine Idee? Till Ganswind hat Antworten gesammelt.
7: Die Situation, die unser Hörer schildert, kennt Tina Gesell nur zu gut. Als Rettungssanitäterin für das Deutsche Rote Kreuz hat sie schon einige Male in einem Krankenwagen gesessen, für den es im Verkehr kein Durchkommen gab.
9: Das ist natürlich nicht schön, ist auch teilweise belastend in der Situation.
7: Sie und ihre Kollegen tun ihr Bestes, um möglichst früh auf sich aufmerksam zu machen, sagt Gesell. Das helfe manchmal aber einfach nicht.
9: Ja, es gibt in Leipzig durchaus Straßen, die sehr eng sind, sehr schmal sind und wo es auch für die Autofahrer schwierig ist, in einem Rettungsfahrzeug oder auch der Polizei oder Feuerwehr entsprechend Platz zu machen.
7: Mit der Zeit lernt man damit umzugehen, sagt die Rettungssanitäterin. Am Ende helfe nur
9: Geduld haben. Ja, sie können ja nichts daran ändern.
7: Abgeflachte Bordsteine sind für Gesell dabei keine Option. Es sei ja niemandem damit geholfen, wenn zwar eine Rettungsgasse gebildet wird, man dafür aber Menschen auf den Gehwegen gefährdet. Und so argumentiert auch die Stadt Leipzig. Gehwege sind nach Straßenverkehrsordnung grundsätzlich dem Fußverkehr vorbehalten, erklärt das Mobilitäts- und Tiefbauamt schriftlich. Und weiter?
23: Der Höhenunterschied zur Fahrbahn erschwert auch ein ungewolltes Befahren von Fußwegen durch Fahrzeuge. Eine Befahrung von Gehwegen mit Kfz zum Durchlassen eines Rettungsfahrzeuges ist nur im Notfall und auch nur dann gestattet, wenn dabei niemand gefährdet wird. Daher ist es nicht zielführend, die Bordsteine der Gehwege grundsätzlich so auszubilden, dass sie den Eindruck einer jederzeitigen Befahrbarkeit vermitteln.
7: Wichtig zu wissen, die Pflicht, eine Rettungsgasse zu bilden, gibt es innerorts nicht. Die Straßenverkehrsordnung schreibt aber vor, dass man einem Rettungswagen mit Blaulicht und Martinshorn Platz machen muss, sofern das zumutbar ist und niemand gefährdet wird. Regelverstöße können also durchaus erlaubt sein. Dazu erklärt Alexander Römer vom ADAC.
24: Konkrete Situation, wenn man an einer Kreuzung steht, die Ampel rot ist, kein Platz ist, man nicht möglichst weit rechts fahren kann und der Platz immer noch nicht ausreicht, dann ist es auch in Ausnahmefällen eben gerechtfertigt, dann über die rote Ampel in die Kreuzung hineinzufahren.
7: Um gefährliche Situationen zu vermeiden, sollte man sich dann aber zwingend mit den anderen Verkehrsteilnehmern abstimmen.
2: Till Ganswind mit unserer heutigen Ausgabe von Hörer machen Programm. Jörg Schröder hat das Wetter für uns im Blick. Jörg, nach dem sehr frischen Morgen wärmt uns die Sonne langsam ein bisschen auf?
10: Ja, es wird langsam wärmer. Schauen wir unsere Kältepole an. Am kältesten war sie heute im Erzgebirge auf dem Erzgebirgskamm in Marienberg-Kühnheide. Da haben wir heute Morgen minus 2 Grad gemessen und immerhin sind da jetzt schon plus 4 Grad. Na Mensch, das fühlt sich richtig nach Sommer an. Wahnsinn. Und das heißt, die Temperaturen gehen steil aufwärts. Wir erwarten heute Werte bis 21, 22 Grad. In Bergen Temperaturen so um die 17 Grad. Aktuell haben wir vor allen Dingen über Sachsen und über Thüringen richtig viel Sonnenschein. Über Sachsen-Anhalt, da dümpeln schon ein paar dicke Wolkenfelder herum. Und das heißt, wir erleben heute nicht durchweg viel Sonnenschein. Da ziehen auch mal dichte Wolkenfelder durch. Und gerade in Sachsen, in Nordsachsen, Entschuldigung, in Sachsen-Anhalt und auch in Nordthüringen kann es heute auch mal längere Zeit grau bleiben. Richtung Süden, Vogtland, Südthüringen erwarten wir den meisten Sonnenschein. Und es bleibt durchweg trocken.
2: Jörg Schröder mit dem Wetter. Danke.
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2: Heute vor 20 Jahren, am 24. August 2006, da wurde unser Sonnensystem umgebaut. Statt 9 Planeten hatten wir plötzlich nur noch 8. Pluto hat damals seinen Status als Planet verloren. Bis heute fordern einige, dass diese Entscheidung rückgängig gemacht wird. Wir horchen gleich mal nach beim Leiter des Planetariums Halle, was er von dieser Idee hält. Und wir lassen uns auch erklären, wie überhaupt entschieden wird, was ein Planet ist und was nicht. Außerdem, der KI-Chatbot ChatGPT läuft ab heute mit Werbung. Es gibt aber Wege, wie Sie diese Werbung umgehen können. Wie genau? Das hören Sie gleich hier.
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26: Um 8.30 Uhr mit Claudia Leonhard. Greenpeace geht davon aus, dass der Hitzesommer in Deutschland volkswirtschaftliche Schäden von mindestens 36 Milliarden Euro verursacht hat. Nach Berechnungen der Umweltorganisation kommt die Summe durch Ernteausfälle, Waldbrände und Gesundheitskosten zusammen. Das entspreche knapp 1% des Bruttoinlandsprodukts. Die Zahlen seien unmissverständlich. Ein Weiter-so könne man sich schlicht nicht mehr leisten. AfD-Parteichef Tino Chrupalla hatte gestern im ARD-Interview angesichts der Hitze von Panikmache gesprochen. Der ukrainische Präsident Volodymyr Selenskyj hat bekräftigt, dass die Ukraine nichts mit den Anschlägen auf die Nord Stream Pipelines in der Ostsee zu tun hatte. Er sagte, Kiew habe sich niemals offiziell an irgendeiner Operation beteiligt, die mit der Sprengung zu tun hatte. Damit widersprach er der deutschen Bundesanwaltschaft. Diese hatte zuletzt staatliche Stellen der Ukraine für die Planung verantwortlich gemacht. Ziel sei es gewesen, Russland die Finanzierung seines Angriffskriegs zu erschweren. Der Mittelstandsverband BVMW hat Bundeskanzler Friedrich Merz aufgerufen, in der Koalition stärker durchzugreifen. Bundesgeschäftsführer Christoph Ahlhaus sagte der Neuen Osnabrücker Zeitung, dafür sollte Merz auch seine Richtlinienkompetenz aktiv nutzen. Durch das Zerreden wichtiger Reformen werde das Vertrauen der Bürger und der Wirtschaft restlos zerstört. Wenn der Kanzler nicht sehr schnell zu einer klaren Führung zurückfinde, drohe die Koalition auseinanderzufallen. Die Vorstandsvorsitzende des AOK-Bundesverbands Carola Reimann hat die telefonische Krankschreibung gerade in Zeiten von Infektionswellen verteidigt. Reimann sagte den Zeitungen der Funke Mediengruppe, so könnten Ansteckungen vermieden und medizinisches Personal geschützt werden. Während der Corona-Zeit habe man keine Veränderung im Krankschreibungsverhalten der Ärzte gesehen. Auch eine missbräuchliche Nutzung habe man nicht feststellen können, so die AOK-Chefin. Die schwarz-rote Koalition plant, die Möglichkeit zur telefonischen Krankschreibung abzuschaffen. Nutzer des KI-Programms ChatGPT bekommen ab heute in vielen Fällen Werbung angezeigt. Betroffen sind die kostenfreie Version des Chatbots und der günstigste Bezahltarif. Das US-Unternehmen OpenAI hatte den Schritt schon vor einigen Tagen angekündigt und betont, dass Anzeigen und Werbetreibende keinen Einfluss auf die Antworten von ChatGPT hätten. Die Werbung werde unterhalb der Antworten angezeigt und gekennzeichnet. Personalisierte Anzeigen solle es zunächst nicht geben. Das waren die Nachrichten. Das Wetter mit den Temperaturen um 8 Uhr. Artern wolkenlos 10 Grad, Dresden wolkenlos 12, Eisenach wolkenlos 9 Grad, Erfurt wolkenlos 10, Gardelegen bedeckt 12 Grad, Hoyerswerda wolkenlos 12, Magdeburg bedeckt 14 Grad, Neuhaus am Rennweg wolkenlos 9, Oschatz wolkenlos 12 Grad, Plauen wolkenlos 7, Wernigerode bedeckt 13 und Wittenberg 11 Grad. Heute häufig Sonne, gebietsweise mehr Wolken, trocken, 17 bis 22 Grad. Morgen zur Sonne am Abend in Südthüringen Schauer und Gewitter 21 bis 26 Grad. Am Mittwoch einzelne Schauer und Gewitter und sommerlich warm. MDR aktuell Verkehrsdienst. A2 Richtung Hannover, Vorsicht in der Anschlussstelle Burgzentrum, besteht Gefahr durch eine Ölspur. A4 Frankfurt Richtung Dresden zwischen Stadtroda und Hermsdorfer Kreuz ist nach einem LKW-Unfall nur die linke Fahrspur frei, zurzeit 2 Kilometer Stau. A72 Richtung Leipzig zwischen Kreuz Chemnitz und Chemnitz-Röhrsdorf ist die rechte Fahrspur nach einem Unfall gesperrt. A72 Richtung Leipzig zwischen Röther und Böhlen, 3 Kilometer stockender Verkehr an einer Baustelle. Hier dauert es 10 Minuten länger. Soweit der MDR aktuell Verkehrsdienst. Es ist 8.34 Uhr.
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11: Und ich bin Daniela Schmidt. Ich begleite Sie noch ein halbes Stündchen durch diesen Montagmorgen. Hallo. Die Ferien- und Urlaubszeit ist vorbei. Die meisten von uns sind schon längst wieder mittendrin im Alltag. Und auch in Berlin heißt es jetzt wieder ran an die Arbeit. Bundeskanzler Friedrich Merz ist aus dem Sommerurlaub zurück. Erster Termin für ihn, ein Besuch im Waldbrandgebiet in der Eifel, wo er mit eher wenig Begeisterung empfangen wurde. Und das war so ein bisschen wie ein Vorzeichen, denn die anstehenden Wochen, die dürften ebenfalls schwierig werden. Kommentare dazu jetzt in unserer Medienschau.
15: Friedrich Merz hätte sich seine Rückkehr aus dem Urlaub sicher konfliktärmer gewünscht, schreibt die Volksstimme aus Magdeburg. Bei seinem Besuch im vom schwersten Waldbrand der Landesgeschichte gebeutelten Hürtgenwald hielten Anwohner dem Kanzler Schilder mit Aufschriften wie »Der Wald brennt« und »Friedrich pennt« entgegen. Merz hat sich diesen Empfang zu einem guten Teil selbst organisiert. Seine Präsenz während der Brände wäre Gelegenheit gewesen, Aufmerksamkeit und Empathie zu demonstrieren. Ähnlich sieht es die Neue Osnabrücker Zeitung. Kaum tritt Merz vor ein Mikro, ist er beleidigt. »Ich spreche mit denen, die nicht schreien«, sagt der Bundeskanzler, als er beim Dank an die Eifelbrandhelfer ausgebuht wird. Es ist oft von den Gefahren für die Demokratie die Rede. Übersteigerte Erwartungen sind eine davon. Schmollen hilft nichts. Das gilt für Merz und es gilt für uns alle. Der Kölner Stadtanzeiger kommentiert: Für Merz geht es in den bevorstehenden Wochen um nicht weniger als den Erhalt seiner Koalition und seiner Kanzlerschaft. Merz sollte die CDU-Präsidiumssitzung und die Koalitionsklausur in dieser Woche dringend nutzen, gefrustete Parteikollegen zu besänftigen und wieder Einigkeit über die Reformpläne herzustellen. Denn wer nach der Sommerpause direkt kassiert, was er vor der Sommerpause angekündigt hat, kann politisch gleich einpacken. Auch der Berliner Tagesspiegel blickt auf die nächsten Herausforderungen für den Kanzler. Was er jetzt nicht auf die Straße bringt, wird er kaum mehr schaffen. Im kommenden Jahr stehen gleich 5 Landtagswahlen an. Er muss also liefern und benötigt dafür etwas, was bisher fehlte. Ein Gespür, wie man politische Ziele im Klein-Klein einer Koalition umgesetzt bekommt. Schafft er das nicht, ist ein vorzeitiges Ende seiner Kanzlerschaft möglich. Abschließend die Dithmarscher Landeszeitung. Das Regieren wird zusehends komplizierter. Zum einen, weil das Beschaffen von Mehrheiten immer schwieriger wird. Noch labiler wird es, wenn es, wie es in einigen Landesregierungen schon der Fall ist, kunterbunte Koalitionen gibt, die lediglich der Verhinderungswille einer AfD-Regierungsbeteiligung eint. Die Folgen einer chaotischen Bundesregierung sind nicht auszudenken. Merz und sein Kabinett sind zum Erfolg verdammt.
11: Soweit die Medienschau. Den Kommunen geht es schlecht. Den Kommunen fehlt Geld. Finanzieller Kahlschlag hoch 10. Das hören wir immer wieder, auch aus Thüringen. Da hat eine kleine Anfrage der Linken nun aber Überraschendes zutage gefördert. Die Kommunen sitzen auf Rücklagen von knapp 1 Milliarde Euro. Da passt doch was nicht zusammen, oder? Jan Breuer hat das mal aufgedröselt.
16: Kommunalbooster. So nennt die Thüringer Landesregierung aus CDU, BSW und SPD ein Programm, das Infrastrukturinvestitionen in Städten und Gemeinden anschieben soll. 1 Milliarde Euro steht bereit für die kommenden 4 Jahre. Finanziert über die Thüringer Aufbaubank. Zinsen und Tilgung übernimmt das Land. Finanzministerin Katja Wolf.
17: Es ist ein unkompliziertes Programm, bürokratiearm, und am Ende wird vor Ort entschieden, wo Geld ausgegeben wird, und das möglichst schnell.
16: Skeptischer ist Sascha Bieley von den Linken im Thüringer Landtag. Seine Kritik: Das Land verschuldet verschulde sich, einschließlich Zinsen und Tilgung, mit knapp 1,3 Milliarden Euro, habe aber kaum Einfluss darauf, wie und wo die Gelder am Ende verwendet werden. Zudem sei längst nicht jede Kommune auf diese zusätzliche Unterstützung angewiesen. Laut Landesregierung verfügen Thüringer Kommunen nämlich derzeit über Rücklagen von knapp 1 Milliarde Euro. Sascha Bielei fordert deshalb ein Umdenken.
4: Wir tun so, als wären sozusagen alle Kommunen von jeder Problemlage gleichmäßig betroffen, wird uns am Ende nicht weiterhelfen. Das war in den letzten Jahren schon falsch und wird auch in Zukunft falsch bleiben.
16: Aber wie passt das zusammen? Auf der einen Seite ein Investitionsstau, der laut Kommunalmonitor der Thüringer Aufbaubank auf knapp 1,4 Milliarden Euro pro Jahr beziffert wird. Dazu eine allgemeine Finanzausstattung, die Carsten Rieder, der Geschäftsführer des Thüringer Gemeinde- und Städtebundes, in wenigen Worten so zusammenfasst.
5: Die finanzielle Ausstattung der Kommunen ist alarmierend prekär.
16: Während auf der anderen Seite die kommunalen Rücklagen wachsen, von 875 Millionen Euro im Jahr 2024 auf aktuell knapp 1 Milliarde Euro, so Berechnungen der Bertelsmann Stiftung. Carsten Rieder bestreitet die Zahlen nicht. Allerdings könne man Rücklagen und Investitionsbedarf nicht gegeneinander aufrechnen.
5: Es gibt eine haushaltsrechtliche Pflicht für die Kommunen, Rücklagen zu bilden, um quasi den Ausgabebedarf für künftige Jahre decken zu können. Da geht es um die Tilgung von Krediten, es geht um das Bedienen können von Bürgschaften, Gewährverträgen, Verpflichtungen. Viele Kommunen, wenn sie Investitionen tätigen wollen, müssen erstmal Eigenanteile ansparen über viele Jahre. So kommt das dann auch in der Summe zu diesen enormen Zahlen.
16: Reformbedarf sieht der Geschäftsführer des Thüringer Gemeinde- und Städtebundes deshalb nicht bei den Rücklagen, sondern bei der generellen Verteilung der Landesmittel. Darin ist er sich einig mit Sascha Bielei. Wobei der kommunalpolitische Sprecher der Linksfraktion weg will von Ausschüttungen nach der Gießkannenmethode.
4: Und dann kann das Land aber auch nicht mehr hergehen und sagen, wir geben jedem gleich viel Geld, weil das am Ende nur zu einer Ungerechtigkeit führt, weil sie dann ja die Verwerfung zwischen den Finanznotleidenden und den wohlhabenderen Gemeinden nicht mehr ausgleichen.
16: Der Oppositionspolitiker will diesen Aspekt einbringen, wenn im Land

0: die Entscheidung gegen Schalke erst ganz spät vom Punkt fällt. Und so erzählt Halles Coach Robert Schröder von einer besonderen Maßnahme, die es zuletzt im Training gab.
1: Wir machen Elfmeterschießen, aber da standen zwei Torhüter am Tor.
0: Eine erhöhte Schwierigkeit also für die Schützen, die den Elfer damit präzise verwandeln müssen. Den Einfall hatte übrigens Spieler Finn Kastul, erzählt der HFC-Trainer.
1: Wir spielen immer den Spieler vom Dienst aus, den Materialdienst und Küchendienst für die Woche. Und die Jungs, die zuvor dran waren, dürfen sich dann immer für die Challenge für die nächste Woche überlegen. Und da hatte Finn Kastul gestern eine Idee. Wir machen Elfmeterschießen, aber da standen zwei Torhüter am Tor.
0: Das war die Challenge und zugleich die Vorbereitung auf den DFB-Pokal. Könnte ja nützlich sein. Und damit rüber zum FC Schalke. Wurde da auch schon oder wird da noch geübt?
2: Ach, das ist ein Szenario. Und selbstverständlich werden wir uns für dieses Szenario vorbereiten.
0: Knappe Antwort von Trainer Miron Muslic. Der Bundesligist will beim Regionalligisten nichts dem Zufall überlassen. S04 ist zurück in der ersten Liga, zurück auf der großen Bühne. Nächstes Wochenende geht's los in Augsburg. Vorher aber der Saisonstart mit dem Pokal in Halle. Und die große Schalker Fangemeinde, die kann all das kaum erwarten, merkt auch Miron Muslic.
2: Schalke lebt von Emotionen. Schalke lebt von Leidenschaft. Schalke lebt auch von dieser Euphorie. Die hat uns auch getragen letztes Jahr. Und es wird immer ein Vorteil sein für Schalke und nie ein Nachteil. Die wollen wir nicht bremsen, die wollen wir nutzen.
0: Doch wer weiß, vielleicht wird der Underdog aus Halle zum Schalker Stimmungskiller. Klar, es wird schwer für das Team von Robert Schröder gegen den defensiv starken Favoriten aus Gelsenkirchen. Aber
1: wir gehen in das Spiel und haben nichts zu verlieren. Ja, wir können dann nur gewinnen. Die Jungs werden gegen den Bundesligisten spielen, was dann nochmal zusätzliche Reserven freilegt. Und brauchen wir gerade auch in der Anfangsphase das gehörige Glück, dass wir gut in dieses Spiel reinkommen, dass wir uns an das Tempo adaptieren, dass wir natürlich auch Selbstvertrauen tanken in den ersten Aktionen und dann einfach unseren allerbesten Tag.
0: Damit es mit der Pokalüberraschung klappt, nach 90 oder 120 Minuten oder eben erst ganz spät im Elfmeterschießen. Dann allerdings nicht gegen zwei, sondern nur einen Schalker Torwart.
3: Soweit Philipp Weißkirch und das Spiel ab 20.45 Uhr gibt es natürlich auch live zu hören über die App von Sport im Osten. Die Überraschung als Viertligist im Pokal zu gewinnen, die hat Carl Zeiss Jena gestern knapp verpasst mit 1:2 zu Hause gegen Zweitligist Darmstadt 98. Thorsten vom Wege blickt auf dieses Spiel zurück.
4: Elias Löder hätte der Mann des Tages werden können. Löder im Juli 2021 schon mal mit der Medaille für das Tor des Monats ausgezeichnet, damals noch in Diensten von Halberstadt, nagelte in der Partie Carl Zeiss Jena gegen Darmstadt 98 aus 35 Metern die Kirsche diesmal bildschön ins Kreuzeck der Hessen. Fakt ist, den Treffer sehen wir sicher noch ein paar Mal, Jena in Runde 2 des DFB-Pokals aber nicht, denn am Ende gewannen die Lilien an den Kernbergen mit 2:1 und Carl Zeiss Traumtorschütze Löder war entsprechend angefressen, vor allem, weil nach seinem Ausgleichstor praktisch im Gegenzug der zweite Darmstädter Treffer gefallen war.
5: Das ist dann einfach schon sehr, sehr bitter gewesen, da direkt das 2:1 zu bekommen. Ich kann jetzt nicht so richtig sagen, woran es da gelegen hat, war so ein bisschen Unordnung und ja, einfach ärgerlich, aber müssen wir die Lehren daraus ziehen und einfach die Kraft jetzt für den nächsten Freitag für die Regionalliga wieder mitnehmen und da so ein bisschen das mitnehmen.
4: Viel fehlte nicht beim Auftritt des Viertligisten gegen das Zweitligateam aus Hessen. Jena begann stark, kassierte in der Drangphase das 0:1 durch Smits, hatte dann auch Glück, dass die Lilien ihre 100-prozentigen nicht nutzten. Es folgte der Ausgleich, die erneute Führung für den Favoriten und eine zweite Halbzeit, in der die Thüringer sogar noch am Ausgleich schnupperten. Weil der nicht fiel, zog Darmstadt in Runde 2 und der FC Carl Zeiss schied trotz eines sehr ansehnlichen Auftritts, Traumtor inklusive, wieder einmal in der ersten Pokalrunde aus.
3: Soweit Thorsten vom Wege. Die Zweitligisten aus Magdeburg und Dresden haben es gestern dafür in die zweite Runde vom DFB-Pokal geschafft. Mehr vom Sport können Sie sehen über die App von Sport im Osten. Und mehr zu hören davon gibt es dann in knapp einer Stunde hier.
6: Dankeschön, Jan Kröger. 8.45 Uhr ist es. 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Der Sommer war und ist zu trocken, zu warm. Und das verursacht volkswirtschaftliche Schäden von mindestens 36 Milliarden Euro, sagt Greenpeace. Das ist unser Top-Thema. Claudia Leonhard hat weitere Meldungen.
7: Der britische Premier Andy Burnham will der Ukraine zu mehr Langstreckenraketen verhelfen. Vor seinem Besuch in Kiew erklärte Burnham, es gehe um den Marschflugkörper Scalp. Großbritannien erlaube dem Raketenhersteller MBDA, geheime Informationen über britische Bauteile weiterzugeben. Das solle Frankreich und der Ukraine helfen, lokale Produktionslinien für die Waffe aufzubauen. In Erfurt sind erneut Fahrzeuge angezündet worden. Wie die Polizei mitteilte, standen in der Nacht im Süden der Stadt 4 geparkte Autos in Flammen. Der Schaden liege bei 70.000 Euro. Die Fahndung nach dem oder den Tätern sei zunächst ergebnislos geblieben. Die Bürger von

0: Zwickau-Haslau im Landkreis Zwickau haben ihren langjährigen Bürgermeister abgewählt. Wie die Stadt mitteilte, unterlag Stefan Feustel von der CDU dem Polizisten Patrick Justiak von der Wählervereinigung. In Göder im Kreis Bautzen wird Alexander Mann von den Freien Wählern neuer Bürgermeister. Das Wetter heute teils heiter, teils länger stark bewölkt, trocken 17 bis 22 Grad. In der Nacht locker bewölkt oder klar bei 11 bis 6 Grad. Morgen Sonne, später Bewölkungszunahme. Am Abend in Thüringen Schauer und Gewitter bei 21 bis 26 Grad. MDR aktuell Verkehrsdienst. A2 Richtung Hannover, Vorsicht in der Anschlussstelle Burgzentrum, besteht Gefahr durch eine Ölspur. A4 Frankfurt Richtung Dresden zwischen Stadtroda und Hermsdorfer Kreuz ist nach einem LKW-Unfall nur die linke Fahrspur frei, zurzeit 2 Kilometer Stau. Vorsicht auf der A9 Richtung Berlin zwischen Bergbad Steben und Rudolfstein liegen Fahrzeugteile auf der Fahrbahn. A72 Richtung Leipzig zwischen Kreuz Chemnitz und Chemnitz-Röhrsdorf ist die rechte Fahrspur nach einem Unfall gesperrt. Soweit der MDR aktuell Verkehrsdienst. Es ist 8.47 Uhr.
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2: Haben Sie schon mal einen Ladendiebstahl miterlebt? Statistisch wird das immer wahrscheinlicher, denn die Zahl der Ladendiebstähle deutschlandweit liegt derzeit auf einem neuen Rekordniveau. Daran soll sich aber etwas ändern. Uta Georgi berichtet.
3: Die Verluste durch Diebstahl im Einzelhandel gehen in die Milliarden. Im letzten Jahr waren es über 4,3 Milliarden Euro, die registriert worden sind. Das ist ein Anstieg zum Vorjahr von über 1 Million Euro. Die Zahlen hat das Forschungs- und Bildungsinstitut für den Handel EHI ermittelt. Am Beispiel Chemnitz liest sich das so.
4: Im Jahr 2025 sind in Chemnitz insgesamt 2190 Fälle von Ladendiebstahl registriert worden. Dazu wurden 1889 Tatverdächtige ermittelt. Die meisten Täter sind Erwachsene. In der Regel handelt es sich um Ladengeschäfte bzw. Einkaufsmärkte, aus denen Waren des täglichen Bedarfs sowie Genussmittel entwendet werden.
3: Zugenommen haben Ladendiebstähle in Chemnitz im Vergleich zum Vorjahr nicht. Damit bildet die Stadt statistisch gesehen eine Ausnahme. Was aber laut EHI für ganz Deutschland gilt, eine dramatische Dunkelziffer, denn 98% aller Diebstähle bleiben offenbar unentdeckt. Die Zahlen ergeben sich aus den Verlustrechnungen der Händler. Dass immer öfter geklaut wird, erlebt auch Ladendetektiv Zava Kapanulu. Er arbeitet seit 27 Jahren in dieser Funktion. Die Täter, die er erwischt, kommen aus allen gesellschaftlichen Schichten.
5: Manche, die machen das aus gewerblichen Gründen, weil sie das schnell verkaufen und sich dann Sachen dafür kaufen oder besorgen wollen. Es gibt Menschen, die machen das aus Gier. Es gibt Menschen, die gehen speziell dafür morgens aus dem Haus.
3: In Sachsen-Anhalt und Thüringen registriert der Handelsverband HDE die Entwicklung zunehmend mit Sorge, zumal die Diebe immer professioneller werden, wie HDE-Landesgeschäftsführer Knut Bernsen berichtet.
6: Wir haben natürlich alles, aber die Organisierten nehmen stark zu. Das ist eine Sache, die den Handel schon ganz stark belastet, weil sie müssen ja eins sehen, wir haben auch Mitarbeiter und man muss sich ja auch vor die Mitarbeiter stellen. Es geht ja nicht darum, die einer Gefahrensituation auszusetzen und es ist auch ein Frustrationsniveau. Die sehen einfach, wir investieren sehr viel Geld in Schutzmaßnahmen von Sicherungsetiketten bis allen möglichen Systemen am Checkout und ähnliches und das Geld fließt trotzdem ab.
3: Der Handelsverband Deutschland hat deshalb gemeinsam mit der Gewerkschaft der Polizei ein Positionspapier gegen Ladendiebstähle vorgelegt. Beide Institutionen fordern eine härtere und konsequentere Strafverfolgung sowie schärfere Maßnahmen gegen organisierte Bandenkriminalität. Für Knut Bernsen, den HDE-Landesgeschäftsführer von Thüringen und Sachsen-Anhalt, ist das eine Aufforderung an den Gesetzgeber.
6: Wir würden uns freuen, wenn sich die Personalausstattung bei den Behörden, also Strafverfolgungsbehörden, Gerichten, optimieren würde. Weil das gibt ihnen die Chance, die Fälle besser zu bearbeiten. Wir sind ja nicht die Einzigen, die unter Straftaten leiden, aber wir haben halt schon ein großes Problem in dem Bereich. Und deswegen würden verstärkte personelle Ressourcen uns ganz stark helfen.
3: Ladendiebstahl dürfe nicht länger als Bagatelldelikt abgetan werden, so Bernsen. Denn bisher müssten Täter keine harten Strafen befürchten.
2: Uta Georgi berichtete. 9:09, hier ist MDR aktuell. Kennen Sie noch diesen Merksatz? Mein Vater erklärt mir jeden Sonntag unsere neuen Planeten. Und die Anfangsbuchstaben dieses Satzes, die waren eine Eselsbrücke für die Reihenfolge der Planeten in unserem Sonnensystem, von innen nach außen. Merkur, Venus, Erde, Mars, Jupiter, Saturn, Uranus, Neptun, Pluto. Aber dann, 2006, da funktionierte dieser Merksatz nicht mehr. Genau heute vor 20 Jahren ist Pluto nämlich rausgeflogen. Der galt nicht mehr länger als Planet, gilt er bis heute nicht. Und diese Entscheidung, die wird bis heute diskutiert. Sogar der NASA-Chef will Pluto gerne zurückholen in den Planetenstatus. Aber warum und wie sinnvoll wäre das überhaupt? Darüber habe ich gesprochen mit dem Leiter des Planetariums Halle, mit Dirk Schlesier. Herr Schlesier, vielleicht können Sie uns den Kollegen Pluto erstmal ein bisschen genauer vorstellen. Wie sieht der aus? Wie weit ist der weg? Wie ist es da so? Also machen Sie mal eine kleine Reise mit uns.
7: Also erstmal, Pluto, finde ich, ist einer der spannendsten Himmelskörper überhaupt. Und wir kennen ihn schon ziemlich genau, wo der sehr weit entfernt ist. Also der ist zwischen 4 und 7 bis 8 Milliarden Kilometer entfernt von uns. Das ist also richtig weit. Er gehört ja mit zu den Außenposten unseres Sonnensystems. Aber wir wissen über den schon so viel Bescheid, weil eine Raumsonde New Horizons vor einigen Jahren schon Pluto besucht hat und tolle Aufnahmen zurück zur Erde geschickt hat.
2: Und was sehen wir auf den Aufnahmen?
7: Wir sehen tolle Oberflächenstrukturen. Also Pluto ist tatsächlich ein Himmelskörper aus Eis. Also die gesamte Oberfläche besteht aus ganz verschiedenen Eisformen, was wir von der Erde vielleicht kennen, von Tälern und Ebenen und Gebirgen. Ja, die bestehen ja größtenteils aus Gestein. Auf Pluto ist das alles Eis. Also ganz skurrile Oberflächenformen sind das. Also ich hätte übel Lust tatsächlich, mir das mal aus der Nähe anzuschauen, muss ich sagen. Wenn es nicht so weit entfernt wäre.
2: Und nicht so kalt, da dürfen Sie auch keine Frostbeule sein.
7: Genau, also es ist sehr, sehr kalt auf Pluto. Weniger als minus 200 Grad. Ne? Also da sind unsere Winter dann lau dagegen.
2: Das stimmt. Jetzt ist es 20 Jahre her, dass Pluto seinen Status als Planet verloren hat. Was unterscheidet denn einen Planeten von einem Zwergplaneten, wie Pluto jetzt eben einer ist?
7: Ja, also die Internationale Astronomische Union hat sich da so ein paar Parameter überlegt. Zum Beispiel sollte die Bahn eines Planeten kreisförmig sein. Der Planet sollte ausreichend Masse haben, um seine Bahn freizuräumen. Ja, da sollten also nicht weitere Kleinkörper noch auf der Bahn sein, obwohl diese Definition ein bisschen hinkt, muss man sagen. Und der Himmelskörper sollte einen Stern umkreisen. Von Pluto weiß man, dass er eine recht elliptische Bahn beschreibt. Das ist wirklich auffällig. Er beschreibt eine Bahn, die eher an Kleinkörper erinnert, also an Asteroiden oder Kometen in erster Näherung.
2: Aber hat diese Definition, es klang jetzt gerade schon so ein bisschen an, inwiefern hat die denn Schwächen? Sie haben zum Beispiel gesagt, ein Planet säubert sozusagen seine Umlaufbahn weitgehend von anderen Körpern, aber das trifft ja bei der Erde auch nicht hundertprozentig zu, oder?
7: Genau, nicht nur bei der Erde, man kennt das sogar von den Riesenplaneten, ja, die haben auch Himmelskörper, die mit auf dieser Bahn sich bewegen. Ja, die sind dann zwar deutlich kleiner und bewegen sich dann in bestimmten Bereichen, festgelegten Bereichen durch die Schwerkraft des jeweiligen Planeten. Ja, aber Sie haben vollkommen recht. Also das ist tatsächlich so, dass da die Definition nicht ganz exakt ist. Ne, zumal gibt es ja auch weitere Asteroiden oder sogar Pluto-ähnliche Körper, die sich in unserem Sonnensystem befinden. Also da gibt es eine ganz, ganz große Vielfalt, was die Definition tatsächlich nicht einfach macht. Es gibt, und da hat die Internationale Astronomische Union ja vollkommen recht, viele Körper, die Pluto, was die Größe betrifft, sehr ähneln. Vielleicht gibt es sogar noch Himmelskörper, die größer sind als Pluto, aber so weit entfernt, dass wir sie noch gar nicht wahrgenommen haben. Ja, und wenn man die dann entdeckt, müsste man die alle als Planeten definieren. Da hätte man wohl mehr als 100 Planeten in unserem Sonnensystem. Also ich glaube, das wäre dann schon sehr, sehr unübersichtlich.
2: Dann kann ich mir die Antwort auf die folgende Frage schon ungefähr denken. Es gibt ja immer wieder Vorstöße und Diskussionen, Pluto wieder zum Planeten zu ernennen. Also der Chef der NASA zum Beispiel, der sagt ja, make Pluto a planet again. Finden Sie nicht so eine gute Idee?
7: Nein, zumal das ja auch gerade, wenn es vom NASA-Chef kommt, der nun Amerikaner ist und Pluto der einzige Himmelskörper ist, der nun von einem Amerikaner entdeckt wurde, also als Planet damals, ja, dann ist verständlich, dass die Amerikaner gerne den Pluto wieder als Planet dann haben möchten. Und solange da auch so ein bisschen Politik mitschwingt, finde ich, ist das auch eine Sache, die man vielleicht eher unter dem astronomischen Aspekt sehen sollte. Und ich sage nochmal, dann würden auch andere Himmelskörper, die auch schon eher entdeckt wurden, dann vielleicht das Recht bekommen, als Planet damit aufgenommen zu werden.
2: Der Leiter des Planetariums in Halle war das, Dirk Schlesier, im Gespräch hier bei MDR aktuell. Falls Sie den KI-Chatbot ChatGPT nutzen, ändert sich ein bisschen was für Sie, denn ChatGPT spielt ab heute Werbung aus. Das sieht dann so aus, dass unter der Antwort so eine graue Linie verläuft und da werden dann Anzeigen platziert. Falls Sie da keinen Bock drauf haben, es gibt Wege, diese Werbung zu umgehen. Sebastian Moritz weiß wie.
8: Ja, entweder man schließt ein kostenpflichtiges Abo ab, das wäre dem Konzern OpenAI vermutlich am liebsten. Da muss man allerdings genau hinschauen, denn bei der günstigsten Abo-Version für 8 Euro im Monat ist auch Werbung dabei. Werbefreiheit, die gibt's nur, wenn man das teurere Plus-Abo für 23 Euro im Monat abschließt. Und die zweite Möglichkeit ist, dass man in den sogenannten temporären Chat wechselt. Den gibt's auch jetzt schon in der App oben rechts, da ist so eine Sprechblase. Und wenn ich die aktiviere, dann werden meine Antworten nicht gespeichert. Sie erscheinen also später auch nicht im Chatverlauf. ChatGPT erinnert sich auch nicht an frühere Fragen, die ich vielleicht mal gestellt habe. Und zweite Einschränkung, ich kann keine Bilder erzeugen. Wenn man will, ist das so eine Art Schmalspur-Variante von ChatGPT. Falls mir das reicht, kann ich die KI da weiterhin werbefrei nutzen. Das hat mir eine Sprecherin von OpenAI bestätigt. Und auch minderjährige Nutzerinnen und Nutzer, die sollen auch keine Werbung angezeigt bekommen.
2: Je nachdem, wie man ChatGPT nutzt, landen da ja auch sehr viele persönliche Informationen drin. Beispielsweise über Erkrankungen oder über Krach mit meinem Partner. Muss ich davon ausgehen, dass diese Infos dann auch bei den Werbetreibenden landen?
8: Also OpenAI sagt, dass Werbetreibende keinen direkten Zugriff auf die Chatverläufe bekommen. Was es allerdings geben wird, ist sogenannte kontextbezogene Werbung. Das heißt, ich suche zum Beispiel nach einem Thailand-Urlaub und bekomme dann Werbung für Urlaub in Thailand angezeigt. Darauf müssen wir uns einstellen. Lina Erich leitet das Team Digitales und Medien beim Verbraucherzentrale Bundesverband.
9: Das ist ein Punkt, wo wir einfach gucken werden, wie ist die Grenze zwischen Kontext und Personalisierung. Weil durch einfach das Geschäft, Modell, dass ich wirklich sehr persönliche Gespräche führe, ist die Grenze aus unserer Sicht zu einer Personalisierung auf Grundlage von sehr detaillierten Profilen, die ich über die Person halt bekomme, sehr durchlässig.
8: Personalisierte Werbung soll es aber nicht geben, verspricht OpenAI. Da wird dann nicht nur registriert werden, dass ich mal nach einem Thailand-Urlaub gesucht habe, sondern es würde ein richtiges Profil von mir erstellt werden. Da wäre dann gespeichert, dass ich letztes Jahr vielleicht in Spanien im Urlaub war, dass ich mit meiner Frau und meinem Hund reise, wie hoch mein Einkommen ist. Für diese personalisierte Werbung, da gibt es hohe Hürden, da müssen die Nutzerinnen und Nutzer zustimmen. Und das ist für den europäischen Markt erstmal nicht geplant.
2: Informationen von Sebastian Moritz. Und Jörg Schröder hat weiterhin das Wetter für uns im Blick. Jörg, was siehst du da?
10: Und ich habe weiterhin unser Hochdruckgebiet Steffen im Blick. Das beschert uns insgesamt einen recht freundlichen Tag, aber nicht durchweg viel Sonnenschein. In Sachsen-Anhalt merkt man es schon, da haben wir zum Teil mit dicken Wolken zu tun. Aber auch die dicken Wolken werden in Sachsen und auch in Thüringen auftauchen, dass es mal vorübergehend auch mal ein bisschen längere Zeit grau bleiben kann. Den meisten Sonnenschein erwarten wir in Südthüringen und auch im sächsischen Vogtland. Die Temperaturen gehen natürlich noch aufwärts. Wir erwarten am Nachmittag Werte bis 21, 22 Grad in den Bergen. Temperaturen um die 17 Grad. Und der Wind, der uns gestern ja so ordentlich geärgert hat, der spielt heute keine große Rolle. Er weht schwach bis mäßig und dreht von West auf Ost.
2: Jörg Schröder mit dem Wetter. Vielen Dank. Hier übernimmt gleich Sven Kochale und begleitet Sie durch den Montagvormittag, unter anderem mit einem Blick in die Ukraine. Dort wird Unabhängigkeitstag gefeiert, trotz des Krieges oder vielleicht auch gerade deswegen. Mein Name ist Daniela Schmidt. Ich bedanke mich fürs Zuhören und wünsche Ihnen noch einen schönen Tag. Bis bald. Tschüss.
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11: Um 9 Uhr mit Claudia Leonard. Der Deutsche Landkreistag hat dazu aufgerufen, sich so schnell wie möglich mit den Folgen des Klimawandels auseinanderzusetzen. Präsident Achim Brötel sagte den Funke-Medien, nötig seien zupackendes Handeln und ganz konkrete Lösungen. Er wandte sich zugleich gegen den Vorschlag der SPD, die Klimaanpassung als Gemeinschaftsaufgabe von Bund, Ländern und Kommunen im Grundgesetz zu verankern. Kritisch dazu äußerten sich auch Spitzenvertreter der CDU. Die Umweltorganisation Greenpeace hat berechnet, dass der diesjährige Hitzesommer in Deutschland volkswirtschaftliche Schäden von mindestens 36 Milliarden Euro verursacht hat. In Thüringen wird derzeit über die finanziellen Möglichkeiten der Städte und Gemeinden diskutiert. Der Linken-Experte Sascha Bielei sagte dem MDR, man könne nicht so tun, als wären alle Kommunen in einer Notlage. Das führe zu Ungerechtigkeit. Bielei forderte deshalb, bei der Verteilung von Landesmitteln umzudenken und vom Gießkannenprinzip wegzukommen. Der Städte- und Gemeindebund warnte davor, Rücklagen von Kommunen überzubewerten. Das Geld werde zur Tilgung von Krediten und für Eigenanteile bei Investitionen gebraucht. Der Handelsverband in Sachsen-Anhalt und Thüringen ist besorgt wegen der zunehmenden Zahl der Ladendiebstähle. Landesgeschäftsführer Knut Bernsen sagte dem MDR, die Täter würden immer professioneller und organisierter. Wichtig sei, dass man die eigenen Mitarbeiter nicht gefährde. Gemeinsam mit der Gewerkschaft der Polizei fordert der Verband vom Gesetzgeber schärfere Maßnahmen, etwa gegen Bandenkriminalität. Im vergangenen Jahr war der Verlust durch Diebstähle im Einzelhandel bundesweit auf 4,3 Milliarden Euro gestiegen. In Sachsen-Anhalt können Kinder und Jugendliche ab heute bei der U18-Landtagswahl ihre Stimme abgeben. Wie der Kinder- und Jugendring mitteilte, wurden dafür landesweit mehr als 60 Wahllokale eingerichtet. Mit der symbolischen Wahl sollen die unter 18-Jährigen zeigen, welche politischen Themen und Parteien für sie wichtig sind. Abgestimmt werden kann bis Freitag, nächste Woche Montag sollen die Ergebnisse vorliegen. In den Niederlanden ist ein Reisebus mit deutschen Jugendlichen verunglückt. Nach bisherigen Angaben der Polizei mussten 8 Menschen zum Teil schwer verletzt ins Krankenhaus gebracht werden. Berichten zufolge war der Bus mit rund 50 Insassen auf einer Autobahn im Landesinneren mit einem Transporter kollidiert und durchbrach die Leitplanke. Durch den heftigen Aufprall wurde der Transporter in 2 Teile gerissen. Das waren die Nachrichten. Das Wetter mit den Temperaturen um 8 Uhr. Auf dem Brocken Nebel 6 Grad, Chemnitz wolkenlos 11, Dresden wolkenlos 12 Grad, Eisenach wolkenlos 8, Erfurt wolkenlos 10 Grad, Fichtelberg wolkenlos 7, Gera wolkenlos 10 Grad, Görlitz wolkenlos 13 Grad, Halle 10, Leipzig wolkenlos 12 Grad, Magdeburg bedeckt 14 und Meiningen wolkenlos 9 Grad. Heute teils heiter, teils länger stark bewölkt und trocken, 17 bis 22 Grad. In der Nacht locker bewölkt oder klar, bei 11 bis 6 Grad. Morgen Sonne, später Bewölkungszunahme, am Abend in Thüringen Schauer und Gewitter, 21 bis 26 Grad. MDR Verkehrsdienst, A2 Richtung Hannover. Vorsicht in der Anschlussstelle Burgzentrum, besteht Gefahr durch eine Ölspur. A4 Frankfurt Richtung Dresden zwischen Stadtroda und Hermsdorfer Kreuz. 2 Kilometer Stau nach einem Lkw-Unfall. Hier ist nur die linke Fahrspur frei. A72 Richtung Leipzig zwischen Kreuz Chemnitz und Chemnitz-Röhrsdorf ist die rechte Fahrspur nach einem Unfall gesperrt. A72 Richtung Hof zwischen Chemnitz Süd und Stolberg Nord. 5 Kilometer Stau nach einem Unfall im Baustellenbereich. Es dauert etwa 20 Minuten länger. Soweit der MDR Verkehrsdienst. Es ist 9.04 Uhr.
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12: Am Mikrofon begrüßt Sie Sven Kochale. Ihnen einen guten Tag. Der Hitzesommer in diesem Jahr könnte sehr teuer geworden sein. Die Umweltschutzorganisation Greenpeace jedenfalls hat Berechnungen veröffentlicht, wonach in Deutschland ein volkswirtschaftlicher Schaden von mindestens 36 Milliarden Euro entstanden sei. Die Einzelheiten von Katharina Wilhelm aus der ARD Klimaredaktion.
13: Die meisten Kosten seien in der Arbeitswelt durch Produktivitätsverlust und Ausfälle entstanden, so Greenpeace. Konkret heißt das, Arbeitnehmer hätten durch die Hitze langsamer gearbeitet und mehr Fehler gemacht oder sich krank gemeldet. Allein das seien 11 Milliarden Euro gewesen. Hinzu kommen Waldschäden durch Trockenheit und Brände sowie Kosten für das Gesundheitssystem, weil beispielsweise mehr Menschen ambulant und stationär behandelt werden mussten. Dazu gezählt werden auch Kosten durch Ernteausfälle und dass Güter nicht per Schiff transportiert werden konnten. Greenpeace summiert den Schaden auf rund 36 Milliarden Euro. Das entspricht knapp 1% der jährlichen deutschen Wirtschaftsleistung. Dies sei noch konservativ gerechnet, so die Umweltschutzorganisation. Die tatsächlichen Kosten könnten noch deutlich höher liegen. Nicht berücksichtigt seien unter anderem Auswirkungen auf die Energieversorgung, zusätzliche Gesundheitsbelastungen durch Ozon und Feinstaub sowie langfristige ökologische Schäden.
12: 9:06 Uhr ist es jetzt. Hier ist MDR aktuell. Für die Ukraine ist heute ein besonderer Tag, denn heute vor 35 Jahren hat sich das Land von der Sowjetunion losgesagt und 1991 seine Unabhängigkeit erlangt. Doch wie feiert man die Unabhängigkeit, wenn diese jeden Tag bedroht ist und sich die Ukraine seit über 4 Jahren schon gegen Raketen und Bomben aus Russland verteidigen muss? Unsere Korrespondentin Rebecca Barth hat die Frontlinie besucht und Eindrücke aus Cherson mitgebracht, eine ukrainische 60.000 Einwohnerstadt. Wir haben mit unserer Korrespondentin gesprochen. Welche Rolle kann der Unabhängigkeitstag hier im ukrainischen Kriegsalltag überhaupt spielen?
14: Es ist heute ein Tag, an dem die Menschen sich noch einmal bewusst machen, warum Unabhängigkeit so wichtig für sie ist und zu welchem Preis sie kommt. Es ist ein sehr hoher Preis, den dieses Land dafür zahlt. Und heute denkt, glaube ich, jeder für sich noch einmal darüber nach, dass Unabhängigkeit nicht selbstverständlich ist. Sie ist bedroht, sie ist aktiv bedroht. In vielen Regionen der Ukraine werden Menschen verschleppt, gefoltert, ermordet dafür, dass sie Ukrainer sind, dass sie ukrainisch sprechen, dass sie frei denken, dass sie kritisch denken wollen. Und all das bedeutet eben die Unabhängigkeit für die Menschen hier.
12: Sie haben in den vergangenen Tagen Cherson besucht. Haben Sie das Gefühl, dass dieser Unabhängigkeitstag nochmal neue Motivation vielleicht bringen könnte? Oder ist das jetzt ein Tag unter vielen?
14: In Cherson geht es vor allem darum zu überleben. Cherson liegt am Dnipro im Süden der Ukraine. Auf der anderen Seite des Flusses ist russische Besatzung. Und dort sitzen russische Drohnenpiloten und jagen Menschen seit Jahren gezielt eben mit kleinen FPV-Drohnen. Das bedeutet für die Menschen in Cherson, man huscht im Sommer von Baum zu Baum, weil man sich versucht, Schutz zu suchen, dass man nicht entdeckt wird unter den Blättern der Bäume, von Gebäude zu Gebäude. Aber jede Bewegung auf der Straße ist potenziell lebensgefährlich. Die Menschen gehen davon aus und auch die ukrainischen Behörden sind sich da sehr, sehr sicher, dass russische Drohnenpiloten trainieren an dieser Stadt. Also sie nutzen Cherson und seine Einwohner als lebende Ziele, um junge Piloten auszubilden und sie dann an andere Frontabschnitte zu schicken. Das ist eine Menschenjagd, eine Hetzjagd. Menschenrechtsgruppen sprechen von massiven Kriegsverbrechen, die da verübt werden. Und da spielt die Unabhängigkeit in dem Sinne eine Rolle, dass man da ganz stark spürt, warum man nicht unter russische Besatzung kommen möchte. Diese Stadt war einmal besetzt und viele Menschen haben mir eben erzählt, dass die Situation ist jetzt extrem schlimm, aber was noch schlimmer ist, ist eben die Besatzung, die Willkür, das Foltern, das Morden der russischen Truppen, wenn sie eben eine Stadt unter ihre Kontrolle bringen.
12: Sie haben bei Ihrem Besuch auch mit deutschen Helfern sprechen können, die versuchen, irgendwie Menschen auch rauszubekommen aus der Stadt, ihnen auch Hilfsgüter zukommen zu lassen. Was erzählen die Ihnen?
14: Ja, sie haben mir vor allem erklärt, wie diese Hetzjagden funktionieren, dass diese FPV-Drohnen Kameras haben. Das heißt, die russischen Soldaten sehen genau, was sie tun. Sie sehen, dass sie Zivilisten dort jagen. Und mir erklärt, dass es immer schwieriger wird, in diese Stadt reinzukommen, sich dort zu bewegen. In dem Fall wurden Drohnendetektoren beispielsweise geliefert, eine besondere Pistole, die so ein Netz abschießt, um Drohnen noch auf kurze Distanz abfangen zu können, wenn man von einer gejagt wird. Und gleichzeitig unterstützt die Organisation Be an Angel aus Berlin dort eine Art Gemeindezentrum, eine ukrainische Partnerorganisation, die in einem total verrammelten Keller Sportangebote für Kinder gibt, Malkurse für Frauen, Informationskurse. Also da wird alles in die Keller, in die Gebäude verlegt, weil es draußen so gefährlich ist.
12: Und alle hoffen weiter auf internationale Unterstützung. In diesen Tagen werden Gäste aus aller Welt trotz der Kriegsgeschehnisse in der Ukraine erwartet. Die Ukraine unterstütze, auch der Außenminister Johann Wadephul war jetzt dort. Aber was können Sie dem Land noch anbieten?
14: Ja, das Wichtigste ist zum aktuellen Zeitpunkt Munition für die Patriot-Flugabwehrsysteme. Diese Munition ist weltweit knapp, also man kann dieses Problem in der Praxis schnell nicht lösen. Die Ukraine hofft, dass sie auch Unterstützung bekommt, was weitreichende Waffen angeht. Denn im Endeffekt, um sich gegen diese Luftangriffe zu schützen, hilft nur, die Produktion der ballistischen Raketen zu verhindern oder wenigstens zu verlangsamen. Das heißt, man muss russische Produktionsstätten treffen oder eben die Abschussrampen dieser Raketen.
15: Sagt unsere Korrespondentin Rebecca Barth, die sich in diesen Tagen einen Eindruck aus der ukrainischen Stadt Cherson gemacht hat. 9:10 Uhr ist es.

0: Wenige Wochen vor den Landtagswahlen in Sachsen-Anhalt und Mecklenburg-Vorpommern gibt sich die AfD zuversichtlich. Sie liegt in den Umfragen vorn, denkt deshalb über die Machtoptionen in den beiden Bundesländern nach. Und die Ansprüche haben jetzt die Parteivorsitzenden Tino Chrupalla und Alice Weidel in den Sommerinterviews von ARD und ZDF formuliert. Einen thematischen Schwerpunkt gab es mit der Klimapolitik. Benjamin Großkopf berichtet.
1: Sommer 2026. Ganz Deutschland erlebt eine Hitzewelle. Dürre, Niedrigwasser, Brände, Hitze, Tote, geschätzt etwa 14.000 bereits in diesem Jahr. Ganz Deutschland leidet unter einer Hitzewelle.
2: Für mich war das ein ganz normaler Sommer.
1: Verneint AfD-Chef Tino Chrupalla im ARD-Sommerinterview.
2: Also ich sehe da auch viel Panikmache. Und vor allen Dingen am Ende geht es doch darum, der Bundesregierung und auch der regierenden Politik, dass man mit diesem Klimahype, so will ich es wirklich bezeichnen, den Leuten das Geld aus der Tasche ziehen will, um sozusagen in CO2-Abgabe zu investieren, um den Strom, um das Benzin teuer zu machen.
1: Die Argumentation der AfD umreißt Chrupalla sinngemäß so. Klimawandel ja, menschengemacht nein. Naja, Einfluss gering, viel wichtiger als Maßnahmen gegen den Wandel, Maßnahmen für eine Anpassung.
2: Ja, Menschen fragen sich vor allen Dingen, weil sie gerade von Klimaanlagen sprechen, die wir natürlich brauchen, gerade in Altenheimen, auch in Krankenhäusern, auch in Schulen. Darüber muss man sehr wohl diskutieren. Das ist die Klimaanpassung, die wir natürlich forcieren und die auch finanziert werden muss. Aber die Menschen fragen sich, können sie sich eigentlich den Strom für die Klimageräte überhaupt noch leisten?
1: Energiekosten, Krieg und Frieden, Rente, das sind laut Chrupalla die zentralen politischen Fragen. Bei eher kritischen zur AfD mit Blick auf die Landtagswahl in Sachsen-Anhalt bemüht er sich zu beschwichtigen. Mitarbeiter des Spitzenkandidaten Ulrich Siegmund, ehemalige Neonazis, Jugendsünden, eine neue freiwillige Bürgerwacht, die von drei Polizeigewerkschaften abgelehnt wird, im Prinzip Nothilfe für eben jene Polizei, die kaputt gespart sei. Auch in der Frage zu möglichen Bündnissen nach der Landtagswahl gibt sich Chrupalla verbindlich.
2: Gleichwohl wird man auch nach der Wahl sehen, wie die Mehrheitsverhältnisse überhaupt sind, wer überhaupt gesprächsbereit ist. Wir werden allen Parteien die Hand ausreichen und auch strecken. Wir werden auch mit und wollen auch mit allen reden. Für uns ist das Ziel die absolute Mehrheit.
1: Ein doppelter Widerspruch. Einmal zum eigenen Spitzenkandidaten Ulrich Siegmund, der betont hat, alleine regieren oder gar nicht regieren. Und Chrupalla weiß natürlich, dass zumindest CDU, Linke, SPD und Grüne sagen, mit dieser in Sachsen-Anhalt als gesichert rechtsextrem eingestuften AfD sprechen wir nicht über ihre mögliche erstmalige Regierung.
2: Wir sagen erstmal den Bär erlegen, bevor wir über die Aufteilung des Felds sprechen. Das muss man nicht vor einem Wahltermin machen.
1: Machen andere aber, zum Beispiel Chrupallas Co-Chefin Alice Weidel, die Bärenjagd bereits erledigt zu haben scheint. Im ZDF-Sommerinterview, das aus Termingründen in diesem Jahr am gleichen Tag läuft, klingt das dann so.
3: Wir werden regieren, wir werden in den ersten Bundesländern regieren, nicht nur in Sachsen-Anhalt, Mecklenburg-Vorpommern und Berlin, und wir werden auch im Bund regieren.
1: Raus aus dem Schengen-Raum, zu unsicher, raus aus dem Euro, einer Zitat Weichwährung. Weidel steigert sich im Kontrast zum deutlich geschmeidiger wirkenden Chrupalla in eine wahre Schimpfkanonade hinein.
3: Und ich muss Ihnen auch ganz ehrlich sagen, auch ich habe die Nase voll. Ich will nicht mehr angelogen werden von irgendwelchen Flachzangen, die da oben sitzen und irgendwas versprechen, genau das Gegenteil von dem tun. Hat das unser Land verdient? Unser Land wird kaputt gemacht. Die Arbeitsplätze
4: Weidel,
3: werden kaputt gemacht.
4: Wundert,
1: mit den Flachzangen sind die Spitzen von Union und SPD gemeint, womit auch klar ist, von der Mäßigung, die sich zumindest die AfD auf Bundesebene immer mal wieder verschrieben hatte, ist zwei Wochen vor der Wahl in Sachsen-Anhalt keine Spur.
0: Benjamin Großkopf berichtete. Hier ist MDR aktuell. 9.15 Uhr ist es geworden an diesem Vormittag und das ist unser Top-Thema zu dieser Stunde. Durch die Hitzewelle in diesem Sommer droht Deutschland ein großer wirtschaftlicher Schaden. Die Rede ist von 36 Milliarden Euro nach Berechnungen der Umweltschutzorganisation Greenpeace. Deshalb fordert zum Beispiel der Landkreistag dazu auf, konkrete Maßnahmen jetzt zu ergreifen. Weitere Meldungen hat jetzt Claudia Leonhardt.
5: In der südrussischen Stadt Krasnodar haben ukrainische Drohnenteile eine Kita getroffen. Nach Angaben der staatlichen Nachrichtenagentur TASS starben dabei 2 Kinder, 7 wurden verletzt. Der Drohnenangriff galt offenbar einem benachbarten Lager des russischen Online-Großhändlers Ozon. Dort brach ein Großbrand aus. Die Regenfälle der vergangenen Tage haben auch in Thüringen die Lage an den Flüssen entspannt. Nach Angaben des Landesumweltamts werden derzeit an keinem Pegel mehr extrem niedrige Wasserstände verzeichnet. Zuvor hatte die lang anhaltende Trockenheit zahlreiche Gewässer auf kritische Werte sinken lassen. Die Werra in Meiningen und der Hörsel bei Eisenach sanken auf ein Rekordtief.
4: An der Lessing-Oberschule in Schkeuditz sind heute alle Schüler in ihre Klassenräume zurückgekehrt. Die erste Schulwoche mussten die Kinder aus 15 Klassen zu Hause mit Online-Unterricht verbringen, weil in der Schule noch neue Fenster mit Sonnenschutzverglasung installiert wurden. Das Wetter heute teils heiter, teils länger stark bewölkt, trocken 17 bis 22 Grad. In der Nacht locker bewölkt oder klar bei 11 bis 6 Grad. Morgen Sonne, später Bewölkungszunahme, am Abend in Thüringen Schauer und Gewitter, 21 bis 26 Grad. MDR aktuell Verkehrsdienst. Vorsicht auf der A14 Richtung Magdeburg zwischen Leisnig und Mutschen liegen Fahrzeugteile auf allen Fahrspuren. A2 Richtung Hannover, Vorsicht in der Anschlussstelle Burg Zentrum, besteht Gefahr durch eine Ölspur. A4 Frankfurt Richtung Dresden zwischen Stadtroda und Hermsdorfer Kreuz, 2 Kilometer Stau nach einem LKW-Unfall, hier ist nur die linke Fahrspur frei. A72 Richtung Leipzig zwischen Kreuz Chemnitz und Chemnitz-Röhrsdorf ist die rechte Fahrspur nach einem Unfall gesperrt. A72 Richtung Hof zwischen Chemnitz Süd und Stolberg Nord. 5 Kilometer Stau nach einem Unfall im Baustellenbereich. Es dauert 20 Minuten länger. Soweit der MDR Aktuell Verkehrsdienst. Es ist 9.17 Uhr.
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0: Seit vielen, vielen Jahren, seit 1984, steht das russische Haus in der Friedrichstraße, mitten in Berlin. Offiziell ist der 30.000 Quadratmeter Bau ein Kulturinstitut, er sorgt aber für Ärger. Es gibt politische Spannungen. Die Vorwürfe sind vielfältig. Aus Berlins Mitte werde Desinformation, Vernetzung mit Populisten, Spionage betrieben, heißt es. Und deshalb wird schon seit dem russischen Angriffskrieg auf die Ukraine 2022 gefordert, dieses Haus zu schließen. Denn die russische Regierungsagentur, die den Betrieb sicherstellt, ist ja mit Sanktionen belegt. Stefan Oschwart berichtet.
7: Das Haus in bester Citylage nimmt einen ganzen Block in der Friedrichstraße ein. Ein grauer Betonklotz mit bunter Glasfassade über dem Eingang und dem Logo. Russisches Haus der Wissenschaft und Kultur.
8: In der Friedrichstraße im Herzen von Berlin steht das russische Haus.
7: Ein Werbevideo zum 40. Geburtstag des Hauses führt vom Keller bis zum Dach durch das Gebäude.
8: Ich wollte euch einfach mal zeigen, wie das russische Haus so funktioniert. Wie es eine Brücke zwischen Deutschland und Russland schafft.
7: Kritiker sehen das anders. Sie sagen, das russische Haus ist nicht nur Hort russischer Propaganda, sondern auch Plattform für russische Spione, wie zuletzt die französische Regierung äußerte, aber auch Katharina Rietz-Rakul, Direktorin des Ukraine-Instituts am anderen Ende der Berliner Friedrichstraße.
9: Also ich würde vermuten, dass es auch unter anderem ein Spionagehub ist, denn die haben ja einen direkten Bezug zu der russischen Botschaft und der russischen Regierung. Wir wissen, dass da ein reges Betreiben der russischen Propaganda passiert. Der Zugang zum Deutschen passiert über die russische Sprache, russische Sprachkurse oder ich weiß nicht, über Zeigen von Filmen in den Filmfestivals. Propaganda wird betrieben durch die Veranstaltungen, aber auch durch Buchladen. In dem Buchladen zum Beispiel kann man Kinderbücher sehen, die Krieg verherrlichen, Putin verherrlichen.
7: Den Betrieb des Hauses gewährleistet die Agentur Rossotrudnicestvo des Moskauer Außenministeriums. Die Agentur ist seit Beginn des Krieges gegen die Ukraine 2022 mit Sanktionen belegt. Trotzdem werden im russischen Haus Teigtaschen verkauft, argumentiert die Spitzenkandidatin der Berliner Grünen, Bettina Jarasch. Sie fordert deshalb:
10: Im Grunde gehört dieses Haus geschlossen. Und wir setzen darauf, dass der Bund das auch endlich durchsetzt, zusammen mit der Zentralstelle für Sanktionsdurchsetzung. Das ist die im Grunde der Bundeszoll. Die sind dafür verantwortlich, das zu verfolgen.
7: Das Bundesaußenministerium verweist auf einen Vertrag, in dem russisches Haus und Goethe-Institute in Russland in einem Atemzug genannt werden. Das russische Haus in Berlin zu schließen, bedeutet wohl das Aus für die Goethe-Institute in Russland, glaubt der CDU-Außenpolitiker Kiesewetter. Man müsse den 30.000 Quadratmeter Klotz in der Berliner City trotzdem schließen, sagt er. Laut Spiegel-Informationen öffnet man sich im Bundesaußenministerium inzwischen diesem Gedanken. Der Berliner BSW-Spitzenkandidat Alexander King hält das für den falschen Weg.
11: Weil es der letzte Gesprächsfaden ist auf zivilgesellschaftlicher Ebene. Es ist ja keine Botschaft, es ist ein Kulturinstitut, ein Wissenschaftsinstitut, das eben einen niedrigschwelligen zivilgesellschaftlichen Kontakt zwischen Russen und Deutschen anbietet.
7: BSW und AfD machen sich für das russische Haus stark. Russland selbst kappt die Gesprächsfäden. Der deutsche akademische Austauschdienst DAAD ist in Putins Reich unerwünscht. Bei der Deutschen Gesellschaft für Osteuropa-Forschung wurden die Computernetze angegriffen. Die DGO ist in Russland als extremistische Organisation gelistet. Christa Maria Läbe von der Deutsch-Ukrainischen Gesellschaft meint:
12: Ich glaube, Russland zeigt in der Ukraine jeden Tag, dass sie kein Interesse daran haben, Gespräche mit uns zu führen. Und sie zeigen das auch mit regelmäßigen hybriden Angriffen gegen Deutschland und andere europäische Länder.
7: Zuletzt wurde ein Waffenlager bei Berlin gefunden, um Anschläge im Auftrag des russischen Geheimdienstes zu begehen, mutmaßt der Verfassungsschutz. Eine Nähe zum russischen Militärgeheimdienst GRU wird auch dem früheren Direktor des russischen Hauses in einer Studie des Ukraine-Instituts Berlin nachgesagt. Aus dem russischen Haus hieß es, man werde sich nur zum Kulturprogramm äußern, nicht zu politischen Fragen, so die Antwort auf eine RBB-Anfrage.
0: Stefan Oschwart über das russische Haus in Berlin. 9.22 Uhr ist es. Große Teile Deutschlands sehnen sich nach dem Regen, nach der Hitzewelle der vergangenen Wochen und Monate. In Indien ist dieser Rhythmus aus Trockenheit und Niederschlägen seit gleichwohl eine Alltagserfahrung und seit Ewigkeiten wird das Leben davon bestimmt. Wie aber leben die Inder mit diesen großen Regenzeiten und Monsunregenfällen? Wie wirkt sich so eine Regenzeit auch auf das gesellschaftliche Leben aus? Lena Bodewein beschreibt das mal.
13: Es ist schwül, es ist drückend, es wird nicht richtig hell. Die Zeit scheint stillzustehen, nichts passiert. Menschen, Pflanzen, Tiere ächzen unter Trockenheit und Dürre. Und dann, da ist er, der Monsun.
14: Rain is a blessing. It's a nature's blessing.
13: Regen ist ein Segen. Es ist der Segen der Natur. So empfindet es Ekta. Und Asha stimmt zu. Ich bin glücklich, denn wenn es regnet, wird das Wetter angenehm und alles wird grün. Alle Bäume und Pflanzen werden sauber gewaschen. Deshalb fühle ich mich sehr gut. Wassermassen fallen aus dem Himmel, undurchdringliche Wände. Innerhalb von Sekunden ist alles und jeder durchweicht. Der Staub, der Dreck, der wochenlang alles bedeckte, ist plötzlich weggewaschen. Ein Gefühl der Frische breitet sich aus, zumindest für kurze Zeit, bevor sich die Atmosphäre in ein Dampfbad verwandelt. Und die Bauern sind am glücklichsten.
15: Im Monsun, wenn es regelmäßig in kurzen Abständen regnet und das Wetter klar ist, dann wachsen die Feldfrüchte unglaublich schnell. Sei es Kreuzkümmel, sei es Gerste, sei es Hirse.
13: Gleichzeitig sind sie, wie überall auf der Welt, auch schnell wieder unglücklich.
15: Wenn es während des Monsuns über viele Tage hinweg regelmäßig stark regnet, dann ist das größte Problem, dass die gesamte Ernte verrottet.
13: So erzählt es der Farmer Subhas. Indiens Landwirtschaft ist dem Südwestmonsun ausgeliefert, buchstäblich auf Gedeih und Verderb. Er muss die Wasservorräte auffüllen. Die Hälfte der Felder hat keine regenunabhängige Bewässerung. Der Monsun bestimmt nicht nur das Leben der Bauern, sondern zum Beispiel auch den Tourismus. Viele von Goas Strandparadiesen etwa machen ihre Hotels zu und die Verkaufsstände regendicht. Doch in den Städten muss das normale Leben weitergehen, trotz Sturzregen. Sehr zum Verdruss des Bankangestellten Saurabh.
15: Es macht mich wirklich deprimiert, im Regen zur Arbeit zu radeln. Wenn ich zum Feierabend aufbreche, werde ich klatschnass. Auch meine Fahrradtasche wird völlig durchnässt. Der Regen hat sogar mein Tablet ruiniert.
13: Auch Autofahrer fluchen, weil die Straßen sich in eine Seenlandschaft verwandeln, niemand mehr vorwärts kommt und im schlimmsten Fall in einer Baugrube versinkt. Am härtesten trifft es diejenigen, die auf der Straße leben, wie Sunita. Mit Mann und Kindern haust sie unter einer Plane auf dem Bürgersteig. Wir wissen nicht, was wir tun sollen, wenn es regnet. Dann wird alles nass, auch unsere Kleidung wird nass. Wir kochen auf dem Herd mit Holz, aber auch der wird nass. Wir können unsere Kinder dann nicht ernähren. Wie in so vielen Dingen ist es eine Frage des Wohlstands, ob der Monsun Fluch oder Segen ist, ob dich ein Haus, ein Autodach oder nur eine Plane vor den Wassermassen schützen.
0: Wie es mit dem Regen weitergeht bei uns in Mitteldeutschland, dazu gleich mehr in unserem Wettergespräch hier bei MDR aktuell. Zuvor, kurz vor 9:30, noch ein Ausflug in die Innenstädte. Wir kümmern uns mal um die Spätis, die Spätverkäufe. Hier scheinen die neuen Kneipen zu sein, teilweise auch zum Unmut der Anwohner. Marie Schilling und Henrike Freitag haben sich mal in der Leipziger Karl-Liebknecht-Straße umgehört.
16: Ob zum Feierabend, nach einem Tag am See oder einfach zum Treffen mit Freunden. Spätis sind vor allem unter jungen Menschen immer beliebter. Sie sind unkompliziert, aber vor allem auch günstiger.
17: Es ist einfach super, es ist entspannt, es ist billig, geht schnell und ja, einfach nett.
18: Spätis ist erstens sehr viel günstiger. Es kommt meistens auch noch mal jüngeres Publikum her, weil viele junge Menschen sich halt einfach einen Sterni für 1,20 kaufen wollen und nicht für 5 Euro einen Radeberger. Ja, das gefällt mir gut.
16: Auch Anne Rauschenbach sieht diese Entwicklung. Sie ist Leiterin der Koordinierungsstelle Nachtleben in Leipzig.
19: Das liegt meiner Meinung nach einerseits daran, dass einfach das gesamte Leben, vor allem auch für junge Menschen, viel teurer geworden ist, als das vielleicht noch irgendwie vor Corona war. Also das ist ja so eine Zensur, die man so markieren kann.
16: Höhere Preise für Energie und Nahrung, das merken auch junge Menschen. Rauschenbach hört von den anliegenden Gastronomen an der Karl-Liebknecht-Straße, dass Einnahmen zurückgehen würden. Und trotzdem, für manche Kneipen sind die Spätis auch eine willkommene Ergänzung, findet zum Beispiel Diana Schmelzer von der Hafenbar am Leipziger Südplatz.
20: Und wir wollen ja auch mal zumachen irgendwann. Also es ist dann ja irgendwie auch schön, wenn die Leute dann nicht nach Hause gehen müssen, sondern dann können sie halt am Späti noch so einen Absacker trinken.
16: Die vielen Menschen auf der Straße stoßen nicht nur auf Begeisterte. Anwohner beklagen mehr Müll und Lärm. Vor allem Parks und Hauseingänge würden zu öffentlichen Toiletten umfunktioniert werden. Das Ordnungsamt Leipzig schreibt dazu auf Anfrage, dass es durchaus zu mehr Interessenkonflikten komme und bei Bedarf mehr Personal eingesetzt werde. Späti-Besitzer Ahmed Hadbar hat dieses Problem auch erkannt. In seinem Späti gibt es deswegen 3 Toiletten. Und er sorgt für Ruhe.
21: Ich bin die ganze Zeit draußen, ab 20 Uhr, ich rede mit Leuten, bitte ruhig. Ich mache Respekt vor die Gesetze, mache Respekt vor die Bewohner, mache Respekt vor alle.
16: Für Anne Rauschenbach wird noch ein weiteres Problem offensichtlich dadurch, dass immer mehr junge Menschen lieber auf der Straße sitzen als in einer Kneipe.
19: Dass es zu wenige Orte gibt, wo junge Menschen eben, vor allem junge Menschen, die eben noch nicht so viel verdienen, weil sie studieren, in der Ausbildung sind etc., dass es einfach keine Orte gibt, wo man ohne Konsumzwang sich einfach aufhalten kann mit seinen Freunden.
16: Sie sieht die Stadt Leipzig in der Verantwortung, solche Orte zu schaffen, um auch für junge Erwachsene attraktiv zu bleiben.
0: Kurz vor 9:30 ist es damit geworden. Wir sind beim Wetter. Guten Tag, Grit Krämer in unserem Wetterstudio. Was tut sich denn gerade, Grit?
22: Ja, wir haben schon sehr viel Sonne in Thüringen und Sachsen. Weniger Sonne in Sachsen-Anhalt. Hier sind die Wolken vor allem in der Mitte und im Norden dicht. Das bleibt auch noch eine Weile so. Und die Temperaturen, die steigen jetzt langsam an. Wir sind ja seit gestern so langsam wieder in den Hochdruckeinfluss von Steffen geraten. Deshalb die Sonne, die setzt sich auch nachmittags in Sachsen-Anhalt ganz gut durch. Ein paar Wolken werden überall auch unterwegs sein. Aber die Luft, die erwärmt sich nur langsam. Langsam, weil wir immer noch aus Nordwesten mit kühler Meeresluft versorgt werden. Das haben wir in der Nacht gemerkt. Da war es überall Einstelligkeit. Wir hatten im Erzgebirge in Muldenlagen sogar leichten Frost. Jetzt dort 8 oder 9 Grad, bei uns 12 bis 16 Grad. Und am Nachmittag steigen die Werte dann an auf 18 bis 22 Grad. Es bleibt trocken.
0: Und wie sieht der weite Trend in dieser Woche aus?
22: Es wird jeden Tag ein bisschen wärmer. Der Höhepunkt ist dann der Donnerstag mit maximal so 29 Grad. Dienstag und Mittwoch schon fast wieder sommerlich mit 24 oder 25 Grad. Und jeweils nachmittags, abends gibt es einzelne Schauer und Gewitter.
0: Dankeschön. Grit Krämer aus unserem Wetterstudio.
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4: Um 9:30 Uhr mit Claudia Leonard.
13: Der Deutsche Landkreistag hat dazu aufgerufen, sich so schnell wie möglich mit den Folgen des Klimawandels auseinanderzusetzen. Präsident Achim Brötel sagte den Funke-Medien, nötig seien zupackendes Handeln und ganz konkrete Lösungen. Er wandte sich zugleich gegen den Vorschlag der SPD, die Klimaanpassung als Gemeinschaftsaufgabe von Bund, Ländern und Kommunen im Grundgesetz zu verankern. Kritisch dazu äußerten sich auch Spitzenvertreter der CDU. Die Umweltorganisation Greenpeace hat berechnet, dass der diesjährige Hitzesommer in Deutschland volkswirtschaftliche Schäden von mindestens 36 Milliarden Euro verursacht hat. Hitze und Trockenheit haben in Sachsen dafür gesorgt, dass sich der Borkenkäfer weiter ausbreiten konnte. Wie der Staatsbetrieb Sachsenforst mitteilte, ist der Schädlingsbefall insgesamt aber unter Kontrolle. Eine Plage wie in den Jahren ab 2018 sei nicht zu erwarten. Damals hatten Stürme große Mengen Totholz hinterlassen, in denen sich die Borkenkäfer einnisten und massenhaft vermehren konnten. Inzwischen haben die Waldbesitzer laut Sachsenforst mehr Erfahrung und beseitigen befallene Bäume schnell. Der ukrainische Präsident Volodymyr Selenskyj hat bekräftigt, dass die Ukraine nichts mit den Anschlägen auf die Nord Stream Pipelines in der Ostsee zu tun hatte. Er sagte, Kiew habe sich niemals offiziell an irgendeiner Operation beteiligt, die mit der Sprengung zu tun hatte. Damit widersprach er der deutschen Bundesanwaltschaft. Diese hatte zuletzt staatliche Stellen der Ukraine für die Planung verantwortlich gemacht. Ziel sei es gewesen, Russland die Finanzierung seines Angriffskriegs zu erschweren. Die Verbraucherzentralen warnen vor optischen Tricks bei der Zahlung von Trinkgeld per Karte in der Gastronomie. Die Chefin des Bundesverbands Ramona Popp sagte, es müsse auf den ersten Blick erkennbar sein, wie Gäste Trinkgeld ablehnen oder die Höhe selbst festlegen können. Der Verband setzt sich eigenen Angaben zufolge für ein EU-weites Verbot solcher Designtricks ein. Dabei werden etwa Vorschläge für die Höhe des Trinkgeldes größer angezeigt als das Feld für kein Trinkgeld. Nutzer des KI-Programms ChatGPT bekommen ab heute in vielen Fällen Werbung angezeigt. Betroffen sind die kostenfreie Version des Chatbots und der günstigste Bezahltarif. Das US-Unternehmen OpenAI hatte den Schritt schon vor einigen Tagen angekündigt und betont, dass Anzeigen und Werbetreibende keinen Einfluss auf die Antworten von ChatGPT hätten. Das waren die Nachrichten. Das Wetter mit den Temperaturen um 9 Uhr. Atern wolkenlos 12 Grad, Dresden wolkenlos 13, Eisenach wolkenlos 10 Grad, Erfurt wolkenlos 12, Gardelegen bedeckt 13 Grad, Hoyerswerda wolkenlos 14, Magdeburg bedeckt 15 Grad, Neuhaus am Rennweg wolkenlos 11, Oschatz wolkenlos 15 Grad, Plauen wolkenlos 10, Wernigerode bedeckt 14 und Wittenberg leicht bewölkt 14 Grad. Heute teils heiter, teils länger stark bewölkt, trocken 17 bis 22 Grad. In der Nacht locker bewölkt oder klar bei 11 bis 6 Grad. Morgen Sonne, später Bewölkungszunahme. Am Abend in Thüringen Schauer und Gewitter, 21 bis 26 Grad. MDR aktuell Verkehrsdienst. A4 Frankfurt Richtung Dresden zwischen Stadtroda und Hermsdorfer Kreuz. 2 Kilometer Stau nach einem Lkw-Unfall. Hier ist nur die linke Fahrspur frei. A4 Frankfurt Richtung Dresden zwischen Glauchau Ost und Hohenstein-Ernsthal. Stockender Verkehr durch ein Schlagloch auf der rechten Fahrspur. Vorsicht auf der A4 Richtung Frankfurt zwischen Hainichen und Frankenberg liegen nach einem Unfall Fahrzeugteile auf der Fahrbahn. Vorsicht auf der A14 Richtung Magdeburg zwischen Leisnig und Mutsch liegen Fahrzeugteile auf allen Fahrspuren. A72 Richtung Hof zwischen Chemnitz Süd und Stolberg Nord. 5 Kilometer Stau nach einem Unfall im Baustellenbereich. Hier dauert es etwa 20 Minuten länger. Und Vorsicht auf der B100 Richtung Bitterfeld zwischen Europachaussee und der A14 liegt ein Plasteteil auf der linken Fahrspur. Soweit der MDR aktuell Verkehrsdienst. Es ist 9.34 Uhr.
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0: Am Mikrofon begrüßt Sie Sven Kochale. Ihnen einen guten Tag. Die sogenannte Koalition der Willigen ist ein Zusammenschluss von 36 Ländern, die der Ukraine verstärkte Unterstützung gegen die russische Invasion zugesagt haben. Die Staats- und Regierungschefs der beteiligten Länder wollen heute in einer Videoschaltkonferenz über weitere Sanktionen gegen Russland und Sicherheitsgarantien für Kiew sprechen. Sabrina Fritz über das Treffen.
2: Die Not der Ukraine ist groß. Präsident Zelensky erwartet von den EU-Staaten weitere 30 Milliarden Euro. Das Geld werde für die Gehälter der Soldaten, für die Unterstützung von Familien und anderen Ausgaben gebraucht, erklärte er anlässlich des Unabhängigkeitstages seines Landes. Hinzu komme das Geld für die Drohnenproduktion und dringend benötigte Patriot-Abwehrraketen. Wie diese Hilfe geleistet und koordiniert werden kann, darüber berät heute die sogenannte Koalition der Willigen. Dazu gehören unter anderem Vertreter der NATO sowie die Regierungschefs von Großbritannien, Frankreich und Deutschland. Deutschland gehört zu den größten Unterstützern des Landes. Auch der Sprecher der EU-Länder, Antonio Costa, wird an der virtuellen Konferenz teilnehmen. Er ist zum Unabhängigkeitstag nach Kiew gereist. Eigentlich hatten sich die Staaten zu dieser Koalition zusammengeschlossen, um einen möglichen Frieden in der Ukraine zu sichern, falls dort irgendwann die Waffen schweigen. Doch davon ist man im fünften Kriegsjahr weit entfernt.
0: Sabrina Fritz berichtete. Von einem Konflikt her zum nächsten. Die Seestraße von Hormus spielt im Krieg in der Golfregion eine zentrale Rolle. Sie gilt als Nadelöhr für den Welthandel und wird seit Monaten blockiert. Das heißt zum Beispiel, dass Schiffe mit großen Mengen an Öl und Gas festsitzen und nicht weiter können. Und an dieser Stelle kommt nun Oman ins Spiel. Das Sultanat hat sich mit Iran darauf verständigt, in der Straße von Hormus wieder Schiffsverkehr möglich zu machen und bekommt deshalb jetzt Ärger mit den USA. Paul Jens berichtet.
3: Wenn der Oman uns in die Quere kommt, werden wir sie in Grund und Boden bombardieren. Das ist ein Zitat von US-Präsident Donald Trump. Eine unmissverständliche Drohung an das kleine Sultanat am Persischen Golf und das von einem der engsten Verbündeten der vergangenen Jahre. Die Regierung in Maskat ist in eine heikle Situation geraten zwischen die Fronten im Krieg der USA gegen den Iran, erklärt Sascha Bruchmann vom International Institute for Strategic Studies mit Sitz in Bahrain.
5: Die Omanis sind als kleiner Staat dazwischen, die haben ja keine Machtmittel, die haben kein Militär, um die Straße zu patrouillieren. Und die Amerikaner, ich meine, Trump ist halt einfach nur in seiner Art und Weise, wie er redet, haben jetzt sozusagen die Handbremse gezogen während der Verhandlungen.
3: Verhandlungen, die bereits seit Wochen laufen und eigentlich als Ziel hatten, die Straße von Hormuz wieder für den Schiffsverkehr und internationalen Handel freizugeben. Verhandlungen, die auch in einem Abkommen zwischen Iran und USA vorgesehen waren. Doch der US-Präsident scheint mit der angekündigten Einigung zwischen Maskat und Teheran nicht einverstanden gewesen zu sein. Berichten zufolge haben sich Oman und Iran darauf geeinigt, künftig eine Transitgebühr für Schiffe zu verlangen, die die Straße von Hormuz durchfahren. Nicht gut benommen hätten sich die Omanis seiner Ansicht nach, sagt Trump, und teilt in den sozialen Medien ein Bild, das die Straße von Hormuz als amerikanisches Staatsgebiet ausweist. Offiziell hat sich die Regierung in Maskat bisher nicht zu den Drohungen Trumps geäußert. Das sei Teil einer Strategie, erklärt der libanesische Politikwissenschaftler Mohammed Kawas.
8: Die omanische Reaktion entspricht der gewohnt ruhigen omanischen Diplomatie, die nicht direkt erwidert. Oman hat Beziehungen zu den Vereinigten Staaten, zu allen Ländern der Region und ebenso zum Iran geknüpft. Daher versucht das Land, diesen aus Washington kommenden Zorn Trumps aufzufangen.
3: Eigentlich gilt das Sultanat in der Region als neutraler Staat, strebt häufig eine Vermittlerrolle in Konflikten an, ähnlich der Schweiz. Doch in dem Krieg zwischen den USA und Iran kann der Oman diese Karte kaum noch mit Überzeugung spielen.
5: Er hat die Vermittlerrolle eingebüßt, in dem Sinne nicht, weil die Omanis nicht Vermittler sein wollten oder Mediator sein wollten, sondern weil einfach das Territorium des Omans Teil der Verhandlungsmasse geworden ist. Die Straße von Hormuz ist ja auch Teil des Omans oder omanischer Hoheitsgewässer.
3: Seit Jahren ist der Oman ein strategisch wichtiger Partner der USA. Das amerikanische Militär nutzt Häfen und Luftwaffenbasen des Sultanats. In der Bevölkerung sinke jedoch der Rückhalt für die Präsenz der USA im Land, sagt Mohammed Kawas. Trotzdem würde die Regierung noch schweigen.
8: Dies darf jedoch nicht darüber hinwegtäuschen, dass die öffentliche Meinung am Golf, im Oman und in der gesamten arabischen Welt sehr empört war und diese Drohungen gegen den Oman ablehnt.
3: Der Iran wiederum nutzte die amerikanische Präsenz im Land als Grund, den Oman mit Raketen zu attackieren und auch zu treffen. Trotzdem blieben und bleiben die Gesprächskanäle zwischen Maskat und Teheran auch in kriegerischen Zeiten offen. Die beiden Staaten am Persischen Golf verbindet eine historisch enge Beziehung, die weit über Handelsabkommen hinausgeht. In den 70er Jahren halfen unter anderem iranische Truppen, eine Rebellion im Süden des Oman niederzuschlagen und so die Macht der Sultanfamilie zu sichern. Einige Jahrzehnte später spielte der Oman eine tragende Rolle bei den amerikanisch-iranischen Verhandlungen über ein Atomabkommen. Diese Verbindung hat auch der jüngste Konflikt in der Region nicht unterbrechen können.
5: Die Straße von Hormuz hat nun mal zwei Akteure, die nationale Hoheitsgewässer haben. Die müssen miteinander auskommen. Die müssen einen Modus vivendi finden, um Konflikte dort zu lösen, weil sie nun mal Nachbarn sind.
3: Und so unterhält das Sultanat weiter Kontakte zu beiden Seiten, wird aber auch von beiden Seiten unter Druck gesetzt.
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0: Mit Jan Kröger. 5 Spiele, 6 Punkte, Platz 10 in der Liga. Die Bilanz der bisherigen Saison für den Halleschen FC ist durchschnittlich durchwachsen. Heute Abend aber, da ist ein großes Highlight dran, das Erstrundenpokalspiel gegen Schalke 04. Ein Highlight auch für Trainer Robert Schröder. Kann denn nach diesem kritischen Saisonstart der Bundesligist Schalke 04 nun kommen? Ist alles bereit?
9: Ich denke schon, ja. Also wir sehen ja hier im Umfeld, dass alle Menschen im Verein, rund um den Verein, total tatkräftig unterstützen und fleißig wie die Bienchen arbeiten, damit wir hier einen großen Fußballtag erleben können. Wir müssen das gemeinsam als Mannschaft da über unsere Grenzen hinauswachsen und dann ja, mit den Fans zusammen hier ein absolutes

0: solchen Magdeburger Siegs ist das FCM-Coach Patrick Sander ganz wichtig.
1: Das war jetzt nicht unsere Selbstläufer. Ne? Also Balling hat das ordentlich gemacht und deswegen haben wir eigentlich immer so in den richtigen Zeitpunkt, zum richtigen Zeitpunkt die Tore gemacht.
0: Der erste richtige Zeitpunkt schon früh in der 5. Minute. Mateusz Zukowski. Erst die Führung, später der Doppelpack. 4 Treffer auf einem Platz, der beiden Teams alles abverlangt hat.
1: Balling, tut mir leid, also wenn ich jede Woche auf dem Platz versuchen soll, irgendwie Fußball zu spielen, für uns ist es ein Spiel. Das haben wir seriös gelöst und sind aber jetzt auch froh, dass wir wieder nach Hause fahren können.
0: Nach Hause geht's für den FCM mit dem Ticket für die 2. Pokalrunde und ein paar besonderen Erinnerungen. Falco Michel mit einem für ihn seltenen Doppelpack. Das letzte Mal.
2: Tatsächlich in der Jugend, deswegen freut es mich schon sehr, ja.
0: Und das nehmen Michel und die Magdeburger mit. Respekt auch in der 2. Pokalrunde.
3: Ann-Kathrin Rose berichtete aus Balingen. In Magdeburg hat es ja auch Dynamo Dresden in die 2. Pokalrunde geschafft. Der Südwesten Deutschlands, das ist auch die Himmelsrichtung, in der in diesem Jahr die Deutschlandtour der Radsportler stattgefunden hat in den letzten Tagen. Beim Gesamtsieg des Mexikaners Isaac Del Toro, der als Favorit gestartet war, ziehen wir nun Bilanz mit unserem Reporter Holger Gerska. Del Toro hatte ich schon erwähnt, aber wie fällt eigentlich die Bilanz der deutschen Starter aus?
4: Also zum einen muss man sagen, dass sich die Fahrer, die aus den kleinen deutschen Teams mit dabei waren, wirklich sehr gut aus der Affäre gezogen haben. Sie sorgten dafür, dass das Rennen belebt wurde, dass es spannend war über den ganzen Nachmittag. Und zumindest ein Team wurde auch richtig belohnt, nämlich die Rembe-Mannschaft. Sie hatte das Bergtrikot während der gesamten Rundfahrt. Am Ende konnte sich Miguel Heidemann darüber freuen, an der Siegerehrung teilzunehmen. Dann muss man allerdings sagen, dass es ja kein Zufall ist nach 5 Jahren, wenn es keinen einzigen deutschen Etappensieg gegeben hat. Ja, Florian Lipowitz als gerade bester Deutscher ist verletzt. Marco Brenner, der gerade auch richtig gut in Form ist, fährt bei der Spanien-Rundfahrt. Aber dass alle anderen so wenig zustande bringen, dass am Ende nur ein 9. Platz in der Gesamtwertung steht als bestes Resultat für Maximilian Schachmann, das ist schon ziemlich dürftig.
3: Die Deutschlandtour gibt es ja seit 2018 wieder, also inzwischen auch wieder seit 8 Jahren. Wie wird die Tour denn inzwischen vom Publikum angenommen?
4: Vor allem am Wochenende war jede Menge los. Also die Rundkurse, die um die Zielorte Bad Dürkheim und Heilbronn geführt haben, die waren so dicht bevölkert, dass man so ein gewisses Tour de France-Gefühl hatte. Also das war wirklich vergleichbar. Man muss auch sagen, dass das Gesamtkonzept der Deutschlandtour aufgeht, ein Rahmenprogramm zu installieren, das fast alle einbindet. Es gab inklusive Rennen, es gab Jedermannrennen, es gab ein Nachwuchsrennen, es gibt Laufradrennen für die Allerjüngsten, für die 2-, 3- und 4-Jährigen. Und noch eine Randnotiz, die mehr ist für mich als eine Randnotiz. Bad Dürkheim, der Zielort am Samstag, lag ja auf halbem Wege zwischen Mannheim und Kaiserslautern. Da gab es ja am Freitagabend dieses Fußballspiel mit lauter Hass und Gewalt. Und das war irgendwo auch der Gegenentwurf dazu. So ein friedliches Sportfest. Und das ist, glaube ich, keine Randnotiz nur, sondern es ist auch ganz wichtig, dass es eben auch sowas gibt im Sport.
3: Soweit Holger Gerska. Und eine sportliche Meldung gibt es noch. Die deutschen Hockeymänner stehen im WM-Halbfinale. Gestern nach einem 4:2 gegen Australien im entscheidenden Zwischenrundenspiel. Der Halbfinalgegner, über den wird heute Abend entschieden. Das Spiel selber findet am Freitag statt.
5: Der Sport bis hierher, 9.45 Uhr ist es jetzt. 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Unser Top-Thema zu dieser Stunde in den Nachrichten. Der Deutsche Landkreistag hat dazu aufgerufen, sich so schnell wie möglich mit den Folgen des Klimawandels auseinanderzusetzen. Nötig seien ganz konkrete Lösungen. Greenpeace hat berechnet, dass der diesjährige Hitzesommer in Deutschland volkswirtschaftliche Schäden von mindestens 36 Milliarden Euro verursacht hat. Weitere Meldungen hat jetzt Claudia Leonhardt.
6: Der Energiekonzern Uniper hat einen Langzeitvertrag zur Lieferung von norwegischem Gas nach Deutschland geschlossen. Demnach liefert der norwegische Konzern Equinor ab 2027 jährlich 30 Terawattstunden Erdgas. Es soll über bestehende Pipelines nach Deutschland kommen. Der Vertrag hat eine Laufzeit von 15 Jahren. Beim ersten Bürgerentscheid im sächsischen Beilrode haben sich die Bürger klar gegen den Erhalt des Kindergartens im Ortsteil Zwetau ausgesprochen. Der Gemeinderat hatte beschlossen, den Standort nicht weiterzuführen. Eine Interessengemeinschaft setzte sich für den Fortbestand ein. Die Einrichtung stellt nun zum Ende des Monats ihren Betrieb ein. Die 13 Kinder und ihre Betreuerinnen wechseln in andere Kitas der Gemeinde. Unbekannte haben auf einer Baustelle in Gera mehrere tausend Meter Stromkabel gestohlen. Wie die Polizei mitteilte, verschafften sich die Täter Zutritt zum Rohbau eines Häuserblocks. Dort hätten sie auf mehreren Etagen die Kabel entwendet. Der Schaden betrage Zehntausende Euro. Das Wetter heute teils heiter, teils länger stark bewölkt, trocken 17 bis 22 Grad. In der Nacht locker bewölkt oder klar bei 11 bis 6 Grad. Morgen Sonne, später Bewölkungszunahme, am Abend in Thüringen.

0: Schauer und Gewitter, 21 bis 26 Grad. MDR aktuell Verkehrsdienst. A4 Frankfurt Richtung Dresden zwischen Stadtroder und Hermsdorfer Kreuz. 2 Kilometer Stau nach einem Lkw-Unfall. Hier ist nur die linke Fahrspur frei. A4 Frankfurt Richtung Dresden zwischen Glauchau Ost und Hohenstein-Ernsttal. Stockender Verkehr durch ein Schlagloch auf der rechten Fahrspur. Vorsicht auf der A4 Richtung Frankfurt zwischen Hainichen und Frankenberg. Liegen nach einem Unfall Fahrzeugteile auf der Fahrbahn. Vorsicht auf der A14 Richtung Magdeburg zwischen Leisnig und Mutschen. Liegen Fahrzeugteile auf allen Fahrspuren. A72 Richtung Hof zwischen Chemnitz Süd und Stolberg Nord. 5 Kilometer Stau nach einem Unfall im Baustellenbereich. Hier dauert es eine halbe Stunde länger. Und Vorsicht auf der B100 Richtung Bitterfeld zwischen Europachaussee und der A14 liegt ein Plasteteil auf der linken Fahrspur. Soweit der MDR aktuell Verkehrsdienst. Es ist 9.48 Uhr.
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2: Dann soll es um Malaria jetzt gehen, vor allem auf dem afrikanischen Kontinent. Die Gesundheitsversorger dort haben mit großen Problemen, mit Resistenzen zu kämpfen, denn wichtige Medikamente verlieren nach und nach ihre Wirkung. Umso wichtiger scheinen neue Ansätze in der Behandlung von Malaria. Und dazu gehören Impfungen. Die jüngste Erfolgsmeldung dazu stammt aus Australien. Man habe eine neue Impfung entwickelt, heißt es. Die sorge auch dafür, dass jeder neue Stich der Malaria-Mücke die Immunität verstärken würde. Was ist von diesem Fortschritt zu halten? Christine Kilon hat nachgefragt.
3: Malaria ist eine der gefährlichsten Infektionskrankheiten der Welt. Ausgelöst wird sie durch winzige Parasiten, die von Mücken übertragen werden. Nach dem Stich gelangen sie über die Leber ins Blut, wo sie dann Symptome auslösen. Das Impfprinzip nutzt diesen Weg durch den Körper, um ihn gegen die Parasiten immun zu machen, erklärt der Tropenmediziner und Infektiologe Peter Kremsner vom Universitätsklinikum Tübingen.
4: Die werden eingespritzt und dann wird mit einem, in dem Fall neuen, Antimalariamittel behandelt. Aber die Parasiten sind da schon im Körper, in der Leber hier und können eine Immunantwort auslösen, was dazu führt, dass es auch dann einen Immunschutz gibt.
3: Der Malariaerreger bleibt also so lange im Körper, dass das Immunsystem ihn kennenlernen kann. Die Krankheit selbst bricht aber nicht aus, weil ein Medikament ihn quasi in letzter Minute abtötet. Parasit und Wirkstoff werden also zeitversetzt verabreicht. Die australischen Forscher wollen den idealen Zeitpunkt dafür gefunden haben. Doch Kremsner zeigt sich von dieser Meldung nicht beeindruckt. Das Prinzip sei weder neu noch innovativ, sagt er.
4: Das ist zwar ganz schön und das Malariamittel ist auch neu, davon gibt es aber einige andere auch. Aber dieses Konzept der Abschwächung, Attenuierung oder wie wir es auch bezeichnen, Chemoattenuierung von Malariaparasiten ist beileibe nicht neu. Das ist schon seit langem bekannt und wurde auch schon in vielen Versuchen verwendet.
3: Es war tatsächlich das Forschungsteam von Kremsner selbst, das die ersten Versuche dieser Art gemacht hat, erzählt er. Vor mehr als 10 Jahren habe man schon zeigen können, dass das Prinzip beim Menschen funktioniert, mit Schutzraten von bis zu 100%. Die Impfung gegen Malaria ist schwierig, weil der Erreger ständig seine Form verändert und herkömmliche Impfungen an ihre Grenzen kommen. Bei der neuen Impfart kommt es aber auf das Timing an, erklärt Kremsner.
4: Je später die Medikamente einsetzen mit der Wirkung, desto besser funktioniert diese Art von Immunisierungsstrategie oder Vakzinierung. Das haben wir aber auch schon gezeigt. Also wir und andere.
3: Neu an ihrer Impfung sei vor allem, dass sie weniger Parasiten verabreichten als bisher und die auch nicht genetisch abschwächten. Deshalb sorge jeder neue Stich für eine solide neue Immunisierung, so die Australier. Das Problem, bisher haben die Forschenden das nur in Mäusen gezeigt. Doch bei Malaria ist vieles nicht übertragbar. Wenn etwas in der Maus geht, funktioniert es noch lange nicht beim Menschen, bilanziert Kremsner. Aber ist dann am Versprechen der Auffrischung durch den Stich überhaupt etwas dran?
4: Das ist schwer zu beweisen, aber das kann gut so sein. Das trifft aber dann auch für die anderen Ansätze, die jetzt schon geprüft wurden, genauso zu, dass jede weitere Infektion dann zu einer gewissen Auffrischung einer Immunantwort führt. Das ist auch so bei den in den Tropen Aufwachsenden. da kriegt man Malaria und dann immer wieder und immer wieder. Und irgendwann gibt es eine natürliche Immunisierung durch die natürlichen Infektionen und durchgemachten Malaria-Episoden.
3: Damit man diese Teilimmunität behält, braucht es aber häufige Reinfektion, ergänzt der Tropenmediziner. Afrikanische Studierende in Deutschland würden sie nach nur 2-3 Jahren schon wieder verlieren. In jedem Fall ist das Prinzip der chemoattenuierten Impfung realistisch. Dass sie noch nicht auf dem Markt ist, liegt Kremsner zufolge eher an praktischen Gründen. Die Parasiten aus den Mücken zu isolieren sei etwa aufwendig und teuer. Und bei Forschungsansätzen, die ohne auskommen, fehle das Geld für große Sprünge.
2: Christine Kilon über eine neue Immunität gegen Malaria. 9.52 Uhr ist es, hier ist MDR aktuell. Der Landkreis Stendal sucht gerade alte und neue Lieder aus der Region für einen musikalischen Wettbewerb. Mitmachen können Profis genauso wie Laien und 2 Liedermacher wollen wir schon mal vorstellen, die ihren musikalischen Schatz gefunden haben. Und da geht es um eine kleine Kirche hinter dem Elbdeich. Ihr haben sie ihr Lied gewidmet. Unsere Kollegin Karina Emich hat sie in Räbel bei Werben an der Elbe besucht.
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6: Eine kleine Kirche, 2 Gitarren und ein Lied über genau diesen Ort. Edgar Kraul erlebt bei seinen Konzerten immer wieder, dass solche Musik ankommt.
7: Das ist vor allen Dingen was Besonderes, weil wir ja mit unseren Konzerten auch gerade hier in der Heimat unterwegs sind und wir erleben es immer wieder, dass sich das Publikum direkt Lieder wünscht, die von hier handeln.
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6: Die Idee entstand bei einer Radtour entlang der Elbe. Liedermacher Thomas Ralf Stein entdeckte dabei die Räbeler Kirche hinter dem Deich.
8: Altmark ist viel drin, viele Landschaftsbilder sind in diesem Lied drin. Aber vor allen Dingen ist in diesem Lied drin dieses Wunder, dass das erreicht wurde, dass diese Kirche einfach überlebt hat über die vielen Jahrhunderte.
6: Dass sie noch steht, verdankt die Kirche auch dem Engagement der Menschen im Dorf. Jochen Hufschmidt vom Verein Kultur und Rock in Räbel bringt mit der Reihe Deichklang regelmäßig Musik hierher.
9: Wir hatten ja jetzt dieses Konzert mit Thomas Stein und Edgar Kaul, wo das Lied das erste Mal erklang, was sehr beglückend für uns alle ist. Und die Kultur erhält diesen Ort. Wir haben nur noch 30 Einwohner. Und wir sind darauf angewiesen, dass der Ort belebt wird.
6: Und genau solche musikalischen Geschichten sucht jetzt der Landkreis Stendal. Beim ersten Wettbewerb Das Heimatlied, musikalische Schätze von hier, können dabei alte, überlieferte Lieder genauso eingereicht werden wie neue Kompositionen. Hauptsache, das Lied erzählt von Heimat.
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2: Ein Lied für Stendal. Karina Emich berichtete.
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2: An diesem Vormittag, kurz vor 10, ist es. Immer wieder klingelt's an der Haustür und dann steht jemand da und wirbt für einen Glasfaseranschluss. Oft sind das Leute, die über Subunternehmen, zum Beispiel von den Konzernen wie Telekom oder Vodafone, kommen. Sie bekommen für einen neuen Vertrag eine Provision. Die Verbraucherzentralen sprechen von Drückerkolonnen, die jetzt vermehrt unterwegs seien. Die Mission, möglichst viele Vertragsabschlüsse direkt vor Ort. Matthias Hof aus unserer Verbraucherredaktion hat sich mit diesen Haustürgeschäften beschäftigt. Frage in Ihnen, mit welchen Tricks wird denn da versucht, neue Verträge sofort an der Haustür abzuschließen?
10: Da wird oft mit Zeitdruck und Verunsicherung gearbeitet. Davor warnen auch die Verbraucherzentralen. So ein Klassiker wäre, sie müssen jetzt handeln, weil DSL oder das Kupfernetz bald abgeschaltet werden. Das stimmt pauschal so nicht. Glasfaser soll langfristig zwar Kupfer ersetzen, aber morgen oder bald klappt das Internet nicht mehr. Das ist Quatsch. Noch ein Klassiker, um Verbraucher rumzukriegen: Wenn sie heute nicht unterschreiben, dann wird's später teurer. Das kann zwar in einigen Fällen tatsächlich zutreffen, aber Verbraucherschützer raten auch hier, Unterlagen geben lassen und in Ruhe alles prüfen. Oder gibt's auch, Vertreter sagen, sie kämen im Auftrag des bisherigen Anbieters oder sie müssten was am Anschluss checken. Und tatsächlich kann's da aber um einen Neuvertrag gehen oder um einen Anbieterwechsel.
2: Warum drängen denn die Vertreter auf Verträge, obwohl Glasfaser oft erst sehr viel später, 1,5 Jahre später, kommen wird?
10: Weil die Unternehmen möglichst früh Kunden gewinnen wollen oder ihre alten Kunden möglichst sicher fürs Unternehmen in die neue Technik mitnehmen möchten. Glasfaserausbau, der kostet nämlich richtig Geld. Die Branche, die investiert Milliarden in den Ausbau der Netze. Telekom oder Vodafone zum Beispiel, die arbeiten dazu mit externen Vertriebspartnern, die Verträge direkt an der Haustür verkaufen. Und je mehr Menschen vor dem Ausbau zusagen, desto besser kann ein Anbieter kalkulieren.
2: Ist es denn möglich, auch später noch einzusteigen?
10: Ja klar, Verbraucherschützer, die raten ausdrücklich davon ab, sich an der Haustür zu einer sofortigen Unterschrift drängen zu lassen. Wer sich für Glasfaser interessiert, der sollte sich Informationsmaterial geben lassen und dann die Angebote in aller Ruhe prüfen. Die Entscheidung, die muss also nicht direkt an der Haustür fallen. Übrigens, für Mieter ist Folgendes wichtig. Bitte genau nachfragen, bis wohin der Glasfaseranschluss verlegt werden soll. Am Gebäude oder bis in den Keller heißt nicht automatisch Glasfaser bis in die Wohnung. Entscheidend ist nämlich, welche Technik tatsächlich in der Wohnung ankommt und wer für die weitere Verkabelung zuständig ist.
2: Was passiert, wenn der Vertrag zwar abgeschlossen ist, aber der Anschluss selbst sich verzögert?
10: Das kann beim Glasfaserausbau passieren, dass zwischen Vertragsabschluss und dem Anschluss der Leitung mehrere Monate vergehen. Wichtig ist auf jeden Fall, sämtliche Unterlagen und Dokumente sorgfältig aufbewahren. Nach Ablauf der Widerrufsfrist, da führt eine Verzögerung beim Ausbau allerdings nicht automatisch dazu, dass man vom Vertrag zurücktreten kann. Das hängt dann von den konkreten Vertragsbedingungen und vom Einzelfall ab. Bei Problemen können aber die Verbraucherzentralen beraten.
2: Soweit Matthias Hof über Verträge an der Haustür. Kurz vor 10 ist es, wir sind beim Wetter, haben eine gute Verbindung ins MDR aktuell Wetterstudio zu Grit Krämer. Hallo dorthin, Grit. Wie ist denn gerade?
3: Ja, wir haben Sonne in Thüringen und Sachsen. Wir sehen jetzt aber in Nordsachsen schon so ein paar Wölkchen reinkommen. Die kommen aus Sachsen-Anhalt, denn hier sind sie schon da. Wir haben im Norden, in der Mitte, zum Teil auch so vom Harz rüber nach Anhalt, Bitterfeld, dichtere Wolken, ein bisschen Sonne scheint durch, aber so richtig sonnig ist es hier nur im Burgenlandkreis. Und der Trend ist der, dass sich zum Mittag, Nachmittag hin diese Wolken auch noch ein bisschen ausbreiten. Da werden wir dann auch in Thüringen und Sachsen mal welche sehen. Zum Abend hin lockert wieder überall auf. Da wird es auch noch mal richtig sonnig werden. Trocken bleibt der Tag heute, denn wir liegen im Einfluss von Hochsteffen, kriegen aber noch aus Nordwesten kühle Meeresluft rein. Das haben wir in der Nacht gemerkt. Jetzt auch nur 12 bis 16 Grad. Am Nachmittag steigen die Werte immerhin mit Sonne dann auf 18 bis 22 Grad.
2: Wie geht's dann weiter?
3: Diesen Hochdruckeinfluss haben wir die ganze Woche über. Und zwar bis Mittwoch liegen wir auf der Vorderseite des Hochs. Es wird also jeden Tag jetzt wärmer. Morgen erwarten wir schon 20 bis 24 Grad. Am Mittwoch auch 25 Grad. Morgen starten wir wieder mit viel Sonne, auch am Mittwoch. Und wieder gilt, im Laufe des Tages kommen dichtere Wolken rein. Da kann es dann morgen vereinzelt in Thüringen, am Mittwoch schon ein bisschen vermehrt, am Nachmittag, am Abend mal einzelne Schauer und Gewitter geben.
2: Dankeschön, Grit Krämer aus unserem Wetterstudio. Gleich 10, Zeit für den frischen Nachrichtenüberblick und dann Thema bei uns der nächsten halben Stunde: Waldbrände in diesem Sommer überall in Europa, auch in Deutschland, mit großen Einsätzen der Rettungskräfte. Und in Bayern wird nun eine Methode zur Waldbrandfrüherkennung mit Hilfe von KI und Drohnen getestet. Das Projekt gucken wir uns an in der nächsten halben Stunde.
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11: Um 10 Uhr mit Claudia Leonhard. Der Deutsche Landkreistag hat dazu aufgerufen, sich so schnell wie möglich mit den Folgen des Klimawandels auseinanderzusetzen. Präsident Achim Brötel sagte den Funke-Medien, nötig seien zupackendes Handeln und ganz konkrete Lösungen. Er wandte sich zugleich gegen den Vorschlag der SPD, die Klimaanpassung als Gemeinschaftsaufgabe von Bund, Ländern und Kommunen im Grundgesetz zu verankern. Umweltverbände sehen das anders. Die finanziell ausgebrannten Kommunen bräuchten unbürokratische Mittel vom Bund. In Thüringen wird derzeit über die finanziellen Möglichkeiten der Städte und Gemeinden diskutiert. Der linken Experte Sascha Bieley sagte dem MDR, man könne nicht so tun, als wären alle Kommunen in einer Notlage. Das führe zu Ungerechtigkeit. Bieley forderte deshalb, bei der Verteilung von Landesmitteln umzudenken und vom Gießkannenprinzip wegzukommen. Der Städte- und Gemeindebund warnte davor, Rücklagen von Kommunen überzubewerten. Das Geld werde zur Tilgung von Krediten und für Eigenanteile bei Investitionen gebraucht. Zum heutigen Unabhängigkeitstag der Ukraine hat die EU-Kommission weitere Finanzhilfen in Höhe von 6,1 Milliarden Euro für das Land freigegeben. Nach Angaben der Behörde ist das Geld für den Kauf neuer Verteidigungssysteme wie Flugabwehr, Raketen, Munition und Radargeräte bestimmt. Es handelt sich um Hilfen aus dem seit längerem beschlossenen 90 Milliarden Euro Darlehen der EU. Am Nachmittag kommt die sogenannte Koalition der Willigen zusammen, um über die weitere Unterstützung der Ukraine zu beraten. In den Niederlanden ist ein Reisebus mit deutschen Jugendlichen verunglückt. Nach bisherigen Angaben der Polizei mussten 8 Menschen zum Teil schwer verletzt ins Krankenhaus gebracht werden. Berichten zufolge war der Bus mit rund 50 Insassen auf einer Autobahn bei Zwolle mit einem Transporter kollidiert und dann umgestürzt. Heute, vor genau 20 Jahren, ist der Pluto vom Planeten offiziell zum Zwergplaneten herabgestuft worden. Der Chef des Halleschen Planetariums, Dirk Schlesier, hält nichts davon, den Status wieder zu ändern. Er sagte dem MDR, im Sonnensystem gäbe es viele Pluto-ähnliche Himmelskörper, die man dann auch als Planeten definieren müsse. Das wäre sehr unübersichtlich. Der Chef der US-Raumfahrtbehörde NASA, Jared Isaacman, will, dass der Pluto wieder hochgestuft wird, weil er von einem Amerikaner entdeckt worden sei. Das waren die Nachrichten. Das Wetter mit den Temperaturen um 9 Uhr. Auf dem Brocken bedeckt 6 Grad, Chemnitz wolkenlos 14, Dresden wolkenlos 14 Grad, Eisenach wolkenlos 11, Erfurt wolkenlos 13 Grad, Fichtelberg fast wolkenlos 9 Grad, Gera wolkenlos 13, Görlitz wolkenlos 14 Grad, Halle 15, Leipzig wolkenlos 15 Grad, Magdeburg bedeckt 15 und Meiningen fast wolkenlos 12 Grad. Heute teils heiter, teils länger stark bewölkt, trocken, 17 bis 22 Grad. In der Nacht locker bewölkt oder klar bei 11 bis 6 Grad. Morgen Sonne, später Bewölkungszunahme, am Abend in Thüringen Schauer und Gewitter, 21 bis 26 Grad. MDR Verkehrsdienst. A4 Frankfurt Richtung Dresden zwischen Stadtroder und Hermsdorfer Kreuz. 2 Kilometer Stau nach einem Lkw-Unfall. Hier ist nur die linke Fahrspur frei. A4 Frankfurt Richtung Dresden zwischen Glauchau Ost und Hohenstein-Ernsthal. Stockender Verkehr durch ein Schlagloch auf der rechten Fahrspur. Vorsicht auf der A4 Richtung Frankfurt zwischen Hainichen und Frankenberg. Liegen nach einem Unfall Fahrzeugteile auf der Fahrbahn. A14 Richtung Magdeburg zwischen Leisnig und Mutschen. 4 Kilometer Stau nach einem Unfall. Es dauert eine Viertelstunde länger. A72 Richtung Hof zwischen Chemnitz Süd und Stolberg Nord. 6 Kilometer Stau nach einem Unfall im Baustellenbereich. Hier dauert es 20 Minuten länger. Vorsicht auf der B100 Richtung Bitterfeld zwischen Europachaussee und der A14 liegt ein Plasteteil auf der linken Fahrspur. Soweit der MDR Verkehrsdienst. Es ist 10.04 Uhr.
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2: Am Mikrofon begrüßt Sie Sven Kochale. In einen guten Tag. Der Hitzesommer in diesem Jahr könnte sehr teuer werden. Die Umweltschutzorganisation Greenpeace hat jedenfalls Berechnungen veröffentlicht, wonach in Deutschland ein volkswirtschaftlicher Schaden von mindestens 36 Milliarden Euro entstanden sei. Einzelheiten von Katharina Wilhelm aus unserer Klimaredaktion.
12: Die meisten Kosten seien in der Arbeitswelt durch Produktivitätsverlust und Ausfälle entstanden, so Greenpeace. Konkret heißt das, Arbeitnehmer hätten durch die Hitze langsamer gearbeitet und mehr Fehler gemacht oder sich krank gemeldet. Allein das seien 11 Milliarden Euro gewesen. Hinzu kommen Waldschäden durch Trockenheit und Brände sowie Kosten für das Gesundheitssystem, weil beispielsweise mehr Menschen ambulant und stationär behandelt werden mussten. Dazu gezählt werden auch Kosten durch Ernteausfälle und dass Güter nicht per Schiff transportiert werden konnten. Greenpeace summiert den Schaden auf rund 36 Milliarden Euro. Das entspricht knapp 1% der jährlichen deutschen Wirtschaftsleistung. Dies sei noch konservativ gerechnet, so die Umweltschutzorganisation. Die tatsächlichen Kosten könnten noch deutlich höher liegen. Nicht berücksichtigt seien unter anderem Auswirkungen auf die Energieversorgung, zusätzliche Gesundheitsbelastungen durch Ozon und Feinstaub sowie langfristige ökologische Schäden.
2: Diese Zahlen werden auch der Bundesregierung mit auf den Weg gegeben, denn die kommt in dieser Woche nach der Sommerpause nun wieder zusammen zur Kabinettsklausur, für 2 Tage angesetzt. Auf der Tagesordnung stehen die wichtigen Reformvorhaben und die Koalition steht unter Druck, nun auch konkrete Ergebnisse zu liefern. Isabel Karas über den Plan.
13: Bei allem, was die Regierung tut, müsse es darum gehen, dass es auf Wachstum einzahle. Die wirtschaftliche Lage sei weiter ernst. Das sagt Tanja Gönner, Hauptgeschäftsführerin des Bundesverbands der deutschen Industrie in der ARD. Sie fordert, die vereinbarten Reformen jetzt umzusetzen, statt weiter darüber zu diskutieren. Dazu gehörten die Rentenreform und Bürokratieabbau. Auch die Steuerreform müsse genauer betrachtet werden. Während die Industrie auf schnelle Umsetzung drängt, rechnet Dirk Wiese, der parlamentarische Geschäftsführer der SPD, SPD-Fraktion mit weiteren Diskussionen, vor allem bei der Rente. Im Deutschlandfunk fordert er eine Härtefallregelung für Menschen, die Schwerstarbeit leisten, etwa Dachdecker oder Personen in Schichtarbeit. Außerdem spricht er sich für eine Übergangsregelung für den Vertrauensschutz aus, damit ältere Beschäftigte, die ihre Altersvorsorge bereits geplant haben, nicht kurzfristig von neuen Regeln getroffen werden. Gleichzeitig warnt Wiese davor, das gesamte Rentenpaket wieder aufzuschnüren. Aus Regierungskreisen heißt es, im Mittelpunkt der Kabinettsklausur stünden die Themen Wettbewerbsfähigkeit und Innovation. Neben Kanzler Merz und seinen Ministerinnen und Ministern sind auch Gäste aus Handwerk, von Start-ups und der Finanzbranche eingeladen.
2: Der Krieg in der Golfregion, der Krieg zwischen Iran und den USA, dauert jetzt ein halbes Jahr und die Folgen sind weiter deutlich zu spüren. Die wichtige Straße von Hormuz ist für den Schiffsverkehr weitgehend gesperrt und die Verhandlungen wollen nicht von der Stelle kommen. Unternehmen kämpfen deshalb mit Lieferkettenproblemen, hohen Energiepreisen und auch viel Unsicherheit. Doch in der Krise, so berichtet Lissi Kaufmann in Berlin, steckt auch immer irgendwie eine Chance.
14: Hidden Champions, das sind mittelständische Unternehmen, die viele nicht kennen, die in ihrer Nische aber zu Weltmarktführern geworden sind. Das Unternehmen Ebbeke Verfahrenstechnik in Hessen ist so eines. Es malt und pulverisiert Materialien für Kunden in aller Welt. Doch auch an einem Champion geht der Krieg im Iran und die Schließung der Straße von Hormuz nicht spurlos vorbei, berichtet Geschäftsführer Axel Ebbeke.
15: Wir spüren das natürlich in den Lieferketten. Also es gibt einmal Verzögerungen in den Transporten aus Asien. Wir merken aber auch, dass die Umsätze in bestimmten Kernprodukten, die wir verarbeiten, zurückgehen, weil die Produktionen dort runtergefahren sind. Und wir merken natürlich auch die höheren Preise im Energiesektor.
14: Die geopolitische Unsicherheit ist hoch. Entspannung ist ein halbes Jahr nach Kriegsbeginn nicht in Sicht. Das spürt Axel Ebbeke bei seinen Kunden.
15: Bei Investitionen, die werden zusammengestrichen. Investitionen werden nicht mehr realisiert. Und man bleibt eben in einer konstanten Entwicklung, aber stellt sich nicht auf Wachstum ein.
14: Wachstum. Weltweit wird es deutlich zurückgehen. So prognostiziert es die Weltbank. Und auch in Deutschland wird es in diesem Jahr wohl nur klein ausfallen. Der CDU-Abgeordnete Tilman Kuban beschäftigt sich mit den Themen Wirtschaft und Energie. Er ist stellvertretender Vorsitzender des Parlamentskreises Mittelstand. Kuban fordert von Europa mehr Druck auf Iran.
16: Die Blockade der Straße von Hormuz bedroht unmittelbar europäische Interessen. Trotzdem fassen wir das Mullah-Regime immer noch mit Samthandschuhen an. Iranische Flugzeuge sollten in Europa nicht mehr landen dürfen, iranische Banken keine Geschäfte mehr in Europa tätigen können.
14: Zwar hat die EU bereits Sanktionen gegen iranische Fluggesellschaften und Banken erlassen, Tilman Kuban will aber auch die letzten bestehenden Ausnahmen streichen. Mit Blick auf die Abfederung der wirtschaftlichen Folgen des Konflikts heißt es von der Bundesregierung, man wolle Deutschland grundsätzlich krisenfester machen, mit dem schuldenfinanzierten Sondervermögen und Reformen. Klaus Wohlrabe vom IFO-Institut sieht weiteren Handlungsbedarf. Unabhängiger werden.
17: Was aber eine Lehre für die deutsche Politik sein sollte, ist, dass man strategischer vorgeht. Also wirklich auch dieses Thema seltene Erden, strategische Rohstoffe, dass man da zum Beispiel eine Agentur gründet, die die Unternehmen dabei unterstützt bei der Diversifizierung. Also mittelfristig kann sie durchaus tun, dass man für die nächste Krise gut vorbereitet ist.
14: Kurzfristig hatte die Bundesregierung einen zweimonatigen Tankrabatt eingeführt. Wirtschaftsexperten sehen ein solches Eingreifen bei steigenden Energiepreisen aber kritisch, auch wenn es um die stark betroffenen Industriezweige geht. Wirtschaftsexperte Klaus Wohlrabe.
17: Hohe Preise haben ja auch einen Sinn, sozusagen. Sie signalisieren Knappheiten und ist immer die Frage, wie reagiert man drauf? Also natürlich möchte man die chemische Industrie halten. Gleichzeitig muss man natürlich auch die chemische Industrie anhalten, dass sie sozusagen auch in den Strukturwandel investiert.
14: Die Krise als Anreiz für die Energiewende in der Industrie. Mehr klimafreundliche Energie könnte langfristig hohe Preise für fossile Energie besser abfedern. Die sorgen derzeit für eine steigende Inflation. Die Europäische Zentralbank dürfte deshalb bald den Leitzins anheben. Das wiederum würde die Wirtschaft weiter ausbremsen. Der große Aufschwung ist vorerst also weiter nicht in Sicht.
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2: Das heutige Fest zum Unabhängigkeitstag der Ukraine in Polen ist überschattet von Anfeindungen gegen Ukrainerinnen und Ukrainer, die nahezu jede Woche publik werden. Dabei war Polen 1991 das erste Land weltweit, das eben jene Unabhängigkeit der Ukraine anerkannt hat. Seitdem wurde sie in vielen polnischen Städten gefeiert. Dieses Jahr stand das Fest in der polnischen Hauptstadt allerdings auf der Kippe. Sponsoren zogen sich zurück, Unterstützer erhielten Drohungen und die Veranstalter versuchten trotzdem Mut zu schöpfen. Nach dem Bangen gibt es nun inzwischen gute Nachrichten. Die Feier ist gerettet und wird heute im Herzen von Warschau auch stattfinden, berichtet Paulina Milling, unsere Korrespondentin.
18: Warszawo, z całego serca.
19: Warschau, wir danken dir vom ganzen Herzen für alles, rief eine Frau auf der Bühne und tausende Ukrainerinnen und Ukrainer im Publikum griffen das auf. Das war voriges Jahr im Zentrum von Warschau, am 24. August, dem Unabhängigkeitstag der Ukraine. Die Frau, die zum Dank anstimmte, ist Natalia Panchenko. Jahr für Jahr organisiert sie das große Fest. Panchenko, 37, ist eine bekannte Aktivistin, die Nummer 1 in der ukrainischen Diaspora in Polen. Doch als sie zusammen mit den Mitstreitern dieses Jahr das Event plant, läuft nichts mehr wie früher. Zeitweise zweifelte unser Veranstalterteam daran, dass es überhaupt klappt. Und es war schwer. Vergangenes Jahr habe es 20 Sponsoren gegeben. Diesmal habe sich der Großteil von ihnen zurückgezogen, erzählt Panchenko. Ich habe mit den meisten dieser Firmen persönlich gesprochen. Wir kennen uns seit Jahren. Die meisten geben offen zu, dass sie einfach Angst vor Hasskommentaren und Trollen haben. Sie fürchten, die Zusammenarbeit bringt mehr negative Folgen mit sich als positive. Dass Firmen von so einem Fest Abstand nahmen, zeigt, wie verfahren die Lage ist. Denn die Beziehungen zwischen Polen und der Ukraine sind belastet. Durch einen wieder aufgeflammten Geschichtsstreit aus den Zeiten des Zweiten Weltkriegs, durch die wachsende anti-ukrainische Stimmung. Rechte Parteien schüren Hass gegen ukrainische Flüchtlinge, werben dafür, die Hilfen zu stoppen. Inzwischen häufen sich in Polen Anfeindungen und Übergriffe. Minderjährige wurden im Bus beschimpft, Kinder auf einem Spielplatz angegriffen, ein Pärchen brutal zusammengeschlagen. Ukrainerinnen und Ukrainer berichten, sie trauten sich kaum auf der Straße, ihre Muttersprache zu sprechen. Derzeit wenden sich an mich sehr oft Menschen nach einem fremdenfeindlichen Angriff. Sie kommen zu mir, wenn sie sich keine Rechtsberatung leisten können. Meine Frau und ich bieten Betroffenen kostenlose Hilfe an, erklärt David Dehnert. Der polnische Anwalt engagiert sich seit Jahren für die Ukraine. Dafür wurde er dieses Jahr vom Organisationsteam des Unabhängigkeitsfestes für eine Auszeichnung vorgeschlagen. Damit werden Polinnen und Polen geehrt, die große Solidarität mit der Ukraine gezeigt haben. Doch Dehnerts Engagement hat auch Schattenseiten. In letzter Zeit habe ich immer mehr Drohungen erhalten, über TikTok und per Messenger. Mir wurde auch direkt am Telefon gesagt, dass man mir wehtun wird. Einschüchtern lasse er sich nicht, sagt Dehnert. Nach Angaben des polnischen Innenministeriums ist die Zahl der Hassverbrechen um ein Drittel gestiegen. Dabei gehörte Polen seit 2022 zu den stärksten Unterstützern der Ukraine. Derzeit lebt knapp 1 Million ukrainische Flüchtlinge hier. Premierminister Donald Tusk mahnte vergangene Woche an. Unser Bündnis mit der Ukraine dient auch unserer Sicherheit, nicht nur der der Ukraine. Und es geht natürlich auch um die polnische Wirtschaft, um konkrete polnische Firmen, kleine wie große, private wie kommunale. Wir würden sonst viele Arbeitskräfte verlieren. Diese Arbeitskräfte sind am heutigen ukrainischen Nationalfeiertag vor allem stolze Bürgerinnen und Bürger. Und Natalia Panchenko hat alles daran gesetzt, dass sie das mitten in Warschau feiern können. Menschen, die die Ukraine weiterhin unterstützen und sich für ihren Sieg einsetzen, sind in Polen in der Mehrheit. Rund 12 neue Sponsoren haben wir in nur 2 Wochen aufgetrieben. Das zeigt auch, dass sehr viele helfen wollen. Und neben ukrainischen Künstlern hat nun ein großer polnischer Popstar zugesagt, beim Fest aufzutreten.
2: Aus Warschau berichtete Paulina Milling. 10.15 Uhr ist es geworden. Hier ist MDR aktuell. Unser Top-Thema in den Nachrichten. Der Deutsche Landkreistag hat dazu aufgerufen, sich so schnell wie möglich mit den Folgen des Klimawandels auseinanderzusetzen. Nötig seien ganz konkrete Lösungen. Greenpeace hat berechnet, dass der diesjährige Hitzesommer in Deutschland volkswirtschaftliche Schäden von mindestens 36 Milliarden Euro verursacht hat. Weitere Meldungen hat jetzt Claudia Leonhardt.
20: In Deutschland hat das Geschäft mit Immobiliendarlehen wieder angezogen. Die Pfandbriefbanken vergaben im ersten Halbjahr neue Darlehen in Höhe von 80,4 Milliarden Euro. Das sind nach Angaben des Bundesverbands 8,5% mehr als im gleichen Zeitraum des Vorjahres. Fast 2/3 des Geldes fließen in die Finanzierung von Wohngebäuden. Die Ausschreitungen während eines niederländischen Fußball-Erstligaspiels sind 5 unbeteiligte Fans verletzt worden. Angereiste Hooligans von Feyenoord Rotterdam hatten gestern Pyrotechnik auf die Familientribüne von Cambuur Leeuwarden geworfen. Nach Angaben eines Vereinssprechers erlitten die Opfer Brandwunden, Gehörschäden und Augenverletzungen. In Erfurt beginnt heute die Aktion Stadtradeln. Wie die Stadt mitteilte, werden auch diesmal die gesammelten Fahrradkilometer in Stadtgrün umgewandelt. Für jeweils 1000 geradelte Kilometer wird ein Baum gepflanzt. Ziel ist ein eigener Stadtradelwald, der in den kommenden Jahren wachsen soll. Das Wetter heute teils heiter, teils länger stark bewölkt, trocken 17 bis 22 Grad. In der Nacht locker bewölkt oder klar bei 11 bis 6 Grad. Morgen Sonne, später Bewölkungszunahme, am Abend in Thüringen Schauer und Gewitter 21 bis 26 Grad. MDR aktuell Verkehrsdienst. Vorsicht auf der A9 Richtung Berlin. Zwischen Bergbad Steben und Rudolfstein liegen Fahrzeugteile auf der Fahrbahn. A4 Frankfurt Richtung Dresden zwischen Stadtroda und Hermsdorfer Kreuz. 2 Kilometer Stau nach einem Lkw-Unfall. Hier ist nur die linke Fahrspur frei. A14 Richtung Magdeburg zwischen Döbel Nord und Mutschen. 5 Kilometer Stau nach einem Unfall. Hier dauert es eine Viertelstunde länger. A38 Richtung Göttingen zwischen Leuna und Bad Lauchstädt. 4 Kilometer Stau an einer Baustelle. Hier dauert es 20 Minuten länger. A72 Richtung Hof zwischen Chemnitz Süd und Stolberg Nord. 6 Kilometer Stau nach einem Unfall im Baustellenbereich. Hier brauchen Sie eine halbe Stunde länger. Soweit der MDR aktuell Verkehrsdienst. Es ist 10.18 Uhr.
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2: Gaza gleicht einer Trümmerwüste, überall Schutt und Staub und kaum ein Stein auf dem anderen. Da heißt es zu improvisieren, soweit das geht, und die Menschen in Gaza sind Meister darin. Wir erzählen jetzt die Geschichte eines Mannes, der auf den Trümmern seines zerbombten Hauses eine Holzhütte für seine Familie gebaut hat. Und wie er das geschafft hat, das hat unser lokales Team in Gaza mit Björn Dahlke, unserem Korrespondenten, in Erfahrung gebracht.
0: Das Al-Shati-Viertel im Westen von Gaza-Stadt. Die meisten Häuser hier zerstört, auch das von Alaa Joudé. Der 38-Jährige läuft vorbei an den grauen Betontrümmern seines zerstörten Hauses. Er steigt einige Treppenstufen hinauf und geht durch die Tür einer Blockhütte. Das hier ist das Schlafzimmer. Und es gibt auch ein Badezimmer. In den Notunterkünften gibt es so etwas nicht. Dort gibt es keine Privatsphäre, keine Sicherheit und keine Küche. Joudé führt durch die Hütte. Vorhänge trennen Schlafzimmer, Badezimmer und den Wohnraum mit einer selbstgebauten Küchenzeile. Lichtschläuche erleuchten den Raum. Gerade haben sie Strom. Auf einem Gasbrenner kocht Wasser. Joudés Frau bereitet Tee zu. Die eigenen 4 Wände. Der Weg dahin war nicht einfach. Etwa einen Monat hat es gedauert. Als erstes musste der Schutt weg. Es war gar nicht so einfach, wegen der hohen Kosten und weil es kein schweres Gerät gibt. Deshalb hatten wir die Idee, den Schutt nicht abzutransportieren, sondern ihn aufzuschütten und obendrauf zu bauen. Unten auf der Straße bauen Joudé und seine Nachbarn eine Verkaufsvitrine aus Holzlatten und Plastikfolie. Joudé ist Bauarbeiter. Holz, Nägel und Werkzeug lagen unter den Trümmern seines zerstörten Hauses, sagt er. Baumaterial ist knapp in Gaza. Die israelischen Behörden verhindern die Einfuhr. Sie befürchten, dass Holz, Zement und anderes in die Hände der Hamas gelangt. Joudés Nachbar Abu Ahmed ist vom Improvisationstalent beeindruckt. Es ist Allah gelungen, aus dem Nichts sein Leben aufzubauen. Und er zeigt damit der ganzen Welt, das palästinensische Volk hat ein Recht auf ein würdevolles Leben. Schätzungen zufolge sind in Gaza mehr als 80% der Gebäude zerstört oder beschädigt. Ein koordinierter Wiederaufbau ist nicht in Sicht. Die Umsetzung des sogenannten US-Friedensplans für Gaza stockt. Eine Entwaffnung der Hamas und ein Rückzug der israelischen Armee lassen auf sich warten. Alaa Joudé weiß nicht, wie lange er noch in der Holzhütte leben muss, inmitten von Trümmern. Er sagt, er nehme es, wie es kommt. Wir brauchen für den Wiederaufbau Entschlossenheit, Beharrlichkeit und neue, unkonventionelle Ideen. Wir müssen unsere jungen Leute zusammenbringen und ihre Fähigkeiten nutzen. Die Holzhütte von Alaa Joudé, wohl kein Modell für die mehr als 2 Millionen Menschen in Gaza, aber ein Beispiel, das Mut macht. Björn Dage, Tel Aviv.
2: 10.21 Uhr ist es, hier ist MDR aktuell. Waldbrände haben in diesem Sommer in vielen Teilen Europas, auch hier in Deutschland, große Einsätze ausgelöst. Hitze und Trockenheit erhöhen die Gefahren. Und umso wichtiger ist die Geschwindigkeit, mit der Brandherde entdeckt werden. KI und Drohnen können da neue Dimensionen eröffnen. Getestet wird das zurzeit im Landkreis Cham in der Oberpfalz. Rudolf Heinz hat sich das Projekt angeschaut.
4: Neubäuer Forst im Landkreis Cham. Hier brannte es im Mai auf einer Fläche von fast 2 Fußballfeldern. Kein einfacher Einsatz für die Feuerwehr, gerade wenn es heiß und trocken ist. Denn bei einem Waldbrand zählt vor allem eines: Zeit, erklärt der Kamer Kreisbrandrat Michael Stahl.
21: Man kann jedes Feuer, wenn man früh genug dort ist, mit einem Fingerhut voll Wasser löschen. Die Frage ist nur, wie schnell bin ich und wie schnell weiß ich, wo es ist. Und durch diese Meldung, durch diese georeferenzierte Meldung, wissen wir auch gleich, wo ist es.
4: Künftig soll eine Drohne dafür sorgen, dass die Feuerwehr noch schneller weiß, wo es brennt. Die Drohne überwacht den Wald selbstständig aus der Luft und kann mit Kameras und Wärmebildtechnik erkennen, ob sich hinter einer Rauchentwicklung tatsächlich ein Feuer verbirgt. Melden Bodensensoren Rauch oder eine ungewöhnliche Hitzeentwicklung, startet die Drohne automatisch. Mehr als 50 solcher Sensoren werden derzeit auf einer Testfläche im Wald verteilt. Sie stellen Veränderungen in der Luft fest, zum Beispiel bestimmte Gase, die auf einen Brand hindeuten könnten, und schlagen dann Alarm, erklärt Steffen Reitz vom beteiligten Unternehmen Neural Drones.
22: Die Drohne verifiziert dabei die Alarme der Sensoren. Die Sensoren werden im Wald angebracht und verteilt, erkennen quasi eine Veränderung von Gasen. Es gibt nichts, was schneller vor Ort ist als die Drohne. Somit sparen wir wertvolle Zeit und die Drohne nimmt der Feuerwehr wertvolle Arbeit ab.
4: Die Daten dieser Sensoren im Wald werden dabei von künstlicher Intelligenz ausgewertet. Beteiligt an der Entwicklung dieser Sensorik ist auch die Hochschule Ansbach. Professor Stefan Geiselsöder erklärt, wie das Drohnensystem funktioniert.
23: KI kann da deutlich genauer hinschauen, das Ganze vergleichen und so auch verschiedene andere Szenarien, Störsignale und sowas filtern und einfach zuverlässige Ergebnisse liefern. Die KI ist auch benutzt, um das Drohnenbild auszuwerten, weil ansonsten müsste jedes Mal jemand Qualifiziertes von der Feuerwehr da drauf schauen, auf jede einzelne Drohne, auf jedes einzelne Drohnenbild.
4: Erkennt die Drohne einen Brand, übermittelt sie die genaue Position an die Feuerwehr. Aber auch nach den Löscharbeiten kann die Drohne noch wertvolle Dienste leisten. Mit ihren Kameras und der Wärmebildtechnik kontrollieren sie, ob irgendwo noch Glutnester verborgen sind oder das Feuer erneut aufflammt. Eine enorme Erleichterung für die Feuerwehren, erklärt der Kammerlandrat Christian Schindler.
24: Genau das passiert mit diesem Einsatz der Drohne, weil in der Nachschau die Drohne dann, sag jetzt mal, dieses Gebiet weiterhin überwachen kann. Und dann muss der ehrenamtliche Feuerwehrler dann nicht verharren bis zum Schluss. Das wird natürlich in Bruchteilen wird es immer noch der Fall sein müssen, aber die meisten können noch abziehen.
4: Rund 1,5 Millionen Euro fördert die Europäische Union das grenzüberschreitende Projekt. Bis Ende 2028 wird getestet, wie zuverlässig das System funktioniert. Ziel des neuen KI-Drohnensystems: dass aus einem kleinen Feuer kein großer Waldbrand wird.
2: 10.24 Uhr ist es jetzt geworden. Hier ist MDR aktuell. Knochenschrauben oder Platten werden praktisch jeden Tag in Krankenhäusern eingesetzt. In einigen Fällen kommt das Material, das den Knochen zusammenhalten soll, später wieder raus. Und das bedeutet dann in der Regel eine zweite Narkose, einen zweiten Schnitt und damit auch ein zweites Infektionsrisiko. Solche Operationen sind anstrengend, sind nervig, auch für Patienten, aber auch teuer fürs Gesundheitssystem. Nun gibt es aber eine Lösung: abbaubare Implantate aus Magnesium. Wann die zum Einsatz kommen und wie der Stand der Forschung hier ist, darüber berichtet Melanie Stendel.
25: Wer nach einem Unfall eine Schraube oder eine Platte braucht, bekommt meist ein Implantat aus Titan, um den Knochen bis zur Heilung zu stabilisieren. Ob dieses Implantat im Körper bleibt oder wieder raus muss, das ist in Deutschland nicht klar geregelt. Viele Implantate würden also wieder entfernt, obwohl es medizinisch dafür keinen Grund gäbe, sagt Johannes Keller, Professor für Unfallchirurgie am Universitätsklinikum Hamburg-Eppendorf. Auch, weil es Kassenleistung sei.
26: Wir klären die Patienten auf, dass die Implantate prinzipiell für immer im Körper verbleiben können. Aber unterbewusst bleibt es wahrscheinlich doch bei den meisten Patienten so bestehen. Sie haben lieber das Gefühl, das möchte ich besser raushaben. Das ist interessant, dass in anderen Ländern, beispielsweise in den USA, wird das von den Kassen in der Regel nicht übernommen. Und da verbleiben viel mehr Implantate in den Körpern der Patienten als bei uns hier in Europa oder Deutschland insbesondere.
25: Es gibt aber auch Fälle, wo das Implantat tatsächlich wieder raus muss, weil es Schmerzen verursacht oder beim Bewegen stört. Und auch bei Kindern, deren Knochen ja noch wachsen, darf das Material nicht im Körper bleiben. Für genau diese Fälle könnten Implantate aus Magnesium die bessere Lösung sein. Magnesium kommt auch natürlich im Körper vor. Deshalb können solche Implantate einfach mit der Zeit abgebaut werden. Professorin Berit Zeller-Plumhof und ihr Team am Helmholtz-Zentrum Herion in Geesthacht forschen dazu.
3: Magnesium hat sehr, sehr viele Vorteile. Es ist zum einen entzündungshemmend. Das kann ein Vorteil für die Heilung des Gewebes sein, sodass es schneller heilt idealerweise. Dann gibt es die Eigenschaft, dass Magnesium wirklich die Knochenneubildung fördert. Also das heißt, es sind wirklich deswegen bioaktive Eigenschaften, die das Magnesium hat.
25: Das bestätigt auch Unfallchirurg Johannes Keller, dass Magnesiumimplantate trotz ihres großen Potenzials in vielen OPs noch nicht regelmäßig eingesetzt werden, hat aus seiner Sicht damit zu tun, dass es noch zu viele offene Fragen gibt.
26: Wir haben noch keine abschließenden klinischen Daten, die uns genau zeigen, welcher Bruch, welche Verletzung kann mit welchem Magnesiumimplantat bestmöglich versorgt werden. Das ist aktuell noch immer die individuelle Entscheidung des Chirurgen, in Rücksprache natürlich mit dem Patienten, ob das eine Option ist, aber es gibt da keine leitlinienkonforme Behandlung mit diesen neuartigen Implantaten bislang.
25: Materialforscherin Berit Zeller-Plumhof und ihr Team sind dabei, ein paar Datenlücken zu schließen. So wollen sie den Zeitpunkt, zu dem das Implantat sich auflöst, künftig noch individueller steuern können. Unterschiede bei der genauen Lebensdauer des Implantats lassen sich zum Beispiel mit verschiedenen Legierungen herstellen.
3: Wir tun eben auch noch sogenannte Legierungselemente in das Metallgemisch dazu. Und auch die können dann wieder sogenannte bioaktive Eigenschaften haben, wie Silber, was antimikrobiell wirken kann. Ganz viel Calcium und Zink, weil da auch das sind Elemente, die schon im Körper vorhanden sind. Das wird viel untersucht.
25: Damit Patientinnen und Patienten in Zukunft also möglichst individuell versorgt werden können, experimentieren die Wissenschaftler und Wissenschaftlerinnen am Helmholtz-Zentrum Herion viel mit Hilfe von künstlicher Intelligenz und speziellen Fertigungsverfahren, zum Beispiel 3D-Drucken. Bis es soweit ist und Magnesiumimplantate für eine breitere Bevölkerungsschicht zur Verfügung stehen, sollte man sich gut informieren, wenn man ein Knochenimplantat bekommt. Denn auch die herkömmlichen Implantate können, zumindest bei Erwachsenen, oft ein Leben lang problemlos im Körper bleiben.
2: Kurz vor 11:30 ist es an diesem Vormittag. Hier ist MDR aktuell. Wir sind beim Wetter. Guten Tag, Grit Krämer in unserem Wetterstudio. Mit welchen Temperaturen sind wir unterwegs?
5: Ja, so mäßig bis jetzt. 16 bis 18 Grad haben wir inzwischen erreicht. Wir kommen ja aus einer kalten Nacht. Einstellig war es verbreitet. Und am Nachmittag schaffen wir dann immerhin 18 bis 22 Grad. Der Trend ist ja der, dass es langsam wärmer wird, weil wir geraten immer mehr in den Hochdruckeinfluss von Hochsteffen, dass da von Südwesten her sich durchsetzt. Wir sehen es auch auf der Karte komplett. Süddeutschland hat viel Sonne und bei uns Thüringen und Sachsen auch, während in Sachsen-Anhalt dann die norddeutschen Wolken unterwegs sind. Hier ist die feuchte Luft immer noch zu sehen in Form der Wolkenbildung und die setzt sich auch ein bisschen noch nach Süden durch. Wir werden auch im Norden von Sachsen und im Norden von Thüringen im Laufe des Mittags, des Nachmittags mehr Wolken reinkriegen, aber es bleibt überall trocken und eben 22 Grad schaffen wir noch.
2: Dankeschön, Gerd Krämer aus unserem Wetterstudio. Gleich 10.30 Uhr, dann der frische Nachrichtenüberblick und Themen bei uns dann der nächsten halben Stunde. In knapp 2 Wochen Landtagswahl in Sachsen-Anhalt. Und wir wollen mal die 8 kleineren Parteien und Wählervereinigungen vorstellen, die sich auch auf dem Wahlzettel befinden. Und im Sport in etwa 10 Minuten reden wir über Fußball, DFB-Pokal, die erste Runde. Der Hallische FC erwartet heute Abend Schalke 04. Mehr dazu im Sport in etwa 10 Minuten.

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1: Um 10.30 Uhr mit Claudia Leonhard. Der Deutsche Landkreistag hat dazu aufgerufen, sich so schnell wie möglich mit den Folgen des Klimawandels auseinanderzusetzen. Präsident Achim Brötel sagte den Funke-Medien, nötig seien zupackendes Handeln und ganz konkrete Lösungen. Er wandte sich zugleich gegen den Vorschlag der SPD, die Klimaanpassung als Gemeinschaftsaufgabe von Bund, Ländern und Kommunen im Grundgesetz zu verankern. Kritisch dazu äußerten sich auch Spitzenvertreter der CDU. Die Umweltorganisation Greenpeace hat berechnet, dass der diesjährige Hitzesommer in Deutschland volkswirtschaftliche Schäden von mindestens 36 Milliarden Euro verursacht hat. Hitze und Trockenheit haben in Sachsen dafür gesorgt, dass sich der Borkenkäfer weiter ausbreiten konnte. Wie der Staatsbetrieb Sachsenforst mitteilte, ist der Schädlingsbefall insgesamt aber unter Kontrolle. Eine Plage wie in den Jahren ab 2018 sei nicht zu erwarten. Damals hatten Stürme große Mengen Totholz hinterlassen, in denen sich die Borkenkäfer einnisten und massenhaft vermehren konnten. Inzwischen haben die Waldbesitzer laut Sachsenforst mehr Erfahrung und beseitigen befallene Bäume schnell. Der ukrainische Präsident Volodymyr Selenskyj hat bekräftigt, dass die Ukraine nichts mit den Anschlägen auf die Nord Stream Pipelines in der Ostsee zu tun hatte. Er sagte, Kiew habe sich niemals offiziell an irgendeiner Operation beteiligt, die mit der Sprengung zu tun hatte. Damit widersprach er der deutschen Bundesanwaltschaft. Diese hatte zuletzt staatliche Stellen der Ukraine für die Planung verantwortlich gemacht. Ziel sei es gewesen, Russland die Finanzierung seines Angriffskriegs zu erschweren. Die Verbraucherzentralen warnen vor optischen Tricks bei der Zahlung von Trinkgeld per Karte in der Gastronomie. Die Chefin des Bundesverbands Ramona Popp sagte, es müsse auf den ersten Blick erkennbar sein, wie Gäste Trinkgeld ablehnen oder die Höhe selbst festlegen können. Der Verband setzt sich eigenen Angaben zufolge für ein EU-weites Verbot solcher Designtricks ein. Dabei werden etwa Vorschläge für die Höhe des Trinkgeldes größer angezeigt als das Feld für kein Trinkgeld. Nutzer des KI-Programms ChatGPT bekommen seit heute in vielen Fällen Werbung angezeigt. Betroffen sind die kostenfreie Version des Chatbots und der günstigste Bezahltarif. Das US-Unternehmen OpenAI hatte den Schritt schon vor einigen Tagen angekündigt und betont, dass Anzeigen und Werbetreibende keinen Einfluss auf die Antworten von ChatGPT hätten. Das waren die Nachrichten. Das Wetter mit den Temperaturen um 10 Uhr. Artern wolkenlos 16 Grad, Dresden fast wolkenlos 15, Eisenach wolkenlos 14 Grad, Erfurt wolkenlos 14, Gardelegen bedeckt 15 Grad, Hoyerswerda fast wolkenlos 16, Magdeburg bedeckt 16 Grad, Neuhaus am Rennweg fast wolkenlos 11 Grad, Oschatz wolkig 16, Plauen wolkenlos 14, Wernigerode bedeckt 15 und Wittenberg 16 Grad. Heute teils heiter, teils länger stark bewölkt, trocken, 17 bis 22 Grad. In der Nacht locker bewölkt oder klar bei 11 bis 6 Grad. Morgen Sonne, später Bewölkungszunahme, am Abend in Thüringen Schauer und Gewitter, 21 bis 26 Grad. MDR aktuell Verkehrsdienst. A4 Frankfurt Richtung Dresden zwischen Stadtroda und Hermsdorfer Kreuz. 2 Kilometer Stau nach einem Lkw-Unfall. Hier dauert es 10 Minuten länger und hier ist nur die linke Fahrspur frei. A14 Richtung Magdeburg zwischen Döbel Nord und Mutschen. 4 Kilometer Stau nach einem Unfall. Hier brauchen Sie eine Viertelstunde länger. A38 Richtung Göttingen zwischen Leuna und Bad Lauchstädt. 4 Kilometer Stau an einer Baustelle. Hier brauchen Sie ebenfalls eine Viertelstunde länger. A72 Richtung Hof zwischen Chemnitz Süd und Stolberg Nord. 6 Kilometer Stau nach einem Unfall im Baustellenbereich. Planen Sie hier eine halbe Stunde mehr ein. Soweit der MDR aktuell Verkehrsdienst. Es ist 10.34 Uhr.
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2: Am Am Mikrofon begrüßt Sie Sven Kochale in einer guten Tag. Israel droht der Terrororganisation Hamas damit, die Angriffe im Gazastreifen auszuweiten. Hintergrund ist, dass am Wochenende mehrere Drachen auf israelischem Gebiet gefunden wurden. Sie sollen aus dem Gazastreifen stammen. Was es damit auf sich hat, erklärt Jörg Pippendieck.
3: Israels Premierminister Netanyahu, Verteidigungsminister Katz und hochrangige Militärs haben über die Bedrohung durch Drachen, Drohnen und Ballons gesprochen. Anschließend wurde eine Mitteilung verschickt, die sich an die Terrororganisation Hamas richtet. In der heißt es, dass die Armee die Angriffe auf die Verantwortlichen ausweiten werde, sollten die Starts in Richtung Israel nicht unverzüglich eingestellt werden. Außerdem wird damit gedroht, die Gebiete zu räumen, die als Startplätze für Drachen, Drohnen und Ballons genutzt werden. Netanyahu sagte, Israel werde es weder der Hamas noch irgendeiner anderen Gruppierung im Gazastreifen erlauben, die israelischen Gemeinden erneut zu bedrohen und das Sicherheitsgefühl der Bürger zu beeinträchtigen. Am Wochenende sind bei israelischen Angriffen nach Angaben des von der Hamas kontrollierten Zivilschutzes 3 Menschen getötet worden. Israel sagt, Ziel des Angriffs sei ein Kommandeur der Hamas gewesen. Im Gazastreifen gilt seit Oktober vergangenen Jahres eine Waffenruhe. Trotzdem kommt es nahezu täglich zu Angriffen der israelischen Armee. Dabei sind nach Angaben der Hamas-Behörden mehr als 1200 Menschen getötet worden, darunter auch Frauen und Kinder.
2: 10.36 Uhr ist es damit geworden. Der neue Hitzerekord in Wien, der österreichischen Hauptstadt, lag in diesem Jahr bei 41 Grad Celsius. Wegen der Kessellage der Stadt sind die Wiener aber schon in den Sommern davor ordentlich ins Schwitzen gekommen. Und Wien reagiert, hat Konzepte zur Klima- und Hitzeresilienz entwickelt und setzt diese jetzt um. Sebastian Großer hat sich umgehört und umgeschaut, wie das in Wien alles nun funktioniert.
4: An jeder Ecke in Wien gibt es eine Erfrischung. Denn an fast jeder Ecke in Wien stehen Hydranten. Den Hebel nach unten gedrückt und schon bekommt der Wiener, wie auch die Touristen, frisches Quellwasser aus den Bergen. Vor allem in den heißen Tagen eine schnelle Abkühlung.
5: Und man braucht viel Wasser, kann jederzeit sich Wasser nehmen, Trinkbares.
6: Ich würde schon sagen, man merkt, dass Wien ein bisschen mehr darauf achtet als die Stadt, wo ich jetzt gerade wohne.
4: Gerhard Graf steht unter einer Pergola auf einem Platz im dicht bebauten 15. Wiener Stadtbezirk. Über dem stellvertretenden Bezirksvorsteher rankt grünes Blätterwerk. Aus mehreren feinen Düsen an den Stangen, die die Pergola halten, kommt ein feiner Wassernebel.
7: Diese Anlage, die hier gebaut wurde, fasziniert natürlich durch diese Düsen, die links und rechts hereinblasen, sage ich jetzt einmal. Das sind ganz spezielle Düsen, die wirklich ganz fein vernebeln und die Luft eigentlich auch abkühlen. Und darum kann man da stehen und fühlt sich wohl.
4: Die Pergola samt Wasserdüsen ist eine von vielen Maßnahmen, die die Stadt Wien umgesetzt hat, um den Bewohnern der 2-Millionen-Stadt eine Abkühlung zu verschaffen. Und die ist notwendig, denn Wien hat im Sommer mehr den Ruf, heiß zu sein, als lebenswert.
7: Wien besteht aus sehr vielen alten Häusern und die sehr viel intensive, schöne Fassaden haben. Also das ist gar keine Frage. Und da muss man ja ganz einfach sagen, dass in früheren Jahren, Jahrzehnten auch Baufehler gemacht wurden. Also wenn man den Wiener Hauptbahnhof jetzt ansieht, das ist glaube ich 20 Jahre oder so irgendwas, also gar nicht so alt. Aber da wird jetzt wieder umgebaut, weil davor eine komplett versiegelte Fläche ist.
4: Bodenversiegelung, auch in Wien ein großes Problem. In ihrem letzten Ranking kommt die Naturschutzorganisation WWF zu dem Schluss, dass kein Bundesland genug gegen den Bodenverbrauch tue. Aber von den 9 österreichischen Bundesländern schneidet Wien noch am besten ab. Unter anderem wegen dem Projekt Raus aus dem Asphalt, mit dem sich die Stadt zum Ziel gesetzt hat, über 234.000 Quadratmeter Grünfläche zu schaffen. Das sind etwa 34 Fußballfelder. 344 Maßnahmen wurden bereits umgesetzt. Die Stadt Wien leistet sich auch ein Klimateam. Eine Stelle, an die sich Bürger wenden können, wenn sie Ideen für bessere Klima- oder Hitzeschutzmaßnahmen haben. Und eine Bürgerjury entscheidet letztlich auch, welches der Projekte umgesetzt wird, erklärt Nina Gladek-Dankelmeier vom Wiener Klimateam.
8: 5000 Ideen haben wir bis jetzt in 11 Bezirken gesammelt. Also woran man auch erkennen kann, dass die Wienerinnen schon genau wissen, sozusagen, wo es Maßnahmen braucht gegen die Hitze, für ein besseres Klima, auch für den Klimaschutz und viel halt auch für die Klimawandelanpassung.
4: Im Pensionistenclub im 3. Bezirk suchen sie keine Abkühlung. Eher legen die rund 25 Seniorinnen und Senioren eine heiße Sohle aufs Parkett. Bei 35 Grad Außentemperatur. Latino Dance mit Freddy ist für viele hier ein Pflichttermin. Trotz der Fensterfassaden ist es in den Räumen angenehm kühl. Der Pensionistenclub ist eine der 34 coolen Zonen, also öffentliche Orte zur Abkühlung. Vor allem ältere Wiener nutzen das Angebot, denn in den alten Wohnhäusern ist es einfach zu heiß.
9: Na, bei mir ist heiß. Also ich bin froh, dass ich rausgehen kann.
10: Wegen der Hitze bin ich noch nie in eine andere Stadt gefahren.
11: Kein Lüftchen bewegt sich. Und am besten ist, wenn du daher kommst, den ganzen Tag da verbringst, alles daheim zumachst und erst heimgehst, wenn die Sonne untergeht.
4: In der Pause gibt es Wasser und Kaffee, kostenlos. Einen Konsumzwang, wie vielleicht in Cafés oder Restaurants, gibt es nicht. Auch das zeichnet die Kohlenzonen aus, sagt Madlena Komitova, Pensionistenclub-Beauftragte der Stadt Wien.
12: Die Nachfrage ist sehr hoch und wird immer höher, weil wir haben seit Juli wirklich Temperaturen, die nicht zum Aushalten sind. Und wenn man in einer Wohnung wohnt, ohne Klimaanlage, vielleicht nicht gut gedämmtes Haus oder hohes Stockwerk, ist es ganz wichtig, dass die Menschen die Möglichkeit haben, ein paar Stunden sozusagen zur Ruhe zu kommen. Bei uns können sie nicht übernachten, aber immerhin ist es ein großartiges Angebot.
2: Die Pensionistenclub-Beauftragte der Stadt Wien und die Hitze, es berichtet Sebastian Grosser, 10.40 Uhr.
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13: Mit Jan Kröger. Sufyan Benyamina, Mittelstürmer des Halleschen FC, ist ein gefragter Mann in seinem Team, denn er weiß, wie man gegen Schalke 04 gewinnt. Und diese Kompetenz ist vor dem Pokalspiel heute Abend natürlich von großer Bedeutung. Er blickt zurück auf den 8. Dezember 2012.
14: Ja, ist schon lange her, aber war auf jeden Fall ein geiles Erlebnis. Es war mein erstes Bundesligaspiel. Wurde, glaube ich, relativ spät für Ibisevic eingewechselt, der 3 Tore geschossen hat und bleibt in Erinnerung.
13: Damals spielte Benjamina für den VfB Stuttgart, heute also für den Halleschen FC und das Spiel gegen Schalke 04 ab 20.45 Uhr live im ARD-Fernsehen oder zu hören über die App von Sport im Osten. Der Hallesche FC ist der letzte verbliebene Regionalligist aus Mitteldeutschland im DFB-Pokal. Carl Zeiss Jena hätte gestern fast eine Überraschung geschafft gegen Darmstadt 98. Am Ende hieß es 1:2 zu Hause. Thorsten vom Wege.
15: Elias Löder hätte der Mann des Tages werden können. Löder im Juli 2021 schon mal mit der Medaille für das Tor des Monats ausgezeichnet, damals noch in Diensten von Halberstadt, nagelte in der Partie Carl Zeiss Jena gegen Darmstadt 98 aus 35 Metern die Kirsche diesmal bildschön ins Kreuzeck der Hessen. Fakt ist, den Treffer sehen wir sicher noch ein paar Mal, Jena in Runde 2 des DFB-Pokals aber nicht, denn am Ende gewannen die Lilien an den Kernbergen mit 2:1 und Carl

0: Kollegen nicht nutzten. Es folgte der Ausgleich, die erneute Führung für den Favoriten und eine zweite Halbzeit, in der die Thüringer sogar noch am Ausgleich schnupperten. Weil der nicht fiel, zog Darmstadt in Runde 2 und der FC Carl Zeiss schied trotz eines sehr ansehnlichen Auftritts, Traumtor inklusive, wieder einmal in der ersten Pokalrunde aus.
1: Soweit Thorsten vom Wege. Schauen wir noch auf ein sportliches Großereignis, das die letzten 10 Tage in Deutschland stattgefunden hat. Die Reitsport-WM in Aachen. Gefeiert von vielen Fans, mit vielen Medaillen auch fürs deutsche Team. Markus Tepper blickt zurück.
2: Es waren goldene WM-Tage, die Deutschlands Reiterinnen und Reiter in Aachen erlebten.
3: Deutschland ist Weltmeister!
4: Weltmeister im Springreiten!
2: Und in der Vielseitigkeit, in der Dressur, in der Paradressur und im Voltigieren.
5: Unglaublich besonders, eine WM hier in Aachen, bei uns zu Hause sozusagen, ist was Unbeschreibliches.
2: Sagte Springreiter Richard Vogel nach dem Mannschaftsgold. Ein wenig sachlicher die Bilanz von Dennis Peiler, Vorstandschef von Pferdesport Deutschland.
6: Wir sind sehr glücklich, wie es hier die letzten 2 Wochen gelaufen ist. Unser Wunsch war, dass wir hier unser eigenes Pferdesportmärchen schreiben. Und das Fazit lautet, es ist geglückt.
2: Mit 7-mal Gold, 5-mal Silber und 8-mal Bronze fällt die deutsche Bilanz noch besser aus als bei der letzten Heim-WM vor 20 Jahren. Damals wie heute gewann Deutschland die Nationenwertung und damals wie heute gewann Dressurqueen Isabel Wehrt Gold mit der Mannschaft.
7: Nach 20 Jahren dann nochmal an der gleichen Stelle den WM-Titel wiederholen, war schon cool.
2: Jubel und Freudentränen gab es nicht nur in den 3 olympischen Disziplinen. Auch Voltigierer, Gespannfahrer und die Paradressurreiter fanden in Aachen ihr Publikum. Mit 71 Jahren gewann Heidemarie Dresing Gold, Silber und Bronze in der Paradressur. Eine starke Leistung und eine starke Botschaft.
8: Der Reitsport ist Gott sei Dank so, dass man auch im höheren Alter noch reiten kann, wenn man sich körperlich fit hält und dass man auch, selbst wenn man ein Handicap hat, kann man noch Weltmeister werden. Ja.
2: Das Prasseln im Hintergrund war übrigens der Aachener Regen. Das Wetter war so etwas wie die 7. WM-Disziplin. In der 1. WM-Woche brütende Hitze mit bis zu 38 Grad, in der 2. Woche herbstliche Kühle und schauerartige Regenfälle. Eine Herausforderung für WM-Organisator Philipp Erbers und sein Team.
9: Wir sind eine Freiluft Veranstaltung und dementsprechend müssen wir natürlich auch mit dem Wetter umgehen können, aber wir konnten das als Veranstaltung sehr gut meistern und deswegen sind wir da sehr zufrieden mit.
2: Die Bilanz der WM-Organisatoren, tolle Stimmung, keine Pannen, viele Besucher.
9: Über die 2 Wochen sind knapp 500.000 Besucher zu uns geströmt und ich glaube, jeder, der auch hier war oder es auch im Fernsehen miterleben durfte, hat dann eben auch gesehen, was diese Zuschauer für eine Begeisterung hier ausgelöst haben.
2: Schon in 8 Monaten öffnet die Aachener Söhrs ihre Stadien und Ställe wieder für das jährliche Reitturnier CAIO. Wieder wird die Weltelite des Reitsports in die alte Kaiserstadt kommen. Aber für Daniel Deusser und viele andere Reiter bleiben diese goldenen WM-Tage von Aachen unvergesslich.
10: Mit dem Publikum war ein unglaubliches Gefühl. Also ob sich das noch einmal wiederholt in meinem Leben, das weiß ich nicht.
1: Sagt Reitsportler Daniel Deusser im Bericht von Markus Tepper.
11: Damit haben wir jetzt 10:45. Hier ist MDR aktuell unser Top-Thema in den Nachrichten. Der Deutsche Landkreistag hat dazu aufgerufen, sich so schnell wie möglich mit den Folgen des Klimawandels auseinanderzusetzen. Nötig seien ganz konkrete Lösungen. Greenpeace hat berechnet, dass der diesjährige Hitzesommer in Deutschland volkswirtschaftliche Schäden von mindestens 36 Milliarden Euro verursacht hat. Weitere Meldungen hat jetzt Claudia Leonhardt.
12: Der britische Premier Andy Burnham will der Ukraine zu mehr Langstreckenraketen verhelfen. Vor seinem Besuch in Kiew erklärte Burnham, es gehe um den Marschflugkörper Scalp. Großbritannien erlaube dem Raketenhersteller MBDA, geheime Informationen über britische Bauteile weiterzugeben. Das solle Frankreich und der Ukraine helfen, lokale Produktionslinien für die Waffe aufzubauen. In Dresden können seit heute wieder Autos über die Brücke Budapester Straße rollen. Sie wurde nach einem Belastungstest wieder freigegeben, allerdings nur für Fahrzeuge bis 7,5 Tonnen. Im Mai waren Schäden am Spannstahl der Brücke festgestellt worden. Danach wurden zusätzliche Stützen installiert. Im Kreis Gotha beginnt heute eine Übung der Bundeswehr. Wie das Landratsamt mitteilte, sind bis Freitag Soldaten tagsüber mit 6 Fahrzeugen unterwegs. Sie trainierten mit einem tragbaren Radargerät zur Bodenüberwachung. Die Übung finde rund um Georgenthal, Tambach-Dietharz, Haarhausen und den Inselsberg statt. Das Wetter heute teils heiter, teils länger stark bewölkt, trocken 17 bis 22 Grad. In der Nacht locker bewölkt oder klar bei 11 bis 6 Grad. Morgen Sonne, später Bewölkungszunahme, am Abend in Thüringen Schauer und Gewitter 21 bis 26 Grad. 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

0: Verkehrsdienst. A4 Frankfurt Richtung Dresden zwischen Stadtroda und Hermsdorfer Kreuz. 2 Kilometer Stau nach einem Lkw-Unfall. Hier dauert es 10 Minuten länger und hier ist nur die linke Fahrspur frei. A14 Richtung Magdeburg zwischen Döbel Nord und Mutschen. 4 Kilometer Stau nach einem Unfall. Hier brauchen Sie eine Viertelstunde länger. A72 Richtung Hof zwischen Chemnitz Süd und Stolberg Nord. 6 Kilometer Stau nach einem Unfall im Baustellenbereich. Hier brauchen Sie etwa 40 Minuten länger. Im Landkreis Bautzen ist die Straße zwischen Burg Neudorf und Burghammer wegen eines umgestürzten Fahrzeugs gesperrt. Soweit der MDR Aktuell Verkehrsdienst. Es ist 10.48 Uhr.
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2: Bis zur Landtagswahl in Sachsen-Anhalt sind es jetzt noch knapp 2 Wochen und neben den größeren, lang etablierten oder bereits in Parlamenten vertretenen Parteien treten ja auch insgesamt 8 kleinere Parteien und Wählervereinigungen an. Und auf die werfen wir jetzt mal einen besonderen Blick. Ulrike Köhler stellt diese Parteien und Vereinigungen vor.
3: Platz 7 auf den Wahlzetteln nehmen die Freien Wähler ein. Die Bundesvereinigung gibt es seit Januar 2009. Schwerpunkt der politischen Tätigkeit ist die kommunale Ebene. In Sachsen-Anhalt treten die Freien Wähler seit 2011 bei Landtagswahlen an. Spitzenkandidat diesmal ist der Landesvorsitzende André Weber.
4: Unser Hauptanliegen ist, dass Sachsen-Anhalt wieder besser funktioniert und die Menschen Vertrauen in Politik und Staat zurückgewinnen. Dafür müssen wir die Probleme vor Ort lösen, statt immer neue Vorschriften zu machen. Wir wollen unsere Kommunen finanziell stärken, Bildung und Betreuung verlässlich organisieren und gleichzeitig den Mittelstand und unsere heimische Wirtschaft entlasten. Gerade im ländlichen Raum geht es darum, gleichwertige Lebensverhältnisse zu schaffen, mit guter medizinischer Versorgung, einer funktionierenden Infrastruktur und verlässlicher Mobilität. Wir wollen nicht alles neu erfinden, sondern pragmatisch das tun, was vor Ort tatsächlich funktioniert.
3: Auf Position 8 auf den Wahlzetteln steht die Basisdemokratische Partei Deutschland, kurz die Basis. Sie wurde 2020 gegründet. In Sachsen-Anhalt trat die Basis zuerst 2021 zur Landtagswahl an. Spitzenkandidatin für die Wahl am 6. September ist Ines Hertling.
5: Was wir auf jeden Fall wollen, wieder eine Perspektive für die Menschen in unserem Bundesland geben, die eben weder die bisherigen Brandmauerparteien noch die AfD wählen wollen. Für viele fühlt sich diese Entscheidung inzwischen wie die Wahl zwischen Pest und Cholera an. Und genau diese Menschen brauchen wieder eine politische Stimme. Wir wollen deshalb keine neue Lagerpartei sein, sondern im Landtag sachbezogen entscheiden. Was ist gut für die Menschen in Sachsen-Anhalt? Und wir wollen ihnen auch zwischen den Wahlen wieder mehr Mitbestimmung ermöglichen. Politik soll nicht nur über die Menschen entscheiden, sondern mit ihnen.
3: Die 9. Position auf den Wahlzetteln wird von der Partei Mensch, Klima, Tierschutz, kurz Tierschutzpartei, eingenommen. Sie wurde 1993 gegründet, mit Wurzeln in der Tierrechtsbewegung. Der Landesverband Sachsen-Anhalt entstand 1996 und ist vor allem auf kommunaler Ebene vertreten. Der Landesvorsitzende Burkhard Moll ist auch Spitzenkandidat.
6: Wir haben also kein direktes Hauptanliegen, wir haben ganz viele Anliegen. Wir sind eine Partei mit mehreren Themen. Obwohl wir natürlich ein klares Bekenntnis haben. Unser Bekenntnis lautet: Die Sicherung einer lebenswerten Umwelt für nachfolgende Generationen ist ein Schwerpunkt für eine verantwortungsbewusste Politik. Daher ist unser Motto: Natur bewahren, gleich Zukunft bewahren. Wie kann man das in Sachsen halt umsetzen? Das funktioniert, wenn die Ökonomie in Abstimmung mit der Ökologie nachhaltig verbunden wird. Das heißt also für uns Wachstum mit Rücksicht.
3: Zur Landtagswahl am 6. September in Sachsen-Anhalt werden neben diesen 3 Parteien und Wählervereinigungen noch 5 weitere kleine Bündnisse auf den Wahlzetteln vertreten sein.
2: Ulrike Köhler berichtete, und diese 3 restlichen angesprochenen 5 Kleinstparteien, die stellen wir dann morgen an dieser Stelle vor. Und noch mehr Hintergründe zur Landtagswahl in Sachsen-Anhalt finden Sie im Web unter mdraktuell.de. 10.52 Uhr ist es. Ein Wespennest auf dem Balkon oder vor dem Küchenfenster kann sehr schnell lästig werden, aber die Insekten einfach ausräuchern oder ihm töten, das ist keine Option, denn Wespen sind geschützt. Entfernen darf man ein Nest nur unter genau bestimmten Umständen. Und dafür braucht es in der Regel Hilfe von Profis. Die sind aber teuer und es gibt auch schwarze Schafe, die mit Wucherpreisen abzocken. Birgit Eger fasst mal zusammen, worauf man achten sollte.
7: ruhig bleiben ist erstmal ein ganz grundsätzlich guter Ratgeber oder guter Rat.
8: Markus Römer weiß, wovon er spricht. Er ist Schädlingsbekämpfer schon in der 4. Generation. Auf keinen Fall sollte man sofort das Insektenspray rausholen, denn grundsätzlich stehen alle staatenbildenden Insekten unter Naturschutz. Die Wespe genauso wie die Biene oder die Hornisse. Aber manche Wespen sind mehr, manche weniger geschützt.
7: Die deutsche Wespe zum Beispiel, als die Standardwespe in Anführungszeichen, die zumeist vorkommt, die unterliegt diesem Schutz, diesem Allgemeinschutz, aber darf in dem Moment, wo sie also eine Belästigung darstellt, wo ich einen vernünftigen Grund habe, darf das Nest abgetötet werden.
8: Ein wichtiger Grund, eine Gefahr, kann zum Beispiel ein Wespennest direkt an der Haustür sein oder im Rollokasten am Schlafzimmer. Nicht aber ein Nest im Garten, wo man nicht unbedingt vorbeigehen muss. Wer das nicht genau prüft und ohne vernünftigen Grund Wespen tötet oder ihre Nester zerstört, der muss mit saftigen Strafen rechnen, zwischen 5.000 und 50.000 Euro, je nach Bundesland. Bei seltenen Wespenarten gilt ein anderes Prozedere. Sie müssen nach Möglichkeit umgesiedelt werden. Um welche Wespenart es sich handelt, können am besten die Schädlingsbekämpfer wie Markus Römer einschätzen, denn die Unterschiede sind mit bloßem Auge kaum zu erkennen. Hat man eine besonders geschützte Art gefunden, muss man sich an die Kommune oder den Landkreis wenden.
7: Dort gibt es ein Verfahren in Abstimmung mit der unteren Naturschutzbehörde, dass man prüft, wie stark ist eigentlich die tatsächliche Gefährdung, Belästigung, in welcher Situation ist das Nest und kommt dann zu dem Schluss, ob eine Umsiedlung oder eine Bekämpfung angebracht und notwendig ist.
8: Ganz wichtig, nicht beim ersten Summen nervös werden und die erstbeste Adresse aus dem Internet anrufen, die verspricht, Wespennester zu entfernen. Denn immer wieder beklagen sich Kunden bei den Verbraucherzentralen über unseriöse Anbieter und Abzocke. Da werden dann mal eben 500 bis 800 Euro für die Wespenbekämpfung verlangt und es wird gar nicht erst geprüft, ob die Tiere besonders geschützt sind. Deshalb unbedingt darauf achten, ob es sich bei den Schädlingsbekämpfern wirklich um ausgebildete Fachleute handelt und ob die Firma vielleicht Mitglied in einem Berufsverband ist. Philipp Held von der Verbraucherzentrale.
9: Von den Preisen her kann man sagen, für die Entfernung eines Wespennestes so zwischen 150 und 250 Euro. Summen, die da irgendwie deutlich drüber hinausgehen, da sollte man auf jeden Fall hellhörig sein und man sollte sich natürlich auch immer einen Kostenvoranschlag holen.
8: Bei einer Mietwohnung trägt in der Regel der Vermieter die Kosten, weil ein Wespennest einen Mangel darstellen kann, der beseitigt werden muss. Und wenn es nicht so dringend ist, dann kann man übrigens auch bis zum Herbst warten. Dann ist Ruhe und die Wespen bauen sich meist im nächsten Frühjahr ganz woanders ein neues Nest.
2: 10.55 Uhr.
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2: Da geht es heute um den Fall Murat Kurnaz, ein 19-Jähriger, der ohne Anklage jahrelang im US-Gefangenenlager Guantanamo auf Kuba inhaftiert wird. Dieser Fall wurde zu einem der bekanntesten Beispiele für die umstrittenen Praktiken der USA in Guantanamo. Heute, vor 20 Jahren, kehrte Murat Kurnaz nach Deutschland zurück. Steffen Hudemann mit dem Kalenderblatt.
10: Der junge Mann, der an diesem Tag aus der Militärmaschine auf dem US-Stützpunkt Ramstein steigt, ist erst 24. In diesem Moment aber wirkt er wie ein alter Mann, wie einer, der aus der Zeit gefallen ist, ein Schiffbrüchiger, ein Gestrandeter. So beschreibt es sein Anwalt Bernhard Docke.
11: Er wirkte rein äußerlich ein Stück weit so wie Robinson Crusoe, hat einen langen, wuchtigen Bart. Lange Haare.
10: Fast 5 Jahre war Murat Kurnaz ein Gefangener der USA, eingesperrt in Guantanamo auf Kuba. Fast 5 Jahre hatte seine Familie, auch seine Mutter, keinen Kontakt zu ihm.
12: Ich bin zuerst zu ihm gelaufen. Er natürlich seine Tasche runtergeschmissen und hat mich so umarmt. Er hat gar nichts gesagt. Wir haben nur geweint.
10: 1982 wird Murat Kurnaz in Bremen geboren. Nach der Schule beginnt er eine Ausbildung zum Schiffbauer. Im Oktober 2001 reist er nach Pakistan, um dort den Islam zu studieren. Der Terroranschlag vom 11. September auf das World Trade Center in New York liegt erst wenige Wochen zurück. Und der War on Terror, den US-Präsident George W. Bush ausruft, hat gerade erst begonnen. Die Amerikaner suchen nach Unterstützern von Osama bin Laden, dem Drahtzieher der Anschläge. Und so gerät Murat Kurnaz, der junge Bremer auf der Suche nach religiösem Halt, am 1. Dezember 2001 in Pakistan in eine Polizeikontrolle. Über Afghanistan wird Kurnaz nach Guantanamo geflogen. Monatelang sitzt der junge Mann in Isolationshaft.
11: Man kann nichts hören, man kann nichts sehen. Es hat eine sehr starke Lüftung, was eiskalt eingestellt werden kann. Oder auch
13: sehr heiß.
10: Bis zum US Supreme Court zieht sein Anwalt Bernhard Docke, um Murat Kurnaz frei zu bekommen. Umso empörter ist der Jurist, als er erfährt, dass die USA Kurnaz offenbar schon 2002 freilassen wollten. Doch die deutsche Bundesregierung habe Kurnaz nicht zurücknehmen wollen, aus Sicherheitsinteressen. Der damalige Kanzleramtsminister Frank-Walter Steinmeier streitet das vor einem parlamentarischen Untersuchungsausschuss ab.
14: Der Vorwurf, die damalige Bundesregierung oder einzelne Beteiligte hätte die Haft auf irgendeine Weise verlängert, dieser Vorwurf, meine Damen und Herren, geht ins Leere.
10: Nach seiner Haft muss Murat Kurnaz das Laufen neu lernen. Fast 5 Jahre lang hat er keine längeren Strecken ohne Ketten zurückgelegt. Heute lebt der Vater von 2 Kindern als Sozialarbeiter in Bremen. Der Albtraum seiner fast 5-jährigen Haft in Guantanamo endete mit der Rückkehr nach Deutschland am 24. August 2006. Heute, vor 20 Jahren.
2: Soweit unser Kalenderblatt. Kurz vor 11 ist es. Wir sind beim Wetter. Guten Tag, Greg Krämer in unserem Wetterstudio. Wie sehen die nächsten Stunden aus?
15: Ja, es wird langsam wolkenreicher, auch in Sachsen und in Nordthüringen. Die Wolken, die wir in Sachsen-Anhalt ja schon sehen, seit den frühen Morgenstunden weiten sich also ein bisschen aus. Man könnte sagen, Norddeutschland mit seiner feuchten Luft gewinnt, denn aus Süddeutschland drückt ja die Sonne dagegen. Die hält sich noch im Süden vor allem von Thüringen, auch im Vogtland. Da wird es auch sonnig am Nachmittag bleiben. Bei den anderen bleibt es eher wolkig im Laufe des Abends, aber wird dann die Sonne gewinnen und dann wird es überall wieder aufklaren, genau zur Nacht, sodass es dann wieder kalt werden kann. Jetzt haben wir 13 bis 17 Grad, vereinzelt auch schon 18 Grad erreicht. Am Nachmittag die Höchstwerte liegen dann zwischen 18 und 22 Grad.
2: Und wie geht's weiter?
15: Es wird morgen ein bisschen wärmer, 20 bis 25 Grad. In der Börde sind auch 26 Grad möglich. Auch morgen starten wir sonnig. Später wird dann aus Südwesten werden dann mehr Wolken rangeschoben. Da kann es am Abend im Südwesten von Thüringen auch mal einzelne Schauer geben. Ansonsten ein trockener Tag, nicht mehr trocken der Mittwoch. Da gibt es dann im Laufe des Tages überall mal kleine Schauer und Gewitter.
2: Dankeschön, Gerd Krämer aus unserem Wetterstudio. Gleich 11 Uhr, Zeit für den frischen Nachrichtenüberblick. Und dann kümmern wir uns in der nächsten halben Stunde um den Spätverkauf in den Innenstädten. Sehr beliebt, insbesondere bei den Jüngeren. Und die Spätis laufen den Kneipen offenbar immer stärker den Rang ab. Wir haben mal nachgeschaut und uns in Leipzig umgehört. Thema bei uns in der kommenden in einer halben Stunde.
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16: Um 11 Uhr mit Claudia Leonhard. Bundeskanzler Friedrich Merz hat zum Unabhängigkeitstag der Ukraine den Mut der Menschen im Land gewürdigt. Der CDU-Politiker sagte in einer Videobotschaft, sie zeigten der gesamten Welt, was es heiße, für Freiheit und für einen gerechten Frieden einzustehen. Merz trifft sich noch heute mit weiteren Staats- und Regierungschefs, um über die künftige Unterstützung der Ukraine zu beraten. Die EU-Kommission gab zum Unabhängigkeitstag Finanzhilfen in Höhe von rund 6 Milliarden Euro aus einem schon bekannten Darlehen frei. Der Deutsche Landkreistag hat dazu aufgerufen, sich so schnell wie möglich mit den Folgen des Klimawandels auseinanderzusetzen. Präsident Achim Brötel sagte den Funke-Medien, nötig seien zupackendes Handeln und ganz konkrete Lösungen. Er wandte sich zugleich gegen den Vorschlag der SPD, die Klimaanpassung als Gemeinschaftsaufgabe von Bund, Ländern und Kommunen im Grundgesetz zu verankern. Die Umweltorganisation Greenpeace hat berechnet, dass der Hitzesommer in Deutschland volkswirtschaftliche Schäden von mindestens 36 Milliarden Euro verursacht hat. Der Deutsche Gewerkschaftsbund fordert, die Pläne für die Pflegereform zu überarbeiten. DGB-Vorstandsmitglied Anja Piel erklärte, die Bundesregierung müsse dringend die steigende Belastung der Eigenanteile der Pflegebedürftigen stoppen. Sie begrüßte zugleich den Vorstoß von Gesundheitsminister Carsten Linnemann, geplante Einsparungen bei den Rentenansprüchen von pflegenden Angehörigen zurücknehmen zu wollen. In Erfurt demonstrieren zur Stunde Beschäftigte der Pflegebranche gegen die bisherige Reformpläne. Sie befürchten, dass dadurch viele Angebote eingeschränkt werden müssten. Menschen aus Ostdeutschland sind weiterhin seltener in Spitzenpositionen. Das geht aus einer gemeinsamen Erhebung der Universitäten Leipzig und Jena sowie der Hochschule Zittau-Görlitz hervor. Danach ist der Anteil Ostdeutscher in führenden Jobs bis 2024 zwar auf rund 12% gestiegen, das sei jedoch weiterhin weniger als ihr Bevölkerungsanteil insgesamt.
3: In den Niederlanden ist ein Reisebus mit deutschen Jugendlichen verunglückt. Nach bisherigen Angaben der Polizei mussten 8 Menschen zum Teil schwer verletzt ins Krankenhaus gebracht werden. Berichten zufolge war der Bus mit knapp 60 Insassen auf einer Autobahn bei Zwolle mit einem Transporter kollidiert und dann umgestürzt. In dem Bus waren 2 Schulklassen aus Schleswig-Holstein auf dem Weg nach Paris. Das waren die Nachrichten. Das Wetter mit den Temperaturen um 10 Uhr. Auf dem Brocken stark bewölkt 6 Grad, Chemnitz wolkenlos 14, Dresden fast wolkenlos 15 Grad, Eisenach wolkenlos 14, Erfurt wolkenlos 14 Grad, Fichtelberg leicht bewölkt 11 Grad, Gera wolkenlos 15, Görlitz fast wolkenlos 16 Grad, Halle 16, Leipzig wolkenlos 15 Grad, Magdeburg bedeckt 16 und Meiningen wolkenlos 15 Grad. Heute teils heiter, teils länger stark bewölkt. Trocken 17 bis 22 Grad. In der Nacht locker bewölkt oder klar bei 11 bis 6 Grad. Morgen Sonne, später Bewölkungszunahme. Am Abend in Thüringen Schauer und Gewitter 21 bis 26 Grad. MDR Verkehrsdienst. A4 Frankfurt Richtung Dresden zwischen Stadtroda und Hermsdorfer Kreuz. 2 Kilometer Stau nach einem LKW-Unfall. Es dauert 10 Minuten länger und hier ist nur die linke Fahrspur frei. Vorsicht auf der A38 Richtung Göttingen zwischen Breitenworbis und Leinefelde-Worbis liegen nach einem Unfall Fahrzeugteile auf der linken Fahrspur. A72 Richtung Hof zwischen Chemnitz Süd und Stolberg Nord. 5 Kilometer Stau und stockender Verkehr an der geräumten Unfallstelle. Planen Sie hier eine halbe Stunde mehr ein. Soweit der MDR Verkehrsdienst. Es ist 11.04 Uhr.
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2: Am Mikrofon begrüßt Sie Sven Kochale. Ihnen einen guten Tag. Der Hitzesommer in diesem Jahr könnte sehr teuer geworden sein. Die Umweltschutzorganisation Greenpeace jedenfalls hat Berechnungen veröffentlicht, wonach in Deutschland ein volkswirtschaftlicher Schaden von mindestens 36 Milliarden Euro entstanden sei. Einzelheiten zu dieser Rechnung von Katharina Wilhelm aus unserer Klimaredaktion.
13: Die meisten Kosten seien in der Arbeitswelt durch Produktivitätsverlust und Ausfälle entstanden, so Greenpeace. Konkret heißt das, Arbeitnehmer hätten durch die Hitze langsamer gearbeitet und mehr Fehler gemacht oder sich krank gemeldet. Allein das seien 11 Milliarden Euro gewesen. Hinzu kommen Waldschäden durch Trockenheit und Brände sowie Kosten für das Gesundheitssystem, weil beispielsweise mehr Menschen ambulant und stationär behandelt werden mussten. Dazu gezählt werden auch Kosten durch Ernteausfälle und dass Güter nicht per Schiff transportiert werden konnten. Greenpeace summiert den Schaden auf rund 36 Milliarden Euro. Das entspricht knapp 1% der jährlichen deutschen Wirtschaftsleistung. Dies sei noch konservativ gerechnet, so die Umweltschutzorganisation. Die tatsächlichen Kosten könnten noch deutlich höher liegen. Nicht berücksichtigt seien unter anderem Auswirkungen auf die Energieversorgung, zusätzliche Gesundheitsbelastungen durch Ozon und Feinstaub sowie langfristige ökologische Schäden.
2: Für die Ukraine ist heute ein besonderer Tag, denn heute vor 35 Jahren hat sich das Land von der Sowjetunion losgesagt und 1991 seine Unabhängigkeit erlangt. Doch wie feiert man die Unabhängigkeit, wenn diese jeden Tag bedroht ist und sich die Ukraine seit über 4 Jahren schon gegen Raketen und Bomben aus Russland verteidigen muss? Unsere Korrespondentin Rebecca Barth hat die Frontlinie besucht und Eindrücke aus Cherson mitgebracht, eine ukrainische 60.000 Einwohnerstadt. Wir haben mit unserer Korrespondentin darüber gesprochen. Welche Rolle kann der Unabhängigkeitstag hier im ukrainischen Kriegsalltag überhaupt spielen?
17: Es ist heute ein Tag, an dem die Menschen sich noch einmal bewusst machen, warum Unabhängigkeit so wichtig für sie ist und zu welchem Preis sie kommt. Es ist ein sehr hoher Preis, den dieses Land dafür zahlt. Und heute denkt, glaube ich, jeder für sich noch einmal darüber nach, dass Unabhängigkeit nicht selbstverständlich ist. Sie ist bedroht, sie ist aktiv bedroht. In vielen Regionen der Ukraine werden Menschen verschleppt, gefoltert, ermordet dafür, dass sie Ukrainer sind, dass sie ukrainisch sprechen, dass sie frei denken, dass sie kritisch denken wollen. Und all das bedeutet eben die Unabhängigkeit für die Menschen hier.
2: Sie haben in den vergangenen Tagen Cherson besucht. Haben Sie das Gefühl, dass dieser Unabhängigkeitstag nochmal neue Motivation vielleicht bringen könnte? Oder ist das jetzt ein Tag unter vielen?
17: In Cherson geht es vor allem darum zu überleben. Cherson liegt am Dnipro im Süden der Ukraine. Auf der anderen Seite des Flusses ist russische Besatzung. Und dort sitzen russische Drohnenpiloten und jagen Menschen seit Jahren gezielt eben mit kleinen FPV-Drohnen. Das bedeutet für die Menschen in Cherson, man huscht im Sommer von Baum zu Baum, weil man sich ja versucht, Schutz zu suchen, dass man nicht entdeckt wird unter den Blättern der Bäume, von Gebäude zu Gebäude. Aber jede Bewegung auf der Straße ist potenziell lebensgefährlich. Die Menschen gehen davon aus und auch die ukrainischen Behörden sind sich da sehr, sehr sicher, dass russische Drohnenpiloten trainieren an dieser Stadt. Also sie nutzen Cherson und seine Einwohner als lebende Ziele, um junge Piloten auszubilden und sie dann an andere Frontabschnitte zu schicken. Das ist eine Menschenjagd, eine Hetzjagd. Menschenrechtsgruppen sprechen von massiven Kriegsverbrechen, die da verübt werden. Und da spielt die Unabhängigkeit in dem Sinn der Rolle, dass man da ganz stark spürt, warum man nicht unter russische Besatzung kommen möchte. Diese Stadt war einmal besetzt und viele Menschen haben mir eben erzählt, dass die Situation ist jetzt extrem schlimm, aber was noch schlimmer ist, ist eben die Besatzung, die Willkür, das Foltern, das Morden der russischen Truppen, wenn sie eben eine Stadt unter ihre Kontrolle bringen.
2: Sie haben bei Ihrem Besuch auch mit deutschen Helfern sprechen können, die versuchen, irgendwie Menschen auch rauszubekommen aus der Stadt, ihnen auch Hilfsgüter zukommen zu lassen. Was erzählen die Ihnen?
17: Ja, sie haben mir vor allem erklärt, wie diese Hetzjagden funktionieren, dass diese FPV-Drohnen Kameras haben. Das heißt, die russischen Soldaten sehen genau, was sie tun. Sie sehen, dass sie Zivilisten dort jagen. Und mir erklärt, dass es immer schwieriger wird, in diese Stadt reinzukommen, sich dort zu bewegen. In dem Fall wurden Drohnendetektoren beispielsweise geliefert, eine besondere Pistole, die so ein Netz abschießt, um Drohnen noch auf kurze Distanz abfangen zu können, wenn man von einer gejagt wird. Und gleichzeitig unterstützt die Organisation Be an Angel aus Berlin dort eine Art ja, Gemeindezentrum, eine ukrainische Partnerorganisation, die in einem total verrammelten Keller Sportangebote für Kinder gibt, Malkurse für Frauen, Informationskurse. Also da wird alles in die Keller, in die Gebäude verlegt, weil es draußen so gefährlich ist.
2: Und alle hoffen weiter auf internationale Unterstützung. In diesen Tagen werden Gäste aus aller Welt trotz der Kriegsgeschehnisse in der Ukraine erwartet. Die Ukraine unterstützt auch der Außenminister Juhan Wadephul war jetzt dort. Aber was können Sie dem Land noch anbieten?
17: Ja, das Wichtigste ist zum aktuellen Zeitpunkt Munition für die Patriot-Flugabwehrsysteme. Diese Munition ist weltweit knapp, also man kann dieses Problem in der Praxis schnell nicht lösen. Die Ukraine hofft, dass sie auch Unterstützung bekommt, was weitreichende Waffen angeht. Denn im Endeffekt, um sich gegen diese Luftangriffe zu schützen, hilft nur die Produktion der ballistischen Raketen zu verhindern oder wenigstens zu verlangsamen. Das heißt, man muss russische Produktionsstätten treffen oder eben die Abschussrampen dieser Raketen.
2: Soweit die Eindrücke unserer Korrespondentin in der Ukraine, Rebecca Barth. 11:10 Uhr ist es, hier ist MDR aktuell. Wenige Wochen vor den Landtagswahlen in Sachsen-Anhalt und Mecklenburg-Vorpommern gibt sich die AfD zuversichtlich. Sie liegt in den Umfragen vorn, denkt deshalb über die Machtoptionen in beiden Bundesländern nach. Und die Ansprüche haben jetzt die Parteivorsitzenden Tino Chrupalla und Alice Weidel in den Sommerinterviews von ARD und ZDF formuliert. Einen thematischen Schwerpunkt gab es mit der Klimapolitik. Benjamin Großkopf berichtet.
18: Sommer 2026. Ganz Deutschland erlebt eine Hitzewelle. Dürre, Niedrigwasser, Brände, Hitze, Tote, geschätzt etwa 14.000 bereits in diesem Jahr. Ganz Deutschland leidet unter einer Hitzewelle.
19: Für mich war das ein ganz normaler Sommer.
18: Verneint AfD-Chef Tino Chrupalla im ARD-Sommerinterview.
19: Also ich sehe da auch viel Panikmache. Und vor allen Dingen am Ende geht es doch darum, der Bundesregierung und auch der regierenden Politik, dass man mit diesem Klimahype, so will ich es wirklich bezeichnen, den Leuten das Geld aus der Tasche ziehen will, um sozusagen in CO2-Abgabe zu investieren, um den Strom, um das Benzin teuer zu machen.
18: Die Argumentation der AfD umreißt Chrupalla sinngemäß so. Klimawandel ja, menschengemacht nein. Naja, Einfluss gering, viel wichtiger als Maßnahmen gegen den Wandel, Maßnahmen für eine Anpassung.
19: Ja, Menschen fragen sich vor allen Dingen, weil sie gerade von Klimaanlagen sprechen, die wir natürlich brauchen, gerade in Altenheimen, auch in Krankenhäusern, auch in Schulen. Darüber muss man sehr wohl diskutieren. Das ist die Klimaanpassung, die wir natürlich forcieren und die auch finanziert werden muss. Aber die Menschen fragen sich, können sie sich eigentlich den Strom für die Klimageräte überhaupt noch leisten?
18: Energiekosten, Krieg und Frieden, Rente, das sind laut Chrupalla die zentralen politischen Fragen. Bei eher kritischen zur AfD mit Blick auf die Landtagswahl in Sachsen-Anhalt bemüht er sich zu beschwichtigen. Mitarbeiter des Spitzenkandidaten Ulrich Siegmund, ehemalige Neonazis, Jugendsünden, eine neue freiwillige Bürgerwacht, die von drei Polizeigewerkschaften abgelehnt wird. Im Prinzip Nothilfe für eben jene Polizei, die kaputt gespart sei. Auch in der Frage zu möglichen Bündnissen nach der Landtagswahl gibt sich Kopalla verbindlich.
19: Gleichwohl wird man auch nach der Wahl sehen, wie die Mehrheitsverhältnisse überhaupt sind, wer überhaupt gesprächsbereit ist. Wir werden allen Parteien die Hand ausreichen und auch strecken. Wir werden auch mit und wollen auch mit allen reden. Für uns ist das Ziel die absolute Mehrheit.
18: Ein doppelter Widerspruch. Einmal zum eigenen Spitzenkandidaten Ulrich Siegmund, der betont hat, alleine regieren oder gar nicht regieren. Und Kopalla weiß natürlich, dass zumindest CDU, Linke, SPD und Grüne sagen, mit dieser in Sachsen-Anhalt als gesichert rechtsextrem eingestuften AfD sprechen wir nicht über ihre mögliche erstmalige Regierung.
19: Wir sagen erstmal den Bär erlegen, bevor wir über die Aufteilung des Felds sprechen. Das muss man nicht vor einem Wahltermin machen.
18: Machen andere aber, zum Beispiel Kopallas Co-Chefin Alice Weidel, die die Bärenjagd bereits erledigt zu haben scheint. Im ZDF-Sommerinterview, das aus Termingründen in diesem Jahr am gleichen Tag läuft, klingt das dann so.
20: Wir werden regieren, wir werden in den ersten Bundesländern regieren. Nicht nur in Sachsen-Anhalt, Mecklenburg-Vorpommern und Berlin. Und wir werden auch im Bund regieren.
18: Raus aus dem Schengen-Raum, zu unsicher. Raus aus dem Euro, einer Zitat Weichwährung. Weidel steigert sich im Kontrast zum deutlich geschmeidiger wirkenden Kopalla in eine wahre Schimpfkanonade hinein.
20: Und ich muss Ihnen auch ganz ehrlich sagen, auch ich habe die Nase voll. Ich will nicht mehr angelogen werden von irgendwelchen Flachzangen, die da oben sitzen und irgendwas versprechen, genau das Gegenteil von dem tun. Hat das unser Land verdient? Unser Land wird kaputt gemacht. Die Arbeitsplätze werden kaputt gemacht.
18: Mit den Flachzangen sind die Spitzen von Union und SPD gemeint, womit auch klar ist, von der Mäßigung, die sich zumindest die AfD auf Bundesebene immer mal wieder verschrieben hatte, ist zwei Wochen vor der Wahl in Sachsen-Anhalt keine Spur.
2: Benjamin Großkopf berichtete, gleich 11:45, 11:14 ist es, hier ist MDR aktuell. Unser Top-Thema zur Stunde in den Nachrichten. Bundeskanzler Friedrich Merz hat zum Unabhängigkeitstag der Ukraine den Mut der Menschen in dem Land gewürdigt. Der CDU-Politiker sagt in einer Videobotschaft, sie zeigten der gesamten Welt, was es heiße, für Freiheit und für einen gerechten Frieden einzustehen. Weitere Meldungen hat jetzt Ralf Valencia.
21: In der südrussischen Stadt Krasnodar haben ukrainische Drohnenteile eine Kita getroffen. Nach Angaben der staatlichen Nachrichtenagentur TASS starben dabei zwei Kinder, sieben wurden verletzt. Der Drohnenangriff galt offenbar einem benachbarten Lager des russischen Online-Großhändlers Ozon. Dort brach ein Großbrand aus. In Dessau-Roßlau ist am Vormittag der erste Spatenstich für einen Batteriegroßspeicher gesetzt worden. Die Dessauer Stadtwerke wollen auf dem Gelände sechs Batteriecontainer aufstellen. In solchen Anlagen wird überschüssiger Wind- und Solarstrom gespeichert und bei Bedarf wieder abgegeben. Der Speicher in Dessau-Roßlau soll rund 4.500 Haushalte einen Tag lang mit Strom versorgen können. Auf der A71 beginnen heute Abend Wartungs- und Markierungsarbeiten im Tunnel Behringen. Wie die Autobahn GmbH mitteilte, wird der Tunnel ab 19 Uhr bis morgen früh 6 Uhr in Richtung Norden gesperrt. In der Nacht darauf könne er in Richtung Süden nicht durchfahren werden. Das Wetter. Am Nachmittag teils heiter, teils länger stark bewölkt und trocken, 17 bis 22 Grad. In der Nacht locker bewölkt oder klar, 11 bis 6 Grad. Morgen zunächst viel Sonne, später immer mehr Wolken, am Abend in Thüringen einzelne Schauer oder Gewitter, 21 bis 25 Grad. MDR aktuell Verkehrsdienst. A4 Frankfurt Richtung Dresden, zwischen Stadtroda und dem Hermsdorfer Kreuz. 2 Kilometer Stau nach einem LKW-Unfall. Hier dauert es 10 Minuten länger, es ist nur die linke Fahrspur frei. A14 Richtung Magdeburg, zwischen Döbeln Nord und Mutschen. 3 Kilometer Stau nach einem Unfall mit einer Viertelstunde Verzögerung. Vorsicht auf der A38 Richtung Göttingen, zwischen Breitenworbis und Leinefelde-Worbis liegen nach einem Unfall Fahrzeugteile auf der linken Fahrspur. A72 Richtung Hof zwischen Chemnitz Süd und Stolberg Nord. 5 Kilometer Stau und stockender Verkehr an der geräumten Unfallstelle. Hier eine halbe Stunde Verzögerung. Geblitzt wird auf der A9 Richtung Berlin zwischen Halle und Bitterfeld-Wolfen. Auf der A9 Richtung München zwischen Niemeck und Kleinmarzehns. Und auf der A38 Richtung Göttingen in Höhe Dreieck Halle Süd. Soweit der MDR aktuell Verkehrsdienst. Die Zeit 11.17 Uhr.
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2: Seit vielen Jahren, genau gesagt seit 1984, steht das russische Haus mitten in Berlin in der Friedrichstraße. Offiziell ist der 30.000 Quadratmeter Bau ein Kulturinstitut. Es sorgt jedoch für politischen Ärger und Spannungen. Die Vorwürfe sind vielfältig. Hier werde Desinformation organisiert, hier werden Populisten vernetzt oder Spionage betrieben, heißt es etwa. Deshalb wird schon seit dem russischen Angriffskrieg auf die Ukraine 2022 gefordert, dieses Haus zu schließen. Denn die russische Regierungsagentur, die den Betrieb sicherstellt, ist mit Sanktionen belegt. Stefan Oschwart berichtet.
0: Das Haus in bester City-Lage nimmt einen ganzen Block in der Friedrichstraße ein. Ein grauer Betonklotz mit bunter Glasfassade über dem Eingang und dem Logo. Russisches Haus der Wissenschaft und Kultur.
4: In der Friedrichstraße im Herzen von Berlin steht das russische Haus.
0: Ein Werbevideo zum 40. Geburtstag des Hauses führt vom Keller bis zum Dach durch das Gebäude.
4: Ich wollte euch einfach mal zeigen, wie das russische Haus so funktioniert. Wie es eine Brücke zwischen Deutschland und Russland schafft.
0: Kritiker sehen das anders. Sie sagen, das russische Haus ist nicht nur Hort russischer Propaganda, sondern auch Plattform für russische Spione, wie zuletzt die französische Regierung äußerte, aber auch Katharina Rietz-Rakul, Direktorin des Ukraine-Instituts am anderen Ende der Berliner Friedrichstraße.
22: Also ich würde vermuten, dass es auch unter anderem ein Spionagehub ist, denn die haben ja einen direkten Bezug zur russischen Botschaft und der russischen Regierung. Wir wissen, dass da ein reges Betreiben der russischen Propaganda passiert. Der Zugang zum Deutschen passiert über die russische Sprache, russische Sprachkurse oder ich weiß nicht, über Zeigen von Filmen in den Filmfestival. Propaganda wird betrieben durch die Veranstaltungen, aber auch durch Buchladen. In den Buchladen zum Beispiel kann man Kinderbücher sehen, die Krieg verherrlichen, Putin verherrlichen.
0: Den Betrieb des Hauses gewährleistet die Agentur Rossotrudnicestvo des Moskauer Außenministeriums. Die Agentur ist seit Beginn des Krieges gegen die Ukraine 2022 mit Sanktionen belegt. Trotzdem werden im russischen Haus Teigtaschen verkauft, argumentiert die Spitzenkandidatin der Berliner Grünen, Bettina Jarasch. Sie fordert deshalb:
23: Im Grunde gehört dieses Haus geschlossen. Und wir setzen darauf, dass der Bund das auch endlich durchsetzt, zusammen mit der Zentralstelle für Sanktionsdurchsetzung. Das ist im Grunde der Bundeszoll. Die sind dafür verantwortlich, das zu verfolgen.
0: Das Bundesaußenministerium verweist auf einen Vertrag, in dem russisches Haus und Goethe-Institute in Russland in einem Atemzug genannt werden. Das russische Haus in Berlin zu schließen, bedeute wohl das Aus für die Goethe-Institute in Russland, glaubt der CDU-Außenpolitiker Kiesewetter. Man müsse den 30.000 Quadratmeter Klotz in der Berliner City trotzdem schließen, sagt er. Laut Spiegel-Informationen öffnet man sich im Bundesaußenministerium inzwischen diesem Gedanken. Der Berliner BSW-Spitzenkandidat Alexander King hält das für den falschen Weg.
24: Weil es der letzte Gesprächsfaden ist auf zivilgesellschaftlicher Ebene. Es ist ja keine Botschaft, es ist ein Kulturinstitut, ein Wissenschaftsinstitut, das eben einen niedrigschwelligen zivilgesellschaftlichen Kontakt zwischen Russen und Deutschen anbietet.
0: BSW und AfD machen sich für das russische Haus stark. Russland selbst kappt die Gesprächsfäden. Der deutsche akademische Austauschdienst DAAD ist in Putins Reich unerwünscht. Bei der Deutschen Gesellschaft für Osteuropa-Forschung wurden die Computernetze angegriffen. Die DGO ist in Russland als extremistische Organisation gelistet. Christa Maria Läbe von der Deutsch-Ukrainischen Gesellschaft meint:
25: Ich glaube, Russland zeigt in der Ukraine jeden Tag, dass sie kein Interesse daran haben, Gespräche mit uns zu führen. Und sie zeigen das auch mit regelmäßigen hybriden Angriffen gegen Deutschland und andere europäische Länder.
0: Zuletzt wurde ein Waffenlager bei Berlin gefunden, um Anschläge im Auftrag des russischen Geheimdienstes zu begehen, mutmaßt der Verfassungsschutz. Eine Nähe zum russischen Militärgeheimdienst GRU wird auch dem früheren Direktor des russischen Hauses in einer Studie des Ukraine-Instituts Berlin nachgesagt. Aus dem russischen Haus hieß es, man werde sich nur zum Kulturprogramm äußern, nicht zu politischen Fragen, so die Antwort auf eine RBB-Anfrage.
2: Stefan Oschwart berichtete über das russische Haus in Berlin. 11.22 Uhr ist es, hier ist MDR aktuell. Große Teile Deutschlands sehnen sich nach den Hitzetagen nach Regen. Und in Indien zum Beispiel ist dieser Rhythmus aus Trockenheit und Niederschlägen seit Ewigkeiten erfahrbar, gehört hier zum Leben der Menschen dazu. Mit seinen Folgen. Die Frage ist zum Beispiel, wie wirkt sich die Regenzeit auf etwa das private, auch das gesellschaftliche Leben aus und wie gehen die Inder mit diesen extremen Schwankungen um? Lena Bodewein beschreibt es.
5: Es ist schwül, es ist drückend, es wird nicht richtig hell. Die Zeit scheint stillzustehen, nichts passiert. Menschen, Pflanzen, Tiere ächzen unter Trockenheit und Dürre. Und dann, da ist er, der Monsun.
6: Rain is a blessing, it's a nature's blessing.
5: Regen ist ein Segen. Es ist der Segen der Natur. So empfindet es Ekta. Und Asha stimmt zu. Ich bin glücklich, denn wenn es regnet, wird das Wetter angenehm und alles wird grün. Alle Bäume und Pflanzen werden sauber gewaschen. Deshalb fühle ich mich sehr gut. Wassermassen fallen aus dem Himmel, undurchdringliche Wände. Innerhalb von Sekunden ist alles und jeder durchweicht. Der Staub, der Dreck, der wochenlang alles Bedeckte, ist plötzlich weggewaschen. Ein Gefühl der Frische breitet sich aus, zumindest für kurze Zeit, bevor sich die Atmosphäre in ein Dampfbad verwandelt. Und die Bauern sind am glücklichsten.
7: Im Monsun, wenn es regelmäßig in kurzen Abständen regnet und das Wetter klar ist, dann wachsen die Feldfrüchte unglaublich schnell. Sei es Kreuzkümmel, sei es Gerste, sei es Hirse.
5: Gleichzeitig sind sie, wie überall auf der Welt, auch schnell wieder unglücklich.
7: Wenn es während des Monsuns über viele Tage hinweg regelmäßig stark regnet, dann ist das größte Problem, dass die gesamte Ernte verrottet.
5: So erzählt es der Farmer Subhas. Indiens Landwirtschaft ist dem Südwestmonsun ausgeliefert, buchstäblich auf Gedeih und Verderb. Er muss die Wasservorräte auffüllen. Die Hälfte der Felder hat keine regenunabhängige Bewässerung. Der Monsun bestimmt nicht nur das Leben der Bauern, sondern zum Beispiel auch den Tourismus. Viele von Goas Strandparadiesen etwa machen ihre Hotels zu und die Verkaufsstände regendicht. Doch in den Städten muss das normale Leben weitergehen, trotz Sturzregen. Sehr zum Verdruss des Bankangestellten Saurabh.
7: Es macht mich wirklich deprimiert, im Regen zur Arbeit zu radeln. Wenn ich zum Feierabend aufbreche, werde ich klatschnass. Auch meine Fahrradtasche wird völlig durchnässt. Der Regen hat sogar mein Tablet ruiniert.
5: Auch Autofahrer fluchen, weil die Straßen sich in eine Seenlandschaft verwandeln, niemand mehr vorwärts kommt und im schlimmsten Fall in einer Baugrube versinkt. Am härtesten trifft es diejenigen, die auf der Straße leben, wie Sunita. Mit Mann und Kindern haust sie unter einer Plane auf dem Bürgersteig. Wir wissen nicht, was wir tun sollen, wenn es regnet. Dann wird alles nass, auch unsere Kleidung wird nass. Wir kochen auf dem Herd mit Holz, aber auch der wird nass. Wir können unsere Kinder dann nicht ernähren. Wie in so vielen Dingen ist es eine Frage des Wohlstands, ob der Monsun Fluch oder Segen ist. Ob dich ein Haus, ein Autodach oder nur eine Plane vor den Wassermassen schützen.
2: Aus Indien berichtete Lena Bodewein. Zurück nach Mitteldeutschland. Hier ist zu beobachten, dass vor allem Jüngere immer öfter die sogenannten Spätis, die Spätverkaufsstellen, ansteuern. Und sie scheinen diese Spätis den neuen Kneipen vorzuziehen. Teilweise allerdings auch zum Unmut der Anwohner. Welche Kultur sich da inzwischen breit macht, das haben sich Marie Schilling und Henrike Freitag in der Leipziger Karl-Liebknecht-Straße angesehen.
8: Ob zum Feierabend, nach einem Tag am See oder einfach zum Treffen mit Freunden. Spätis sind vor allem unter jungen Menschen immer beliebter. Sie sind unkompliziert, aber vor allem auch günstiger.
9: Es ist einfach super, es ist entspannt, es ist billig, geht schnell und ja, einfach nett.
12: Ein Spätis ist erstens sehr viel günstiger. Es kommt meistens auch noch mal jüngeres Publikum her, weil viele junge Menschen sich halt einfach einen Sterni für 1,20 kaufen wollen und nicht für 5 Euro einen Radeberger. Ja, das gefällt mir gut.
8: Auch Anne Rauschenbach sieht diese Entwicklung. Sie ist Leiterin der Koordinierungsstelle Nachtleben in Leipzig.
26: Das liegt meiner Meinung nach einerseits daran, dass einfach das gesamte Leben, vor allem auch für junge Menschen, viel teurer geworden ist, als es das vielleicht noch irgendwie vor Corona war. Also das ist ja so eine Zensur, die man so markieren kann.
8: Höhere Preise für Energie und Nahrung, das merken auch junge Menschen. Rauschenbach hört von den anliegenden Gastronomen an der Karl-Liebknecht-Straße, dass Einnahmen zurückgehen würden. Und trotzdem, für manche Kneipen sind die Spätis auch eine willkommene Ergänzung, findet zum Beispiel Diana Schmelzer von der Hafenbar am Leipziger Südplatz.
3: Und wir wollen ja auch mal zumachen irgendwann. Also es ist dann ja irgendwie auch schön, wenn die Leute dann nicht nach Hause gehen müssen, sondern dann können sie halt am Späti noch so einen Absacker trinken.
8: Die vielen Menschen auf der Straße stoßen nicht nur auf Begeisterte. Anwohner beklagen mehr Müll und Lärm. Vor allem Parks und Hauseingänge würden zu öffentlichen Toiletten umfunktioniert werden. Das Ordnungsamt Leipzig schreibt dazu auf Anfrage, dass es durchaus zu mehr Interessenkonflikten komme und bei Bedarf mehr Personal eingesetzt werde. Späti-Besitzer Ahmed Hadbar hat dieses Problem auch erkannt. In seinem Späti gibt es deswegen 3 Toiletten. Und er sorgt für Ruhe.
10: Ich bin die ganze Zeit draußen, ab 20 Uhr, ich rede mit Leuten, bitte ruhig. Ich mache Respekt vor die Gesetze, mache Respekt vor die Bewohner, mache Respekt vor alle.
8: Für Anna Rauschenbach wird noch ein weiteres Problem offensichtlich dadurch, dass immer mehr junge Menschen lieber auf der Straße sitzen als in einer Kneipe.
26: Dass es zu wenige Orte gibt, wo junge Menschen eben, vor allem junge Menschen, die eben noch nicht so viel verdienen, weil sie studieren, in der Ausbildung sind etc., dass es einfach keine Orte gibt, wo man ohne Konsumzwang sich einfach aufhalten kann mit seinen Freunden.
8: Sie sieht die Stadt Leipzig in der Verantwortung, solche Orte zu schaffen, um auch für junge Erwachsene attraktiv zu bleiben.
2: Kurz vor 12 ist es, wir sind beim Wetter. Guten Tag, Grit Krämer in unserem Wetterstudio. Wie sieht es gerade draußen aus, Grit?
11: Ja, ich gucke mal nach Leipzig. Hier sieht es aus wie in weiten Teilen, zumindest im Norden von Sachsen, nämlich immer mehr Wolken kommen hier an. 18 Grad haben wir erreicht. Viele Wolken in Sachsen-Anhalt unterwegs. Wir haben in Sachsen noch im Vogtland viel Sonne, zum Teil noch im Osten des Landes. Am meisten Sonne gibt es aber immer noch in der Südhälfte von Thüringen. Hier wird die Sonne wahrscheinlich auch gar nicht so abgetrieben werden. Der Rest aber hat jetzt doch die Wolken aus Norddeutschland mit reingekriegt. Die bleiben ein paar Stunden bei uns. Erst zum Abend hin lockert es wieder mehr auf. Es bleibt trocken und wird noch ein bisschen wärmer. 18 bis 22 Grad.
2: Und wie geht's weiter?
11: Es wird morgen schon fast sommerlich mit Temperaturen zwischen 20 und 25 Grad. Wir starten ähnlich wie heute mit viel Sonne, kriegen dann aber diesmal aus Südwesten im Laufe des Tages dichtere Wolken herein. Und im Südwesten von Thüringen, also in der Rhön, vielleicht auch im Südthüringer Raum, kann es morgen Abend mal einzelne Schauer geben. Ansonsten bleibt der Tag noch trocken. Am Mittwoch rutschen wir auf die Rückseite des Hochs. Es wird wärmer, aber abends gibt es ein paar Schauer und Gewitter.
2: Dankeschön, Grit Krämer aus unserem Wetterstudio.
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2: Gleich ab 12, dann gibt es die Nachrichten im Überblick und dann ein Thema der nächsten halben Stunde. Welche Rolle spielt Oman im Kampf um die Straße von Hormuz? Das Sultanat hat den Ärger von US-Präsident Donald Trump jetzt auf sich gezogen. Was dahinter steckt, beleuchten wir in der kommenden halben Stunde.
21: 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Um 11.30 Uhr mit Ralf Valencia. Bundeskanzler Friedrich Merz hat zum Unabhängigkeitstag der Ukraine den Mut der Menschen im Land gewürdigt. Der CDU-Politiker sagte in einer Videobotschaft, sie zeigten der gesamten Welt, was es heiße, für Freiheit und für einen gerechten Frieden einzustehen. Merz trifft sich noch heute mit weiteren Staats- und Regierungschefs, um über die künftige Unterstützung der Ukraine zu beraten. Die EU-Kommission gab zum Unabhängigkeitstag Finanzhilfen in Höhe von rund 6 Milliarden Euro aus einem schon bekannten Darlehen frei. Menschen aus Ostdeutschland sind weiterhin seltener in Spitzenpositionen. Das geht aus einer gemeinsamen Erhebung der Universitäten Leipzig und Jena sowie der Hochschule Zittau-Görlitz hervor. Danach ist der Anteil Ostdeutscher in führenden Jobs bis 2024 zwar auf rund 12% gestiegen, das sei jedoch weiterhin weniger als ihr Bevölkerungsanteil insgesamt. Hitze und Trockenheit haben in Sachsen dafür gesorgt, dass sich der Borkenkäfer weiter ausbreiten konnte. Wie der Staatsbetrieb Sachsenforst mitteilte, ist der Schädlingsbefall insgesamt aber unter Kontrolle. Eine Plage wie in den Jahren ab 2018 sei nicht zu erwarten. Damals hatten Stürme große Mengen Totholz hinterlassen, in denen sich die Borkenkäfer einnisten und massenhaft vermehren konnten. Inzwischen haben die Waldbesitzer laut Sachsenforst mehr Erfahrung und beseitigen befallene Bäume relativ schnell. Die Verbraucherzentralen warnen vor optischen Tricks bei der Zahlung von Trinkgeld per Karte in der Gastronomie. Die Chefin des Bundesverbandes Ramona Popp sagte, es müsse auf den ersten Blick erkennbar sein, wie Gäste Trinkgeld ablehnen oder die Höhe selbst festlegen können. Der Verband setzt sich eigenen Angaben zufolge für ein EU-weites Verbot solcher Designtricks ein. Dabei werden etwa Vorschläge für die Höhe des Trinkgelds größer angezeigt als das Feld für kein Trinkgeld. Der Unternehmer und Großinvestor Klaus-Michael Kühne ist tot. Wie der Logistikkonzern Kühne und Nagel mitteilte, starb der gebürtige Hamburger in der Nacht im Alter von 89 Jahren in der Schweiz. Kühne galt als einer der reichsten deutschen und mächtigsten Unternehmer des Landes. Er hatte das Familienunternehmen Kühne und Nagel zu einem weltweit führenden Logistikdienstleister ausgebaut. Derzeit ist der Konzern etwa an Hapag-Lloyd, der Lufthansa und Flixbus beteiligt. Das waren die Nachrichten. Und nun zum Wetter mit den Temperaturen von 11 Uhr. In Atern wolkig bei 17 Grad, Dresden stark bewölkt 16, Eisenach sonnig 16, Erfurt sonnig 16, Gardelegen stark bewölkt 17, Hoyerswerda sonnig 17, Magdeburg stark bewölkt 17, Neuhaus am Rennweg heiter 12, Oschatz stark bewölkt 17, Plauen sonnig 17, Wernigerode bedeckt 15 und in Wittenberg 16 Grad. Die Vorhersage: Am Nachmittag im Süden von Thüringen und Sachsen heiter, sonst wolkig und trocken, Höchstwerte 17 bis 22 Grad. In der Nacht klar oder locker bewölkt und trocken, Tiefstwerte 11 bis 6 Grad. Morgen in Sachsen-Anhalt viel Sonne, sonst im Tagesverlauf mehr Wolken und am Abend in Thüringen einzelne Schauer oder Gewitter, Höchstwerte 20 bis 25 Grad. Am Mittwoch wechselnd bewölkt mit einzelnen Schauern oder Gewittern und sommerlich warm. MDR aktuell Verkehrsdienst A4 Frankfurt Richtung Dresden. Zwischen Stadt Roda und dem Hermsdorfer Kreuz 2 Kilometer Stau nach einem LKW-Unfall. Hier dauert es 10 Minuten länger und die linke Fahrspur ist frei. Vorsicht auf der A9 Richtung München. Zwischen Belitz und Brück liegen mehrere Holzteile auf der linken Fahrspur. A14 Richtung Magdeburg zwischen Döbeln Nord und Mutschen 3 Kilometer Stau nach einem Unfall mit einer Viertelstunde Verzögerung. A72 Richtung Hof zwischen Chemnitz Süd und Stolberg Nord. 5 Kilometer Stau und stockender Verkehr an der geräumten Unfallstelle, hier eine halbe Stunde Verzögerung. Geblitzt wird auf der A9 Richtung Berlin zwischen Halle und Bitterfeld-Wolfen, auf der A9 Richtung München zwischen Niemeck und Kleinmarzins und auf der A38 Richtung Göttingen in Höhe Dreieck Halle Süd. Soweit der MDR aktuell Verkehrsdienst, die Zeit 11.34 Uhr.
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2: Am Mikrofon begrüßt Sie Sven Kochale. Ihnen einen guten Tag. Die sogenannte Koalition der Willigen ist ein Zusammenschluss aus mehreren Ländern, die der Ukraine verstärkte Unterstützung gegen die russische Invasion zugesagt haben. Die Staats- und Regierungschefs der beteiligten Länder wollen heute in einer Videokonferenz über weitere Sanktionen gegen Russland und auch Sicherheitsgarantien für Kiew sprechen. Die EU-Kommission hat heute bereits weitere Finanzhilfen in Höhe von 6 Milliarden Euro für die Ukraine angekündigt, aus einem bereits bekannten Darlehen. Sabrina Fritz berichtet.
14: Die Not der Ukraine ist groß. Präsident Selenskyj erwartet von den EU-Staaten weitere 30 Milliarden Euro. Das Geld werde für die Gehälter der Soldaten, für die Unterstützung von Familien und anderen Ausgaben gebraucht, erklärt er anlässlich des Unabhängigkeitstages seines Landes. Hinzu komme das Geld für die Drohnenproduktion und dringend benötigte Patriot-Abwehrraketen. Wie diese Hilfe geleistet und koordiniert werden kann, darüber berät heute die sogenannte Koalition der Willigen. Dazu gehören unter anderem Vertreter der NATO sowie die Regierungschefs von Großbritannien, Frankreich und Deutschland. Deutschland gehört zu den größten Unterstützern des Landes. Auch der Sprecher der EU-Länder, Antonio Costa, wird an der virtuellen Konferenz teilnehmen. Er ist zum Unabhängigkeitstag nach Kiew gereist. Eigentlich hatten sich die Staaten zu dieser Koalition zusammengeschlossen, um einen möglichen Frieden in der Ukraine zu sichern, falls dort irgendwann die Waffen schweigen. Doch davon ist man im fünften Kriegsjahr weit entfernt.
2: Von einem Konfliktfeld zum nächsten. Die Seestraße von Hormuz spielt im Krieg in der Golfregion eine zentrale Rolle. Sie gilt als Nadelöhr für den Welthandel und wird seit Monaten blockiert. Das heißt zum Beispiel, dass Schiffe mit großen Mengen an Öl und Gas festsitzen und nicht weiter können. Und an dieser Stelle kommt nun Oman ins Spiel. Das Sultanat hat sich mit Iran darauf verständigt, in der Straße von Hormuz wieder Schiffsverkehr möglich zu machen und bekommt deshalb jetzt Ärger mit den USA. Die Hintergründe beleuchtet Paul Jens.
4: Wenn der Oman uns in die Quere kommt, werden wir sie in Grund und Boden bombardieren. Das ist ein Zitat von US-Präsident Donald Trump. Eine unmissverständliche Drohung an das kleine Sultanat am Persischen Golf und das von einem der engsten Verbündeten der vergangenen Jahre. Die Regierung in Maskat ist in eine heikle Situation geraten zwischen die Fronten im Krieg der USA gegen den Iran, erklärt Sascha Bruchmann vom International Institute for Strategic Studies mit Sitz in Bahrain.
15: Die Omanis sind als kleiner Staat dazwischen, die haben ja keine Machtmittel, die haben kein Militär, um die Straße zu patrouillieren. Und die Amerikaner, ich meine, Trump ist halt einfach nur in seiner Art und Weise, wie er redet, haben jetzt sozusagen die Handbremse gezogen während der Verhandlungen.
4: Verhandlungen, die bereits seit Wochen laufen und eigentlich als Ziel hatten, die Straße von Hormuz wieder für den Schiffsverkehr und internationalen Handel freizugeben. Verhandlungen, die auch in einem Abkommen zwischen Iran und USA vorgesehen waren. Doch der US-Präsident scheint mit der angekündigten Einigung zwischen Maskat und Teheran nicht einverstanden gewesen zu sein. Berichten zufolge haben sich Oman und Iran darauf geeinigt, künftig eine Transitgebühr für Schiffe zu verlangen, die die Straße von Hormuz durchfahren. Nicht gut benommen hätten sich die Omanis seiner Ansicht nach, sagt Trump, und teilt in den sozialen Medien ein Bild, das die Straße von Hormuz als amerikanisches Staatsgebiet ausweist. Offiziell hat sich die Regierung in Maskat bisher nicht zu den Drohungen Trumps geäußert. Das sei Teil einer Strategie, erklärt der libanesische Politikwissenschaftler Mohammed Kawas.
16: Die omanische Reaktion entspricht der gewohnt ruhigen omanischen Diplomatie, die nicht direkt erwidert. Oman hat Beziehungen zu den Vereinigten Staaten, zu allen Ländern der Region und ebenso zum Iran geknüpft. Daher versucht das Land, diesen aus Washington kommenden Zorn Trumps aufzufangen.
4: Eigentlich gilt das Sultanat in der Region als neutraler Staat, strebt häufig eine Vermittlerrolle in Konflikten an, ähnlich der Schweiz. Doch in dem Krieg zwischen den USA und Iran kann der Oman diese Karte kaum noch mit Überzeugung spielen.
15: Er hat die Vermittlerrolle eingebüßt, in dem Sinne nicht, weil die Omanis nicht Vermittler sein wollten oder Mediator sein wollten, sondern weil einfach das Territorium des Omans Teil der Verhandlungsmasse geworden ist. Die Straße von Hormuz ist ja auch Teil des Omans oder omanischer Hoheitsgewässer.
4: Seit Jahren ist der Oman ein strategisch wichtiger Partner der USA. Das amerikanische Militär nutzt Häfen und Luftwaffenbasen des Sultanats. In der Bevölkerung sinke jedoch der Rückhalt für die Präsenz der USA im Land, sagt Mohammed Kawas. Trotzdem würde die Regierung noch schweigen.
16: Dies darf jedoch nicht darüber hinwegtäuschen, dass die öffentliche Meinung am Golf, im Oman und in der gesamten arabischen Welt sehr empört war und diese Drohungen gegen den Oman ablehnt.
4: Der Iran wiederum nutzte die amerikanische Präsenz im Land als Grund, den Oman mit Raketen zu attackieren und auch zu treffen. Trotzdem blieben und bleiben die Gesprächskanäle zwischen Maskat und Teheran auch in kriegerischen Zeiten offen. Die beiden Staaten am Persischen Golf verbindet eine historisch enge Beziehung, die weit über Handelsabkommen hinausgeht. In den 70er Jahren halfen unter anderem iranische Truppen, eine Rebellion im Süden des Oman niederzuschlagen und so die Macht der Sultanfamilie zu sichern. Einige Jahrzehnte später spielte der Oman eine tragende Rolle bei den amerikanisch-iranischen Verhandlungen über ein Atomabkommen. Diese Verbindung hat auch der jüngste Konflikt in der Region nicht unterbrechen können.
15: Die Straße von Hormuz hat nun mal zwei Akteure, die nationale Hoheitsgewässer haben. Die müssen miteinander auskommen. Die müssen einen Modus vivendi finden, um Konflikte dort zu lösen, weil sie nun mal Nachbarn sind.
4: Und so unterhält das Sultanat weiter Kontakte zu beiden Seiten, wird aber auch von beiden Seiten unter Druck gesetzt.
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17: Mit Jan Kröger. 5 Spiele, 6 Punkte, Platz 10 in der Regionalliga Nordost hätte die Saison bisher für den Halleschen FC durchaus besser verlaufen können. Heute Abend besteht nun die große Gelegenheit, mit einer sensationellen Leistung das Ganze sehr positiv zu drehen im Pokalspiel gegen Schalke 04. Klar, man ist deutlicher Außenseiter. Trainer Robert Schröder fühlt aber trotzdem, dass sein Team bereit ist.
19: Ich denke schon, ja.
0: Also wir sehen ja hier im Umfeld, dass alle Menschen im Verein, rund um den Verein, total tatkräftig unterstützen und fleißig wie die Bienchen arbeiten, damit wir hier einen großen Fußballtag erleben können. Wir müssen das gemeinsam als Mannschaft dann über unsere Grenzen hinauswachsen und dann ja, mit den Fans zusammen hier ein absolutes Feuerwerk abbrennen, damit wir ja, das Unmögliche möglich machen können.
17: Ab 20.45 Uhr ist das nicht nur im Stadion zu sehen, sondern auch im ARD-Fernsehen. Und zu hören gibt es das Spiel in voller Länge über die App von Sport im Osten. Der große Rivale im Bundesland des Halleschen FC, der 1. FC Magdeburg, hat es bereits geschafft in die zweite Pokalrunde. Gestern als Favorit in Balingen am Kaiserstuhl. Ann-Kathrin Rosa hat das Spiel beobachtet.
19: Erste Runde Pokal. Für den 1. FC Magdeburg auch erste Runde Respekt. Vor dem Gegner, vor dem Balinger SC. Trotz des deutlichen Magdeburger Siegs ist das FCM-Coach Patrick Sander ganz wichtig.
20: Das war jetzt nicht unsere Selbstläufer. Ne? Also Balingen hat das ordentlich gemacht und deswegen haben wir eigentlich immer so zum richtigen Zeitpunkt die Tore gemacht.
19: Der erste richtige Zeitpunkt schon früh in der 5. Minute. Mateusz Zukowski. Erst die Führung, später der Doppelpack. 4 Treffer auf einem Platz, der beiden Teams alles abverlangt hat.
20: Balingen tut mir leid, also wenn ich jede Woche auf dem Platz versuchen soll, irgendwie

0: die war in diesem Jahr vor allem im Südwesten der Republik zu Gast. Der Mexikaner Isaac Del Toro, Dritter der Tour de France, hat die Rundfahrt gewonnen als Favorit. Holger Gerske hat sie für uns verfolgt. Del Toro habe ich genannt, aber wie fällt eigentlich die Bilanz der deutschen Starter aus?
1: Also zum einen muss man sagen, dass sich die Fahrer, die aus den kleinen deutschen Teams mit dabei waren, wirklich sehr gut aus der Affäre gezogen haben. Sie sorgten dafür, dass das Rennen belebt wurde, dass es spannend war über den ganzen Nachmittag. Und zumindest ein Team wurde auch richtig belohnt, nämlich die Rembe-Mannschaft. Sie hatte das Bergtrikot während der gesamten Rundfahrt. Am Ende konnte sich Miguel Heidemann darüber freuen, an der Siegerehrung teilzunehmen. Dann muss man allerdings sagen, dass es ja kein Zufall ist nach 5 Jahren, wenn es keinen einzigen deutschen Etappensieg gegeben hat. Ja, Florian Lipowitz als gerade bester Deutscher ist verletzt. Marco Brenner, der gerade auch richtig gut in Form ist, fährt bei der Spanien-Rundfahrt. Aber dass alle anderen so wenig zustande bringen, dass am Ende nur ein 9. Platz in der Gesamtwertung steht als bestes Resultat für Maximilian Schachmann, das ist schon ziemlich dürftig.
0: Dann schauen wir mal auf die organisatorische Seite. Wird die Rundfahrt denn inzwischen vom Publikum angenommen?
1: Vor allem am Wochenende war jede Menge los. Also die Rundkurse, die um die Zielorte Bad Dürkheim und Heilbronn geführt haben, die waren so dicht bevölkert, dass man so ein gewisses Tour de France-Gefühl hatte. Also das war wirklich vergleichbar. Man muss auch sagen, dass das Gesamtkonzept der Deutschlandtour aufgeht, ein Rahmenprogramm zu installieren, das fast alle einbindet. Es gab inklusive Rennen, es gab Jedermannrennen, es gab ein Nachwuchsrennen, es gibt Laufradrennen für die Allerjüngsten, für die 2-, 3- und 4-Jährigen. Und noch eine Randnotiz, die mehr ist für mich als eine Randnotiz. Bad Dürkheim, der Zielort am Samstag, lag ja auf halbem Wege zwischen Mannheim und Kaiserslautern. Da gab es ja am Freitagabend dieses Fußballspiel mit lauter Hass und Gewalt. Und das war irgendwo auch der Gegenentwurf dazu. So ein friedliches Sportfest. Und das ist, glaube ich, keine Randnotiz nur, sondern es ist auch ganz wichtig, dass es eben auch sowas gibt im Sport.
0: Unser Radsportreporter Holger Gerske zog Bilanz der Deutschlandtour 2026. Mehr vom Sport hier bei MDR aktuell in knapp einer Stunde.
2: Damit haben wir es jetzt 11:45 Uhr, 11:45 Uhr. Unser Top-Thema in den Nachrichten zu dieser Stunde. Bundeskanzler Friedrich Merz hat zum Unabhängigkeitstag der Ukraine den Mut der Menschen im Land gewürdigt. Der CDU-Politiker sagte in einer Videobotschaft, sie zeigten der gesamten Welt, was es heiße, für Freiheit und für einen gerechten Frieden einzustehen. Weitere Meldungen hat jetzt Ralf Valencia.
3: Im Roten Meer ist ein saudischer Öltanker von einem Geschoss getroffen worden und in Brand geraten. Das meldete die britische Seefahrtsbehörde. Die Besatzung des Schiffes sei wohl auf, bislang sei kein Öl ausgelaufen. Vom Iran unterstützte Houthi-Rebellen haben in der Region schon mehrfach saudische Ölanlagen und Tanker angegriffen. Beim ersten Bürgerentscheid im sächsischen Beilrode haben sich die Bürger klar gegen den Erhalt des Kindergartens im Ortsteil Zwetau ausgesprochen. Der Gemeinderat hatte beschlossen, den Standort nicht weiterzuführen. Eine Interessengemeinschaft setzte sich für den Fortbestand ein. Die Einrichtung stellt nun zum Ende des Monats ihren Betrieb ein. Im Landkreis Nordhausen müssen Handynutzer ab heute mit Netzproblemen rechnen. Grund dafür sind nach Angaben der Landgemeinde Heringen an der Helme Bauarbeiten an einem Sendemast der Deutschen Telekom. Sie sollen bis Freitag dauern. Die Telekom rät Betroffenen, solange auf Festnetzanschlüsse mit WLAN auszuweichen. Das Wetter am Nachmittag heiter oder auch wolkig und trocken, 17 bis 22 Grad. In der Nacht locker bewölkt oder klar und trocken, 11 bis 6 Grad. Morgen zunächst viel Sonne, später immer mehr Wolken und am Abend in Thüringen einzelne Schauer oder Gewitter, 21 bis 25 Grad. MDA aktuell, Verkehrsdienst, A4 Frankfurt Richtung Dresden, zwischen Stadtroda und dem Hermsdorfer Kreuz, 2 Kilometer Stau nach einem LKW-Unfall. Hier dauert es 10 Minuten länger und es ist nur die linke Fahrspur frei. Vorsicht auf der A9 Richtung München, zwischen Belitz und Brück liegen mehrere Holzteile auf der linken Fahrspur. Vorsicht auf der A9 Richtung München, zwischen Dessau-Süd und Turland, hier liegen Fahrzeugteile auf der Fahrbahn. A9 Richtung München zwischen Hermsdorf Süd und Lederhose, 4 Kilometer Stau an einer Baustelle, hier 20 Minuten Verzögerung. A72 Richtung Hof zwischen Chemnitz Süd und Stolberg Nord, 5 Kilometer Stau und stockender Verkehr an der geräumten Unfallstelle, hier mit einer halben Stunde Verzögerung. Auf der A9 Richtung Berlin zwischen Halle und Bitterfeld-Wolfen wird geblitzt, auf der A9 Richtung München zwischen Niemegk und Kleinmarzehns und auch auf der A38 Richtung Göttingen in Höhe Dreieck Halle Süd. Soweit der MDR aktuell Verkehrsdienst, die Zeit 11.48 Uhr.
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2: Beinahe an jeder Minute, so sagen es Statistiken, stirbt weltweit ein Kind an Malaria, die meisten von ihnen auf dem afrikanischen Kontinent. Die Gesundheits-

0: Vorsorger und Versorger haben große Probleme mit Resistenzen, denn wichtige Medikamente verlieren nach und nach ihre Wirkung. Umso wichtiger sind neue Ansätze in der Behandlung von Malaria und dazu gehören Impfungen. Die jüngste Erfolgsmeldung dazu kommt aus Australien. Man habe eine neue Impfung entwickelt, heißt es da. Die sorge auch dafür, dass jeder neue Stich der Malaria-Mücke die Immunität weiter verstärken würde. Was davon zu halten ist? Christine Kilon berichtet aus unserer Wissenschaftsredaktion.
1: Malaria ist eine der gefährlichsten Infektionskrankheiten der Welt. Ausgelöst wird sie durch winzige Parasiten, die von Mücken übertragen werden. Nach dem Stich gelangen sie über die Leber ins Blut, wo sie dann Symptome auslösen. Das Impfprinzip nutzt diesen Weg durch den Körper, um ihn gegen die Parasiten immun zu machen, erklärt der Tropenmediziner und Infektiologe Peter Kremsner vom Universitätsklinikum Tübingen.
2: Die werden eingespritzt und dann wird mit einem, in dem Fall neuen, Antimalariamittel behandelt. Aber die Parasiten sind da schon im Körper, in der Leber hier und können eine Immunantwort auslösen, was dazu führt, dass es auch dann einen Immunschutz gibt.
1: Der Malariaerreger bleibt also so lange im Körper, dass das Immunsystem ihn kennenlernen kann. Die Krankheit selbst bricht aber nicht aus, weil ein Medikament ihn quasi in letzter Minute abtötet. Parasit und Wirkstoff werden also zeitversetzt verabreicht. Die australischen Forscher wollen den idealen Zeitpunkt dafür gefunden haben. Doch Kremsner zeigt sich von dieser Meldung nicht beeindruckt. Das Prinzip sei weder neu noch innovativ, sagt er.
2: Das ist zwar ganz schön und das Malariamittel ist auch neu, davon gibt es aber einige andere auch. Aber dieses Konzept der Abschwächung, Attenuierung oder wie wir es auch bezeichnen, Chemoattenuierung von Malaria-Parasiten ist beileibe nicht neu. Das ist schon seit langem bekannt und wurde auch schon in vielen Versuchen verwendet.
1: Es war tatsächlich das Forschungsteam von Kremsner selbst, das die ersten Versuche dieser Art gemacht hat, erzählt er. Vor mehr als 10 Jahren habe man schon zeigen können, dass das Prinzip beim Menschen funktioniert, mit Schutzraten von bis zu 100%. Die Impfung gegen Malaria ist schwierig, weil der Erreger ständig seine Form verändert und herkömmliche Impfungen an ihre Grenzen kommen. Bei der neuen Impfart kommt es aber auf das Timing an, erklärt Kremsner.
2: Je später die Medikamente einsetzen mit der Wirkung, desto besser funktioniert diese Art von Immunisierungsstrategie oder Vakzinierung. Das haben wir aber auch schon gezeigt, also wir und andere.
1: Neu an ihrer Impfung sei vor allem, dass sie weniger Parasiten verabreichten als bisher und die auch nicht genetisch abschwächten. Deshalb sorge jeder neue Stich für eine solide neue Immunisierung, so die Australier. Das Problem? Bisher haben die Forschenden das nur in Mäusen gezeigt. Doch bei Malaria ist vieles nicht übertragbar. Wenn etwas in der Maus geht, funktioniert es noch lange nicht beim Menschen, bilanziert Kremsner. Aber ist dann am Versprechen der Auffrischung durch den Stich überhaupt etwas dran?
2: Das ist schwer zu beweisen, aber das kann gut so sein. Das trifft aber dann auch für die anderen Ansätze, die jetzt schon geprüft wurden, genauso zu, dass jede weitere Infektion dann zu einer gewissen Auffrischung einer Immunantwort führt. Das ist auch so bei den in den Tropen Aufwachsenden. Da kriegt man Malaria und dann immer wieder und immer wieder. Und irgendwann gibt es eine natürliche Immunisierung durch die natürlichen Infektionen und durchgemachten Malaria-Episoden.
1: Damit man diese Teilimmunität behält, braucht es aber häufige Reinfektion, ergänzt der Tropenmediziner. Afrikanische Studierende in Deutschland würden sie nach nur 2-3 Jahren schon wieder verlieren. In jedem Fall ist das Prinzip der chemoattenuierten Impfung realistisch. Dass sie noch nicht auf dem Markt ist, liegt Kremsner zufolge eher an praktischen Gründen. Die Parasiten aus den Mücken zu isolieren sei etwa aufwendig und teuer. Und bei Forschungsansätzen, die ohne auskommen, fehle das Geld für große Sprünge.
0: Christine Kilon berichtete aus unserer Wissenschaftsredaktion. Hier ist MDR aktuell, 11.52 Uhr. Der Landkreis Stendal sucht gerade alte und neue Lieder aus der Region für einen musikalischen Wettbewerb. Mitmachen können Profis genauso wie Laien. Und 2 Liedermacher wollen wir Ihnen mal vorstellen. Die haben ihren musikalischen Schatz bereits gefunden. Da geht es um eine kleine Kirche hinter dem Elbdeich. Und der haben sie ihr eigenes Lied gewidmet. Carina Emich hat sie beiden, die Liedermacher, Komponisten in Räbel bei Werben an der Elbe getroffen.
3: Trotzig hat sie überdauert. Eine kleine Kirche, zwei Gitarren und ein Lied über genau diesen Ort. Edgar Kraul erlebt bei seinen Konzerten immer wieder, dass solche Musik ankommt.
4: Das ist vor allen Dingen was Besonderes, weil wir ja mit unseren Konzerten auch gerade hier in der Heimat unterwegs sind. Und wir erleben es immer wieder, dass sich das Publikum direkt Lieder wünscht, die von hier handeln.
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3: Die Idee entstand bei einer Radtour entlang der Elbe. Liedermacher Thomas Ralf Stein entdeckte dabei die Räbeler Kirche hinter dem Deich.
6: Altmark ist viel drin, viele Landschaftsbilder sind in diesem Lied drin. Aber vor allen Dingen ist in diesem Lied drin dieses Wunder, dass das erreicht wurde, dass diese Kirche einfach überlebt hat über die vielen Jahrhunderte.
3: Dass sie noch steht, verdankt die Kirche auch dem Engagement der Menschen im Dorf. Jochen Hufschmidt vom Verein Kultur und Rock in Räbel bringt mit der Reihe Deichklang regelmäßig Musik hierher.
7: Wir hatten ja jetzt dieses Konzert mit Thomas Stein und Edgar Kaul, wo das Lied das erste Mal erklang, was sehr beglückend für uns alle ist. Und die Kultur erhält diesen Ort. Wir haben nur noch 30 Einwohner. Und wir sind darauf angewiesen, dass der Ort belebt wird.
3: Und genau solche musikalischen Geschichten sucht jetzt der Landkreis Stendal. Beim ersten Wettbewerb, das Heimatlied, musikalische Schätze von hier, können dabei alte, überlieferte Lieder genauso eingereicht werden wie neue Kompositionen. Hauptsache, das Lied erzählt von Heimat.
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0: Ein Lied für Stendal. 11.55 Uhr ist es jetzt. Immer wieder klingelt es an der Haustür, das können dann die Musiker sein, aber oftmals sind es Vertreter, die zum Beispiel einen Glasfaseranschluss verkaufen möchten. Die bekommen dann für jeden neuen Vertrag eine Provision. Die Verbraucherzentralen sprechen aber auch schnell von Drückerkolonnen, die jetzt vermehrt unterwegs seien. Die Mission, möglichst viele Vertragsabschlüsse und zwar direkt vor Ort. Matthias Hof aus unserer Verbraucherredaktion hat sich mit diesen Haustürgeschäften beschäftigt. Mit welchen Tricks wird da versucht, neue Verträge abzuschließen?
9: Da wird oft mit Zeitdruck und Verunsicherung gearbeitet. Davor warnen auch die Verbraucherzentralen. So ein Klassiker wäre, sie müssen jetzt handeln, weil DSL oder das Kupfernetz bald abgeschaltet werden. Das stimmt pauschal so nicht. Glasfaser soll langfristig zwar Kupfer ersetzen, aber morgen oder bald klappt das Internet nicht mehr. Das ist Quatsch. Noch ein Klassiker, um Verbraucher rumzukriegen. Wenn sie heute nicht unterschreiben, dann wird's später teurer. Das kann zwar in einigen Fällen tatsächlich zutreffen, aber Verbraucherschützer raten auch hier, Unterlagen geben lassen und in Ruhe alles prüfen. Oder gibt's auch, Vertreter sagen, sie kämen im Auftrag des bisherigen Anbieters oder sie müssten was am Anschluss checken. Und tatsächlich kann's da aber um einen Neuvertrag gehen oder um einen Anbieterwechsel.
0: Warum drängen Vertreter gerade jetzt auf Verträge, obwohl Glasfaser vermutlich erst viel, viel später kommen würde?
9: Weil die Unternehmen möglichst früh Kunden gewinnen wollen oder ihre alten Kunden möglichst sicher fürs Unternehmen in die neue Technik mitnehmen möchten. Glasfaserausbau, der kostet nämlich richtig Geld. Die Branche, die investiert Milliarden in den Ausbau der Netze. Telekom oder Vodafone zum Beispiel, die arbeiten dazu mit externen Vertriebspartnern, die Verträge direkt an der Haustür verkaufen. Und je mehr Menschen vor dem Ausbau zusagen, desto besser kann ein Anbieter kalkulieren.
0: Ist es dann möglich, auch später noch einzusteigen?
9: Ja klar, Verbraucherschützer, die raten ausdrücklich davon ab, sich an der Haustür zu einer sofortigen Unterschrift drängen zu lassen. Wer sich für Glasfaser interessiert, der sollte sich Informationsmaterial geben lassen und dann die Angebote in aller Ruhe prüfen. Die Entscheidung, die muss also nicht direkt an der Haustür fallen. Übrigens, für Mieter ist Folgendes wichtig. Bitte genau nachfragen, bis wohin der Glasfaseranschluss verlegt werden soll. Am Gebäude oder bis in den Keller heißt nicht automatisch Glasfaser bis in die Wohnung. Entscheidend ist nämlich, welche Technik tatsächlich in der Wohnung ankommt und wer für die weitere Verkabelung zuständig ist.
0: Soweit die Hintergründe von Matthias Hof. Und wir haben jetzt eine Verbindung zu Grit Krämer im MDR Aktuell Wetterstudio. Hallo Grit, wie ist es denn gerade draußen?
10: Ja, hallo Sven. Wir haben ja schon gesehen, wie die Wolken doch mehr und mehr Raum einnehmen, auch in Sachsen und Thüringen. Übrig bleibt viel Sonne in der Mitte und im Süden von Thüringen. Und die wird sich auch bis in den Nachmittag, bis in den Abend halten. Die Wolken wandern jetzt kaum noch weiter dahin und aber auch im Vogtland auf sächsischer Seite, im Westerzgebirge, auch in Teilen des Erzgebirges ist es noch sonnig. Die Wolken dominieren Sachsen-Anhalt, das wird auch am Nachmittag so weitergehen und dadurch und auch durch die Zufuhr von kühler Meeresluft aus Nordwesten bleibt es trotz dieses freundlichen Charakters insgesamt recht kühl, immer nur noch 14 bis 18 Grad. Nachmittags kriegen wir dann 18 bis 22 Grad.
0: Wie geht das mit den Temperaturen weiter?
10: Sie steigen ganz sacht. Wir haben ja Hochdruckeinfluss und Hochsteffen rutscht weiter ran an uns, sodass wir dann morgen zumindest schon vereinzelt sommerliche Werte erreichen. 20 bis 25 Grad in der Börde, vielleicht sogar 26 Grad. Es gibt morgen wieder Wolken. Diesmal kommen sie aber eher aus Südwesten. Vorher gibt es Sonne für alle. Deshalb wird es auch in Sachsen-Anhalt am wärmsten. Da kommen nämlich die Wolken als letztes an. Die bringen nachmittags, abends in Thüringen ein bisschen Regen. Ansonsten ist der Dienstag trocken und am Mittwoch dann 25, 26 Grad sehr verbreitet. Nachmittags ein paar Schauer und Gewitter.
0: Dankeschön. Grit Krämer aus unserem Wetterstudio.
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0: Gleich 12 Uhr, dann gibt es den frischen Nachrichtenüberblick und dann begleitet sie meine Kollegin Elisabeth Ihme weiter durch den Tag. Für die kommende halbe Stunde haben wir zum Beispiel dieses Thema geplant: Waldbrandfrüherkennung mit Hilfe von künstlicher Intelligenz und mit Drohnen. Wie das funktioniert, gucken wir uns an. Und das war der Tag bis hierher. Ich bin Sven Kochale. Danke auch im Namen der Redaktion fürs Interesse und fürs Zuhören.
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16: Um 12 Uhr mit Ralf Valencia. Bundeskanzler Friedrich Merz hat zum Unabhängigkeitstag der Ukraine den Mut der Menschen im Land gewürdigt. Der CDU-Politiker sagte in einer Videobotschaft, sie zeigten der gesamten Welt, was es heiße, für Freiheit und für einen gerechten Frieden einzustehen. Merz trifft sich noch heute mit weiteren Staats- und Regierungschefs, um über die künftige Unterstützung der Ukraine zu beraten. Die EU-Kommission gab zum Unabhängigkeitstag Finanzhilfen in Höhe von rund 6 Milliarden Euro frei. Der Deutsche Gewerkschaftsbund fordert, die Pläne für die Pflegereform zu überarbeiten. DGB-Vorstandsmitglied Anja Piel erklärte, die Bundesregierung müsse dringend die steigende Belastung der Eigenanteile der Pflegebedürftigen stoppen. Sie begrüßte zugleich den Vorstoß von Gesundheitsminister Carsten Linnemann, geplante Einsparungen bei den Rentenansprüchen von pflegenden Angehörigen zurücknehmen zu wollen. In Erfurt demonstrieren zur Stunde Beschäftigte der Pflegebranche gegen die Reformpläne. Sie befürchten, dass dadurch viele Angebote eingeschränkt werden müssten. In Sachsen-Anhalt ist die U18-Landtagswahl angelaufen. Kinder und Jugendliche, die noch zu jung sind für die eigentliche Wahl am 6. September, können dabei ihre Stimme abgeben und zeigen, welche Themen und Parteien für sie wichtig sind. Der Kinder- und Jugendring erwartet bis Freitag rund 4.000 Teilnehmer. Die Ergebnisse sollen nächste Woche Montag vorliegen. Der Unternehmer und Großinvestor Klaus-Michael Kühne ist tot. Wie der Logistikkonzern Kühne und Nagel mitteilte, starb der gebürtige Hamburger in der Nacht im Alter von 89 Jahren in der Schweiz. Kühne galt als einer der reichsten deutschen und mächtigsten Unternehmer des Landes. Er hatte das Familienunternehmen Kühne und Nagel zu einem weltweit führenden Logistikdienstleister ausgebaut. Derzeit ist der Konzern etwa an Hapag-Lloyd, der Lufthansa und Flixbus beteiligt. In Deutschland wird immer weniger übers Festnetz telefoniert. Das hat eine Umfrage des Vergleichsportals Verivox ergeben. Im vergangenen Jahr gaben demnach nur noch rund 60% der Menschen an, gelegentlich das Festnetz zu nutzen. Ein Jahr zuvor seien es noch über 70% gewesen. Besonders stark sei die Festnetznutzung bei Menschen unter 29 Jahren zurückgegangen. Laut Verivox greifen Menschen auf dem Land deutlich häufiger zum Festnetzhörer als die in der Stadt. Das waren die Nachrichten. Und nun zum Wetter mit den Temperaturen von 11 Uhr. Auf dem Brocken stark bewölkt bei 8 Grad, Chemnitz wolkig 16, Dresden stark bewölkt 16, Eisenach sonnig 16, Erfurt sonnig 15, auf dem Fichtelberg heiter bei 12 Grad. Gera heiter 16, Görlitz heiter 16, Halle 17, Leipzig wolkig 16, Magdeburg stark bewölkt 17 und in Meiningen leicht bewölkt bei 16 Grad. Die Vorhersage: Am Nachmittag im Süden von Thüringen und Sachsen heiter, sonst wolkig und trocken, Höchstwerte 17 bis 22 Grad. In der Nacht klar oder locker bewölkt und trocken, Tiefstwerte 11 bis 6 Grad. Morgen in Sachsen-Anhalt viel Sonne, sonst im Tagesverlauf mehr Wolken und am Abend in Thüringen einzelne Schauer oder Gewitter, Höchstwerte 20 bis 25 Grad. Am Montag wechselnd bewölkt mit einzelnen Schauern oder Gewittern und sommerlich warm. MDR Verkehrsdienst A4 Frankfurt Richtung Dresden. Zwischen Stadtroda und dem Hermsdorfer Kreuz 2 Kilometer Stau nach einem LKW-Unfall. Hier 10 Minuten Verzögerung und es ist nur die linke Fahrspur frei. Vorsicht auf der A9 Richtung München zwischen Belitz und Brück. Hier liegen mehrere Holzteile auf der linken Fahrspur. A9 Richtung München zwischen Hermsdorf Süd und Lederhose 4 Kilometer Stau an einer Baustelle mit 20 Minuten Verzögerung. A71 Richtung Sangerhausen zwischen Sömmerda Ost und Kölle da steht ein defekter PKW in der Baustelle. A72 Richtung Hof zwischen Chemnitz Süd und Stolberg Nord 5 Kilometer Stau und stockender Verkehr mit einer halben Stunde Verzögerung. Soweit der MDR Verkehrsdienst, die Zeit 12.04 Uhr.
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3: Montag, der 24. August und jetzt am Mittag ist Elisabeth Ime für Sie am Mikrofon. Die Bundesregierung, die kommt ab morgen zu einer zweitägigen Kabinettsklausur nach der Sommerpause zusammen. Auf der Tagesordnung sind wichtige Reformvorhaben und die Koalition, die steht unter Druck, nun konkrete Ergebnisse zu liefern. Isabel Karas berichtet.
14: Bei allem, was die Regierung tut, müsse es darum gehen, dass es auf Wachstum einzahle. Die wirtschaftliche Lage sei weiter ernst. Das sagt Tanja Gönner, Hauptgeschäftsführerin des Bundesverbands der deutschen Industrie in der ARD. Sie fordert, die vereinbarten Reformen jetzt umzusetzen, statt weiter darüber zu diskutieren. Dazu gehörten die Rentenreform und Bürokratieabbau. Auch die Steuerreform müsse genauer betrachtet werden. Während die Industrie auf schnelle Umsetzung drängt, rechnet Dirk Wiese, der parlamentarische Geschäftsführer der SPD-Fraktion, mit weiteren Diskussionen, vor allem bei der Rente. Im Deutschlandfunk fordert er eine Härtefallregelung für Menschen, die Schwerstarbeit leisten, etwa Dachdecker oder Personen in Schichtarbeit. Außerdem spricht er sich für eine Übergangsregelung für den Vertrauensschutz aus, damit ältere Beschäftigte, die ihre Altersvorsorge bereits geplant haben, nicht kurzfristig von neuen Regeln getroffen werden. Gleichzeitig warnt Wiese davor, das gesamte Rentenpaket wieder aufzuschnüren. Aus Regierungskreisen heißt es, im Mittelpunkt der Kabinettsklausur stünden die Themen Wettbewerbsfähigkeit und Innovation. Neben Kanzler Merz und seinen Ministerinnen und Ministern sind auch Gäste aus Handwerk, von Start-ups und der Finanzbranche eingeladen.
3: Isabel Karas berichtet und in einer halben Stunde sprechen wir mit unserer Korrespondentin in Berlin zum Zustand der CDU nach der Personalrochade vor der Sommerpause. Ein halbes Jahr lang dauert er jetzt an, der Iran-Krieg, und die Folgen, die sind weiter deutlich zu spüren. Am 28. Februar hatten Israel und die USA begonnen, Ziele im Iran anzugreifen. Seither bleibt die wichtige Straße von Hormuz für den Schiffsverkehr weitgehend gesperrt. Verhandlungen zwischen den USA und dem Iran kommen nicht voran. Unternehmen kämpfen mit Lieferkettenproblemen, hohen Energiepreisen, viel Unsicherheit. Lösungen von Seiten der Bundesregierung sind eher mittel- bis langfristig in Sicht, doch in der Krise steckt auch eine Chance. Aus Berlin berichtet Lissy Kaufmann dazu.
17: Hidden Champions, das sind mittelständische Unternehmen, die viele nicht kennen, die in ihrer Nische aber zu Weltmarktführern geworden sind. Das Unternehmen Ebbeke Verfahrenstechnik in Hessen ist so eines. Es malt und pulverisiert Materialien für Kunden in aller Welt. Doch auch an einem Champion geht der Krieg im Iran und die Schließung der Straße von Hormuz nicht spurlos vorbei, berichtet Geschäftsführer Axel Ebbeke.
18: Wir spüren das natürlich in den Lieferketten. Also es gibt einmal Verzögerungen in den Transporten aus Asien. Wir merken aber auch, dass die Umsätze in bestimmten Kernprodukten, die wir verarbeiten, zurückgehen, weil die Produktionen dort runtergefahren sind. Und wir merken natürlich auch die höheren Preise im Energiesektor.
17: Die geopolitische Unsicherheit ist hoch. Entspannung ist ein halbes Jahr nach Kriegsbeginn nicht in Sicht. Das spürt Axel Ebbecke bei seinen Kunden.
18: Bei Investitionen, die werden zusammengestrichen, Investitionen werden nicht mehr realisiert. Und man bleibt eben in einer konstanten Entwicklung, aber stellt sich nicht auf Wachstum ein.
17: Wachstum. Weltweit wird es deutlich zurückgehen. So prognostiziert es die Weltbank. Und auch in Deutschland wird es in diesem Jahr wohl nur klein ausfallen. Der CDU-Abgeordnete Tilman Kuban beschäftigt sich mit den Themen Wirtschaft und Energie. Er ist stellvertretender Vorsitzender des Parlamentskreises Mittelstand. Kuban fordert von Europa mehr Druck auf Iran.
19: Die Blockade der Straße von Hormuz bedroht unmittelbar europäische Interessen. Trotzdem fassen wir das Mullah-Regime immer noch mit Samthandschuhen an. Iranische Flugzeuge sollten in Europa nicht mehr landen dürfen, iranische Banken keine Geschäfte mehr in Europa tätigen können.
17: Zwar hat die EU bereits Sanktionen gegen iranische Fluggesellschaften und Banken erlassen, Tilman Kuban will aber auch die letzten bestehenden Ausnahmen streichen. Mit Blick auf die Abfederung der wirtschaftlichen Folgen des Konflikts heißt es von der Bundesregierung, man wolle Deutschland grundsätzlich krisenfester machen, mit dem schuldenfinanzierten Sondervermögen und Reformen. Klaus Wohlrabe vom IFO-Institut sieht weiteren Handlungsbedarf. Unabhängiger werden.
20: Was aber eine Lehre für die deutsche Politik sein sollte, ist, dass man strategischer vorgeht. Also wirklich auch dieses Thema seltene Erden, strategische Rohstoffe, dass man da zum Beispiel eine Agentur gründet, die die Unternehmen dabei unterstützt bei der Diversifizierung. Also mittelfristig kann sie durchaus tun, dass man für die nächste Krise gut vorbereitet ist.
17: Kurzfristig hatte die Bundesregierung einen 2-monatigen Tankrabatt eingeführt. Wirtschaftsexperten sehen ein solches Eingreifen bei steigenden Energiepreisen aber kritisch, auch wenn es um die stark betroffenen Industriezweige geht. Wirtschaftsexperte Klaus Wohlrabe.
20: Hohe Preise haben ja auch einen Sinn, sozusagen. Sie signalisieren Knappheiten und ist immer die Frage, wie reagiert man drauf? Also natürlich möchte man die chemische Industrie halten. Gleichzeitig muss man natürlich auch die chemische Industrie anhalten, dass sie sozusagen auch in den Strukturwandel investiert.
17: Die Krise als Anreiz für die Energiewende in der Industrie. Mehr klimafreundliche Energie könnte langfristig hohe Preise für fossile Energie besser abfedern. Die sorgen derzeit für eine steigende Inflation. Die Europäische Zentralbank dürfte deshalb bald den Leitzins anheben. Das wiederum würde die Wirtschaft weiter ausbremsen. Der große Aufschwung ist vorerst also weiter nicht in Sicht.

0: In den Niederlanden hat es einen Busunfall mit rund 50 Schülern aus Schleswig-Holstein gegeben. Dabei sind mindestens 8 Menschen verletzt worden, einige davon schwer. Sarah Lopez berichtet.
1: Nach Angaben der Polizei passierte der Unfall am frühen Morgen gegen 4.20 Uhr in der Provinz Gelderland. Der Reisebus war etwa 100 Kilometer nordöstlich von Amsterdam unterwegs, als er gegen einen Kleintransporter prallte. Der Bus raste danach durch die Leitplanke und landete auf der Gegenfahrbahn, bevor er umkippte. In dem Reisebus waren 2 Schulklassen aus Schleswig-Holstein. Nach Angaben der betroffenen Schule in Schönberg insgesamt 54 Schülerinnen und Schüler des 12. Jahrgangs sowie 4 Lehrkräfte. Sie waren auf dem Weg nach Paris. Laut Polizei wurden 8 Verletzte in ein Krankenhaus gebracht, einige mit schweren Verletzungen. Die meisten hatten demnach Schnittverletzungen durch Glassplitter. Die Schule in Schleswig-Holstein teilte mit, es gebe keine Hinweise auf lebensgefährliche Verletzungen bei ihren Schülern. Die Autobahn in den Niederlanden wurde nach dem Unfall zeitweise in beide Richtungen gesperrt.
0: Die Ukraine feiert heute den 35. Jahrestag ihrer Unabhängigkeit von der Sowjetunion. Angesichts des russischen Angriffskriegs ist den Menschen aber nicht zum Feiern zumute. Größere Veranstaltungen wären auch zu gefährlich. Trotzdem sind einige Staats- und Regierungschefs aus Partnerländern nach Kiew gekommen. Am Nachmittag werden sie über die weitere Unterstützung der Ukraine beraten. Dann sind auch weitere Partner online zugeschaltet. Aus Kiew berichtet Florian Kellermann.
2: Die Vertreterinnen und Vertreter der Partnerländer trafen am Morgen am Bahnhof in Kiew ein. Unter ihnen der neue britische Premierminister Andy Burnham. Für Burnham ist es die erste Auslandsreise als Regierungschef. Der ukrainische Präsident Volodymyr Zelensky veröffentlichte zum Unabhängigkeitstag ein 21-minütiges Video, in dem er sich an die Menschen in der Ukraine wendet. Er beschwor die Einheit der Gesellschaft im Krieg gegen Russland. Ein Nationalfeiertag, der sich durch den Krieg ganz anders anfühlt. 1643 Tage eines vollumfänglichen Kriegs. Wir haben es jetzt alle sehr schwer. Aber eine Kraft hält uns fest an der Hand. Sie ist keineswegs unsichtbar. Es ist die Kraft unserer Gemeinschaft, der gegenseitigen Unterstützung. Kein Zweifel daran, wer da neben uns steht. Der Glaube an alle Ukrainer. Russland habe seine Ziele in diesem Krieg nicht erreicht, weil es die Menschen in der Ukraine unterschätzt habe. Ihre Bereitschaft, für ihr Land zu kämpfen, so Zelensky. Großveranstaltungen sind nicht geplant, wegen der Gefahr von Luftangriffen. Zentrales Ereignis in Kiew wird ein Galakonzert am frühen Abend in der Oper sein. Außerdem gibt es landesweit kleinere Veranstaltungen, neben Konzerten etwa Handwerkermärkte und Marathonläufe. Viele Menschen müssen arbeiten. Arbeitsfreie Feiertage sind in der Ukraine wegen des Kriegs abgeschafft. Zelensky selbst hatte vor Wochen angedeutet, auch Vertraute von US-Präsident Trump könnten um den Unabhängigkeitstag nach Kiew kommen. Dessen Schwiegersohn Jared Kushner und der Nahostbeauftragte Steve Witkoff. Dieser Besuch sei wegen der russischen Luftangriffe verschoben worden, berichtete Radio Svoboda. Zum Unabhängigkeitstag kam allerdings der ehemalige US-Vizepräsident Mike Pence nach Kiew. Zu CNN sagte er, Zelensky habe ihm gegenüber die USA um Hilfe bei der Flugabwehr gebeten. Sie haben die Herausforderung von Angriffen mit ballistischen Raketen. Aber die Menschen hier sind unglaublich entschlossen. Sie kämpfen, glaube ich, an der vordersten Frontlinie der Freiheit, im Kampf von Freiheit gegen Tyrannei. Die Ukraine kann ballistische Raketen nicht abwehren, ohne das US-System Patriot. Für dieses System kann sie allerdings derzeit kaum Abfangraketen kaufen, weil mutmaßlich auch die USA nicht mehr genügend haben. Um Flugabwehr wird es am Nachmittag bei der Sitzung der Partnerländer der Ukraine gehen, der sogenannten Koalition der Willigen. Staats- und Regierungschefs, die sich nicht in der Ukraine befinden, werden online zugeschaltet. Besonders bedrohlich ist es für die Ukraine, dass Russland ihre Strom- und Wärmeversorgung gezielt angreift. Im vergangenen Winter fiel immer wieder für Hunderttausende Menschen die Heizung aus.
0: Florian Kellermann war das aus Kiew. Jetzt ist es 12.15 Uhr. Sie hören MDR aktuell und das ist unsere Topmeldung. Bundeskanzler Merz hat zum Unabhängigkeitstag der Ukraine den Mut der Menschen im Land gewürdigt. Weitere Meldungen jetzt mit Ralf Valencia.
3: Die USA haben eine Militärübung mit Südkorea abgesagt. Ein Sprecher der südkoreanischen Marine sagte, die US-Armee habe die Absage mit der Lage im Nahen Osten begründet. Dies schränke ihre Möglichkeiten ein, Truppen zu entsenden. Mit der gleichen Begründung war in diesem Monat schon ein Manöver beider Länder verkürzt worden. In Deutschland hat das Geschäft mit Immobiliendarlehen wieder angezogen. Die Pfandbriefbanken vergaben im ersten Halbjahr neue Darlehen in Höhe von 80,4 Milliarden Euro. Das sind nach Angaben des Bundesverbandes 8,5% mehr als im gleichen Zeitraum des Vorjahres. Fast zwei Drittel des Geldes sind für Wohngebäude gedacht. Im Suhler Ortsteil Fässer soll das Areal um eine alte Skisprungschanze renaturiert werden. Wie die Naturstiftung David mitteilte, werden dort Betonteile und ein Damm entfernt, damit der Bach Fessel wieder natürlich fließen kann. Einzelne Elemente der früheren Walter-Ulbricht-Schanze sollen als Zeitzeugnisse erhalten bleiben. Das Wetter. Am Nachmittag heiter oder auch wolkig und trocken, 17 bis 22 Grad. In der Nacht locker bewölkt oder klar und trocken, 11 bis 6 Grad. Morgen zunächst viel Sonne, später immer mehr Wolken und am Abend in Thüringen einzelne Schauer oder Gewitter, 21 bis 25 Grad. MDR aktuell Verkehrsdienst A4 Frankfurt Richtung Dresden. Zwischen Stadtroda und dem Hermsdorfer Kreuz 2 Kilometer Stau nach einem LKW-Unfall. Hier 10 Minuten Verzögerung und es ist nur die linke Fahrspur frei. A9 Richtung München zwischen Hermsdorf Süd und Lederhose 4 Kilometer Stau an einer Baustelle mit 20 Minuten Verzögerung. A71 Richtung Sangerhausen zwischen Sommerda Ost und Kölle da. Hier steht ein defekter PKW in der Baustelle. A72 Richtung Hof zwischen Chemnitz Süd und Stolberg Nord. 5 Kilometer Stau und stockender Verkehr mit einer halben Stunde Verzögerung. Und A71 Richtung Schweinfurt in der Auffahrt Erfurt-Mittelhausen. Behinderungen nach einem Unfall. Soweit der MDR aktuell Verkehrsdienst. Die Zeit 12.17 Uhr.
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0: Waldbrände in verschiedenen Teilen Deutschlands, Einbrüche bei den Ernten, Flussbetten, durch die man spazieren kann. Wir alle haben es zu spüren bekommen. Dieser Sommer 2026, der hat es wirklich in sich, geprägt von Trockenheit und extremen Hitzeperioden. Das hat Deutschland wirtschaftliche Schäden zugefügt. Die Umweltorganisation Greenpeace beziffert sie auf einen zweistelligen Milliardenbetrag zwischen also mindestens 36 Milliarden und 42 Milliarden Euro. Eine enorme Summe. Und fast 1% der deutschen Wirtschaftsleistung. Was steckt hinter dieser Zahl? Wodurch entstehen diese Kosten und durch Hitzeschäden? Dem wollen wir auf den Grund gehen mit Maurizio Vargas, Experte für Wirtschaft und Finanzen bei Greenpeace. Ich grüße Sie, Herr Vargas.
5: Ja, schönen guten Tag.
0: Herr Vargas, fassen Sie uns doch bitte mal zusammen. Welche Hauptfaktoren sind es denn, die der deutschen Wirtschaft da so schaden?
5: Ja, so im Wesentlichen sind es zwei Ebenen. Zum einen sind wir Menschen natürlich durch Hitze sehr stark betroffen. Das heißt, das Arbeiten fällt uns schwerer. Teilweise müssen wir uns sogar krank melden. Auch in den Schulen fällt es schwerer, den Schülern guten Unterricht zu machen, wenn sie sich nicht mehr so gut konzentrieren können. Aber auf der anderen Seite haben wir natürlich handfeste wirtschaftliche Auswirkungen. Das heißt, das Niedrigwasser im Rhein erschwert Transporte. Wir haben Schäden in der Forstwirtschaft durch die hitzebedingte Dürre und eben auch in der Landwirtschaft.
0: Und das summiert sich dann auf 36 Milliarden?
5: Also beispielsweise Arbeitsausfälle und geringere Produktivität beziffern sich etwa auf 8 Milliarden. Wir haben dann noch weitere Schäden beispielsweise in der Forstwirtschaft. Das sind es 5 bis 7,5 Milliarden. Schäden in der Landwirtschaft, Schäden durch Bildungsausfälle. Die Gesundheitskosten, das heißt, das Gesundheitssystem ist hoch belastet, plus viele Menschen sterben. Auch das können wir beziffern auf etwa 8 Milliarden. Und dann kommen eben noch so Begleiteffekte dazu, wie das Niedrigwasser am Rhein, das eben die wirtschaftliche Produktion gerade im Südwesten besonders bremst. Und zuletzt verursacht Hitze auch handfeste Schäden. Das heißt, wir haben teilweise auch kaputte Autobahnen, kaputte Schienen etc. Und all das zusammen führt dann eben zu den rund 40 Milliarden Euro an Schäden, entspricht in etwa 1% der Wirtschaftsleistung.
0: Jetzt schauen wir auf den Hitzesommer 2026. In welcher Region in Deutschland haben Hitze und Trockenheit denn am härtesten zugeschlagen?
5: Also richtig hart war der Südwesten getroffen, also speziell Bayern und Baden-Württemberg, aber auch in Hessen und Rheinland-Pfalz war es sehr heiß, war es extrem trocken. Das heißt, hier haben wir vor allem die hohen landwirtschaftlichen Schäden, die hohen Schäden in der Forstwirtschaft, auch das Niedrigwasser im Rhein. Und auch dort sind die meisten Menschen gestorben, die eben die Hitze so sehr zu schaffen gemacht hat.
0: Und uns interessiert natürlich hier der Blick auf die mitteldeutschen Bundesländer, Sachsen, Sachsen-Anhalt und Thüringen. Sind die in diesem Jahr glimpflich davon gekommen?
5: Ja, also im Gegensatz zu anderen Dürre- und Hitzejahren war der Osten nicht so stark betroffen. Aber ich würde auch nicht sagen, dass er nicht betroffen war. Die gesundheitlichen Belastungen durch die Hitze waren auch im Osten zu spüren. Und wenn man das mal wirklich mit grobem Daumen abschätzt, so kommen wir schon auf Kosten für Sachsen, Sachsen-Anhalt und Thüringen in der Größenordnung von etwa 1 Milliarde bis 1,5 Milliarden.
0: Wenn Sie diese Zahlen nennen, aus welchen Bereichen puzzeln sich diese Schäden da zusammen?
5: Also im Osten sind es im Wesentlichen die durch die Hitze bedingten Produktivitäts- und Produktionsausfälle. Das heißt, wenn es eben heiß ist, dann arbeitet es sich viel schlechter. Hinzu kommt natürlich dann auch die Belastung für das Gesundheitssystem. Menschen, gerade ältere oder vorerkrankte, vulnerable Gruppen, die leiden unter der Hitze, müssen dann ins Krankenhaus oder müssen ärztlich versorgt werden. Auch da steigen die Kosten im Gesundheitssystem. Und zuletzt natürlich auch, ne, wenn es zu oft hitzefrei gibt, beziehungsweise es zu heiß in den Schulen ist, werden unsere Schüler nicht so viel lernen können. Und auch das ist letztlich ein ökonomischer Schaden.
0: Wenn wir auf die kommenden Jahre mal schauen, können wir damit rechnen, dass weiter der, ja, ich sag mal, Südwesten Deutschlands am stärksten von Trockenheit und Hitze betroffen ist und wir hier im Osten in den drei mitteldeutschen Bundesländern auch eher verschont bleiben?
5: Also die Auswirkungen der Erderhitzung, die lassen sich nicht immer eindeutig lokal zuordnen. Die letzten Dürreperioden 2022 und 2018 waren stärker im Osten zu spüren. Dieses Mal hat es den Südwesten hart erwischt. Nach vorne blickend wird es andere Teile von Deutschland erwischen können. Was aber sicher ist, dass mit der weiteren Erderhitzung werden diese Hitze- und Dürrewellen noch viel stärker. Also paradoxerweise kann man sagen, die heißen Sommer von heute werden die kalten von morgen sein.
0: Wir haben jetzt über die hohen Kosten für Hitzeschäden gesprochen. Wie sollte denn kurz- und mittelfristig gegengesteuert werden, um diese Kosten zu drosseln?
5: Also was die Zahlen deutlich machen, ist, wir haben es hier mit einer ausgemachten Naturkatastrophe zu tun. Die Politik ist gut beraten, hier Maßnahmen zu ergreifen, die diese Schäden perspektivisch eindämmen. Das heißt zum einen, wir brauchen natürlich mehr Klimaschutz, weil jedes Zehntel Grad Erhitzung, das wir verhindern, ist quasi dann auch eine Verhinderung zukünftiger Schäden. Das heißt, wir sollten endlich die Klimakrise als das nehmen, was sie ist, eine ausgemachte Krise. Ohne Brandschutzversicherung würden Sie auch kein Haus bauen. Und genau das machen wir aber gerade.
0: Das sagt Mauricio Vargas, Experte für Wirtschaft und Finanzen bei Greenpeace. 12.23 Uhr ist es jetzt. 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Wir bleiben bei der Hitze diesen Sommer. Waldbrände haben in diesem Sommer in vielen Teilen Europas für große Einsätze gesorgt. Auch wir hier in Deutschland waren betroffen. Hitze und Trockenheit erhöhen die Gefahren. Umso wichtiger die Geschwindigkeit, mit der Brandherde entdeckt werden. KI und Drohnen könnten da neue Dimensionen öffnen. Getestet wird das derzeit im Landkreis Cham in der Oberpfalz. Rudolf Heinz hat sich das für uns angeschaut.
6: Neubäuer Forst im Landkreis Cham. Hier brannte es im Mai auf einer Fläche von fast 2 Fußballfeldern. Kein einfacher Einsatz für die Feuerwehr, gerade wenn es heiß und trocken ist. Denn bei einem Waldbrand zählt vor allem eines: Zeit, erklärt der Kamer Kreisbrandrat Michael Stahl.
7: Man kann jedes Feuer, wenn man früh genug dort ist, mit einem Fingerhut voll Wasser löschen. Die Frage ist nur, wie schnell bin ich und wie schnell weiß ich, wo es ist. Und durch diese Meldung, durch diese georeferenzierte Meldung, wissen wir auch gleich, wo ist es.
6: Künftig soll eine Drohne dafür sorgen, dass die Feuerwehr noch schneller weiß, wo es brennt. Die Drohne überwacht den Wald selbstständig aus der Luft und kann mit Kameras und Wärmebildtechnik erkennen, ob sich hinter einer Rauchentwicklung tatsächlich ein Feuer verbirgt. Melden Bodensensoren Rauch oder eine ungewöhnliche Hitzeentwicklung, startet die Drohne automatisch. Mehr als 50 solcher Sensoren werden derzeit auf einer Testfläche im Wald verteilt. Sie stellen Veränderungen in der Luft fest, zum Beispiel bestimmte Gase, die auf einen Brand hindeuten könnten, und schlagen dann Alarm, erklärt Steffen Reitz vom beteiligten Unternehmen Neural Drones.
8: Die Drohne verifiziert dabei die Alarme der Sensoren. Die Sensoren werden im Wald angebracht und verteilt, erkennen quasi eine Veränderung von Gasen. Es gibt nichts, was schneller vor Ort ist als die Drohne. Somit sparen wir wertvolle Zeit und die Drohne nimmt der Feuerwehr wertvolle Arbeit ab.
6: Die Daten dieser Sensoren im Wald werden dabei von künstlicher Intelligenz ausgewertet. Beteiligt an der Entwicklung dieser Sensorik ist auch die Hochschule Ansbach. Professor Stefan Geiselsöder erklärt, wie das Drohnensystem funktioniert.
9: KI kann da deutlich genauer hinschauen, das Ganze vergleichen und so auch verschiedene andere Szenarien, Störsignale und sowas filtern und einfach zuverlässige Ergebnisse liefern. Die KI ist auch benutzt, um das Drohnenbild auszuwerten, weil ansonsten müsste jedes Mal jemand Qualifiziertes von der Feuerwehr da draufschauen auf jede einzelne Drohne, auf jedes einzelne Drohnenbild.
6: Erkennt die Drohne einen Brand, übermittelt sie die genaue Position an die Feuerwehr. Aber auch nach den Löscharbeiten kann die Drohne noch wertvolle Dienste leisten. Mit ihren Kameras und der Wärmebildtechnik kontrollieren sie, ob irgendwo noch Glutnester verborgen sind oder das Feuer erneut aufflammt. Eine enorme Erleichterung für die Feuerwehren, erklärt der Kammerlandrat Christian Schindler.
10: Genau das passiert mit diesem Einsatz der Drohne, weil in der Nachschau die Drohne dann, sag jetzt mal, dieses Gebiet weiterhin überwachen kann. Und dann muss der ehrenamtliche Feuerwehrler dann nicht verharren bis zum Schluss. Das wird natürlich in Bruchteilen wird es immer noch der Fall sein müssen, aber die meisten können noch abziehen.
6: Rund 1,5 Millionen Euro fördert die Europäische Union das grenzüberschreitende Projekt. Bis Ende 2028 wird getestet, wie zuverlässig das System funktioniert. Ziel des neuen KI-Drohnensystems, dass aus einem kleinen Feuer kein großer Waldbrand wird.
0: Israel droht der Hamas damit, seine Angriffe im Gazastreifen auszuweiten. Hintergrund ist, dass am Wochenende mehrere Drachen auf israelischem Gebiet gefunden wurden. Sie sollen aus dem Gazastreifen stammen. Jörg Poppendick berichtet.
11: Israels Premierminister Netanyahu, Verteidigungsminister Katz und hochrangige Militärs haben über die Bedrohung durch Drachen, Drohnen und Ballons gesprochen. Anschließend wurde eine Mitteilung verschickt, die sich an die Terrororganisation Hamas richtet. In der heißt es, dass die Armee die Angriffe auf die Verantwortlichen ausweiten werde, sollten die Starts in Richtung Israel nicht unverzüglich eingestellt werden. Außerdem wird damit gedroht, die Gebiete zu räumen, die als Startplätze für Drachen, Drohnen und Ballons genutzt werden. Netanyahu sagte, Israel werde es weder der Hamas noch irgendeiner anderen Gruppierung im Gazastreifen erlauben, die israelischen Gemeinden erneut zu bedrohen und das Sicherheitsgefühl der Bürger zu beeinträchtigen. Am Wochenende sind bei israelischen Angriffen nach Angaben des von der Hamas kontrollierten Zivilschutzes 3 Menschen getötet worden. Israel sagt, Ziel des Angriffs sei ein Kommandeur der Hamas gewesen. Im Gazastreifen gilt seit Oktober vergangenen Jahres eine Waffenruhe. Trotzdem kommt es nahezu täglich zu Angriffen der israelischen Armee. Dabei sind nach Angaben der Hamas-Behörden mehr als 1200 Menschen getötet worden, darunter auch Frauen und Kinder.
0: Der Bericht von Jörg Poppendiek. Und ich schaue aufs Wetter. Es geht zu Grit Krämer ins MDR-Wetterstudio. Grit, wie schaut es jetzt gerade draußen aus?
12: Ja, ganz langsam steigen die Temperaturen. Es wird heute noch nicht sommerlich, aber schon so ein bisschen vorsommerlich. Die Höchstwerte am Nachmittag erreichen 18 bis 22 Grad. Auf dem Weg dorthin ist man in Dresden am weitesten gekommen. Hier schon 20 Grad bei halb Sonne, halb Wolken. Die Wolken sind insgesamt in der Nordhälfte in Sachsen jetzt recht dicht geworden. Auch im Norden von Thüringen ziehen Wolken rein. Alles kommt aus Sachsen-Anhalt. Nein, es kommt natürlich aus Norddeutschland. Auch Sachsen-Anhalt ist damit betroffen. Hier sind die Wolken dicht. Dagegen haben wir im Süden von Thüringen und Sachsen viel Sonne. Das wird auch am Nachmittag so weitergehen mit der Zweiteilung. Erst zum Abend hin kriegen alle wieder ein bisschen mehr Sonne.
0: Und wird das auch ein bisschen wärmer?
12: Langsam, ja, es wird ein bisschen wärmer. Wir haben immer noch aus Nordwesten frische Meeresluft, die eindringt, weil wir noch auf der Vorderseite des großen Hochs Steffen liegen, auch morgen. Aber das Hoch zieht ja weiter nach Osten und so kommt bei uns langsam die Luftströmung wieder aus Südwesten und es wird wärmer. Morgen schon 20 bis 25 Grad, am Mittwoch sogar 25, 26 Grad für viele und an beiden Nachmittagen, Abenden können es einzelne Schauer und Gewitter geben.
0: Grit Krämer, vielen Dank.
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0: Und so geht's weiter in der kommenden halben Stunde. Ja, kurz vor der Sommerpause, da hat Kanzler Merz seine Regierungsmannschaft ordentlich durchgemischt. Wie geht's jetzt weiter mit der CDU? Das besprechen wir mit unserer Korrespondentin im Hauptstadtstudio gleich nach den Nachrichten. Und Achtung, Abzocke bei Wespennestern. Auch das eins unserer Themen in der kommenden halben Stunde hier in Ihrem Nachrichtenradio.
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3: Um 12.30 Uhr mit Ralf Valencia. Bundeskanzler Friedrich Merz hat zum Unabhängigkeitstag der Ukraine den Mut der Menschen im Land gewürdigt. Der CDU-Politiker sagt in einer Videobotschaft, sie zeigten der gesamten Welt, was es heiße, für Freiheit und für einen gerechten Frieden einzustehen. Merz trifft sich heute mit weiteren Staats- und Regierungschefs, um über die künftige Unterstützung der Ukraine zu beraten. Die EU-Kommission gab zum Unabhängigkeitstag Finanzhilfen in Höhe von rund 6 Milliarden Euro aus einem schon bekannten Darlehen frei. Menschen aus Ostdeutschland sind weiterhin seltener in Spitzenpositionen. Das geht aus einer gemeinsamen Erhebung der Universitäten Leipzig und Jena sowie der Hochschule Zittau-Görlitz hervor. Danach ist der Anteil Ostdeutscher in führenden Jobs bis 2024 auf rund 12% gestiegen. Das sei jedoch weiterhin weniger als ihr Bevölkerungsanteil insgesamt. Die Verbraucherzentralen warnen vor optischen Tricks bei der Zahlung von Trinkgeld per Karte in der Gastronomie. Die Chefin des Bundesverbandes Ramona Popp sagte, es müsse auf den ersten Blick erkennbar sein, wie Gäste Trinkgeld ablehnen oder die Höhe selbst festlegen können. Der Verband setzt sich eigenen Angaben zufolge für ein EU-weites Verbot solcher Designtricks ein. Dabei werden etwa Vorschläge für die Höhe des Trinkgeldes größer angezeigt als das Feld für kein Trinkgeld. An Saale und Unstrut hat die Weinlese begonnen. Los ging die Ernte nach Angaben des Weinbauverbandes Saale-Unstrut mit der frühreifenden Rebsorte Solaris. Bislang war das Weinjahr den Angaben zufolge vor allem von Hitze und Trockenheit geprägt. Der Regen der vergangenen Woche sei für die Reben aber noch rechtzeitig gekommen. Insgesamt rechnen die Winzer mit einer durchschnittlichen Erntemenge, die Qualität der Trauben sei aber sehr gut. Die Weinlese beginnt in diesem Jahr etwa eine Woche früher als gewöhnlich. Der Unternehmer und Großinvestor Klaus-Michael Kühne ist tot. Wie der Logistikkonzern Kühne und Nagel mitteilte, starb der gebürtige Hamburger in der Nacht im Alter von 89 Jahren in der Schweiz. Kühne galt als einer der reichsten deutschen und mächtigsten Unternehmer des Landes. Er hatte das Familienunternehmen Kühne und Nagel zu einem weltweit führenden Logistikdienstleister ausgebaut. Derzeit ist der Konzern etwa an Hapag-Lloyd, der Lufthansa und Flixbus beteiligt. Das waren die Nachrichten. Und nun zum Wetter mit den Temperaturen von 12 Uhr. In Atern bedeckt bei 17 Grad. Dresden stark bewölkt 16. Eisenach sonnig 17. Erfurt heiter 15. Gardelegen stark bewölkt 17. Hoyerswerda stark bewölkt 17. Magdeburg bedeckt 18. Neuhaus am Rennweg heiter 14. Oschatz bedeckt 17. Plauen heiter 17. Wernigerode bedeckt 16. Und in Wittenberg 17 Grad. Die Vorhersage: Am Nachmittag im Süden von Thüringen und Sachsen heiter, sonst wolkig und trocken, Höchstwerte 17 bis 22 Grad. In der Nacht klar oder locker bewölkt und trocken, Tiefstwerte 11 bis 6 Grad. Morgen in Sachsen-Anhalt viel Sonne, sonst im Tagesverlauf mehr Wolken und am Abend in Thüringen einzelne Schauer oder Gewitter, Höchstwerte 20 bis 25 Grad. Am Mittwoch wechseln bewölkt mit einzelnen Schauern oder Gewittern und sommerlich warm. MDR aktuell, Verkehrsdienst, A4 Frankfurt Richtung Dresden, zwischen Stadt Roda und dem Hermsdorfer Kreuz, 2 Kilometer Stau nach einem LKW-Unfall. Hier dauert es 10 Minuten länger und es ist nur die linke Fahrspur frei. A9 Richtung München, zwischen Hermsdorf Süd und Lederhose, 4 Kilometer Stau an einer Baustelle, hier 20 Minuten Verzögerung. A71 Richtung Sangerhausen, zwischen Sömmerda Ost und Kölle da, steht ein defekter PKW in der Baustelle. A71 Richtung Schweinfurt in der Auffahrt Erfurt-Mittelhausen, Behinderungen nach einem Unfall. Und A72 Richtung Hof zwischen Chemnitz Süd und Stolberg Nord, 5 Kilometer Stau und stockender Verkehr mit einer halben Stunde Verzögerung. Soweit der MDR aktuell Verkehrsdienst, die Zeit 12.34 Uhr.
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0: Im Studio weiter Elisabeth Ihmel. Ja, wir blicken jetzt ins politische Berlin. Sie ist vorbei, die politische Sommerpause. Und heute tritt erstmals wieder Bundeskanzler Friedrich Merz mit der CDU-Spitze zusammen. Erstmals wieder seit Merz kräftig und abrupt am Personalkarussell gedreht hat und dafür viel Verärgerung aus der eigenen Partei geerntet hat. Wir erinnern uns, Auslöser war Jens Spahns Rücktritt als Unionsfraktionschef im Juli. Der damalige Kanzleramtschef Thorsten Frey übernahm Spahns Posten. Gesundheitsministerin Nina Wagen wurde Kanzleramtschefin. Carsten Linnemann ist nun Gesundheitsminister und nicht mehr Generalsekretär der CDU, um nur einige zu nennen. Und dazu kamen noch einige Änderungen auf der Staatssekretärebene, die Unmut auslösten. Und die Entlassung des Bundesverkehrsministers, der darüber sehr empört war, inklusive Nachfolgechaos, weil der Wunschkandidat dann gar nicht Minister werden wollte. Ja, es war einiges los. In welchem Zustand ist die einmal gut durchgemischte Führungsriege der CDU jetzt? Das besprechen wir mit Katrin Aue, unserer Korrespondentin im Hauptstadtstudio. Sie ist uns live zugeschaltet. Grüße nach Berlin. Welchen Hallo. Eindruck haben Sie denn? Ist über die Sommerpause wieder mehr Ruhe in die CDU eingekehrt?
18: Naja, in der CDU ist ja erstmal auch nach dem Durchmischen der Führungsriege, wie Sie es genannt haben, weiter Unruhe gewesen. Zum Beispiel wegen der Debatte über die sogenannte Rente mit 63, die im Rahmen dieses Rentenpakets, das kurz vor der Sommerpause vorgestellt wurde, abgeschafft werden soll. Da haben sich ja drei Ministerpräsidenten aus dem Osten, aus der CDU, zu Wort gemeldet und gesagt, das geht mit uns so nicht. Da haben sich dann SPD-Ministerpräsidentinnen dem angeschlossen. Der neue Unionsfraktionschef Thorsten Frey, der hat erkennbar versucht, da Ruhe reinzubringen und das runter zu moderieren. Aber ob das so richtig geklappt hat, da mache ich mal ein Fragezeichen. Und viele CDU-Politiker und Politikerinnen dürften in ihren Wahlkreisen über den Sommer auch noch mal wieder verschärft gehört haben, was macht ihr da eigentlich in Berlin? Diese Reformen, die kommen hier nicht wirklich gut an. Oder der Merz, der macht das nicht gut genug. Also der Druck könnte über den Sommer sogar eher noch gestiegen sein.
0: Der Druck also noch gestiegen? Und gibt es also Anzeichen, dass die Parteikollegen in Berlin hinter dem Kanzler stehen oder eben gar nicht? Wie schätzt ihr es ein?
18: Naja, auch aus der eigenen Partei hat er ja deutlich Kritik zu hören bekommen, vor allem eben rund um den Beginn der Sommerpause, als Friedrich Merz das Kabinett umgebildet hat, vor allem sein Umgang mit dem damaligen Verkehrsminister, Sie haben es erwähnt, Patrick Schnieder, fanden viele wirklich schwierig. Ein CDU-Landesverband hat daraufhin sogar ein Treffen mit Merz abgesagt, das jetzt im Herbst stattfinden sollte. Also seine Partei, würde ich es einschätzen, ist weit davon entfernt zu jubeln beim Namen Friedrich Merz. Die Frage ist ja nur, gibt es eine Alternative? Und da drängt sich eben zurzeit so gar kein Name auf. Deshalb, so schätze ich es ein, ist bei vielen vermutlich ein bisschen die Stimmung Augen zu und durch.
0: Schauen wir jetzt mal konkreter drauf. Ja, mit Nina Wagen, da gibt es eine neue Personalie auch im Kanzleramt, wir haben es schon gehört. Womit ist denn da zu rechnen, dass mit ihr ein schärferer Wind weht?
18: Naja, zumindest ist sie bekannt als sehr harte Arbeiterin. Sie arbeitet sehr systematisch und strukturiert an Themen. Sie hat das Sparpaket für die gesetzlichen Krankenkassen durchs Parlament gebracht, quasi die erste größere Sozialreform der Bundesregierung. Das war kurz vor der Sommerpause und das hat dem Kanzler offenkundig schwer imponiert. Auch deshalb hat er sie angeblich zu seiner Kanzleramtschefin gemacht. Wie gut sie jetzt im Kanzleramt die Fäden zieht, im sogenannten Machtzentrum der Bundesregierung, so nennt man es ja immer, das werden wir sehen müssen. Und auch wie wohl sie sich dabei fühlen wird, denn als Gesundheitsminister war sie nach allem, was man hört, ziemlich zufrieden, ganz ihr Ding. Ja, mal schauen, wie das im Kanzleramt wird.
0: Und wie geht es nun weiter bundespolitisch? Bundeskanzler Merz will ja so schnell wie möglich Reformen umsetzen, hat er gesagt. Es geht um Rente, Steuern, Digitalisierung, auch Hitzeschutz, Klimaschutz sollen schnell auf den Tisch. Ist es denn wahrscheinlich, dass es jetzt doch ganz schnell geht?
18: Naja, zumindest sind das alles Themen, die jetzt morgen und übermorgen bei einer Kabinettsklausur in Schloss Neuhardenberg in Brandenburg auf den Tisch kommen und diskutiert werden. Und ja, ich denke schon, man wird versuchen, sich da gemeinsam zu verständigen. In meiner Wahrnehmung ist es so, die Taktik ist schon weitermachen, durchziehen, auch angesichts der Landtagswahlen, die gerade vor der Tür stehen und die nochmal Druck aus den Ländern auf die Regierung in Berlin bringt. Aber die Regierung hat ja eben sehr früh große Reformvorhaben angekündigt und dann aber lange nicht geliefert. Und dann eben dieses Sparpaket für die gesetzlichen Krankenkassen vor der Sommerpause, da war der Kanzler erkennbar stolz und erleichtert. Also es deutet aus meiner Warte nichts darauf hin, dass das jetzt alles pausiert wegen der Landtagswahlen. Auch wenn das tatsächlich durchaus den Wahlkämpfern in den drei betroffenen Ländern in Teilen nicht gut gefallen dürfte.
0: Vielen Dank für diese Informationen und Einschätzungen an Katrin Aue, unsere Korrespondentin im Hauptstadtstudio in Berlin. Die Zeit 12.39 Uhr jetzt.
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19: Mit Jan Kröger. Es sind immer noch die Tage der ersten DFB-Pokal-Hauptrunde und für den Halleschen FC steht heute Abend das große Highlight an. Landesweit übertragen im Fernsehen ab 20.45 Uhr auch in voller Länge live zu hören hier bei Sport im Osten. Das Pokalspiel gegen den FC Schalke 04. Und einer steht im Kader, der weiß sogar schon, wie es ist, gegen Schalke zu gewinnen. Stürmer Sofyan Benyamina nämlich erinnert sich hier zurück an das Jahr 2012.
20: Ja, ist schon lange her, aber war auf jeden Fall ein geiles Erlebnis. Es war mein erstes Bundesligaspiel. Wurde, glaube ich, in der relativ spät für Ibisevic eingewechselt, der 3 Tore geschossen hat und bleibt in Erinnerung.
19: Damals Benjamina für den VfB Stuttgart aktiv, heute also mit 36 Jahren für Halle gegen Schalke 04 heute Abend. Schauen wir auf eine Mannschaft, die aus anderen Gründen Schlagzeilen geschrieben hat in der Pokalhauptrunde. Krieschow in Brandenburg ist mit rund 480 Einwohnern wohl das kleinste Dorf, das jemals am DFB-Pokal teilgenommen hat. 0:9 hieß es gestern im heimischen Sportpark gegen den Bundesligisten Mainz 05. Aber das Ergebnis war zweitrangig. Krieschow hat vor allem gefeiert. Andreas Friebel.
21: Als sich in der 80. Minute die etwa 4000 Zuschauer im Krieschower Sportpark erhoben, da stand es schon 8:0 für den Bundesligisten. Aber die Anhänger des Oberligisten wollten ihrer Mannschaft einfach Respekt bekunden für einen beherzten Auftritt. 9:0 hieß es am Ende für die Mainzer, die mit Philipp Tietz einen Vierfach-Torschützen in ihren Reihen hatten.
22: Es tut natürlich sehr gut, dass ich jetzt 4 Tore schießen konnte und meiner Mannschaft damit helfen konnte. Bin auch extrem glücklich darüber. Nichtsdestotrotz gilt es weiterzumachen. Klar kann ich mich, glaube ich, heute freuen und genieße es auch, definitiv. Aber jetzt heißt es am Wochenende Paderborn, da muss ich genauso liefern.
21: Mainz am Ende also souverän in der zweiten Pokalrunde. Aber auch Krieschows Torjäger Andi Hebler hatte ein Lächeln im Gesicht. Im Spätherbst seiner Karriere erlebte er sein erstes DFB-Pokalspiel mit dem VfB.
23: Ich glaube, man hat gesehen, was hier möglich ist, wenn so ein großer Bundesliga ist. Damit meine ich jetzt die Rahmenbedingungen auf jeden Fall. Auf dem Spielfeld war jetzt nicht ganz so viel möglich, obwohl ich finde, wir haben schon gut angefangen. Und ich glaube, über die 90 Minuten hätten wir uns auch ein Tor verdient. Aber am Ende war das einfach nur Spaß heute, Genuss für jeden hier. Davon werden wir in Krieschow oder in der ganzen Region hier noch ein Weilchen zerren auf jeden Fall. Ja.
21: Und so gab es am Ende eines denkwürdigen Nachmittags nur Gewinner. Jetzt kehrt in das beschauliche 500-Seelen-Örtchen am Rande des Spreewalds wieder Ruhe ein, bis sich Krieschow irgendwann mal wieder für den DFB-Pokal qualifiziert.
19: Und auch etwas außerhalb von Aachen herrschte wieder Ruhe. Für 10 Tage waren dort die Reitsportlerinnen und Reitsportler aus aller Welt zu Gast zur Weltmeisterschaft. Markus Tepper zieht Bilanz.
24: Es waren goldene WM-Tage, die Deutschlands Reiterinnen und Reiter in Aachen erlebten.
25: Deutschland ist Weltmeister!
26: Weltmeister im Springreiten!
24: Und in der Vielseitigkeit, in der Dressur, in der Paradressur und im Voltigieren.
27: Unglaublich besonders, eine WM hier in Aachen, bei uns zu Hause sozusagen, ist was Unbeschreibliches.
24: Sagte Springreiter Richard Vogel nach dem Mannschaftsgold. Ein wenig sachlicher die Bilanz von Dennis Peiler, Vorstandschef von Pferdesport Deutschland.
28: Wir sind sehr glücklich, wie es hier die letzten 2 Wochen gelaufen ist.

0: Marie Dresing, Gold, Silber und Bronze in der Paradressur. Eine starke Leistung und eine starke Botschaft.
1: Der Reitsport ist Gott sei Dank so, dass man auch im höheren Alter noch reiten kann, wenn man sich körperlich fit hält. Und dass man auch, selbst wenn man ein Handicap hat, kann man noch Weltmeister werden. Ja.
0: Das Prasseln im Hintergrund war übrigens der Aachener Regen. Das Wetter war so etwas wie die siebte WM-Disziplin. In der ersten WM-Woche brütende Hitze mit bis zu 38 Grad. In der zweiten Woche herbstliche Kühle und schauerartige Regenfälle. Eine Herausforderung für WM-Organisator Philipp Erbers und sein Team.
2: Wir sind eine Freiluftveranstaltung und dementsprechend müssen wir natürlich auch mit dem Wetter umgehen können. Aber wir konnten das als Veranstaltung sehr gut meistern und deswegen sind wir da sehr zufrieden mit.
0: Die Bilanz der WM-Organisatoren, tolle Stimmung, keine Pannen, viele Besucher.
2: Über die zwei Wochen sind knapp 500.000 Besucher zu uns geströmt. Und ich glaube, jeder, der auch hier war oder es auch im Fernsehen miterleben durfte, hat dann eben auch gesehen, was diese Zuschauer für eine Begeisterung hier ausgelöst haben.
0: Schon in 8 Monaten öffnet die Aachener Söhrs ihre Stadien und Ställe wieder für das jährliche Reitturnier CAIO. Wieder wird die Weltelite des Reitsports in die alte Kaiserstadt kommen, aber für Daniel Deusser und viele andere Reiter bleiben diese goldenen WM-Tage von Aachen unvergesslich.
3: Mit dem Publikum war ein unglaubliches Gefühl. Also ob sich das noch einmal wiederholt in meinem Leben, das weiß ich nicht.
4: Sagt Weltklasse-Reiter Daniel Deusser im Bericht von Markus Tepper.
5: 12:45 jetzt, Sie hören MDR aktuell und das ist unser Top-Thema. Bundeskanzler Friedrich Merz hat zum Unabhängigkeitstag der Ukraine den Mut der Menschen im Land gewürdigt. Weitere Meldungen jetzt mit Ralf Valencia.
6: Die US-Armee hat bei einem Einsatz in der Karibik erneut 2 mutmaßliche Drogenschmuggler getötet. Wie das zuständige Militärkommando mitteilte, befanden sich die Verdächtigen auf einem Boot, das auf einer bekannten Schmugglerroute unterwegs war. Bei solchen US-Einsätzen im Pazifik und in der Karibik wurden mittlerweile mehr als 200 Menschen getötet. In Dresden können seit heute wieder Autos über die Brücke Budapester Straße rollen. Sie wurde nach einem Belastungstest wieder freigegeben, allerdings nur für Fahrzeuge bis 7,5 Tonnen. Im Mai waren Schäden am Spannstall der Brücke festgestellt worden. Danach wurden zusätzliche Stützen installiert. Nach dem Unwetter in der vergangenen Woche sind im Stadtgebiet Ilmenau noch nicht alle Schäden beseitigt. Wie die Verwaltung mitteilte, bleiben der Ilmtal-Radweg sowie der von Schwendlerweg weiter gesperrt. Das Betreten sei strengstens untersagt, da Lebensgefahr bestehe. Auch der Spielplatz könne noch nicht wieder freigegeben werden. Das Wetter am Nachmittag heiter oder auch wolkig und trocken, 17 bis 22 Grad. In der Nacht locker bewölkt oder klar und trocken, 11 bis 6 Grad. Morgen zunächst viel Sonne, später immer mehr Wolken und am Abend in Thüringen einzelne Schauer oder Gewitter, 21 bis 25 Grad. MDA aktuell Verkehrsdienst, Vorsicht auf der A9 Richtung Berlin zwischen Gefrees und Münchberg Süd ist die linke Fahrspur nach einem Unfall blockiert. A4 Frankfurt Richtung Dresden zwischen Stadtroda und dem Hermsdorfer Kreuz. 2 Kilometer Stau nach einem LKW-Unfall. Hier dauert es 10 Minuten länger und es ist nur die linke Fahrspur frei. A9 Richtung München zwischen Hermsdorf Süd und Lederhose. 4 Kilometer Stau in einer Baustelle. Hier 20 Minuten Verzögerung. A71 Richtung Sangerhausen zwischen Sömmerda Ost und Kölle da steht ein defekter PKW in der Baustelle. A72 Richtung Hof zwischen Chemnitz Süd und Stolberg Nord. 5 Kilometer Stau und stockender Verkehr. Hier dauert es eine halbe Stunde länger. Soweit der MDR aktuell Verkehrsdienst. Die Zeit 12.47 Uhr.
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5: Ein Wespennest auf dem Balkon oder vor dem Küchen- oder Schlafzimmer, das kann sehr schnell lästig werden. Aber die Insekten einfach ausräuchern oder anders töten ist keine Option. Wespen sind genau wie Hornissen oder Wildbienen geschützt. Entfernen darf man ein Nest nur unter genau bestimmten Umständen. Und dafür braucht es meist Hilfe von Profis. Die sind teuer und es gibt schwarze Schafe unter den Schädlingsbekämpfern, die mit Wucherpreisen abzocken. Birgit Eger fasst zusammen, was zu tun ist, wenn sie ein Wespennest entdecken.
8: Ruhig bleiben ist erstmal ein ganz grundsätzlich guter Ratgeber oder guter Rat.
9: Markus Römer weiß, wovon er spricht. Er ist Schädlingsbekämpfer schon in der 4. Generation. Auf keinen Fall sollte man sofort das Insektenspray rausholen, denn grundsätzlich stehen alle staatenbildenden Insekten unter Naturschutz. Die Wespe genauso wie die Biene oder die Hornisse. Aber manche Wespen sind mehr, manche weniger geschützt.
8: Die deutsche Wespe zum Beispiel, als die Standardwespe in Anführungszeichen, die zumeist vorkommt, die unterliegt diesem Schutz

0: Allgemeinschutz, aber darf in dem Moment, wo sie also eine Belästigung darstellt, wo ich einen vernünftigen Grund habe, darf das Nest abgetötet werden.
1: Ein wichtiger Grund, eine Gefahr kann zum Beispiel ein Wespennest direkt an der Haustür sein oder im Rollokasten am Schlafzimmer. Nicht aber ein Nest im Garten, wo man nicht unbedingt vorbeigehen muss. Wer das nicht genau prüft und ohne vernünftigen Grund Wespen tötet oder ihre Nester zerstört, der muss mit saftigen Strafen rechnen, zwischen 5.000 und 50.000 Euro, je nach Bundesland. Bei seltenen Wespenarten gilt ein anderes Prozedere. Sie müssen nach Möglichkeit umgesiedelt werden. Um welche Wespenart es sich handelt, können am besten die Schädlingsbekämpfer wie Markus Römer einschätzen, denn die Unterschiede sind mit bloßem Auge kaum zu erkennen. Hat man eine besonders geschützte Art gefunden, muss man sich an die Kommune oder den Landkreis wenden.
0: Dort gibt es ein Verfahren in Abstimmung mit der unteren Naturschutzbehörde, dass man prüft, wie stark ist eigentlich die tatsächliche Gefährdung, Belästigung, in welcher Situation ist das Nest und kommt dann zu dem Schluss, ob eine Umsiedlung oder eine Bekämpfung angebracht und notwendig ist.
1: Ganz wichtig, nicht beim ersten Summen nervös werden und die erstbeste Adresse aus dem Internet anrufen, die verspricht, Wespennester zu entfernen. Denn immer wieder beklagen sich Kunden bei den Verbraucherzentralen über unseriöse Anbieter und Abzocke. Da werden dann mal eben 500 bis 800 Euro für die Wespenbekämpfung verlangt und es wird gar nicht erst geprüft, ob die Tiere besonders geschützt sind. Deshalb unbedingt darauf achten, ob es sich bei den Schädlingsbekämpfern wirklich um ausgebildete Fachleute handelt und ob die Firma vielleicht Mitglied in einem Berufsverband ist. Philipp Held von der Verbraucherzentrale.
2: Von den Preisen her kann man sagen, ist für die Entfernung eines Wespennestes so zwischen 150 und 250 Euro. Summen, die da irgendwie deutlich drüber hinausgehen, da sollte man auf jeden Fall hellhörig sein und man sollte sich natürlich auch immer einen Kostenvoranschlag holen.
1: Bei einer Mietwohnung trägt in der Regel der Vermieter die Kosten, weil ein Wespennest einen Mangel darstellen kann, der beseitigt werden muss. Und wenn es nicht so dringend ist, dann kann man übrigens auch bis zum Herbst warten. Dann ist Ruhe und die Wespen bauen sich meist im nächsten Frühjahr ganz woanders ein neues Nest.
3: Soweit der Bericht von Birgit Eger. Knochenschrauben oder Platten, die werden ja täglich in vielen Krankenhäusern eingesetzt und in einigen Fällen, da kommt das Metall, das den Knochen zusammengehalten hat, später wieder raus. Das bedeutet dann wieder Narkose, wieder eine OP, wieder ein Infektionsrisiko. Solche Operationen sind anstrengend und nervig für die Patienten und teuer fürs Gesundheitssystem. Aber es gibt eine Lösung, abbaubare Implantate aus Magnesium. Wann die zum Einsatz kommen können und wie der Stand der Forschung ist, dazu Melanie Stinn.
4: Wer nach einem Unfall eine Schraube oder eine Platte braucht, bekommt meist ein Implantat aus Titan, um den Knochen bis zur Heilung zu stabilisieren. Ob dieses Implantat im Körper bleibt oder wieder raus muss, das ist in Deutschland nicht klar geregelt. Viele Implantate würden also wieder entfernt, obwohl es medizinisch dafür keinen Grund gäbe, sagt Johannes Keller, Professor für Unfallchirurgie am Universitätsklinikum Hamburg-Eppendorf. Auch weil es Kassenleistung sei.
5: Wir klären die Patienten auf, dass die Implantate prinzipiell für immer im Körper verbleiben können. Aber unterbewusst bleibt es wahrscheinlich doch bei den meisten Patienten so bestehen, sie haben lieber das Gefühl, das möchte ich besser raushaben. Das ist interessant, dass in anderen Ländern, beispielsweise in den USA, wird das von den Kassen in der Regel nicht übernommen und da verbleiben viel mehr Implantate in den Körpern der Patienten als bei uns hier in Europa oder Deutschland insbesondere.
4: Es gibt aber auch Fälle, wo das Implantat tatsächlich wieder raus muss, weil es Schmerzen verursacht oder beim Bewegen stört. Und auch bei Kindern, deren Knochen ja noch wachsen, darf das Material nicht im Körper bleiben. Für genau diese Fälle könnten Implantate aus Magnesium die bessere Lösung sein. Magnesium kommt auch natürlich im Körper vor. Deshalb können solche Implantate einfach mit der Zeit abgebaut werden. Professorin Berit Zeller-Plumhof und ihr Team am Helmholtz-Zentrum Herion in Geesthacht forschen dazu.
6: Magnesium hat sehr, sehr viele Vorteile. Es ist zum einen entzündungshemmend. Das kann ein Vorteil für die Heilung des Gewebes sein, sodass es schneller heilt idealerweise. Dann gibt es die Eigenschaft, dass Magnesium wirklich die Knochenneubildung fördert. Also das heißt, es sind wirklich deswegen bioaktive Eigenschaften, die das Magnesium hat.
4: Das bestätigt auch Unfallchirurg Johannes Keller, dass Magnesiumimplantate trotz ihres großen Potenzials in vielen OPs noch nicht regelmäßig eingesetzt werden, hat aus seiner Sicht damit zu tun, dass es noch zu viele offene Fragen gibt.
5: Wir haben noch keine abschließenden klinischen Daten, die uns genau zeigen, welcher Bruch, welche Verletzung kann mit welchem Magnesiumimplantat bestmöglich versorgt werden. Das ist aktuell noch immer die individuelle Entscheidung des Chirurgen in Rücksprache natürlich mit dem Patienten. ob das eine Option ist. Aber es gibt da keine leitlinienkonforme Behandlung mit diesen neuartigen Implantaten bislang.
4: Materialforscherin Berit Zeller-Plumhof und ihr Team sind dabei, ein paar Datenlücken zu schließen. So wollen sie den Zeitpunkt, zu dem das Implantat sich auflöst, künftig noch individueller steuern können. Unterschiede bei der genauen Lebensdauer des Implantats lassen sich zum Beispiel mit verschiedenen Legierungen herstellen.
6: Wir tun eben auch noch sogenannte Legierungselemente in das Metallgemisch dazu. Und auch die können dann wieder sogenannte bioaktive Eigenschaften haben, wie Silber, was antimikrobiell wirken kann. Ganz viel Calcium und Zink, weil da auch das sind Elemente, die schon im Körper vorhanden sind. Das wird viel untersucht.
4: Damit Patientinnen und Patienten in Zukunft also möglichst individuell versorgt werden können, experimentieren die Wissenschaftler und Wissenschaftlerinnen am Helmholtz-Zentrum Herion viel mit Hilfe von künstlicher Intelligenz und speziellen Fertigungsverfahren, zum Beispiel 3D-Drucken. Bis es soweit ist und Magnesiumimplantate für eine breitere Bevölkerungsschicht zur Verfügung stehen, sollte man sich gut informieren, wenn man ein Knochenimplantat bekommt. Denn auch die herkömmlichen Implantate können, zumindest bei Erwachsenen, oft ein Leben lang problemlos im Körper bleiben.
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3: Murat Kurnaz, ein 19-Jähriger, der ohne Anklage jahrelang im US-Gefangenenlager Guantanamo auf Kuba inhaftiert wird. Dieser Fall wurde zu einem der bekanntesten Beispiele für die umstrittenen Praktiken der USA in Guantanamo. Heute vor 20 Jahren kehrte Murat Kurnaz nach Deutschland zurück. Steffen Hudemann blickt auf diese Geschichte.
8: Der junge Mann, der an diesem Tag aus der Militärmaschine auf dem US-Stützpunkt Ramstein steigt, ist erst 24. In diesem Moment aber wirkt er wie ein alter Mann, wie einer, der aus der Zeit gefallen ist, ein Schiffbrüchiger, ein Gestrandeter. So beschreibt es sein Anwalt Bernhard Docke.
9: Er wirkte rein äußerlich ein Stück weit so wie Robinson Crusoe, hat einen langen, wuchtigen Bart. Lange Haare.
8: Fast 5 Jahre war Murat Kurnaz ein Gefangener der USA, eingesperrt in Guantanamo auf Kuba. Fast 5 Jahre hatte seine Familie, auch seine Mutter, keinen Kontakt zu ihm.
10: Ich bin zuerst zu ihm gelaufen. Er natürlich seine Tasche runtergeschmissen und hat mich so umarmt. Er hat gar nichts gesagt. Wir haben nur geweint.
8: 1982 wird Murat Kurnaz in Bremen geboren. Nach der Schule beginnt er eine Ausbildung zum Schiffbauer. Im Oktober 2001 reist er nach Pakistan, um dort den Islam zu studieren. Der Terroranschlag vom 11. September auf das World Trade Center in New York liegt erst wenige Wochen zurück. Und der War on Terror, den US-Präsident George W. Bush ausruft, hat gerade erst begonnen. Die Amerikaner suchen nach Unterstützern von Osama bin Laden, dem Drahtzieher der Anschläge. Und so gerät Murat Kurnaz, der junge Bremer auf der Suche nach religiösem Halt, am 1. Dezember 2001 in Pakistan in eine Polizeikontrolle. Über Afghanistan wird Kurnaz nach Guantanamo geflogen. Monatelang sitzt der junge Mann in Isolationshaft.
9: Man kann nichts hören, man kann nichts sehen. Es hat eine sehr starke Lüftung, was eiskalt eingestellt werden kann oder auch sehr heiß.
8: Bis zum US Supreme Court zieht sein Anwalt Bernhard Docke, um Murat Kurnaz frei zu bekommen. Umso empörter ist der Jurist, als er erfährt, dass die USA Kurnaz offenbar schon 2002 freilassen wollten. Doch die deutsche Bundesregierung habe Kurnaz nicht zurücknehmen wollen, aus Sicherheitsinteressen. Der damalige Kanzleramtsminister Frank-Walter Steinmeier streitet das vor einem parlamentarischen Untersuchungsausschuss ab.
11: Der Vorwurf, die damalige Bundesregierung oder einzelne Beteiligte hätte die Haft auf irgendeine Weise verlängert, dieser Vorwurf, meine Damen und Herren, geht ins Leere.
8: Nach seiner Haft muss Murat Kurnaz das Laufen neu lernen. Fast 5 Jahre lang hat er keine längeren Strecken ohne Ketten zurückgelegt. Heute lebt der Vater von 2 Kindern als Sozialarbeiter in Bremen. Der Albtraum seiner fast 5-jährigen Haft in Guantanamo endete mit der Rückkehr nach Deutschland am 24. August 2006. Heute, vor 20 Jahren.
3: Und Steffen Hodemann erinnerte daran im Kalenderblatt. Wir schauen jetzt aufs Wetter. Es geht zu Grit Krämer ins MDR-Wetterstudio. Grit, so richtig sommerliche Temperaturen sind ja heute nicht. Wo liegen wir denn gerade?
12: Ja, wir haben maximal jetzt 19 Grad erreicht. Im Süden von Thüringen viele Male auch in der Mitte, denn hier scheint die Sonne noch. 19 Grad auch im Erzgebirge, gar nicht so tief gelegen. Immerhin Königswalde, 560 Meter hoch, denn auch hier gibt es viel Sonnenschein. Dann aber kommen schon die Regionen, wo die Wolken dichter sind. In der Nordhälfte in Sachsen, auch in Thüringen und komplett in Sachsen-Anhalt. Da ist es wolkenreich, deshalb hier 17, 18 Grad. Aber es wird langsam am Nachmittag noch ein bisschen wärmer werden. Noch haben wir aus Nordwesten kühle Meeresluft, die eindringt. Deshalb ist die Erwärmung ein bisschen schwierig. 18 bis 22 Grad schaffen wir nachmittags trotzdem. Und zum Nachmittag hin werden wir auch sehen, wie die Wolken langsam wieder ein bisschen nach Norden zurückgedrängt werden. Es wird also ein sommerlicher, zumindest ein fast lauer Abend und auch eine kalte Nacht. Sternenklar wird es dann bei 10 bis 7 Grad.
3: Wie entwickelt sich das dann Richtung morgen weiter?
12: Es wird wärmer. Morgen schon 20 bis 25 Grad. Am Mittwoch kriegen viele von uns so 24 bis 26 Grad, also sommerliche Werte. An beiden Tagen gibt es Sonne. Es gibt auch immer wieder Wolken. Einzelne Schauer und Gewitter. Und der Donnerstag wird der wärmste Tag der Woche mit 25 bis 29 Grad.
3: Die Wetteraussichten. Vielen Dank. So geht es weiter nach 13 Uhr in Polen. Da gibt es immer öfter Anfeindungen gegen ukrainische Flüchtlinge. Und dennoch wird der ukrainische Unabhängigkeitstag heute dort gefeiert. Feiern als Mutprobe sozusagen. Mehr nach den Nachrichten. Und Klimaanlagen für den Kuhstall, auch das ein Thema hier bei uns bei MDR Aktuell.
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8: Um 13 Uhr mit Ralf Valencia. Der Hitzesommer hat in den mitteldeutschen Bundesländern vergleichsweise wenig wirtschaftliche Schäden angerichtet. Das geht aus einer Berechnung der Umweltorganisation Greenpeace hervor. Der Wirtschaftsexperte Maurizio Vargas sagte dem MDR, für Sachsen, Sachsen-Anhalt und Thüringen beliefen sich die Kosten auf 1 bis 1,5 Milliarden Euro. Die Hitze habe hier vorrangig die Produktivität verringert und das Gesundheitssystem belastet. Die südlichen und westlichen Bundesländer seien deutlich härter betroffen gewesen. Dort hätten Landwirtschaft und Flüsse wie der Rhein unter der Trockenheit gelitten. Bundesweit betrage der volkswirtschaftliche Schaden rund 40 Milliarden Euro. Bundeskanzler Friedrich Merz hat zum Unabhängigkeitstag der Ukraine den Mut der Menschen im Land gewürdigt. Der CDU-Politiker sagt in einer Videobotschaft, sie zeigten der gesamten Welt, was es heiße, für Freiheit und für einen gerechten Frieden einzustehen. Merz trifft sich noch heute mit weiteren Staats- und Regierungschefs, um über die künftige Unterstützung der Ukraine zu beraten. Der Deutsche Gewerkschaftsbund fordert, die Pläne für die Pflegereform zu überarbeiten. DGB-Vorstandsmitglied Anja Piel erklärte, die Bundesregierung müsse dringend die steigende Belastung der Eigenanteile der Pflegebedürftigen stoppen. Sie begrüßte zugleich den Vorstoß von Gesundheitsminister Carsten Linnemann, geplante Einsparungen bei den Rentenansprüchen von pflegenden Angehörigen zurückzunehmen. In Erfurt haben am Mittag Beschäftigte der Pflegebranche gegen die Reformpläne protestiert. Sie befürchten, dass dadurch viele Angebote eingeschränkt werden müssten. Der Unternehmer und Großinvestor Klaus-Michael Kühne ist tot. Wie der Logistikkonzern Kühne und Nagel mitteilte, starb der gebürtige Hamburger in der Nacht im Alter von 89 Jahren in der Schweiz. Kühne galt als einer der reichsten deutschen und mächtigsten Unternehmer des Landes. Er hatte das Familienunternehmen Kühne und Nagel zu einem weltweit führenden Logistikdienstleister ausgebaut. Derzeit ist der Konzern etwa an Hapag-Lloyd, der Lufthansa und Flixbus beteiligt. In Deutschland wird immer weniger über das Festnetz telefoniert. Das hat eine Umfrage des Vergleichsportals Verivox ergeben. Im vergangenen Jahr gaben demnach noch rund 60% der Menschen an, gelegentlich das Festnetz zu nutzen. Ein Jahr zuvor seien es noch über 70% gewesen. Besonders stark sei der Rückgang bei Menschen unter 29 Jahren. Das waren die Nachrichten. Und nun zum Wetter mit den Temperaturen von 12 Uhr. Auf dem Brocken stark bewölkt bei 10 Grad. Chemnitz heiter 16, Dresden stark bewölkt 16, Eisenach sonnig 17, Erfurt heiter 17, auf dem Fichtelberg heiter bei 13 Grad. Gera stark bewölkt 16, Görlitz sonnig 18, Halle 18, Leipzig bedeckt 17, Magdeburg bedeckt 17 und in Meiningen heiter bei 17 Grad.
13: Die Vorhersage? Am Nachmittag im Süden von Thüringen und in Sachsen heiter, sonst wolkig und trocken. Höchstwerte 17 bis 22 Grad. In der Nacht klar oder locker bewölkt und trocken. Tiefstwerte 11 bis 6 Grad. Morgen in Sachsen-Anhalt viel Sonne, sonst im Tagesverlauf mehr Wolken und am Abend in Thüringen einzelne Schauer oder Gewitter. Höchstwerte 20 bis 25 Grad. Am Mittwoch wechselnd bewölkt mit einzelnen Schauern oder Gewittern und sommerlich warm. MDR Verkehrsdienst A4 Frankfurt Richtung Dresden. Zwischen Stadtroda und dem Hermsdorfer Kreuz 2 Kilometer Stau nach einem LKW-Unfall. Hier dauert es 10 Minuten länger und es ist nur die linke Fahrspur frei. Vorsicht auf der A4 Richtung Frankfurt. Zwischen Merane und Schmölln liegen mehrere Unterlegkeile auf der Fahrbahn. A9 Richtung Berlin zwischen Gefrees und Münchberg Süd ist die linke Fahrspur nach einem Unfall blockiert. A9 Richtung München zwischen Hermsdorf Süd und Lederhose 4 Kilometer Stau an einer Baustelle, hier 20 Minuten Verzögerung. A71 Richtung Sangerhausen zwischen Meiningen Nord und dem Dreieck Suhl Behinderungen nach einem Unfall. A71 Richtung Sangerhausen zwischen Sömmerda Ost und Kölle da, hier steht ein defekter PKW in der Baustelle. Und Vorsicht auf der A73 Richtung Suhl zwischen Schleusingen und Suhl-Friedberg liegt ein totes Reh auf der linken Fahrspur. Soweit der MDR Verkehrsdienst. Die Zeit 13.04 Uhr.
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3: Am Mikrofon weiter Elisabeth Ehme. Der Hitzesommer in diesem Jahr, der könnte richtig teuer geworden sein. Die Umweltschutzorganisation Greenpeace hat Berechnungen veröffentlicht, wonach in Deutschland ein volkswirtschaftlicher Schaden von mindestens 36 Milliarden Euro entstanden sei. Einzelheiten von Katharina Wilhelm aus der ARD-Klimaredaktion.
14: Die meisten Kosten seien in der Arbeitswelt durch Produktivitätsverlust und Ausfälle entstanden, so Greenpeace. Konkret heißt das, Arbeitnehmer hätten durch die Hitze langsamer gearbeitet und mehr Fehler gemacht oder sich krank gemeldet. Allein das seien 11 Milliarden Euro gewesen. Hinzu kommen Waldschäden durch Trockenheit und Brände sowie Kosten für das Gesundheitssystem, weil beispielsweise mehr Menschen ambulant und stationär behandelt werden mussten. Dazu gezählt werden auch Kosten durch Ernteausfälle und dass Güter nicht per Schiff transportiert werden konnten. Greenpeace summiert den Schaden auf rund 36 Milliarden Euro. Das entspricht knapp 1% der jährlichen deutschen Wirtschaftsleistung. Dies sei noch konservativ gerechnet, so die Umweltschutzorganisation. Die tatsächlichen Kosten könnten noch deutlich höher liegen. Nicht berücksichtigt seien unter anderem Auswirkungen auf die Energieversorgung, zusätzliche Gesundheitsbelastungen durch Ozon und Feinstaub sowie langfristige ökologische Schäden.
3: Die Bundesregierung, die kommt ab morgen zu einer zweitägigen Kabinettsklausur nach der Sommerpause zusammen. Auf der Tagesordnung sind wichtige Reformvorhaben und die Koalition, die steht ja unter Druck, nun konkrete Ergebnisse zu liefern. Isabel Karas berichtet.
15: Bei allem, was die Regierung tut, müsse es darum gehen, dass es auf Wachstum einzahle. Die wirtschaftliche Lage sei weiter ernst. Das sagt Tanja Gönner, Hauptgeschäftsführerin des Bundesverbands der deutschen Industrie in der ARD. Sie fordert, die vereinbarten Reformen jetzt umzusetzen, statt weiter darüber zu diskutieren. Dazu gehörten die Rentenreform und Bürokratieabbau. Auch die Steuerreform müsse genauer betrachtet werden. Während die Industrie auf schnelle Umsetzung drängt, rechnet Dirk Wiese, der parlamentarische Geschäftsführer der SPD-Fraktion, mit weiteren Diskussionen, vor allem bei der Rente. Im Deutschlandfunk fordert er eine Härtefallregelung für Menschen, die Schwerstarbeit leisten, etwa Dachdecker oder Personen in Schichtarbeit. Außerdem spricht er sich für eine Übergangsregelung für den Vertrauensschutz aus, damit ältere Beschäftigte, die ihre Altersvorsorge bereits geplant haben, nicht kurzfristig von neuen Regeln getroffen werden. Gleichzeitig warnt Wiese davor, das gesamte Rentenpaket wieder aufzuschnüren. Aus Regierungskreisen heißt es, im Mittelpunkt der Kabinettsklausur stünden die Themen Wettbewerbsfähigkeit und Innovation. Neben Kanzler Merz und seinen Ministerinnen und Ministern sind auch Gäste aus Handwerk, von Start-ups und der Finanzbranche eingeladen.
3: In einer halben Stunde sprechen wir mit unserer Korrespondentin in Berlin. Nee, das machen wir in der kommenden Stunde nochmal über Friedrich Merz. Und dann schauen wir drauf, wie die CDU so klarkommt nach der Personalrochade im Juli. Die Ukraine, die feiert heute den 35. Jahrestag ihrer Unabhängigkeit. Zu diesem Anlass sind einige Staats- und Regierungschefs aus Partnerländern nach Kiew gekommen. Am Nachmittag werden sie zusammen mit online zugeschalteten Vertretern anderer Länder über die weitere Unterstützung der Ukraine beraten. Florian Kellermann berichtet.
16: Die Vertreterinnen und Vertreter der Partnerländer trafen am Morgen am Bahnhof in Kiew ein. Unter ihnen der neue britische Premierminister Andy Burnham. Für Burnham ist es die erste Auslandsreise als Regierungschef. Der ukrainische Präsident Volodymyr Zelensky veröffentlichte zum Unabhängigkeitstag ein 21-minütiges Video, in dem er sich an die Menschen in der Ukraine wendet. Er beschwor die Einheit der Gesellschaft im Krieg gegen Russland. Russland habe seine Ziele in diesem Krieg nicht erreicht, weil es die Menschen in der Ukraine unterschätzt habe. Ihre Bereitschaft, für ihr Land zu kämpfen, so Zelensky. Um Flugabwehr wird es am Nachmittag bei der Sitzung der Partnerländer der Ukraine gehen, der sogenannten Koalition der Willigen. Staats- und Regierungschefs, die sich nicht in der Ukraine befinden, werden online zugeschaltet. Besonders bedrohlich ist es für die Ukraine, dass Russland ihre Strom- und Wärmeversorgung gezielt angreift. Im vergangenen Winter fiel immer wieder für Hunderttausende Menschen die Heizung aus.
3: Ja, und der Unabhängigkeitstag der Ukraine wird in den vergangenen Jahren seit dem Angriff Russlands auf die Ukraine ausführlich in Polen begangen. Das heutige Fest ist jedoch überschattet von Anfeindungen gegen Ukrainerinnen und Ukrainer, die nahezu jede Woche publik werden. Dabei war Polen 91 das erste Land weltweit, das die Unabhängigkeit der Ukraine anerkannt hat. Seitdem wurde sie in vielen polnischen Städten gefeiert. Dieses Jahr stand das Fest in der polnischen Hauptstadt auf der Kippe. Sponsoren zogen sich zurück, Unterstützer erhielten Drohungen. Die Veranstaltung versuchten trotzdem Mut zu schöpfen. Nach dem Bangen gibt es inzwischen gute Nachrichten. Die Feier ist gerettet und wird heute im Herzen von Warschau stattfinden. Paulina Milling.
17: Warschau, wir danken dir vom ganzen Herzen für alles, rief eine Frau auf der Bühne und tausende Ukrainerinnen und Ukrainer im Publikum griffen das auf. Das war voriges Jahr im Zentrum von Warschau, am 24. August, dem Unabhängigkeitstag der Ukraine. Die Frau, die zum Dank anstimmte, ist Natalia Panchenko. Jahr für Jahr organisiert sie das große Fest. Panchenko, 37, ist eine bekannte Aktivistin, die Nummer 1 in der ukrainischen Diaspora in Polen. Doch als sie zusammen mit den Mitstreitern dieses Jahr das Event plant, läuft nichts mehr wie früher. Zeitweise zweifelte unser Veranstalterteam daran, dass es überhaupt klappt. Und es war schwer. Vergangenes Jahr habe es 20 Sponsoren gegeben. Diesmal habe sich der Großteil von ihnen zurückgezogen, erzählt Panchenko. Ich habe mit den meisten dieser Firmen persönlich gesprochen. Wir kennen uns seit Jahren. Die meisten geben offen zu, dass sie einfach Angst vor Hasskommentaren und Trollen haben. Sie fürchten, die Zusammenarbeit bringt mehr negative Folgen mit sich als positive. Dass Firmen von so einem Fest Abstand nahmen, zeigt, wie verfahren die Lage ist. Denn die Beziehungen zwischen Polen und der Ukraine sind belastet. Durch einen wieder aufgeflammten Geschichtsstreit aus den Zeiten des Zweiten Weltkriegs, durch die wachsende anti-ukrainische Stimmung. Rechte Parteien schüren Hass gegen ukrainische Flüchtlinge, werben dafür, die Hilfen zu stoppen. Inzwischen häufen sich in Polen Anfeindungen und Übergriffe. Minderjährige wurden im Bus beschimpft, Kinder auf einem Spielplatz angegriffen, ein Pärchen brutal zusammengeschlagen. Ukrainerinnen und Ukrainer berichten, sie trauten sich kaum auf der Straße, ihre Muttersprache zu sprechen. Derzeit wenden sich an mich sehr oft Menschen nach einem fremdenfeindlichen Angriff. Sie kommen zu mir, wenn sie sich keine Rechtsberatung leisten können. Meine Frau und ich bieten Betroffenen kostenlose Hilfe an, erklärt David Dehnert. Der polnische Anwalt engagiert sich seit Jahren für die Ukraine. Dafür wurde er dieses Jahr vom Organisationsteam des Unabhängigkeitsfestes für eine Auszeichnung vorgeschlagen. Damit werden Polinnen und Polen geehrt, die große Solidarität mit der Ukraine gezeigt haben. Doch Dehnerts Engagement hat auch Schattenseiten. In letzter Zeit habe ich immer mehr Drohungen erhalten, über TikTok und per Messenger. Mir wurde auch direkt am Telefon gesagt, dass man mir wehtun wird. Einschüchtern lasse er sich nicht, sagt Dehnert. Nach Angaben des polnischen Innenministeriums ist die Zahl der Hassverbrechen um ein Drittel gestiegen. Dabei gehörte Polen seit 2022 zu den stärksten Unterstützern der Ukraine. Derzeit lebt knapp 1 Million ukrainische Flüchtlinge hier. Premierminister Donald Tusk mahnte vergangene Woche an. Unser Bündnis mit der Ukraine dient auch unserer Sicherheit, nicht nur der Ukraine. Und es geht natürlich auch um die polnische Wirtschaft, um konkrete polnische Firmen, kleine wie große, private wie kommunale. Wir würden sonst viele Arbeitskräfte verlieren. Diese Arbeitskräfte sind am heutigen ukrainischen Nationalfeiertag vor allem stolze Bürgerinnen und Bürger. Und Natalia Panchenko hat alles daran gesetzt, dass sie das mitten in Warschau feiern können. Menschen, die die Ukraine weiterhin unterstützen und sich für ihren Sieg einsetzen, sind in Polen in der Mehrheit. Rund ein Dutzend neue Sponsoren haben wir in nur 2 Wochen aufgetrieben. Das zeigt auch, dass sehr viele helfen wollen. Und neben ukrainischen Künstlern hat nun ein großer polnischer Popstar zugesagt, beim Fest aufzutreten.
3: Paulina Milling berichtete. In den Niederlanden, da hat es einen Busunfall mit rund 50 Schülern aus Schleswig-Holstein gegeben. Dabei sind mindestens 11 Menschen verletzt worden, einige davon auch schwer. Sarah Lopez berichtet.
18: Zu dem Unfall kam es am frühen Morgen in der niederländischen Provinz Gelderland, etwa 100 Kilometer nordöstlich von Amsterdam. Nach Angaben der Polizei prallte der Reisebus zunächst auf einen Kleintransporter, raste dann durch die Leitplanke und kippte neben der Gegenfahrbahn um. Die Details sind laut Polizei aber noch unklar.
19: Die Ermittlungen laufen. Wir nutzen auch Drohnen, um alles mit der Kamera festzuhalten. So versuchen wir, uns ein vollständiges Bild zu machen und herauszufinden, was hier genau passiert ist.
18: In dem Reisebus waren 2 Schulklassen aus Schleswig-Holstein, die nach Paris wollten. Laut der betroffenen Schule in Schönberg insgesamt 54 Schülerinnen und Schüler des 12. Jahrgangs sowie 4 Lehrkräfte. Laut Polizei wurden 8 Verletzte in ein Krankenhaus gebracht, einige mit schweren Verletzungen. Die meisten hatten demnach Schnittverletzungen durch Glassplitter. Die Schule in Schleswig-Holstein teilte mit, es gebe keine Hinweise auf lebensgefährliche Verletzungen bei ihren Schülern.
3: Soweit der Bericht von Sarah Lopez. 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Und das ist unsere Top-Meldung. Der Hitzesommer hat in den mitteldeutschen Bundesländern vergleichsweise weniger wirtschaftliche Schäden angerichtet. Weitere Meldungen jetzt mit Ralf Valencia.
13: Ein Gericht in Syrien hat den früheren Großmufti Ahmed Hassun zu lebenslanger Haft verurteilt. Er wurde unter anderem der Anstiftung zum Bürgerkrieg und zu konfessionellen Spannungen schuldig gesprochen. Während des Assad-Regimes war Hassun 16 Jahre lang Syriens ranghöchster islamischer Geistlicher. Im vergangenen Jahr wurde er im Flughafen Damaskus verhaftet. In Dessau-Roßlau ist am Vormittag der erste Spatenstich für einen Batteriegroßspeicher gesetzt worden. Die Dessauer Stadtwerke wollen auf dem Gelände 6 Batteriecontainer aufstellen. Der Speicher in Dessau-Roßlau soll rund 4.500 Haushalte einen Tag lang mit Strom versorgen können. Auf der A71 beginnen heute Abend Wartungs- und Markierungsarbeiten im Tunnel Behringen. Wie die Autobahn GmbH mitteilte, wird der Tunnel ab 19 Uhr bis morgen früh 6 Uhr in Richtung Norden gesperrt. In der Nacht darauf könne er in Richtung Süden nicht durchfahren werden. Das Wetter am Nachmittag heiter oder auch wolkig und trocken, 17 bis 22 Grad. In der Nacht locker bewölkt oder klar und trocken, 11 bis 6 Grad. Morgen zunächst viel Sonne, später immer mehr Wolken und am Abend in Thüringen einzelne Schauer oder Gewitter, 21 bis 25 Grad. MDR aktuell Verkehrsdienst. Vorsicht auf der A4 Richtung Frankfurt. Zwischen Frankenberg und Chemnitz Ost befindet sich eine ungesicherte Unfallstelle auf der linken Fahrspur. A4 Frankfurt Richtung Dresden. Zwischen Stadtroda und dem Hermsdorfer Kreuz 2 Kilometer Stau nach einem LKW-Unfall. Hier dauert es 10 Minuten länger und es ist nur die linke Fahrspur frei. A9 Richtung Berlin zwischen Gefrees und Münchberg Süd. Hier ist die linke Fahrspur nach einem Unfall blockiert. A9 Richtung München zwischen Hermsdorf Süd und Lederhose, 4 Kilometer Stau in einer Baustelle und 20 Minuten Verzögerung. A71 Richtung Sangerhausen zwischen Meiningen Nord und dem Dreieck Suhl, Behinderungen nach einem Unfall. Und A71 Richtung Sangerhausen zwischen Sömmerda Ost und Kölleda steht ein defekter PKW in der Baustelle. Vorsicht auf der A73 Richtung Suhl zwischen Schleusingen und Suhl-Friedberg liegt ein totes Reh auf der linken Fahrspur. Soweit der MDR aktuelle Verkehrsdienst. Die Zeit 13.17 Uhr.
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3: Seit 1984, da steht das russische Haus in der Friedrichstraße mitten in Berlin. Offiziell ist der 30.000 Quadratmeter Bau ein Kulturinstitut. Es sorgt jedoch für Ärger. Die Vorwürfe sind vielfältig. Aus Berlins Mitte werde Desinformation, Vernetzung mit Populisten und Spionage betrieben, heißt es. Deshalb wird schon seit dem russischen Angriffskrieg auf die Ukraine 2022 gefordert, das Haus zu schließen. Denn die russische Regierungsagentur, die den Betrieb sicherstellt, ist mit Sanktionen belegt. Stefan Oschwart ist dem nachgegangen.
20: Das Haus in bester City-Lage nimmt einen ganzen Block in der Friedrichstraße ein. Ein grauer Betonklotz mit bunter Glasfassade über dem Eingang und dem Logo. Russisches Haus der Wissenschaft und Kultur.
21: In der Friedrichstraße im Herzen von Berlin steht das russische Haus.
20: Ein Werbevideo zum 40. Geburtstag des Hauses führt vom Keller bis zum Dach durch das Gebäude.
21: Ich wollte euch einfach mal zeigen, wie das russische Haus so funktioniert. Wie es eine Brücke zwischen Deutschland und Russland schafft.
20: Kritiker sehen das anders. Sie sagen, das russische Haus ist nicht nur Hort russischer Propaganda, sondern auch Plattform für russische Spione, wie zuletzt die französische Regierung äußerte, aber auch Katharina Rietz-Rakul, Direktorin des Ukraine-Instituts am anderen Ende der Berliner Friedrichstraße.
22: Also ich würde vermuten, dass es auch unter anderem ein Spionagehub ist, denn die haben ja einen direkten Bezug zur russischen Botschaft und der russischen Regierung. Wir wissen, dass da ein reges Betreiben der russischen Propaganda passiert. Der Zugang zum Deutschen passiert über die russische Sprache, russische Sprachkurse oder ich weiß nicht, über Zeigen von Filmen in den Filmfestival. Propaganda wird betrieben durch die Veranstaltungen, aber auch durch Buchladen. In den Buchladen zum Beispiel kann man Kinderbücher sehen, die Krieg verherrlichen, Putin verherrlichen.
20: Den Betrieb des Hauses gewährleistet die Agentur Rossotrudnicestvo des Moskauer Außenministeriums. Die Agentur ist seit Beginn des Krieges gegen die Ukraine 2022 mit Sanktionen belegt. Trotzdem werden im russischen Haus Teigtaschen verkauft, argumentiert die Spitzenkandidatin der Berliner Grünen, Bettina Jarasch. Sie fordert deshalb:
23: Im Grunde gehört dieses Haus geschlossen. Und wir setzen darauf, dass der Bund das auch endlich durchsetzt, zusammen mit der Zentralstelle für Sanktionsdurchsetzung. Das ist die im Grunde der Bundeszoll. Die sind dafür verantwortlich, das zu verfolgen.
20: Das Bundesaußenministerium verweist auf einen Vertrag, in dem russisches Haus und Goethe-Institute in Russland in einem Atemzug genannt werden. Das russische Haus in Berlin zu schließen, bedeute wohl das Aus für die Goethe-Institute in Russland, glaubt der CDU-Außenpolitiker Kiesewetter. Man müsse den 30.000 Quadratmeter Klotz in der Berliner City trotzdem schließen, sagt er. Laut Spiegel-Informationen öffnet man sich im Bundesaußenministerium inzwischen diesem Gedanken. Der Berliner BSW-Spitzenkandidat Alexander King hält das für den falschen Weg.
24: Weil es der letzte Gesprächsfaden ist auf zivilgesellschaftlicher Ebene. Es ist ja keine Botschaft, es ist ein Kulturinstitut, ein Wissenschaftsinstitut, das eben einen niedrigschwelligen zivilgesellschaftlichen Kontakt zwischen Russen und Deutschen anbietet.
20: BSW und AfD machen sich für das russische Haus stark. Russland selbst kappt die Gesprächsfäden. Der deutsche akademische Austauschdienst DAAD ist in Putins Reich unerwünscht. Bei der Deutschen Gesellschaft für Osteuropa-Forschung wurden die Computernetze angegriffen. Die DGO ist in Russland als extremistische Organisation gelistet. Christa Maria Läbe von der Deutsch-Ukrainischen Gesellschaft meint:
25: Ich glaube, Russland zeigt in der Ukraine jeden Tag, dass sie kein Interesse daran haben, Gespräche mit uns zu führen. Und sie zeigen das auch mit regelmäßigen hybriden Angriffen gegen Deutschland und andere europäische Länder.
20: Zuletzt wurde ein Waffenlager bei Berlin gefunden, um Anschläge im Auftrag des russischen Geheimdienstes zu begehen, mutmaßt der Verfassungsschutz. Eine Nähe zum russischen Militärgeheimdienst GRU wird auch dem früheren Direktor des russischen Hauses in einer Studie des Ukraine-Instituts Berlin nachgesagt. Aus dem russischen Haus hieß es, man werde sich nur zum Kulturprogramm äußern, nicht zu politischen Fragen, so die Antwort auf eine RBB-Anfrage.
3: Stefan Oschwart berichtete. Der Hamburger Logistikunternehmer Klaus-Michael Kühne gehört seit Jahren zu den reichsten Deutschen. Heute wurde bekannt, dass der Unternehmer und Mäzen im Alter von 89 Jahren verstorben ist. Dietrich Lehmann berichtet.
26: Hart arbeiten und Chancen nutzen. Das war so etwas wie das Lebensmotto von Klaus-Michael Kühne. 1937 geboren, als Sohn des Logistikunternehmers Alfred Kühne, lebt er lange Zeit im gutbürgerlichen Teil von Winterhude an der Hamburger Außenalster.
0: Ja, ich bin an der Bellevue aufgewachsen. Mein Vater hat dort im Jahr 1950 ein Haus gebaut und das war damals ein mutiger Entschluss. Ich bin im Heinrich-Hertz-Gymnasium zur Schule gegangen.
26: Übrigens in der gleichen Klasse wie der spätere Liedermacher und DDR-Kritiker Wolf Biermann. Nach Schule folgen Ausbildung als Kaufmann, Stippvisiten bei Reedereien und Banken. Dass Klaus-Michael Kühne ins väterliche Unternehmen Kühne und Nagel einsteigt, ist von vornherein klar.
0: Ich war der einzige Sohn. Mein Vater war ebenfalls mit dem Geschäft so eng verbunden, er konnte sich gar nichts anderes vorstellen, als dass das von mir sozusagen übernommen wurde. Er hat mich auch in sehr jungen Jahren dort in das Unternehmen hineingebracht und sehr viel dafür getan, dass ich eine erstklassige Ausbildung bekam.
26: Damit Klaus-Michael Kühne schon mit 26 Jahren als Teilhaber beim Logistikunternehmen Kühne und Nagel Verantwortung übernehmen kann. Gegründet worden war die Firma in Bremen. Schon Klaus-Michael Kühnes Vater aber hatte die ersten Weichen für die Verlegung des Firmensitzes in einen Teil der Schweiz gestellt, wo kaum Steuern fällig werden.
0: Vielleicht war es übertriebene Vorsorge, vielleicht war es auch Pessimismus, den uns dahin gebracht hat, aber es ist uns sehr gut bekommen.
26: Kühne und Nagel ist mittlerweile das zweitgrößte Logistikunternehmen weltweit.
0: Ja, unsere Stärke ist das integrierte Angebot an den Kunden, dass wir alle seine Transportprobleme lösen können, den Warenfluss steuern für unsere Kunden, mit welchen Verkehrsmitteln auch immer, von welchem Teil der Welt, in welchem Teil auch immer.
26: Kühne wird zu einem der reichsten Deutschen.
0: Bin gar nicht so anspruchsvoll. Sicher, ich habe mein Haus und mein kleines Schiff. Luxus ist für mich bedingt wichtig. Geld muss arbeiten.
26: Trotz der Übersiedlung in die Schweiz, seiner Geburtsstadt Hamburg, kehrt Kühne nie ganz den Rücken. Seinen Lieblingsfußballverein, den HSV, unterstützt er jahrelang mit Millionensummen und mischt sich auf der anderen Seite durch öffentliche Interviews und mehr oder weniger gefragte Tipps immer wieder ein.
0: Der HSV muss erstmal sein Image entscheidend verbessern, er muss attraktiv werden, daran muss gearbeitet werden.
26: Kühne ist zur Stelle, als die Traditionsreederei Hapag-Lloyd ins Ausland verkauft werden soll, übernimmt zusammen mit der Stadt Hamburg einen großen Teil der Aktien.
0: Hapag-Lloyd gehört nach Hamburg, Hapag-Lloyd befruchtet den Hafen im hohen Maße, ca. 40% des Hafenumschlags in Hamburg kommt von Hapag-Lloyd und seinen Allianzpartnern.
26: Mit seiner Frau Christine bleibt Klaus-Michael Kühne kinderlos. Sein Vermögen bringt er in eine Stiftung ein. Die soll unter anderem einen großen Wunsch von Opernfan Kühne umsetzen, eine neue Oper an der Elbe, so Karl Gernandt, einer der engsten Vertrauten des Multimilliardärs.
1: Ich glaube schon, dass das für Herrn Kühne das größte Herzensprojekt ist.
26: Mit ihrem Milliardenvermögen soll die Kühne Stiftung sowohl Kultur als auch Wissenschaft und medizinische Forschung finanzieren.
3: Soweit der Nachruf auf den Unternehmer Klaus-Michael Kühne. Kühe reagieren sehr sensibel auf Hitze. Ihre Wohlfühltemperatur liegt bei rund 15 Grad Außentemperatur und die Suche nach Klimaanlagen für den Stall, die läuft. In einem Betrieb bei Leipzig kommt dafür ein ungewöhnliches Bündnis zusammen. Tierärzte und Landwirte werden von Bergbauexperten unterstützt. Max Fallert dazu.
2: 800 Milchkühe teilen sich den Platz im Kuhstall der Agrarprodukte Kitzen. Vor ein paar Jahren wurde die Anlage am Rand von Leipzig modernisiert. Der gläserne Kuhstall soll allen Besuchern offen stehen. Die Landwirte sind überzeugt, dass es ihren Kühen gut geht und wollen das der Öffentlichkeit zeigen. Mehr Platz haben die Tiere und können je nach Witterung auch mal vor den Stall treten, sagt Landwirt Gunther Zeutschel.
4: Im Winter, wenn es kalt ist, will die Kuh nicht unbedingt drin sein, die will da manchmal auch draußen sein. Obwohl der Mensch eigentlich sagt, mir ist draußen zu kalt, aber die Kuh ist gerade andersrum, die steht dann manchmal lieber draußen.
2: Im Sommer lindern Matratzen aus Sand die Hitze, mit Kissen aus Ernteresten vom Acker. Ganz neu ist ein kleiner Stand mit kühler Luftdusche, den die Kühe freiwillig aufsuchen können, erzählt Alexander Starke, Professor für Klauentiermedizin an der Uni Leipzig und der verantwortliche Tierarzt.
5: Sie werden vorne benässt mit Wasser und danach mit Lichtschranke geht der Ventilator an.
2: Jeden Tag statten Ärztinnen und Ärzte der Uni den Kühen im Stall eine Visite ab. Für die Tiergesundheit und die Wissenschaft.
5: Wir wollen jetzt noch ein Kamerasystem installieren, um dann mit der Klimamessung vergleichen, ob Tiere das dann eben besonders annehmen, wenn mehr Hitzestress ist.
2: Auch Ventilatoren helfen gegen die Hitze, aber es seien noch zu wenige. Wenn es um die Steuerung der Luft geht, kommen die Experten von der Bergakademie Freiberg ins Spiel. Seit Jahrhunderten untersuchen sie Luftströmungen und Temperaturen in Bergwerken und Minen. Und nun auch im Stall, erzählt Rüdiger Schwarze, Freiberger Professor für Strömungsmechanik.
6: Wenn es wirklich sehr heiß ist, wenn man Hochdruckgebiete haben, dann kommt die Luftströmung praktisch zum Erliegen. Es weht kein Wind. Und das sind natürlich Situationen, die die Landwirte beschäftigen, weil dann geht es den Kühen auch nicht gut. Und deswegen untersuchen wir, was man halt machen kann, unter anderem durch Maschinen, durch Lüfter, um wieder Wind im Stall zu erzeugen, damit es den Kühen am Ende auch besser geht.
2: Die Bergbauexperten messen in Leipzig regelmäßig, um die Witterung im Stall zu verbessern. Außerdem untersuchen sie Methan. Methan ist die Nummer 2 der klimaschädlichen Treibhausgase und sorgt für weitere Hitze. Kühe sind in Deutschland die Hauptquelle. Hannes Potz führt die Messungen im Kuhstall durch.
8: Wir wollen sozusagen hier von der einen Seite von der Liegebox bis auf die andere sozusagen mit unserem Laser messen. Und zeitgleich muss Tine sozusagen direkt in der Mitte von diesem Laserstrahl die Windgeschwindigkeit messen, damit wir sozusagen verstehen können, wie groß die Strömungsgeschwindigkeit in dem Stall ist.
2: Der Forscher baut außerdem einen digitalen Zwilling für Simulationen. Im Projekt entsteht so eine neue Methode, um genauer als bisher Methan im ganzen Stall zu bewerten. Als nächstes könne es um die Reduktion oder sogar um Filtersysteme gehen, überlegt Tiermediziner Alexander Starke.
5: Dann ist natürlich die nächste Stufe, die wir angehen wollen, auch über solche Projekte. Kann man gegebenenfalls das Methan aus dem System herausfiltern, dass es also nicht in die Umwelt geht?
2: Gegen Hitze und die Klimakrise. Im gläsernen Kuhstall in Leipzig werden neue Ideen für Klimaschutz in der Tierhaltung getestet.
3: Und mehr dazu finden Sie auf mdr.de/Zukunft im Internet. Jetzt geht's zum Wetter. Grit Krämer im MDR-Wetterstudio. Grit, kommt denn irgendwo schon die Sonne durch?
9: Ja, sie gewinnt wieder an Raum. Wir haben ja vormittags gesehen, wie die Wolken aus Sachsen-Anhalt sich immer weiter auch nach Thüringen und Sachsen rein drängelten. Jetzt geht es wieder andersrum. Die Sonne drängelt sich zurück, schiebt die Wolken wieder nach Norden. Wir haben in Thüringen also jetzt verbreitet Sonne, nur ganz im Norden noch nicht. Und auch in Sachsen gibt's wieder komplett in der Südhälfte Sonnenschein und Temperaturen sind hier auch sofort bei 20 oder 21 Grad angekommen. Der Spitzenwert kommt aus Dresden bei Sonne, während wir in Sachsen-Anhalt doch noch dichte Wolken erleben bei so 18, 19 Grad. Aber zum Abend hin werden auch hier die Wolken dann weniger sein. Am Abend ist es also sonnig, aber es wird natürlich kühler, nur noch rund 15 Grad. Die Nacht ist sternenklar und nochmal kalt mit 11 bis 7 Grad.
3: Vielen Dank, Grit Krämer. Irans Präsident räumt wirtschaftliche Schwierigkeiten ein. Selbstkritische Töne, gab es sowas schon mal aus dem Iran? Darüber spreche ich gleich mit der Korrespondentin für die Region. Und ein Lied für Stendal. Wettbewerb sucht musikalische Schätze. Zwei Liedermacher haben einer kleinen Kirche hinter dem Elbdeich ein eigenes Lied gewidmet. Dafür schauen wir nach Räbel bei Werben.
26: 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Um 13.30 Uhr mit Ralf Valencia. Der Hitzesommer hat in den mitteldeutschen Bundesländern vergleichsweise wenig wirtschaftliche Schäden angerichtet. Das geht aus einer Berechnung der Umweltorganisation Greenpeace hervor. Der Wirtschaftsexperte Maurizio Vargas sagte dem MDR, für Sachsen, Sachsen-Anhalt und Thüringen beliefen sich die Kosten auf 1 bis 1,5 Milliarden Euro. Die Hitze habe hier vorrangig die Produktivität verringert und das Gesundheitssystem belastet. Die südlichen und westlichen Bundesländer seien deutlich härter betroffen gewesen. Dort hätten Landwirtschaft und Flüsse wie der Rhein unter der Trockenheit gelitten. Bundesweit betrage der volkswirtschaftliche Schaden rund 40 Millionen Euro. Bundeskanzler Friedrich Merz hat zum Unabhängigkeitstag der Ukraine den Mut der Menschen im Land gewürdigt. Der CDU-Politiker sagt in einer Videobotschaft, sie zeigten der gesamten Welt, was es heiße, für Freiheit und für einen gerechten Frieden einzustehen. Merz trifft sich auch heute mit weiteren Staats- und Regierungschefs, um über die künftige Unterstützung der Ukraine zu beraten. Die EU-Kommission gab zum Unabhängigkeitstag Finanzhilfen in Höhe von rund 6 Milliarden Euro aus einem schon bekannten Darlehen frei. Im Baltikum sind nach schweren Unwettern noch immer tausende Menschen ohne Strom. In Litauen waren nach Angaben der nationalen Versorger am Morgen mehr als 120.000 Haushalte vom Netz abgeschnitten. Im benachbarten Lettland seien es knapp 90.000 gewesen. Die Schäden am Stromnetz seien vor allem durch umgestürzte Bäume verursacht worden. Bei einem Brand in den Pfeifferschen Stiftungen in Magdeburg sind mehrere Menschen verletzt worden. Wie das Klinikum Krakau mitteilte, brach das Feuer in einem Patientenzimmer aus. Eine Frau wurde durch Rauchgase schwer verletzt. Zwei weitere Patienten wurden leicht verletzt.
10: Die Feuerwehr brachte rund 70 Personen in Sicherheit und löschte den Brand. Die Klinik geht von einem Millionenschaden aus. An Saale und Unstrut hat die Weinlese begonnen. Los ging die Ernte nach Angaben des Weinbauverbandes Saale-Unstrut mit der frühreifenden Rebsorte Solaris. Bislang war das Weinjahr den Angaben zufolge vor allem von Hitze und Trockenheit geprägt. Der Regen der vergangenen Woche sei für die Reben aber noch rechtzeitig gekommen. Insgesamt rechnen die Winzer mit einer durchschnittlichen Erntemenge, die Qualität der Trauben sei aber gut. Das waren die Nachrichten. Und nun zum Wetter mit den Temperaturen von 13 Uhr. In Atern stark bewölkt bei 18 Grad, Dresden wolkig 17, Eisenach sonnig 18, Erfurt wolkig 17, in Gardelegen bedeckt bei 18 Grad, Hoyerswerda wolkig 17, Magdeburg stark bewölkt 18, Neuhaus im Rennweg heiter 15, Oschatz bedeckt 17, Plauen heiter 19, Wernigerode bedeckt 17 und in Wittenberg 18 Grad. Die Vorhersage? Am Nachmittag im Süden von Thüringen und Sachsen heiter, sonst wolkig und trocken. Höchstwerte 17 bis 22 Grad. In der Nacht klar oder locker bewölkt und trocken, Tiefstwerte 11 bis 6 Grad. Morgen in Sachsen-Anhalt viel Sonne, sonst im Tagesverlauf mehr Wolken und am Abend in Thüringen einzelne Schauer oder Gewitter. Höchstwerte 20 bis 25 Grad. Am Mittwoch wechselnd bewölkt mit einzelnen Schauern oder Gewittern und sommerlich warm. MDR aktuell, Verkehrsdienst A2 Richtung Hannover. Zwischen Irxleben und Bornstedt 3 Kilometer Stau an einer Baustelle, hier dauert es eine Viertelstunde länger. A4 Frankfurt Richtung Dresden, zwischen Stadtroda und dem Hermsdorfer Kreuz 2 Kilometer Stau nach einem LKW-Unfall, hier dauert es 10 Minuten länger und nur die linke Fahrspur ist frei. A4 Richtung Frankfurt, zwischen Hainichen und Chemnitz Ost 2 Kilometer Stau nach einem Unfall und 10 Minuten Verzögerung. Auf der A72 Richtung Leipzig, am Kreuz Chemnitz, Behinderungen nach einem Unfall. A72 Richtung Hof, zwischen dem Dreieck Hoffranken und Hof Nord, Stau nach einem Unfall und 20 Minuten Verzögerung. Vorsicht auf der A73 Richtung Suhl, zwischen Schleusingen und Suhl-Friedberg liegt ein totes Reh auf der linken Fahrspur. Soweit der MDR aktuell Verkehrsdienst, die Zeit 13.34 Uhr.
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3: Im Iran, da leidet die Bevölkerung unter der sprunghaft angestiegenen Inflation. Das Land steht massiv unter Druck durch internationale Wirtschaftssanktionen. Und nun droht die US-Regierung unter Donald Trump, bislang beispiellose Sanktionen gegen Iran zu verhängen. Und diese sollen die Endphase des Iran-Kriegs einläuten, so sagt es Trump. Die Reaktion dazu aus dem Iran ungewöhnlich. Tatsächlich hat Präsident Massoud Pezeshkian öffentlich von wirtschaftlichen Schwierigkeiten des Landes gesprochen. Die Regierung setze sich dafür ein, die Inflation zu senken, sagte er in einer Rede und sprach auch von erheblichen Ungleichgewichten in der Versorgung mit Wasser, Strom, Gas, Benzin sowie in der Umwelt- und im Bankensektor, die seine Regierung geerbt hätte. Woher rührt diese Offenheit? Wir sprechen drüber mit Tina Fuchs aus dem Studio Istanbul, zuständig auch für den Iran. Ich grüße Sie.
11: Hallo.
3: Der iranische Präsident, der räumt wirtschaftliche Schwierigkeiten ein. So selbstkritische Töne, gab es das schon mal aus dem Iran?
11: Ja, in der Tat. Wir erinnern uns, als damals im Winter die Basaris auf die Straße gegangen sind in Teheran, weil eben die Inflation so hoch war, dass sie schon den einen Preis von einem Tag auf den nächsten nicht mehr richtig kalkulieren konnten. Schon damals hat sich Präsident Pezeshkian öffentlich geäußert und sich auf die Seite der Basaris gestellt. Er hat die wirtschaftlich prekäre Situation so beschrieben, wie sie war, und hat auch gesagt, die Verantwortlichen, er meinte damit die Staatsführung, dürfe da nicht weiter wegschauen. Also unbekannt ist das nicht.
3: Und er spricht von geerbten wirtschaftlichen Problemen. Was meint er denn damit?
11: Tja, diese Probleme bei der Versorgung im Alltag, im Bankensektor, das sind Probleme, die aus den Sanktionen resultieren, mit denen der Iran ja schon seit Jahren zu kämpfen hat. Stichwort Atomprogramm. Das kennt der Iran. Die Themen sind die es schon in der Vergangenheit waren. Verfall der Währung, der Anstieg der Lebensmittelpreise, gigantisch. Verdoppelung bei Fleisch, Eiern, Milch. Das und dann gleichzeitig keine Steigerung bei den Löhnen. Das kennen die Iraner nur zu gut. Und der Krieg verschärft die Situation jetzt natürlich zusätzlich.
3: Was könnte Massoud Pezeshkian denn damit bezwecken? Schrecken, so offen über die Schwierigkeiten des Landes zu sprechen. Vielleicht, dass der angedrohte Wirtschaftskrieg der USA dann milder ausfällt?
11: Nun, das sicherlich nicht. Ich würde mal sagen, es gibt so eine Art Arbeitsteilung in dem Machtgefüge im Iran. Pezeshkian ist eher dem Reformerlager zuzuordnen. Aber die eigentliche Macht ist doch auf der Seite des obersten Revolutionsführers Khamenei und den Revolutionsgarden. Pezeshkian ist vielleicht eher nach innen orientiert, aber die wahre Macht haben die Pragmatiker im Iran.
3: Genau, es fällt ja auf, dass es geteilte Reaktionen eben auch aus dem Iran gibt. Einerseits iranische Staatsmedien und die Vertreter der iranischen Regierung, die sie ansprachen, die auf Trumps Sanktionsandrohungen eher gelassen reagieren. Andererseits der Präsident Pezeshkian, der sich besorgter zeigt. Welche Botschaft sendet Pezeshkian in Richtung iranischer Bevölkerung?
11: Naja, man kann natürlich das, was die Bevölkerung im Moment durchzustehen hat, nicht einfach wegdiskutieren. Die Probleme sind da. Die Menschen wissen nicht, wie sie von einem Tag auf den anderen ihren Kühlschrank füllen sollen. Wovon? Die Inflation frisst das ganze Geld auf. Also das heißt, diese Realität muss anerkannt werden. Aber es bleibt auch außer Zweifel, dass das Regime in der Vergangenheit und im Zuge jetzt dieses Krieges die Züge nochmal gestrafft hat. Die Rate der Todesurteile ist so hoch wie nie. Die Repression ist massiv gestiegen. Man will auf alle Fälle vermeiden, dass es wieder zu Aufständen kommt, wie zu Beginn des Jahres.
3: Ist damit zu rechnen, wenn dann die Sanktionen der USA, also die Tragweite dieser Sanktionen, bekannt gegeben wird?
11: Dass es wieder zu Aufständen kommt, das halte ich für ausgeschlossen. Die Revolutionsgarden oder vielmehr das Regime hat ja bereits angekündigt mit Gegenschlägen und hat angedroht, die Amerikaner haben noch weitere Firmen und Stützpunkte in der Region, dass sie genau wissen, wo die sind und dass sie dann ihre Angriffe als Gegenschlag wieder ausweiten würden.
3: Vielen Dank für diese Informationen und Einschätzungen an Tina Fuchs, unsere Korrespondentin aus dem Studio Istanbul, auch zuständig für den Iran.
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12: Mit Thorsten vom Wege und wir beginnen mit Fußball, denn im DFB-Pokal, da ist ja noch lange nicht Schluss. Auch heute wird weitergespielt. Drei Bundesligisten sind am Abend im Einsatz und kämpfen um den Einzug in die zweite Runde. Der Hamburger SV und der 1. FC Köln sind jeweils bei Drittligisten zu Gast. Der HSV beim SC Verl, die Domstädter bei den Würzburger Kickers. Zur gleichen Zeit tritt in die zweite Liga abgestiegene VfL Wolfsburg beim Regionalligisten VSG Altglienicke an. Abgerundet wird der Pokalabend mit dem Auftritt des FC Schalke 04, der Bundesliga-Rückkehrer, ist ab 20.45 Uhr beim Viertligisten Hallischer FC gefordert. Ja, und die Hallenser hoffen natürlich auch auf die Sensation für den Sachsen-Pokalvertreter und auch für den Thüringen-Pokalsieger. Also für Aue und Karlsruhe-Jena hat es ja nicht gereicht. Mal sehen, was die Saalestädter zustande kriegen gegen den Aufsteiger. Und es gibt einen, der hat gegen Schalke schon gewonnen, Sofyan Benyamina. Mal sehen, was der vor diesem Pokal sagt. Gewonnen hat er übrigens beim 3:1 mit Trainer Bruno Labbadia für die erste Mannschaft der Stuttgarter, damals noch in der Bundesliga.
14: Ja, ist schon lange her, aber war auf jeden Fall ein geiles Erlebnis. Es war mein erstes Bundesligaspiel. Wurde, glaube ich, in der relativ spät für Ibisevic eingewechselt, der 3 Tore geschossen hat und bleibt in Erinnerung.
12: Sagt also ein immer noch recht euphorisierter Sofyan Benyamina. 20.15 Uhr beginnt die Übertragung, 20.30 Uhr geht das Spiel los zu sehen im ersten Live und in Farbe. Gestern war mit Krischo eine Mannschaft am Start, die krasser als Außenseiter nicht hätte starten können. Und es hat am Ende natürlich auch nicht gereicht für die Brandenburger, denn es gab ein Debakel im DFB-Pokal. Andreas Friebel hat das Spiel für uns gesehen und festgestellt, egal wie es ausgeht, Krischo hat trotzdem gefeiert.
15: Als sich in der 80. Minute die etwa 4000 Zuschauer im Krischower Sportpark erhoben, da stand es schon 8:0 für den Bundesligisten. Aber die Anhänger des Oberligisten wollten ihrer Mannschaft einfach Respekt bekunden für einen beherzten Auftritt. 9:0 hieß es am Ende für die Mainzer, die mit Philipp Tietz einen Vierfach-Torschützen in ihren Reihen hatten.
13: Es tut natürlich sehr gut, dass ich jetzt 4 Tore schießen konnte und meiner Mannschaft damit helfen konnte. Bin auch extrem glücklich darüber. Nichtsdestotrotz gilt es weiterzumachen. Klar kann ich mich, glaube ich, heute freuen und genieße es auch, definitiv. Aber jetzt heißt es am Wochenende Paderborn, da muss ich genauso liefern.
15: Mainz am Ende also souverän in der zweiten Pokalrunde, aber auch Krischos Torjäger Andi Hebler hatte ein Lächeln im Gesicht. Im Spätherbst seiner Karriere erlebte er sein erstes DFB-Pokalspiel mit dem VfB.
16: Ich glaube, man hat gesehen, was hier möglich ist, wenn so ein großer Bundesliga ist. Damit meine ich jetzt die Rahmenbedingungen auf jeden Fall. Auf dem Spielfeld war jetzt nicht ganz so viel möglich, obwohl ich finde, wir haben schon gut angefangen. Und ich glaube, über die 90 Minuten hätten wir uns auch ein Tor verdient. Aber am Ende war das einfach nur Spaß heute, Genuss für jeden hier. Davon werden wir in Krischow oder in der ganzen Region hier noch ein Weilchen zehren auf jeden Fall. Ja.
15: Und so gab es am Ende eines denkwürdigen Nachmittags nur Gewinner. Jetzt kehrt in das beschauliche 500-Seelen-Örtchen am Rande des Spreewalds wieder Ruhe ein, bis sich Krischow irgendwann mal wieder für den DFB-Pokal qualifiziert.
12: Ob es in Aachen so ruhig ist wie in Krischow, das sei mal dahingestellt, aber Fakt ist, die WM dort, die ist vorbei, es waren goldene Tage, wie Markus Tepper aus deutscher Sicht erklärt.
17: Es waren goldene WM-Tage, die Deutschlands Reiterinnen und Reiter in Aachen erlebten.
18: Deutschland ist Weltmeister!
19: Weltmeister im Springreiten!
17: Und in der Vielseitigkeit, in der Dressur, in der Paradressur und im Voltigieren.
21: Unglaublich besonders, eine WM hier in Aachen, bei uns zu Hause sozusagen, ist was Unbeschreibliches.
17: Sagte Springreiter Richard Vogel nach dem Mannschaftsgold. Ein wenig sachlicher die Bilanz von Dennis Peiler, Vorstandschef von Pferdesport Deutschland.
22: Wir sind sehr glücklich, wie es hier die letzten 2 Wochen gelaufen ist. Unser Wunsch war, dass wir hier unser eigenes Pferdesportmärchen schreiben. Und das Fazit lautet, es ist geglückt.
17: Mit 7-mal Gold, 5-mal Silber und 8-mal Bronze

0: Botschaft.
1: Der Reitsport ist Gott sei Dank so, dass man auch im höheren Alter noch reiten kann, wenn man sich körperlich fit hält und dass man auch, selbst wenn man ein Handicap hat, kann man noch Weltmeister werden. Ja.
0: Das Prasseln im Hintergrund war übrigens der Aachener Regen. Das Wetter war so etwas wie die 7. WM-Disziplin. In der ersten WM-Woche brütende Hitze mit bis zu 38 Grad, in der zweiten Woche herbstliche Kühle und schauerartige Regenfälle. Eine Herausforderung für WM-Organisator Philipp Erbers und sein Team.
2: Wir sind eine Freiluftveranstaltung und dementsprechend müssen wir natürlich auch mit dem Wetter umgehen können, aber wir konnten das als Veranstaltung sehr gut meistern und deswegen sind wir da sehr zufrieden mit.
0: Die Bilanz der WM-Organisatoren, tolle Stimmung, keine Pannen, viele Besucher.
2: Über die zwei Wochen sind knapp 500.000 Besucher zu uns geströmt und ich glaube, jeder, der auch hier war oder es auch im Fernsehen miterleben durfte, hat dann eben auch gesehen, was diese Zuschauer für eine Begeisterung hier ausgelöst haben.
0: Schon in 8 Monaten öffnet die Aachener Söhrs ihre Stadien und Ställe wieder für das jährliche Reitturnier CAIO. Wieder wird die Weltelite des Reitsports in die alte Kaiserstadt kommen. Aber für Daniel Deusser und viele andere Reiter bleiben diese goldenen WM-Tage von Aachen unvergesslich.
3: Mit dem Publikum war ein unglaubliches Gefühl. Also ob sich das noch einmal wiederholt in meinem Leben, das weiß ich nicht.
4: 13.45 Uhr, Sie hören MDR aktuell und das unsere Top-Meldung. Der Hitzesommer hat in den mitteldeutschen Bundesländern vergleichsweise wenig wirtschaftliche Schäden angerichtet. Weitere Meldungen jetzt mit Ralf Valencia.
5: Im Roten Meer ist ein saudischer Öltanker von einem Geschoss getroffen worden und in Brand geraten. Das meldete die britische Seefahrtsbehörde. Die Besatzung des Schiffes sei wohl auf. Bislang sei kein Öl ausgelaufen. Vom Iran unterstützte Houthi-Rebellen haben in der Region schon mehrfach saudische Ölanlagen und Tanker angegriffen. An den Thüringer Hochschulen arbeiten mehr Frauen als Männer. Wie das Statistische Landesamt mitteilte, lag der Frauenanteil Ende vergangenen Jahres bei fast 57%. Allerdings stellten sie mit rund 70% nur im nichtwissenschaftlichen Bereich die deutliche Mehrheit. Beim wissenschaftlichen und künstlerischen Personal sind die Frauen mit 45% weiter in der Minderheit. In Dresden ist gestern nach einem Brand eine Frau tot auf einem Balkon aufgefunden worden. Laut Polizei ist noch unklar, ob die 92-Jährige durch Rauchgase oder schon vor dem Feuer starb. Die Kriminalpolizei habe die Ermittlungen aufgenommen. Das Wetter, am Nachmittag heiter oder auch wolkig und trocken, 17 bis 22 Grad. In der Nacht locker bewölkt oder klar und trocken, 11 bis 6 Grad. Morgen zunächst viel Sonne, später immer mehr Wolken und am Abend in Thüringen einzelne Schauer oder Gewitter, 21 bis 25 Grad. MDR aktuell, Verkehrsdienst, Vorsicht auf der A38 Richtung Leipzig. Zwischen Roßla und Sangerhausen West befindet sich eine ungesicherte Unfallstelle auf allen Fahrspuren. A2 Richtung Hannover zwischen Irxleben und Bornstedt, stockender Verkehr an einer Baustelle. Hier dauert es 10 Minuten länger. A4 Frankfurt Richtung Dresden zwischen Stadtroda und dem Hermsdorfer Kreuz. 2 Kilometer Stau nach einem LKW-Unfall. Hier 10 Minuten Verzögerung und es ist nur die linke Fahrspur frei. Die A4 Richtung Frankfurt ist zwischen Frankenberg und Chemnitz Ost nach einem Unfall blockiert. Hier zurzeit Stau bis Hainichen. Vorsicht auf der A4 Richtung Frankfurt zwischen Nora und Erfurt-Fieselbach liegt eine Plane auf der rechten Fahrspur. Auf der A72 Richtung Leipzig am Kreuz Chemnitz Behinderungen nach einem Unfall. Und A72 Richtung Hof zwischen dem Dreieck Hochfranken und Hof Nord. Stau nach einem Unfall, hier dauert es eine Viertelstunde länger. Soweit der MDR aktuell Verkehrsdienst, die Zeit 13.48 Uhr.
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4: Bis zur Landtagswahl in Sachsen-Anhalt sind es nur noch knapp 2 Wochen und neben den größeren, lang etablierten oder bereits in Parlamenten vertretenen Parteien treten auch insgesamt 8 kleinere Parteien und Wählervereinigungen an. Ulrike Kühler stellt sie vor.
7: Platz 7 auf den Wahlzetteln nehmen die Freien Wähler ein. Die Bundesvereinigung gibt es seit Januar 2009. Schwerpunkt der politischen Tätigkeit ist die kommunale Ebene. In Sachsen-Anhalt treten die Freien Wähler seit 2011 bei Landtagswahlen an. Spitzenkandidat diesmal ist der Landesvorsitzende André Weber.
8: Unser Hauptanliegen ist, dass Sachsen-Anhalt wieder besser funktioniert und die Menschen Vertrauen in Politik und Staat zurückgewinnen. Dafür müssen wir die Probleme vor Ort lösen, statt immer neue Vorschriften zu machen. Wir wollen unsere Kommunen finanziell stärken, Bildung und Betreuung verlässlich organisieren und gleichzeitig den Mittelstand und unsere heimische Wirtschaft entlasten. Gerade im ländlichen Raum geht es darum, gleichwertige Lebensverhältnisse zu schaffen, mit guter medizinischer Versorgung,

0: einer funktionierenden Infrastruktur und verlässlicher Mobilität. Wir wollen nicht alles neu erfinden, sondern pragmatisch das tun, was vor Ort tatsächlich funktioniert.
1: Auf Position 8 auf den Wahlzetteln steht die Basisdemokratische Partei Deutschland, kurz die Basis. Sie wurde 2020 gegründet. In Sachsen-Anhalt trat die Basis zuerst 2021 zur Landtagswahl an. Spitzenkandidatin für die Wahl am 6. September ist Ines Hertling.
2: Was wir auf jeden Fall wollen, wieder eine Perspektive für die Menschen in unserem Bundesland geben, die eben weder die bisherigen Brandmauerparteien noch die AfD wählen wollen. Für viele fühlt sich diese Entscheidung inzwischen wie die Wahl zwischen Pest und Cholera an. Und genau diese Menschen brauchen wieder eine politische Stimme. Wir wollen deshalb keine neue Lagerpartei sein, sondern im Landtag sachbezogen entscheiden. Was ist gut für die Menschen in Sachsen-Anhalt? Und wir wollen ihnen auch zwischen den Wahlen wieder mehr Mitbestimmung ermöglichen. Politik soll nicht nur über die Menschen entscheiden, sondern mit ihnen.
1: Die 9. Position auf den Wahlzetteln wird von der Partei Mensch, Klima, Tierschutz, kurz Tierschutzpartei, eingenommen. Sie wurde 1993 gegründet, mit Wurzeln in der Tierrechtsbewegung. Der Landesverband Sachsen-Anhalt entstand 1996 und ist vor allem auf kommunaler Ebene vertreten. Der Landesvorsitzende Burkhard Moll ist auch Spitzenkandidat.
3: Wir haben also kein direktes Hauptanliegen, wir haben ganz viele Anliegen. Wir sind eine Partei mit mehreren Themen, obwohl wir natürlich ein klares Bekenntnis haben. Unser Bekenntnis lautet: Die Sicherung einer lebenswerten Umwelt für nachfolgende Generationen ist ein Schwerpunkt für eine verantwortungsbewusste Politik. Daher ist unser Motto: Natur bewahren, gleich Zukunft bewahren. Wie kann man das in Sachsen halt umsetzen? Das funktioniert, wenn die Ökonomie in Abstimmung mit der Ökologie nachhaltig verbunden wird. Das heißt also für uns Wachstum mit Rücksicht.
1: Zur Landtagswahl am 6. September in Sachsen-Anhalt werden neben diesen drei Parteien und Wählervereinigungen noch fünf weitere kleine Bündnisse auf den Wahlzetteln vertreten sein.
4: Und drei dieser restlichen fünf Kleinstparteien stellt uns Ulrike Köhler morgen an dieser Stelle vor. 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

0: Immer häufiger sieht man in diesem Sommer vor allem junge Menschen mit Getränken vom Spätverkauf, Spätis genannt, an Straßen sitzen. Sie scheinen die neuen Kneipen zu sein, teilweise auch zum Unmut der Anwohner. Marie Schilling und Henrike Freitag haben sich mal an der Leipziger Karl-Liebknecht-Straße umgehört.
1: Ob zum Feierabend, nach einem Tag am See oder einfach zum Treffen mit Freunden. Spätis sind vor allem unter jungen Menschen immer beliebter. Sie sind unkompliziert, aber vor allem auch günstiger.
2: Es ist einfach super, es ist entspannt, es ist billig, geht schnell und ja, einfach nett.
3: Ein Späti ist erstens sehr viel günstiger. Es kommt meistens auch noch mal jüngeres Publikum her, weil viele junge Menschen sich halt einfach einen Sterni für 1,20 kaufen wollen und nicht für 5 Euro einen Radeberger. Ja, das gefällt mir gut.
1: Auch Anne Rauschenbach sieht diese Entwicklung. Sie ist Leiterin der Koordinierungsstelle Nachtleben in Leipzig.
4: Das liegt meiner Meinung nach einerseits daran, dass einfach das gesamte Leben, vor allem auch für junge Menschen, viel teurer geworden ist, als das vielleicht noch irgendwie vor Corona war. Also das ist ja so eine Zensur, die man so markieren kann.
1: Höhere Preise für Energie und Nahrung, das merken auch junge Menschen. Rauschenbach hört von den anliegenden Gastronomen an der Karl-Liebknecht-Straße, dass Einnahmen zurückgehen würden. Und trotzdem, für manche Kneipen sind die Spätis auch eine willkommene Ergänzung, findet zum Beispiel Diana Schmelzer von der Hafenbar am Leipziger Südplatz.
5: Und wir wollen ja auch mal zumachen irgendwann. Also es ist dann ja irgendwie auch schön, wenn die Leute dann nicht nach Hause gehen müssen, sondern dann können sie halt am Späti noch so einen Absacker trinken.
1: Die vielen Menschen auf der Straße stoßen nicht nur auf Begeisterte. Anwohner beklagen mehr Müll und Lärm. Vor allem Parks und Hauseingänge würden zu öffentlichen Toiletten umfunktioniert werden. Das Ordnungsamt Leipzig schreibt dazu auf Anfrage, dass es durchaus zu mehr Interessenkonflikten komme und bei Bedarf mehr Personal eingesetzt werde. Späti-Besitzer Ahmed Hadbar hat dieses Problem auch erkannt. In seinem Späti gibt es deswegen 3 Toiletten. Und er sorgt für Ruhe.
6: Ich bin die ganze Zeit draußen, ab 20 Uhr, ich rede mit Leuten, bitte ruhig. Ich mache Respekt vor die Gesetze, mache Respekt vor die Bewohner, mache Respekt vor alle.
1: Für Anne Rauschenbach wird noch ein weiteres Problem offensichtlich, dadurch, dass immer mehr junge Menschen lieber auf der Straße sitzen als in einer Kneipe.
4: Dass es zu wenige Orte gibt, wo junge Menschen eben, vor allem junge Menschen, die eben noch nicht so viel verdienen, weil sie studieren, in der Ausbildung sind etc., dass es einfach keine Orte gibt, wo man ohne Konsumzwang sich einfach aufhalten kann mit seinen Freunden.
1: Sie sieht die Stadt Leipzig in der Verantwortung, solche Orte zu schaffen, um auch für junge Erwachsene attraktiv zu bleiben.
0: Späti statt Kneipe, warum immer mehr Jugendliche auf der Straße sitzen. Henrike Freitag hat uns aufgeklärt. Der Landkreis Stendal, der sucht gerade alte und neue Lieder aus der Region für den musikalischen Wettkampf Das Heimatlied, musikalische Schätze von hier. Mitmachen können Profis, genau wie Laien. 2 Liedermacher haben ihren musikalischen Schatz bereits gefunden und eingereicht. Thomas Ralf Stein und Edgar Kraul haben einer kleinen Kirche hinter dem Elbdeich ein eigenes Lied gewidmet. Und Carina Emich hat sie in Räbel bei Werben an der Elbe getroffen.
7: Trotzig hat sie überdauert.
8: Eine kleine Kirche, 2 Gitarren und ein Lied über genau diesen Ort. Edgar Kraul erlebt bei seinen Konzerten immer wieder, dass solche Musik ankommt.
9: Es ist vor allen Dingen was Besonderes, weil wir ja mit unseren Konzerten auch gerade hier in der Heimat unterwegs sind. Und wir erleben es immer wieder, dass sich das Publikum direkt Lieder wünscht, die von hier handeln.
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8: Die Idee entstand bei einer Radtour entlang der Elbe. Liedermacher Thomas Ralf Stein entdeckte dabei die Räbeler Kirche hinter dem Deich.
10: Altmark ist viel drin, viele Landschaftsbilder sind in diesem Lied drin. Aber vor allen Dingen ist in diesem Lied drin dieses Wunder, dass das erreicht wurde, dass diese Kirche einfach überlebt hat über die vielen Jahrhunderte.
8: Dass sie noch steht, verdankt die Kirche auch dem Engagement der Menschen im Dorf. Jochen Hufschmidt vom Verein Kultur und Rock in Räbel bringt mit der Reihe Deichklang regelmäßig Musik hierher.
11: Wir hatten ja jetzt dieses Konzert mit Thomas Stein und Edgar Kaul, wo das Lied das erste Mal erklang, was sehr beglückend für uns alle ist. Und die Kultur erhält diesen Ort. Wir haben nur noch 30 Einwohner. Und wir sind darauf angewiesen, dass der Ort belebt wird.
8: Und genau solche musikalischen Geschichten sucht jetzt der Landkreis Stendal. Beim ersten Wettbewerb Das Heimatlied, musikalische Schätze von hier, können dabei alte, überlieferte Lieder genauso eingereicht werden wie neue Kompositionen. Hauptsache, das Lied erzählt von Heimat.
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0: Und jetzt schauen wir aufs Wetter. Grit Gräber im MDR Wetterstudio ist für uns da. Grit, haben wir denn die Höchsttemperaturen soll es sein, haben wir die für heute schon erreicht?
12: Ich würde sagen, noch nicht ganz. Wir haben erst einmal 21 Grad in Dresden-Seidnitz geschafft. Hier sehe ich aber noch, da die Sonne immer mehr wieder zum Arbeiten kommt, eine 22, die werden wir schaffen. Und auch im Südthüringer Raum, wo die Sonne scheint, liegen wir jetzt schon vielfach bei 21 Grad. Aber auch hier planen wir eigentlich, dass es noch auf 22 Grad hochgeht. Und entsprechend werden auch alle anderen, die jetzt so 17, 18, 19 Grad bei sich haben, über ein Grad mehr sich noch freuen können. Denn die Sonne kriegt jetzt wieder so ein bisschen Raum zurück. In Thüringen ist sie schon wirklich vielfach in den meisten Gebieten wieder da. Auch in Sachsen jetzt schon in der kompletten Südhälfte, zum Teil in der Mitte wieder sehr sonnig. Und in Sachsen-Anhalt kommt im Norden so ein paar Auflockerungen mit Sonne rein, Altmark und Börde bei 19 Grad.
0: Und wie frisch wird es denn in der Nacht?
12: Richtig kalt, denn jetzt zum Nachmittag, zum Abend hin sehen wir ja, wie die Wolkendecke aufreißt. Sie bleibt offen in der Nacht, sternenklar wird es oft und deshalb wieder kalt mit 10 bis 7 Grad verbreitet. Morgen dann wird es schon ein bisschen wärmer als heute. Wir liegen ja im Einfluss von einem Hochdruckgebiet und die Luft dreht langsam auf Südwest. Dann kommt wärmere Luft rein, morgen 20 bis 25 Grad.
0: Die Wetteraussichten, vielen Dank.
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0: Und so geht's weiter in der kommenden halben Stunde hier bei MDR aktuell. 6 Monate Iran-Krieg, Unsicherheit in der Wirtschaft. Doch warum in der Krise auch eine Chance steckt, dazu mehr nach den Nachrichten. Und Greenpeace erwartet hohe wirtschaftliche Schäden durch Hitze. Dazu ein Gespräch mit einem Finanzexperten von Greenpeace.
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17: Um 14 Uhr mit Ralf Valencia. Der Hitzesommer hat in den mitteldeutschen Bundesländern vergleichsweise geringe wirtschaftliche Schäden angerichtet. Das geht aus einer Berechnung der Umweltorganisation Greenpeace hervor. Der Wirtschaftsexperte Maurizio Vargas sagte dem MDR, für Sachsen, Sachsen-Anhalt und Thüringen beliefen sich die Kosten auf 1 bis 1,5 Milliarden Euro. Die Hitze habe hier vorrangig die Produktivität verringert und das Gesundheitssystem belastet. Die südlichen und westlichen Bundesländer seien deutlich härter betroffen gewesen. Dort hätten Landwirtschaft und Flüsse wie der Rhein unter der Trockenheit gelitten. Bundesweit betrage der volkswirtschaftliche Schaden rund 40 Milliarden Euro. Der Deutsche Gewerkschaftsbund fordert, die Pläne für die Pflegereform zu überarbeiten. DGB-Vorstandsmitglied Anja Piel erklärte, die Bundesregierung müsse dringend die steigende Belastung der Eigenanteile der Pflegebedürftigen stoppen. Sie begrüßte zugleich den Vorstoß von Gesundheitsminister Carsten Linnemann, geplante Einsparungen bei den Rentenansprüchen von pflegenden Angehörigen zurückzunehmen. In Erfurt haben am Mittag Beschäftigte der Pflegebranche gegen die Reformpläne protestiert. Sie befürchten, dass dadurch viele Angebote eingeschränkt werden müssten. Die Staatsanwaltschaft Erfurt hat Anklage gegen 4 Vorstandsmitglieder der Gewerkschaft der Polizei erhoben. 3 von ihnen wird Betrug vorgeworfen. Sie sollen die Einnahmesituation des Landesverbandes bewusst schlecht dargestellt haben, um geringere Beiträge an den Bundesverband der GdP zahlen zu müssen. Nach Informationen des MDR wird dem 4. Angeklagten zudem Untreue vorgeworfen. Er stehe im Verdacht, sich auch persönlich bereichert zu haben. Auf der Bahnstrecke Erfurt-Eisenach kommt es zu Zugausfällen und Verspätungen. Grund ist nach Angaben der Bahn ein Oberleitungsschaden zwischen Gotha und Seebergen. Betroffen sei unter anderem der ICE-Verkehr von Frankfurt nach Dresden und Frankfurt nach Berlin. Die Züge würden über den Thüringer Wald umgeleitet und bräuchten dadurch länger. Bei Regionalbahnverbindungen komme es zu Teilausfällen. Die Bahn rechnet mit Beeinträchtigungen bis in den Nachmittag hinein. In Deutschland wird immer weniger über das Festnetz telefoniert. Das hat eine Umfrage des Vergleichsportals Verivox ergeben. Im vergangenen Jahr gaben demnach noch rund 60% der Menschen an, gelegentlich das Festnetz zu nutzen. Ein Jahr zuvor seien es noch über 70% gewesen. Besonders stark sei der Rückgang bei Menschen unter 29 Jahren. Das waren die Nachrichten. Und nun zum Wetter mit den Temperaturen von 13 Uhr. Auf dem Brocken stark bewölkt bei 10 Grad. Chemnitz heiter 16, Dresden wolkig 17, Eisenach sonnig 18, in Erfurt wolkig bei 19 Grad. Auf dem Fichtelberg heiter 16, Gera stark bewölkt 17, Görlitz heiter 18, Halle 18, Leipzig stark bewölkt 17, Magdeburg stark bewölkt 19 und in Meiningen wolkig bei 18 Grad. Die Vorhersage? Am Nachmittag im Süden von Thüringen und Sachsen heiter, sonst wolkig und trocken, Höchstwerte 17 bis 22 Grad. In der Nacht klar oder locker bewölkt und trocken, Tiefstwerte 11 bis 6 Grad. Morgen in Sachsen-Anhalt viel Sonne, sonst im Tagesverlauf mehr Wolken und am Abend in Thüringen einzelne Schauer oder Gewitter, Höchstwerte 20 bis 25 Grad. Am Mittwoch wechseln bewölkt mit einzelnen Schauern oder Gewittern und sommerlich warm. MDR Verkehrsdienst A2 Richtung Hannover. Zwischen Irxleben und Bornstedt stocken der Verkehr an einer Baustelle, hier 10 Minuten Verzögerung. A4 Frankfurt Richtung Dresden, zwischen Stadtroda und dem Hermsdorfer Kreuz, 2 Kilometer Stau nach einem LKW-Unfall. Hier dauert es 10 Minuten länger und es ist nur die linke Fahrspur frei. Die A4 Richtung Frankfurt ist zwischen Frankenberg und Chemnitz Ost nach einem Unfall blockiert, hier zurzeit Stau bis Hainichen. Vorsicht auf der A4 Richtung Frankfurt zwischen Nora und Erfurt-Fieselbach, hier liegt eine Plane auf der rechten Fahrspur. Vorsicht auf der A38 Richtung Leipzig zwischen Roßlau und Sangerhausen West befindet sich eine ungesicherte Unfallstelle auf allen Fahrspuren. A72 Richtung Hof zwischen Chemnitz Süd und Stolberg Nord, 2 Kilometer Stau und 10 Minuten Verzögerung. Und A72 Richtung Hof zwischen dem Dreieck Hoffranken und Hof Nord, nach einem Unfall dauert es hier eine Viertelstunde länger. Soweit der MDR Verkehrsdienst, die Zeit 14.04 Uhr.
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0: Am Mikrofon Elisabeth Ihmel, seien Sie gegrüßt. Menschen aus dem Osten Deutschlands sind schon lange weniger in Spitzenpositionen vertreten, als es ihrem Bevölkerungsanteil im Land entspricht. Und Forschende aus Sachsen und Thüringen zeigen jetzt anhand aktueller Analysen von Daten des Elitenmonitors, eine kleine Verbesserung ist zu verzeichnen. Florian Zinner darüber.
15: Man muss schon sehr genau hinsehen, aber immerhin. Von gut 11 auf etwas über 12% ist der Anteil von Menschen aus dem Osten Deutschlands in Spitzenpositionen gestiegen, zeigt eine aktuelle Datenanalyse des Elite-Monitors der Universitäten Leipzig und Jena und der Hochschule Zittau-Görlitz. Die Forschenden verweisen aber auf große Unterschiede in den gesellschaftlichen Bereichen. So sei der Anstieg in Wissenschaft und Verwaltung besonders ausgeprägt, während er etwa in Wirtschaft und Kultur sogar leicht zurückgehen würde. Kaum Veränderungen gäbe es bei Justiz, Religion, Medien oder Politik. Politik sei zudem der einzige Bereich, in dem der Anteil von Menschen aus dem Osten Deutschlands in Spitzenpositionen dem tatsächlichen Bevölkerungsanteil entspreche, allerdings nur unter Berücksichtigung der Länderebene. Statt einer Ostquote schlagen die Forschenden beispielsweise eine gezielte Rekrutierung vor, etwa eine breitere Werbung für Leistungsstipendien in unterrepräsentierten Regionen. Einen Osthintergrund sehen die Forschenden bei Menschen, die auf dem Gebiet der ehemaligen DDR vor oder nach 1990 geboren wurden und dort bis zum 14. Lebensjahr gelebt haben. Das trifft auf etwa jede fünfte Person in Deutschland zu.
0: Ein halbes Jahr lang dauert er jetzt an, der Iran-Krieg, und die Folgen sind weiter deutlich zu spüren. Am 28. Februar hatten Israel und die USA begonnen, Ziele im Iran anzugreifen. Seither bleibt die wichtige Straße von Hormuz für den Schiffsverkehr weitgehend gesperrt. Verhandlungen zwischen den USA und dem Iran kommen nicht voran. Unternehmen kämpfen mit Lieferkettenproblemen, hohen Energiepreisen und viel Unsicherheit. Lösungen von Seiten der Bundesregierung sind eher mittel- bis langfristig in sich. Doch in der Krise steckt auch eine Chance. Aus Berlin berichtet Lissy Kaufmann.
18: Hidden Champions, das sind mittelständische Unternehmen, die viele nicht kennen, die in ihrer Nische aber zu Weltmarktführern geworden sind. Das Unternehmen Ebbeke Verfahrenstechnik in Hessen ist so eines. Es malt und pulverisiert Materialien für Kunden in aller Welt. Doch auch an einem Champion geht der Krieg im Iran und die Schließung der Straße von Hormus nicht spurlos vorbei, berichtet Geschäftsführer Axel Ebbeke.
19: Wir spüren das natürlich in den Lieferketten. Also es gibt einmal Verzögerungen in den Transporten aus Asien. Wir merken aber auch, dass die Umsätze in bestimmten Kernprodukten, die wir verarbeiten, zurückgehen, weil die Produktionen dort runtergefahren sind. Und wir merken natürlich auch die höheren Preise im Energiesektor.
18: Die geopolitische Unsicherheit ist hoch. Entspannung ist ein halbes Jahr nach Kriegsbeginn nicht in Sicht. Das spürt Axel Ebbeke bei seinen Kunden.
19: Bei Investitionen, die werden zusammengestrichen. Investitionen werden nicht mehr realisiert. Und man bleibt eben in einer konstanten Entwicklung, aber stellt sich nicht auf Wachstum ein.
18: Wachstum. Weltweit wird es deutlich zurückgehen. So prognostiziert es die Weltbank. Und auch in Deutschland wird es in diesem Jahr wohl nur klein ausfallen. Der CDU-Abgeordnete Tilman Kuban beschäftigt sich mit den Themen Wirtschaft und Energie. Er ist stellvertretender Vorsitzender des Parlamentskreises Mittelstand. Kuban fordert von Europa mehr Druck auf Iran.
20: Die Blockade der Straße von Hormus bedroht unmittelbar europäische Interessen. Trotzdem fassen wir das Mullah-Regime immer noch mit Samthandschuhen an. Iranische Flugzeuge sollten in Europa nicht mehr landen dürfen, iranische Banken keine Geschäfte mehr in Europa tätigen können.
18: Zwar hat die EU bereits Sanktionen gegen iranische Fluggesellschaften und Banken erlassen, Tilman Kuban will aber auch die letzten bestehenden Ausnahmen streichen. Mit Blick auf die Abfederung der wirtschaftlichen Folgen des Konflikts heißt es von der Bundesregierung, man wolle Deutschland grundsätzlich krisenfester machen, mit dem schuldenfinanzierten Sondervermögen und Reformen. Klaus Wohlrabe vom IFO-Institut sieht weiteren Handlungsbedarf. Unabhängiger werden.
21: Was aber eine Lehre für die deutsche Politik sein sollte, ist, dass man strategischer vorgeht. Also wirklich auch dieses Thema seltene Erden, strategische Rohstoffe, dass man da zum Beispiel eine Agentur gründet, die die Unternehmen dabei unterstützt bei der Diversifizierung. Also mittelfristig kann sie durchaus tun, dass man für die nächste Krise gut vorbereitet ist.
18: Kurzfristig hatte die Bundesregierung einen 2-monatigen Tankrabatt eingeführt. Wirtschaftsexperten sehen ein solches Eingreifen bei steigenden Energiepreisen aber kritisch. Auch wenn es um die stark betroffenen Industriezweige geht. Wirtschaftsexperte Klaus Wohlrabe.
21: Hohe Preise haben ja auch einen Sinn, sozusagen. Sie signalisieren Knappheiten und ist immer die Frage, wie reagiert man drauf? Also natürlich möchte man die chemische Industrie halten. Gleichzeitig muss man natürlich auch die chemische Industrie anhalten, dass sie sozusagen auch in den Strukturwandel investiert.
18: Die Krise als Anreiz für die Energiewende in der Industrie. Mehr klimafreundliche Energie könnte langfristig hohe Preise für fossile Energie besser abfedern. Die sorgen derzeit für eine steigende Inflation. Die Europäische Zentralbank dürfte deshalb bald den Leitzins anheben. Das wiederum würde die Wirtschaft weiter ausbremsen. Der große Aufschwung ist vorerst also weiter nicht in Sicht.
0: Die Ukraine, die feiert heute den 35. Jahrestag ihrer Unabhängigkeit von der Sowjetunion. Angesichts des russischen Angriffskriegs ist den Menschen nicht zum Feiern zumute und größere Veranstaltungen wären auch zu gefährlich. Trotzdem sind einige Staats- und Regierungschefs aus Partnerländern nach Kiew gekommen. Und am Nachmittag werden sie über die weitere Unterstützung der Ukraine beraten. Dann sind auch weitere Partner online zugeschaltet. Aus Kiew, Florian Kellermann.
22: Die Vertreterinnen und Vertreter der Partnerländer trafen am Morgen am Bahnhof in Kiew ein. Unter ihnen der neue britische Premierminister Andy Burnham. Für Burnham ist es die erste Auslandsreise als Regierungschef. Der ukrainische Präsident Volodymyr Zelensky veröffentlichte zum Unabhängigkeitstag ein 21-minütiges Video, in dem er sich an die Menschen in der Ukraine wendet. Er beschwor die Einheit der Gesellschaft im Krieg gegen Russland. Ein Nationalfeiertag, der sich durch den Krieg ganz anders anfühlt. 1643 Tage eines vollumfänglichen Kriegs. Wir haben es jetzt alle sehr schwer. Aber eine Kraft hält uns fest an der Hand. Sie ist keineswegs unsichtbar. Es ist die Kraft unserer Gemeinschaft, der gegenseitigen Unterstützung. Kein Zweifel daran, wer da neben uns steht. Der Glaube an alle Ukrainer. Russland habe seine Ziele in diesem Krieg nicht erreicht, weil es die Menschen in der Ukraine unterschätzt habe. Ihre Bereitschaft, für ihr Land zu kämpfen, so Zelensky. Großveranstaltungen sind nicht geplant, wegen der Gefahr von Luftangriffen. Zentrales Ereignis in Kiew wird ein Galakonzert am frühen Abend in der Oper sein. Außerdem gibt es landesweit kleinere Veranstaltungen, neben Konzerten etwa Handwerkermärkte und Marathonläufe. Viele Menschen müssen arbeiten. Arbeitsfreie Feiertage sind in der Ukraine wegen des Kriegs abgeschafft. Selenskyj selbst hatte vor Wochen angedeutet, auch Vertraute von US-Präsident Trump könnten um den Unabhängigkeitstag nach Kiew kommen. Dessen Schwiegersohn Jared Kushner und der Nahostbeauftragte Steve Witkoff. Dieser Besuch sei wegen der russischen Luftangriffe verschoben worden, berichtete Radio Svoboda. Zum Unabhängigkeitstag kam allerdings der ehemalige US-Vizepräsident Mike Pence nach Kiew. Zu CNN sagte er, Selenskyj habe ihm gegenüber die USA um Hilfe bei der Flugabwehr gebeten. Sie haben die Herausforderung von Angriffen mit ballistischen Raketen. Aber die Menschen hier sind unglaublich entschlossen. Sie kämpfen, glaube ich, an der vordersten Frontlinie der Freiheit, im Kampf von Freiheit gegen Tyrannei. Die Ukraine kann ballistische Raketen nicht abwehren, ohne das US-System Patriot. Für dieses System kann sie allerdings derzeit kaum Abfangraketen kaufen, weil mutmaßlich auch die USA nicht mehr genügend haben. Um Flugabwehr wird es am Nachmittag bei der Sitzung der Partnerländer der Ukraine gehen, der sogenannten Koalition der Willigen. Staats- und Regierungschefs, die sich nicht in der Ukraine befinden, werden online zugeschaltet. Besonders bedrohlich ist es für die Ukraine, dass Russland ihre Strom- und Wärmeversorgung gezielt angreift. Im vergangenen Winter fiel immer wieder für hunderttausende Menschen die Heizung aus.
0: Der Bericht aus Kiew. Und jetzt schauen wir nach Nahost. In Israel droht der Hamas damit, seine Angriffe im Gazastreifen auszuweiten. Hintergrund ist, dass am Wochenende mehrere Drachen auf israelischem Gebiet gefunden wurden. Sie sollen aus dem Gazastreifen stammen, Jörg Poppendick berichtet.
2: Israels Premierminister Netanyahu, Verteidigungsminister Katz und hochrangige Militärs haben über die Bedrohung durch Drachen, Drohnen und Ballons gesprochen. Anschließend wurde eine Mitteilung verschickt, die sich an die Terrororganisation Hamas richtet. In der heißt es, dass die Armee die Angriffe auf die Verantwortlichen ausweiten werde, sollten die Starts in Richtung Israel nicht unverzüglich eingestellt werden. Außerdem wird damit gedroht, die Gebiete zu räumen, die als Startplätze für Drachen, Drohnen und Ballons genutzt werden. Netanyahu sagte, Israel werde es weder der Hamas noch irgendeiner anderen Gruppierung im Gazastreifen erlauben, die israelischen Gemeinden erneut zu bedrohen und das Sicherheitsgefühl der Bürger zu beeinträchtigen. Am Wochenende sind bei israelischen Angriffen nach Angaben des von der Hamas kontrollierten Zivilschutzes 3 Menschen getötet worden. Israel sagt, Ziel des Angriffs sei ein Kommandeur der Hamas gewesen. Im Gazastreifen gilt seit Oktober vergangenen Jahres eine Waffenruhe. Trotzdem kommt es nahezu täglich zu Angriffen der israelischen Armee. Dabei sind nach Angaben der Hamas-Behörden mehr als 1200 Menschen getötet worden, darunter auch Frauen und Kinder.
0: 14.15 Uhr jetzt, Sie hören MDR aktuell und das ist unsere Top-Meldung. Der Hitzesommer hat in den mitteldeutschen Bundesländern vergleichsweise geringe wirtschaftliche Schäden angerichtet, so heißt es von Greenpeace. Weitere Meldungen jetzt mit Ralf Valencia.
3: Medienvertreter haben die Bundesregierung um Unterstützung gegen strengere Visavorgaben der USA gebeten. Die öffentlich-rechtlichen Rundfunkanstalten, private Fernsehsender sowie Verlegerverbände erklärten, die Pläne der US-Regierung gefährdeten die freie Berichterstattung. Demnach sollen Journalisten ab September nur noch Visa für 240 Tage bekommen. Eine Verlängerung sei kompliziert und mit unklaren Regeln verbunden. In Deutschland hat das Geschäft mit Immobiliendarlehen wieder angezogen. Die Pfandbriefbanken vergaben im ersten Halbjahr neue Darlehen in Höhe von 80,4 Milliarden Euro. Das sind nach Angaben des Bundesverbandes 8,5% mehr als im gleichen Zeitraum des Vorjahres. Fast 2/3 des Geldes ist für Wohngebäude gedacht. Im Suhler Ortsteil Fässer soll das Areal um eine alte Skisprungschanze renaturiert werden. Wie die Naturstiftung David mitteilte, werden dort Betonteile und ein Damm entfernt, damit der Bach Fessel wieder natürlich fließen kann. Einzelne Elemente der früheren Walter-Ulbricht-Schanze sollen als Zeitzeugnisse erhalten bleiben. Das Wetter am Nachmittag heiter oder auch wolkig und trocken, 17 bis 22 Grad. In der Nacht locker bewölkt oder klar und trocken, 11 bis 6 Grad. Morgen zunächst viel Sonne, später immer mehr Wolken und am Abend in Thüringen einzelne Schauer oder Gewitter, 21 bis 25 Grad. MDR aktuell Verkehrsdienst A2 Richtung Hannover. Zwischen Irxleben und Bornstedt 4 Kilometer Stau an einer Baustelle, hier dauert es eine halbe Stunde länger. A4 Frankfurt Richtung Dresden, zwischen Stadtroda und dem Hermsdorfer Kreuz. 2 Kilometer Stau nach einem LKW-Unfall, hier dauert es 10 Minuten länger und es ist nur die linke Fahrspur frei.
17: A4 Richtung Frankfurt zwischen Hainichen und Chemnitz Ost 3 Kilometer Stau nach einem Unfall und 20 Minuten Verzögerung. Vorsicht auf der A4 Richtung Frankfurt zwischen Nora und Erfurt-Fieselbach liegt eine Plane auf der rechten Fahrspur. Vorsicht auf der A38 Richtung Leipzig zwischen Roßla und Sangerhausen West befindet sich eine ungesicherte Unfallstelle auf allen Fahrspuren. A72 Richtung Leipzig zwischen Stolberg Nord und Chemnitz Süd 3 Kilometer Stau und 10 Minuten Verzögerung. In der Gegenrichtung auf der A72 Richtung Hof zwischen dem Dreieck Hoffranken und Hof Nord Stau nach einem Unfall, hier mit einer Viertelstunde Verzögerung. Soweit der MDR Aktuell Verkehrsdienst, die Zeit 14.17 Uhr.
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0: Waldbrände in verschiedenen Teilen Deutschlands, Einbrüche bei den Ernten, Flussbetten, durch die man spazieren gehen kann. Wir alle haben es zu spüren bekommen, dieser Sommer 2026, der hat es wirklich in sich, geprägt von Trockenheit und extremen Hitzeperioden. Und das hat Deutschland wirtschaftliche Schäden zugefügt. Die Umweltorganisation Greenpeace beziffert sie auf eine zweistellige Milliardensumme, eine enorme Summe und fast 1% der deutschen Wirtschaftsleistung. Also was steckt hinter dieser Zahl von mindestens 36, maximal 42 Milliarden Euro. Wodurch entstehen diese Kosten durch Hitzeschäden? Dem wollen wir auf den Grund gehen mit Maurizio Vargas, Experte für Wirtschaft und Finanzen bei Greenpeace. Ich grüße Sie, Herr Vargas.
4: Ja, schönen guten Tag.
0: Herr Vargas, fassen Sie uns doch bitte mal zusammen. Welche Hauptfaktoren sind es denn, die der deutschen Wirtschaft da so schaden?
4: Ja, so im Wesentlichen sind es zwei Ebenen. Zum einen sind wir Menschen natürlich durch Hitze sehr stark betroffen. Das heißt, das Arbeiten fällt uns schwerer. Teilweise müssen wir uns sogar krank melden. Auch in den Schulen fällt es schwerer, den Schülern guten Unterricht zu machen, wenn sie sich nicht mehr so gut konzentrieren können. Aber auf der anderen Seite haben wir natürlich handfeste wirtschaftliche Auswirkungen. Das heißt, das Niedrigwasser im Rhein erschwert Transporte. Wir haben Schäden in der Forstwirtschaft durch die hitzebedingte Dürre und eben auch in der Landwirtschaft.
0: Und das summiert sich dann auf 36 Milliarden?
4: Also beispielsweise Arbeitsausfälle und geringere Produktivität beziffern sich etwa auf 8 Milliarden. Wir haben dann noch weitere Schäden beispielsweise in der Forstwirtschaft. Das sind es 5 bis 7,5 Milliarden. Schäden in der Landwirtschaft, Schäden durch Bildungsausfälle. Die Gesundheitskosten, das heißt, das Gesundheitssystem ist hoch belastet, plus viele Menschen sterben. Auch das können wir beziffern auf etwa 8 Milliarden. Und dann kommen eben noch so Begleiteffekte dazu, wie das Niedrigwasser am Rhein, das eben die wirtschaftliche Produktion gerade im Südwesten besonders bremst. Und zuletzt verursacht Hitze auch handfeste Schäden. Das heißt, wir haben teilweise auch kaputte Autobahnen, kaputte Schienen etc. Und all das zusammen führt dann eben zu den rund 40 Milliarden Euro an Schäden, entspricht in etwa 1% der Wirtschaftsleistung.
0: Jetzt schauen wir auf den Hitzesommer 2026. In welcher Region in Deutschland haben Hitze und Trockenheit denn am härtesten zugeschlagen?
4: Also richtig hart war der Südwesten getroffen, also speziell Bayern und Baden-Württemberg, aber auch in Hessen und Rheinland-Pfalz war es sehr heiß, war es extrem trocken. Das heißt, hier haben wir vor allem die hohen landwirtschaftlichen Schäden, die hohen Schäden in der Forstwirtschaft, auch das Niedrigwasser im Rhein. Und auch dort sind die meisten Menschen gestorben, die eben die Hitze so sehr zu schaffen gemacht hat.
0: Und uns interessiert natürlich hier der Blick auf die mitteldeutschen Bundesländer, Sachsen, Sachsen-Anhalt und Thüringen. Sind die in diesem Jahr glimpflich davon gekommen?
4: Ja, also im Gegensatz zu anderen Dürre- und Hitzejahren war der Osten nicht so stark betroffen. Aber ich würde auch nicht sagen, dass er nicht betroffen war. Die gesundheitlichen Belastungen durch die Hitze waren auch im Osten zu spüren. Und wenn man das mal wirklich mit grobem Daumen abschätzt, so kommen wir schon auf Kosten für Sachsen, Sachsen-Anhalt und Thüringen in der Größenordnung von etwa 1 Milliarde bis 1,5 Milliarden.
0: Wenn Sie diese Zahlen nennen, aus welchen Bereichen puzzeln sich diese Schäden da zusammen?
4: Also im Osten sind es im Wesentlichen die durch die Hitze bedingten Produktivitäts- und Produktionsausfälle. Das heißt, wenn es eben heiß ist, dann arbeitet es sich viel schlechter. Hinzu kommt natürlich dann auch die Belastung für das Gesundheitssystem. Menschen, gerade ältere oder vorerkrankte, vulnerable Gruppen, die leiden unter der Hitze, müssen dann ins Krankenhaus oder müssen ärztlich versorgt werden. Auch da steigen die Kosten im Gesundheitssystem. Und zuletzt natürlich auch, ne, wenn es zu oft hitzefrei gibt, beziehungsweise es zu heiß in den Schulen ist, werden unsere Schüler nicht so viel lernen können. Und auch das ist letztlich ein ökonomischer Schaden.
0: Wenn wir auf die kommenden Jahre mal schauen, können wir damit rechnen, dass weiter der, ja, ich sag mal, Südwesten Deutschlands am stärksten von Trockenheit und Hitze betroffen ist und wir hier im Osten in den drei mitteldeutschen Bundesländern auch eher verschont bleiben?
4: Also die Auswirkungen der Erderhitzung, die lassen sich nicht immer eindeutig lokal zuordnen. Die letzten Dürreperioden 2022 und 2018 waren stärker im Osten zu spüren. Dieses Mal hat es den Südwesten hart erwischt. Nach vorne blickend wird es andere Teile von Deutschland erwischen können. Was aber sicher ist, dass mit der weiteren Erderhitzung werden diese Hitze- und Dürrewellen noch viel stärker. Also paradoxerweise kann man sagen, die heißen Sommer von heute werden die kalten von morgen sein.
0: Wir haben jetzt über die hohen Kosten für Hitzeschäden gesprochen. Wie sollte denn kurz- und mittelfristig gegengesteuert werden, um diese Kosten zu drosseln?
4: Also was die Zahlen deutlich machen, ist, wir haben es hier mit einer ausgemachten Naturkatastrophe zu tun. Die Politik ist gut beraten, hier Maßnahmen zu ergreifen, die diese Schäden perspektivisch eindämmen. Das heißt zum einen, wir brauchen natürlich mehr Klimaschutz, weil jedes Zehntel Grad Erhitzung, das wir verhindern, ist quasi dann auch eine Verhinderung zukünftiger Schäden. Das heißt, wir sollten endlich die Klimakrise als das nehmen, was sie ist, eine ausgemachte Krise. Ohne Brandschutzversicherung würden sie auch kein Haus bauen. Und genau das machen wir aber gerade.
0: Maurizio Vargas, Experte für Wirtschaft und Finanzen bei Greenpeace im Interview. Hier bei MDR aktuell war das. Wir bleiben bei der Hitze diesen Sommer. Waldbrände haben in diesem Sommer in vielen Teilen Europas für große Einsätze gesorgt. Auch wir hier in Deutschland waren betroffen. Hitze und Trockenheit erhöhen die Gefahren. Umso wichtiger die Geschwindigkeit, mit der Brandherde entdeckt werden. Und da können KI und Drohnen neue Dimensionen eröffnen. Getestet wird das derzeit im Landkreis Cham in der Oberpfalz. Rudolf Heinz hat sich's angeschaut.
1: Neubäuer Forst im Landkreis Cham. Hier brannte es im Mai auf einer Fläche von fast 2 Fußballfeldern. Kein einfacher Einsatz für die Feuerwehr, gerade wenn es heiß und trocken ist. Denn bei einem Waldbrand zählt vor allem eines: Zeit, erklärt der Kammer Kreisbrandrat Michael Stahl.
5: Man kann jedes Feuer, wenn man früh genug dort ist, mit einem Fingerhut voll Wasser löschen. Die Frage ist nur, wie schnell bin ich und wie schnell weiß ich, wo es ist. Und durch diese Meldung, durch diese georeferenzierte Meldung, wissen wir auch gleich, wo ist es.
1: Künftig soll eine Drohne dafür sorgen, dass die Feuerwehr noch schneller weiß, wo es brennt. Die Drohne überwacht den Wald selbstständig aus der Luft und kann mit Kameras und Wärmebildtechnik erkennen, ob sich hinter einer Rauchentwicklung tatsächlich ein Feuer verbirgt. Melden Bodensensoren Rauch oder eine ungewöhnliche Hitzeentwicklung, startet die Drohne automatisch. Mehr als 50 solcher Sensoren werden derzeit auf einer Testfläche im Wald verteilt. Sie stellen Veränderungen in der Luft fest, zum Beispiel bestimmte Gase, die auf einen Brand hindeuten könnten, und schlagen dann Alarm, erklärt Steffen Reitz vom beteiligten Unternehmen Neural Drones.
6: Die Drohne verifiziert dabei die Alarme der Sensoren. Die Sensoren werden im Wald angebracht und verteilt, erkennen quasi eine Veränderung von Gasen. Es gibt nichts, was schneller vor Ort ist als die Drohne. Somit sparen wir wertvolle Zeit und die Drohne nimmt der Feuerwehr wertvolle Arbeit ab.
1: Die Daten dieser Sensoren im Wald werden dabei von künstlicher Intelligenz ausgewertet. Beteiligt an der Entwicklung dieser Sensorik ist auch die Hochschule Ansbach. Professor Stefan Geiselsöder erklärt, wie das Drohnensystem funktioniert.
23: KI kann da deutlich genauer hinschauen, das Ganze vergleichen und so auch verschiedene andere Szenarien, Störsignale und sowas filtern und einfach zuverlässige Ergebnisse liefern. Die KI ist auch benutzt, um das Drohnenbild auszuwerten, weil ansonsten müsste jedes Mal jemand Qualifiziertes von der Feuerwehr da draufschauen auf jede einzelne Drohne, auf jedes einzelne Drohnenbild.
1: Erkennt die Drohne einen Brand, übermittelt sie die genaue Position an die Feuerwehr. Aber auch nach den Löscharbeiten kann die Drohne noch wertvolle Dienste leisten. Mit ihren Kameras und der Wärmebildtechnik kontrollieren sie, ob irgendwo noch Glutnester verborgen sind oder das Feuer erneut aufflammt. Eine enorme Erleichterung für die Feuerwehren, erklärt der Kammerlandrat Christian Schindler.
24: Genau das passiert mit diesem Einsatz der Drohne, weil in der Nachschau die Drohne dann, sag jetzt mal, dieses Gebiet weiterhin überwachen kann. Und dann muss der ehrenamtliche Feuerwehrler dann nicht verharren bis zum Schluss. Das wird natürlich in Bruchteilen wird es immer noch der Fall sein müssen, aber die meisten können noch abziehen.
1: Rund 1,5 Millionen Euro fördert die Europäische Union das grenzüberschreitende Projekt. Bis Ende 2028 wird getestet, wie zuverlässig das System funktioniert. Ziel des neuen KI-Drohnensystems? dass aus einem kleinen Feuer kein großer Waldbrand wird.
0: Der Besitzer der Unglücksbar im schweizerischen Transmontana, Jacques Moretti, sitzt in Untersuchungshaft. Schweizer Medien berichten übereinstimmend, er sei festgenommen worden, weil er Gewalt gegen seine Ehefrau angewendet haben soll. Einzelheiten von Patricia Wern.
7: Seine Frau, Jessica Moretti, musste deshalb in ein Krankenhaus eingeliefert werden. Weitere Einzelheiten zu ihrem Gesundheitszustand sind nicht bekannt. Die Anwälte der beiden haben den Vorfall, der sich vor rund 2 Wochen ereignet haben soll, laut Schweizer Medien bestätigt, betonen aber, dass dieser ausschließlich das Privatleben der Morettis betreffe. Weiter heißt es demnach, die Ereignisse dürften nicht mit der Brandkatastrophe von Crans-Montana verwechselt werden, stünden aber in einem Zusammenhang, der nicht ignoriert werden dürfe. Einer besonders schweren Prüfung, der sich die Morettis seit dem 1. Januar gemeinsam zu stellen versuchen. Der Generalstaatsanwalt des Kantons Wallis äußert sich zu den aktuellen Entwicklungen nicht. Eine Anfrage des ARD-Studios Genf blieb bislang unbeantwortet. Gegen das Ehepaar Moretti wird derzeit wegen der Brandkatastrophe in der Silvesternacht mit 41 Toten und 115 Verletzten ermittelt. Die zentralen Fragen dabei sind, warum war der Notausgang im Untergeschoss verschlossen und haben die Behörden die Bar oft und sorgfältig genug kontrolliert? Nach bisherigen Ermittlungen ist das Feuer durch eine Sprühfontäne auf einer Champagnerflasche entstanden und hat sich dann schnell ausgebreitet.
0: Soweit Patricia Wern. Und jetzt wollen wir mit Grit Krämer aufs Wetter schauen. Grit, wie schaut's denn aus zur Stunde?
8: Richtig freundlich. Also die Sonnenanteile steigen gerade wieder. Thüringen hat fast nur noch Sonne. Nur so am Harzrand sind noch ein paar Wolken unterwegs. Und damit schauen wir rüber nach Sachsen-Anhalt, wo immer noch die meisten Wolken zugange sind. Aber in der Nordhälfte, hier lockert es mehr und mehr auf. Und schon haben wir auch 21 Grad in der Altmark erreicht. Sachsen hat im kompletten Süden Sonne bei 19 bis 21. 20 Grad im Norden. Die Wolken werden aber auch mehr und mehr durchsichtiger, sodass die Sonne hier durchscheinen kann. Also zum Abend hin wird es immer sonniger werden, bis sie dann untergeht. Temperaturen bewegen sich aber kaum noch. 18 bis 22 Grad sind die Höchstwerte.
0: Und morgen dann?
8: Wird es wärmer, denn das Hochdruckgebiet kommt immer dichter. Wir liegen zwar noch auf der Vorderseite, aber wir kriegen ab morgen nicht mehr die kühle Meeresluft rein, sondern aus Südwesten wärmere Landluft. Und das bedeutet 20 bis 25 Grad.
0: Grit Krämer, vielen Dank.
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0: Und so geht's weiter im Programm von MDR aktuell. Kurz vor der Sommerpause hat Kanzler Merz seine Regierungsmannschaft ordentlich durchgemischt. Doch wie regiert es sich jetzt und in welchem Zustand ist die CDU? Das besprechen wir gleich mit unserer Korrespondentin im Hauptstadtstudio. Und abbaubare Knochenimplantate aus Magnesium. Das ist eine neue Technik nach Operation. Auch die schauen wir uns an.
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17: Um 14.30 Uhr mit Ralf Valencia. Der Hitzesommer hat in den mitteldeutschen Bundesländern vergleichsweise geringe wirtschaftliche Schäden angerichtet. Das geht aus einer Berechnung der Umweltorganisation Greenpeace hervor. Der Wirtschaftsexperte Maurizio Vargas sagte dem MDR, für Sachsen, Sachsen-Anhalt und Thüringen beliefen sich die Kosten auf 1 bis 1,5 Milliarden Euro. Die Hitze habe hier vorrangig die Produktivität verringert und das Gesundheitssystem belastet. Die südlichen und westlichen Bundesländer seien deutlich härter betroffen gewesen. Dort hätten Landwirtschaft und Flüsse wie der Rhein unter der Trockenheit gelitten. Bundesweit betrage der volkswirtschaftliche Schaden rund 40 Milliarden Euro. Die Temperaturen der Weltmeere sind auf einen neuen Rekordwert gestiegen. Nach Angaben des EU-Klimadienstes Copernicus betrug die globale Durchschnittstemperatur der Meeresoberflächen am Wochenende 21,1 Grad. Das sei der höchste Wert seit Beginn der Messungen 1979. Ein Grund sei das Wetterphänomen El Niño. Hinzu komme die jahrzehntelange vom Menschen verursachte Erwärmung. Im Baltikum sind nach schweren Unwettern noch immer tausende Menschen ohne Strom. In Litauen waren nach Angaben der nationalen Versorger am Morgen mehr als 120.000 Haushalte vom Netz abgeschnitten. Im benachbarten Lettland seien es knapp 90.000 gewesen. Die Schäden am Stromnetz seien vor allem durch umgestürzte Bäume verursacht worden. Bei einem Brand in den Pfeifferschen Stiftungen in Magdeburg sind mehrere Menschen verletzt worden. Wie das Klinikum Krakau mitteilte, brach das Feuer in einem Patientenzimmer aus. Eine Frau wurde durch Rauchgase schwer verletzt. Zwei weitere Patienten wurden leicht verletzt. Die Feuerwehr brachte rund 70 Personen in Sicherheit und löschte den Brand. Die Klinik geht von einem Millionenschaden aus. An Saale und Unstrut hat die Weinlese begonnen. Los ging die Ernte nach Angaben des Weinbauverbandes Saale-Unstrut mit der frühreifenden Rebsorte Solaris. Bislang war das Weinjahr den Angaben zufolge vor allem von Hitze und Trockenheit geprägt. Der Regen der vergangenen Woche sei für die Reben aber noch rechtzeitig gekommen. Insgesamt rechnen die Winzer mit einer durchschnittlichen Erntemenge. Die Qualität der Trauben sei allerdings sehr gut. Das waren die Nachrichten. Und nun zum Wetter mit den Temperaturen von 14 Uhr. In Atern stark bewölkt bei 19 Grad. Dresden wolkig 18, Eisenach sonnig 18, Erfurt sonnig 18, Gardelegen wolkig 19, Hoyerswerda stark bewölkt 19, Magdeburg wolkig 19, Neuhaus am Rennweg wolkig 15, Oschatz wolkig 19, Plauen heiter 18, Wernigerode stark bewölkt 18 und in Wittenberg ebenfalls 18 Grad. Die Vorhersage: Am Nachmittag im Süden von Thüringen und Sachsen heiter, sonst wolkig und trocken, Höchstwerte 17 bis 22 Grad. In der Nacht klar oder locker bewölkt und trocken, Tiefstwerte 11 bis 6 Grad. Morgen in Sachsen-Anhalt viel Sonne, sonst im Tagesverlauf mehr Wolken und am Abend in Thüringen einzelne Schauer oder Gewitter, Höchstwerte 20 bis 25 Grad. Am Mittwoch wechselnd bewölkt mit einzelnen Schauern oder Gewittern und sommerlich warm. MDR aktuell Verkehrsdienst A2 Richtung Hannover. Zwischen Irxleben und Bornstedt stauen einer Baustelle. Hier dauert es 10 Minuten länger. A4 Frankfurt Richtung Dresden zwischen Stadtroda und dem Hermsdorfer Kreuz. 2 Kilometer Stau nach einem LKW-Unfall. Hier dauert es 10 Minuten länger. Es ist nur die linke Fahrspur frei. A4 Richtung Frankfurt zwischen Hainichen und Chemnitz Ost. 3 Kilometer Stau nach einem Unfall. Hier eine halbe Stunde Verzögerung. A72 Hof Leipzig zwischen Stolberg Nord und Chemnitz Süd. In beiden Richtungen stockender Verkehr und 10 Minuten Verzögerung. A72 Richtung Hof zwischen dem Dreieck Hoffranken und Hof Nord. Stau nach einem Unfall. Hier dauert es eine Viertelstunde länger. Soweit der MDR aktuell Verkehrsdienst. Die Zeit 14.34 Uhr.
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0: Wir blicken jetzt ins politische Berlin. Sie ist vorbei, die politische Sommerpause, und heute trifft erstmals wieder Bundeskanzler Merz mit der CDU-Spitze zusammen. Erstmals, seitdem er abrupt am Personalkarussell gedreht hat und dafür viel Verärgerung aus der eigenen Partei geerntet hat. Und wir erinnern uns, Auslöser war Jens Spahns Rücktritt als Unionsfraktionschef im Juli. Der damalige Kanzleramtschef Frei übernahm Spahns Posten. Dann Gesundheitsministerin Wagen wurde Kanzleramtschefin. Carsten Linnemann ist nun Gesundheitsminister und nicht mehr Generalsekretär der CDU, um nur einige zu nennen. Und dazu kamen einige Änderungen auf Staatssekretärebene, die Unmut auslösten, und die Entlassung des Bundesverkehrsministers, der darüber sehr empört war, inklusive Nachfolgechaos, weil der Wunschkandidat gar nicht Minister werden wollte. In welchem Zustand ist die einmal gut durchgemischte Führungsriege der CDU jetzt? Das habe ich mit Katrin Aue, unserer Korrespondentin im Hauptstadtstudio, besprochen. Und zunächst wollte ich wissen, ob sie denn den Eindruck hat, dass über die Sommerpause wieder mehr Ruhe in der CDU eingekehrt ist?
12: Naja, in der CDU ist ja erstmal auch nach dem Durchmischen der Führungsriege, wie Sie es genannt haben, weiter Unruhe gewesen. Zum Beispiel wegen der Debatte über die sogenannte Rente mit 63, die im Rahmen dieses Rentenpakets, das kurz vor der Sommerpause vorgestellt wurde, abgeschafft werden soll. Da haben sich ja drei Ministerpräsidenten aus dem Osten, aus der CDU, zu Wort gemeldet und gesagt, das geht mit uns so nicht. Da haben sich dann SPD-Ministerpräsidentinnen dem angeschlossen. Der neue Unionsfraktionschef Thorsten Frey, der hat erkennbar versucht, da Ruhe reinzubringen und das runter zu moderieren. Aber ob das so richtig geklappt hat, da mache ich mal ein Fragezeichen. Und viele CDU-Politiker und Politikerinnen dürften in ihren Wahlkreisen über den Sommer auch noch mal wieder verschärft gehört haben: Was macht ihr da eigentlich in Berlin? Diese Reformen, die kommen hier nicht wirklich gut an. Oder der Merz, der macht das nicht gut genug. Also der Druck könnte über den Sommer sogar eher noch gestiegen sein.
0: der Druck also noch gestiegen? Und gibt es also Anzeichen, dass die Parteikollegen in Berlin hinter dem Kanzler stehen oder eben gar nicht? Wie schätzt ihr es ein?
12: Naja, auch aus der eigenen Partei hat er ja deutlich Kritik zu hören bekommen, vor allem eben rund um den Beginn der Sommerpause, als Friedrich Merz das Kabinett umgebildet hat, vor allem sein Umgang mit dem damaligen Verkehrsminister, Sie haben es erwähnt, Patrick Schnieder, fanden viele wirklich schwierig. Ein CDU-Landesverband hat daraufhin sogar ein Treffen mit Merz abgesagt, das jetzt im Herbst stattfinden sollte. Also seine Partei, würde ich es einschätzen, ist weit davon entfernt zu jubeln beim Namen Friedrich Merz. Die Frage ist ja nur, gibt es eine Alternative? Und da drängt sich eben zurzeit so gar kein Name auf. Deshalb, so schätze ich es ein, ist bei vielen vermutlich ein bisschen die Stimmung Augen zu und durch.
0: Schauen wir jetzt mal konkreter drauf. Ja, mit Nina Wagen, da gibt es eine neue Personalie, auch im Kanzleramt, wir haben es schon gehört. Womit ist denn da zu rechnen, dass mit ihr ein schärferer Wind weht?
12: Naja, zumindest ist sie bekannt als sehr harte Arbeiterin. Sie arbeitet sehr systematisch und strukturiert an Themen. Sie hat das Sparpaket für die gesetzlichen Krankenkassen durchs Parlament gebracht, quasi die erste größere Sozialreform der Bundesregierung. Das war kurz vor der Sommerpause. Und das hat dem Kanzler offenkundig schwer imponiert. Auch deshalb hat er sie angeblich zu seiner Kanzleramtschefin gemacht. Wie gut sie jetzt im Kanzleramt die Fäden zieht, im sogenannten Machtzentrum der Bundesregierung, so nennt man es ja immer, das werden wir sehen müssen. Und auch wie wohl sie sich dabei fühlen wird, denn als Gesundheitsminister war sie nach allem, was man hört, ziemlich zufrieden, ganz ihr Ding. Ja, mal schauen, wie das im Kanzleramt wird.
0: Und wie geht's nun weiter bundespolitisch? Bundeskanzler Merz will ja so schnell wie möglich Reformen umsetzen, hat er gesagt. Es geht um Rente, Steuern, Digitalisierung, auch Hitzeschutz, Klimaschutz sollen schnell auf den Tisch. Ist es denn wahrscheinlich, dass es jetzt doch ganz schnell geht?
12: Naja, zumindest sind das alles Themen, die jetzt morgen und übermorgen bei einer Kabinettsklausur in Schloss Neu-Hardenberg in Brandenburg auf den Tisch kommen und diskutiert werden. Und ja, ich denke schon, man wird versuchen, sich da gemeinsam zu verständigen. In meiner Wahrnehmung ist es so, die Taktik ist schon weitermachen, durchziehen, auch angesichts der Landtagswahlen, die gerade vor der Tür stehen und die nochmal Druck aus den Ländern auf die Regierung in Berlin bringt. Aber die Regierung hat ja eben sehr früh große Reformvorhaben angekündigt und dann aber lange nicht geliefert. Und dann eben dieses Sparpaket für die gesetzlichen Krankenkassen vor der Sommerpause. Da war der Kanzler erkennbar stolz und erleichtert. Also es deutet aus meiner Warte nichts darauf hin, dass das jetzt alles pausiert wegen der Landtagswahlen. Auch wenn das tatsächlich durchaus den Wahlkämpfern in den drei betroffenen Ländern in Teilen nicht gut gefallen dürfte.
0: Sagt Katrin Aue, unsere Korrespondentin im Hauptstadtstudio Berlin.
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14: Mit Thorsten vom Wege und wir beginnen mit Fußball, denn auch heute wird im DFB-Pokal weitergespielt, geht ja seit Freitag. Heute sozusagen dann die nahezu letzten Begegnungen, abgesehen von den Spielen von Dortmund und Bayern. Die standen sich ja im Supercup gegenüber, sind später dran. Aber drei Fußball-Bundesligisten sind am Abend im Einsatz und kämpfen um den Einzug in die zweite Runde. Der Hamburger SV und der 1. FC Köln sind jeweils bei Drittligisten zu Gast. Der HSV beim SC Verl, die Domstädter bei den Würzburger Kickers. Zur gleichen Zeit tritt der in die zweite Liga abgestiegene VfL Wolfsburg beim Regionalligisten VSC Altglienicke an. Und abgerundet wird der Pokalabend dann mit dem Auftritt von Schalke 04, der Bundesliga. Liga-Rückkehrer ist ab 20.45 Uhr beim Halleschen FC gefordert. Das Spiel läuft in voller Länge im ersten und im Vorfeld. Da haben wir schon mal einen Ton eingefangen von Sofian Benjamina vom HFC. Der debütierte nämlich beim 3:1 Heimsieg gegen Schalke 04 unter Trainer Bruno Labbadia für die erste Mannschaft der Stuttgarter in der Bundesliga und erinnert sich.
15: Ja, ist schon lange her, aber war auf jeden Fall ein geiles Erlebnis. Es war mein erstes Bundesligaspiel. Wurde, glaube ich, in der relativ spät für Ibisevic eingewechselt, der drei Tore geschossen hat und bleibt in Erinnerung.
14: So, und damit sind wir weiterhin beim Pokal. Da gab es für Krischo, den kleinsten Verein, der je DFB-Pokal gespielt hat, gestern zwar ein Debakel im DFB-Pokal, aber man feiert trotzdem.
16: Als sich in der 80. Minute die etwa 4000 Zuschauer im Krischower Sportpark erhoben, da stand es schon 8:0 für den Bundesligisten. Aber die Anhänger des Oberligisten wollten ihrer Mannschaft einfach Respekt bekunden für einen beherzten Auftritt. 9:0 hieß es am Ende für die Mainzer, die mit Philipp Tietz einen Vierfach-Torschützen in ihren Reihen hatten.
18: Es tut natürlich sehr gut, dass ich jetzt 4 Tore schießen konnte und meiner Mannschaft damit helfen konnte. Bin auch extrem glücklich darüber. Nichtsdestotrotz gilt es weiterzumachen. Klar kann ich mich, glaube ich, heute freuen und genieße es auch, definitiv. Aber jetzt heißt es am Wochenende Paderborn, da muss ich genauso liefern.
16: Mainz am Ende also souverän in der zweiten Pokalrunde, aber auch Krischos Torjäger Andi Hebler hatte ein Lächeln im Gesicht. Im Spätherbst seiner Karriere erlebte er sein erstes DFB-Pokalspiel mit dem VfB.
19: Ich glaube, man hat gesehen, was hier möglich ist, wenn so ein großer Bundesliga ist. Damit meine ich jetzt die Rahmenbedingungen auf jeden Fall. Auf dem Spielfeld war jetzt nicht ganz so viel möglich, obwohl ich finde, wir haben schon gut angefangen. Und ich glaube, über die 90 Minuten hätten wir uns auch ein Tor verdient. Aber am Ende war das einfach nur Spaß heute, Genuss für jeden hier. Davon werden wir in Krischow oder in der ganzen Region hier noch ein Weilchen zerren auf jeden Fall. Ja.
16: Und so gab es am Ende eines denkwürdigen Nachmittags nur Gewinner. Jetzt kehrt in das beschauliche 500-Seelen-Örtchen am Rande des Spreewalds wieder Ruhe ein, bis sich Krischow irgendwann mal wieder für den DFB-Pokal qualifiziert.
20: So, und zum Abschluss wollen wir noch mal nach Aachen schauen. Das ist ja sozusagen das Mekka des Reitens. Deswegen gab es in den vergangenen Tagen dort auch die Welttitelkämpfe. Und aus deutscher Sicht verliefen die sehr, sehr erfolgreich. Man könnte also sagen, goldene Tage von Aachen. Markus Tepper berichtet.
21: Es waren goldene WM-Tage, die Deutschlands Reiterinnen und Reiter in Aachen erlebten.
22: Deutschland ist Weltmeister!
25: Weltmeister im Springreiten!
21: Und in der Vielseitigkeit, in der Dressur, in der Paradressur und im Voltigieren.
26: Unglaublich besonders, eine WM hier in Aachen, bei uns zu Hause sozusagen, ist was Unbeschreibliches.
21: Sagte Springreiter Richard Vogel nach dem Mannschaftsgold. Ein wenig sachlicher die Bilanz von Dennis Peiler, Vorstandschef von Pferdesport Deutschland.
27: Wir sind sehr glücklich, wie es hier die letzten 2 Wochen gelaufen ist. Unser Wunsch war, dass wir hier unser eigenes Pferdesportmärchen schreiben. Und das Fazit lautet, es ist geglückt.
21: Mit 7-mal Gold, 5-mal Silber und 8-mal Bronze fällt die deutsche Bilanz noch besser aus als bei der letzten Heim-WM vor 20 Jahren. Damals wie heute gewann Deutschland die Nationenwertung und damals wie heute gewann Dressur-Queen Isabel Wehrt Gold mit der Mannschaft.
28: Nach 20 Jahren dann nochmal an gleicher Stelle den WM-Titel wiederholen, war schon cool.
21: Jubel und Freudentränen gab es nicht nur in den 3 olympischen Disziplinen. Auch Voltigierer, Gespannfahrer und die Paradressurreiter fanden in Aachen ihr Publikum. Mit 71 Jahren gewann Heidemarie Dresing Gold, Silber und Bronze in der Paradressur. Eine starke Leistung und eine starke Botschaft.
29: Der Reitsport ist Gott sei Dank so, dass man auch im höheren Alter noch reiten kann, wenn man sich körperlich fit hält und dass man auch, selbst wenn man ein Handicap hat, kann man noch Weltmeister werden. Ja.
21: Das Prasseln im Hintergrund war übrigens der Aachener Regen. Das Wetter war so etwas wie die 7. WM-Disziplin. In der ersten WM-Woche brütende Hitze mit bis zu 38 Grad, in der zweiten Woche herbstliche Kühle und schauerartige Regenfälle. Eine Herausforderung für WM-Organisator Philipp Erbers und sein Team.
30: Wir sind eine Freiluft Veranstaltung und dementsprechend

0: Also, ob sich das noch einmal wiederholt in meinem Leben, das weiß ich nicht.
1: Soweit der Sport für den Moment. Es ist 14.45 Uhr. Sie hören MDR aktuell und das ist unsere Topmeldung. Der Hitzesommer hat in den mitteldeutschen Bundesländern vergleichsweise geringe wirtschaftliche Schäden angerichtet. Weitere Meldungen jetzt mit Ralf Valencia.
2: Im US-Bundesstaat Nevada kämpfen rund 1000 Einsatzkräfte gegen einen sich schnell ausbreitenden Waldbrand. In der Großstadt Reno mussten 90.000 Menschen ihre Häuser verlassen. Auch zwei Kliniken wurden geräumt. Mindestens 6 Menschen wurden verletzt, darunter auch 3 Feuerwehrleute. In Dresden können seit heute wieder Autos über die Brücke Budapester Straße rollen. Sie wurde nach einem Belastungstest wieder freigegeben, allerdings nur für Fahrzeuge bis 7,5 Tonnen. Im Mai waren Schäden am Spannstall der Brücke festgestellt worden. Danach wurden zusätzliche Stützen installiert. In Apolda haben mehr als 5000 Gäste die Keith Haring-Ausstellung im Kunsthaus besucht. Das gab die Museumsleitung einen Tag nach dem Ende der Ausstellung bekannt. Zu sehen waren rund 80 Poster des berühmten Pop-Art-Künstlers aus den USA. Das Wetter: am Abend heiter bis wolkig und trocken, 14 bis 17 Grad. In der Nacht locker bewölkt oder klar und trocken, 11 bis 6 Grad. Morgen zunächst viel Sonne, später immer mehr Wolken und am Abend in Thüringen einzelne Schauer oder Gewitter, 21 bis 25 Grad. MDR aktuell, Verkehrsdienst. A2 Richtung Hannover, zwischen Irxleben und Bornstedt, Stau in einer Baustelle, hier dauert es 10 Minuten länger. A4 Frankfurt Richtung Dresden, zwischen Stadtroda und dem Hermsdorfer Kreuz, 2 Kilometer Stau nach einem LKW-Unfall, hier dauert es 10 Minuten länger und es ist nur die linke Fahrspur frei. A4 Richtung Frankfurt, zwischen Hainichen und Chemnitz Ost, 3 Kilometer Stau nach einem Unfall, hier dauert es eine halbe Stunde länger. A72 Hof Leipzig, zwischen Stolberg Nord und Chemnitz Süd, in beiden Richtungen stockender Verkehr und 10 Minuten Verzögerung. A72 Richtung Hof, zwischen dem Dreieck Hochfranken und Hof Nord, Stau nach einem Unfall, hier dauert es eine Viertelstunde länger. Soweit der MDR aktuell Verkehrsdienst, die Zeit 14.47 Uhr.
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1: Ein Wespennest auf dem Balkon oder vor dem Küchenfenster, das kann sehr schnell lästig werden. Aber die Insekten einfach ausräuchern oder anders um die Ecke bringen, ist keine Option. Wespen sind genau wie Hornissen oder Wildbienen geschützt. Entfernen darf man ein Nest nur unter genauen Bedingungen. Dafür braucht es meist Hilfe von Profis und die sind teuer. Und es gibt schwarze Schafe unter den Schädlingsbekämpfern. Birgit Eger fasst zusammen, was zu tun ist, wenn sie ein Wespennest entdecken.
4: Ruhig bleiben ist erstmal ein ganz grundsätzlich guter Ratgeber oder guter Rat.
5: Markus Römer weiß, wovon er spricht. Er ist Schädlingsbekämpfer schon in der 4. Generation. Auf keinen Fall sollte man sofort das Insektenspray rausholen, denn grundsätzlich stehen alle staatenbildenden Insekten unter Naturschutz. Die Wespe genauso wie die Biene oder die Hornisse. Aber manche Wespen sind mehr, manche weniger geschützt.
4: Die deutsche Wespe zum Beispiel, als die Standardwespe in Anführungszeichen, die zumeist vorkommt, die unterliegt diesem Schutz. Im Allgemeinschutz, aber darf in dem Moment, wo sie also eine Belästigung darstellt, wo ich einen vernünftigen Grund habe, darf das Nest abgetötet werden.
5: Ein wichtiger Grund, eine Gefahr, kann zum Beispiel ein Wespennest direkt an der Haustür sein oder im Rollokasten am Schlafzimmer. Nicht aber ein Nest im Garten, wo man nicht unbedingt vorbeigehen muss. Wer das nicht genau prüft und ohne vernünftigen Grund Wespen tötet oder ihre Nester zerstört, der muss mit saftigen Strafen rechnen, zwischen 5.000 und 50.000 Euro, je nach Bundesland. Bei seltenen Wespenarten gilt ein anderes Prozedere. Sie müssen nach Möglichkeit umgesiedelt werden. Um welche Wespenart es sich handelt, können am besten die Schädlingsbekämpfer wie Markus Römer einschätzen. Denn die Unterschiede sind mit bloßem Auge kaum zu erkennen. Hat man eine besonders geschützte Art gefunden, muss man sich an die Kommune oder den Landkreis wenden.
4: Dort gibt es ein Verfahren in Abstimmung mit der unteren Naturschutzbehörde, dass man prüft, wie stark ist eigentlich die tatsächliche Gefährdung, Belästigung, in welcher Situation ist das Nest und kommt dann zu dem Schluss, ob eine Umsiedlung oder eine Bekämpfung angebracht und notwendig ist.
5: Ganz wichtig, nicht beim ersten Summen nervös werden und die erstbeste Adresse aus dem Internet anrufen, die verspricht, Wespennester zu entfernen. Denn immer wieder beklagen sich Kunden bei den Verbraucherzentralen über unseriöse Anbieter und Abzocke. Da werden dann mal eben 500 bis 800 Euro für die Wespenbekämpfung verlangt und es wird gar nicht erst geprüft, ob die Tiere besonders geschützt sind. Deshalb unbedingt darauf achten, ob es sich bei den Schädlingsbekämpfern wirklich um ausgebildete Fachleute handelt und ob die Firma vielleicht Mitglied in einem Berufs-

0: verwandt ist. Philipp Held von der Verbraucherzentrale.
1: Von den Preisen her kann man sagen, ist für die Entfernung eines Wespennestes so zwischen 150 und 250 Euro. Summen, die da irgendwie deutlich drüber hinausgehen, da sollte man auf jeden Fall hellhörig sein und man sollte sich natürlich auch immer einen Kostenvoranschlag holen.
0: Bei einer Mietwohnung trägt in der Regel der Vermieter die Kosten, weil ein Wespennest einen Mangel darstellen kann, der beseitigt werden muss. Und wenn es nicht so dringend ist, dann kann man übrigens auch bis zum Herbst warten. Dann ist Ruhe und die Wespen bauen sich meist im nächsten Frühjahr ganz woanders ein neues Nest.
2: Knochenschrauben oder Platten werden täglich in vielen Krankenhäusern eingesetzt. In einigen Fällen kommt das Metall, das den Knochen zusammengehalten hat, wieder raus. Das bedeutet dann wieder Narkose, wieder ein Schnitt und wieder ein Infektionsrisiko. Solche Operationen sind auch anstrengend und nervig für den Patienten und teuer fürs Gesundheitssystem. Aber es gibt eine Lösung, und zwar abbaubare Implantate aus Magnesium. Wann die zum Einsatz kommen und wie der Stand der Forschung ist, dazu Melanie Stinn.
3: Wer nach einem Unfall eine Schraube oder eine Platte braucht, bekommt meist ein Implantat aus Titan, um den Knochen bis zur Heilung zu stabilisieren. Ob dieses Implantat im Körper bleibt oder wieder raus muss, das ist in Deutschland nicht klar geregelt. Viele Implantate würden also wieder entfernt, obwohl es medizinisch dafür keinen Grund gäbe, sagt Johannes Keller, Professor für Unfallchirurgie am Universitätsklinikum Hamburg-Eppendorf. Auch, weil es Kassenleistung sei.
4: Wir klären die Patienten auf, dass die Implantate prinzipiell für immer im Körper verbleiben können. Aber unterbewusst bleibt es wahrscheinlich doch bei den meisten Patienten so bestehen. Sie haben lieber das Gefühl, das möchte ich besser raushaben. Das ist interessant, dass in anderen Ländern, beispielsweise in den USA, wird das von den Kassen in der Regel nicht übernommen. Und da verbleiben viel mehr Implantate in den Körpern der Patienten als bei uns hier in Europa oder Deutschland insbesondere.
3: Es gibt aber auch Fälle, wo das Implantat tatsächlich wieder raus muss, weil es Schmerzen verursacht oder beim Bewegen stört. Und auch bei Kindern, deren Knochen ja noch wachsen, darf das Material nicht im Körper bleiben. Für genau diese Fälle könnten Implantate aus Magnesium die bessere Lösung sein. Magnesium kommt auch natürlich im Körper vor. Deshalb können solche Implantate einfach mit der Zeit abgebaut werden. Professorin Berit Zeller-Plumhof und ihr Team am Helmholtz-Zentrum Herion in Geesthacht forschen dazu.
5: Magnesium hat sehr, sehr viele Vorteile. Es ist zum einen entzündungshemmend. Das kann ein Vorteil für die Heilung des Gewebes sein, sodass es schneller heilt idealerweise. Dann gibt es die Eigenschaft, dass Magnesium wirklich die Knochenneubildung fördert. Also das heißt, es sind wirklich deswegen bioaktive Eigenschaften, die das Magnesium hat.
3: Das bestätigt auch Unfallchirurg Johannes Keller, dass Magnesiumimplantate trotz ihres großen Potenzials in vielen OPs noch nicht regelmäßig eingesetzt werden, hat aus seiner Sicht damit zu tun, dass es noch zu viele offene Fragen gibt.
4: Wir haben noch keine abschließenden klinischen Daten, die uns genau zeigen, welcher Bruch, welche Verletzung kann mit welchem Magnesiumimplantat bestmöglich versorgt werden. Das ist aktuell noch immer die individuelle Entscheidung des Chirurgen, in Rücksprache natürlich mit dem Patienten, ob das eine Option ist, aber es gibt da keine leitlinienkonforme Behandlung mit diesen neuartigen Implantaten bislang.
3: Materialforscherin Berit Zeller-Plumhof und ihr Team sind dabei, ein paar Datenlücken zu schließen. So wollen sie den Zeitpunkt, zu dem das Implantat sich auflöst, künftig noch individueller steuern können. Unterschiede bei der genauen Lebensdauer des Implantats lassen sich zum Beispiel mit verschiedenen Legierungen herstellen.
5: Wir tun eben auch noch sogenannte Legierungselemente in das Metallgemisch dazu. Und auch die können dann wieder sogenannte bioaktive Eigenschaften haben, wie Silber, was antimikrobiell wirken kann. Ganz viel Calcium und Zink, weil da auch das sind Elemente, die schon im Körper vorhanden sind. Das wird viel untersucht.
3: Damit Patientinnen und Patienten in Zukunft also möglichst individuell versorgt werden können, experimentieren die Wissenschaftler und Wissenschaftlerinnen am Helmholtz-Zentrum Herion viel mit Hilfe von künstlicher Intelligenz und speziellen Fertigungsverfahren, zum Beispiel 3D-Drucken. Bis es soweit ist und Magnesiumimplantate für eine breitere Bevölkerungsschicht zur Verfügung stehen, sollte man sich gut informieren, wenn man ein Knochenimplantat bekommt. Denn auch die herkömmlichen Implantate können, zumindest bei Erwachsenen, oft ein Leben lang problemlos im Körper bleiben.
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2: Murat Kurnaz, ein 19-Jähriger, der ohne Anklage jahrelang im US-Gefangenenlager Guantanamo auf Kuba inhaftiert war. Dieser Fall wurde zu einem der bekanntesten Beispiele für die umstrittenen Praktiken der USA in Guantanamo. Heute, vor 20 Jahren, kehrte Murat Kurnaz nach Deutschland zurück. Steffen Hudemann blickt auf diese Geschichte zurück.
7: Der junge Mann, der an diesem Tag aus der Militärmaschine auf dem US-Stützpunkt Ramstein steigt, ist erst 24. In diesem Moment aber wirkt er wie ein alter Mann, wie einer, der aus der Zeit gefallen ist. Ein Schiffbrüchiger, ein Gestrandeter. So beschreibt es sein Anwalt Bernhard Docke.
8: Er wirkte rein äußerlich ein Stück weit so wie Robinson Crusoe, hat einen langen, wuchtigen Bart, lange Haare.
7: Fast 5 Jahre war Murat Kurnaz ein Gefangener der USA, eingesperrt in Guantanamo auf Kuba. Fast 5 Jahre hatte seine Familie, auch seine Mutter, keinen Kontakt zu ihm.
9: Ich bin zuerst zu ihm gelaufen. Er natürlich seine Tasche runtergeschmissen und hat mich so umarmt. Er hat gar nichts gesagt. Wir haben nur geweint.
7: 1982 wird Murat Kurnaz in Bremen geboren. Nach der Schule beginnt er eine Ausbildung zum Schiffbauer. Im Oktober 2001 reist er nach Pakistan, um dort den Islam zu studieren. Der Terroranschlag vom 11. September auf das World Trade Center in New York liegt erst wenige Wochen zurück. Und der War on Terror, den US-Präsident George W. Bush ausruft, hat gerade erst begonnen. Die Amerikaner suchen nach Unterstützern von Osama bin Laden, dem Drahtzieher der Anschläge. Und so gerät Murat Kurnaz, der junge Bremer auf der Suche nach religiösem Halt, am 1. Dezember 2001 in Pakistan in eine Polizeikontrolle. Über Afghanistan wird Kurnaz nach Guantanamo geflogen. Monatelang sitzt der junge Mann in Isolationshaft.
10: Man kann nichts hören, man kann nichts sehen. Es hat eine sehr starke Lüftung, was eiskalt eingestellt werden kann. Oder auch sehr heiß.
7: Bis zum US Supreme Court zieht sein Anwalt Bernhard Docke, um Murat Kurnaz frei zu bekommen. Umso empörter ist der Jurist, als er erfährt, dass die USA Kurnaz offenbar schon 2002 freilassen wollten. Doch die deutsche Bundesregierung habe Kurnaz nicht zurücknehmen wollen, aus Sicherheitsinteressen. Der damalige Kanzleramtsminister Frank-Walter Steinmeier streitet das vor einem parlamentarischen Untersuchungsausschuss ab.
11: Der Vorwurf, die damalige Bundesregierung oder einzelne Beteiligte hätte die Haft auf irgendeine Weise verlängert. Dieser Vorwurf, meine Damen und Herren, geht ins Leere.
7: Nach seiner Haft muss Murat Kurnaz das Laufen neu lernen. Fast 5 Jahre lang hat er keine längeren Strecken ohne Ketten zurückgelegt. Heute lebt der Vater von 2 Kindern als Sozialarbeiter in Bremen. Der Albtraum seiner fast 5-jährigen Haft in Guantanamo endete mit der Rückkehr nach Deutschland am 24. August 2006. Heute, vor 20 Jahren.
2: Das Kalenderblatt kam von Steffen Hudemann. Jetzt schauen wir aufs Wetter. Es geht zu Grit Krämer ins MDR-Wetterstudio. Grit, wenn du auf die Wetterkarten schaust, was überwiegt denn im Moment? Sonne oder Wolken?
12: Naja, jetzt ist es schon die Sonne. Den ganzen Tag über waren die Wolken doch sehr dominant, aber sie machen Platz. Aus Süden kommt mehr und mehr Sonne rein. Da sind ganz hohe Schleierwolken mit unterwegs, aber die Sonne scheint hindurch und die Luft hat sich jetzt erwärmt auf 18 bis 21 Grad. Das werden unsere Höchstwerte bleiben. Wir haben immer noch dichtere Wolken in Sachsen-Anhalt als bei den anderen beiden, aber auch hier in Sachsen-Anhalt wird es langsam noch heller zum Abend hin. Also auch hier noch sonnige Phasen bei Temperaturen am Abend dann zwischen 14 und 17 Grad.
2: Wie entwickelt sich denn dann die Woche weiter? Wird es wieder sommerlicher von den Temperaturen her?
12: Ja, es ist ein Hochdruckeinfluss. Hochsteffen sorgt dafür, dass es jetzt ab morgen sommerliche Temperaturen auch bei uns gibt. Nicht für alle, aber doch für viele. 20 bis 25 Grad kriegen wir morgen. Erst starten wir mit Sonne. Nachmittags gibt es dichtere Wolken aus Südwesten. Da kam es abends auch mal in Thüringen ein bisschen regnen. Und am Mittwoch kriegen wir verbreitet 24 bis 26 Grad. Das ist also ein Sommertag für die meisten von uns, zumindest die im tieferen Land wohnen. Und der Donnerstag wird dann der wärmste Tag der Woche mit 25 bis 29 Grad. Aber an beiden Tagen gibt es neben Sonne auch immer ein paar Wolken. Und da kann es vor allem nachmittags und abends auch einzelne Schauer und Gewitter geben.
2: Vielen Dank, Grit Krämer im MDR-Wetterstudio. Wir schauen auf 2 der Themen der kommenden halben Stunde hier bei MDR aktuell. In Polen, da gibt es immer öfter Anfeindungen gegen ukrainische Flüchtlinge und dennoch wird der ukrainische Unabhängigkeitstag heute dort gefeiert, feiern als Mutprobe sozusagen, mehr dazu nach den Nachrichten. Und Klimaanlagen für den Kuhstall. In einem Betrieb bei Leipzig, da testen Tierärzte, Landwirte und Bergbauexperten, was da möglich ist. Auch das schauen wir uns an.
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13: Um 15 Uhr mit Ralf Valencia. Der Hitzesommer hat in den mitteldeutschen Bundesländern vergleichsweise geringe wirtschaftliche Schäden angerichtet. Das geht aus einer Berechnung der Umweltorganisation Greenpeace hervor. Der Wirtschaftsexperte Maurizio Vargas sagte dem MDR, für Sachsen, Sachsen-Anhalt und Thüringen beliefen sich die Kosten auf 1 bis 1,5 Milliarden Euro. Die Hitze habe hier vorrangig die Produktivität verringert und das Gesundheitssystem belastet. Die südlichen und westlichen Bundesländer seien deutlich härter betroffen gewesen. Dort hätten Landwirtschaft und Flüsse wie der Rhein unter der Trockenheit gelitten. Bundesweit betrage der volkswirtschaftliche Schaden rund 40 Milliarden Euro. In Erfurt haben mehrere hundert Menschen gegen die geplante Pflegereform protestiert. Sie folgten einem Aufruf des Bundesverbandes privater Anbieter sozialer Dienste. Mit Trillerpfeifen und Plakaten zogen die Demonstranten zur Staatskanzlei und forderten Nachbesserungen am Gesetzentwurf. Sie kritisieren unter anderem die geplanten Einsparungen und forderten Maßnahmen gegen den Fachkräftemangel. Thüringens Sozialministerin Katharina Schenk sagte, Einsparungen lösten die strukturellen Probleme bei der Pflege nicht. Bei dem Brand in den Pfeifferschen Stiftungen in Magdeburg sind mehrere Menschen verletzt worden. Wie das Klinikum Krakau mitteilte, brach das Feuer in einem Patientenzimmer aus. Eine Frau wurde durch Rauchgase schwer verletzt. Zwei weitere Patienten wurden leicht verletzt. Die Feuerwehr brachte rund 70 Personen in Sicherheit und löschte den Brand. Die Klinik geht von einem Millionenschaden aus. Die Staatsanwaltschaft Erfurt hat Anklage gegen 4 Vorstandsmitglieder der Gewerkschaft der Polizei erhoben. 3 von ihnen wird Betrug vorgeworfen. Sie sollen die Einnahmesituation des Landesverbandes bewusst schlecht dargestellt haben, um geringere Beiträge an den Bundesverband der GdP zahlen zu müssen. Nach Informationen des MDR wird dem 4. Angeklagten zudem Untreue vorgeworfen. Er steht im Verdacht, sich auch persönlich bereichert zu haben. Die EU-Kommission will deutschen Küstenfischern den Heringsfang in der Ostsee komplett verbieten. Der Vorschlag sieht vor, dass im kommenden Jahr die bisherige Ausnahme für kleine Küstenfischer wegfällt. Grund seien weiterhin zu geringe Heringsbestände in der westlichen Ostsee. Zugleich sollen die Beifangobergrenzen für Hering und Dorsch sinken. Über die endgültigen Fangmengen verhandeln jetzt die EU-Staaten. Das waren die Nachrichten. Und nun zum Wetter mit den Temperaturen von 14 Uhr. Auf dem Brocken wolkig bei 11 Grad. Chemnitz wolkig 17, Dresden wolkig 18, Eisenach sonnig 18, Erfurt sonnig 18, auf dem Fichtelberg heiter bei 16 Grad. Gera wolkig 18, Görlitz stark bewölkt 18, Halle 18, Leipzig bedeckt 18, Magdeburg wolkig 20, Meiningen wolkig 19 Grad. Die Vorhersage: Am Abend heiter bis wolkig und trocken, 14 bis 17 Grad, teilweise mäßiger Ostwind. In der Nacht klar oder locker bewölkt und trocken, Tiefstwerte 11 bis 6 Grad. Morgen in Sachsen-Anhalt viel Sonne, sonst im Tagesverlauf mehr Wolken und am Abend in Thüringen einzelne Schauer oder Gewitter, Höchstwerte 20 bis 25 Grad. Am Mittwoch wechseln bewölkt mit einzelnen Schauern oder Gewittern und sommerlich warm. MDR Verkehrsdienst A2 Richtung Hannover. Zwischen Irxleben und Bornstedt Stau in einer Baustelle, hier dauert es 20 Minuten länger. A4 Frankfurt Richtung Dresden. Zwischen Stadtroda und dem Hermsdorfer Kreuz 2 Kilometer Stau nach einem LKW-Unfall, hier dauert es 10 Minuten länger und es ist nur die linke Fahrspur frei. A4 Richtung Frankfurt zwischen Hainichen und Chemnitz Ost 3 Kilometer Stau nach einem Unfall, hier eine halbe Stunde Verzögerung. Vorsicht auf der A36 Richtung Bernburg. Zwischen Quedlinburg Ost und Heum brennt ein PKW auf der Standspur. A72 Hof Leipzig zwischen Stolberg Nord und Chemnitz Süd. In beiden Richtungen stockender Verkehr und eine Viertelstunde Verzögerung. A72 Richtung Hof zwischen dem Dreieck Hof Franken und Hof Nord. Stockender Verkehr an der geräumten Unfallstelle. Hier dauert es 10 Minuten länger. Soweit der MDR Verkehrsdienst. Die Zeit 15.04 Uhr.
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2: Weiter mit Elisabeth Ihme. Menschen aus dem Osten Deutschlands sind schon lange weniger in Spitzenpositionen vertreten, als es ihrem Bevölkerungsanteil im Land entspricht. Und Forschende aus Sachsen und Thüringen zeigen jetzt anhand aktueller Analysen von Daten des Elitenmonitors, es gibt eine kleine Verbesserung. Florian Zinner.
14: Man muss schon sehr genau hinsehen, aber immerhin. Von gut 11 auf etwas über 12% ist der Anteil von Menschen aus dem Osten Deutschlands in Spitzenpositionen gestiegen, zeigt eine aktuelle Datenanalyse des Elite-Monitors der Universitäten Leipzig und Jena und der Hochschule Zittau-Görlitz. Die Forschenden verweisen aber auf große Unterschiede in den gesellschaftlichen Bereichen. So sei der Anstieg in Wissenschaft und Verwaltung besonders ausgeprägt, während er etwa in Wirtschaft und Kultur sogar leicht zurückgehen würde. Kaum Veränderungen gäbe es bei Justiz, Religion, Medien oder Politik. Politik sei zudem der einzige Bereich, in dem der Anteil von Menschen aus dem Osten Deutschlands in Spitzenpositionen dem tatsächlichen Bevölkerungsanteil entspreche, allerdings nur unter Berücksichtigung der Länderebene. Statt einer Ostquote schlagen die Forschenden beispielsweise eine gezielte Rekrutierung vor, etwa eine breitere Werbung für Leistungsstipendien in unterrepräsentierten Regionen. Einen Osthintergrund sehen die Forschenden bei Menschen, die auf dem Gebiet der ehemaligen DDR vor oder nach 1990 geboren wurden und dort bis zum 14. Lebensjahr gelebt haben. Das trifft auf etwa jede fünfte Person in Deutschland zu.
2: Die Bundesregierung kommt ab morgen zu einer zweitägigen Kabinettsklausur nach der Sommerpause zusammen. Auf der Tagesordnung sind wichtige Reformvorhaben und die Koalition, die steht unter Druck, nun konkrete Ergebnisse zu liefern. Isabel Karas berichtet.
15: Bei allem, was die Regierung tut, müsse es darum gehen, dass es auf Wachstum einzahle. Die wirtschaftliche Lage sei weiter ernst. Das sagt Tanja Gönner, Hauptgeschäftsführerin des Bundesverbands der deutschen Industrie in der ARD. Sie fordert, die vereinbarten Reformen jetzt umzusetzen, statt weiter darüber zu diskutieren. Dazu gehörten die Rentenreform und Bürokratieabbau. Auch die Steuerreform müsse genauer betrachtet werden. Während die Industrie auf schnelle Umsetzung drängt, rechnet Dirk Wiese, der parlamentarische Geschäftsführer der SPD-Fraktion, mit weiteren Diskussionen, vor allem bei der Rente. Im Deutschlandfunk fordert er eine Härtefallregelung für Menschen, die Schwerstarbeit leisten, etwa Dachdecker oder Personen in Schichtarbeit. Außerdem spricht er sich für eine Übergangsregelung für den Vertrauensschutz aus, damit ältere Beschäftigte, die ihre Altersvorsorge bereits geplant haben, nicht kurzfristig von neuen Regeln getroffen werden. Gleichzeitig warnt Wiese davor, das gesamte Rentenpaket wieder aufzuschnüren. Aus Regierungskreisen heißt es, im Mittelpunkt der Kabinettsklausur stünden die Themen Wettbewerbsfähigkeit und Innovation. Neben Kanzler Merz und seinen Ministerinnen und Ministern sind auch Gäste aus Handwerk, von Start-ups und der Finanzbranche eingeladen.
2: Die Ukraine feiert heute den 35. Jahrestag ihrer Unabhängigkeit. Zu diesem Anlass sind einige Staats- und Regierungschefs aus Partnerländern nach Kiew gekommen. Am Nachmittag werden sie zusammen mit online zugeschalteten Vertretern anderer Länder über die weitere Unterstützung der Ukraine beraten. Florian Kellermann.
16: Die Vertreterinnen und Vertreter der Partnerländer trafen am Morgen am Bahnhof in Kiew ein. Unter ihnen der neue britische Premierminister Andy Burnham. Für Burnham ist es die erste Auslandsreise als Regierungschef. Der ukrainische Präsident Volodymyr Zelensky veröffentlichte zum Unabhängigkeitstag ein 21-minütiges Video, in dem er sich an die Menschen in der Ukraine wendet. Er beschwor die Einheit der Gesellschaft im Krieg gegen Russland. Russland habe seine Ziele in diesem Krieg nicht erreicht, weil es die Menschen in der Ukraine unterschätzt habe. Ihre Bereitschaft, für ihr Land zu kämpfen, so Zelensky. Um Flugabwehr wird es am Nachmittag bei der Sitzung der Partnerländer der Ukraine gehen, der sogenannten Koalition der Willigen. Staats- und Regierungschefs, die sich nicht in der Ukraine befinden, werden online zugeschaltet. Besonders bedrohlich ist es für die Ukraine, dass Russland ihre Strom- und Wärmeversorgung gezielt angreift. Im vergangenen Winter fiel immer wieder für hunderttausende Menschen die Heizung aus.
2: Der Unabhängigkeitstag der Ukraine, der wird in den vergangenen Jahren seit dem Angriff Russlands auf die Ukraine ausführlich in Polen begangen. Das heutige Fest aber ist überschattet von Anfeindungen gegen Ukrainerinnen und Ukrainer, die nahezu jede Woche publik werden. Dabei war Polen 1991 das erste Land weltweit, das die Unabhängigkeit der Ukraine anerkannt hatte. Seitdem wurde sie in vielen polnischen Städten gefeiert. Dieses Jahr stand das Fest in der polnischen Hauptstadt auf der Kippe. Sponsoren zogen sich zurück, Unterstützer erhielten Drohungen. Ja, die Veranstalter versuchten trotzdem Mut zu schöpfen. Nach dem Bangen gibt es inzwischen gute Nachrichten. Die Feier ist gerettet und wird heute im Herzen von Warschau stattfinden. Badina Billing.
17: Warschau, wir danken dir vom ganzen Herzen für alles, rief eine Frau auf der Bühne und tausende Ukrainerinnen und Ukrainer im Publikum griffen das auf. Das war voriges Jahr im Zentrum von Warschau am 24. August, dem Unabhängigkeitstag der Ukraine. Die Frau, die zum Dank anstimmt, ist Natalia Panchenko. Jahr für Jahr organisiert sie das große Fest. Panchenko, 37, ist eine bekannte Aktivistin, die Nummer 1 in der ukrainischen Diaspora in Polen. Doch als sie zusammen mit den Mitstreitern dieses Jahr das Event plant, läuft nichts mehr wie früher. Zeitweise zweifelte unser Veranstalterteam daran, dass es überhaupt klappt. Und es war schwer. Vergangenes Jahr habe es 20 Sponsoren gegeben. Diesmal habe sich der Großteil von ihnen zurückgezogen, erzählt Panchenko. Ich habe mit den meisten dieser Firmen persönlich gesprochen. Wir kennen uns seit Jahren. Die meisten geben offen zu, dass sie einfach Angst vor Hasskommentaren und Trollen haben. Sie fürchten, die Zusammenarbeit bringt mehr negative Folgen mit sich als positive. Dass Firmen von so einem Fest Abstand nahmen, zeigt, wie verfahren die Lage ist. Denn die Beziehungen zwischen Polen und der Ukraine sind belastet. Durch einen wieder aufgeflammten Geschichtsstreit aus den Zeiten des Zweiten Weltkriegs, durch die wachsende anti-ukrainische Stimmung. Rechte Parteien schüren Hass gegen ukrainische Flüchtlinge, werben dafür, die Hilfen zu stoppen. Inzwischen häufen sich in Polen Anfeindungen und Übergriffe. Minderjährige wurden im Bus beschimpft, Kinder auf einem Spielplatz angegriffen, ein Pärchen brutal zusammengeschlagen. Ukrainerinnen und Ukrainer berichten, sie trauten sich kaum auf der Straße, ihre Muttersprache zu sprechen. Derzeit wenden sich an mich sehr oft Menschen nach einem fremdenfeindlichen Angriff. Sie kommen zu mir, wenn sie sich keine Rechtsberatung leisten können. Meine Frau und ich bieten Betroffenen kostenlose Hilfe an, erklärt David Dehnert. Der polnische Anwalt engagiert sich seit Jahren für die Ukraine. Dafür wurde er dieses Jahr vom Organisationsteam des Unabhängigkeitsfestes für eine Auszeichnung vorgeschlagen. Damit werden Polinnen und Polen geehrt, die große Solidarität mit der Ukraine gezeigt haben. Doch Dehnerts Engagement hat auch Schattenseiten. In letzter Zeit habe ich immer mehr Drohungen erhalten, über TikTok und per Messenger. Mir wurde auch direkt am Telefon gesagt, dass man mir wehtun wird. Einschüchtern lasse er sich nicht, sagt Dehnert. Nach Angaben des polnischen Innenministeriums ist die Zahl der Hassverbrechen um ein Drittel gestiegen. Dabei gehörte Polen seit 2022 zu den stärksten Unterstützern der Ukraine. Derzeit lebt knapp 1 Million ukrainische Flüchtlinge hier. Premierminister Donald Tusk mahnte vergangene Woche an. Unser Bündnis mit der Ukraine dient auch unserer Sicherheit, nicht nur der Ukraine. Und es geht natürlich auch um die polnische Wirtschaft, um konkrete polnische Firmen, kleine wie große, private wie kommunale. Wir würden sonst viele Arbeitskräfte verlieren. Diese Arbeitskräfte sind am heutigen ukrainischen Nationalfeiertag vor allem stolze Bürgerinnen und Bürger. Und Natalia Panchenko hat alles daran gesetzt, dass sie das mitten in Warschau feiern können. Menschen, die die Ukraine weiterhin unterstützen und sich für ihren Sieg einsetzen, sind in Polen in der Mehrheit. Rund ein Dutzend neue Sponsoren haben wir in nur 2 Wochen aufgetrieben. Das zeigt auch, dass sehr viele helfen wollen. Und neben ukrainischen Künstlern hat nun ein großer polnischer Popstar zugesagt, beim Fest aufzutreten.
2: In den Niederlanden, da hat es einen Busunfall mit rund 50 Schülern aus Schleswig-Holstein gegeben. Dabei sind mindestens 11 Menschen verletzt worden, einige auch schwer. Sarah Lopez.
18: Zu dem Unfall kam es am frühen Morgen in der niederländischen Provinz Gelderland, etwa 100 Kilometer nordöstlich von Amsterdam. Nach Angaben der Polizei prallte der Reisebus zunächst auf einen Kleintransporter, raste dann durch die Leitplanke und kippte neben der Gegenfahrbahn um. Die Details sind laut Polizei aber noch unklar.
19: Die Ermittlungen laufen. Wir nutzen auch Drohnen, um alles mit der Kamera festzuhalten. So versuchen wir, uns ein vollständiges Bild zu machen und herauszufinden, was hier genau passiert ist.
18: In dem Reisebus waren 2 Schulklassen aus Schleswig-Holstein, die nach Paris wollten. Laut der betroffenen Schule in Schönberg insgesamt 54 Schülerinnen und Schüler des 12. Jahrgangs sowie 4 Lehrkräfte. Laut Polizei wurden 8 Verletzte in ein Krankenhaus gebracht, einige mit schweren Verletzungen. Die meisten hatten demnach Schnittverletzungen durch Glassplitter. Die Schule in Schleswig-Holstein teilte mit, es gebe keine Hinweise auf lebensgefährliche Verletzungen bei ihren Schülern.
2: Soweit der Bericht von Sarah Lopez. Die Zeit, es ist 15.14 Uhr. Sie hören MDR aktuell und das ist unsere Topmeldung. Der Hitzesommer hat in den mitteldeutschen Bundesländern vergleichsweise geringe wirtschaftliche Schäden angerichtet. Das geht aus einer Berechnung der Umweltorganisation Greenpeace hervor. Weitere Meldungen jetzt mit Ralf Valencia.
13: Sachsen hat einen verurteilten Sexualstraftäter an die Republik Moldau ausgeliefert. Nach Angaben der Generalstaatsanwaltschaft Dresden wurde der Mann schon vor knapp 2 Wochen den moldauischen Behörden übergeben. Er war in seiner Heimat zu 15 Jahren Haft wegen Menschenhandels mit Kindern verurteilt worden. Danach tauchte er in Deutschland unter, bis er im sächsischen Löbau gefasst wurde. In Dessau-Roßlau ist am Vormittag der erste Spatenstich für einen Batteriegroßspeicher gesetzt worden. Die Dessauer Stadtwerke wollen auf dem Gelände 6 Batteriecontainer aufstellen. Der Speicher in Dessau-Roßlau soll rund 4.500 Haushalte einen Tag lang mit Strom versorgen können. Auf der A71 beginnen heute Abend Wartungs- und Markierungsarbeiten im Tunnel Behringen. Wie die Autobahn GmbH mitteilte, wird der Tunnel ab 19 Uhr bis morgen früh 6 Uhr in Richtung Norden gesperrt. In der Nacht könne er in Richtung Süden nicht durchfahren werden. Das Wetter: am Abend heiter bis wolkig und trocken, 14 bis 17 Grad. In der Nacht locker bewölkt oder klar und trocken, 11 bis 6 Grad. Morgen zunächst viel Sonne, später immer mehr Wolken und am Abend in Thüringen einzelne Schauer oder Gewitter, 21 bis 25 Grad. MDR aktuell Verkehrsdienst, A2 Richtung Hannover, zwischen Irxleben und Alsleben, 7 Kilometer stockender Verkehr an einer Baustelle, hier dauert es eine Viertelstunde länger. A4 Frankfurt Richtung Dresden, zwischen Stadtroda und dem Hermsdorfer Kreuz, 2 Kilometer Stau nach einem LKW-Unfall, hier 10 Minuten Verzögerung, es ist nur die linke Fahrspur frei. A4 Richtung Frankfurt, zwischen Hainichen und Chemnitz Ost, 3 Kilometer Stau nach einem Unfall, hier dauert es eine halbe Stunde länger. A36 Richtung Bernburg, zwischen Quedlinburg Ost und Holm, Behinderung durch einen Feuerwehreinsatz. A72 Leipzig-Hof zwischen Chemnitz Süd und Stolberg Nord, in beiden Richtungen stockender Verkehr und 20 Minuten Verzögerung. Soweit der MDR aktuell Verkehrsdienst, die Zeit 15.17 Uhr.
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2: Der Hamburger Logistikunternehmer Klaus-Michael Kühne gehört seit Jahren zu den reichsten Deutschen und heute wurde bekannt, dass der Unternehmer und Mäzen im Alter von 89 Jahren gestorben ist. Dietrich Lehmann mit einem Nachruf.
20: Hart arbeiten und Chancen nutzen. Das war so etwas wie das Lebensmotto von Klaus-Michael Kühne. 1937 geboren, als Sohn des Logistikunternehmers Alfred Kühne, lebt er lange Zeit im gutbürgerlichen Teil von Winterhude an der Hamburger Außenalster.
21: Ja, ich bin an der Bellevue aufgewachsen. Mein Vater hat dort im Jahr 1950 ein Haus gebaut und das war damals ein mutiger Entschluss. Ich bin im Heinrich-Hertz-Gymnasium zur Schule gegangen.
20: Übrigens in der gleichen Klasse wie der spätere Liedermacher und DDR-Kritiker Wolf Biermann. Nach Schule folgen Ausbildung als Kaufmann, Stippvisiten bei Reedereien und Banken. Dass Klaus-Michael Kühne ins väterliche Unternehmen Kühne und Nagel einsteigt, ist von vornherein klar.
21: Ich war der einzige Sohn. Mein Vater war ebenfalls mit dem Geschäft so eng verbunden, er konnte sich gar nichts anderes vorstellen, als dass das von mir sozusagen übernommen wurde. Er hat mich auch in sehr jungen Jahren dort in das Unternehmen hineingebracht und sehr viel dafür getan, dass ich eine erstklassige Ausbildung bekam.
20: Damit Klaus-Michael Kühne schon mit 26 Jahren als Teilhaber beim Logistikunternehmen Kühne und Nagel Verantwortung übernehmen kann. Gegründet worden war die Firma in Bremen, schon Klaus-Michael Kühnes Vater aber hatte die ersten Weichen für die Verlegung des Firmensitzes in einen Teil der Schweiz gestellt, wo kaum Steuern fällig werden.
21: Vielleicht war es übertriebene Vorsorge, vielleicht war es auch Pessimismus, den uns dahin gebracht hat, aber es ist uns sehr gut bekommen.
20: Kühne und Nagel ist mittlerweile das zweitgrößte Logistikunternehmen weltweit.
21: Ja, unsere Stärke ist das integrierte Angebot an den Kunden, dass wir alle seine Transportprobleme lösen können, den Warenfluss steuern für unsere Kunden, mit welchen Verkehrsmitteln auch immer, von welchem Teil der Welt, in welchem Teil auch immer.
20: Kühne wird zu einem der reichsten Deutschen.
21: Bin gar nicht so anspruchsvoll. Sicher, ich habe mein Haus und mein kleines Schiff. Luxus ist für mich bedingt wichtig. Geld muss arbeiten.
20: Trotz der Übersiedlung in die Schweiz, seiner Geburtsstadt Hamburg, kehrt Kühne nie ganz den Rücken. Seinen Lieblingsfußballverein, den HSV, unterstützt er jahrelang mit Millionensummen und mischt sich auf der anderen Seite durch öffentliche Interviews und mehr oder weniger gefragte Tipps immer wieder ein.
21: Der HSV muss erstmal sein Image entscheidend verbessern, er muss attraktiv werden, daran muss gearbeitet werden.
20: Kühne ist zur Stelle, als die Traditionsreederei Hapag-Lloyd ins Ausland verkauft werden soll, übernimmt zusammen mit der Stadt Hamburg einen großen Teil der Aktien.
22: Hapag-Lloyd
0: gehört nach Hamburg, habe auch Leute befruchtet, den Hafen im hohen Maße, ca. 40% des Hafenumschlags in Hamburg, kommt von Hapag-Lloyd und seinen Allianzpartnern.
1: Mit seiner Frau Christine bleibt Klaus-Michael Kühne kinderlos. Sein Vermögen bringt er in eine Stiftung ein. Die soll unter anderem einen großen Wunsch von Opernfan Kühne umsetzen, eine neue Oper an der Elbe, so Karl Gernandt, einer der engsten Vertrauten des Multimilliardärs.
22: Ich glaube schon, dass das für Herrn Kühne das größte Herzensprojekt ist.
1: Mit ihrem Milliardenvermögen soll die Kühne Stiftung sowohl Kultur als auch Wissenschaft und medizinische Forschung finanzieren.
2: Und das war der Nachruf auf Klaus-Michael Kühne.

0: Trümmer überall. Diese Bilder kennen wir aus Gaza und ein Wiederaufbau ist weiter nicht in Sicht. Die politischen Bemühungen darum treten auf der Stelle. Aber die Menschen in Gaza sind Meister im Improvisieren. Alaa Joubet ist einer davon. Er hat auf den Trümmern seines zerbombten Hauses eine Holzhütte für seine Familie gebaut. Wie er das geschafft hat, konnte unser lokales Team in Gaza erfahren. Björn Darke berichtet.
1: Das Al-Shati-Viertel im Westen von Gaza-Stadt. Die meisten Häuser hier zerstört, auch das von Alaa Joubet. Der 38-Jährige läuft vorbei an den grauen Betontrümmern seines zerstörten Hauses. Er steigt einige Treppenstufen hinauf und geht durch die Tür einer Blockhütte. Das hier ist das Schlafzimmer. Und es gibt auch ein Badezimmer. In den Notunterkünften gibt es so etwas nicht. Da gibt es keine Privatsphäre, keine Sicherheit und keine Küche. Joubet führt durch die Hütte. Vorhänge trennen Schlafzimmer, Badezimmer und den Wohnraum mit einer selbstgebauten Küchenzeile. Lichtschläuche erleuchten den Raum. Gerade haben sie Strom. Auf einem Gasbrenner kocht Wasser. Joubets Frau bereitet Tee zu. Die eigenen vier Wände. Der Weg dahin war nicht einfach. Etwa einen Monat hat es gedauert. Als erstes musste der Schutt weg. Es war gar nicht so einfach, wegen der hohen Kosten und weil es kein schweres Gerät gibt. Deshalb hatten wir die Idee, den Schutt nicht abzutransportieren, sondern ihn aufzuschütten und obendrauf zu bauen. Unten auf der Straße bauen Joubet und seine Nachbarn eine Verkaufsvitrine aus Holzlatten und Plastikfolie. Joubet ist Bauarbeiter. Holz, Nägel und Werkzeug lagen unter den Trümmern seines zerstörten Hauses, sagt er. Baumaterial ist knapp in Gaza. Die israelischen Behörden verhindern die Einfuhr. Sie befürchten, dass Holz, Zement und anderes in die Hände der Hamas gelangt. Joubets Nachbar Abu Ahmed ist vom Improvisationstalent beeindruckt. Es ist Alaa gelungen, aus dem Nichts sein Leben aufzubauen. Und er zeigt damit der ganzen Welt, das palästinensische Volk hat ein Recht auf ein würdevolles Leben. Schätzungen zufolge sind in Gaza mehr als 80% der Gebäude zerstört oder beschädigt. Ein koordinierter Wiederaufbau ist nicht in Sicht. Die Umsetzung des sogenannten US-Friedensplans für Gaza stockt. Eine Entwaffnung der Hamas und ein Rückzug der israelischen Armee lassen auf sich warten. Alaa Joubet weiß nicht, wie lange er noch in der Holzhütte leben muss, inmitten von Trümmern. Er sagt, er nehme es, wie es kommt. Wir brauchen für den Wiederaufbau Entschlossenheit, Beharrlichkeit und neue, unkonventionelle Ideen. Wir müssen unsere jungen Leute zusammenbringen und ihre Fähigkeiten nutzen. Die Holzhütte von Alaa Joubet, wohl kein Modell für die mehr als 2 Millionen Menschen in Gaza, aber ein Beispiel, das Mut macht.
0: Und jetzt kommen wir zurück nach Deutschland. Auch im Kuhstall, da ist die Hitze angekommen. So berichtete in der Tagesschau Ende Juli eine Bäuerin aus Nordrhein-Westfalen, dass ein paar ihrer Kälber vor Hitze tot umgefallen seien. Kühe reagieren sehr sensibel auf Hitze. Ihre Wohlfühltemperatur liegt bei rund 15 Grad Außentemperatur. Und die Suche nach Klimaanlagen für den Stall, die läuft deshalb auch. In einem Betrieb bei Leipzig kommt dafür ein ungewöhnliches Bündnis zusammen. Tierärzte und Landwirte werden von Bergbauexperten unterstützt. Max Fallert stellt das Projekt aus Leipzig vor.
2: 800 Milchkühe teilen sich den Platz im Kuhstall der Agrarprodukte Kitzen. Vor ein paar Jahren wurde die Anlage am Rand von Leipzig modernisiert. Der gläserne Kuhstall soll allen Besuchern offen stehen. Die Landwirte sind überzeugt, dass es ihren Kühen gut geht und wollen das der Öffentlichkeit zeigen. Mehr Platz haben die Tiere und können je nach Witterung auch mal vor den Stall treten, sagt Landwirt Gunther Zeutschel.
3: Im Winter, wenn es kalt ist, will die Kuh nicht unbedingt drin sein, die will da manchmal auch draußen sein, obwohl der Mensch eigentlich sagt, mir ist draußen zu kalt, aber die Kuh ist gerade andersrum, die steht dann manchmal lieber draußen.
2: Im Sommer lindern Matratzen aus Sand die Hitze, mit Kissen aus Ernteresten vom Acker. Ganz neu ist ein kleiner Stand mit kühler Luftdusche, den die Kühe freiwillig aufsuchen können, erzählt Alexander Starke, Professor für Klauentiermedizin an der Uni Leipzig und der verantwortliche Tierarzt.
4: Sie werden vorne benässt mit Wasser und danach mit Lichtschranke geht der Ventilator an.
2: Jeden Tag statten Ärztinnen und Ärzte der Uni den Kühen im Stall eine Visite ab. Für die Tiergesundheit und die Wissenschaft.
4: Wir wollen jetzt noch ein Kamerasystem installieren, um dann mit der Klimamessung vergleichen, ob Tiere das dann eben besonders annehmen, wenn mehr Hitzestress ist.
2: Auch Ventilatoren helfen gegen die Hitze, aber es seien noch zu wenige. Wenn es um die Steuerung der Luft geht, kommen die Experten von der Bergakademie Freiberg ins Spiel. Seit Jahrhunderten untersuchen sie Luftströmungen und Temperaturen in Bergwerken und Minen. Und nun auch im Stall, erzählt Rüdiger Schwarze, Freiberger Professor für Strömungsmechanik.
5: Wenn es wirklich sehr heiß ist, wenn wir Hochdruckgebiete haben, dann kommt die Luftströmung praktisch zum Erliegen. Es weht kein Wind. Und das sind natürlich Situationen, die die Landwirte beschäftigen, weil dann geht es den Kühen auch nicht gut. Und deswegen untersuchen wir, was man halt machen kann, unter anderem durch Maschinen, durch Lüfter, um wieder Wind im Stall zu erzeugen, damit es den Kühen am Ende auch besser geht.
2: Die Bergbauexperten messen in Leipzig regelmäßig, um die Witterung im Stall zu verbessern. Außerdem untersuchen sie Methan. Methan ist die Nummer zwei der klimaschädlichen Treibhausgase und sorgt für weitere Hitze. Kühe sind in Deutschland die Hauptquelle. Hannes Potz führt die Messungen im Kuhstall durch.
6: Wir wollen sozusagen hier von der einen Seite von der Liegebox bis auf die andere sozusagen mit unserem Laser messen. Und zeitgleich muss Tine sozusagen direkt in der Mitte von diesem Laserstrahl die Windgeschwindigkeit messen, damit wir sozusagen verstehen können, wie groß die Strömungsgeschwindigkeit in dem Stall ist.
2: Der Forscher baut außerdem einen digitalen Zwilling für Simulationen. Im Projekt entsteht so eine neue Methode, um genauer als bisher Methan im ganzen Stall zu bewerten. Als nächstes könne es um die Reduktion oder sogar um Filtersysteme gehen, überlegt Tiermediziner Alexander Starke.
4: Dann ist natürlich die nächste Stufe, die wir angehen wollen, auch über solche Projekte. Kann man gegebenenfalls das Methan aus dem System herausfiltern, dass es also nicht in die Umwelt geht?
2: Gegen Hitze und die Klimakrise. Im gläsernen Kuhstall in Leipzig werden neue Ideen für Klimaschutz in der Tierhaltung getestet.
0: Und mehr Informationen dazu bekommen Sie auf mdr.de/Zukunft. Das können Sie dort nachlesen. Jetzt schauen wir aufs Wetter. Es geht zu Renato Bodenburg ins MDR-Wetterstudio. Renato, wie schaut's denn aus draußen?
7: Also wir hatten heute so einen Mittag und Vormittag, wo die Bewölkung doch ein bisschen mehr zugenommen hat und von Nordwesten her dann die dichten Wolken im Grunde genommen auch bis in die nördlichen Landesteile von Sachsen und von Thüringen mit reingekommen sind. Das wird sich jetzt langsam wieder erledigen. Es heitert jetzt auch da, wo es also dichter bewölkt war, wieder zunehmend auf. Die Wolken sind auf dem Rückzug, sie werden deutlich durchlässiger und somit ist dann der Abend überall noch mit viel Sonnenschein bedacht. Also wir haben es also überall heiter und Temperaturen dazu in der Spanne von 14 bis 19 Grad.
0: Und wie geht's weiter? Es wird ja wieder ein bisschen wärmer. Hm?
7: Genau, also so langsam. Wir haben mit dem Hochdruckeinfluss, den wir noch so haben, zwar so ein abziehendes Hoch, aber auf der Rückseite nochmal den Zustrom etwas wärmerer Luft. Und damit steigen die Temperaturen allmählich weiter an. Für die Nacht heißt es aber noch Temperaturen zwischen 11 und 6 Grad, also entsprechend auch frisch. Und morgen kommen wir dann schon so bis auf 26 Grad. Wir haben dazu Sonne und später aus Südwesten auch mal ein paar Wolken, aber ansonsten bleibt es weitgehend trocken. Und die Spitze dieser Woche, dieses Temperaturanstiegs, die wird am Donnerstag liegen. Da haben wir dann Werte bis 30 Grad. Und was dazu aber auch noch mit anfällig oder auffällig ist, das wird die Schwüle sein. Also auch deutlich feuchtere Luftmassen, die zu uns kommen und die dann auch entsprechend Schauer- und Gewitter anfällig werden.
0: Ist das dann nur ein kurzer Ausflug in die Hitze?
7: Naja, ja genau. Also temperaturmäßig wird es dann nicht so bleiben. Es geht danach so langsam wieder ein Stückchen runter. Am Freitag dann schon so bloß bis 28 Grad. Und danach, dann geht es langsam noch mal weiter abwärts. Und es werden auch immer mal wieder Schauer und Gewitter mit durchziehen. Aber auch die Sonne wird weiter mit dabei bleiben.
0: Vielen Dank, Renato Bodenburg.
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0: Irans Präsident räumt wirtschaftliche Schwierigkeiten ein. Selbstkritische Töne. Gab's was schon aus dem Iran? Darüber habe ich mit der Korrespondentin für die Region gesprochen. Und Österreichs Hauptstadt Wien und ihr Konzept gegen Hitze. Das schauen wir uns an in der kommenden halben Stunde hier bei MDR Aktuell.
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11: Um 15.30 Uhr mit Ralf Valencia. Der Hitzesommer hat in den mitteldeutschen Bundesländern vergleichsweise geringe wirtschaftliche Schäden angerichtet. Das geht aus einer Berechnung der Umweltorganisation Greenpeace hervor. Der Wirtschaftsexperte Maurizio Vargas sagte dem MDR, für Sachsen, Sachsen-Anhalt und Thüringen beliefen sich die Kosten auf 1 bis 1,5 Milliarden Euro. Die Hitze habe hier vorrangig die Produktivität verringert und das Gesundheitssystem belastet. Die südlichen und westlichen Bundesländer seien deutlich härter betroffen gewesen. Dort hätten Landwirtschaft und Flüsse wie der Rhein unter der Trockenheit gelitten. Bundesweit betrage der volkswirtschaftliche Schaden rund 40 Milliarden Euro. Die Temperaturen der Weltmeere sind auf einen neuen Rekordwert gestiegen. Nach Angaben des EU-Klimadienstes Copernicus betrug die globale Durchschnittstemperatur der Meeresoberflächen am Wochenende 21,1 Grad. Das sei der höchste Wert seit Beginn der Messungen 1979. Ein Grund sei das Wetterphänomen El Niño. Hinzu komme die jahrzehntelange vom Menschen verursachte Erwärmung. Im Baltikum sind nach schweren Unwettern noch immer tausende Menschen ohne Strom. In Litauen waren nach Angaben der nationalen Versorger am Morgen mehr als 120.000 Haushalte vom Netz abgeschnitten. Im benachbarten Lettland seien es knapp 90.000 gewesen. Die Schäden am Stromnetz seien vor allem durch umgestürzte Bäume verursacht worden. Bei einem Brand in den Pfeifferschen Stiftungen in Magdeburg sind mehrere Menschen verletzt worden. Wie das Klinikum Krakau mitteilte, brach das Feuer in einem Patientenzimmer aus. Eine Frau wurde durch Rauchgase schwer verletzt. Zwei weitere Patienten wurden leicht verletzt. Die Feuerwehr brachte rund 70 Personen in Sicherheit und löschte den Brand. Die Klinik geht von einem Millionenschaden aus. Die asiatische Hornisse ist erstmals in Thüringen nachgewiesen worden. Wie das Umweltministerium jetzt mitteilte, wurde ein Exemplar der invasiven Art bereits im November vergangenen Jahres in Gerstungen im Wartburgkreis dokumentiert. Die Insektenart breitet sich zunehmend in Deutschland aus. Erst vor knapp zwei Wochen war ein Exemplar in Sachsen gesichtet worden. Die asiatische Hornisse ist kleiner als ihre europäische Verwandte, dafür aber aggressiver. Laut NABU könnte sie für Honigbienen zur Gefahr werden. Auch Fressschäden im Wein- und Obstbau seien möglich. Das waren die Nachrichten. Und nun zum Wetter mit den Temperaturen von 15 Uhr. In Artern wolkig bei 20 Grad. Dresden sonnig 18, Eisenach heiter 19, Erfurt heiter 19, Gardelegen sonnig 20, Hoyerswerda stark bewölkt 20, Magdeburg wolkig 19, Neuhaus am Rennweg wolkig 16, Oschatz stark bewölkt 19, Plauen heiter 20, Wernigerode heiter 19 und Wittenberg 19 Grad. Die Vorhersage: Am Abend heiter bis wolkig und trocken, 14 bis 17 Grad, teilweise mäßiger Ostwind. In der Nacht klar oder locker bewölkt und trocken, Tiefstwerte 11 bis 6 Grad. Morgen in Sachsen viel Sonne, sonst im Tagesverlauf mehr Wolken und am Abend in Thüringen einzelne Schauer oder Gewitter, Höchstwerte 20 bis 25 Grad. Am Mittwoch wechseln bewölkt mit einzelnen Schauern oder Gewittern und sommerlich warm. MDR aktuell Verkehrsdienst. A2 Richtung Hannover zwischen Irxleben und Bornstedt, 6 Kilometer Stau an einer Baustelle, hier dauert es eine halbe Stunde länger. A4 Frankfurt Richtung Dresden, zwischen Stadtroda und dem Hermsdorfer Kreuz, 2 Kilometer Stau nach einem LKW-Unfall. Hier dauert es 10 Minuten länger und es ist nur die linke Fahrspur frei. A17 Richtung Prag, zwischen Heidenau und Pirna, Stau nach einem Unfall. A72 Leipzig-Hof, zwischen Chemnitz Süd und Stolberg Nord, in beiden Richtungen stockender Verkehr und 20 Minuten Verzögerung. Soweit der MDR aktuell Verkehrsdienst, die Zeit 15.34 Uhr.
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0: Mit Elisabeth Ehme. Im Iran leidet die Bevölkerung unter der sprunghaft angestiegenen Inflation. Das Land steht massiv unter Druck durch internationale Wirtschaftssanktionen und nun droht die US-Regierung unter Donald Trump bislang beispiellose Sanktionen gegen Iran zu verhängen. Diese sollen die Endphase des Iran-Kriegs einläuten, so sagt es Trump. Die Reaktion dazu aus dem Iran, ja, wirkt ungewöhnlich. Tatsächlich hat Präsident Masoud Pezeshkian öffentlich von wirtschaftlichen Schwierigkeiten des Landes gesprochen und die Regierung setzte sich dafür ein, die Inflation zu senken, sagte er. Er sprach auch von erheblichen Ungleichgewichten in der Versorgung mit Wasser, Strom, Gas sowie in der Umwelt- und im Bankensektor, die seine Regierung geerbt hätte. Seit seinem Amtsantritt habe es das Land mit einer Kombination aus Krieg, Sanktionen, politischem Druck und Attentaten zu kämpfen gehabt. Woher rührt diese Offenheit? Ich habe darüber mit Tina Fuchs gesprochen aus dem Studio Istanbul, zuständig auch für den Iran. Der iranische Präsident, der räumt wirtschaftliche Schwierigkeiten ein. So selbstkritische Töne, gab es das schon mal aus dem Iran?
12: Ja, in der Tat. Wir erinnern uns, als damals im Winter die Basaris auf die Straße gegangen sind in Teheran, weil eben die Inflation so hoch war, dass sie schon den einen Preis von einem Tag auf den nächsten nicht mehr richtig kalkulieren konnten. Schon damals hat sich Präsident Pezeshkian öffentlich geäußert und sich auf die Seite der Basaris gestellt. Er hat die wirtschaftlich prekäre Situation so beschrieben, wie sie war, und hat auch gesagt, die Verantwortlichen, er meinte damit die Staatsführung, dürfe da nicht weiter wegschauen. Also unbekannt ist das nicht.
0: Und er spricht von geerbten wirtschaftlichen Problemen. Was meint er denn damit?
12: Tja, diese Probleme bei der Versorgung im Alltag, im Bankensektor, das sind Probleme, die aus den Sanktionen resultieren, mit denen der Iran ja schon seit Jahren zu kämpfen hat. Stichwort Atomprogramm. Das kennt der Iran. Die Themen sind die, die es schon in der Vergangenheit waren. Verfall der Währung, der Anstieg der Lebensmittelpreise, gigantisch. Verdoppelung bei Fleisch, Eiern, Milch und dann gleichzeitig keine Steigerung bei den Löhnen. Das kennen die Iraner nur zu gut. Und der Krieg verschärft die Situation jetzt natürlich zusätzlich.
0: Was könnte Massoud Pezeshkian denn damit bezwecken, so offen über die Schwierigkeiten des Landes zu sprechen? Vielleicht, dass der angedrohte Wirtschaftskrieg der USA dann milder ausfällt?
12: Nun, das sicherlich nicht. Ich würde mal sagen, es gibt so eine Art Arbeitsteilung in dem Machtgefüge im Iran. Pezeshkian ist eher dem Reformerlager zuzuordnen, aber die eigentliche Macht ist doch auf der Seite des obersten Revolutionsführers Khamenei und den Revolutionsgarden. Pezeshkian ist vielleicht eher nach innen orientiert, aber die wahre Macht haben die Pragmatiker im Iran.
0: Genau, es fällt ja auf, dass es geteilte Reaktionen eben auch aus dem Iran gibt. Einerseits iranische Staatsmedien und die Vertreter der iranischen Regierung, die sie ansprachen, die auf Trumps Sanktionsandrohungen eher gelassen reagieren. Andererseits der Präsident Pezeshkian, der sich besorgter zeigt. Welche Botschaft sendet Pezeshkian in Richtung iranischer Bevölkerung?
12: Naja, man kann natürlich das, was die Bevölkerung im Moment durchzustehen hat, nicht einfach wegdiskutieren. Die Probleme sind da, die Menschen wissen nicht, wie sie von einem Tag auf den anderen ihren Kühlschrank füllen sollen. Wovon? Die Inflation frisst das ganze Geld auf. Diese Realität muss anerkannt werden, aber es bleibt auch außer Zweifel, dass das Regime in der Vergangenheit und im Zuge jetzt dieses Krieges die Züge nochmal gestreckt hat. Die Rate der Todesurteile ist so hoch wie nie. Die Repression ist massiv gestiegen. Man will auf alle Fälle vermeiden, dass es wieder zu Aufständen kommt, wie zu Beginn des Jahres.
0: Ist damit zu rechnen, wenn dann die Sanktionen der USA, also die Tragweite dieser Sanktionen, bekannt gegeben wird?
12: Dass es wieder zu Aufständen kommt, das halte ich für ausgeschlossen.
0: Tina Fuchs, unsere Korrespondentin für den Iran. Der Besitzer der Unglücksbar im schweizerischen Crans Montana, Jacques Moretti, der sitzt in Untersuchungshaft. Schweizer Medien berichten übereinstimmend, er sei festgenommen worden, weil er Gewalt gegen seine Ehefrau angewendet haben soll. Einzelheiten von Patrice Wern.
13: Seine Frau, Jessica Moretti, musste deshalb in ein Krankenhaus eingeliefert werden. Weitere Einzelheiten zu ihrem Gesundheitszustand sind nicht bekannt. Die Anwälte der beiden haben den Vorfall, der sich vor rund 2 Wochen ereignet haben soll, laut Schweizer Medien bestätigt, betonen aber, dass dieser ausschließlich das Privatleben der Morettis betreffe. Weiter heißt es demnach, die Ereignisse dürften nicht mit der Brandkatastrophe von Crans-Montana verwechselt werden, stünden aber in einem Zusammenhang, der nicht ignoriert werden dürfe. Einer besonders schweren Prüfung, der sich die Morettis seit dem 1. Januar gemeinsam zu stellen versuchen. Der Generalstaatsanwalt des Kantons Wallis äußert sich zu den aktuellen Entwicklungen nicht. Eine Anfrage des ARD-Studios Genf blieb bislang unbeantwortet. Gegen das Ehepaar Moretti wird derzeit wegen der Brandkatastrophe in der Silvesternacht mit 41 Toten und 115 Verletzten ermittelt. Die zentralen Fragen dabei sind: Warum war der Notausgang im Untergeschoss verschlossen und haben die Behörden die Bar oft und sorgfältig genug kontrolliert? Nach bisherigen Ermittlungen ist das Feuer durch eine Sprühfontäne auf einer Champagnerflasche entstanden und hat sich dann schnell ausgebreitet.
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14: Mit Thorsten vom Wege und mit Fußball. Am Freitag ging die erste DFB-Pokalrunde los. Am Samstag und Sonntag ging sie weiter. Und auch heute wird im DFB-Pokal weitergespielt. Drei Bundesligisten sind am Abend dabei und kämpfen um den Einzug in Runde 2. Der HSV und der 1. FC Köln sind jeweils bei Drittligisten zu Gast. Hamburg in Verl, die Domstädter bei den Würzburger Kickers. Zur gleichen Zeit tritt der in die zweite Liga abgestiegene VfL Wolfsburg beim Regionalligisten aus Altglienicke an. Und dann wird der Pokalabend abgerundet mit dem Auftritt des FC Schalke 04. Der Bundesliga-Rückkehrer ist ab 20.45 Uhr beim Viertligisten Hallescher FC gefordert. Und genau auf dieses Spiel, und das aus Hallenser Sicht, will mein Kollege Philipp Weißkirch jetzt mal schauen.
15: Raus aus dem Liga-Alltag, rein in den DFB-Pokal. Vor einem Jahr scheiterte der HFC mit Trainer Robert Schröder in der ersten Runde am Bundesligisten Augsburg mit 0:2. Jetzt geht's für Halle gegen ein Team, das frisch zurück ist in der ersten Liga. Den FC Schalke 04.
16: Jetzt kommt ein kleiner Tapetenwechsel und auch eine andere Perspektive auf das Spiel. Wir haben ein Live-Spiel am Montagabend mit einem vollen Stadion gegen einen Gegner, wo wir eigentlich nur gewinnen können. Und das ist, glaube ich, für die Jungs Motivation genug, auch ja, allen Kritikern, die uns viel um die Nase werfen, auch einfach mal zu zeigen, was wir können.
15: Ja, denn ein bisschen Kritik gab es zuletzt an den ambitionierten Hallensern. Die bisherige Bilanz in der noch jungen Regionalliga-Saison, nur ein Sieg, drei Unentschieden, eine Niederlage.
17: Aus der Ferne betrachtet sicherlich nicht der Start, den sie sich gewünscht haben,
15: sagt der Schalker Trainer Miron Muslic.
17: Umso ehrgeiziger werden sie sein, auch auf das sind wir vorbereitet und haben uns dann dementsprechend auch vorbereitet, wie wir Halle unser Spiel aufzwingen.
15: Das letzte Mal, dass die Königsblauen zum Pokalauftakt ausschieden, ist schon ein bisschen her. Es war vor 12 Jahren. Allerdings auch in Mitteldeutschland, beim damaligen Drittligisten Dynamo Dresden.
14: So, und wir haben es gerade gehört, Trainer Muslic will den Hallensern sein Spiel aufdrücken. Das weiß natürlich der Coach der Hallenser, Robert Schröder, auch. Und der glaubt nicht, dass Schalke auf Defensive setzen wird.
16: Ich glaube schon, dass das ein Bundesliga-Aufsteiger ist mit einem Trainer, der sehr großen Wert auf Intensität legt. Das ist, wenn man die Trainingsformen sieht, die da irgendwie im Netz rumschwirren, geht es halt immer wieder um Sprintwiederholung, um Aggressivität, um Intensität. Und ich glaube nicht, dass sie uns hier den Ball geben, sondern wenn wir jetzt auch die ersten Spiele verfolgt haben, war es immer ein sehr, sehr hohes Pressing mit, wie schon gesagt, vielen Sprints und einer guten Intensität.
14: Ja, aber zum ersten Mal ernst, also mit einer Wettkampfsituation, wo es um was geht, wird es für die Gelsenkirchener heute Abend eben dann in der Saalestadt in Halle. Jetzt schauen wir zum Rudern. Da beginnt heute die WM in Amsterdam und Jan Dittjogeit kennt die deutschen Chancen.
18: Einerfahrer machen ihr eigenes Ding. Das hat im deutschen Rudersport eine gewisse Tradition. Und so hat sich Oliver Zeitler wieder abseits vom Rest der Nationalmannschaft, vorwiegend in seinem neuen Wohnort in der Schweiz, auf diese WM vorbereitet. Und der Olympiasieger aus München wirkt stark wie selten zuvor. Gleichzeitig ist er aber auch ganz cool.
19: Durch den Olympiasieg bin ich jetzt doch deutlich entspannter geworden. Ich bin deutlich offener geworden. Und ich bin letzten Endes auch glücklicher, weil ich nicht mehr so verbissen bin und alles dem Sport irgendwie auch unterordne. Klar, der Sport ist wichtig und ich gebe alles dafür, um erfolgreich zu sein. Aber es ist weniger verbissen, als es bis Paris war.
18: Die Eindrücke dieser Saison lassen darauf schließen, dass es wohl aktuell niemanden gibt, der Oliver Zeitler die Goldmedaille streitig machen könnte. Der Deutschlandachter ist dagegen in einer anderen Position. Vor 3 Wochen zwar mit EM-Silber dekoriert, aber dort fehlte ein Großteil der Konkurrenz. Frederik Breuer wurde erst im Juli neu auf die Position des Schlagmanns gesetzt. Er weiß, dass es schwer wird, eine Medaille zu holen.
20: Es kann auch sein, dass wir einfach sehr gute Rennen abliefern und es dann nicht reicht. Das wäre dann natürlich sehr schade. Aber manchmal ist das eben so. Selbst wenn das passiert, dann muss man eben schauen, dass es langfristig eben wieder bergauf geht nächstes Jahr und vor allem das Jahr darauf.
18: Besonders anspruchsvoll wird für den Achter der Zeitplan. Vorlauf, Halbfinale und gegebenenfalls Endlauf, alle 3 Rennen müssen in weniger als 24 Stunden absolviert werden.
20: Ich finde es schwierig, aber am Ende müssen natürlich alle unsere Gegner das Gleiche machen und es ist dadurch auch fair.
18: Neben Oliver Zeitler gelten die beiden Doppelvierer als Medaillenkandidaten. Die Männer haben sich in die Weltspitze zurückgekämpft. Das Frauenboot ist seit Jahrzehnten eine Bank. Die aktuelle Schlagfrau Frauke Hundeling spürt die Verantwortung.
21: So ein bisschen kennt man die Rolle, aber vom Prinzip her ändert es ja nichts, wie ich rudern muss. Ich möchte schnell rudern, ich möchte so gut performen, wie ich eben kann. So versuche ich mich da zumindest zu fokussieren und mental ranzugehen, dass ich eben Schritt für Schritt arbeite.
18: Oliver Zeitler und der Frauen-Doppelvierer, das waren zuletzt die einzigen deutschen Edelmetalllieferanten in den olympischen Klassen. Aber es wird langsam besser, so Chefbundestrainer Markus Schwarzrock.
22: Wir können auch nicht hexen. Wir hatten ziemlich schwache Jahre die letzten Jahre und

0: 57 Millionen Euro investieren, um Schulen für die Kinder von dort stationierten Bundeswehrsoldaten zu bauen. Aus dem Bildungsministerium hieß es, in der Hauptstadt Vilnius solle eine Schule für bis zu 600 Schüler errichtet werden. In Kaunas werde ein Gebäude umgebaut, um dort rund 200 Schüler zu unterrichten. An den Thüringer Hochschulen arbeiten mehr Frauen als Männer. Wie das Statistische Landesamt mitteilte, lag der Frauenanteil Ende vergangenen Jahres bei fast 57%. Allerdings stellten sie mit rund 70% nur im nichtwissenschaftlichen Bereich die deutliche Mehrheit. Beim wissenschaftlichen und künstlerischen Personal sind die Frauen mit rund 45% weiter in der Minderheit. In Dresden ist gestern nach einem Brand eine Frau tot auf einem Balkon aufgefunden worden. Laut Polizei ist noch unklar, ob die 92-Jährige durch Rauchgase oder schon vor dem Feuer starb. Die Kriminalpolizei ermittelt. Das Wetter: am Abend heiter bis wolkig und trocken, 14 bis 17 Grad. In der Nacht locker bewölkt oder klar und trocken, 11 bis 6 Grad. Morgen zunächst viel Sonne, später immer mehr Wolken und am Abend in Thüringen einzelne Schauer oder Gewitter, 21 bis 25 Grad. MDR aktuell Verkehrsdienst. A2 Richtung Hannover. Zwischen Irxleben und Bornstedt 6 Kilometer Stau an einer Baustelle. Hier dauert es 20 Minuten länger. A4 Frankfurt Richtung Dresden. Zwischen Stadtroda und dem Hermsdorfer Kreuz 2 Kilometer Stau nach einem LKW-Unfall und 10 Minuten Verzögerung. Hier ist nur die linke Fahrspur frei. A17 Richtung Prag. Zwischen Heidenau und Pirna Stau nach einem Unfall. Und A72 Richtung Hof zwischen Chemnitz Süd und Stolberg Nord, stockender Verkehr und eine halbe Stunde Verzögerung. Soweit der MDR aktuell Verkehrsdienst, die Zeit 15.47 Uhr.
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2: Der neue Hitzerekord in Wien war dieses Jahr 41 Grad. Wegen der Kessellage sind die Wiener aber schon in den Sommern davor ordentlich ins Schwitzen gekommen. Die Stadt hat daher Konzepte zur Klima- und Hitzeresilienz entwickelt und umgesetzt. Sebastian Grosser hat sich in Österreichs Hauptstadt umgesehen.
3: An jeder Ecke in Wien gibt es eine Erfrischung. Denn an fast jeder Ecke in Wien stehen Hydranten. Den Hebel nach unten gedrückt und schon bekommt der Wiener, wie auch die Touristen, frisches Quellwasser aus den Bergen. Vor allem in den heißen Tagen eine schnelle Abkühlung.
4: Und man braucht viel Wasser, kann jederzeit sich Wasser nehmen, trinkbares.
5: Ich würde schon sagen, man merkt, dass Wien ein bisschen mehr darauf achtet als die Stadt, wo ich jetzt gerade wohne.
3: Gerhard Graf steht unter einer Pergola auf einem Platz im dicht bebauten 15. Wiener Stadtbezirk. Über dem stellvertretenden Bezirksvorsteher rankt grünes Blätterwerk. Aus mehreren feinen Düsen an den Stangen, die die Pergola halten, kommt ein feiner Wassernebel.
6: Diese Anlage, die hier gebaut wurde, fasziniert natürlich durch diese Düsen, die links und rechts hereinblasen, sage ich jetzt einmal. Das sind ganz spezielle Düsen, die wirklich ganz fein vernebeln und die Luft eigentlich auch abkühlen. Und darum kann man da stehen und fühlt sich wohl.
3: Die Pergola samt Wasserdüsen ist eine von vielen Maßnahmen, die die Stadt Wien umgesetzt hat, um den Bewohnern der 2-Millionen-Stadt eine Abkühlung zu verschaffen. Und die ist notwendig, denn Wien hat im Sommer mehr den Ruf, heiß zu sein, als lebenswert.
6: Wien besteht aus sehr vielen alten Häusern und die sehr viel intensive, schöne Fassaden haben. Also das ist gar keine Frage. Und da muss man da ganz einfach sagen, dass in früheren Jahren, Jahrzehnten auch Baufehler gemacht wurden. Ne? Also wenn man den Wiener Hauptbahnhof jetzt ansieht, das ist glaube ich 20 Jahre oder so irgendwas, also gar nicht so alt. Aber da wird jetzt wieder umgebaut, weil davor eine komplett versiegelte Fläche ist.
3: Bodenversiegelung, auch in Wien ein großes Problem. In ihrem letzten Ranking kommt die Naturschutzorganisation WWF zu dem Schluss, dass kein Bundesland genug gegen den Bodenverbrauch tue. Aber von den 9 österreichischen Bundesländern schneidet Wien noch am besten ab. Unter anderem wegen dem Projekt Raus aus dem Asphalt, mit dem sich die Stadt zum Ziel gesetzt hat, über 234.000 Quadratmeter Grünfläche zu schaffen. Das sind etwa 34 Fußballfelder. 344 Maßnahmen wurden bereits umgesetzt. Die Stadt Wien leistet sich auch ein Klimateam. Eine Stelle, an die sich Bürger wenden können, wenn sie Ideen für bessere Klima- oder Hitzeschutzmaßnahmen haben. Und eine Bürgerjury entscheidet letztlich auch, welches der Projekte umgesetzt wird, erklärt Nina Gladek-Dankelmeier vom Wiener Klimateam.
7: 5000 Ideen haben wir bis jetzt in 11 Bezirken gesammelt. Also woran man auch erkennen kann, dass die Wienerinnen schon genau wissen, sozusagen, wo es Maßnahmen braucht gegen die Hitze, für ein besseres Klima, auch für den Klimaschutz und viel halt auch für die Klimawandelanpassung.
3: Im Pensionistenclub im 3. Bezirk suchen sie keine Abkühlung. Eher legen die rund 25 Seniorinnen und Senioren eine heiße Sohle aufs Parkett. Bei 35 Grad Außentemperatur. Latino

0: Dance mit Freddy ist für viele hier ein Pflichttermin. Trotz der Fensterfassaden ist es in den Räumen angenehm kühl. Der Pensionistenclub ist eine der 34 coolen Zonen, also öffentliche Orte zur Abkühlung. Vor allem ältere Wiener nutzen das Angebot, denn in den alten Wohnhäusern ist es einfach zu heiß.
1: Na, bei mir ist heiß. Also ich bin froh, dass ich rausgehen kann.
2: Wegen der Hitze bin ich noch nie in eine andere Stadt gefahren.
3: Kein Lüftchen bewegt sich. Und am besten ist, wenn du daher kommst, den ganzen Tag da verbringst, alles daheim zumachst und erst heim gehst, wenn die Sonne untergeht.
0: In der Pause gibt es Wasser und Kaffee, kostenlos. Einen Konsumzwang, wie vielleicht in Cafés oder Restaurants, gibt es nicht. Auch das zeichnet die coolen Zonen aus, sagt Madlena Komitova, Pensionistenclub-Beauftragte der Stadt Wien.
4: Die Nachfrage ist sehr hoch und wird immer höher, weil wir haben seit Juli wirklich Temperaturen, die nicht zum Aushalten sind. Und wenn man in einer Wohnung wohnt, ohne Klimaanlage, vielleicht nicht gut gedämmtes Haus oder hohes Stockwerk, ist es ganz wichtig, dass die Menschen die Möglichkeit haben, ein paar Stunden sozusagen zur Ruhe zu kommen. Bei uns können sie nicht übernachten, aber immerhin ist es ein großartiges Angebot.
5: Sagt die Pensionistenclub-Beauftragte der Stadt Wien, Sebastian Grosser, hat mit ihr gesprochen. Beinahe in jeder Minute stirbt weltweit ein Kind an Malaria, die meisten auf dem afrikanischen Kontinent. Die Gesundheitsversorger dort haben mit großen Problemen, mit Resistenzen zu kämpfen, denn wichtige Medikamente verlieren ihre Wirkung. Umso wichtiger sind neue Ansätze in der Behandlung von Malaria und natürlich Impfungen. Die jüngste Erfolgsmeldung dazu stammt aus Australien. Man habe eine neue Impfung entwickelt, heißt es da. Die sorge auch dafür, dass jeder neue Stich der Malaria-Mücke die Immunität weiter stärkt. Was ist davon zu halten? Christine Kilon hat nachgefragt.
6: Malaria ist eine der gefährlichsten Infektionskrankheiten der Welt. Ausgelöst wird sie durch winzige Parasiten, die von Mücken übertragen werden. Nach dem Stich gelangen sie über die Leber ins Blut, wo sie dann Symptome auslösen. Das Impfprinzip nutzt diesen Weg durch den Körper, um ihn gegen die Parasiten immun zu machen, erklärt der Tropenmediziner und Infektiologe Peter Kremsner vom Universitätsklinikum Tübingen.
7: Die werden eingespritzt und dann wird mit einem, in dem Fall neuen, Antimalariamittel behandelt. Aber die Parasiten sind da schon im Körper, in der Leber hier und können eine Immunantwort auslösen, was dazu führt, dass es auch dann einen Immunschutz gibt.
6: Der Malaria-Erreger bleibt also so lange im Körper, dass das Immunsystem ihn kennenlernen kann. Die Krankheit selbst bricht aber nicht aus, weil ein Medikament ihn quasi in letzter Minute abtötet. Parasit und Wirkstoff werden also zeitversetzt verabreicht. Die australischen Forscher wollen den idealen Zeitpunkt dafür gefunden haben. Doch Kremsner zeigt sich von dieser Meldung nicht beeindruckt. Das Prinzip sei weder neu noch innovativ, sagt er.
7: Das ist zwar ganz schön und das Malariamittel ist auch neu, davon gibt es aber einige andere auch. Aber dieses Konzept der Abschwächung, Attenuierung oder wie wir es auch bezeichnen, Chemoattenuierung von Malaria-Parasiten ist beileibe nicht neu. Das ist schon seit langem bekannt und wurde auch schon in vielen Versuchen verwendet.
6: Es war tatsächlich das Forschungsteam von Kremsner selbst, das die ersten Versuche dieser Art gemacht hat, erzählt er. Vor mehr als 10 Jahren habe man schon zeigen können, dass das Prinzip beim Menschen funktioniert, mit Schutzraten von bis zu 100%. Die Impfung gegen Malaria ist schwierig, weil der Erreger ständig seine Form verändert und herkömmliche Impfungen an ihre Grenzen kommen. Bei der neuen Impfart kommt es aber auf das Timing an, erklärt Kremsner.
7: Je später die Medikamente einsetzen mit der Wirkung, desto besser funktioniert diese Art von Immunisierungsstrategie oder Vakzinierung. Das haben wir aber auch schon gezeigt, also wir und andere.
6: Neu an ihrer Impfung sei vor allem, dass sie weniger Parasiten verabreichten als bisher und die auch nicht genetisch abschwächten. Deshalb sorge jeder neue Stich für eine solide neue Immunisierung, so die Australier. Das Problem? Bisher haben die Forschenden das nur in Mäusen gezeigt. Doch bei Malaria ist vieles nicht übertragbar. Wenn etwas in der Maus geht, funktioniert es noch lange nicht beim Menschen, bilanziert Kremsner. Aber ist dann am Versprechen der Auffrischung durch den Stich überhaupt etwas dran?
7: Das ist schwer zu beweisen, aber das kann gut so sein. Das trifft aber dann auch für die anderen Ansätze, die jetzt schon geprüft wurden, genauso zu. dass jede weitere Infektion dann zu einer gewissen Auffrischung einer Immunantwort führt. Das ist auch so bei den in den Tropen Aufwachsenden. Da kriegt man Malaria und dann immer wieder und immer wieder. Und irgendwann gibt es eine natürliche Immunisierung durch die natürlichen Infektionen und durchgemachten Malaria-Episoden.
6: Damit man diese Teilimmunität behält, braucht es aber häufige Reinfektion, ergänzt der Tropenmediziner. Afrikanische Studierende in Deutschland würden sie nach nur 2-3 Jahren schon wieder verlieren. In jedem Fall ist das Prinzip der chemoattenuierten Impfung realistisch. Dass sie noch nicht auf dem Markt ist, liegt Kremsner zufolge eher an praktischen Gründen. Die Parasiten aus den Mücken zu isolieren sei etwa aufwendig und teuer. Und bei Forschungsansätzen, die ohne auskommen, fehle das Geld für große Sprünge.
5: Der Landkreis Stendal sucht gerade alte und neue Lieder aus der Region für den musikalischen Wettkampf Das Heimatlied. Mitmachen können Profis, genauso wie Laien. Und zwei Liedermacher haben ihren musikalischen Schatz bereits gefunden. Carina Emich hat sie in Räbel an der Elbe getroffen.
8: Trotzig hat sie überdauert.
6: Eine kleine Kirche, zwei Gitarren und ein Lied über genau diesen Ort. Edgar Kraul erlebt bei seinen Konzerten immer wieder, dass solche Musik ankommt.
9: Es ist vor allen Dingen was Besonderes, weil wir ja mit unseren Konzerten auch gerade hier in der Heimat unterwegs sind. Und wir erleben es immer wieder, dass sich das Publikum direkt Lieder wünscht, die von hier handeln.
8: Schafe grasen, Radler fahren.
6: Die Idee entstand bei einer Radtour entlang der Elbe. Liedermacher Thomas Ralf Stein entdeckte dabei die Räbeler Kirche hinter dem Deich.
10: Altmark ist viel drin, viele Landschaftsbilder sind in diesem Lied drin. Aber vor allen Dingen ist in diesem Lied drin dieses Wunder, dass das erreicht wurde, dass diese Kirche einfach überlebt hat über die vielen Jahrhunderte.
6: Dass sie noch steht, verdankt die Kirche auch dem Engagement der Menschen im Dorf. Jochen Hufschmidt vom Verein Kultur und Rock in Räbel bringt mit der Reihe Deichklang regelmäßig Musik hierher.
11: Wir hatten ja jetzt dieses Konzert mit Thomas Stein und Edgar Kaul, wo das Lied das erste Mal erklang, was sehr beglückend für uns alle ist. Und die Kultur erhält diesen Ort. Wir haben nur noch 30 Einwohner. Und wir sind darauf angewiesen, dass der Ort belebt wird.
6: Und genau solche musikalischen Geschichten sucht jetzt der Landkreis Stendal. Beim ersten Wettbewerb Das Heimatlied, musikalische Schätze von hier, können dabei alte, überlieferte Lieder genauso eingereicht werden wie neue Kompositionen. Hauptsache, das Lied erzählt von Heimat.
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5: Soweit der Bericht aus der Altmark. Jetzt geht's zu Renato Bodenburg ins MDR-Wetterstudio. Renato, wie gehen wir denn jetzt in den späten Nachmittag?
12: Also zunehmend freundlich und ich sage es auch bewusst so, weil es teilweise doch etwas wolkiger aussah und jetzt die Bewölkung allmählich wieder zurückgeht. Das betrifft vor allem Sachsen-Anhalt und Sachsen. In Sachsen noch die Osthälfte mehr unter Wolken und in Sachsen-Anhalt im Grunde genommen vom Kreis Wittenberg so bis ins Jerichoer Land rein. Noch ein paar dichtere Wolkenfelder, die aber auch überall durchlässiger werden. Von Süden her, von Thüringen, gibt es so ein paar Schleierwolken, die mit aufziehen werden, aber ansonsten passiert da auch nicht viel. Es bleibt auf jeden Fall trocken. Jetzt haben wir noch bis 21 Grad und die Abendspanne reicht dann von 14 bis 19.
5: Vielen Dank, Renato. Nach 16 Uhr ist dann meine Kollegin Romy Arndt für Sie am Mikrofon, unter anderem mit folgendem: Ostdeutsche in Spitzenpositionen, Forschende registrieren eine leichte Verbesserung und hohe wirtschaftliche Schäden durch Hitze. Greenpeace zu den Auswirkungen auf Mitteldeutschland. Das und mehr also in der kommenden halben Stunde. Und für heute verabschiedet sich am Mikrofon Elisabeth Ime und ich wünsche Ihnen noch einen angenehmen Tag.
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14: Um 16 Uhr mit Ralf Valencia. Der Hitzesommer hat in den mitteldeutschen Bundesländern vergleichsweise geringe wirtschaftliche Schäden angerichtet. Das geht aus einer Berechnung der Umweltorganisation Greenpeace hervor. Der Wirtschaftsexperte Maurizio Vargas sagte dem MDR, für Sachsen, Sachsen-Anhalt und Thüringen beliefen sich die Kosten auf 1 bis 1,5 Milliarden Euro. Die Hitze habe hier vorrangig die Produktivität verringert und das Gesundheitssystem belastet. Die südlichen und westlichen Bundesländer seien deutlich härter betroffen gewesen. Dort hätten Landwirtschaft und Flüsse wie der Rhein unter der Trockenheit gelitten. Bundesweit betrage der volkswirtschaftliche Schaden rund 40 Milliarden Euro. In Erfurt haben mehrere hundert Menschen gegen die geplante Pflegereform protestiert. Sie folgten einem Aufruf des Bundesverbands privater Anbieter sozialer Dienste. Mit Trillerpfeifen und Plakaten zogen die Demonstranten zur Staatskanzlei und forderten Nachbesserungen am Gesetzentwurf. Sie kritisieren unter anderem geplante Einsparungen und fordern Maßnahmen gegen den Fachkräftemangel. Thüringens Sozialministerin Katharina Schenk sagte, Einsparungen lösten die strukturellen Probleme bei der Pflege nicht. Bei einem Brand in den Pfeifferschen Stiftungen in Magdeburg sind mehrere Menschen verletzt worden. Wie das Klinikum Krakau mitteilte, brach das Feuer in einem Patientenzimmer aus. Eine Frau wurde durch Rauchgase schwer, zwei weitere Patienten leicht verletzt. Die Feuerwehr brachte rund 70 Personen in Sicherheit und löschte den Brand. Die Klinik spricht von einem Millionenschaden. Es werde Monate dauern, die Station wieder vollständig herzurichten. Die EU-Kommission will deutschen Küstenfischern den Heringsfang in der Ostsee komplett verbieten. Der Vorschlag sieht vor, dass im kommenden Jahr die bisherige Ausnahme für kleine Küstenfischer wegfällt. Grund seien weiterhin zu geringe Heringsbestände in der westlichen Ostsee. Zugleich sollen die Beifangobergrenzen für Hering und Dorsch sinken. Über die endgültigen Fangmengen verhandeln jetzt die EU-Staaten. Das Weingut der Vereinigten Kirchen und Klosterkammer Erfurt hat seinen neuen Standort in der Nähe des Flughafens bezogen. In den Betrieb wurden mehr als 3 Millionen Euro investiert. Dort werden die Trauben des kirchlichen Bio-Weinguts verarbeitet, das seit 2020 auf rund 8 Hektar Riesling, Chardonnay und Spätburgunder anbaut. Die Erlöse aus dem Weinverkauf sollen gemeinnützigen Zwecken zugutekommen. Das waren die Nachrichten. Und nun zum Wetter mit den Temperaturen von 15 Uhr. Auf dem Brocken sonnig bei 12 Grad, Chemnitz heiter 18, Dresden sonnig 19, Eisenach heiter 19, Erfurt heiter 18, auf dem Fichtelberg heiter bei 16 Grad. In Gera wolkig 18, Görlitz wolkig 19, Halle 19, Leipzig wolkig 19, Magdeburg wolkig 20 und in Meiningen wolkig bei 20 Grad. Die Vorhersage: Am Abend heiter bis wolkig und trocken, 14 bis 17 Grad, teilweise mäßiger Ostwind. In der Nacht klar oder locker bewölkt und trocken, Tiefstwerte 11 bis 6 Grad. Morgen in Sachsen-Anhalt viel Sonne, sonst im Tagesverlauf mehr Wolken und am Abend in Thüringen einzelne Schauer oder Gewitter, Höchstwerte 20 bis 25 Grad. Am Mittwoch wechseln bewölkt mit einzelnen Schauern oder Gewittern und sommerlich warm. MDR Verkehrsdienst A2 Richtung Hannover. Zwischen Irxleben und Bornstedt 3 Kilometer Stau an einer Baustelle, hier dauert es 20 Minuten länger. A4 Frankfurt Richtung Dresden zwischen Stadtroda und dem Hermsdorfer Kreuz 2 Kilometer Stau nach einem LKW-Unfall, hier dauert es eine Viertelstunde länger und es ist nur die linke Fahrspur frei. A4 Richtung Frankfurt zwischen Berbersdorf und Hainichen Stau nach einem Unfall mit einer halben Stunde Verzögerung. A17 Richtung Prag zwischen Heidenau und Pirna Behinderungen nach einem Unfall. A72 Richtung Hof zwischen Chemnitz Süd und Stolberg Nord Stau und stockender Verkehr mit einer Dreiviertelstunde Verzögerung. Soweit der MDR Verkehrsdienst, die Zeit 16.04 Uhr.
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15: Am Mikrofon jetzt Romy Arndt, ich grüße Sie. Schönen Nachmittag. Menschen aus dem Osten Deutschlands sind schon seit der Wende weniger in Spitzenpositionen vertreten, als es ihrem Bevölkerungsanteil im Land entspricht. Forscher aus Sachsen und Thüringen zeigen jetzt anhand aktueller Analysen von Daten des sogenannten Elitenmonitors, es gibt eine kleine Verbesserung. Florian Zinner berichtet.
16: Man muss schon sehr genau hinsehen, aber immerhin. Von gut 11 auf etwas über 12% ist der Anteil von Menschen aus dem Osten Deutschlands in Spitzenpositionen gestiegen, zeigt eine aktuelle Datenanalyse des Elite-Monitors der Universitäten Leipzig und Jena und der Hochschule Zittau-Görlitz. Die Forschenden verweisen aber auf große Unterschiede in den gesellschaftlichen Bereichen. So sei der Anstieg in Wissenschaft und Verwaltung besonders ausgeprägt, während er etwa in Wirtschaft und Kultur sogar leicht zurückgehen würde. Kaum Veränderungen gäbe es bei Justiz, Religion, Medien oder Politik. Politik sei zudem der einzige Bereich, in dem der Anteil von Menschen aus dem Osten Deutschlands in Spitzenpositionen dem tatsächlichen Bevölkerungsanteil entspreche, allerdings nur unter Berücksichtigung der Länderebene. Statt einer Ostquote schlagen die Forschenden beispielsweise eine gezielte Rekrutierung vor, etwa eine breitere Werbung für Leistungsstipendien in unterrepräsentierten Regionen. Einen Osthintergrund sehen die Forschenden bei Menschen, die auf dem Gebiet der ehemaligen DDR vor oder nach 1990 geboren wurden und dort bis zum 14. Lebensjahr gelebt haben. Das trifft auf etwa jede fünfte Person in Deutschland zu.
15: Der Bericht von Florian Zinner. Waldbrände in verschiedenen Teilen Deutschlands, Einbrüche bei den Ernten, Flussbetten, durch die man spazieren kann. Wir alle haben es zu spüren bekommen, dieser Sommer 2026, der hatte es in sich geprägt von Trockenheit und extremen Hitzezeiten. Das hat Deutschland große wirtschaftliche Schäden auch zugefügt. Die Umweltorganisation Greenpeace beziffert sie auf 36 Milliarden Euro. Eine enorme Summe und fast 1% der deutschen Wirtschaftsleistung. Frage an Maurizio Vargas, Experte für Wirtschaft und Finanzen bei Greenpeace. Wie stark ist denn speziell Mitteldeutschland, also Sachsen, Sachsen-Anhalt und Thüringen, durch Hitze und Trockenheit betroffen?
17: Ja, also im Gegensatz zu anderen Dürre- und Hitzejahren war der Osten nicht so stark betroffen. Aber ich würde auch nicht sagen, dass er nicht betroffen war. Die gesundheitlichen Belastungen durch die Hitze waren auch im Osten zu spüren. Und wenn man das mal wirklich mit grobem Daumen abschätzt, so kommen wir schon auf Kosten für Sachsen, Sachsen-Anhalt und Thüringen in der Größenordnung von etwa 1 Milliarde bis 1,5 Milliarden.
15: Wenn Sie diese Zahlen nennen, aus welchen Schäden sind die zusammengerechnet?
17: Also im Osten sind es im Wesentlichen die durch die Hitze bedingten Produktivitäts- und Produktionsausfälle. Das heißt, wenn es eben heiß ist, dann arbeitet es sich viel schlechter. Hinzu kommt natürlich dann auch die Belastung für das Gesundheitssystem. Menschen, gerade ältere oder vorerkrankte, vulnerable Gruppen, die leiden unter der Hitze, müssen dann ins Krankenhaus oder müssen ärztlich versorgt werden. Auch da steigen die Kosten im Gesundheitssystem. Und zuletzt natürlich auch, ne, wenn es zu oft hitzefrei gibt, beziehungsweise es zu heiß in den Schulen ist, werden unsere Schüler nicht so viel lernen können. Und auch das ist letztlich ein ökonomischer Schaden.
15: Das sagt Maurizio Vargas, Experte für Wirtschaft und Finanzen bei Greenpeace. Die Ukraine feiert heute den 35. Jahrestag ihrer Unabhängigkeit von der Sowjetunion. Angesichts des russischen Angriffskrieges ist den Menschen aber nicht so sehr nach Feiern zumute. Größere Veranstaltungen wären auch zu gefährlich. Trotzdem sind einige Staats- und Regierungschefs aus Partnerländern nach Kiew gekommen. Die EU und Großbritannien haben weitere Rüstungshilfen zugesagt. Aus Kiew berichtet Florian Kellermann.
18: Die Vertreterinnen und Vertreter der Partnerländer trafen am Morgen am Bahnhof in Kiew ein. Unter ihnen der neue britische Premierminister Andy Burnham. Für Burnham ist es die erste Auslandsreise als Regierungschef. Der ukrainische Präsident Volodymyr Zelensky veröffentlichte zum Unabhängigkeitstag ein 21-minütiges Video, in dem er sich an die Menschen in der Ukraine wendet. Er beschwor die Einheit der Gesellschaft im Krieg gegen Russland. Ein Nationalfeiertag, der sich durch den Krieg ganz anders anfühlt. 1643 Tage eines vollumfänglichen Kriegs. Wir haben es jetzt alle sehr schwer. Aber eine Kraft hält uns fest an der Hand. Sie ist keineswegs unsichtbar. Es ist die Kraft unserer Gemeinschaft, der gegenseitigen Unterstützung. Kein Zweifel daran, wer da neben uns steht. Der Glaube an alle Ukrainer. Russland habe seine Ziele in diesem Krieg nicht erreicht, weil es die Menschen in der Ukraine unterschätzt habe. Ihre Bereitschaft, für ihr Land zu kämpfen, so Zelensky. Großveranstaltungen sind nicht geplant, wegen der Gefahr von Luftangriffen. Zentrales Ereignis in Kiew wird ein Galakonzert am frühen Abend in der Oper sein. Außerdem gibt es landesweit kleinere Veranstaltungen, neben Konzerten etwa Handwerkermärkte und Marathonläufe. Viele Menschen müssen arbeiten. Arbeitsfreie Feiertage sind in der Ukraine wegen des Kriegs abgeschafft. Zelensky selbst hatte vor Wochen angedeutet, auch Vertraute von US-Präsident Trump könnten um den Unabhängigkeitstag nach Kiew kommen. Dessen Schwiegersohn Jared Kushner und der Nahostbeauftragte Steve Witkoff. Dieser Besuch sei wegen der russischen Luftangriffe verschoben worden, berichtete Radio Svoboda. Zum Unabhängigkeitstag kam allerdings der ehemalige US-Vizepräsident Mike Pence nach Kiew. Zu CNN sagte er, Zelensky habe ihm gegenüber die USA um Hilfe bei der Flugabwehr gebeten. Sie haben die Herausforderung von Angriffen mit ballistischen Raketen. Aber die Menschen hier sind unglaublich entschlossen. Sie kämpfen, glaube ich, an der vordersten Frontlinie der Freiheit, im Kampf von Freiheit gegen Tyrannei. Die Ukraine kann ballistische Raketen nicht abwehren, ohne das US-System Patriot. Für dieses System kann sie allerdings derzeit kaum Abfangraketen kaufen, weil mutmaßlich auch die USA nicht mehr genügend haben. Besonders bedrohlich ist es für die Ukraine, dass Russland ihre Strom- und Wärmeversorgung gezielt angreift. Im vergangenen Winter fiel immer wieder für hunderttausende Menschen die Heizung aus.
5: Der chinesische Online-Modehändler Shein bereitet seinen Börsengang in der chinesischen Sonderverwaltungsregion Hongkong vor. Dieser ist für den 1. September geplant. Eva Lambi-Schmidt berichtet aus Shanghai.
19: Mit dem Debüt an der Hongkonger Börse will der chinesische Fast-Fashion-Händler Shein umgerechnet bis zu knapp 1,5 Milliarden Euro einnehmen, teilt das Unternehmen mit. Der Schritt an die Börse war lange erwartet worden. Nachdem Versuche in London und New York gescheitert sind, hatte die chinesische Marktaufsichtsbehörde den Börsengang in Hongkong im Juli genehmigt. Shein wurde im Jahr 2012 in der ostchinesischen Stadt Nanjing gegründet, hat seinen Firmensitz jedoch seit 5 Jahren in Singapur. Das Fast-Fashion-Unternehmen verkauft seine Mode und andere Waren in mehr als 150 Länder und ist auch in Europa in den vergangenen Jahren präsenter geworden. Vor allem günstige Preise und ein sich schnell änderndes Sortiment machten das Unternehmen erfolgreich, aber auch umstritten. Kritiker beklagen die mangelhafte Qualität und geringe Nachhaltigkeit der meist in China hergestellten Kleidung und die Arbeitsbedingungen in den Fabriken. Sie werfen dem Unternehmen außerdem unfaire Wettbewerbsbedingungen vor. Der Börsengang in Hongkong kommt zu einem Zeitpunkt, da die Geschäfte für Shein schlechter laufen. Der Gewinn zu Jahresbeginn ist eingebrochen. Unter anderem, weil die USA neue Zölle auf Kleinpakete erhoben haben, in denen Shein regelmäßig seine Waren verschickt. Eine ähnliche Regelung gilt seit kurzem in der Europäischen Union, die seit Juli auch Zölle auf Kleinpakete aus Nicht-EU-Ländern erhebt. Pro Bestellung werden mindestens 3 Euro fällig. Die EU will so die Anzahl der Pakete regulieren. Diese waren immer mehr geworden durch die immer beliebter gewordenen Online-Plattformen wie Temu und Shein.
5: Eva Lambi-Schmidt berichtete. Der Hamburger Logistikunternehmer Klaus-Michael Kühne gehört seit Jahren zu den reichsten Deutschen. Heute wurde bekannt, dass der Unternehmer und Mäzen im Alter von 89 Jahren verstorben ist. Dietrich Lehmann dazu.
20: Manager, Hotelbesitzer, Mäzen, Sportverrückter mit dickem Konto. Klaus-Michael Kühne hat sich in den vergangenen Jahrzehnten in seiner Geburtsstadt Hamburg auf ganz unterschiedliche Weise verwirklicht. Geboren wurde er kurz vor dem Zweiten Weltkrieg. Er besuchte die gleiche Schule wie der Liedermacher Wolf Biermann. Kühnes Karriere scheint von Anfang an vorgezeichnet. Kaufmannslehre mit 26 Jahren Einstieg als Teilhaber in das väterliche Unternehmen Kühne und Nagel. In den 70ern verlegt Kühne den Unternehmenssitz in die Schweiz, auch um Steuern zu sparen. Der Firmenchef beteiligt sich außerdem an zahlreichen anderen Logistikunternehmen. Bei der Hamburger Reederei Hapag-Lloyd ist er einer der wichtigsten Anteilseigner, hält viele Aktien beim Lufthansa-Konzern, betreibt aber auch Luxushotels und engagiert sich als Stifter, beispielsweise beim Bau der Hamburger Elbphilharmonie. Und er spendiert der Stadt Hamburg eine eigene Oper im Hafen. Den kriselnden Fußball-Bundesligisten HSV hält Kühne jahrelang mit Millionenspritzen über Wasser, nicht ohne den Versuch, auch sportlich Einfluss zu nehmen. Der Multimilliardär Kühne gehört seit Jahren zu den reichsten Deutschen. Die Ehe mit seiner Frau Christine bleibt ohne Kinder. Nicht zuletzt deshalb hat Kühne schon zu Lebzeiten sein Vermögen in eine nach ihm benannte Stiftung eingebracht.
5: Es wird 16.15 Uhr, Sie hören MDR aktuell mit diesem Top-Thema in den Nachrichten. Der Hitzesommer 2026 hat in den mitteldeutschen Bundesländern vergleichsweise geringe wirtschaftliche Schäden angerichtet. Laut einer Berechnung der Umweltorganisation Greenpeace beläuft sich die Schadenssumme insgesamt auf bis zu 1,5 Milliarden Euro. Weitere Meldungen jetzt mit Ralf Valencia.
14: Medienvertreter haben die Bundesregierung um Unterstützung gegen strengere Visavorgaben der USA gebeten. Die öffentlich-rechtlichen Rundfunkanstalten, private Fernsehsender sowie Verlegerverbände erklärten, die Pläne gefährdeten die freie Berichterstattung. Demnach sollen Journalisten ab September nur noch Visa für 240 Tage bekommen. Das Rote Kreuz hat Attacken auf Mitarbeiter in der Demokratischen Republik Kongo verurteilt, die am Kampf gegen die Ebola-Epidemie beteiligt waren. Vor knapp einer Woche sei in der Provinz Ituri ein Helfer schwer verletzt worden, als ein Hilfskonvoi mit Steinen beworfen worden sei. Bei Angriffen in den folgenden Tagen seien 5 weitere Helfer verletzt worden. Lidl ruft bestimmte Chargen spanischer Chorizo-Spezialitäten der Marke Martinez Somalo zurück. Wie das Unternehmen mitteilte, sind 2 Varianten in der 375-Gramm-Packung mit verschiedenen Mindesthaltbarkeitsdaten im November und Dezember 2026 betroffen. Bei den Produkten könnte die Kühlkette unterbrochen gewesen sein. Das Wetter: am Abend heiter bis wolkig und trocken, 14 bis 17 Grad. In der Nacht locker bewölkt oder klar und trocken, 11 bis 6 Grad. Morgen zunächst viel Sonne, später immer mehr Wolken und am Abend in Thüringen einzelne Schauer oder Gewitter, 21 bis 25 Grad. MDR aktuell Verkehrsdienst. A2 Richtung Hannover zwischen Irxleben und Bornstedt, 3 Kilometer Stau an einer Baustelle. Hier dauert es 20 Minuten länger. A4 Frankfurt Richtung Dresden zwischen Stadtroda und dem Hermsdorfer Kreuz, 2 Kilometer Stau nach einem LKW-Unfall. Hier eine Viertelstunde Verzögerung, es ist nur die linke Fahrspur frei. A4 Richtung Frankfurt zwischen Berbersdorf und Hainichen, Stau nach einem Unfall und eine halbe Stunde Verzögerung. A17 Richtung Prag zwischen Heidenau und Pirna, Behinderungen nach einem Unfall. Und A72 Richtung Hof zwischen Chemnitz Süd und Stolberg Nord, Stau und stockender Verkehr mit einer Dreiviertelstunde Verzögerung. Soweit der MDR aktuell Verkehrsdienst, die Zeit 16.17 Uhr.
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1: Noch knapp 2 Wochen bis zur Landtagswahl in Sachsen-Anhalt. Alle schauen auf die Umfragen und da liegt bekanntlich die AfD deutlich in Führung mit über 40%. Für CDU-Ministerpräsident Schulze und seine Partei könnte es schwierig werden, jenseits der AfD eine Regierung zu bilden. Denn ob Grüne, FDP oder BSW überhaupt über die 5%-Hürde und damit in den Landtag kommen, ist derzeit völlig unklar. Allerdings könnte es auch Überraschungen geben am Wahlabend. Wir erinnern uns an die letzte Sachsen-Anhalt-Wahl 2021. Da gab es in den Umfragen ein Kopf-an-Kopf-Rennen zwischen CDU und AfD und bei der Wahl siegte dann die CDU souverän und niemand hatte es so vorausgesagt. Zwischen Umfragen und Wahlergebnis gab es am Ende teils eine Differenz von bis zu 10 Prozentpunkten. Ich habe darüber mit unserem MDR-Wahlexperten Jens Hänisch gesprochen. Jens, 10% Unterschied am Ende zwischen Umfrage und Wahlergebnis. Wie kann sowas passieren? Also gibt es da Erkenntnisse?
21: Ganz wichtig ist, dass wir uns nochmal klar machen, worüber wir reden. Wir reden über Umfragen, die bilden ein momentanes Stimmungsbild in der Bevölkerung ab, also sozusagen eine Etappe in der Meinungsbildung bis zum Wahltag. Sie sind eben keine Vorhersage über einen möglichen Wahlausgang und da sind solche Schwankungen zwischen Umfrageergebnissen und Wahlergebnissen natürlich möglich. Dann müssen wir auch das politische Umfeld in Sachsen-Anhalt im Osten anschauen. Wir haben es in aller Regel mit Menschen zu tun, die eine relativ geringe Parteibindung ausgeprägt haben, die also nicht seit Jahrzehnten dieselbe Partei wählen. Wir haben einen hohen Anteil an unentschlossenen Wählern, das messen wir immer wieder. Menschen, die sich also in den letzten Tagen vor der Wahl erst entscheiden, möglicherweise erst in der Wahlkabine. Und diese Unentschlossenen mit ihrer Stimme für eine Partei werden in solchen Umfragen natürlich nicht erfasst. Und dann müssen wir auch noch bedenken, der Wahlkampf, der nimmt jetzt noch mal so richtig Fahrt auf. Also für die Meinungsbildung der Bürger gibt es in diesen letzten knapp 2 Wochen vor der Wahl noch mal richtig Input, zum Beispiel mit dem Duell bei uns im MDR.
1: Wie werden diese Wahlumfragen überhaupt gemacht? Also wie wird da ausgewählt, wer nach seiner Meinung gefragt wird und wer nicht?
21: Die Wahlforscher nennen das Zufallsstichproben. Das sind repräsentative Telefon- und Online-Befragungen. Und repräsentativ ist eine solche Umfrage immer dann, wenn die Auswahl der Befragten alle Merkmale der zu erforschenden Personengruppe in verkleinertem Maßstab abbildet. So ist die wissenschaftliche Definition. Das heißt also, wenn die Stichprobe, die Menschen, die dort befragt werden, einen Bevölkerungsquerschnitt abbilden, gemessen am Alter, am Bildungsgrad, an der Lebenssituation und so weiter, dann ist eine solche Umfrage repräsentativ. Aber niemand kann von sich aus zum Umfrageinstitut bei uns Infratest-Team abgehen und sagen, ich will da mitmachen. Die werden zufällig ausgewählt.
2: Die Ergebnisse der einzelnen Umfrageinstitute weichen ja meistens voneinander ab. Heißt das, dass diese Institute auch unterschiedliche Herangehensweisen haben bei der Befragung?
21: Das haben sie, wenn man die wissenschaftliche Methodik, die Mathematik, die dahinter steckt, anschaut, ganz sicher. Da gibt es unterschiedliche Erfahrungen, möglicherweise auch Differenzen in den Rechenmodellen, die da angewendet werden. Aber in aller Regel, wenn wir auf die seriösen Umfrageinstitute schauen, dann sind die im Trend ja zumindest meistens einig. Solche Unterschiede fallen dann immer auf, wenn sehr, sehr wenige Prozentpunkte über bestimmte politische Konstellationen entscheiden könnten. Wenn es also darum geht, kommt eine Partei über die 5%-Hürde oder nicht, bekommt sie eine Mehrheit oder nicht. Und wenn wir da nur über 1 oder 2 Prozentpunkte reden, aber insgesamt sind die Differenzen meiner Wahrnehmung nach zumindest im Trend gar nicht so groß.
2: Wie viel Einfluss haben diese Umfragen vor einer Wahl noch auf die Wähler? Gibt es dazu Erkenntnisse?
21: Also genau messen lässt sich das nicht, welchen Einfluss solche Umfragen haben. Aber ich glaube, sie spielen eine große Rolle in der Meinungsbildung vieler Menschen, gerade von Menschen, die glauben, dass sie taktisch wählen möchten. Die gucken zum Beispiel ganz genau auf eine Umfrage, wie steht es um eine Partei, die sie gerne im Parlament sehen möchten. Hat die eine Chance, über die 5%-Hürde zu kommen oder nicht? Für die ist das entscheidend. Und dann stellen wir auch fest, dass das Bedürfnis der politischen Öffentlichkeit auch bei den Parteien selber nach solchen Stimmungsbildern, solchen Meinungsumfragen in den Wahlkämpfen deutlich gewachsen ist.
2: Sagt der MDR-Wahlexperte Jens Hänisch hier bei MDR Aktuell. Uhr haben wir es. 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Der Sommer 2026 war ein Sommer der Extreme. Es gab Waldbrände, Dürren, Überschwemmungen und das weltweit. So kann es nicht weitergehen, sagt der französische Starökonom Thomas Piketty. Wir müssen umdenken und zwar schnell, sagt der sicherlich einflussreichste Wirtschaftswissenschaftler weltweit, bekannt für seine unbequemen Ideen. Diese liefert er mit anderen Ökonomen im Global Justice Report. Jan Tussing berichtet.
3: Der Globus brennt, nicht nur in Deutschland. Wenn wir den Klimakollaps verhindern und gleichzeitig unseren Wohlstand behalten wollen, dann müssen wir Klimaschutz und soziale Gerechtigkeit gemeinsam denken, sagt ein Team von Wissenschaftlern rund um den Ökonomen Thomas Piketty.
22: Sans justice économique et sociale.
23: Ohne wirtschaftliche und soziale Gerechtigkeit wird Umweltpolitik nicht akzeptiert werden. Wenn Umweltmaßnahmen als ungerechte Politik wahrgenommen werden, die die unteren und mittleren Schichten belastet, während man die Milliardäre und die Reichsten weiter dem Planeten Lektionen erteilen lässt, indem sie das ganze Jahr über in ihren Privatjets herumfliegen, werden die unteren und mittleren Schichten diese Art von Umweltpolitik niemals akzeptieren.
3: In Pikettys jüngsten Erkenntnissen, die im neuen Global Justice Report veröffentlicht sind, entwirft das internationale Forscherteam neue Ansätze. Um unseren Wohlstand zu erhalten, brauchen wir wirkungsvolle Klimamaßnahmen, große, teure Investitionen, die vor allem die reichsten Menschen des Planeten bezahlen müssen. Alles andere sei ungerecht, sagt auch Cornelia Mohren aus dem Forscherteam.
24: Sehr soziale Frage. Wollen wir, dass die Reichsten der Reichen diese Investitionen machen und danach kontrollieren und es sozusagen nach deren Willen geschieht, nach deren Gestaltungswillen? Oder ist nicht vielleicht eine sozialere Lösung zu sagen, okay, wir führen sowas wie eine Vermögenssteuer ein und haben dann eine demokratische Kontrolle darüber, wie die Klimawende gestaltet wird?
3: Eine weltweite Einkommens- und Vermögenssteuer für Superreiche. Dieses Geld fließt dann in einen Fonds, der von einer globalen Institution demokratisch verwaltet wird, so die Idee. Denn laut Piketty bestimmen schon jetzt Tech-Milliardäre unsere Weltpolitik. Mit einem Geschäftsmodell, das der Kolonialzeit ähnele. Für Rechenzentren und KI werde unser Planet auf gigantische Art und Weise ausgebeutet. Für Mineralien, Energie und Rohstoffe.
23: Der materielle Fußabdruck ist katastrophal. Und obendrein besteht das Modell der künstlichen Intelligenz gerade darin, sich das von anderen Menschen erzeugte Wissen anzueignen. Es ist also wirklich ein Modell, Modell purer Ausbeutung.
3: Das Forscherteam will KI nicht verteufeln, sondern sie zum Wohle der Menschheit einsetzen. Als ein Mittel, um weiter Wohlstand zu schaffen und gerechter verteilen zu können. Ihre Vision, ein globales, gleiches Durchschnittseinkommen für alle, das auch den Migrationsdruck aus ärmeren Ländern reduzieren kann. Noch einmal Cornelia Mohren.
24: Diese Hoffnung, auf ein besseres Leben und irgendwann zu einem Wohlstandsniveau zu kommen, was wir in heutigen reichen Ländern haben, wird nicht verschwinden. Natürlich können wir versuchen, uns als Europa abzuschotten und einfach irgendwie alle Grenzen dicht zu machen. Aber wir sollten uns schon die Frage stellen, ob das der richtige Weg ist und ob es nicht Möglichkeiten geben sollte, Menschen, Länder dabei zu unterstützen, auch zu wirtschaftlicher Leistung zu kommen, die allen Menschen ein gutes Leben ermöglicht und natürlich auch dann weniger Anreize schafft, in andere Länder zu migrieren.
3: Wie realistisch ist eine globale Vermögenssteuer, wenn schon nationale Vermögenssteuern schwer durchsetzbar sind? Zwar gibt es Initiativen wie der auf dem G20-Gipfel diskutierte Vorschlag von Brasilien oder die Bemühungen der UNO für eine globale Steuergerechtigkeit, insbesondere für arme Länder. Aber die Uhr tickt. Und wenn wir jetzt keine Lösung finden, so Thomas Piketty, schlittern wir in die nächste Krise.
23: Ich bin überzeugt, dass wir dem Druck in Sachen Klimagerechtigkeit, der vor allem aus dem globalen Süden kommt, langfristig nicht standhalten können.
5: Der neue Weltgerechtigkeitsbericht des internationalen Forscherteams um Thomas Piketty ist erschienen mit einer neuen Vision für den globalen Fortschritt im 21. Jahrhundert. Jan Tussing berichtete. Jetzt schauen wir mal aufs Wetter in Mitteldeutschland und das tun wir mit Renato Bodenburg. Hallo Renato.
0: Hallo Romy.
5: Was erwartet uns denn heute noch? Viel Sonne?
0: Ja, auf jeden Fall, denn es gab heute schon ein paar mehr Wolken, auch zum Teil in Sachsen-Anhalt und Sachsen, wo es dann doch wolkiger aussah, beziehungsweise eben auch wirklich ein bisschen grauer und bedeckter. Aber das Ganze wird jetzt wieder durchlässiger, die Bewölkung geht wieder mehr und mehr zurück und somit sieht der Abend verbreitet freundlich aus, es ist heiter überall. Von Süden her gibt es so ein paar Schleierwolkenfelder, die sich mit reinschieben, aber ansonsten passiert nichts weiter, es bleibt also trocken. Die Temperaturen liegen jetzt noch in Spitzenwerten in Thüringen und in Sachsen-Anhalt bei 21 und in Sachsen vereinzelt im Elbtal bei 22 Grad.
5: Und wie kalt wird die Nacht?
0: Da geht es dann runter auf 11 bis 6 Grad. Die Muldenlagen der Berge, die haben da noch ein paar Werte drunter. Also es wird entsprechend frisch. Aber morgen werden wir uns dann auch noch mal gut steigern können, denn wir geraten mit dem Zustrom wärmerer Luft aus dem Südwesten auf der Rückseite des abziehenden Tiefs so mehr und mehr also wieder in den Temperaturanstieg. Und das heißt dann Werte morgen zwischen 21 und 26 Grad.
5: Wie geht's dann weiter?
0: Da also mit dem Temperaturanstieg geht's noch ein kleines Stück weiter. Der Donnerstag ist dann der Tag mit den wärmsten Werten. Wir haben bis örtlich 30 Grad dazu. Es gibt allerdings jetzt nicht eitel Sonnenschein, sondern so ein bisschen Tiefdruckeinfluss sorgt auch dafür, dass wir dann morgen vor allem in der zweiten Tageshälfte von Süden her doch ein paar mehr Wolken mit reinbekommen. Das heißt in Thüringen und dann später vom Vogtland bis zum Erzgebirge, auch zur Oberlausitz in Sachsen, kann es dann auch mal etwas Regen geben. Alle anderen bleiben weitgehend trocken. Aber am Mittwoch zieht dann zeitweise mal dichte Bewölkung mit ein paar Schauern und Gewittern durch. Davor und danach gibt es heitere Abschnitte und auch nochmal steigende Temperaturen, dann bis 27 Grad. Und wie gesagt, der Donnerstag dann, der freundlichere Tag. Es gibt längere Zeit auch Sonnenschein. Erst zum Abend können im Westen ein paar Schauer und Gewitter ankommen. Aber dazu wird es dann zunehmend schwül.
5: Renato, dankeschön.
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5: So geht's weiter hier im Programm. Gleich die Nachrichten. Danach schalten wir zu unserer Kanada-Korrespondentin Giselle Huckart und befragen sie zum Zollkrieg zwischen Washington und Ottawa. Da ist ja ein Handelsabkommen geplatzt. Mehr dazu also gleich. Außerdem geht's um eine faire Kaffeefahrt von Hamburg ins sächsische Freiberg. Es geht um Werbung für fair gehandelten Kaffee.
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14: Um 16.30 Uhr mit Ralf Valencia. Der Hitzesommer hat in den mitteldeutschen Bundesländern vergleichsweise geringe wirtschaftliche Schäden angerichtet. Das geht aus einer Berechnung der Umweltorganisation Greenpeace hervor. Der Wirtschaftsexperte Maurizio Vargas sagte dem MDR, für Sachsen, Sachsen-Anhalt und Thüringen beliefen sich die Kosten auf 1 bis 1,5 Milliarden Euro. Die Hitze habe hier vorrangig die Produktivität verringert und das Gesundheitssystem belastet. Die südlichen und westlichen Bundesländer seien deutlich härter betroffen gewesen. Bundesweit betrage der volkswirtschaftliche Schaden rund 40 Milliarden Euro. Der deutsche Maschinenbau ist beunruhigt angesichts niedriger Gasspeicherstände. Dem Branchenverband VDMA zufolge wächst wegen der langsamen Befüllung der Speicher die Sorge über Versorgungsengpässe im Winter. Gasmangel oder explodierende Preise wären demnach eine Gefahr für die Industrie. Versorger, Großhandel und die Bundesregierung seien für die Versorgung verantwortlich. Aktuell sind die Gasspeicher in Deutschland zu etwa 50% gefüllt. Im vergangenen Jahr waren es zum gleichen Zeitpunkt 67%. Bundeswirtschaftsministerin Katharina Reiche sieht vor allem die Privatwirtschaft für die Wintervorsorge in der Pflicht. Die Temperaturen der Weltmeere sind auf einen neuen Rekordwert gestiegen. Nach Angaben des EU-Klimadienstes Copernicus betrug die globale Durchschnittstemperatur der Meeresoberflächen am Wochenende 21,1 Grad. Das sei der höchste Wert seit Beginn der Messungen 1979. Ein Grund sei das Wetterphänomen El Niño. Hinzu komme die jahrzehntelange vom Menschen verursachte Erwärmung. Am Landgericht Chemnitz hat der Prozess gegen eine Vietnamesin begonnen, die in Mitteldeutschland einen Prostitutionsring betrieben haben soll. Die Anklage wirft der 48-Jährigen vor, Dutzende Landsfrauen illegal eingeschleust zu haben. Anschließend habe sie die Frauen in die Prostitution gedrängt. Das Bordellnetzwerk habe Wohnungen in mindestens 19 Städten in Mitteldeutschland umfasst. Drei mutmaßliche Helfer sind ebenfalls angeklagt. Die asiatische Hornisse ist erstmals in Thüringen nachgewiesen worden. Wie das Umweltministerium jetzt mitteilte, wurde ein Exemplar der invasiven Art bereits im November vergangenen Jahres in Gerstungen im Wartburgkreis dokumentiert. Die Insektenart breitet sich zunehmend in Deutschland aus. Erst vor knapp 2 Wochen war ein Exemplar in Sachsen gesichtet worden. Die asiatische Hornisse ist kleiner als ihre europäische Verwandte, dafür aber aggressiver. Laut NABU könnte sie für Honigbienen zur Gefahr werden. Das waren die Nachrichten. Und nun zum Wetter mit den Temperaturen von 16 Uhr. In Attern sonnig bei 20 Grad, Dresden sonnig 18, Eisenach heiter 19, Erfurt wolkig 18, Gardelegen wolkig 20, Hoyerswerda stark bewölkt bei 19 Grad. In Magdeburg sonnig 20, Neuhaus am Rennweg wolkig 17, Oschatz wolkig 21, Plauen wolkig 20, Wernigerode sonnig 19 und in Wittenberg ebenfalls 19 Grad. Die Vorhersage? Am Abend heiter bis wolkig und trocken, 14 bis 17 Grad, teilweise mäßiger Ostwind. In der Nacht klar oder locker bewölkt und trocken, Tiefstwerte 11 bis 6 Grad. Morgen in Sachsen-Anhalt viel Sonne, sonst im Tagesverlauf mehr Wolken und am Abend in Thüringen einzelne Schauer oder Gewitter, Höchstwerte 20 bis 25 Grad. Am Mittwoch wechseln bewölkt mit einzelnen Schauern oder Gewittern und sommerlich warm. MDR aktuell Verkehrsdienst A2 Richtung Hannover. Zwischen Irxleben und Bornstedt 3 Kilometer Stau in einer Baustelle, hier dauert es 20 Minuten länger. A4 Frankfurt Richtung Dresden, zwischen Jena Zentrum und dem Hermsdorfer Kreuz 2 Kilometer Stau wegen LKW-Bergungsarbeiten, hier dauert es eine Viertelstunde länger. A4 Richtung Frankfurt, zwischen Siebenlehn und Hainichen 6 Kilometer Stau nach einem Unfall mit einer halben Stunde Verzögerung. A72 Richtung Hof, zwischen Chemnitz-Rottluff und Stolberg Nord, Stau und stockender Verkehr, hier dauert es eine Dreiviertelstunde länger. Die B281 Richtung Triptis, zwischen den Abzweigen Kamsdorf und Oberwellenborn steht ein defekter LKW. Und geblitzt wird auf der A4 Richtung Frankfurt zwischen Dresden Flughafen und Dresden Hellerau. Soweit der MDR aktuell Verkehrsdienst, die Zeit 16.34 Uhr.
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5: Und jetzt schauen wir auf Kanada und die USA. Beide Länder sind wirtschaftlich eng miteinander verflochten. Die kanadischen Exporte gehen zum Beispiel zu 70% bisher in die USA. In der letzten Woche hatten Vertreter beider Länder in Washington über ein neues Handelsabkommen verhandelt. Doch am Samstag brach der kanadische Premier Carney nach einigen Tagen diese Gespräche ab. Als Begründung nannte er unannehmbare Bedingungen der Trump-Regierung. Daraufhin verhängte Donald Trump dann 50-prozentige Zölle auf bestimmte kanadische Produkte, die sofort in Kraft traten. Kanada zieht nun nach mit Zöllen auf bestimmte amerikanische Produkte, die ab dem 8. September gelten sollen. Damit befinden sich beide Länder nun in einer Art Zollkrieg, den man eigentlich vermeiden wollte. Welche Auswirkungen dieser hat und wie die Stimmung bei den Kanadiern gegenüber den USA ist, das wollen wir jetzt von unserer Korrespondentin für die Region Giselle Uka wissen. Hallo nach New York.
6: Hallo.
5: Frau Uka, Kanadas Premier Mark Carney hat ja gegenüber Donald Trump nicht klein beigegeben, sondern den Verhandlungstisch verlassen. Die Folgen sind nun hohe Zölle. Wie wird Carneys Entscheidung in Kanada von der Bevölkerung bewertet?
6: Im Moment habe ich den Eindruck, dass die meisten das für die richtige Entscheidung halten. Die Kanadier, die zeigen sich, was das angeht, wirklich extrem kämpferisch. Die meisten finden es richtig, dass Premierminister Mark Carney eben kein Deal zum Nachteil von Kanada eingegangen ist. Die einzelnen Provinzen, die Premierminister der einzelnen kanadischen Provinzen, die sehen das genauso. Sie haben auch immer wieder von Mark Carney gefordert, dass er sich eben nicht auf einen schnellen Deal mit den USA einlässt, wo die Trump-Administration im letzten Moment immer neue Bedingungen stellt und die Kanadier das dann akzeptieren müssen. Provinzpremier Doug Ford aus Ontario hat auch schon reagiert und hat eben gesagt, bei uns gibt es so viele wichtige Industrien, die Automobilzulieferer sitzen zum Beispiel zum größten Teil in Ontario und er sagt eben, wir haben den Kampf nicht begonnen, aber wir werden ihn gewinnen. Und selbst der konservative Oppositionsführer im Parlament, Pierre Poilievre, der steht hinter der Entscheidung von Carney und sagt, Kanada kann keine einseitigen Zölle akzeptieren, die zur Deindustrialisierung unseres Landes führen könnten. Aber natürlich gibt es auch Ängste und Sorgen, besonders aus der kanadischen Wirtschaft. Da weist man darauf hin, dass 50-prozentige Zölle auf kanadische Produkte natürlich bestimmte Industrien sehr in Not bringen werden und Entlassungen tausender Arbeitnehmer auch die Folge wären. Deswegen fordern die Wirtschaftsverbände eben, dass man ganz schnell wieder an den Verhandlungstisch zurückkehrt und dass der Staat betroffene Branchen in der Zwischenzeit unterstützt.
5: US-Präsident Trump hat ja inzwischen noch neue Zölle angekündigt, aber für welche kanadischen Produkte gelten denn diese ganzen Zölle jetzt?
6: Also die neuen 50-prozentigen US-Zölle, die betreffen eine ganz breite Palette an kanadischen Produkten. Zum Beispiel sind das Möbel, Milchprodukte, Wein, Whisky, Hockeyschläger, Zement, Kleidung, Angelruten und vor allem auch Holz, was auch ein wichtiges Produkt der Kanadier ist, was in die USA exportiert wird. Da geht es um Waren, die ungefähr 20 Milliarden Dollar des kanadisch-US-amerikanischen Handels ausgemacht haben. Und jetzt ganz neu kommen offensichtlich auch noch 50% Zölle auf Fahrzeuge, Fahrzeugteile und Stahl dazu. Das sind eben die ganz großen, wichtigen kanadischen Industrien. Das hat Donald Trump eben bei Truth Social verkündet. Und diese 50% Zölle, die sollen wahrscheinlich Anfang kommenden Jahres in Kraft treten. Und das ist natürlich eine neue Qualität, weil zum ersten Mal auch Waren betroffen sind, die eigentlich durch das nordamerikanische Freihandelsabkommen zwischen Kanada, USA und Mexiko gestützt waren und dadurch bisher auch von diesen Trumpschen Zöllen geschützt waren. Und das ist ein beunruhigender Trend für die Kanadier. Selbst dieses Freihandelsabkommen, das steht parallel gerade zu allem sowieso auf dem Prüfstand. Und wenn da die Bedingungen durch den Druck der Amerikaner für Kanada sich massiv verschlechtert, dann sind die Auswirkungen natürlich massiv für die Kanadier.
5: Der US-Handelsbeauftragte Greer, der an den Verhandlungen beteiligt war, sagte, die kanadische Seite hätte Bedingungen abgelehnt, denen sie zuvor schon zugestimmt habe. Deshalb sei Carney für das Scheitern des Abkommens verantwortlich. Was meint Greer damit?
6: Die Details kennen wir nicht, aber es wird tatsächlich auch von kanadischen Oppositionellen gefordert, dass mal klar auf den Tisch kommt, was stand denn da eigentlich im Gespräch? Was waren das für Bedingungen, die gestellt wurden? Inwiefern, wie hat Kanada sich da gegeben? Das soll möglicherweise im Parlament debattiert werden. Aber Mark Carney wiederum stellt das genau andersrum dar. Er sagt, die Amerikaner waren diejenigen, die immer neue Forderungen gestellt haben, auch besonders im Automobilsektor. Und sie sollen sogar versucht haben, Kanada zu zwingen, mit bestimmten Ländern weniger zu handeln oder bestimmte Handelsvereinbarungen zu begrenzen. Also Vorgaben im Prinzip zu machen, mit welchen Ländern Kanada nun zu handeln hat und mit welchen nicht. Und das hat Kanadas Premierminister als unakzeptabel abgelehnt.
5: Der US-Verkehrsminister Duffy hat das Verhalten der kanadischen Seite als töricht bezeichnet und prophezeit, dass Carney sehr, sehr schnell wieder an den Verhandlungstisch zurückkehren werde. Was meinen Sie, wie dieser Handelsstreit weitergeht?
6: Natürlich wird man früher oder später wieder verhandeln. Der Druck auf beide Seiten ist riesengroß, aber es wird nicht so sein, dass Kanada sich da den USA unterwerfen wird. Die Kanadier, die sind zwar extrem abhängig von Exporten ihrer Waren in die USA, aber mit gezielten Gegenzöllen schaffen sie es doch auch immer wieder, die US-Industrien empfindlich zu treffen und unter Druck zu setzen. Wir gucken uns zum Beispiel US-Alkohol an. Da sind die Exporte aus den USA nach Kanada bei zum Beispiel Wein um 80% fast eingebrochen, vor allem weil viele Provinzen ein Verbot verhängt haben. Und das, das trifft die Alkohol- und Weinindustrie in den USA und die machen ihrerseits auch sehr viel Druck auf die US-Regierung.
5: Zum Handelsstreit zwischen den USA und Kanada war das unsere Korrespondentin in New York, Giselle Uka. Ganz herzlichen Dank.
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8: Mit Thorsten vom Wege. Heute wird im DFB-Pokal weitergespielt. Drei Bundesligisten sind am Abend dabei und kämpfen um den Einzug in die zweite Runde. Der HSV und der 1. FC Köln sind jeweils bei Drittligisten zu Gast. Die Hamburger beim SC Verl, die Domstädter bei den Würzburger Kickers. Gleichzeitig oder zur gleichen Zeit tritt in die zweite Liga abgestiegene VfL Wolfsburg beim Regionalligisten Altglienicke an. Und abgerundet wird der Pokalabend dann mit dem Auftritt des FC Schalke 04. Der Bundesliga-Rückkehrer ist ab 20.45 Uhr beim Viertligisten Hallische FC gefordert. So, damit haben wir Fußball erstmal abgehakt für diese Stunde. Da kommen wir dann in der nächsten Zeit ein bisschen ausführlicher drauf zu sprechen. Jetzt schauen wir mal in Richtung Rudern. Denn da beginnt in Amsterdam die WM. Und da haben die Deutschen ja durchaus Medaillenhoffnungen, beispielsweise im Einer. Und das hat auch mein Kollege Jan Dittjurgeit so mitzuteilen.
11: Einerfahrer machen ihr eigenes Ding. Das hat im deutschen Rudersport eine gewisse Tradition. Und so hat sich Oliver Zeitler wieder abseits vom Rest der Nationalmannschaft, vorwiegend in seinem neuen Wohnort in der Schweiz, auf diese WM vorbereitet. Und der Olympiasieger aus München wirkt stark wie selten zuvor. Gleichzeitig ist er aber auch ganz cool.
12: Durch den Olympiasieg bin ich jetzt doch deutlich entspannter geworden. Ich bin deutlich offener geworden. Und ich bin letzten Endes auch glücklicher, weil ich nicht mehr so verbissen bin und alles dem Sport irgendwie auch unterordne. Klar, der Sport ist wichtig und ich gebe alles dafür, um erfolgreich zu sein. Aber es ist weniger verbissen, als es bis Paris war.
11: Die Eindrücke dieser Saison lassen darauf schließen, dass es wohl aktuell niemanden gibt, der Oliver Zeitler die Goldmedaille streitig machen könnte. Der Deutschlandachter ist dagegen in einer anderen Position. Vor 3 Wochen zwar mit EM Silber dekoriert, aber dort fehlte ein Großteil der Konkurrenz. Frederik Breuer wurde erst im Juli neu auf die Position des Schlagmanns gesetzt. Er weiß, dass es schwer wird, eine Medaille zu holen.
15: Es kann auch sein, dass wir einfach sehr gute Rennen abliefern und es dann nicht reicht. Das wäre dann natürlich sehr schade. Aber manchmal ist das eben so. Selbst wenn das passiert, dann muss man eben schauen, dass es langfristig eben wieder bergauf geht nächstes Jahr und vor allem das Jahr darauf.
11: Besonders anspruchsvoll wird für den Achter der Zeitplan. Vorlauf, Halbfinale und gegebenenfalls Endlauf. Alle 3 Rennen müssen in weniger als 24 Stunden absolviert werden.
15: Ich finde es schwierig, aber am Ende müssen natürlich alle unsere Gegner das Gleiche machen und es ist dadurch auch fair.
11: Neben Oliver Zeitler gelten die beiden Doppelvierer als Medaillenkandidaten. Die Männer haben sich in die Weltspitze zurückgekämpft. Das Frauenboot ist seit Jahrzehnten eine Bank. Die aktuelle Schlagfrau Frauke Hundeling spürt die Verantwortung.
1: So ein bisschen kennt man die Rolle, aber vom Prinzip her ändert es ja nichts, wie ich rudern muss. Ich möchte schnell rudern, ich möchte so gut performen, wie ich eben kann. So versuche ich mich da zumindest zu fokussieren und mental ranzugehen, dass ich eben Schritt für Schritt arbeite.
11: Oliver Zeidler und der Frauen-Doppelvierer, das waren zuletzt die einzigen deutschen Edelmetalllieferanten in den olympischen Klassen. Aber es wird langsam besser, so Chefbundestrainer Markus Schwarzrock.
16: Wir können auch nicht hexen. Wir hatten ziemlich schwache Jahre die letzten Jahre und da haben wir jetzt gute Aufbauarbeit geleistet. Wir sind gut im Training, wir sind als Team so sehr gut zusammengewachsen und wir machen unsere Schritte, aber es sind keine Wunder zu erwarten, aber wir wollen uns von Regatta zu Regatta verbessern, das Ganze ist unser Ziel.
11: Und der Gewinn von 3 bis 4 Medaillen in Amsterdam wäre ein wichtiger Schritt, 2 Jahre vor den Olympischen Spielen in Los Angeles.
8: So, und dann habe ich noch was vom Fußball für Sie. Neubundestrainer Jürgen Klopp wird seinen mit Spannung erwarteten Kader für den Start in seiner Amtszeit am 17. September auf dem DFB-Campus in Frankfurt am Main präsentieren. Auf Klopp wartet direkt ein herausforderndes Programm. Bis zu seiner Premiere am 24. September in Amsterdam gegen den Erzrivalen Niederlande bleiben dem 59-Jährigen nur 2 Trainingseinheiten mit seiner Mannschaft. Auch dann geht's Schlag auf Schlag weiter. Am 27.09. trifft die DFB-Auswahl bei der Heimpremiere in Augsburg auf Griechenland. 4 Tage später geht's in München gegen Serbien und zum Abschluss des Viererpacks steht das Auswärtsspiel in Griechenland am 4. Oktober auf dem Programm.
2: Es ist 16:45, Sie hören MDR aktuell mit diesem Top-Thema in den Nachrichten. Der Hitzesommer hat in den mitteldeutschen Bundesländern vergleichsweise geringe wirtschaftliche Schäden angerichtet. Laut einer Berechnung der Umweltorganisation Greenpeace beläuft

0: Das gab die Museumsleitung bekannt, einen Tag nach Ende der Ausstellung. Zu sehen waren rund 80 Poster des berühmten Pop-Art-Künstlers aus den USA. Das Wetter, Sonne, also heiter bis wolkig und trocken bis zum Abend 14 bis 17 Grad, nachts dann 11 bis 6 Grad. Morgen viel Sonne, später mehr Wolken, abends in Thüringen einzelne Schauer und Gewitter, 21 bis 25 Grad. MDR aktuell Verkehrsdienst A2 Richtung Hannover. In der Abfahrt Burg Ost steht ein defekter LKW. Zwischen Irxleben und Bornstedt 3 Kilometer Stau an einer Baustelle. A4 Richtung Dresden zwischen Jena Zentrum und Hermsdorfer Kreuz 2 Kilometer Stau wegen LKW-Bergungsarbeiten. 6 Kilometer Stau nach einem Unfall auf der A4 Richtung Frankfurt zwischen Siebenlehn und Hainichen. Die B247 Katlenberg und Gotha ist zwischen Worbis und A38 Auffahrt Leinefelde-Worbis nach einem Unfall gesperrt. Geblitzt wird auf der A4 Richtung Frankfurt zwischen Dresden Flughafen und Hellerau. Soweit der MDR aktuell Verkehrsdienst, 16.47 Uhr.
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2: Es war eine Kaffeefahrt, die ihren Namen alle Ehre gemacht hat. Vollgepackt mit über 50 Kilo Fairtrade-Kaffee ging es in den vergangenen 13 Tagen für mehrere Freiberger per Fahrrad von Hamburg in ihre Heimatstadt. Insgesamt rund 900 Kilometer. So sollte auf die Bedingungen der Kaffeebauern aufmerksam gemacht werden und die sogenannten Fairtrade-Läden mehr ins Bewusstsein der Gesellschaft gebracht werden. Inzwischen sind die Radler wieder da und Monika Di Carlo hat sie in der Kaffeerösterei Momo in der Freiberger Innenstadt getroffen.
3: So, geht los. So sieht er aus.
4: Geübt schüttet Mike Brettschneider die grünen Bohnen in seine Röstmaschine. Segelkaffee heißt die Marke. Und wie es der Name verrät, sind die Bohnen per Segelschiff von Nicaragua nach Hamburg verschifft worden. Dort haben sie Christian Mädler und sein Radlerteam in Empfang genommen.
5: Das Besondere an dem Kaffee ist, dass er gesegelt ist und damit 90% CO2 eingespart werden auf dem Weg. Und er ist vor Ort geröstet in Nicaragua. Das heißt, dass mehr Gewinn in dem Land dann bleiben kann und nicht wie sonst üblich die Rohstoffe einfach rausgesaugt werden und die Veredelung hier passiert und die Gewinne dann auch hier in Deutschland, Europa gemacht werden.
4: Für die Röstung vor Ort hat Organisator Mädler allerdings ein paar rohe Bohnen mitgebracht. Auf ihrer Reise von Hamburg nach Freiberg haben sie insgesamt 15 Fairtrade-Läden und Städte angefahren. Sogar auf den Brocken ist die Kaffeetruppe geradelt. Für Mitstrampler Christian Möhls eine Herausforderung. Er hat das Lastenrad mit über 50 Kilo Kaffee gefahren.
6: Und bin zum ersten Mal im Leben überhaupt Lastenrad gefahren. Was schon mal allein sportlich eine Herausforderung ist. Es hat auch keinen Motor, man muss wirklich mit Muskelkraft hier arbeiten. Und dann natürlich so eine Idee, damit auf dem Brocken zu fahren, das ist schon so ein bisschen auch ein bisschen verrückt. Das hat mich schon gereizt. Und das war sicherlich für mich das Verrückteste, was man so gemacht hat.
4: Geschlafen haben sie auf ihrer Tour in Gemeindehäusern, Herbergen oder Hotels. Je nachdem, was einem die Städte und Gemeinden zur Verfügung gestellt haben. Durch insgesamt 8 Bundesländer ist die Truppe geradelt, teilweise mit bis zu 45 Personen. Unterwegs hätten sie viele nette Menschen getroffen, erinnert sich Elke Koch, mit 73 Jahren die älteste Teilnehmerin.
7: Da kam uns eine Bahn entgegen und der Lokführer dort vorne, der hupte gleich dreimal und winkte und war ganz begeistert und angetan. Wir hatten ja alle auch die Schilder mit dran, dass man gesehen hat, was wir machen, also ne, wie wir fahren. Und das war lustig, das war einfach schön. Also so eine spontane Reaktion gab es auch immer mal zwischendurch.
4: Weitere Radelideen hat die Gruppe schon in der Pipeline. Eine Tour zu fair gehandelter Schokolade zum Beispiel. Da muss aber das Wetter mitspielen. Bei 37 Grad erfolgt der Zieleinlauf sonst mit geschmolzenem Schokobrei.
2: Monika Di Carlo berichtete aus Freiberg. Ronald Barnabas Schill. Kaum ein anderer Name hat um die Jahrtausendwende in Hamburg und auch deutschlandweit so für Schlagzeilen gesorgt. Innerhalb weniger Jahre schaffte Schill es vom einfachen Amtsrichter ins Amt des zweiten Bürgermeisters. Jetzt zeichnet ein Podcast die Geschichte von Aufstieg und Fall des ersten deutschen Rechtspopulisten in einem Regierungsamt nach. Oliver Wuttke berichtet.
8: Es war ein Paukenschlag, der im August 2003 Hamburg erschütterte und die Republik bewegte.
9: In einem Vier-Augen-Gespräch heute Morgen um 9.40 Uhr in meinem Büro, um das Herr Schill gebeten hatte, drohte er mir, öffentlich und publik zu machen, dass ich meinem angeblichen Lebenspartner, dem Justizsenator Dr. Kusch, diesen zum Senator gemacht habe und damit privates und

0: Politisches verquickt habe.
1: Bürgermeister Ole von Beust widerspricht den Vorwürfen und entlässt seinen Stellvertreter und Innensenator Ronald Schill. Das Ende einer steilen politischen Karriere. Erst 2 Jahre zuvor hatte Schill bei der Bürgerschaftswahl fast 20% geholt. Sein Erfolgsrezept, er verspricht hartes Durchgreifen gegen Verbrecher und Drogendealer. Ausländische, wie Schill immer betont.
2: Wir haben hier regelrechte Paten. Die Situation ist, ich habe das schon des Öfteren gesagt, durchaus mit Palermo oder mit dem Chicago der 20er Jahre vergleichbar.
1: Die Geschichte von Aufstieg und Fall des Ronald Schill zeichnet hart, aber fair Moderator Luis Klamroth in 5 Podcast-Folgen nach. Schon als kleiner Amtsrichter in den 90ern sucht Schill die große Bühne, erinnert sich Gisela Friedrichsen, damals Gerichtsreporterin beim Spiegel.
3: Es hat sich in Hamburg sehr schnell herumgesprochen, dass hier ein Richter persönlich die Presse einlädt, weil er da etwas vorhat.
1: Nämlich knallharte Urteile. Die Boulevardpresse feiert Schill bald als Richter gnadenlos. Aber dann versetzt das Gerichtspräsidium Schill wegen seiner umstrittenen Strafurteile in den Bereich Mietsachen. Und der sucht sich eine neue Bühne in der Politik, die er bei dieser Versetzung am Werk sieht. Motto:
4: Jetzt habt ihr mir meinen Traumjob genommen, jetzt nehme ich euch euren Traumjob.
1: Mit seiner frisch gegründeten Partei Rechtsstaatliche Offensive treibt Schill die seit 40 Jahren in Hamburg regierende SPD vor sich her. In einer Stadt, die unter der größten offenen Drogenszene Nordeuropas leidet, punktet Schill mit seinen Forderungen nach harten Strafen, Brechmitteleinsatz gegen Dealer und Polemik gegen Ausländer. Doch schon nach der rauschenden Party am Wahlabend 2001 kursieren erste Gerüchte über Schills Kokainkonsum.
5: Ich werde diesen Hardtest machen. Und dann werden den Dreckschleudern dieser Stadt gehörig das Maul gestopft.
1: Der Test in München fällt nicht lupenrein aus, wie sich Innenstaatsrat Walter Wellinghausen Jahre später erinnert. Wellinghausen ist die Nummer 2 in der von Schill geführten Innenbehörde, der Mann, der die eigentliche Arbeit macht.
6: Also Schill kam morgens sehr früh in die Behörde, so um 11:45 Uhr. Und er ging sehr spät, das war 11:45 Uhr. Er hatte zwar einen Computer auf dem Tisch mit dem Bildschirm, aber er wusste gar nicht damit umzugehen.
1: Nach dem politischen Aus tingelt Ronald Schill durch Reality-Shows, wird zum Promi unter Palmen.
7: Zuschauer, ich bin wieder da.
1: Seit Jahren lebt er in einer Favela von Rio de Janeiro, wo ihn Luis Klamroth besucht.
8: Wir laufen vorbei an Menschen mit Maschinengewehren. Es riecht nach Benzin, gegrilltem Fleisch und Abfall.
1: Recht und Gesetz sind hier weit weg, die Drogenmafia allgegenwärtig. Alles, was Schill in Hamburg bekämpfen wollte, gehört hier zu seinem Wohnumfeld. Der Podcast Hateland, die Schill-Show, erzählt, wie man mit krassen Parolen, Ressentiments und dem Ruf nach einer harten Hand viel Aufmerksamkeit und ganz reale Macht bekommen kann. Und wie ein Mensch tickt, der es auf diese Weise mal sehr weit nach oben gebracht hat.
9: 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Und heute ist der 24. August. Es sind noch exakt 4 Monate bis Weihnachten. Und in 3 Monaten, da dürften viele mit den passenden Dekorationen langsam beginnen. Die Krottendorfer Räucherkerzenmanufaktur hat dafür den perfekten Duft entwickelt. Passend zum Firmenjubiläum vor 90 Jahren, nämlich wurde das Unternehmen von Freya Graupner gegründet. Damals in ihrer Küche. Die Firma beschäftigt heute 55 Mitarbeiter, hat eine eigene Produktion und einen touristischen Anziehungspunkt, das Räucherkerzenland. Von dort berichtet Manja Kraus.
10: Beatrix Novara vom Räucherkerzenland hier in Krottendorf zündet gleich ein Jubiläumsräucherkerzchen an. Es nebelt leicht und duftet verführerisch. Süß und nach Kräutern.
11: Styrax ist ein Räucherharz. Ist ein sehr süßlicher Duft, erinnert an Honig, aber auch an was Holziges und sogar Lederartiges.
10: Das Harz Styrax wird von einem Busch geerntet und forderte die Duftentwickler hier ganz schön heraus.
11: Weil wir hier von nur Naturzutaten sprechen. Das heißt, wir haben unsere ganz normale Holzkohlemischung und dann haben wir das Räucherharz drin. In dem Fall ist es eben zu großen Teil der Styrax und zu anderen Teilen ein bisschen Weihrauch ist noch mit drin. Kann es eben sein, dass die Produkte, die ich letztes Jahr geerntet habe, eine andere Qualität, eine andere Intensität haben. Und deswegen hat es eine ganze Weile gedauert, bis wir die perfekte Zusammenstellung hatten. Also ich würde sagen, so ein gutes halbes Jahr.
10: Alles für den 90. Firmengeburtstag. 1936 hatte Freya Graupner ihre Firma in Krottendorf gegründet. Damals noch in ihrer heimischen Küche.
11: Die hatte auch jede Menge Kinder. Spannenderweise wird von ihrem Mann immer nichts berichtet. Also die hat das ganz alleine gerockt und hat eben so viele Räucherkerzen hergestellt, Wir wissen, dass ungefähr seit 1918 hat sie das getan, dass sie eben 1936 wirklich ein Gewerbe anmelden musste. Die hat das also bis 1955 in ihrer Wohnküche gemacht und 1955 kam es dann dazu, dass sie neben ihr Wohnhaus in Grottendorf eben einen Schuppen gebaut hat. 1972 sind auch wir verstaatlicht worden.
10: 1990 dann wurde das Unternehmen durch Freyers Urenkelin reprivatisiert. Seit 2015 führt Mirko Paul die Geschäfte und hat die Firma seitdem Stück für Stück vergrößert.
0: Man hat hier den neuen Produktionsstandort 1995 bezogen. Ja, und nach der Übernahme 2015 habe ich dann 2017 das Räucherkerzenland noch eröffnet. Und dort haben wir, sag ich mal, uns ein Standbein geschaffen, wo wir ja ein ganzjähriges Tourismus anbieten. Wir haben ein Café, wir haben die Werkstätten, wo man Räucherkerzen selbst herstellen kann, den Spielplatz. Also in den letzten Jahren sind schon mehrere Millionen investiert worden.
10: Noch in diesem Jahr soll der Spielplatz durch einen Schatzsuchebereich erweitert werden. Und zum 90. Firmenjubiläum gibt es nicht nur den Jubiläumsduft. Eine kleine Räuchertanne, Tina-Tanne, hat sich in ein grün-goldenes Kleid gehüllt. Und es gibt eine Sammleredition einer Räucherkerzenblechdose.
9: Wer sich Kerzen mit dem neuen Räucherduft kaufen will oder auch selbst machen will, die gibt's als Jubiläumsduft zu kaufen oder eben im Räucherkerzenland vorbeischauen. Das war der Bericht von Manja Kraus-Blechschmidt. Wir schauen aufs Wetter für Mitteldeutschland mit Renato Bodenburg. Renato, was bringt denn der Tag noch? Regnet es irgendwo heute? Nö, ne?
12: Nein, also Regen ist kein Thema. Da wird morgen dann vielleicht wieder ein bisschen was mit dabei sein. Aber wenn wir über die Landesgrenzen Mitteldeutschlands hinausschauen, dann kann man zumindest auch schon so Richtung Hessen vereinzelt mal ein paar Schauer finden, aber eher noch ein bisschen weiter gefasst. Also man muss schon fast bis über die Grenzen hinausschauen. Luxemburg zum Beispiel hat da so ein bisschen kräftigeren Regen bis Saarbrücken reicht das rein und dieses Gebiet, das kommt dann so langsam auch ein bisschen bis zu uns reingedrückt, braucht aber noch bis morgen und da haben wir also noch den ganzen Tag vor uns morgen mit trockenem Wetter. Die Bewölkung nimmt aber so ein bisschen an Fahrt auf. Man kann es auch jetzt in den Abendstunden so südwestlich in Thüringen sehen. Über die Rhön kommt mal so ein bisschen mehr als dichte Schleierbewölkung rein. Das gehört genau zu diesem Tiefausläufer und der wird dann morgen in Thüringen, dann später bis zum Vogtland und zur Oberlausitz und auch noch am Abend zum Teil bis zum Burgenlandkreis nach Sachsen-Anhalt gebietsweise ein bisschen Regen bringen können.
9: Wie sieht es aus mit den Temperaturen in den nächsten Tagen?
12: Die werden allmählich etwas ansteigen, denn unser Hochdruckgebiet, was letzten Endes weiter östlich noch für mehr Sonnenschein sorgt, ist weiter östlich gezogen. Und auf der Rückseite bringt es aus dem Südwesten wieder wärmere Luft zu uns. Das heißt, wir haben auch jetzt noch in den Abendstunden Temperaturen bis maximal 22 Grad vereinzelt. Die Spanne reicht aber eher zwischen 14 und 19 Grad. In der Nacht wird es kaum Wolken geben, dadurch kühlt es entsprechend aus, 11 bis 6 Grad dann, aber morgen geht es dann schon bis auf 26 Grad rauf und der Höhepunkt dieser Woche liegt dann am Donnerstag bei örtlich 30 Grad. Dazu wird es dann aber allmählich schwüler und zum Donnerstagabend kommen dann auch Schauer und Gewitter mit durchgezogen.
9: Also Donnerstag ist nochmal Badetag, Dankeschön an Renato Bodenburg. Wir schauen mal, wie es weitergeht hier im Programm. Kurzer Blick auf unsere Themen. Die Ukraine begeht heute ihren Unabhängigkeitstag. Die doch nach Feiern ist den meisten Ukrainern wahrscheinlich nicht zumute. Aber es gibt Hilfszusagen erneut aus dem Westen. Darüber berichten wir. Und Späti statt Kneipe. Warum immer mehr Jugendliche vor den Läden auf der Straße sitzen und dort ihr Bier trinken, das erfahren Sie ebenfalls hier bei uns in der kommenden halben Stunde.
13: 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Um 17 Uhr mit Alexander Terhorst. Der Pflegeschutzbund hat den AfD-Vorwurf des Briefwahlbetrugs in Pflegeheimen zurückgewiesen. Der Verband erklärte, es liegen keinerlei Hinweise auf Wahlbetrug oder eine zusätzliche Einflussnahme bei der Stimmabgabe vor. Wer öffentlich Zweifel an der ordnungsgemäßen Stimmabgabe sähe, sollte überprüfbare Belege vorlegen. Zuvor hatte AfD-Chef Tino Chrupalla die Briefwahl in Zweifel gezogen. Er kenne aus Gesprächen mit Pflegern und Angehörigen Fälle, wo so wörtlich der Stift sozusagen geführt wurde. Konkrete Beispiele nannte er nicht. Russlands Präsident Wladimir Putin hat die Kontrolle über kritische Infrastruktur im Land verschärft. Er ordnete per Dekret an, dass Betriebe künftig unter staatliche Zwangsverwaltung gestellt werden können, wenn sie sich nicht ausreichend gegen ukrainische Drohnenangriffe schützen. Betroffen sind vor allem Energie-, Verkehrs- und Logistikunternehmen. Hintergrund sind die zunehmenden ukrainischen Angriffe auf Raffinerien und Warenlager, die inzwischen die Versorgung belasten. Der Hitzesommer hat in den mitteldeutschen Bundesländern vergleichsweise geringe wirtschaftliche Schäden angerichtet. Das geht aus einer Berechnung der Umweltorganisation Greenpeace hervor. Der Wirtschaftsexperte Maurizio Vargas sagte dem MDR, für Sachsen, Sachsen-Anhalt und Thüringen beliefen sich die Kosten auf 1 bis 1,5 Milliarden Euro. Die Hitze habe hier vorrangig die Produktivität verringert und das Gesundheitssystem belastet. Die südlichen und westlichen Bundesländer seien deutlich härter betroffen gewesen. Dort hätten Landwirtschaft und Flüsse wie der Rhein unter Trockenheit gelitten. Die EU-Kommission will deutschen Küstenfischern den Heringsfang in der Ostsee komplett verbieten. Der Vorschlag sieht vor, dass im kommenden Jahr die bisherige Ausnahme für kleine Küstenfischer wegfällt. Grund seien weiter zu geringe Heringsbestände in der westlichen Ostsee. Zugleich sollen die Beifangobergrenzen für Hering und Dorsch sinken. Über die endgültigen Fangmengen verhandeln jetzt die EU-Staaten. Das Weingut der Vereinigten Kirchen- und Klosterkammer Erfurt hat seinen neuen Standort in der Nähe des Flughafens bezogen. In dem Betrieb wurden mehr als 3 Millionen Euro investiert. Dort werden die Trauben des kirchlichen Bio-Weinguts verarbeitet, das seit 2020 auf rund 8 Hektar Riesling, Chardonnay und Spätburgunder anbaut. Die Erlöse aus dem Weinverkauf sollen gemeinnützigen Zwecken zugutekommen. Das waren die Nachrichten. Das Wetter, die Temperaturen von 16 Uhr. Auf dem Brocken leicht bewölkt bei 11 Grad, Chemnitz leicht bewölkt 18. Dresden wolkenlos 19, Eisenach leicht bewölkt 19 Grad, Erfurt wolkig 19. Fichtelberg leicht bewölkt 16, Gera wolkig 19, Görlitz wolkig 19, Halle 21, Leipzig 20, hier leicht bewölkt. In Magdeburg fast wolkenlos 20 Grad und in Meiningen wolkig bei 22 Grad noch. Die Vorhersage: am Abend auch heiter bis wolkig und trocken, 14 bis 17 Grad zunächst. Nachts sinken die Werte dann auf 11 bis 6 Grad bei meist klarem Himmel. Morgen zunächst viel Sonne, später Wolken, am Abend in Thüringen einzelne Schauer und Gewitter, 21 bis 25 Grad. Mittwoch wechselnd bewölkt, einzelne Schauer und Gewitter, sommerlich warm. MDR Verkehrsdienst. A2 Richtung Hannover, in der Abfahrt Burg Ost steht ein defekter LKW. Zwischen Erbsleben und Bornstedt auf der A2 3 Kilometer Stau an einer Baustelle, 20 Minuten länger. A4 Richtung Dresden zwischen Jena Zentrum und Hermsdorfer Kreuz 2 Kilometer Stau wegen LKW-Bergungsarbeiten. A4 Richtung Frankfurt zwischen Siebenlehn und Hainichen 6 Kilometer Stau nach einem Unfall, eine Dreiviertelstunde Verzögerung. Und Behinderungen durch einen Unfall auf der B176 Richtung Hartha zwischen Neukieritzsch und Lobstedt, Höhe des Bahnübergangs. Noch ein Unfall auf der B247 Katlenburg-Gotha, hier zwischen Worbis und der A38 Auffahrt Leinefelde-Worbis, eine Streckensperrung. Geblitzt wird auf der A4 Richtung Frankfurt zwischen Dresden Flughafen und Hellerau. Soweit der MDR-Verkehrsdienst, 17.04 Uhr.
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9: Mit Rami Ernt am Mikrofon, ich grüße Sie. Die Ukraine feiert heute den 35. Jahrestag ihrer Unabhängigkeit. Zahlreiche Staats- und Regierungschefs sind nach Kiew gekommen, darunter der neue britische Premier Andy Burnham. Die EU macht der Ukraine weitere Zusagen über 6,1 Milliarden Euro Hilfe im Krieg gegen Russland. Florian Kellermann berichtet.
15: Der ukrainische Präsident Volodymyr Zelensky empfing die Gäste aus dem Ausland auf dem Platz vor der Sophienkathedrale im Zentrum der Stadt. Dort ehrte Zelensky auch Soldaten und freiwillige Helfer der Armee, einige von ihnen posthum. Zelensky sagte, die ukrainische Unabhängigkeit sei aus einem Traum von Freiheit entstanden. Das ist der Traum, das Leben selbst zu gestalten, dafür zu sorgen, dass unsere Kinder nicht der Asphalt unter jemandes Stiefel sind, unter jemandes Panzern, unter jemandes Imperium. Heute können wir eine Tatsache verkündigen, bewiesen durch die Kraft und die Standhaftigkeit unserer Leute in diesem Krieg. Die Ukrainer werden sich nicht unterwerfen. Die Botschaft, eine Kapitulation gegenüber Russland, komme nicht in Frage. Großveranstaltungen waren nicht geplant an diesem Unabhängigkeitstag wegen der Gefahr von Luftangriffen. Zentrales Ereignis in Kiew war ein Galakonzert am frühen Abend in der Oper. Außerdem gab es landesweit kleinere Veranstaltungen, neben Konzerten etwa Handwerkermärkte und Marathonläufe. Viele Menschen mussten arbeiten, arbeitsfreie Feiertage sind in der Ukraine wegen des Kriegs abgeschafft. Für den britischen Premierminister Andy Burnham war es der erste Auslandsbesuch im Amt. Burnham leitete dann auch zum ersten Mal eine Sitzung der sogenannten Koalition der Willigen, also der Ukraine-Unterstützerländer. Schon im Vorfeld sprach Burnham den Ukrainern Dank aus für ihren Kampf. Sie verteidigten nicht nur sich selbst gegen Russland, sondern ganz Europa. Bei einer Rede sagte Burnham: Ich bin entschlossen, dass wir zusammenarbeiten, um Ihnen die Unterstützung zu liefern, die Sie brauchen, stärker als jemals zuvor. Das heißt, nicht nur Luftverteidigung, sondern Russland daran zu hindern, seine Raketen überhaupt erst starten zu lassen, mit Sanktionen, die ihre militärischen Lieferketten durchtrennen. Die Ukraine ist russischen ballistischen Raketen derzeit weitgehend schutzlos ausgeliefert. Gegen sie hat sich nur das US-System Patriot als wirksam erwiesen. Doch die Ukraine kann kaum mehr Abfangraketen für dieses System kaufen, weil es davon weltweit zu wenige gibt. Die Ukraine hofft, dass bald auch das französisch-italienische System SAMP/T in der Lage sein wird, ballistische Raketen abzufangen, durch eine verbesserte Radareinheit. Außerdem versucht die Ukraine schon jetzt, russische Abschussvorrichtungen für ballistische Raketen mit Marschflugkörpern und Drohnen zu zerstören. Auch hier könnte Großbritannien bald eine größere Rolle spielen. Premier Burnham plane, der Ukraine zu erlauben, selbst Teile für die französisch-britische Rakete vom Typ Storm Shadow herzustellen, auch genannt Scalp, berichtete die BBC. Die EU sagte der Ukraine indes weitere Finanzhilfen von 6,1 Milliarden Euro zu. Sie sind Teil des 90 Milliarden Euro Pakets, das die Ukraine in diesem und im kommenden Jahr von den EU-Staaten erhält. Während der Feierlichkeiten gab es in der Hauptstadt Kiew keinen Luftalarm. Allerdings griff Russland auch an diesem Tag andere Regionen an. In Pavlohrad in der Region Dnipropetrovsk wurde bei einem russischen Angriff eine Person getötet und zwei weitere wurden verletzt, wie die Behörden mitteilten.
9: Der Bericht von Florian Kellermann. Kurz vor den von US-Präsident Trump angekündigten neuen Sanktionen gegen den Iran droht Teheran mit Gegenmaßnahmen. Den wichtigsten Hebel hat Teheran dabei mit der Straße von Hormuz in der Hand. Deren Sperrung hat große Auswirkungen auf die Weltwirtschaft. Frage an unsere Korrespondentin Tina Fuchs. Wie ist denn die Lage an und auf der Wasserstraße?
16: Richtig genau kann das von außen im Moment niemand sagen, denn de facto ist ja die Wasserstraße vom Iran gesperrt und von den USA bei der Weiterfahrt blockiert. Vor dem Krieg passierten auf der Straße von Hormuz täglich so 150 Tanker. Heute, so schätzt man, eine Handvoll. Iran hat beispielsweise dem Irak gerade eine Genehmigung erteilt. Aber die Schiffe, die dann fahren, tun das unter dem Radar aus Angst vor Angriffen.
9: Und gibt es denn hinter den Kulissen trotz der beiderseitigen Drohungen aus Washington und Teheran irgendwie Friedensbemühungen?
16: Tatsächlich warten im Moment alle auf die von den USA neu angekündigten Wirtschaftssanktionen, die heute Abend deutscher Zeit vorgestellt werden sollen. Und der Iran hat ja bereits die Gegendrohkulisse aufgebaut mit weiteren potenziellen Zielen auf Infrastruktur in der Region, amerikanische Infrastruktur in der Region. Ob die Kanäle, über die zuletzt diplomatisch im Hintergrund gesprochen wurde, Emissäre aus Pakistan, Katar, Oman, ob die gerade aktiv sind, das können wir von hier aus nicht beurteilen und haben wir auch nicht gehört.
9: Soweit die Informationen von unserer Korrespondentin Tina Fuchs. Der Hamburger Logistikunternehmer Klaus-Michael Kühne gehörte seit Jahren zu den reichsten Deutschen. Heute wurde bekannt, dass der Unternehmer und Mäzen im Alter von 89 Jahren verstorben ist. Dietrich Lehmann dazu.
17: Hart arbeiten und Chancen nutzen. Das war so etwas wie das Lebensmotto von Klaus-Michael Kühne. 1937 geboren, als Sohn des Logistikunternehmers Alfred Kühne, lebt er lange Zeit im gutbürgerlichen Teil von Winterhude an der Hamburger Außenalster.
18: Ja, ich bin an der Bellevue aufgewachsen. Mein Vater hat dort im Jahr 1950 ein Haus gebaut und das war damals ein mutiger Entschluss. Ich bin im Heinrich-Hertz-Gymnasium zur Schule gegangen.
17: Übrigens in der gleichen Klasse wie der spätere Liedermacher und DDR-Kritiker Wolf Biermann. Nach Schule folgen Ausbildung als Kaufmann, Stippvisiten bei Reedereien und Banken. Dass Klaus-Michael Kühne ins väterliche Unternehmen Kühne und Nagel einsteigt, ist von vornherein klar.
18: Ich war der einzige Sohn. Mein Vater war ebenfalls mit dem Geschäft so eng verbunden, er konnte sich gar nichts anderes vorstellen, als dass das von mir sozusagen übernommen wurde. Er hat mich auch in sehr jungen Jahren dort in das Unternehmen hineingebracht und sehr viel dafür getan, dass ich eine erstklassige Ausbildung bekam.
17: Damit Klaus-Michael Kühne schon mit 26 Jahren als Teilhaber beim Logistikunternehmen Kühne und Nagel Verantwortung übernehmen kann. Gegründet worden war die Firma in Bremen. Schon Klaus-Michael Kühnes Vater aber hatte die ersten Weichen für die Verlegung des Firmensitzes in einen Teil der Schweiz gestellt, wo kaum Steuern fällig werden.
18: Vielleicht war es übertriebene Vorsorge, vielleicht war es auch Pessimismus, den uns dahin gebracht hat, aber es ist uns sehr gut bekommen.
17: Kühne und Nagel ist mittlerweile das zweitgrößte Logistikunternehmen weltweit.
18: Ja, unsere Stärke ist das integrierte Angebot an den Kunden, dass wir alle seine Transportprobleme lösen können, den Warenfluss steuern für unsere Kunden, mit welchen Verkehrsmitteln auch immer, von welchem Teil der Welt, in welchem Teil auch immer.
17: Kühne wird zu einem der reichsten Deutschen.
18: Bin gar nicht so anspruchsvoll. Sicher, ich habe mein Haus und mein kleines Schiff. Luxus ist für mich bedingt wichtig. Geld muss arbeiten.
17: Trotz der Übersiedlung in die Schweiz, seiner Geburtsstadt Hamburg, kehrt Kühne nie ganz den Rücken. Seinen Lieblingsfußballverein, den HSV, unterstützt er jahrelang mit Millionensummen und mischt sich auf der anderen Seite durch öffentliche Interviews und mehr oder weniger gefragte Tipps immer wieder ein.
18: Der HSV muss erstmal sein Image entscheidend verbessern, er muss attraktiv werden, daran muss gearbeitet werden.
17: Kühne ist zur Stelle, als die Traditionsreederei Hapag-Lloyd ins Ausland verkauft werden soll, übernimmt zusammen mit der Stadt Hamburg einen großen Teil der Aktien.
18: Hapag-Lloyd gehört nach Hamburg, Hapag-Lloyd befruchtet den Hafen im hohen Maße, ca. 40% des Hafenumschlags in Hamburg kommt von Hapag-Lloyd und seinen Allianzpartnern.
17: Mit seiner Frau Christine bleibt Klaus-Michael Kühne kinderlos. Sein Vermögen bringt er in eine Stiftung ein. Die soll unter anderem einen großen Wunsch von Opernfan Kühne umsetzen, eine neue Oper an der Elbe, so Karl Gernandt, einer der engsten Vertrauten des Multimilliardärs.
19: Ich glaube schon, dass das für Herrn Kühne das größte Herzensprojekt ist.
17: Mit ihrem Milliardenvermögen soll die Kühne Stiftung sowohl Kultur als auch Wissenschaft und medizinische Forschung finanzieren.
9: Dietrich Lehmann war das über den verstorbenen Klaus-Michael Kühne. Theaterbeschäftigte, die Missstände ansprechen, sollen künftig stärker geschützt werden. Das fordert die Bühnengewerkschaft GdBA. Anlass sind schon länger zurückliegende Fälle am Saarländischen Staatstheater. Einzelheiten von Alice Krämer.
20: Am Saarländischen Staatstheater hatte das Ballettensemble vor rund 3 Jahren schwere Vorwürfe gegen einen Gastchoreografen gemeldet. Mehrere der damaligen Tänzerinnen und Tänzer sagen heute, sie hätten sich von der damaligen Theaterleitung zunächst nicht ernst genommen gefühlt. Die Bühnengewerkschaft sieht darin ein grundsätzliches Problem. Viele künstlerisch Beschäftigte am Theater arbeiten mit Verträgen, die sich jeweils nur um eine Spielzeit verlängern. Wer Missstände anspricht, könne deshalb berufliche Nachteile fürchten. Bislang gilt ein besonderer Schutz vor Nichtverlängerung nur für bestimmte Gewerkschaftsfunktionäre. Die GdBA will ihn auf weitere Gruppen ausweiten, etwa auf Ensemblevorstände sowie Betriebspersonal und Gleichstellungsbeauftragte. Wer sich in solchen Funktionen für Kolleginnen und Kollegen einsetzt, dürfe dadurch nicht seinen Arbeitsplatz gefährden, so die Gewerkschaft. Der Deutsche Bühnenverein als Arbeitgeberverband der deutschen Theater sieht auf Nachfrage dagegen keinen unmittelbaren Zusammenhang zwischen dem Schutz vor Übergriffen und dem Nichtverlängerungsrecht. Für den Schutz der Beschäftigten verweist er auf das allgemeine Gleichbehandlungsgesetz, Beschwerdestellen an den Theatern und betriebliche Verhaltensregeln. Über Änderungen beim Nichtverlängerungsrecht wird derzeit zwischen Bühnenverein und Gewerkschaften verhandelt.
9: Es ist 17.15 Uhr, Sie hören MDR aktuell mit diesem Top-Thema in den Nachrichten. AfD-Chef Chrupalla hatte ja Zweifel gesät an der Briefwahl. Aus Gesprächen mit Pflegern und Angehörigen wisse er, dass es Fälle gäbe, wo der Stift sozusagen geführt würde. Der Pflegeschutzbund hat dies nun, den Vorwurf des Briefwahlbetrugs für die Pflegeheime, zurückgewiesen. Es lägen keinerlei Hinweise auf Wahlbetrug oder eine unzulässige Einflussnahme bei der Stimmabgabe vor, so der Verband. Weitere Meldungen hat Alexander Terhorst für Sie.
13: Sachsen hat einen verurteilten Sexualstraftäter an die Republik Moldau ausgeliefert. Nach Angaben der Generalstaatsanwaltschaft Dresden wurde der Mann schon vor knapp 2 Wochen den moldauischen Behörden übergeben. Er war in seiner Heimat zu 15 Jahren Haft wegen Menschenhandels mit Kindern verurteilt worden. Danach tauchte er in Deutschland unter, bis er im sächsischen Löbau gefasst wurde. Archäologen haben bei Halberstadt Überreste einer mittelalterlichen Siedlung gefunden. Dem Landesamt zufolge sind die Funde sehr gut erhalten und ermöglichen Einblicke in das Leben der Bewohner. Auf der A71 beginnen heute Abend Wartungs- und Markierungsarbeiten im Tunnel Behringen. Wie die Autobahn GmbH mitteilt, wird der Tunnel ab 19 Uhr bis morgen früh 6 Uhr Richtung Norden gesperrt. In der nächsten Nacht dann könne er Richtung Süden nicht durchfahren werden. Das Wetter heute: heiter bis wolkig bis zum Abend, trocken 14 bis 17 Grad, auch in der Nacht kein Niederschlag bei 11 bis 6 Grad. Morgen erst viel Sonne, dann mehr Wolken, abends in Thüringen einzelne Schauer und Gewitter, die Höchstwerte morgen 21 bis 25 Grad. MDR aktuell Verkehrsdienst. A2 Richtung Hannover, in der Abfahrt Burg Ost steht ein defekter LKW. A2 Richtung Hannover zwischen Irxleben und Bornstedt, hier 3 Kilometer Stau an einer Baustelle, eine Dreiviertelstunde Verzögerung. A4 Richtung Dresden zwischen Jena Zentrum und Hermsdorfer Kreuz, 2 Kilometer Stau wegen LKW-Bergungsarbeiten. A4 Richtung Frankfurt zwischen Siebenlehn und Hainichen, 6 Kilometer Stau nach einem Unfall, 45 Minuten Verzögerung. Die B247 Katlenburg-Gotha ist gesperrt nach einem Unfall zwischen Worbis und der A38 Auffahrt Leinefelde-Worbis. Geblitzt wird auf der A4 Richtung Frankfurt zwischen Dresden Flughafen und Hellerau. Soweit der MDR aktuell Verkehrsdienst, 17.17 Uhr.
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2: Immer häufiger sieht man diesen Sommer vor allem junge Menschen mit Getränken von Spätverkäufen, Spätis genannt, an Straßen sitzen. Sie scheinen die neuen Kneipen zu sein, teilweise auch zum Unmut der Anwohner. Marie Schilling und Henrike Freitag haben sich mal an der Leipziger Karl-Liebknecht-Straße umgehört.
21: Ob zum Feierabend, nach einem Tag am See oder einfach zum Treffen mit Freunden. Spätis sind vor allem unter jungen Menschen immer beliebter. Sie sind unkompliziert, aber vor allem auch günstiger.
22: Es ist einfach super, es ist entspannt, es ist billig, geht schnell und ja, einfach nett.
23: Spätis ist erstens sehr viel günstiger. Es kommt meistens auch noch mal jüngeres Publikum her, weil viele junge Menschen sich halt einfach einen Sterni für 1,20 kaufen wollen und nicht für 5 Euro einen Radeberger. Ja, das gefällt mir gut.
21: Auch Anne Rauschenbach sieht diese Entwicklung. Sie ist Leiterin der Koordinierungsstelle Nachtleben in Leipzig.
24: Das liegt meiner Meinung nach einerseits daran, dass einfach das gesamte Leben, vor allem auch für junge Menschen, viel teurer geworden ist, als das vielleicht noch irgendwie vor Corona war. Also das ist ja so eine Zensur, die man so markieren kann.
21: Höhere Preise für Energie und Nahrung, das merken auch junge Menschen. Rauschenbach hört von den anliegenden Gastronomen an der Karl-Liebknecht-Straße, dass Einnahmen zurückgehen würden. Und trotzdem, für manche Kneipen sind die Spätis auch eine willkommene Ergänzung, findet zum Beispiel Diana Schmelzer von der Hafenbar am Leipziger Südplatz.
25: Und wir wollen ja auch mal zumachen irgendwann. Also es ist dann ja irgendwie auch schön, wenn die Leute dann nicht nach Hause gehen müssen, sondern dann können sie halt am Späti noch so einen Absacker trinken.
21: Die vielen Menschen auf der Straße stoßen nicht nur auf Begeisterte. Anwohner beklagen mehr Müll und Lärm. Vor allem Parks und Hauseingänge würden zu öffentlichen Toiletten umfunktioniert werden. Das Ordnungsamt Leipzig schreibt dazu auf Anfrage, dass es durchaus zu mehr Interessenkonflikten komme und bei Bedarf mehr Personal eingesetzt werde. Späti-Besitzer Ahmed Hatba hat dieses Problem auch erkannt. In seinem Späti gibt es deswegen 3 Toiletten. Und er sorgt für Ruhe.
26: Ich bin die ganze Zeit draußen, ab 20 Uhr, ich rede mit Leuten, bitte ruhig. Ich mache Respekt vor die Gesetze, mache Respekt vor die Bewohner, mache Respekt vor alle.
21: Für Anna Rauschenbach wird noch ein weiteres Problem offensichtlich dadurch, dass immer mehr junge Menschen lieber auf der Straße sitzen als in einer Kneipe.
24: Dass es zu wenige Orte gibt, wo junge Menschen eben, vor allem junge Menschen, die eben noch nicht so viel verdienen, weil sie studieren, in der Ausbildung sind etc., dass es einfach keine Orte gibt, wo man ohne Konsumzwang sich einfach aufhalten kann mit seinen Freunden.
21: Sie sieht die Stadt Leipzig in der Verantwortung, solche Orte zu schaffen, um auch für junge Erwachsene attraktiv zu bleiben.
2: Henrike Freitag und Marie Schilling berichteten.
9: Wer hat den 8-jährigen Fabian aus Güstrow in Mecklenburg-Vorpommern ermordet? Diese Frage versucht das Landgericht Rostock seit mittlerweile 22 Verhandlungstagen zu beantworten. Der Junge war im Oktober letzten Jahres von zu Hause verschwunden und seine Leiche 3 Tage später nur wenige Kilometer entfernt an einem Tümpel aufgefunden worden. Angeklagt ist die ehemalige Lebensgefährtin von Fabians Vater. Und heute, am 22. Verhandlungstag, hat sie sich das erste Mal selbst geäußert. Axel Krummenauer berichtet.
1: Weit vor 6 Uhr standen am Morgen die ersten Interessierten vor dem Landgericht Rostock, um einen Platz im größten Saal des Hauses zu bekommen. Mehrere hundert wollten hören, was die Angeklagte in dem Mordfall zu sagen hat. Gerichtssprecherin Anne Kruse.
3: Heute war tatsächlich der Tag, wo die meisten Zuschauer zu uns gekommen sind. Es gab vor dem Gericht eine riesige Schlange und es gab auch einen kleinen Tumult, weil es da ums Vordrängeln ging und da musste tatsächlich die Polizei hinzugerufen werden, damit das nicht eskaliert.
1: Am Vormittag dann betrat die Angeklagte den Gerichtssaal im kurzärmeligen Shirt und begann kurz darauf ihre Erklärung zu verlesen. 95 Seiten, über 3 Stunden lang, größtenteils verfasst durch ihre Anwälte. Hätte ich ihn, also Fabian, ermordet, hätte ich mit Sicherheit das Gefühl gehabt, mein eigenes Kind zu ermorden, so die Angeklagte Gina H. wörtlich. Mehrere vorherige Zeugenaussagen bezeichnete die 30-Jährige als teils gelogen. Ein Indiz in dem Mordprozess, ein Blutfleck von Fabian auf einer Küchenrolle in ihrem Auto, erklärte sie so, sie sei mit dem Jungen im August vergangenen Jahres an einem See gewesen, der Junge habe sich dort verletzt, sie habe die Wunde mit der Küchenrolle abgetopft. Und auch den Tümpel, an dem Fabians Leiche gefunden wurde, habe sie vorher nie gekannt. Einer ihrer Verteidiger, Andreas Ohm, zeigte sich im Anschluss zufrieden.
4: Sie hat aus meiner Sicht versucht deutlich zu machen, dass sie A. nicht die Täterin ist und sie hat versucht deutlich zu machen, wie die Tagesabläufe an den fraglichen Tagen tatsächlich passiert sind.
1: Ganz anders dagegen die Anwältin von Fabians Mutter, die in dem Prozess als Nebenklage auftritt. Christine H. Beter sah in der Erklärung den Versuch der Angeklagten, die Hauptbelastungszeugen in dem Prozess als unglaubhaft darzustellen.
5: Die Angeklagte hat heute den Spieß umgedreht. Nicht sie hat zum Tatort geführt, sondern sie ist zum Tatort geführt worden. Ansonsten ergeht sie sich, auch das war zu erwarten, in Selbstmitleid und genießt, Anführungsstriche, ihre Opferrolle.
1: Die Aussagen von Gina H. muss nun das Gericht bewerten. Gut möglich, dass die 5 Richter und Richterinnen noch Fragen an die Angeklagte haben, sowie auch der Sprecher der Rostocker Staatsanwaltschaft, Harald Nowak.
6: Viel von dem, was sie heute gesagt hat, lässt sich nicht in Einklang bringen mit dem, was wir bisher gehört haben oder bisher an Beweisen gesehen haben. Und wenn wir gucken, ob sie Fragen beantwortet oder nicht.
1: Am Mittwoch wird die Verhandlung fortgesetzt, möglicherweise mit 9 Aussagen der Angeklagten, auf jeden Fall aber mit einem Abgleich. Was hat Gina H. heute ausgesagt und was hat sie bei der ersten Vernehmung angegeben, kündigt Gerichtssprecherin Anne Kruse an.
3: Was im nächsten Prozesstag am Mittwoch aber passiert ist, dass eine frühere Aussage der Angeklagten über die Vernehmung einer Polizeibeamtin eingeführt wird. Da wird man sehen, was sie zumindest zum früheren Zeitpunkt zu den Umständen rund um die Tat gesagt hat.
1: Auch dann werden wieder zahlreiche Zuschauer im größten Saal des Landgerichts Rostock dabei sein und früh morgens dafür anstehen, so wie es seit Prozessbeginn an den meisten Verhandlungstagen war.
9: In der Demokratischen Republik Kongo breitet sich ein Ebola-Virus weiter aus. Ebola, das ist eine hoch ansteckende Infektion, die Erkrankte mit ihren Körperflüssigkeiten übertragen. 2400 Menschen sind bereits gestorben. Caroline Imlau hat sich mit einem Mann getroffen, der die Krankheit besiegt hat und nun seine Genesung als Beweis dafür nutzt, dass Ebola behandelbar ist. Er drängt die Bewohner seiner Heimatstadt Ärzten in den Kliniken zu vertrauen, statt traditionellen Heilern.
7: Deogratias Kasereka hat Ebola überlebt. Jetzt kämpft er gegen die gefährliche Desinformation über die Krankheit. In seiner Stadt Mongwalu versucht er, die Bewohner davon zu überzeugen, dass es den Virus wirklich gibt. Als die Gemeinde erfuhr, dass ich Ebola hatte, waren sie überzeugt, dass ich sterben würde. Doch sobald ich entlassen wurde, machte ich es mir zur Aufgabe, den Menschen bewusst zu machen, dass ein frühzeitiger Gang ins Krankenhaus die Lösung ist. Das Misstrauen gegenüber Behörden ist groß. Manche glauben, auch ausländische Pharmakonzerne hätten sich die Krankheit ausgedacht, um Geschäfte zu machen. Auch Janine Angaunde glaubt das. Alles, was mit Ebola zu tun hat, ist einfach nur erfunden. Eines Tages sahen wir plötzlich Landcruiser hier vorbeifahren. Man fing an, uns zu sagen, wir sollten uns die Hände waschen. Dann fingen die Leute plötzlich an zu sterben. Mongwalu ist etwa 1,5 Stunden von der Provinzhauptstadt Bunia entfernt. Die Menschen leben vom Goldabbau. Die Bevölkerung ist sehr mobil. Nicht zuletzt deshalb konnte sich der Virus schnell verbreiten. Deogratias kennt ihre prekäre Situation und weiß, wie man sie erreichen kann. Anfangs hatte auch er Angst, ins Krankenhaus zu gehen. Als die Symptome am ersten Tag auftraten, spürte ich, wie meine Knie nachgaben. Mein ganzer Körper fühlte sich träge an und ich wollte nichts lieber als nur schlafen. Dann setzten auch die Kopfschmerzen ein. Zunächst benutzte er traditionelle Heilmittel. Er hatte Angst davor, als Ebola-Patient isoliert zu werden und damit gleichsam sein Todesurteil zu bekommen. Dann überzeugten ihn seine Kinder, doch ins Krankenhaus zu gehen. Und schließlich wurde er gesund. Deogratias hat einen starken Glauben. Die Kirche hat hier noch eine große Anziehungskraft. Als genesener Seelsorger erreicht er besonders viele Menschen. Als ich erkrankte, geschah dies, weil Gott sah, dass ich viele Sünden begangen hatte und nicht heilig war. Andere, die erkrankten, starben, weil Gott beschlossen hatte, dass sie sterben sollten. Aber Gott hat mich verschont, weil er sah, dass ich mit meinem Leben noch etwas zu geben habe. Es wird noch viel mehr Aufklärer wie ihn brauchen, um den Ausbruch in den Griff zu bekommen. Überzeugungsarbeit aus der Mitte der Gemeinschaft.
0: Caroline Imlau berichtete aus der Demokratischen Republik Kongo. Zurück nach Mitteldeutschland. Wir schauen aufs Wetter mit Renato Bodenburg. Renato, was bringt der Abend?
8: Er bringt weiterhin noch freundliches Wetter, wobei aber im Südwesten Thüringens auch so ein paar Wolkenfelder ein bisschen dichter geworden sind. Das war eigentlich so leichte Schleierbewölkung, die sich im Grunde genommen über Thüringen bis in den Süden Sachsen-Anhalts und die Mitte Sachsens so ein bisschen durchzieht. Aber ansonsten gibt es da keinen Regen weiter. Im Gegenteil, in der Nacht wird die Bewölkung, da wo jetzt noch lockere Wolken im Nordosten zum Beispiel sind, von der Altmark bis zur Oberlausitz, auch weiter zurückgehen, sodass wir es häufig mit klarem Himmel zu tun haben. Die Temperaturen sind jetzt noch bei Werten bis 21 Grad zu finden. In der Nacht geht es dann aber runter, aufgrund der zurückgehenden Bewölkung, auf 11 bis 6 Grad.
0: Ganz schön kühl. Mhm. Wie sieht es morgen aus?
8: Also da wird es dann schon wieder ein Sommertag werden, denn allgemein wird jetzt die Temperatur langsam wieder ein bisschen ansteigen. Unser Hochdruckgebiet, was weiter östlich liegt, bringt auf der Rückseite wärmere Luft zu uns und damit sind die Höchstwerte dann morgen bei maximal 26 Grad zu finden. Dazu gibt es erstmal viel heiteres Wetter oder heitere Abschnitte, bevor dann so im Laufe des Mittags von Süden und Südwesten hier ein paar mehr Wolken mit reinziehen. Also auch jetzt in dem Bereich, den ich jetzt über Thüringen schon beschrieben hatte. Und das breitet sich bis zum Süden Sachsen-Anhalts und in die Mitte Sachsens aus. In den Gebieten wird es dann so zum Abend auch gebietsweise etwas Regen geben können. Alles, was weiter nördlich liegt, wird meist trocken durch den Tag gehen.
0: Und wie sieht der Rest der Woche aus?
8: Der hat dann auch gerade am Mittwoch teilweise etwas Sonnenschein, aber auch ein paar Schauer und Gewitter, die durchziehen werden. Temperaturen kommen wir da auch so bis auf 27, 28 Grad schon. Und der Höhepunkt dieser ja, letzten Endes warmen Phase, der ist dann am Donnerstag. Da gibt es dann auch erstmal Sonnenschein im Laufe des Abends, dann aber im Westen auch schon einzelne Schauer und Gewitter. Und die Temperatur steigt bis auf örtlich 30 Grad an. Also es wird nochmal ziemlich warm, aber der Gleiterscheinung, es wird auch ziemlich schwül. Und danach wird es dann leicht wechselhaft und die Temperatur sinkt dann so bis zum Wochenende allmählich wieder ein Stückchen ab.
0: Renate Bodenburg, Dankeschön. So geht's weiter hier im Programm. Die Rentenkürzung für Pflegende ist vom Tisch. Wir kommentieren diese Entscheidung gleich nach den Nachrichten. Hören Sie den Kommentar. Und außerdem stellen wir Ihnen Kleinstparteien zur Landtagswahl in Sachsen-Anhalt vor. Heute geht es da um die Freien Wähler, die Basis und die Tierschutzpartei.
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13: Um 17.30 Uhr mit Alexander Terhorst. Der Pflegeschutzbund hat den AfD-Vorwurf des Briefwahlbetrugs in Pflegeheimen zurückgewiesen. Der Verband erklärte, es liegen keinerlei Hinweise auf Wahlbetrug vor oder auf eine unzulässige Einflussnahme bei der Stimmabgabe. Wer öffentlich Zweifel an der ordnungsgemäßen Stimmabgabe sähe, sollte überprüfbare Belege vorlegen. Zuvor hatte AfD-Chef Tino Chrupalla die Briefwahl in Zweifel gezogen. Er kenne aus Gesprächen mit Pflegern und Angehörigen Fälle, wo so wörtlich der Stift sozusagen geführt wurde. Konkrete Beispiele nannte Chrupalla nicht. Der Hitzesommer hat in den mitteldeutschen Bundesländern vergleichsweise geringe wirtschaftliche Schäden angerichtet. Das geht aus einer Berechnung der Umweltorganisation Greenpeace hervor. Der Wirtschaftsexperte Mauricio Vargas sagte dem MDR, für Sachsen, Sachsen-Anhalt und Thüringen beliefen sich die Kosten auf 1 bis 1,5 Milliarden Euro. Die Hitze habe hier vorrangig die Produktivität verringert und das Gesundheitssystem belastet. Die südlichen und westlichen Bundesländer seien deutlich härter betroffen gewesen. Bundesweit betrage der volkswirtschaftliche Schaden rund 40 Milliarden Euro. Der deutsche Maschinenbau ist beunruhigt angesichts niedriger Gasspeicherstände. Dem Branchenverband VDMA zufolge wächst wegen der langsamen Befüllung der Speicher die Sorge über Versorgungsengpässe im Winter. Gasmangel oder explodierende Preise wären demnach eine Gefahr für die Industrie. Versorger, Großhandel und Bundesregierung seien für die Versorgung verantwortlich. Aktuell sind die Gasspeicher in Deutschland zu etwa 50% gefüllt. Im vergangenen Jahr waren es zum gleichen Zeitpunkt 67%. Der Sonneberger AfD-Landrat Robert Sesselmann darf nicht im Alleingang entscheiden, wer für die Verteilung von Fördermitteln zuständig ist. Der Präsident des Thüringer Landesverwaltungsamtes Frank Rossner sagte dem MDR, eine Prüfung habe ergeben, dass Sesselmann seine Kompetenzen überschritten habe. Hintergrund ist ein Streit um die Zahlung von gut 90.000 Euro Fördermitteln an den Kreissportbund für die Jugendarbeit. Sesselmann hatte dem Jugendhilfeausschuss die Hoheit über diese Finanzen entzogen und dem Kreistag zugeordnet. Am Landgericht Chemnitz hat der Prozess gegen eine Vietnamesin begonnen, die in Mitteldeutschland einen Prostitutionsring betrieben haben soll. Die Anklage wirft der 48-Jährigen vor, Dutzende Landsfrauen illegal eingeschleust zu haben. Anschließend habe sie die Frauen in die Prostitution gedrängt. Das Bordellnetzwerk habe Wohnungen in mindestens 19 Städten in Mitteldeutschland umfasst. Drei mutmaßliche Helfer sind ebenfalls angeklagt. Das waren die Nachrichten. Das Wetter, die Temperaturen von 17 Uhr. In Artern fast wolkenlos 20 Grad, Dresden 19, Eisenach 19, Erfurt wolkig 19 Grad, Gardelegen fast wolkenlos 20, Hoyerswerda leicht bewölkt 21 Grad, Magdeburg wolkenlos 20, Neuhaus leicht bewölkt 16 Grad, Oschatz 20, Plauen 20, Wernigerode 20 und in Wittenberg ebenfalls 20 Grad. Die Vorhersage, heiter bis wolkig geht es in den Abend, es bleibt trocken, 14 bis 17 Grad zunächst, nachts dann locker bewölkt, klar, 11 bis 6 Grad. Morgen zunächst viel Sonne, später mehr Wolken, abends in Thüringen und einzelne Schauer und Gewitter, 21 bis 25 Grad. Mittwoch wechselnd bewölkt, einzelne Schauer und Gewitter, sommerlich warm. MDR aktuell Verkehrsdienst. A2 Richtung Hannover zwischen Irxleben und Bornstedt. 3 Kilometer Stau an einer Baustelle, eine Dreiviertelstunde Verzögerung. A4 Richtung Dresden zwischen Jena Zentrum. A4 Richtung Dresden waren wir, Jena Zentrum, Hermsdorfer Kreuz, hier 2 Kilometer Stau wegen LKW-Bergungsarbeiten. A4 Richtung Frankfurt zwischen Siebenlehn und Hainichen, 6 Kilometer Stau nach einem Unfall. Geblitzt wird auf der A4 Richtung Frankfurt zwischen Dresden Flughafen und Hellerau. Soweit der MDR aktuell Verkehrsdienst, 17.34 Uhr.
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0: Die Bundesregierung arbeitet an einer Pflegereform. Ein Entwurf für ein neues Gesetz hat in den vergangenen Wochen für viel Wirbel gesorgt. Um das Milliardenloch in der Pflegekasse zu stopfen, sollte unter anderem bei pflegenden Angehörigen gespart werden. Das sorgte für viel Ärger, nicht nur bei den Betroffenen und ihren Familien. Der neue Gesundheitsminister Carsten Linnemann hat jetzt angekündigt, bei pflegenden Angehörigen doch nicht sparen zu wollen. Richtige Entscheidung oder nicht? Und sind weitere Änderungen nötig? Jan Zimmermann kommentiert.
10: weniger Rente für pflegende Angehörige. Dieses Thema ist laut Gesundheitsminister Carsten Linnemann vom Tisch. Der CDU-Politiker wirft den Vorschlag seiner Vorgängerin in die Tonne. Linnemann sagte, er will bei den Rentenansprüchen pflegender Angehöriger nicht sparen. Das ist eine gute Entscheidung. Die Debatte hat in den vergangenen Wochen viel Schaden angerichtet. Die Pläne waren für Pflegebedürftige und die, die sich um sie kümmern, ein Schlag ins Gesicht. Allein mit dem Vorschlag wurde ein verheerendes Signal gesendet und Vertrauen zerstört. Ausgerechnet bei denen zu sparen, die es möglich machen, dass pflegebedürftige Kinder, Partner und Eltern nicht in ein Pflegeheim müssen, sondern zu Hause bleiben können, sorgte zu Recht für Protest, auch in der Regierungskoalition. Viele in der SPD und CSU machten deutlich, wir lehnen das ab. So erspart sich der neue Gesundheitsminister mit der Rolle rückwärts viel Ärger. Dagegen bleibt ein zweiter Schlag ins Gesicht der Betroffenen bisher weiter bestehen. Nach den Reformplänen soll die Pflege im Heim teurer werden, weil Zuschüsse, die die Pflegeversicherung zahlt, künftig erst später greifen sollen. Der neue Gesundheitsminister sollte auch gleich diesen Vorschlag in die Tonne werfen. Zu viele empfinden das als ungerecht. Zu groß ist die soziale Sprengkraft. Schon heute wissen immer mehr Familien nicht, wie sie die steigenden Pflegeheimkosten von 3.000 bis 4.000 Euro oder mehr bezahlen sollen. Auch hier sollte der Minister eine Rolle rückwärts machen. Offen bleibt die Frage, wo Linnemann stattdessen sparen will. Die Kürzung der Rentenansprüche sollte 1,8 Milliarden Euro im kommenden Jahr bringen. Geld, das die Pflegekasse dringend braucht, damit die Beiträge nicht weiter steigen. Linnemann erklärte bisher nur, was er nicht will, ohne konkrete Vorschläge zu machen, was stattdessen kommen soll. So entsteht der Eindruck, dass der Minister bei diesem Großprojekt noch keinen Plan hat. Anders als beim Gesundheitssystem sind die Sparmöglichkeiten in der Pflege gering. Die Bundesregierung sollte also für ein würdiges Leben im Alter mehr Steuermittel locker machen, um den Betroffenen nicht noch mehr Schläge ins Gesicht zu verpassen und den entstandenen Schaden nicht noch größer zu machen.
9: Der Kommentar von Jan Zimmermann. Na, schon Wahl-O-Mat gemacht, kurz vor einer Wahl wie der Landtagswahl in Sachsen-Anhalt, wird das ja zur geflügelten Frage. Orientierungshilfe könnte aber auch ein weiteres Tool bieten, das seit 2024 mit einem ganz neuen Ansatz aufwartet und jetzt mit aktuellen Daten gefüttert wurde. Florian Zinner berichtet.
11: Wirtschaft, Umwelt, Gesellschaft. Bei einer Wahlentscheidung kann das Privileg des Wählens schnell zur Herausforderung werden. Politikwissenschaftlerinnen und Wissenschaftler, unter anderem der Universitäten in Chemnitz und Jena, versuchen Wählerinnen und Wähler bei den anstehenden Landtagswahlen jetzt mit etwas Orientierung unter die Arme zu greifen. Beim sogenannten Party-Check, also der Parteiprüfung, können Nutzende ihre politische Haltung mit der von Parteien abgleichen. Dabei kommt für 18 Themenfelder eine Bewertungsskala zum Einsatz, auf der sich Nutzende positionieren können. Anders als bei Wahlhilfen wie dem Wahl-O-Mat basiert der Abgleich nicht auf Selbstauskünften der Partei, sondern auf Einschätzungen aus der politikwissenschaftlichen Forschung, also einer wissenschaftlichen Analyse der Realpolitik. Die Ergebnisse können mit den Einschätzungen für alle großen Parteien verglichen werden. Wie auch beim Wahl-O-Mat findet keine inhaltliche Einordnung der Themenfelder zur Meinungsbildung statt. Außerdem bilden die Ergebnisse keine Wahlempfehlung, sondern dienen lediglich der Orientierung.
9: Soweit Florian Zinner. In der Justiz wird oft lange ermittelt, sodass sich Prozesse lange hinziehen. So hat erst heute in der Schweiz die Verhandlung wegen eines Bergsturzes im Berggell vor 9 Jahren begonnen. Damals kamen in der Gemeinde Bondo im Kanton Graubünden 8 Wanderer ums Leben, darunter 4 Deutsche. Patricia Wern berichtet.
12: Die Bündner Staatsanwaltschaft wirft den 5 Angeklagten, einem Experten für Naturgefahren, 2 Geologen, einem ehemaligen Vertreter der Gemeinde sowie der damaligen Gemeindepräsidentin von Bregaglia und heutigen Nationalrätin Anna Giacometti fahrlässige Tötung vor. Sie sollen die Gefahren vor dem Bergsturz falsch eingeschätzt und trotz mehrerer Warnsignale und Radarmessungen die Wanderwege nicht gesperrt haben. Kurz nach Beginn des Prozesses am Regionalgericht Maloja in Pontresina zeigte sich, 4 der 5 Beschuldigten verweigerten zu den meisten Fragen die Aussage vor Gericht. Sie verwiesen auf vergangene Untersuchungen. Sämtliche Informationen würden bereits vorliegen. Einzig die frühere Gemeindepräsidentin Giacometti beantwortete die Fragen des Gerichts. Sie sagte, dass die Wanderwege nicht gesperrt worden seien, da sie der Meinung der Experten voll vertraut habe. Und wörtlich sagte sie, man sperrt nicht einfach einen Wanderweg aus heiterem Himmel. Der Staatsanwalt widersprach mit der Begründung, es habe zahlreiche Anzeichen für einen Bergsturz gegeben. Dennoch plädiert der Staatsanwalt nicht auf Freiheitsstrafen, sondern auf Geldstrafen, weil die Angeklagten nicht vorbestraft seien. Im August 2017 war es am Berg Pitschengalo auf rund 3000 Metern zu einem Bergsturz gekommen. Danach folgte ein Murgang, also eine gefährliche und schwere Schlamm- und Gerölllawine, die ins Tal stürzte. Experten schätzen, dass damals 3 Millionen Kubikmeter Gestein abgegangen sind.
9: Soweit Patricia Wern und ein Urteil soll am 4. September verkündet werden.
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15: Mit Thorsten vom Wege. In einer Stunde rollt er schon, der Ball im DFB-Pokal. Erste Runde. Da sind ja Bundesligisten gefragt, beispielsweise Köln und der HSV. Und um 20.45 Uhr. Da gibt es dann den Auftritt von Schalke 04 beim Viertligisten Hallescher FC. Philipp Weißkirch mit einer Vorschau.
16: Raus aus dem Liga-Alltag, rein in den DFB-Pokal. Vor einem Jahr scheiterte der HFC mit Trainer Robert Schröder in der ersten Runde am Bundesligisten Augsburg mit 0:2. Jetzt geht's für Halle gegen ein Team, das frisch zurück ist in der ersten Liga, den FC Schalke 04.
17: Jetzt kommt ein kleiner Tapetenwechsel und auch eine andere Perspektive auf das Spiel. Wir haben ein Live-Spiel am Montagabend mit einem vollen Stadion gegen einen Gegner, wo wir eigentlich nur gewinnen können. Und das ist, glaube ich, für die Jungs Motivation genug, auch ja, allen Kritikern, die uns viel um die Nase werfen, auch einfach mal zu zeigen, was wir können.
16: Ja, denn ein bisschen Kritik gab es zuletzt an den ambitionierten Hallensern. Die bisherige Bilanz in der noch jungen Regionalliga-Saison, nur ein Sieg, 3 Unentschieden, 1 Niederlage.
18: Aus der

0: Zone des Schlagmanns gesetzt. Er weiß, dass es schwer wird, eine Medaille zu holen.
1: Es kann auch sein, dass wir einfach sehr gute Rennen abliefern und es dann nicht reicht. Das wäre dann natürlich sehr schade. Aber manchmal ist das eben so. Selbst wenn das passiert, dann muss man eben schauen, dass es langfristig eben wieder bergauf geht nächstes Jahr und vor allem das Jahr darauf.
0: Besonders anspruchsvoll wird für den Achter der Zeitplan. Vorlauf, Halbfinale und gegebenenfalls Endlauf. Alle drei Rennen müssen in weniger als 24 Stunden absolviert werden.
1: Ich finde es schwierig, aber am Ende müssen natürlich alle unsere Gegner das Gleiche machen und es ist dadurch auch fair.
0: Neben Oliver Zeitler gelten die beiden Doppelvierer als Medaillenkandidaten. Die Männer haben sich in die Weltspitze zurückgekämpft. Das Frauenboot ist seit Jahrzehnten eine Bank. Die aktuelle Schlagfrau Frauke Hundeling spürt die Verantwortung.
2: So ein bisschen kennt man die Rolle, aber vom Prinzip her ändert es ja nichts, wie ich rudern muss. Ich möchte schnell rudern, ich möchte so gut performen, wie ich eben kann. So versuche ich mich da zumindest zu fokussieren und mental ranzugehen, dass ich eben Schritt für Schritt arbeite.
0: Oliver Zeitler und der Frauen-Doppelvierer, das waren zuletzt die einzigen deutschen Edelmetalllieferanten in den olympischen Klassen. Aber es wird langsam besser, so Chef-Bundestrainer Markus Schwarzrock.
3: Wir können noch nicht hexen. Wir hatten ziemlich schwache Jahre die letzten Jahre und da haben wir jetzt gute Aufbauarbeit geleistet. Wir sind gut im Training, wir sind als Team so sehr gut zusammengewachsen und wir machen unsere Schritte, aber sind keine Wunder zu erwarten, aber wir wollen uns von Regatta zu Regatta verbessern, das Ganze ist unser Ziel.
0: Und der Gewinn von 3 bis 4 Medaillen in Amsterdam wäre ein wichtiger Schritt, 2 Jahre vor den Olympischen Spielen in Los Angeles.
4: Es ist 5:45 hier in MDR aktuell mit diesem Top-Thema in den Nachrichten. Wird die Briefwahl in Pflegeheimen missbraucht, um für bestimmte Parteien mehr Stimmen zu generieren? AfD-Chef Chrupalla hatte einen entsprechenden Verdacht geäußert. Pfleger und Angehörige hätten ihm von solchen Fällen erzählt. Der Pflegeschutzbund hat dies nun für die Pflegeheime zurückgewiesen. Es lägen keinerlei Hinweise auf Wahlbetrug oder eine unzulässige Einflussnahme bei der Stimmabgabe vor, so der Verdacht. Verband. Weitere Meldungen hat Alexander Theerhorst für Sie.
5: Litauens Regierung will fast 57 Millionen Euro investieren, um Schulen für die Kinder von dort stationierten Bundeswehrsoldaten zu bauen. Aus dem Bildungsministerium hieß es, in der Hauptstadt Vilnius zum Beispiel solle eine Schule für bis zu 600 Schüler errichtet werden. Im Südsudan sind nach Angaben der Vereinten Nationen mehrere Blauhelmsoldaten in einen Hinterhalt geraten. Bei dem Angriff seien 2 Soldaten getötet und 7 verletzt worden. Die Nationalität ist nicht bekannt. Im Südsudan herrschen seit der Unabhängigkeit 2011 bürgerkriegsähnliche Zustände. Das Landgericht Hamburg hat einen Mann und eine Frau im Zusammenhang mit dem illegalen Verkauf antiker ägyptischer Kulturschätze verurteilt. Beide müssen fast 124.000 Euro Strafe zahlen. Zudem wurden insgesamt rund 32 Millionen Euro Verkaufserlöse

0: eine Ladung eines Rettungshubschraubers, eine Landung eines Rettungshubschraubers hier. Die Strecke ist gesperrt. A2 Richtung Hannover zwischen Irxleben und Bornstedt, 3 Kilometer Stau an einer Baustelle. A4 Richtung Dresden zwischen Jena Zentrum und Hermsdorfer Kreuz, 2 Kilometer Stau wegen Lkw-Bergungsarbeiten. A4 Richtung Frankfurt zwischen Berbersdorf und Hainichen, 4 Kilometer Stau nach einem Unfall. A9 Richtung Berlin zwischen Nalaselbitz und Bad Lobenstein, 8 Kilometer Stau durch ein defektes Fahrzeug nach einem Unfall, 1 Stunde Verzögerung. Geblitzt wird auf der A4 Richtung Frankfurt zwischen Dresden Flughafen und Hellerau und der A71 Richtung Sangerhausen zwischen Stadt Ilm und Arnstadt Süd. Soweit der MDR aktuell Verkehrsdienst, 17.48 Uhr.
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2: Bis zur Landtagswahl in Sachsen-Anhalt sind es nur noch knapp 2 Wochen. Und neben den größeren, lange etablierten und bereits in Parlamenten vertretenen Parteien treten auch insgesamt 8 kleinere Parteien und Wählervereinigungen an. Ulrike Köhler stellt sie vor.
3: Platz 7 auf den Wahlzetteln nehmen die Freien Wähler ein. Die Bundesvereinigung gibt es seit Januar 2009. Schwerpunkt der politischen Tätigkeit ist die kommunale Ebene. In Sachsen-Anhalt treten die Freien Wähler seit 2011 bei Landtagswahlen an. Spitzenkandidat diesmal ist der Landesvorsitzende André Weber.
4: Unser Hauptanliegen ist, dass Sachsen-Anhalt wieder besser funktioniert und die Menschen Vertrauen in Politik und Staat zurückgewinnen. Dafür müssen wir die Probleme vor Ort lösen, statt immer neue Vorschriften zu machen. Wir wollen unsere Kommunen finanziell stärken, Bildung und Betreuung verlässlich organisieren und gleichzeitig den Mittelstand und unsere heimische Wirtschaft entlasten. Gerade im ländlichen Raum geht es darum, gleichwertige Lebensverhältnisse zu schaffen, mit guter medizinischer Versorgung, einer funktionierenden Infrastruktur und verlässlicher Mobilität. Wir wollen nicht alles neu erfinden, sondern pragmatisch das tun, was vor Ort tatsächlich funktioniert.
3: Auf Position 8 auf den Wahlzetteln steht die Basisdemokratische Partei Deutschland, kurz die Basis. Sie wurde 2020 gegründet. In Sachsen-Anhalt trat die Basis zuerst 2021 zur Landtagswahl an. Spitzenkandidatin für die Wahl am 6. September ist Ines Hertling.
5: Was wir auf jeden Fall wollen, wieder eine Perspektive für die Menschen in unserem Bundesland geben, die eben weder die bisherigen Brandmauerparteien noch die AfD wählen wollen. Für viele fühlt sich diese Entscheidung inzwischen wie die Wahl zwischen Pest und Cholera an. Und genau diese Menschen brauchen wieder eine politische Stimme. Wir wollen deshalb keine neue Lagerpartei sein, sondern im Landtag sachbezogen entscheiden. Was ist gut für die Menschen in Sachsen-Anhalt? Und wir wollen ihnen auch zwischen den Wahlen wieder mehr Mitbestimmung ermöglichen. Politik soll nicht nur über die Menschen entscheiden, sondern mit ihnen.
3: Die 9. Position auf den Wahlzetteln wird von der Partei Mensch, Klima, Tierschutz, kurz Tierschutzpartei, eingenommen. Sie wurde 1993 gegründet, mit Wurzeln in der Tierrechtsbewegung. Der Landesverband Sachsen-Anhalt entstand 1996 und ist vor allem auf kommunaler Ebene vertreten. Der Landesvorsitzende Burkhard Moll ist auch Spitzenkandidat.
6: Wir haben also kein direktes Hauptanliegen, wir haben ganz viele Anliegen. Wir sind eine Partei mit mehreren Themen. Obwohl wir natürlich ein klares Bekenntnis haben. Unser Bekenntnis lautet: Die Sicherung einer lebenswerten Umwelt für nachfolgende Generationen ist ein Schwerpunkt für eine verantwortungsbewusste Politik. Daher ist unser Motto: Natur bewahren, gleich

0: Die Rede ist von Menschenjagd, Safari, sagen sie hier. Dabei werden kleine FPV-Drohnen mit Sprengstoff versehen und auf Passanten gehetzt.
1: Wir haben eine Kamera dabei. Wenn du dich hier bewegst und eine Drohne hat dich im Visier, sitzt der Pilot auf der anderen Seite vom Fluss und verfolgt dich. Der sieht dich, der sieht, wie du wegrennst.
0: Und er sieht auch, dass er einen Zivilisten angreift. Unzählige Videos dokumentieren den Terror, die Hetzjagden gegen Menschen jeden Alters. Und dann spüren auch wir, was es bedeutet, in der Stadt am Dnipro-Fluss zu leben. Eine Drohne ist im Anflug. Soldaten versuchen, sie abzuschießen. Wir rennen in Deckung in ein Café. Wer in Cherson überleben will, braucht einen Drohnendetektor und im besten Fall ein Störgerät. Hier oft versteckt in Skiboxen auf den Autodächern. Die Jammer können Drohnen elektronisch abwehren. Doch die allermeisten Menschen haben solche Geräte nicht. Sie huschen von Baum zu Baum, von Gebäude zu Gebäude, um nicht entdeckt zu werden, berichtet Rentnerin Nina. Wir bewegen uns wie Unsterbliche, bekreuzigen, beten und los. 60.000 Menschen leben noch in Cherson, doch immer mehr wollen fliehen, so auch Viktoria mit ihrer Tochter Jelisaweta. Die Russen bringen junge Drohnenpiloten nach Cherson und üben an uns. Eine Stadt und ihre Einwohner als Trainingsgelände. Niemand ist hier sicher. Jede Bewegung auf der Straße bedeutet Lebensgefahr. Die Terrorkampagne hat laut UN-Angaben schon hunderte Menschenleben gefordert und tausende Einwohner Chersons verletzt. Die Drohnen kommen jeden Tag. Wir öffnen die Tür und lauschen, ob wir eine Surren hören, damit wir das Hündchen kurz aufs Feld lassen können. Die Stadt ist für Viktoria und ihre Tochter unbewohnbar geworden. Sie müssen fliehen. Andreas Tölke und seine Organisation Be an Angel bringt die beiden nach Deutschland. Ein emotionaler Moment.
1: Ich komme nicht an. Dass die Menschen aus ihrer Heimat weg müssen. Dass sie keine Möglichkeit haben, hier zu bleiben.
0: Ihr Leben in zwei Koffer gepackt, steigen Viktoria und Tochter Jelisaweta in den Bus nach Deutschland. Ob sie je wieder in ihre Heimat zurückkehren können, wissen sie nicht.
2: Rebecca Barth berichtete. Die Hitze der vergangenen Monate ist auch für Kühe ein Problem. Sie reagieren sehr sensibel darauf. Ihre Wohlfühltemperatur liegt nämlich bei rund 15 Grad. Die Suche nach Klimaanlagen für den Stall läuft. In einem Betrieb bei Leipzig kommt dafür ein ungewöhnliches Bündnis zusammen. Tierärzte und Landwirte werden von Bergbauexperten unterstützt. Max Fallert stellt das Projekt vor.
3: 800 Milchkühe teilen sich den Platz im Kuhstall der Agrarprodukte Kitzen. Vor ein paar Jahren wurde die Anlage am Rand von Leipzig modernisiert. Der gläserne Kuhstall soll allen Besuchern offen stehen. Die Landwirte sind überzeugt, dass es ihren Kühen gut geht und wollen das der Öffentlichkeit zeigen. Mehr Platz haben die Tiere und können je nach Witterung auch mal vor den Stall treten, sagt Landwirt Gunther Zeutschel.
4: Im Winter, wenn es kalt ist, will die Kuh nicht unbedingt drin sein. Die will da manchmal auch draußen sein, obwohl der Mensch eigentlich sagt, mir ist draußen zu kalt. Aber die Kuh ist gerade andersrum, die steht dann manchmal lieber draußen.
3: Im Sommer lindern Matratzen aus Sand die Hitze, mit Kissen aus Ernteresten vom Acker. Ganz neu ist ein kleiner Stand mit kühler Luftdusche, den die Kühe freiwillig aufsuchen können, erzählt Alexander Starke, Professor für Klauentiermedizin an der Uni Leipzig und der verantwortliche Tierarzt.
5: Sie werden vorne benässt mit Wasser und danach mit Lichtschranke geht der Ventilator an.
3: Jeden Tag statten Ärztinnen und Ärzte der Uni den Kühen im Stall eine Visite ab. Für die Tiergesundheit und die Wissenschaft.
5: Wir wollen jetzt noch ein Kamerasystem installieren und dann mit der Klimamessung vergleichen, ob Tiere das dann eben besonders annehmen, wenn mehr Hitzestress ist.
3: Auch Ventilatoren helfen gegen die Hitze, aber es seien noch zu wenige. Wenn es um die Steuerung der Luft geht, kommen die Experten von der Bergakademie Freiberg ins Spiel. Seit Jahrhunderten untersuchen sie Luftströmungen und Temperaturen in Bergwerken und Minen. Und nun auch im Stall, erzählt Rüdiger Schwarze, Freiberger Professor für Strömungsmechanik.
6: Wenn es wirklich sehr heiß ist, wenn man Hochdruckgebiete haben, dann kommt die Luftströmung praktisch zum Erliegen. Es weht kein Wind. Und das sind natürlich Situationen, die die Landwirte beschäftigen, weil dann geht es den Kühen auch nicht gut. Und deswegen untersuchen wir, was man halt machen kann, unter anderem durch Maschinen, durch Lüfter, um wieder Wind im Stall zu erzeugen, damit es den Kühen am Ende auch besser geht.
3: Die Bergbauexperten messen in Leipzig regelmäßig, um die Witterung im Stall zu verbessern. Außerdem untersuchen sie Methan. Methan ist die Nummer 2 der

0: klimaschädlichen Treibhausgase und sorgt für weitere Hitze. Kühe sind in Deutschland die Hauptquelle. Hannes Potz führt die Messungen im Kuhstall durch.
1: Wir wollen sozusagen hier von der einen Seite von der Liegebox bis auf die andere sozusagen mit unserem Laser messen. Und zeitgleich muss Tine sozusagen direkt in der Mitte von diesem Laserstrahl die Windgeschwindigkeit messen, damit wir sozusagen verstehen können, wie groß die Strömungsgeschwindigkeit in dem Stall ist.
0: Der Forscher baut außerdem einen digitalen Zwilling für Simulationen. Im Projekt entsteht so eine neue Methode, um genauer als bisher Methan im ganzen Stall zu bewerten. Als nächstes könne es um die Reduktion oder sogar um Filtersysteme gehen, überlegt Tiermediziner Alexander Starke.
2: Dann ist natürlich die nächste Stufe, die wir angehen wollen, auch über solche Projekte. Kann man gegebenenfalls das Methan aus dem System herausfiltern, dass es also nicht in die Umwelt geht?
0: Gegen Hitze und die Klimakrise. Im gläsernen Kuhstall in Leipzig werden neue Ideen für Klimaschutz in der Tierhaltung getestet.
3: Um die Projekte umzusetzen, haben Landwirte und Forscher einen Verein gegründet, das Zentrum für zukunftsfähige Tierhaltung. Mehr Infos dazu auf mdr.de. Und jetzt schauen wir aufs Wetter mit Renato Bodenburg. Was bringt der Tag noch?
4: Also auf jeden Fall wird es keinen Regen geben. Zum einen gibt es noch eine ganze Menge an Abendsonne. Ein paar lockere Wolken von der Altmark bis zur Oberlausitz hinein, bis in die Muskauer Heide. Und ansonsten aber in Thüringen so eine etwas dichter werdende Schleierbewölkung. Da ist es dann zum Teil mal etwas wolkiger, gerade Richtung Süden. Und das ist der angrenzende Tiefdruckeinfluss, der weiter südwestlich dann so ein bisschen Regen bringt. Bei uns kommt der dann erst morgen in den Abendstunden mit dazu.
3: Wie wird der morgige Tag?
4: Morgen haben wir erstmal längere Zeit heiteres Wetter, im Süden aber eher so ein paar Wolken und am Nachmittag und Abend dann von Thüringen bis nach Sachsen rüber ein bisschen Regen und Temperaturen bis 26 Grad.
3: Danke, Renato. Pflegebeschäftigte haben heute in Erfurt demonstriert. Sie kritisieren das geplante neue Pflegegesetz der Bundesregierung. Das wird ein Thema sein hier bei uns in der kommenden halben Stunde. Außerdem die Frage, wie aussagekräftig sind Wahlumfragen? Dazu spreche ich mit dem MDR-Wahlexperten Jens Hänisch.
5: 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Um 18 Uhr mit Alexander Terhorst. Der Pflegeschutzbund hat den AfD-Vorwurf des Briefwahlbetrugs in Pflegeheimen zurückgewiesen. Der Verband erklärte, es liegen keinerlei Hinweise auf Wahlbetrug oder eine unzulässige Einflussnahme bei der Stimmabgabe vor. Wer öffentlich Zweifel an der ordnungsgemäßen Stimmabgabe sähe, sollte überprüfbare Belege vorlegen. Zuvor hat AfD-Chef Tino Chrupalla die Briefwahl in Zweifel gezogen. Er kenne aus Gesprächen mit Pflegern und Angehörigen Fälle, wo so wörtlich der Stift sozusagen geführt wurde. Konkrete Beispiele nannte er nicht. Russlands Präsident Wladimir Putin hat die Kontrolle über kritische Infrastruktur im Land verschärft. Er ordnete per Dekret an, dass Betriebe künftig unter staatliche Zwangsverwaltung gestellt werden können, wenn sie sich nicht ausreichend gegen ukrainische Drohnenangriffe schützen. Betroffen sind vor allem Energie-, Verkehrs- und Logistikunternehmen. Hintergrund sind die zunehmenden ukrainischen Angriffe auf Raffinerien und Warenlager, die inzwischen die Versorgung belasten. Im Handelsstreit mit Kanada hat US-Präsident Donald Trump höhere Autozölle angekündigt. Trump schrieb in seinem Online-Dienst Truth Social, ab Januar würden 50% auf PKWs, LKWs, Autoteile und Stahl fällig. Er begründete den Schritt mit hohen kanadischen Zöllen auf US-Agrarprodukte. Der Konflikt war nach gescheiterten Verhandlungen am Wochenende eskaliert. Zunächst erhöhten die USA die Zölle auf kanadische Waren wie Wein, Milchprodukte und Hockeyschläger. Kanadas Premier Mark Carney kündigte daraufhin Gegenzölle an. In Erfurt haben mehrere hundert Menschen gegen die geplante Pflegereform protestiert. Sie folgten einem Aufruf des Bundesverbands privater Anbieter sozialer Dienste. Mit Trillerpfeifen und Plakaten zogen die Demonstranten zur Staatskanzlei und forderten Nachbesserungen am Gesetzentwurf. Sie kritisierten unter anderem geplante Einsparungen und forderten Maßnahmen gegen den Fachkräftemangel. Thüringens Sozialministerin Katharina Schenk sagte, Einsparungen lösten die strukturellen Probleme der Pflege nicht. Das Weingut der Vereinigten Kirchen- und Klosterkammer Erfurt hat seinen neuen Standort in der Nähe des Flughafens bezogen. In den Betrieb wurden mehr als 3 Millionen Euro investiert. Dort werden die Trauben des kirchlichen Bioweinguts verarbeitet, das seit 2020 auf rund 8 Hektar Riesling, Chardonnay und Spätburgunder anbaut. Das waren die Nachrichten. Das Wetter, die Temperaturen von 17 Uhr, auf dem Brocken 12 Grad, in Chemnitz leicht bewölkt 18. Dresden fast wolkenlos 19 Grad, Eisenach fast wolkenlos 20, Erfurt 19, Fichtelberg 15 Grad, Gera wolkig 18, Görlitz wolkenlos 20, Halle 21, Leipzig 20, Magdeburg 21 und in Meiningen wolkig bei 21 Grad. Die Vorhersage: heiter bis wolkig geht es in den Abend 14 bis 17 Grad zunächst, nachts dann klar, locker bewölkt und trocken bei Tiefstwerten zwischen 11 und 6 Grad. Morgen 20 bis 24 Grad, in Sachsen-Anhalt auch bis 25, viel Sonne, im Tagesverlauf mehr Wolken, abends in Thüringen einzelne Schauer und Gewitter. Mittwoch wechselnd bewölkt, einzelne Schauer und Gewitter, sommerlich warm. MDR Verkehrsdienst. A2 Richtung Hannover zwischen Magdeburg-Rothensee und Zentrum ist die rechte Spur gesperrt. Ein Rettungshubschrauber ist im Einsatz. A2 Richtung Hannover zwischen Irxleben und Braunstedt. 3 Kilometer Stau an einer Baustelle. A9 Richtung Berlin zwischen Nalaselbitz und Bad Lobenstein. 8 Kilometer Stau durch ein defektes Fahrzeug. Nach einem Unfall 1 Stunde Verzögerung. Auf der A13 wird eine Ölspur beseitigt Richtung Berlin. Die Auffahrt Marsdorf ist gesperrt. Die A71 Richtung Sangerhausen wird gesperrt im Tunnel Behringen ab 19 Uhr bis morgen früh um 6. Zwischen Stadt Ilm und Arnstadt Süd wegen Wartungsarbeiten. Behinderungen nach einem Lkw-Unfall auf der B188 Gardelegen-Stendal. Strecke ist zwischen der B71 und Kloster Neuendorf blockiert. Geblitzt wird auf der A4 Richtung Frankfurt zwischen Dresden Flughafen und Hellerau und auf der A71 Richtung Sangerhausen zwischen Stadt Ilm und Arnstadt Süd. Soweit der MDR Verkehrsdienst, 18.04 Uhr.
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3: Noch eine Stunde mit Romy Arndt am Mikrofon. Schönen guten Abend. Ab morgen Vormittag trifft sich die Bundesregierung für 2 Tage zur Kabinettsklausur in Neu-Hardenberg bei Berlin. Auf dem Tisch standen die Reformpläne für den Herbst, darunter die Pflegereform. Und da gibt es noch viel Zündstoff. Das zeigte sich heute auch in Erfurt. Dort haben Pflegeverbände, Beschäftigte und pflegende Angehörige gegen das geplante Pflegegesetz demonstriert. Rund 500 Menschen waren dem Aufruf des Bundesverbandes privater Anbieter sozialer Dienste in Thüringen gefolgt. Peter Sommer war vor Ort.
7: Mit Sprechchören und reichlich Lärm machten sie auf ihr Anliegen aufmerksam. Rund 500 Beschäftigte von privaten Pflegediensten, Seniorenheimen und diakonischen Einrichtungen. Pflegeneuordnungsgesetz. Hinter diesem Wortungetüm verbirgt sich ihrer Meinung nach vor allem ein Sparpaket zu Lasten von Pflegebedürftigen und Pflegebeschäftigten. Schützenhilfe gab's vor der Staatskanzlei von Thüringens Gesundheitsministerin Katharina Schenk.
8: Was ist das für eine Schande für dieses Land, dass diejenigen, die Pflege jeden Tag tun, ernsthaft noch auf die Straße gehen müssen, um den anderen die Pflege konsumieren, weil sie nämlich arbeiten gehen können, während ihre Angehörigen versorgt werden, dass man denen erst nochmal sagen muss, wo das System klemmt.
7: Sauer stößt den Beschäftigten der Pflegebranche zum Beispiel auf, dass die Pflegegrade neu berechnet werden sollen, meist zu Ungunsten der Betroffenen. Und die Pflegedienste sollen bestimmte Leistungen nicht mehr anbieten dürfen, erklärt Margit Benkenstein, Vorsitzende des Thüringer Verbands privater Pflegeanbieter, an einem Beispiel.
9: Wir Pflegedienste führen regelmäßig Beratungshausbesuche bei den Pflegebedürftigen durch und das sollen wir Pflegedienste in Zukunft nicht mehr machen dürfen.
7: Sorgen macht sich auch Nicole Langner, die einen Pflegedienst in Silbitz im Saale-Holzland-Kreis leitet. Vor allem deshalb, weil Pflegedienste laut Gesetzentwurf sogenannte niederschwellige Betreuungs- und Entlastungsleistungen nicht mehr erbringen sollen.
10: Das hat für uns die Auswirkung, dass wir keine kompletten Touren mehr zusammenstellen können, weil wir diese Leistung oft so als Zwischenleistung genommen haben zwischen Frühtätigkeiten und Mittagstätigkeiten. Auch das wird bedeuten, dass Personal abwandert.
7: Immerhin hat der neue Bundesgesundheitsminister Carsten Linnemann mittlerweile angekündigt, den Gesetzentwurf in einigen Punkten nachzubessern.
3: Peter Sommer berichtete aus Erfurt. Waldbrände in verschiedenen Teilen Deutschlands, Einbrüche bei den Ernten, Flussbetten, durch die man spazieren kann. Dieser Sommer 2026 war geprägt von Trockenheit und längeren Hitzeperioden. Das hat Deutschland große wirtschaftliche Schäden zugefügt. Die Umweltorganisation Greenpeace beziffert sie auf 36 Milliarden Euro. Eine enorme Summe und fast 1% der deutschen Wirtschaftsleistung. Frage an Maurizio Vargas, Experte für Wirtschaft und Finanzen bei Greenpeace. Wie stark war denn speziell Mitteldeutschland, also Sachsen, Sachsen-Anhalt und Thüringen, durch Hitze und Trockenheit betroffen?
11: Ja, also im Gegensatz zu anderen Dürre- und Hitzejahren war der Osten nicht so stark betroffen. Aber ich würde auch nicht sagen, dass er nicht betroffen war. Die gesundheitlichen Belastungen durch die Hitze waren auch im Osten zu spüren. Und wenn man das mal wirklich mit grobem Daumen abschätzt, so kommen wir schon auf Kosten für Sachsen, Sachsen-Anhalt und Thüringen in der Größenordnung von etwa 1 Milliarde bis 1,5 Milliarden.
3: Wenn Sie diese Zahlen jetzt nennen, aus welchen Schäden setzen Sie sich konkret zusammen?
11: Also im Osten sind es im Wesentlichen die durch die Hitze bedingten Produktivitäts- und Produktionsausfälle. Das heißt, wenn es eben heiß ist, dann arbeitet es sich viel schlechter. Hinzu kommt natürlich dann auch die Belastung für das Gesundheitssystem. Menschen, gerade ältere oder vorerkrankte, vulnerable Gruppen, die leiden unter der Hitze, müssen dann ins Krankenhaus oder müssen ärztlich versorgt werden. Auch da steigen die Kosten im Gesundheitssystem. Und zuletzt natürlich auch, ne, wenn es zu oft hitzefrei gibt, beziehungsweise es zu heiß in den Schulen ist, werden unsere Schüler nicht so viel lernen können. Und auch das ist letztlich ein ökonomischer Schaden.
3: Das sagt Maurizio Vargas, Experte für Wirtschaft und Finanzen bei Greenpeace. Die Ukraine feiert heute mitten im Krieg den 35. Jahrestag ihrer Unabhängigkeit. An jenem Tag löste sie sich von der Sowjetunion. Heute haben sich die Mitglieder der sogenannten Koalition der Willigen, teils anwesend oder eben online zugeschaltet, mit dem ukrainischen Präsidenten Selenskyj beraten und auch weitere Hilfe zugesagt, auch die deutsche Seite. Mario Kubina berichtet.
12: Für Friedrich Merz steht fest: Mit ihrem Abwehrkampf zeigen die Ukrainer der ganzen Welt, was es bedeutet, für Freiheit und Unabhängigkeit einzustehen. Das macht der Kanzler in einem Online-Video deutlich. Merz wörtlich: Wir stehen fest an der Seite der Ukrainer. Nach den Beratungen der Ukraine-Unterstützerstaaten hat die Bundesregierung eine Erklärung verschickt. Darin heißt es, die Teilnehmer hätten ihre Entschlossenheit zum Ausdruck gebracht, das angegriffene Land militärisch noch stärker zu unterstützen. Ein Schwerpunkt der deutschen Militärhilfen liegt auf Luftverteidigung. Gerade sie wird in der Ukraine dringend benötigt, angesichts zunehmender Raketenangriffe des russischen Regimes. Aber was als nächstes konkret geliefert werden soll, bleibt offen. Deutschland hat bereits zahlreiche Flugabwehrsysteme in die Ukraine geschickt und versucht zurzeit, bei Verbündeten weitere Abfangraketen aufzutreiben.
3: Menschen aus dem Osten Deutschlands sind schon lange weniger in Spitzenpositionen vertreten, als es ihrem Bevölkerungsanteil im Land entsprechen würde. Forscher aus Sachsen und Thüringen zeigen jetzt anhand aktueller Analysen von Daten des Elite-Monitors, eine kleine Verbesserung ist dort zu verzeichnen. Florian Zinner berichtet.
13: Man muss schon sehr genau hinsehen, aber immerhin. Von gut 11 auf etwas über 12% ist der Anteil von Menschen aus dem Osten Deutschlands in Spitzenpositionen gestiegen, zeigt eine aktuelle Datenanalyse des Elite-Monitors der Universitäten Leipzig und Jena und der Hochschule Zittau-Görlitz. Die Forschenden verweisen aber auf große Unterschiede in den gesellschaftlichen Bereichen. So sei der Anstieg in Wissenschaft und Verwaltung besonders ausgeprägt, während er etwa in Wirtschaft und Kultur sogar leicht zurückgehen würde. Kaum Veränderungen gäbe es bei Justiz, Religion, Medien oder Politik. Politik sei zudem der einzige Bereich, in dem der Anteil von Menschen aus dem Osten Deutschlands in Spitzenpositionen dem tatsächlichen Bevölkerungsanteil entspreche, allerdings nur unter Berücksichtigung der Länderebene. Statt einer Ostquote schlagen die Forschenden beispielsweise eine gezielte Rekrutierung vor, etwa eine breitere Werbung für Leistungsstipendien in unterrepräsentierten Regionen. Einen Osthintergrund sehen die Forschenden bei Menschen, die auf dem Gebiet der ehemaligen DDR vor oder nach 1990 geboren wurden und dort bis zum 14. Lebensjahr gelebt haben. Das trifft auf etwa jede fünfte Person in Deutschland zu.
3: Der chinesische Online-Modehändler Shein bereitet seinen Börsengang in der chinesischen Sonderverwaltungsregion Hongkong vor. Dieser ist für den 1. September geplant und heute beginnt die sogenannte Zeichnungsfrist. Eva Lambi-Schmidt berichtet aus Shanghai.
14: Mit dem Debüt an der Hongkonger Börse will der chinesische Fast-Fashion-Händler Shein umgerechnet bis zu knapp 1,5 Milliarden Euro einnehmen, teilt das Unternehmen mit. Der Schritt an die Börse war lange erwartet worden. Nachdem Versuche in London und New York gescheitert sind, hatte die chinesische Marktaufsichtsbehörde den Börsengang in Hongkong im Juli genehmigt. Shein wurde im Jahr 2012 in der ostchinesischen Stadt Nanjing gegründet, hat seinen Firmensitz jedoch seit 5 Jahren in Singapur. Das Fast-Fashion-Unternehmen verkauft seine Mode und andere Waren in mehr als 150 Länder und ist auch in Europa in den vergangenen Jahren präsenter geworden. Vor allem günstige Preise und ein sich schnell änderndes Sortiment machten das Unternehmen erfolgreich, aber auch umstritten. Kritiker beklagen die mangelhafte Qualität und geringe Nachhaltigkeit der meist in China hergestellten Kleidung und die Arbeitsbedingungen in den Fabriken. Sie werfen dem Unternehmen außerdem unfaire Wettbewerbsbedingungen vor. Der Börsengang in Hongkong kommt zu einem Zeitpunkt, da die Geschäfte für Shein schlechter laufen. Der Gewinn zu Jahresbeginn ist eingebrochen. Unter anderem, weil die USA neue Zölle auf Kleinpakete erhoben haben, in denen Shein regelmäßig seine Waren verschickt. Eine ähnliche Regelung gilt seit kurzem in der Europäischen Union, die seit Juli auch Zölle auf Kleinpakete aus Nicht-EU-Ländern erhebt. Pro Bestellung werden mindestens 3 Euro fällig. Die EU will so die Anzahl der Pakete regulieren. Diese waren immer mehr geworden durch die immer beliebter gewordenen Online-Plattformen wie Temu und Shein.
3: Es ist 18.14 Uhr, Sie hören MDR aktuell mit diesem Top-Thema in den Nachrichten. Wird die Briefwahl in Pflegeheimen missbraucht, um für bestimmte Parteien mehr Stimmen zu generieren? AfD-Chef Chrupalla hatte einen entsprechenden Verdacht geäußert. Pfleger und Angehörige hätten ihm von solchen Fällen erzählt. Der Pflegeschutzbund hat dies nun für die Pflegeheime zurückgewiesen. Es lägen keinerlei Hinweise auf Wahlbetrug oder eine unzulässige Einflussnahme bei der Stimmabgabe vor, so der Verband. Weitere Meldungen hat Alexander Terhorst für Sie.
5: In Bochum ist eine Frau mit ihrem Auto in einen U-Bahn-Tunnel gefahren. Wie die Feuerwehr mitteilte, legte sie in der Röhre rund 1 Kilometer zurück und passierte dabei auch eine Haltestelle. Rettungskräfte orteten die offenbar orientierungslose Frau und brachten sie ins Krankenhaus. Das Rote Kreuz hat Attacken auf Mitarbeiter in der Demokratischen Republik Kongo verurteilt, die am Kampf gegen die Ebola-Epidemie beteiligt waren. Vor knapp einer Woche sei in der Provinz Ituri ein Helfer schwer verletzt worden, als ein Hilfskonvoi mit Steinen beworfen wurde. Bei Angriffen in den folgenden Tagen seien dann 5 weitere Helfer verletzt worden. Das Wetter. Heute Abend heiter bis wolkig und trocken, 14 bis 17 Grad zunächst nachts, dann geht es runter auf 11 bis 6 Grad, dabei locker bewölkt oder klarer Himmel. Morgen zunächst viel Sonne, später mehr Wolken, abends in Thüringen einzelne Schauer und Gewitter, die Höchstwerte 21 bis 25 Grad. MDR aktuell Verkehrsdienst. A2 Richtung Hannover zwischen Magdeburg-Rotensee und Magdeburg-Zentrum. 3 Kilometer Stau nach einem Unfall, 20 Minuten Verzögerung. A9 Richtung Berlin zwischen Nalaselbitz und Bad Lobenstein. 8 Kilometer Stau durch ein defektes Fahrzeug im Baustellenbereich. 1 Stunde länger. Die A71 Richtung Sangerhausen wird zwischen Stadt Ilm und Arnstadt Süd wegen Wartungsarbeiten gesperrt. Im Tunnel Behringen ab 19 Uhr bis morgen früh um 6. B188 Garwe-Legenstände als zwischen der B71 und Kloster Neuendorf Behinderungen nach einem LKW-Unfall. Geblitzt wird auf der A4 Richtung Frankfurt zwischen Dresden Flughafen und Hellerau und auf der A71 Richtung Sangerhausen zwischen Stadt Ilm und Arnstadt Süd. Soweit der MDR aktuell Verkehrsdienst, 18.16 Uhr.
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3: Noch knapp 2 Wochen bis zur Landtagswahl in Sachsen-Anhalt. Alle schauen auf die Umfragen und da liegt die AfD deutlich in Führung mit über 40%. Für CDU-Ministerpräsident Schulze und seine Partei könnte es schwierig werden, jenseits der AfD eine Regierung zu bilden. Denn ob Grüne, FDP oder BSW überhaupt über die 5%-Hürde und damit in den Landtag kommen, das ist derzeit völlig unklar. Allerdings könnte es auch Überraschungen geben am Wahlabend. Wir erinnern uns an die letzte Sachsen-Anhalt-Wahl 2021. Da gab es in den Umfragen ein Kopf-an-Kopf-Rennen zwischen CDU und AfD. Bei der Wahl aber siegte dann die CDU souverän und niemand hatte es so vorausgesagt. Zwischen Umfragen und Wahlergebnis, da gab es eine Differenz von bis zu 10 Prozentpunkten. Über die Rolle der Wahlumfragen habe ich mit unserem MDR-Wahlexperten Jens Hänisch gesprochen. Jens, 10% Unterschied am Ende zwischen Umfrage und Wahlergebnis. Wie kann sowas passieren? Also gibt es da Erkenntnisse?
15: Ganz wichtig ist, dass wir uns nochmal klar machen, worüber wir reden. Wir reden über Umfragen. Die bilden ein momentanes Stimmungsbild in der Bevölkerung ab. Also sozusagen eine Etappe in der Meinungsbildung bis zum Wahltag. Sie sind eben keine Vorhersage über einen möglichen Wahlausgang. Und da sind solche Schwankungen zwischen Umfrageergebnissen und Wahlergebnissen natürlich möglich. Dann müssen wir auch das politische Umfeld in Sachsen-Anhalt im Osten anschauen. Wir haben es in aller Regel mit Menschen zu tun, die eine relativ geringe Parteibindung ausgeprägt haben, die also nicht seit Jahrzehnten dieselbe Partei wählen. Wir haben einen hohen Anteil an unentschlossenen Wählern, das messen wir immer wieder. Menschen, die sich also in den letzten Tagen vor der Wahl erst entscheiden, möglicherweise erst in der Wahlkabine. Und diese Unentschlossenen mit ihrer Stimme für eine Partei werden in solchen Umfragen natürlich nicht erfasst. Und dann müssen wir auch noch bedenken, der Wahlkampf, der nimmt jetzt noch mal so richtig Fahrt auf. Also für die Meinungsbildung der Bürger gibt es in diesen letzten knapp 2 Wochen vor der Wahl noch mal richtig Input, zum Beispiel mit dem Duell bei uns im MDR.
3: Wie werden diese Wahlumfragen überhaupt gemacht? Also wie wird da ausgewählt, wer nach seiner Meinung gefragt wird und wer nicht?
15: Die Wahlforscher nennen das Zufallsstichproben. Das sind repräsentative Telefon- und Online-Befragungen. Und repräsentativ ist eine solche Umfrage immer dann, wenn die Auswahl der Befragten alle Merkmale der zu erforschenden Personengruppe in verkleinertem Maßstab abbildet. So ist die wissenschaftliche Definition. Das heißt also, wenn die Stichprobe, die Menschen, die dort befragt werden, einen Bevölkerungsquerschnitt abbilden, gemessen am Alter, am Bildungsgrad, an der Lebenssituation und so weiter, dann ist eine solche Umfrage repräsentativ. Aber niemand kann von sich aus zum Umfrageinstitut bei uns InfraTestDiMAP gehen und sagen, ich will da mitmachen. Die werden zufällig ausgewählt.
3: Die Ergebnisse der einzelnen Umfrageinstitute weichen ja meistens voneinander ab. Heißt das, dass diese Institute auch unterschiedliche Herangehensweisen haben bei der Befragung?
15: Das haben Sie, wenn man die wissenschaftliche Methodik, die Mathematik, die dahinter steckt, anschaut, ganz sicher. Da gibt es unterschiedliche Erfahrungen, möglicherweise auch Differenzen in den Rechenmodellen, die da angewendet werden. Aber in aller Regel, wenn wir auf die seriösen Umfrageinstitute schauen, dann sind die im Trend ja zumindest meistens einig. Solche Unterschiede fallen dann immer auf, wenn sehr, sehr wenige Prozentpunkte über bestimmte politische Konstellationen entscheiden könnten. Wenn es also darum geht, kommt eine Partei über die 5%-Hürde oder nicht, bekommt sie eine Mehrheit oder nicht. Und wenn wir da nur über 1 oder 2 Prozentpunkte reden, aber insgesamt sind die Differenzen meiner Wahrnehmung nach zumindest im Trend gar nicht so groß.
3: Wie viel Einfluss haben diese Umfragen vor einer Wahl noch auf die Wähler? Gibt es dazu Erkenntnisse?
15: Also genau messen lässt sich das nicht, welchen Einfluss solche Umfragen haben. Aber ich glaube, sie spielen eine große Rolle in der Meinungsbildung vieler Menschen, gerade von Menschen, die glauben, dass sie taktisch wählen möchten. Die gucken zum Beispiel ganz genau auf eine Umfrage, wie steht es um eine Partei, die sie gerne im Parlament sehen möchten. Hat die eine Chance, über die 5%-Hürde zu kommen oder nicht? Für die ist das entscheidend. Und dann stellen wir auch fest, dass das Bedürfnis der politischen Öffentlichkeit auch bei den Parteien selber nach solchen Stimmungsbildern, solchen Meinungsumfragen in den Wahlkämpfen deutlich gewachsen ist.
3: Sagt der MDR-Wahlexperte Jens Hänisch. Es war eine Kaffeefahrt, die ihrem Namen alle Ehre gemacht hat. Vollgepackt mit über 50 Kilogramm Fairtrade-Kaffee ging es in den vergangenen 13 Tagen für mehrere Freiberger per Fahrrad von Hamburg nach Freiberg, insgesamt rund 900 Kilometer. So sollte auf die Bedingungen der Kaffeebauern aufmerksam gemacht werden und die sogenannten Fairtrade-Läden mehr ins Bewusstsein der Gesellschaft gerückt werden. Inzwischen sind die Radler wieder da in Freiberg und Monika Di Carlo hat sie in der Kaffeerösterei Mumu in der Innenstadt getroffen.
16: So, geht los. So sieht er aus.
17: Geübt schüttet Mike Brettschneider die grünen Bohnen in seine Röstmaschine. Segelkaffee heißt die Marke. Und wie es der Name verrät, sind die Bohnen per Segelschiff von Nicaragua nach Hamburg verschifft worden. Dort haben sie Christian Mädler und sein Radlerteam in Empfang genommen.
18: Das Besondere an dem Kaffee ist, dass er gesegelt ist und damit 90% CO2 eingespart werden auf dem Weg. Und er ist vor Ort geröstet in Nicaragua. Das heißt, dass mehr Gewinn in dem Land dann bleiben kann und nicht wie sonst üblich die Rohstoffe einfach rausgesaugt werden und die Veredelung hier passiert und die Gewinne dann auch hier in Deutschland, Europa gemacht werden.
17: Für die Röstung vor Ort hat Organisator Mädler allerdings ein paar rohe Bohnen mitgebracht. Auf ihrer Reise von Hamburg nach Freiberg haben sie insgesamt 15 Fairtrade-Läden und Städte angefahren. Sogar auf den Brocken ist die Kaffeetruppe geradelt. Für Mitstrampler Christian Möhls eine Herausforderung. Er hat das Lastenrad mit über 50 Kilo Kaffee gefahren.
19: Und bin zum ersten Mal im Leben überhaupt Lastenrad gefahren. Was schon mal allein sportlich eine Herausforderung ist, es hat auch keinen Motor. Man muss wirklich mit Muskelkraft hier arbeiten. Und dann natürlich so eine Idee, damit auf dem Brocken zu fahren, das ist schon so ein bisschen auch ein bisschen verrückt. Das hat mich schon gereizt. Und das war sicherlich so mit das, für mich so mit das Verrückteste, was man so gemacht hat.
17: Geschlafen haben sie auf ihrer Tour in Gemeindehäusern, Herbergen oder Hotels. Je nachdem, was einem die Städte und Gemeinden zur Verfügung gestellt haben. Durch insgesamt 8 Bundesländer ist die Truppe geradelt, teilweise mit bis zu 45 Personen. Unterwegs hätten sie viele nette Menschen getroffen, erinnert sich Elke Koch, mit 73 Jahren die älteste Teilnehmerin.
20: Da kam uns eine Bahn entgegen und der Lokführer dort vorne, der hupte gleich dreimal und winkte und war ganz begeistert und angetan. Wir hatten ja alle auch die Schilder mit dran, dass man gesehen hat, was wir machen, also ne, wie wir fahren. Und das war lustig, das war einfach schön. Also so eine spontane Reaktion gab es auch immer mal zwischendurch.
17: Weitere Radelideen hat die Gruppe schon in der Pipeline. Eine Tour zu fair gehandelter Schokolade zum Beispiel. Da muss aber das Wetter mitspielen. Bei 37 Grad erfolgt der Zieleinlauf sonst mit geschmolzenem Schokobrei.
3: Monika Di Carlo berichtete aus Freiberg. Damit ist es 18.24 Uhr und hier macht Thorsten vom Wege weiter mit Fußball, mit dem DFB-Pokal.
21: Genau, erste Runde, da gibt es ja noch ein paar Spiele. 3 laufen seit 18 Uhr. Ferl gegen den HSV, Alt-Klinike gegen Wolfsburg und Würzburger Kickers gegen den 1. FC Köln. Ich verrate schon mal so viel, es hat schon Tore gegeben. Und da wollen wir uns mal erkundigen auf den 3 Plätzen, wo es denn schon gescheppert hat. Beginnen wollen wir in Ferl, da ist der Drittligist. Gastgeber für den Hamburger SV, der ja sicherlich ein bisschen daran zu knabbern hat, dass Vereinsmäzen Kühne heute verstorben ist, beziehungsweise dass das heute bekannt gegeben wurde. Der hatte ja die Hamburger in den Krisenzeiten der letzten Jahre doch wirklich heftig unterstützt, aber das darf keine Rolle spielen jetzt. Wir sind in Ferl beim Kollegen.
22: Das ist kein Selbstläufer für den favorisierten Hamburger SV zu Gast beim SC Ferl. Erste Pokalrunde, Pflichtspielauftakt für den Bundesligisten von Merlin Polzin. 25 Minuten sind gleich gespielt und es steht 0:0. Und wenn sich jemand angeschickt hat, daran was zu ändern, dann ist es tatsächlich der Drittligist aus Ferl. 5.200 Zuschauer im ausverkauften Haus in Ostwestfalen. 1.400 Hamburger darunter, die machen die Stimmung, aber die Mannschaft von Orest Schaller, dem 35-jährigen Trainer der Ferler, die macht das Spiel und hatte schon 2, wenn nicht 3 richtig gute Chancen, na sagen wir mal 2,5 und der HSV noch mit einer 0 auf dem Chancenzettel. Jetzt mit dem Angriff durchs Zentrum, geht auf die linke Seite rüber und dann kein Foul, sondern locker abgelaufen, deswegen bleibt es nach 25 Minuten beim Stand von 0:0 zwischen Ferl und Hamburg.
21: So, und wir gehen weiter nach Alt-Klinike. Alt-Klinike gegen Wolfsburg. Lars Becker, unser Mann vor Ort.
0: Was für ein mutiger, was für ein bemerkenswerter Auftritt des Außenseiters, des Viertligisten VSG Altglienicke hier im Amateurstadion von Hertha BSC gegen den Bundesliga-Absteiger, gegen den gefühlten Erstligisten VfL Wolfsburg. 1-0 führt der Außenseiter seit der 6. Minute. Jonas Niedfeld, der Top-Torjäger, seit vielen Jahren, im letzten Jahr auch der beste Torschütze in der Regionalliga Nordost. In der 6. Minute nach einer Flanke von der linken Seite hält er die Innenseite rein und macht das 1-0. Hatte vorher schon die Möglichkeit, seine Mannschaft in Führung zu bringen. Da ist er gescheitert an Jakub Zielinski. Dann macht Wolfsburg Druck, hat zwei richtig gute Chancen. Zweimal Luis Zwick, der Keeper, auf dem Posten, dreht einen Damarschuss um den Ecken und kurz darauf der hier von vielen ausgepfiffene Fabian Reese mit einem 18-Meter-Kracher und Zwick lenkt das Ding über die Latte. Die VSG, der ambitionierte Viertligist, will in die dritte Liga und setzt dem VfL Wolfsburg zu. Führt 1-0.
21: Danke, Lars Becker. Und jetzt schauen wir natürlich noch aufs dritte Spiel. Auch da ist schon was passiert. Würzburg gegen Köln. Oliver Tubenauer, bitte.
1: 26 Minuten sind rum und der Bundesligist aus Köln versucht, die Schlagzahl zu erhöhen. Muss er auch, denn seit der 18. Minute führt hier der Außenseiter, führen die Würzburger Kickers mit 1-0. Es hat einen langen Schlag gegeben von der rechten Seitenlinie von Tim Kraus. Die Flanke, sie segelte durch den Kölner Strafraum und keiner fühlte sich so richtig zuständig, weder für den Ball noch für David Abrangao, der da von der linken Seite in den Strafraum eingelaufen ist, den Ball an den Kopf bekommen hat und irgendwie über die Linie buxiert hat. Tatsache jedenfalls, der Treffer erzählte und der erste FC Köln läuft jetzt diesem Rückstand hinterher. Versucht es jetzt gerade mal mit Tom Kraus, nicht zu verwechseln mit dem Würzburger Tim Kraus, aber der muss zunächst mal zurückpassen, deswegen bleibt es vorerst beim 1-0 für Würzburg.
21: Also wir halten fest, keine Tore bei Ferl gegen Hamburg, Altglienicke führt gegen Wolfsburg und Würzburg mit 1-0 gegen den ersten FC Köln. 20:45 gibt es dann noch Halle gegen Schalke, hier gibt es erstmal das Wetter.
2: Ganz genau, und das holen wir uns von Renato Bodenburg. Renato, wie sind denn die Temperaturen heute Abend noch draußen?
23: Also wir haben immer noch 22 Grad vereinzelt, ganz im Norden, Klötze meldet das, und ansonsten haben wir auch noch so hier und da in einem Streifen von der Altmark bis zur Oberlausitz 21 Grad, das ist also nordöstlich gesehen, und alles was südwestlich ist, da gibt es auch zum Teil jetzt wieder ein paar mehr Wolken, da ist es zum Teil so zwischen 17 und 18, 19 Grad warm geworden. Oder jetzt noch warm. Die Werte des Abends liegen allgemein in der Spanne zwischen 14 und 19 Grad.
2: Wie wird die Nacht?
23: Die wird etwas kühler, denn die Bewölkung geht weiter zurück. Da, wo wir diese Quellwolken heute tagsüber hatten, das war verbreitet in Sachsen-Anhalt und dann auch in Teilen nördlich Sachsens und Thüringens, da ist die Bewölkung weit zurückgegangen. Und da wird es auch in der Nacht weitgehend klar bleiben. Da kühlt es eben entsprechend auch aus. Und durch unsere nordwestliche Strömung haben wir sowieso schon ein bisschen kühlere Luft bekommen, wie wir ja gerade an den Höchstwerten jetzt hier oder an den derzeitigen Werten sehen. Und damit wird es dann auf 11 bis 6 Grad runtergehen. In den hohen Lagen kann es zum Teil auch noch ein bisschen drunter sein.
2: Aber ab morgen wird es ein bisschen wärmer, oder?
23: Genau, richtig aufgepasst. Wir bekommen langsam wieder die Luft aus dem Süden, Südwesten. Mit dem abziehenden Hochdruckgebiet, dem neuen Tief, was sich langsam den Weg so ein bisschen bahnt, kommt deutlich wärmere Luft. Zum Donnerstag dann Werte bis 30 Grad. Dazwischen gibt es aber auch Schauer und Gewitter. Und es wird am Donnerstag sehr schwül.
2: Renato Bodenburg, danke. So geht's weiter im Programm. Die Handelsgespräche zwischen den USA und Kanada sind am Wochenende gescheitert. Die Hintergründe erfragen wir bei unserer Kanada-Korrespondentin Giselle Uka gleich in der kommenden halben Stunde. Und außerdem geht's um 90 Jahre Krottendorfer Räucherkerzen. Die Erzgebirgsfirma hat extra einen Jubiläumsduft entwickelt.
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5: Um 18.30 Uhr mit Alexander Thierhorst. Der Pflegeschutzbund hat den AfD-Vorwurf des Briefwahlbetrugs in Pflegeheimen zurückgewiesen. Der Verband erklärte, es liegen keinerlei Hinweise auf Wahlbetrug vor oder auf eine unzulässige Einflussnahme bei der Stimmabgabe. Wer öffentlich Zweifel an der ordnungsgemäßen Stimmabgabe sähe, sollte überprüfbare Belege vorlegen. Zuvor hat der AfD-Chef Tino Chrupalla die Briefwahl in Zweifel gezogen. Er kenne aus Gesprächen mit Pflegern und Angehörigen Fälle, wo, so wörtlich, der Stift sozusagen geführt werde. Konkrete Beispiele nannte er nicht. Dem Landesweingut Kloster Pforta in Sachsen-Anhalt droht offenbar die Insolvenz. Das berichtet die Mitteldeutsche Zeitung unter Berufung auf ein von der Landesregierung in Auftrag gegebenes Gutachten. Darin stehe, dass das Geschäftsmodell dauerhaft Verluste erwirtschafte und nicht zukunftsfähig sei. Ohne einschneidende Sanierungsmaßnahmen drohe spätestens im kommenden Jahr die Zahlungsunfähigkeit. Ein Sanierungskonzept der Landesregierung sehe unter anderem vor, Personal abzubauen und die bewirtschaftete Fläche zu halbieren. Der deutsche Maschinenbau ist beunruhigt angesichts niedriger Gasspeicherstände. Dem Branchenverband VDMA zufolge wächst wegen der langsamen Befüllung der Speicher die Sorge über Versorgungsengpässe im Winter. Gasmangel oder explodierende Preise wären demnach eine Gefahr für Industrieversorger, Großhandel und die Bundesregierung sei für die Versorgung verantwortlich. Aktuell sind die Gasspeicher in Deutschland zu etwa 50% gefüllt. Im vergangenen Jahr waren es zum gleichen Zeitpunkt 67%. Der Sonneberger AfD-Landrat Robert Sesselmann darf nicht im Alleingang entscheiden, wer für die Verteilung von Fördermitteln zuständig ist. Der Präsident des Thüringer Landesverwaltungsamtes Frank Rosner sagte dem MDR, eine Prüfung habe ergeben, dass Sesselmann seine Kompetenzen überschritten habe. Hintergrund ist ein Streit um die Zahlung von gut 90.000 Euro Fördermitteln an den Kreissportbund für die Jugendarbeit. Sesselmann hatte dem Jugendhilfeausschuss die Hoheit über die Finanzen entzogen und dem Kreistag zugeordnet. Am Landgericht Chemnitz hat der Prozess gegen eine Vietnamesin begonnen, die in Mitteldeutschland einen Prostitutionsring betrieben haben soll. Die Anklage wirft der 48-Jährigen vor, Dutzende Landsfrauen illegal eingeschleust zu haben. Anschließend habe sie die Frauen in die Prostitution gedrängt. Das Bordellnetzwerk habe Wohnungen in mindestens 19 Städten in Mitteldeutschland umfasst. Das waren die Nachrichten. Das Wetter. Die Temperaturen von 18 Uhr. In Altern wolkig bei 19 Grad, Dresden leicht bewölkt 19. Eisenach wolkig 19, Erfurt wolkig 18, Gardelegen wolkenlos 21 Grad. Hoyerswerda wolkig 20, Magdeburg 21, Neuhaus wolkig 15. Oschatz fast wolkenlos 20 Grad noch, Plauen leicht bewölkt 20, Wernigerode 20 und in Wittenberg 20 Grad. Die Vorhersage. Heute Nacht locker bewölkt oder klar und trocken, 11 bis 6 Grad. Morgen Sonne, im Verlauf dann mehr Wolken, abends im Süden Schauer und Gewitter, 21 bis 26 Grad. Und am Mittwoch ziehen einzelne Schauer und Gewitter durch, vorher und danach Sonne, sommerlich warm. MDR aktuell Verkehrsdienst. A2 Richtung Hannover zwischen Magdeburg-Rotensee und Zentrum, 3 Kilometer Stau nach einem Unfall. A9 Richtung Berlin zwischen Bergbad Steben und Bad Lobenstein, Stau wegen eines defekten LKWs im Baustellenbereich. Die A71 Richtung Sangerhausen wird zwischen Stadt Ilm und Arnstadt Süd wegen Wartungsarbeiten gesperrt, im Tunnel Behringen ab 19 Uhr bis morgen früh um 6. Geblitzt wird auf der A4 Richtung Frankfurt zwischen Dresden Flughafen und Hellerau und auf der A71 Richtung Sangerhausen zwischen Stadt Ilm und Arnstadt Süd. Soweit der MDR-Verkehrsdienst, die Zeit 18.34 Uhr.
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2: Ronald Barnabas Schill. Kaum ein anderer Name hat um die Jahrtausendwende in Hamburg und auch deutschlandweit so für Schlagzeilen gesorgt. Innerhalb weniger Jahre schaffte Schill es vom einfachen Amtsrichter ins Amt des zweiten Bürgermeisters. Jetzt zeichnet ein Podcast die Geschichte von Aufstieg und Fall des ersten deutschen Rechtspopulisten in einem Regierungsamt nach. Oliver Wuttke dazu.
8: Es war ein Paukenschlag, der im August 2003 Hamburg erschütterte und die Republik bewegte.
9: In einem Vier-Augen-Gespräch heute Morgen um 9.40 Uhr in meinem Büro, um das Herr Schill gebeten hatte, drohte er mir, öffentlich und publik zu machen, dass ich meinem angeblichen Lebenspartner, dem Justizsenator Dr. Kusch, diesen zum Senator gemacht habe und damit Privates und Politisches verquickt habe.
8: Bürgermeister Ole von Beust widerspricht den Vorwürfen und entlässt seinen Stellvertreter und Innensenator Ronald Schill. Das Ende einer steilen politischen Karriere. Erst 2 Jahre zuvor hatte Schill bei der Bürgerschaftswahl fast 20% geholt. Sein Erfolgsrezept, er verspricht hartes Durchgreifen gegen Verbrecher und Drogendealer. Ausländische, wie Schill immer betont.
10: Wir haben hier regelrechte Paten. Die Situation ist, ich habe das schon des Öfteren gesagt, durchaus mit Palermo oder mit dem Chicago der 20er Jahre vergleichbar.
8: Die Geschichte von Aufstieg und Fall des Ronald Schill zeichnet hart, aber fair Moderator Luis Klamroth in 5 Podcast-Folgen nach. Schon als kleiner Amtsrichter in den 90ern sucht Schill die große Bühne, erinnert sich Gisela Friedrichsen, damals Gerichtsreporterin beim Spiegel.
24: Es hat sich in Hamburg sehr schnell herumgesprochen, dass hier ein Richter
7: persönlich die Presse einlädt, weil er da etwas vorhat.
8: Nämlich knallharte Urteile. Die Boulevardpresse feiert Schill bald als Richter gnadenlos. Aber dann versetzt das Gerichtspräsidium Schill wegen seiner umstrittenen Strafurteile in den Bereich Mietsachen. Und der sucht sich eine neue Bühne in der Politik, die er bei dieser Versetzung am Werk sieht. Motto:
11: Jetzt habt ihr mir meinen Traumjob genommen, jetzt nehme ich euch euren Traumjob.
8: Mit seiner frisch gegründeten Partei Rechtsstaatliche Offensive treibt Schill die seit 40 Jahren in Hamburg regierende SPD vor sich her. In einer Stadt, die unter der größten offenen Drogenszene Nordeuropas leidet, punktet Schill mit seinen Forderungen nach harten Strafen, Brechmitteleinsatz gegen Dealer und Polemik gegen Ausländer. Doch schon nach der rauschenden Party am Wahlabend 2001 kursieren erste Gerüchte über Schills Kokainkonsum.
12: Ich werde diesen Hardtest machen und dann werden den Dreckschleudern dieser Stadt gehörig das Maul gestopft.
8: Der Test in München fällt nicht lupenrein aus, wie sich Innenstaatsrat Walter Wellinghausen Jahre später erinnert. Wellinghausen ist die Nummer zwei in der von Schill geführten Innenbehörde, der Mann, der die eigentliche Arbeit macht.
13: Also Schill kam morgens sehr früh in die Behörde, so um 11:45 Uhr. Und er ging sehr spät, das war 11:45 Uhr. Er hatte zwar einen Computer auf dem Tisch mit dem Bildschirm, aber er wusste gar nicht, damit umzugehen.
8: Nach dem politischen Aus tingelt Ronald Schill durch Reality-Shows, wird zum Promi unter Palmen.
24: Zuschauer, ich bin wieder da.
8: Seit Jahren lebt er in einer Favela von Rio de Janeiro, wo ihn Luis Klamroth besucht.
25: Wir laufen vorbei an Menschen mit Maschinengewehren. Es riecht nach Benzin, gegrilltem Fleisch und Abfall.
8: Recht und Gesetz sind hier weit weg, die Drogenmafia allgegenwärtig. Alles, was Schill in Hamburg bekämpfen wollte, gehört hier zu seinem Wohnumfeld. Der Podcast Hateland, die Schill-Show, erzählt, wie man mit krassen Parolen, Ressentiments und dem Ruf nach einer harten Hand viel Aufmerksamkeit und ganz reale Macht bekommen kann. Und wie ein Mensch tickt, der es auf diese Weise mal sehr weit nach oben gebracht hat.
2: Hateland, die Schill-Show, alle 5 Podcast-Folgen gibt's ab heute bei ARD Sounds. Der Hamburger Logistikunternehmer Klaus-Michael Kühne gehörte seit Jahren zu den reichsten Deutschen. Heute wurde bekannt, dass der Unternehmer und Mäzen im Alter von 89 Jahren gestorben ist. Dietrich Lehmann dazu.
26: Manager, Hotelbesitzer, Mäzen, Sportverrückter mit dickem Konto. Klaus-Michael Kühne hat sich in den vergangenen Jahrzehnten in seiner Geburtsstadt Hamburg auf ganz unterschiedliche Weise verwirklicht. Geboren wurde er kurz vor dem Zweiten Weltkrieg. Er besuchte die gleiche Schule wie der Liedermacher Wolf Biermann. Kühnes Karriere scheint von Anfang an vorgezeichnet. Kaufmannslehre mit 26 Jahren Einstieg als Teilhaber in das väterliche Unternehmen Kühne und Nagel. In den 70ern verlegt Kühne den Unternehmenssitz in die Schweiz, auch um Steuern zu sparen. Der Firmenchef beteiligt sich außerdem an zahlreichen anderen Logistikunternehmen. Bei der Hamburger Reederei Hapag-Lloyd ist er einer der wichtigsten Anteilseigner, hält viele Aktien beim Lufthansa-Konzern, betreibt aber auch Luxushotels und engagiert sich als Stifter, beispielsweise beim Bau der Hamburger Elbphilharmonie. Und er spendiert der Stadt Hamburg eine eigene Oper im Hafen. Den kriselnden Fußball-Bundesligisten HSV hält Kühne jahrelang mit Millionenspritzen über Wasser, nicht ohne den Versuch, auch sportlich Einfluss zu nehmen. Der Multimilliardär Kühne gehört seit Jahren zu den reichsten Deutschen. Die Ehe mit seiner Frau Christine bleibt ohne Kinder. Nicht zuletzt deshalb hat Kühne schon zu Lebzeiten sein Vermögen in eine nach ihm benannte Stiftung eingebracht.
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21: Hallo, sagt Thorsten vom Wege. Wir sind wieder mal die Zwischenstation, um den Konferenzkreisel so ein bisschen kreisen zu lassen. Wir hatten uns ja verabschiedet bei Ferl gegen Hamburg ohne Tore und bei jeweils 1:0 Altklinike gegen Wolfsburg und Würzburg gegen Köln. Jetzt sind wir wieder beim Drittligisten in Ferl gegen den HSV und Tim Wischmann berichtet für uns aus dem Ferler Stadion.
22: Akute Ausrutschgefahr für den HSV beim Pflichtspielauftakt beim Drittligisten in Ferl. In dieser Sekunde beim Spielstand von 0:0, etwa 5 Minuten vor der Pause, der erste Abschluss des haushoch favorisierten Gastes aus dem Norden. Allerdings wieder abseits, verdächtig vom Neuzugang. Einer von dreien in der Startelf, das war erneut Martin Adelin, der da aus spitzem Winkel zum Abschluss kam. Aber das geht gar nicht in die Statistik ein, weil er erneut im Abseits stand. Dadurch hat er sich hervorgetan, genauso wie Patson Dacker, der zweite offensive Neuzugang. Jetzt kommt der HSV mal offensiv an den Ball. Das ist Grönberg, halb links im Strafraum, Abschluss und Tor! 1:0 für den HSV mit dem ersten gültigen Abschluss. 41. Minute und es macht Grönberg fest verpflichtet nach Laie. stellt hier vielleicht die Weichen nach ruckligem Start für den HSV in Ferl.
21: Schnell weiter zu Lars Becker. Lars Becker bei Altklinike gegen Wolfsburg.
0: Im Amateurstadion von Hertha BSC, wohin die VSG Altklinike ohne eigenes Stadion ausgestattet ausgewichen ist, heimatlos der Verein. Aber der Außenseiter führt immer noch seit der 6. Minute durch den Treffer von Top-Torjäger Niedfeld mit 1:0 und hat das, diese weiter bestehende Führung vorrangig seinem Keeper Louis Zwick zu verdanken, der 2-3 Mal super gerettet hat. Jetzt gibt es die erste gelbe Karte für den Wolfsburger Vinicius Sousa, der beim Stand von 0:0, bevor der Treffer gefallen ist, verletzungsbedingt draußen war. Also Wolfsburg nur zu 10, weiß ich jetzt hier gegen den vorbeistürmenden Udua, nur mit einem Festhalten zu wehren, kriegt dafür die erste gelbe Karte. Richtig toller, bemerkenswerter Auftritt der VSG, die jetzt vorrangig mit dem Verteidigen zuständig ist und beschäftigt ist, aber weiter gegen Wolfsburg 1-0 führt.
21: Also da der Außenseiter vorn, das galt ja auch für Würzburg gegen Köln und wir wollen bei Oliver Tubenhauer wissen, ob dieser Spielstand Bestand hat oder der Favorit ausgleichen konnte.
1: Die 42. Minute läuft am Dallenberg in Würzburg und nach wie vor läuft der Bundesligist aus Köln der Würzburger Führung hinterher. Seit der 18. Minute hat die Bestand Abrangao, hat da eine Flanke, ja, mit dem Kopf mehr oder weniger über die Linie des Kölner Tors gedrückt. Da konnte er hinterherlaufen und irgendwie fühlte sich keiner so richtig für ihn zuständig. Köln schon bemüht hier die Kontrolle über dieses Spiel zu erlangen. Auch jetzt versuchen sie es mal wieder, aber abgefangen das Ganze. Thiemann abgefangen, vielleicht eine Kontermöglichkeit für Würzburg, Kinzombi mit dem Lupfer versucht da, den Vorlagengeber zum 1:0, versucht da Tim Kraus zu schicken, aber der Pass, der ist dann doch ein bisschen zu steil und deswegen wird die Kugel abgelaufen von den Kölnern, aber nach wie vor 1:0 die Führung für Würzburg.
21: Dankeschön an Oliver Tubenhauer. Wir schauen dann mal bei Ferl vorbei, wie das da in der Halbzeit sich oder bis zur Halbzeit sich entwickelt. Vorneweg schauen wir aber erstmal noch auf das Spiel, das es heute noch gibt. Hallescher FC gegen Schalke 04. 20.45 Uhr ist der Anstoß und mein Kollege Philipp Weißkirch blickt auf diese Partie voraus.
14: Raus aus dem Liga-Alltag, rein in den DFB-Pokal. Vor einem Jahr scheiterte der HFC mit Trainer Robert Schröder in der ersten Runde am Bundesligisten Augsburg mit 0:2. Jetzt geht's für Halle gegen ein Team, das frisch zurück ist in der ersten Liga, den FC Schalke 04.
15: Jetzt kommt ein kleiner Tapetenwechsel und auch eine andere Perspektive auf das Spiel. Wir haben ein Live-Spiel am Montagabend mit einem vollen Stadion gegen einen Gegner, wo wir eigentlich nur gewinnen können. Und das ist, glaube ich, für die Jungs Motivation genug, auch ja, allen Kritikern, die uns viel um die Nase werfen, auch einfach mal zu zeigen, was wir können.
14: Ja, denn ein bisschen Kritik gab es zuletzt an den ambitionierten Hallensern. Die bisherige Bilanz in der noch jungen Regionalliga-Saison, nur ein Sieg, 3 Unentschieden, 1 Niederlage.
16: Aus der Ferne betrachtet sicherlich nicht der Start, den sie sich gewünscht haben,
14: sagt der Schalker Trainer Miron Muslic.
16: Umso ehrgeiziger werden sie sein, auch auf das sind wir vorbereitet und haben uns dann dementsprechend auch vorbereitet, wie wir Halle unser Spiel aufzwingen.
14: Das letzte Mal, dass die Königsblauen zum Pokalauftakt ausschieden, ist schon ein bisschen her. Es war vor 12 Jahren. Allerdings auch in Mitteldeutschland, beim damaligen Drittligisten Dynamo Dresden.
21: Also 20.45 Uhr geht's los. Diese Meldung habe ich noch. Neuer Bundestrainer Jürgen Klopp wird seinen mit Spannung erwarteten ersten Nationalmannschaftskader am 17. September benennen. Es wird erwartet, dass der Nachfolger von Julian Nagelsmann bei der Pressekonferenz auf dem Frankfurter DFB-Campus auch personell einen echten Neubeginn zur enttäuschenden Fußball-WM vornehmen wird. 4 Tage nach der Nominierung versammelt Klopp sein Aufgebot im DFB-Stammquartier in Herzogenaurach und am 24. September gibt's dann das erste Spiel in Amsterdam gegen die Niederlande, danach noch 3 weitere Spiele. Ein Blick auf die Nationalmannschaft. Jetzt schauen wir wieder zurück in den Pokal. Ferl gegen Hamburg, da ist der Favorit gerade in Führung gegangen. 1:0 führen die Hanseaten und wir schalten zur Schlussphase um.
22: Schweres Stück Arbeit für den Hamburger SV beim Pflichtspielauftakt in der ersten DFB-Pokalrunde. Aber mittlerweile führt das Team von Merlin Polzin mit 1:0 beim Drittligisten in Ferl. Der hat sich richtig stark präsentiert. Das war nicht unbedingt zu erwarten und abzuleiten aus den ersten beiden Ligaspielen der Mannschaft von Orest Schalla. Mal wieder neuer Trainer, mal wieder rund erneuerter Kader und dann gegen Aachen und gegen Duisburg gleich zweimal verloren und jeweils mit 4 Gegentoren. Hier aber richtig gut reingekommen. Die ersten 3 Chancen gehörten eben den Hausherren, die jetzt auch wieder im Ballbesitz sind auf der linken Seite. Eine Minute Nachspielzeit, gerade ist die Tafel hochgegangen. Der HSV lange einfallslos. Natürlich muss sich da relativ viel noch finden und natürlich steht der Gegner aus Verl auch für Ballbesitz und diesen mutigen Ansatz, der eben nicht von Erfolg gekrönt wurde von den ersten Abschlüssen. Dafür der HSV mit 3 Neuzugängen in der Startelf und einer, der nicht ganz als Neuzugang durchgeht, weil er jetzt nach Laie fest verpflichtet wurde. Der hat getroffen, Albert Grönberg war das in der 41. Minute und jetzt die Versuche des Außenseiters auf der linken Seite vor 5200 in der Sportclub Arena den Ausgleich zu erzielen. Aber das ist natürlich jetzt schwierig. Der HSV neu formiert in der Abwehr mit dem neuen Abwehrchef. Das ist Sebastian Bornau, noch bekannt aus Wolfsburg und auch aus Köln. Frisur, genau wie damals, lange blonde Haare. Die Rückennummer 33 trägt er und er lässt den Einwurf jetzt an sich vorbeilaufen. Der geht zurück auf den Keeper und dann schickt der Schiedsrichter die Mannschaften in die Kabine. Der HSV führt etwas schmeichelhaft mit 1:0 beim starken Drittligisten in Verl, darf sich aber ruhig im zweiten Durchgang steigern. Die Verler

0: Wiebke Binder wird moderieren und jetzt ist sie hier bei uns im Studio. Hallo Wiebke.
1: Hallo liebe Romy.
0: Was sind denn eure Themen heute Abend?
1: Wir gucken auf die Unabhängigkeit der Ukraine. Vor 25 Jahren war es soweit, hat sich damals unabhängig gemacht von der damaligen Sowjetunion. Diese Unabhängigkeit, wie wir sehen können, ist aber ja nun in Gefahr. Deswegen ist es auch vielen sehr wichtig, dass die Unabhängigkeit nochmal gefeiert wird in diesem Jahr. Und wir nutzen die Gelegenheit, wie wir ja immer in unserer Späten auf die Themen hier vor Mitteldeutschland gucken, was das eigentlich mit den Partnerstädten auch macht. Leipzig ist eine davon, wie dieser Tag hier begangen wurde und auch noch wird. Und jetzt habe ich ein kleines Quiz für dich mitgebracht, meine okay. Liebe. Also ohne Gewähr, dass ich es richtig ausspreche. Weißt du, was ein Guschenklampner ist?
0: Ein Zahnarzt?
1: Richtig, sehr gut. Ein Fuchtelmeister.
0: Ui, ein Dirigent.
1: Ja, sehr schön. Und dann habe ich noch einen Gakenferster. Das ist schwer.
0: Gartenferster.
1: Ein Gakenferster. Ich glaube, die Oberlausitzer werden böse, wenn sie es hören. Das ist ein Förster, der auf Krähen schießt. Das sind alles, jetzt kläre ich es auf, humorvolle Berufsbezeichnungen, die in der Oberlausitz genutzt werden. Und da gibt es tatsächlich eine Prämierung. Das Wort des Jahres, ich habe den Preisträger nicht genannt, den stellen wir nachher vor.
0: Wiebke Binder, danke schön. Heute Abend 21.45 Uhr zu sehen und zu hören bei MDR aktuell im Fernsehen. Danke, dass du da warst.
1: Gerne.
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0: Heute ist der 24. August. Es sind noch exakt 4 Monate bis Weihnachten und in 3 Monaten dürften viele mit den passenden Dekorationen langsam beginnen. Die Krottendorfer Räucherkerzchen-Manufaktur hat dafür den perfekten Duft entwickelt, passend zum Firmenjubiläum. Denn vor 90 Jahren wurde das Unternehmen von Freier Graupner gegründet, damals in ihrer Küche. Die Firma beschäftigt heute 55 Mitarbeiter, hat eine eigene Produktionsstätte und einen touristischen Anziehungspunkt, das Räucherkerzenland. Von dort berichtet Manja Kraus.
3: Beatrix Novara vom Räucherkerzenland hier in Krottendorf zündet gleich ein Jubiläumsräucherkerzchen an. Es nebelt leicht und duftet verführerisch. Süß und nach Kräutern.
4: Styrax ist ein Räucherharz. Ist ein sehr süßlicher Duft, erinnert an Honig, aber auch an was Holziges und sogar Lederartiges.
3: Das Harz Styrax wird von einem Busch geerntet und forderte die Duftentwickler hier ganz schön heraus.
4: Weil wir hier von nur Naturzutaten sprechen. Das heißt, wir haben unsere ganz normale Holzkohlemischung und dann haben wir das Räucherharz drin. In dem Fall ist es eben zu großen Teil der Styrax und zu anderen Teilen ein bisschen Weihrauch ist noch mit drin. Kann es eben sein, dass die Produkte, die ich letztes Jahr geerntet habe, eine andere Qualität, eine andere Intensität haben. Und deswegen hat es eine ganze Weile gedauert, bis wir die perfekte Zusammenstellung hatten. Also ich würde sagen, so ein gutes halbes Jahr.
3: Alles für den 90. Firmengeburtstag. 1936 hatte Freier Graupner ihre Firma in Krottendorf gegründet. Damals noch in ihrer heimischen Küche.
4: Die hatte auch jede Menge Kinder. Spannenderweise wird von ihrem Mann immer nichts berichtet. Also die hat das ganz alleine gerockt und hat eben so viele Räucherkerzen hergestellt. Wir wissen, dass ungefähr seit 1918 hat sie das getan, dass sie eben 1936 wirklich ein Gewerbe anmelden musste. Die hat das also bis 1955 in ihrer Wohnküche gemacht und 1955 kam es dann dazu, dass sie neben ihr Wohnhaus in Krottendorf eben einen Schuppen gebaut hat. 1972 sind auch wir verstaatlicht worden.
3: 1990 dann wurde das Unternehmen durch Freiers Urenkelin reprivatisiert. Seit 2015 führt Mirko Paul die Geschäfte und hat die Firma seitdem Stück für Stück vergrößert.
5: Man hat hier den neuen Produktionsstandort 1995 bezogen. Ja, und nach der Übernahme 2015 habe ich dann 2017 das Räucherkerzenland noch eröffnet. Und dort haben wir, sag ich mal, uns ein Standbein geschaffen, wo wir ja ein ganzjähriges Tourismus anbieten. Wir haben ein Café, wir haben die Werkstätten, wo man Räucherkerzen selbst herstellen kann, den Spielplatz. Also in den letzten Jahren sind schon mehrere Millionen investiert worden.
3: Noch in diesem Jahr soll der Spielplatz durch einen Schatzsuchebereich erweitert werden. Und zum 90. Firmenjubiläum gibt es nicht nur den Jubiläumsduft. Eine kleine Räuchertanne, Tina Tanne, hat sich in ein grün-goldenes Kleid gehüllt. Und es gibt eine Sammleredition einer Räucherkerzenblechdose.
0: Manja Kraus berichtete, und wer sich Kerzen mit dem neuen Räucherduft kaufen will, er heißt Jubiläumsduft. Jetzt ein ganz anderes Thema. In der Demokratischen Republik Kongo breitet sich ein Ebola-Virus weiter aus. Ebola, das ist eine hoch ansteckende Infektion, die Erkrankte mit ihren Körperflüssigkeiten übertragen. 2400 Menschen sind bereits daran gestorben. Caroline Imlau hat sich mit einem Mann getroffen, der die Krankheit besiegt hat und nun seine Genesung als Beweis dafür nutzt, dass Ebola eben behandelbar ist. Er drängt die Bewohner seiner Heimatstadt, Ärzten in den Kliniken zu vertrauen,

0: statt traditionellen Heilern. Deogratias Casereca hat Ebola überlebt. Jetzt kämpft er gegen die gefährliche Desinformation über die Krankheit. In seiner Stadt Mongvalu versucht er, die Bewohner davon zu überzeugen, dass es den Virus wirklich gibt. Als die Gemeinde erfuhr, dass ich Ebola hatte, waren sie überzeugt, dass ich sterben würde. Doch sobald ich entlassen wurde, machte ich es mir zur Aufgabe, den Menschen bewusst zu machen, dass ein frühzeitiger Gang ins Krankenhaus die Lösung ist. Das Misstrauen gegenüber Behörden ist groß. Manche glauben, auch ausländische Pharmakonzerne hätten sich die Krankheit ausgedacht, um Geschäfte zu machen. Auch Janine Angaunde glaubt das. Alles, was mit Ebola zu tun hat, ist einfach nur erfunden. Eines Tages sahen wir plötzlich Landcruiser hier vorbeifahren. Man fing an, uns zu sagen, wir sollten uns die Hände waschen. Dann fingen die Leute plötzlich an zu sterben. Mongvalu ist etwa 1,5 Stunden von der Provinzhauptstadt Bunia entfernt. Die Menschen leben vom Goldabbau. Die Bevölkerung ist sehr mobil. Nicht zuletzt deshalb konnte sich der Virus schnell verbreiten. Deogratias kennt ihre prekäre Situation und weiß, wie man sie erreichen kann. Anfangs hatte auch er Angst, ins Krankenhaus zu gehen. Als die Symptome am ersten Tag auftraten, spürte ich, wie meine Knie nachgaben. Mein ganzer Körper fühlte sich träge an und ich wollte nichts lieber als nur schlafen. Dann setzten auch die Kopfschmerzen ein. Zunächst benutzte er traditionelle Heilmittel. Er hatte Angst davor, als Ebola-Patient isoliert zu werden und damit gleichsam sein Todesurteil zu bekommen. Dann überzeugten ihn seine Kinder, doch ins Krankenhaus zu gehen. Und schließlich wurde er gesund. Deogratias hat einen starken Glauben. Die Kirche hat hier noch eine große Anziehungskraft. Als genesener Seelsorger erreicht er besonders viele Menschen. Als ich erkrankte, geschah dies, weil Gott sah, dass ich viele Sünden begangen hatte und nicht heilig war. Andere, die erkrankten, starben, weil Gott beschlossen hatte, dass sie sterben sollten. Aber Gott hat mich verschont, weil er sah, dass ich mit meinem Leben noch etwas zu geben habe. Es wird noch viel mehr Aufklärer wie ihn brauchen, um den Ausbruch in den Griff zu bekommen. Überzeugungsarbeit aus der Mitte der Gemeinschaft.
1: Caroline Imlau berichtete aus der Demokratischen Republik Kongo.

0: Theaterbeschäftigte, die Missstände ansprechen, sollen künftig stärker geschützt werden. Das fordert die Bühnengewerkschaft GdBA. Anlass sind schon etwas zurückliegende Vorfälle am Saarländischen Staatstheater. Einzelheiten von Alice Krämer.
1: Am Saarländischen Staatstheater hatte das Ballettensemble vor rund 3 Jahren schwere Vorwürfe gegen einen Gastchoreografen gemeldet. Mehrere der damaligen Tänzerinnen und Tänzer sagen heute, sie hätten sich von der damaligen Theaterleitung zunächst nicht ernst genommen gefühlt. Die Bühnengewerkschaft sieht darin ein grundsätzliches Problem. Viele künstlerisch Beschäftigte am Theater arbeiten mit Verträgen, die sich jeweils nur um eine Spielzeit verlängern. Wer Missstände anspricht, könne deshalb berufliche Nachteile fürchten. Bislang gilt ein besonderer Schutz vor Nichtverlängerung nur für bestimmte Gewerkschaftsfunktionäre. Die GdBA will ihn auf weitere Gruppen ausweiten, etwa auf Ensemblevorstände sowie Betriebspersonal und Gleichstellungsbeauftragte. Wer sich in solchen Funktionen für Kolleginnen und Kollegen einsetzt, dürfe dadurch nicht seinen Arbeitsplatz gefährden, so die Gewerkschaft. Der Deutsche Bühnenverein als Arbeitgeberverband der deutschen Theater sieht auf Nachfrage dagegen keinen unmittelbaren Zusammenhang zwischen dem Schutz vor Übergriffen und dem Nichtverlängerungsrecht. Für den Schutz der Beschäftigten verweist er auf das allgemeine Gleichbehandlungsgesetz, Beschwerdestellen an den Theatern und betriebliche Verhaltensregeln. Über Änderungen beim Nichtverlängerungsrecht wird derzeit zwischen Bühnenverein und Gewerkschaften verhandelt.
0: Und damit sind wir wieder beim Wetter und bei Renato Bodenburg. Renato, wie sind die Temperaturen aktuell?
2: 20 Grad. Es gibt so einen Streifen, der reicht von der Altmark und dann über die gesamte Nordhälfte Sachsen-Anhalts und bis nach Sachsen rüber. Da ist die meiste Sonne zu finden und dort in dem Bereich gibt es auch noch die 20, sogar hier nochmal einmal 21 Grad. Ansonsten in Thüringen zum Teil ein bisschen mehr bedeckter Himmel. Das ist ja Tiefausläufer, der sich weiter im Südwesten befindet. Hessen zum Beispiel dichte Wolken und auch ein paar Schauer und auch zum Teil bis nach Bayern rein. Bis zu uns schaffen die Regengebiete aber nicht, zumindest heute nicht. Und damit ist es dort ein bisschen kühler bei durchschnittlich 18 Grad.
0: Wie wird es morgen?
2: Morgen haben wir dann mit etwas wärmerer Luft zu tun. Die Strömung dreht so langsam wieder auf Süd bis Südwest. Und da haben wir dann etwas höhere Werte auch zu finden. Bei 26 Grad ist morgen der maximale Wert. Und dazu gibt es erstmal heiteres Wetter. Im Süden kommen aber so ein paar mehr Wolken wieder reingedrückt. Gerade das, was man jetzt auch schon hier so in Thüringen sieht, das wird dann noch bis Sachsen sich weiter ausbreiten und in den späten Nachmittag bzw. frühen Abendstunden dann auch zum Teil für etwas Regen sorgen. Der reicht bis in den Burgenlandkreis nach Sachsen-Anhalt und ansonsten über das Vogtland bis zur Oberlausitz.
0: Kommt denn der Sommer noch mal richtig zurück?
2: Wie sieht der denn für dich aus?
0: Heiß, trocken, okay. Sonnig.
2: Okay, gut. Also so ganz richtig sonnig wahrscheinlich nicht, aber zumindest werden wir doch ein paar mehr Sonnenanteile noch am Donnerstag haben. Bis dahin ziehen auch mal Schauer und Gewitter mit durch, aber die Temperatur steigt am Donnerstag noch bis auf 30 Grad. Das kann ich zumindest anbieten, das wird aber das Maximum sein. Dazu wird es auch ziemlich schwül werden und am Abend kann dann auch im Westen wieder hier die Schauer- und Gewittertätigkeit aufleben.
0: Aber es ist nur der Donnerstag.
2: Das ist dann nur der Donnerstag, danach geht es mit den Temperaturen wieder so ein Stück nach unten. Der Freitag hat noch bis 28, aber am Wochenende geht es dann schon noch ein kleines bisschen weiter runter.
0: Danke, Renata. Hier geht's gleich weiter mit den Nachrichten. Danach erwartet Sie Anne Krambeer hier am Mikrofon mit diesen Themen. Pflegebeschäftigte demonstrierten heute in Erfurt. Sie kritisierten das geplante neue Pflegegesetz der Bundesregierung. Darüber berichten wir. Außerdem gibt's dann viel DFB-Pokal live nach 7:45. Ich darf mich verabschieden für heute. Danke fürs Zuhören, sagt Romy Arndt. Bleiben Sie bei uns.
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4: Um 19 Uhr mit Alexander Terhorst. Der Pflegeschutzbund hat den AfD-Vorwurf des Briefwahlbetrugs in Pflegeheimen zurückgewiesen. Der Verband erklärte, es liegen keinerlei Hinweise auf Wahlbetrug vor oder auf eine unzulässige Einflussnahme bei der Stimmabgabe. Wer öffentlich Zweifel an der ordnungsgemäßen Stimmabgabe sähe, sollte überprüfbare Belege vorlegen. Zuvor hatte AfD-Chef Tino Chrupalla die Briefwahl in Zweifel gezogen. Er kenne aus Gesprächen mit Pflegern und Angehörigen Fälle, wo so wörtlich der Stift sozusagen geführt wurde. Konkrete Beispiele nannte er nicht. Russlands Präsident Wladimir Putin hat die Kontrolle über kritische Infrastruktur im Land verschärft. Er ordnete per Dekret an, dass Betriebe künftig unter staatliche Zwangsverwaltung gestellt werden können, wenn sie sich nicht ausreichend gegen ukrainische Drohnenangriffe schützen. Betroffen sind vor allem Energie-, Verkehrs- und Logistikunternehmen. Hintergrund sind die zunehmenden ukrainischen Angriffe auf Raffinerien und Warenlager. Im Handelsstreit mit Kanada hat US-Präsident Donald Trump höhere Autozölle angekündigt. Trump schrieb in seinem Online-Dienst Truth Social, ab Januar würden 50% auf PKWs, LKWs, Autoteile und Stahl fällig. Er begründete den Schritt mit hohen kanadischen Zöllen auf US-Agrarprodukte. Der Konflikt war nach gescheiterten Verhandlungen am Wochenende eskaliert. Zunächst erhöhten die USA die Zölle auf kanadische Waren wie Wein, Milchprodukte und Hockeyschläger. Kanadas Premier Mark Carney kündigte daraufhin Gegenzölle an. In Erfurt haben mehrere hundert Menschen gegen die geplante Pflegereform protestiert. Sie folgten einem Aufruf des Bundesverbands privater Anbieter sozialer Dienste. Mit Trillerpfeifen und Plakaten zogen die Demonstranten zur Staatskanzlei und forderten Nachbesserungen am Gesetzentwurf. Sie kritisierten unter anderem die geplanten Einsparungen und forderten Maßnahmen gegen den Fachkräftemangel. Bei der Spanien-Rundfahrt der Radprofis ist die dritte Etappe wegen eines Unwetters abgebrochen worden. Wie die Veranstalter der Vuelta mitteilten, konnten die letzten Kilometer in den Zielort in den Pyrenäen nicht mehr gefahren werden. Auf Fernsehbildern waren Starkregen und taubeneigroße Hagelkörner zu erkennen. Der Gesamtführende Tadej Pogacar setzte sich an die Spitze des Feldes und signalisierte, dass das Rennen abgebrochen werden muss. Das waren die Nachrichten. Das Wetter mit den Temperaturen von 18 Uhr. Auf dem Brocken 12 Grad, in Chemnitz leicht bewölkt 18, Dresden 19, Eisenach 19 Grad, Erfurt wolkig 18 Grad, Fichtelberg fast wolkenlos 13. Gera wolkig 19, Görlitz 20, Halle 20, Leipzig 20, Magdeburg 22 Grad noch und in Meiningen wolkig 20. Die Vorhersage, heute Nacht locker bewölkt oder klar und trocken, 11 bis 6 Grad. Sonnenuntergang in Halle ist um 20.16 Uhr, Sonnenaufgang morgen dann um 6.13 Uhr. Sonne morgen, im Verlauf Bewölkungszunahme, abends im Süden Schauer und Gewitter, 21 bis 26 Grad. Am Mittwoch ziehen einzelne Schauer und Gewitter durch, davor und danach Sonne, sommerlich warm. MDR Verkehrsdienst. A2 Richtung Hannover zwischen Zeesau und Thesen liegen Holzteile. Zwischen Rennau und Königslutter liegen Plasteteile. A4 Richtung Dresden zwischen Gotha und Wandersleben steht ein defekter PKW. Die A71 Richtung Sangerhausen wird zwischen Stadt Ilm und Arnstadt Süd gesperrt ab 19 Uhr bis morgen früh um 6 wegen Wartungsarbeiten im Tunnel Behringen. Und Behinderungen nach einem LKW-Unfall auf der B188 Gardelegen-Stendal zwischen der B71 und Kloster Neuendorf. Geblitzt wird auf der A4 Richtung Frankfurt zwischen Dresden Flughafen und Hellerau. Soweit der MDR Verkehrsdienst, die Zeit 19.04 Uhr.
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0: Und im Studio begrüßt Sie Anne Krambeer. Ich wünsche Ihnen einen schönen Abend. Ab morgen Vormittag trifft sich die Bundesregierung für 2 Tage zur Kabinettsklausur in Neu-Hardenberg bei Berlin. Auf dem Tisch die Reformpläne für den Herbst. Darunter die Pflegereform. Und da gibt es noch viel Zündstoff. Das zeigte sich heute auch in Erfurt. Dort haben Pflegeverbände, Beschäftigte und pflegende Angehörige gegen das geplante Pflegegesetz demonstriert. Rund 500 Menschen waren dem Aufruf des Bundesverbands privater Anbieter sozialer Dienste in Thüringen gefolgt. Peter Sommer war vor Ort.
5: Mit Sprechchören und reichlich Lärm machten sie auf ihr Anliegen aufmerksam. Rund 500 Beschäftigte von privaten Pflegediensten, Seniorenheimen und diakonischen Einrichtungen. Pflegeneuordnungsgesetz. Hinter diesem Wortungetüm verbirgt sich ihrer Meinung nach vor allem ein Sparpaket zu Lasten von Pflegebedürftigen und Pflegebeschäftigten. Schützenhilfe gab es vor der Staatskanzlei von Thüringens Gesundheitsministerin Katharina Schenk.
6: Was ist das für eine Schande für dieses Land, dass diejenigen, die Pflege jeden Tag tun, ernsthaft noch auf die Straße gehen müssen, um den anderen die Pflege konsumieren, weil sie nämlich arbeiten gehen können, während ihre Angehörigen versorgt werden, dass man denen erst noch mal sagen muss, wo das System klemmt.
5: Sauer stößt den Beschäftigten der Pflegebranche zum Beispiel auf, dass die Pflegegrade neu berechnet werden sollen, meist zu Ungunsten der Betroffenen. Und die Pflegedienste sollen bestimmte Leistungen nicht mehr anbieten dürfen, erklärt Margit Benkenstein, Vorsitzende des Thüringer Verbands privater Pflegeanbieter, an einem Beispiel.
7: Wir Pflegedienste führen regelmäßig Beratungshausbesuche bei den Pflegebedürftigen durch und das sollen wir Pflegedienste in Zukunft nicht mehr machen dürfen.
5: Sorgen macht sich auch Nicole Langner, die einen Pflegedienst in Silbitz im Saale-Holzland-Kreis leitet. Vor allem deshalb, weil Pflegedienste laut Gesetzentwurf sogenannte niederschwellige Betreuungs- und Entlastungsleistungen nicht mehr erbringen sollen.
8: Das hat für uns die Auswirkung, dass wir keine kompletten Touren mehr zusammenstellen können, weil wir diese Leistung oft so als Zwischenleistung genommen haben zwischen Frühtätigkeiten und Mittagstätigkeiten. Auch das wird bedeuten, dass Personal abwandert.
5: Immerhin hat der neue Bundesgesundheitsminister Carsten Linnemann mittlerweile angekündigt, den Gesetzentwurf in einigen Punkten nachzubessern.
0: Soweit Peter Sommer aus Erfurt. Jetzt schauen wir in die Ukraine. Das Land feiert heute den 35. Jahrestag seiner Unabhängigkeit. Zahlreiche Staats- und Regierungschefs sind und oder waren in Kiew, darunter auch der neue britische Premier Andy Burnham. Die EU hat der Ukraine auch weitere Zusagen über 6,1 Milliarden Euro Hilfe im Krieg gegen Russland zugesagt. Florian Kellermann berichtet.
9: Der ukrainische Präsident Volodymyr Zelensky empfing die Gäste aus dem Ausland auf dem Platz vor der Sophienkathedrale im Zentrum der Stadt. Dort ehrte Zelensky auch Soldaten und freiwillige Helfer der Armee, einige von ihnen posthum. Zelensky sagte, die ukrainische Unabhängigkeit sei aus einem Traum von Freiheit entstanden. Das ist der Traum, das Leben selbst zu gestalten, dafür zu sorgen, dass unsere Kinder nicht der Asphalt unter jemandes Stiefel sind, unter jemandes Panzern, unter jemandes Imperium. Heute können wir eine Tatsache verkündigen, bewiesen durch die Kraft und die Standhaftigkeit unserer Leute in diesem Krieg. Die Ukrainer werden sich nicht unterwerfen. Die Botschaft, eine Kapitulation gegenüber Russland, komme nicht in Frage. Großveranstaltungen waren nicht geplant an diesem Unabhängigkeitstag wegen der Gefahr von Luftangriffen. Zentrales Ereignis in Kiew war ein Galakonzert am frühen Abend in der Oper. Außerdem gab es landesweit kleinere Veranstaltungen, neben Konzerten etwa Handwerkermärkte und Marathonläufe. Viele Menschen mussten arbeiten, arbeitsfreie Feiertage sind in der Ukraine wegen des Kriegs abgeschafft. Für den britischen Premierminister Andy Burnham war es der erste Auslandsbesuch im Amt. Burnham leitete dann auch zum ersten Mal eine Sitzung der sogenannten Koalition der Willigen, also der Ukraine-Unterstützerländer. Schon im Vorfeld sprach Burnham den Ukrainern Dank aus für ihren Kampf. Sie verteidigten nicht nur sich selbst gegen Russland, sondern ganz Europa. Bei einer Rede sagte Burnham: Ich bin entschlossen, dass wir zusammenarbeiten, um Ihnen die Unterstützung zu liefern, die Sie brauchen, stärker als jemals zuvor. Das heißt, nicht nur Luftverteidigung, sondern Russland daran zu hindern, seine Raketen überhaupt erst starten zu lassen, mit Sanktionen, die ihre militärischen Lieferketten durchtrennen. Die Ukraine ist russischen ballistischen Raketen derzeit weitgehend schutzlos ausgeliefert. Gegen sie hat sich nur das US-System Patriot als wirksam erwiesen. Doch die Ukraine kann kaum mehr Abfangraketen für dieses System kaufen, weil es davon weltweit zu wenige gibt. Die Ukraine hofft, dass bald auch das französisch-italienische System SAMT in der Lage sein wird, ballistische Raketen abzufangen durch eine verbesserte Radareinheit. Beim Treffen der Koalition der Willigen sei vor allem über Flugabwehr gesprochen worden, sagte Zelensky im Anschluss. Außerdem versucht die Ukraine schon jetzt, russische Abschussvorrichtungen für ballistische Raketen zu zerstören, mit Marschflugkörpern und Drohnen. Auch hier könnte Großbritannien bald eine größere Rolle spielen. Es erlaubt der Ukraine künftig, selbst die französisch-britische Rakete vom Typ Storm Shadow herzustellen, auch genannt Scalp, sagte Burnham in Kiew. Die EU sagte der Ukraine am Montag weitere Finanzhilfen von 6,1 Milliarden Euro zu. Sie sind Teil des 90 Milliarden Euro Pakets, das die Ukraine in diesem und im kommenden Jahr von den EU-Staaten erhält. Während der Feierlichkeiten gab es in der Hauptstadt Kiew keinen Luftalarm. Allerdings griff Russland auch an diesem Tag andere Regionen an. In Pawlohrad in der Region Dnipropetrovsk wurde bei einem russischen Angriff eine Person getötet und zwei weitere wurden verletzt, wie die Behörden mitteilten.
10: Der Bericht von Florian Kellermann. Wir bleiben im Ausland. Kurz vor den von US-Präsident Trump angekündigten neuen Sanktionen gegen den Iran droht Teheran mit Gegenmaßnahmen. Den wichtigsten Hebel hat Teheran dabei mit der Straße von Hormuz. Deren Sperrung hat große Auswirkungen auf die Weltwirtschaft. Frage an unsere Korrespondentin Tina Fuchs. Wie ist die Lage an und auf der Wasserstraße?
11: Richtig genau kann das von außen im Moment niemand sagen, denn de facto ist ja die Wasserstraße vom Iran gesperrt und von den USA bei der Weiterfahrt blockiert. Vor dem Krieg passierten auf der Straße von Hormuz täglich so 150 Tanker. Heute, so schätzt man, eine Handvoll. Iran hat beispielsweise dem Irak gerade eine Genehmigung erteilt. Aber die Schiffe, die dann fahren, tun das unter dem Radar aus Angst vor Angriffen.
10: Gibt es denn hinter den Kulissen trotz der beiderseitigen Drohungen aus Washington und Teheran Friedensbemühungen?
11: Tatsächlich warten im Moment alle auf die von den USA neu angekündigten Wirtschaftssanktionen, die heute Abend deutscher Zeit vorgestellt werden sollen. Und der Iran hat ja bereits die Gegendrohkulisse aufgebaut mit weiteren potenziellen Zielen auf Infrastruktur in der Region, amerikanische Infrastruktur in der Region. Ob die Kanäle, über die zuletzt diplomatisch im Hintergrund gesprochen wurde, Emissäre aus Pakistan, Katar, Oman, ob die gerade aktiv sind, das können wir von hier aus nicht beurteilen und haben wir auch nicht gehört.
10: Informationen von unserer Korrespondentin Tina Fuchs. Schon Wahl-O-Mat gemacht? Kurz vor einer Landtagswahl oder vor einer Wahl wie der Landtagswahl in Sachsen-Anhalt wird das zur geflügelten Frage. Orientierungshilfe könnte aber auch ein weiteres Werkzeug bieten, das seit 2024 mit einem ganz neuen Ansatz aufwartet und jetzt mit aktuellen Daten gefüttert wurde. Florian Zinner berichtet darüber.
12: Wirtschaft, Umwelt, Gesellschaft. Bei einer Wahlentscheidung kann das Privileg des Wählens schnell zur Herausforderung werden. Politikwissenschaftlerinnen und Wissenschaftler, unter anderem der Universitäten in Chemnitz und Jena, versuchen Wählerinnen und Wähler bei den anstehenden Landtagswahlen jetzt mit etwas Orientierung unter die Arme zu greifen. Beim sogenannten Party-Check, also der Parteiprüfung, können Nutzende ihre politische Haltung mit der von Parteien abgleichen. Dabei kommt für 18 Themenfelder eine Bewertungsskala zum Einsatz, auf der sich Nutzende positionieren können. Anders als bei Wahlhilfen wie dem Wahl-O-Mat basiert der Abgleich nicht auf Selbstauskünften der Partei, sondern auf Einschätzungen aus der politikwissenschaftlichen Forschung, also einer wissenschaftlichen Analyse der Realpolitik. Die Ergebnisse können mit den Einschätzungen für alle großen Parteien verglichen werden. Wie auch beim Wahl-O-Mat findet keine inhaltliche Einordnung der Themenfelder zur Meinungsbildung statt. Außerdem bilden die Ergebnisse keine Wahlempfehlung, sondern dienen lediglich der Orientierung.
10: Der Hamburger Logistikunternehmer Klaus-Michael Kühne gehört seit Jahren zu den reichsten Deutschen. Heute wurde bekannt, dass der Unternehmer und Mäzen im Alter von 89 Jahren gestorben ist. Dietrich Lehmann berichtet.
13: Manager, Hotelbesitzer, Mäzen, Sportverrückter mit dickem Konto. Klaus-Michael Kühne hat sich in den vergangenen Jahrzehnten in seiner Geburtsstadt Hamburg auf ganz unterschiedliche Weise verwirklicht. Geboren wurde er kurz vor dem Zweiten Weltkrieg. Er besuchte die gleiche Schule wie der Liedermacher Wolf Biermann. Kühnes Karriere scheint von Anfang an vorgezeichnet. Kaufmannslehre mit 26 Jahren Einstieg als Teilhaber in das väterliche Unternehmen Kühne und Nagel. In den 70ern verlegt Kühne den Unternehmenssitz in die Schweiz, auch um Steuern zu sparen. Der Firmenchef beteiligt sich außerdem an zahlreichen anderen Logistikunternehmen. Bei der Hamburger Reederei Hapag-Lloyd ist er einer der wichtigsten Anteilseigner, hält viele Aktien beim Lufthansa-Konzern, betreibt aber auch Luxushotels und engagiert sich als Stifter, beispielsweise beim Bau der Hamburger Elbphilharmonie. Und er spendiert der Stadt Hamburg eine eigene Oper im Hafen. Den kriselnden Fußball-Bundesligisten HSV hält Kühne jahrelang mit Millionenspritzen über Wasser, nicht ohne den Versuch, auch sportlich Einfluss zu nehmen. Der Multimilliardär Kühne gehört seit Jahren zu den reichsten Deutschen. Die Ehe mit seiner Frau Christine bleibt ohne Kinder. Nicht zuletzt deshalb hat Kühne schon zu Lebzeiten sein Vermögen in eine nach ihm benannte Stiftung eingebracht.
10: 19.15 Uhr ist es. 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Der Pflegeschutzbund hat den AfD-Vorwurf des Briefwahlbetrugs in Pflegeheimen zurückgewiesen. Der Verband erklärte, es legen keinerlei Hinweise auf Wahlbetrug oder eine unzulässige Einflussnahme bei der Stimmabgabe vor. Was sonst noch wichtig ist, Alexander Terhorst hat die Meldungen.
4: Das Chemie-Großforschungszentrum CTC hat seine ersten Büros auf dem Campus der Hochschule Merseburg eröffnet. Sie sollen zunächst den Austausch mit der Hochschule erleichtern. Bis 2031 soll auf dem Gelände dann ein eigenes Forschungsgebäude entstehen mit einem Pharmalabor mit 300 Arbeitsplätzen. Archäologen haben bei Halberstadt Überreste einer mittelalterlichen Siedlung gefunden. Dem Landesamt zufolge sind die Funde sehr gut erhalten und ermöglichen Einblicke ins Leben der Bewohner. Auf der A71 haben am Abend Wartungs- und Markierungsarbeiten begonnen im Tunnel Behringen. Wie die Autobahn GmbH mitteilte, bleibt der Tunnel bis morgen früh um 6 Richtung Norden gesperrt. In der Nacht danach könne er dann Richtung Süden nicht durchfahren werden. NDR aktuell Verkehrsdienst bzw. erstmal das Wetter. Heute Nacht locker bewölkt und klar, 11 bis 6 Grad, morgen dann Sonne, später auch mehr Wolken, am Abend im Süden Schauer und Gewitter, 21 bis 26 Grad. NDR aktuell Verkehrsdienst. A2 Richtung Hannover zwischen Zieser und Thesen liegen Holzteile. Zwischen Renner und Königslutter liegen Plastikteile auf der Fahrbahn. A4 Richtung Dresden zwischen Gotha und Wandersleben steht ein defekter PKW. B88 Garde-Liegen-Stendal zwischen der B71 und Kloster-Neuendorf gibt es Behinderungen nach einem LKW-Unfall. Geblitzt wird auf der A4 Richtung Frankfurt zwischen Dresden-Flughafen und Hellerau. Soweit der MDR aktuell Verkehrsdienst, 19.17 Uhr.
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10: Wer hat den 8-jährigen Fabian aus Güstrow in Mecklenburg-Vorpommern ermordet? Diese Frage versucht das Landgericht Rostock seit mittlerweile 22 Verhandlungstagen zu beantworten. Der Junge war im Oktober von zu Hause verschwunden und seine Leiche 3 Tage später nur wenige Kilometer entfernt an einem Tümpel aufgefunden worden. Angeklagt ist die ehemalige Lebensgefährtin von Fabians Vater. Und heute, am 22. Verhandlungstag, hat sie sich das erste Mal selbst geäußert. Axel Krummenauer berichtet.
14: Weit vor 6 Uhr standen am Morgen die ersten Interessierten vor dem Landgericht Rostock, um einen Platz im größten Saal des Hauses zu bekommen. Mehrere hundert wollten hören, was die Angeklagte in dem Mordfall zu sagen hat. Gerichtssprecherin Anne Kruse.
15: Heute war tatsächlich der Tag, wo die meisten Zuschauer zu uns gekommen sind. Es gab vor dem Gericht eine riesige Schlange und es gab auch einen kleinen Tumult, weil es da ums Vordrängeln ging und da musste tatsächlich die Polizei hinzugerufen werden, damit das nicht eskaliert.
14: Am Vormittag dann betrat die Angeklagte den Gerichtssaal im kurzärmeligen Shirt und begann kurz darauf, ihre Erklärung zu verlesen. 95 Seiten, über 3 Stunden lang, größtenteils verfasst durch ihre Anwälte. Hätte ich ihn, also Fabian, ermordet, hätte ich mit Sicherheit das Gefühl gehabt, mein eigenes Kind zu ermorden, so die Angeklagte Gina H. wörtlich. Mehrere vorherige Zeugenaussagen bezeichnete die 30-Jährige als teils gelogen. Ein Indiz in dem Mordprozess, ein Blutfleck von Fabian auf einer Küchenrolle in ihrem Auto, erklärte sie so, sie sei mit dem Jungen im August vergangenen Jahres an einem See gewesen, der Junge habe sich dort verletzt, sie habe die Wunde mit der Küchenrolle abgetopft. Und auch den Tümpel, an dem Fabians Leiche gefunden wurde, habe sie vorher nie gekannt. Einer ihrer Verteidiger, Andreas Ohm, zeigte sich im Anschluss zufrieden.
16: Sie hat aus meiner Sicht versucht deutlich zu machen, dass sie A. nicht die Täterin ist und sie hat versucht deutlich zu machen, wie die Tagesabläufe an den fraglichen Tagen tatsächlich passiert sind.
14: Ganz anders dagegen die Anwältin von Fabians Mutter, die in dem Prozess als Nebenklage auftritt. Christine H. Beter sah in der Erklärung den Versuch der Angeklagten, die Hauptbelastungszeugen in dem Prozess als unglaubhaft darzustellen.
17: Die Angeklagte hat heute den Spieß umgedreht. Nicht sie hat zum Tatort geführt, sondern sie ist zum Tatort geführt worden. Ansonsten ergeht sie sich, auch das war zu erwarten, in Selbstmitleid und genießt, Anführungsstriche, ihre Opferrolle.
14: Die Aussagen von Gina H. muss nun das Gericht bewerten. Gut möglich, dass die 5 Richter und Richterinnen noch Fragen an die Angeklagte haben. sowie auch der Sprecher der Rostocker Staatsanwaltschaft, Harald Nowak.
18: Viel von dem, was sie heute gesagt hat, lässt sie nicht in Einklang bringen mit dem, was wir bisher gehört haben oder bisher an Beweisen gesehen haben. Und wir werden gucken, ob sie Fragen beantwortet oder nicht.
14: Am Mittwoch wird die Verhandlung fortgesetzt, möglicherweise mit neuen Aussagen der Angeklagten, auf jeden Fall aber mit einem Abgleich. Was hat Gina H. heute ausgesagt und was hat sie bei der ersten Vernehmung angegeben, kündigt Gerichtssprecherin Anne Kruse an.
15: Was im nächsten Prozesstag am Mittwoch aber passiert ist, dass eine frühere Aussage der Angeklagten über die Vernehmung einer Polizeibeamtin eingeführt wird. Da wird man sehen, was sie zumindest zum früheren Zeitpunkt zu den Umständen rund um die Tat gesagt hat.
14: Auch dann werden wieder zahlreiche Zuschauer im größten Saal des Landgerichts Rostock dabei sein und früh morgens dafür anstehen, so wie es seit Prozessbeginn an den meisten Verhandlungstagen war.
10: Das waren die Informationen von Alexander Krummenauer. Weiter geht's jetzt erstmal mit Fußball und Thorsten vom Wege.
19: Genau, wir sind ja in der DFB-Pokalrunde Nummer 1. Da gibt's heute Abend um 20.45 Uhr noch ein Spiel mit sicherlich regional ordentlichem Bezug, denn der Hallische FC trifft da auf den FC Schalke 04. Also auch das Viertligist gegen Bundesliga-Aufsteiger. Da sind natürlich die Favoritenrucksäcke klar in die Gästekabine gestellt worden. Jetzt allerdings sind wir bei den Spielen, die um 18 Uhr begonnen haben. Und da hat sich einiges getan im Vergleich zur Halbzeit. Verabschiedet hatten wir uns ja mit dreimal einem 1:0, hat der HSV führte beim SC Verl, Altklinike führte gegen den VfL Wolfsburg und Würzburg überraschte zur Pause den 1. FC Köln jeweils mit 1:0. Jetzt sind wir mittendrin in der zweiten Halbzeit und es hat sich einiges getan. Das kann ich an dieser Stelle versprechen. Auch in der Partie Würzburg gegen Köln. Oliver Tubenauer sitzt für uns im Stadion und verfolgt die Partie, in der der Außenseiter lange, lange in Führung gelegen hatte. Jetzt also Olli Tubenauer bitte.
20: Ausgleich in Würzburg. Das 1:1 ist es da. Jetzt sind sie im Spiel. Die Mannen mit dem Geißbock auf der Brust, der 1. FC Köln. Das sah überhaupt nicht danach aus. Würzburg ja seit der 18. Minute mit 1:0 in Führung durch den Treffer von Abraham Gao. Dann hat man gedacht, zu Beginn der zweiten Halbzeit, jetzt muss aber mal ein bisschen was kommen von den Rheinländern. Von denen war eigentlich überhaupt nichts zu sehen. Und dann gibt es plötzlich einen schnellen Einwurf. Den führt El Mala aus. Aachen legt ab und dann kommt Johannesson in den Strafraum und ist kurz und trocken da, bringt den Ball auf den Kasten der Würzburger zum 1:1 Ausgleich. Wie gesagt, das lag überhaupt nicht in der Luft. Ich war eigentlich gerade dabei, mich auf die Kölner so ein wenig einzuschießen, weil die überhaupt nichts für dieses Spiel getan haben im zweiten Durchgang. Allerdings hatte man aus dem ersten Abschnitt noch so das Gefühl, naja, irgendwann können die schon eins machen. Aber das kam jetzt wirklich aus Würzburger Sicht aus völlig heiterem Himmel. Jetzt im Augenblick die Kölner wieder in der Vorwärtsbewegung. Allerdings geht Würzburgs Kapitän, geht Daniel Hägele erst einmal resolut dazwischen und drischt die Kugel hoch und weit ins Seitenaus. Geht weiter mit einem Einwurf für den 1. FC Köln, aus dem sie allerdings dann eben in der 62. Minute mal einen Treffer gemacht haben. Insofern ist auch da so ein bisschen Gefahr in Vollzug aus Würzburger Sicht. Ball kommt auch nochmal in den Strafraum, geht allerdings an Aachen vorbei. Deswegen bleibt es ihr voraussichtlich erstmal beim 1:1 zwischen Würzburg und Köln.
19: Okay, dann hätten wir diesen Spielstand. Spannung auf alle Fälle da in Würzburg. Und spannend ist es auch gewesen bei der Partie des SC Verl gegen den Hamburger SV. Lange stand es 0:0 und der Drittligist hielt richtig gut mit. Dann die Hamburger mit der Führung kurz vor der Pause. Jetzt sind wir mittendrin in Halbzeit 2 und eins darf ich sagen, der Bundesligist, der hat inzwischen Nägel mit Köpfen gemacht, hat das Ding auf seine Seite gezogen. Die Einzelheiten wird uns schildern, all das, was bisher passiert ist, mein Kollege Tim Wichmann, der in Verl mit im Stadion sitzt.
21: Ein Brustlöser namens Albert Grönbeck, den hat es gebraucht für den Hamburger SV, der mittlerweile mit 3:0 führt beim Sportclub Verl. Die Verler, der Drittligist, so gut reingekommen in dieses Spiel. 3-4 echt gute Chancen gehabt, aber dann traf in der 41. Minute eben Albert Grönbeck, genauso wie wenige Sekunden nach dem Wiederanpfiff, kann ein ganz schönes Donnerwetter gewesen sein, da von Merlin Polzin in der Umkleidekabine der Hamburger, denn wenige Sekunden nach Wiederanpfiff, Grönbeck mit dem Doppelpack und dann das emotionale Highlight bislang in diesem Spiel, wir sind in der 67. Minute, Luis Lemke, 16 Jahre alt und jetzt Torschütze für den HSV mit einem Lächeln, so breit breit wie Ostwestfalen vor dem Gästeblock. 1400 Hamburger sind mit dabei. Wer jetzt aber glaubt, dass der SC Verl hier jetzt einfach nur noch sich in sein Schicksal fügen würde, der irrt, denn das ist ausgeschlossen. Einfach hinten bleiben oder nicht versuchen, mit Ballbesitz zum Torerfolg zu kommen. Das steht hier in der Vereinssatzung und das wird umgesetzt von der tapfer kämpfenden Mannschaft von Orest Schala. Allerdings sind die Chancen nicht mehr so wirklich vorhanden und wenn, dann nicht mehr in der Qualität wie im ersten Durchgang. Deswegen ist der HSV hier auf Kurs nach Startschwierigkeiten. Wir sind in der 68. Minute. Wir sind mit dem Ball im Seitenaus und Merlin Polzin kann ganz entspannt durchatmen, denn der HSV führt mit 3:0 in Verl.
19: Also das riecht nach einem Favoritensieg, war ja ohnehin eine Runde, in der es nicht so die ganz großen Ausschläge gab. Sehen wir mal von dem Erfolg von Jeddelo gegen den 1. FC Heidenheim ab 5:2. Vielleicht gibt es ja eine Überraschung beim Spiel, bei dem wir jetzt zu Gast sind. Denn Altklinike gegen Wolfsburg, das ist jetzt vierte Liga gegen mittlerweile zweite Liga und die Altklinike führten zur Pause mit 1:0. Ambitioniert wie sie sind, wollen sie vielleicht in Runde 2. Lars Becker schaut bei diesem Spiel zu.
1: Der VfL Wolfsburg hat inzwischen hier im Amateurstadion von Hertha BSC beim Viertligisten VSG Altklinike zumindest schon mal den Ausgleich erzielt. Jetzt kommen die Gastgeber wieder. Die zweite Möglichkeit möglicherweise innerhalb weniger Sekunden holen zumindest mal einen Eckball raus und damit sorgen sie auch für ein bisschen Luft, für ein bisschen Durchatmen. Denn der Druck des VfL Wolfsburg ist mit Beginn der zweiten Halbzeit immer größer geworden. Der Führungstreffer für die VSG in einer mutigen Anfangsviertelstunde, 6. Minute Niedfeld. Das war schon die zweite Chance für den Außenseiter Wolfsburg. Wolfsburg ist überhaupt nicht richtig da gewesen in der Anfangsphase, hat dann das Spiel kontrolliert, hatte einige Chancen durch Fernschüsse, alle von Luis Zwick im Tor. Der VSG entschärft dann Dreifachwechsel, unter anderem Maxi Arnold in die Partie gekommen, der seit der U17, seit 2011 für Wolfsburg spielt und der dann mit einem 25 Meter Kracher zum 1:1 Ausgleich jetzt die Ecke für die VSG, der Kopfball und der senkt sich aber auf die Torlatte. Das war jetzt die zweite Szene. Die VSG sah zwischenzeitlich völlig am Ende aus, völlig kaputt. Vor dem 1:1 viel Druck von Wolfsburg. Nach dem 1:1 Ausgleich, nach dem Tor von Maxi Arnold weiter Druck. Und dann im Gegenzug gerade die Chance für Ziborra, der das 1:0 in der 6. Minute vorbereitet hatte. Scheitert mit einem strammen Schuss an Jakob Zielinski, dem jungen polnischen Keeper des VfL Wolfsburg. Und dann gerade diese Szene nach der Ecke mit dem Kopfball auf das Tornetz. Jetzt wieder Ballkontrolle vom klaren Favoriten, vom Bundesliga-Absteiger, vom immer noch gefühlten Erstligisten VfL Wolfsburg. Aber Altklinike mit allen Spielern hinter dem Ball verteidigt mit allem, was sie haben, dieses 1:1. Aber es ist natürlich für beide Mannschaften noch ein bisschen Zeit.
19: Ja, und je länger das dauert, desto mehr wird sich dann vielleicht noch die Möglichkeit für die Wolfsburger ergeben, hier doch noch ihrer Favoritenrolle gerecht zu werden. Aber noch steht es 1:1 und 1:1 stand es ja auch gerade noch bei der Partie Würzburg gegen Köln. Und das wäre ja auch eine Sensation, wenn der FC da in Würzburg rausfliegen wollte. Deswegen schauen wir nochmal schnell zu meinem Kollegen Oliver Tubenauer.
20: 68 Minuten rum im Stadion am Dallenberg und alles wieder offen zwischen den Gastgebern, den Würzburger Kickers und dem 1. FC Köln. Würzburg ja in der 18. Minute durch Abraham Gao in Führung gegangen, aber in der 62. Minute, eigentlich als ich mich so ein bisschen auf die Kölner einschießen wollte, weil sie überhaupt nichts für dieses Spiel gemacht haben, jedenfalls nichts Konstruktives im zweiten Durchgang wohlgemerkt, da machen sie dann plötzlich das Tor. Ein schnell eingeworfener Ball von El Maler, der wurde dann von Bülter noch weitergeleitet. Auch Ragnar Ache war da irgendwie am Ball. Letzten Endes landet die Kugel dann bei Isak Johannesson und der bringt dann aus dem Rückraum den Ball zum 1:1 über die Linie. Alles andere als verdient, aber zählt eben auch 1:1 der Spielstand.
19: So, das war der Fußball. Jetzt gibt's erstmal das Wetter.
10: Ja, und da wird es in der Nacht locker bewölkt oder klar und trocken, 11 bis 6 Grad. Morgen dann Sonne, im Verlauf Bewölkungszunahme, am Abend im Süden Schauer und Gewitter bei 21 bis 26 Grad und am Mittwoch Durchzug einzelner Schauer und Gewitter, zuvor und danach Sonne, sommerlich warm. Wie geht's weiter im Programm? Hören Sie nach den Nachrichten den Berlin-Code. Das ist der Podcast aus dem ARD-Hauptstadtstudio. Er befasst sich diesmal mit dem Sommerinterview von Tino Chrupalla von der AfD.

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1: Um 19.30 Uhr mit Alexander Terhorst. Der Pflegeschutzbund hat den AfD-Vorwurf des Briefwahlbetrugs in Pflegeheimen zurückgewiesen. Der Verband erklärte, es liegen keinerlei Hinweise auf Wahlbetrug vor oder auf eine unzulässige Einflussnahme bei der Stimmabgabe. Wer öffentlich Zweifel an der ordnungsgemäßen Stimmabgabe sähe, sollte überprüfbare Belege vorlegen. Zuvor hat AfD-Chef Tino Chrupalla die Briefwahl in Zweifel gezogen. Er kenne aus Gesprächen mit Pflegern und Angehörigen Fälle, wo so wörtlich der Stift sozusagen geführt wurde. Konkrete Beispiele nannte Chrupalla nicht. Dem Landesweingut Kloster Pforta in Sachsen-Anhalt droht offenbar die Insolvenz. Das berichtet die Mitteldeutsche Zeitung unter Berufung auf ein von der Landesregierung in Auftrag gegebenes Gutachten. Darin stehe, dass das Geschäftsmodell dauerhaft Verluste erwirtschafte und nicht zukunftsfähig sei. Ohne einschneidende Sanierungsmaßnahmen drohe spätestens im kommenden Jahr die Zahlungsunfähigkeit. Ein Sanierungskonzept der Landesregierung sehe unter anderem vor, Personal abzubauen und die bewirtschaftete Fläche zu halbieren. Der Sonneberger AfD-Landrat Robert Sesselmann darf nicht im Alleingang entscheiden, wer für die Verteilung von Fördermitteln zuständig ist. Der Präsident des Thüringer Landesverwaltungsamtes Frank Rosner sagte dem MDR, eine Prüfung habe ergeben, dass Sesselmann seine Kompetenzen überschritten habe. Hintergrund ist ein Streit um die Zahlung von gut 90.000 Euro Fördermitteln an den Kreissportbund für die Jugendarbeit. Sesselmann hatte dem Jugendhilfeausschuss die Hoheit über die Finanzen entzogen und dem Kreistag zugeordnet. Am Landgericht Chemnitz hat der Prozess gegen eine Vietnamesin begonnen, die in Mitteldeutschland einen Prostitutionsring betrieben haben soll. Die Anklage wirft der 48-Jährigen vor, Dutzende Landsfrauen illegal eingeschleust zu haben. Anschließend habe sie die Frauen in die Prostitution gedrängt. Das Bordellnetzwerk habe Wohnungen in mindestens 19 Städten in Mitteldeutschland umfasst. Zwischen Erfurt und Eisenach fahren die Züge wieder normal. Die Bahn hob eine Störungsmeldung am frühen Abend auf. Wegen einer beschädigten Oberleitung zwischen Gotha und Seebergen waren zuvor Züge ausgefallen oder umgeleitet worden. Betroffen waren auch die ICE-Schnellzüge zwischen Frankfurt und Dresden sowie Frankfurt und Berlin. Sie fuhren über den Thüringer Wald und brauchten dadurch länger. Das waren die Nachrichten. Das Wetter, die Temperaturen von 19 Uhr. In Artern leicht bewölkt bei 19 Grad noch. In Dresden wolkig 18, Eisenach wolkig 19, Erfurt wolkig 18, Gardelegen fast wolkenlos 21 Grad. Hoyerswerda wolkenlos 20, Magdeburg leicht bewölkt 21, Neuhaus wolkig 14 Grad. Oschatz leicht bewölkt 19, Plauen wolkig 18, Wernigerode wolkenlos 19 und in Wittenberg 19 Grad. Die Vorhersage, heute Nacht locker bewölkt oder klar und trocken bei 11 bis 6 Grad. Morgen Sonne, im Verlauf mehr Wolken, abends im Süden Schauer und Gewitter, 21 bis 26 Grad. Am Mittwoch ziehen einzelne Schauer und Gewitter durch, vorher und nachher Sonne und sommerlich warm. MDR aktuell Verkehrsdienst. A2 Richtung Hannover zwischen Ziesa und Thesen liegen Holzteile. A2 Richtung Hannover zwischen Renner und Königslutter liegen Plasteteile. A14 Richtung Dresden zwischen Schönebeck und Kalbe liegt ein großer Karton auf der linken Fahrspur. Die A71 Richtung Sangerhausen ist zwischen Stadt Ilm und Arnstadt Süd gesperrt bis morgen früh um 6 im Tunnel Behringen wegen Wartungsarbeiten. B188 zwischen der B71 und Kloster Neuendorf gibt es Behinderungen durch einen LKW-Unfall. Geblitzt wird auf der A4 Richtung Frankfurt zwischen Dresden Flughafen und Hellerau. Soweit der MDR aktuell Verkehrsdienst, 19.34 Uhr.
2: Das ist eine Schicksalswahl, sagen viele über die Landtagswahl in Sachsen-Anhalt in 2 Wochen, weil die AfD in den Umfragen bei mehr als 40% liegt. Klar, dass wir darüber mit AfD-Chef Tino Chrupalla im ARD-Sommerinterview gesprochen haben. Weitere Themen waren, wie die AfD dem Klimawandel begegnen will und AfD-Mitarbeiter mit problematischer Vergangenheit. Was war das für ein Interview? Wie hat der AfD-Chef auf die Fragen reagiert? Und gab es neue Erkenntnisse, gerade im Vergleich zu Chrupallas Co-Chefin Alice Weidel, die ja gestern beim ZDF war? 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Bei mir sind Markus Preis, der das Interview mit Chrupalla geführt hat. Hallo Markus.
3: Hi Sally.
2: Und Juli Kurz, die sich sehr viel hier mit der AfD beschäftigt. Hallo Juli.
4: Hallo.
2: Wir zeichnen diese Folge am Montagmittag auf. Los geht's, und zwar mit dem Blick hinter die Kulissen mal. Das finde ich sehr spannend. Markus, ich habe gestern in der Tagesschau Bilder gesehen, wie du Tino Chrupalla am Eingang abgeholt hast. Ihn dann, glaube ich, zur Maske, nehme ich mal an, gebracht hast. Ne? Politiker und Moderatoren auch, werden ja auch immer abgepudert, das muss man noch dazu sagen, bevor sie dann ins Fernsehstudio gehen. Was redet man da? Ist das so Smalltalk?
3: Ja, erstmal ist Tino Chrupalla natürlich unser Gast auch im ARD-Sommer-Interview. Und da wir alle eine gute Kinderstube haben, begrüßen wir den auch, holen den ab und bedanken uns, dass er die Einladung angenommen hat. Und ansonsten ist es natürlich auch ein bisschen Smalltalk, ein bisschen sozusagen gucken, wie er seinen Urlaub verlebt hat, wo er jetzt gerade herkommt, auch ein bisschen, in gewisser Weise auch ein bisschen die Temperatur checken, wie er quasi zum Interview so anreist. Und im Prinzip aber einfach auch in gewisser Weise auch höflicher Moment, ihn hier ins Studio zu begleiten.
2: Liegt ja auch irgendwie im eigenen Interesse, ne? Man will ja auch ein gutes Interview haben, dass man da irgendwie auch eine gute Stimmung vorher hat, nehme ich mal an.
3: So. Ja, also wir therapieren ihn jetzt nicht quasi in die Stimmungsrichtung, aber ich signalisiere ihm natürlich auch, wir freuen uns, wir wollen hören, wie er auf die Dinge guckt, und umgekehrt verrate ich ihm jetzt natürlich noch nicht, was wir genau da machen werden.
2: Jetzt gehört ja aber auch zu weit dazu, dass die AfD dem Journalismus in Deutschland kritisch entgegensteht, vor allem uns, dem öffentlich-rechtlichen Rundfunk, den wir sie abschaffen oder zumindest deutlich verkleinern. Ich stelle mir das trotzdem schon schwierig vor, wenn man ihm dann begegnet. Ist das gar nicht so vom Gefühl her jetzt für dich gewesen, zum Beispiel, Markus?
3: Ja, das ist natürlich so, man weiß das, aber ich fühle mich jetzt hier als Leiter des Hauptstadtstudios, als Journalist und nicht als Medienpolitiker der ARD. Also wir versuchen, Juli und ich jetzt in dem Fall, da einfach unseren Job zu machen, ein gutes Interview zu machen, zu zeigen, warum es uns gibt, nämlich indem wir ihm kritische Fragen stellen, indem wir an die wunden Punkte gehen. Und das auch unerschrocken von solchen Debatten, die die AfD da noch führt. Wir haben den Vorteil, dass uns die Gebührenzahler eben die Möglichkeit geben, dass wir quasi unabhängig berichten können. Und das machen wir dann auch. Und ich sehe mich da jetzt nicht in irgendeiner Rolle, mich an die AfD besonders freundlich oder besonders aggressiv ranzugehen, sondern wir gucken, das ist eine wichtige Partei und wir wollen Antworten haben.
2: Ein Blick hinter die Kulissen ist ja auch, warum wir über welche Themen in diesen Sommerinterviews sprechen. Ihr habt ja viel über den Klimawandel zum Beispiel gesprochen, über die Wahl in Sachsen-Anhalt und das Wahlprogramm, auch über Neonazi-Verbindungen. Wieso habt ihr genau diese Themen ausgewählt, Juli?
4: Ja, also ich glaube, der Klimawandel lag ein bisschen auf der Hand nach diesem Sommer mit Waldbränden, mit Hitzetoten, mit Niedrigwasser. Und das ist natürlich ein Thema, was so ein bisschen auch ein Evergreen bei der AfD ist. Aber wir haben, so kann ich mich zumindest erinnern, in den letzten Jahren mit der AfD nie über, zumindest im Sommerinterview kann ich mich nicht erinnern, über den Klimawandel gesprochen. Von daher fanden wir, das war jetzt eigentlich das Thema des Sommers, wo natürlich man auch fragen wollte, was sind eigentlich die Pläne der AfD dazu, gerade auch was Klimaschutz, aber auch Klimaanpassung angeht. Und das andere große Thema ist eben die Wahl in Sachsen-Anhalt, weil sie ja zum ersten Mal der AfD möglicherweise die Möglichkeit geben könnte, da eine absolute Mehrheit zu bekommen. Also, dass sie zum ersten Mal in Regierungsverantwortung kommen könnte. Und das würde ja doch vieles auch verändern. Zumindest gibt es da viele Fragen, die ja sicherlich auch unsere Zuschauer haben.
3: Ja, und das war in der Tat auch ein Punkt, den wir auch ganz klar auch mal uns wirklich überlegt haben, weil die AfD sagt ja selber, die anderen sind die Altparteien, die Kartellparteien, die kennen wir alle, was die wollen. Und wir haben uns gedacht, wir sollten auch nochmal genauer gucken, wer ist denn die AfD und wer ist da? Und das ist nicht ganz unproblematisch im Landesverband Sachsen-Anhalt. Deswegen haben wir da einen ganz besonderen Fokus drauf gerichtet. Das kann man auch immer anders sehen. Man hätte auch über den Haushalt sprechen können. Und da gibt es Wirtschaftsforschungsinstitute in Halle, die sagen, das können die alles gar nicht finanzieren. Aber ja, alle Parteien, glaube ich, haben momentan Haushaltskonzepte, wo am Ende dann doch ziemlich große Löcher drin sind. Also da fanden wir, das war nicht unbedingt das Besondere der AfD. Das Besondere sind aber gewisse Ideen, die es da gibt und gewisse Leute, die da sind. Und da haben wir nochmal ganz besonders einen Schwerpunkt drauf gelegt.
2: Dann wollen wir mal hören, was er so gesagt hat im Interview. Wir bleiben mal bei dem Thema Klimawandel. Da ist mir besonders diese Antwort in Erinnerung geblieben.
5: Für mich war das ein ganz normaler Sommer. Also ich sehe da auch viel Panikmache. Und vor allen Dingen am Ende geht es doch darum, Forum der Bundesregierung und auch der regierenden Politik, dass man mit diesem Klimahype, so will ich es wirklich bezeichnen, den Leuten das Geld aus der Tasche ziehen will, um sozusagen in CO2-Abgabe zu investieren, um den Strom, um das Benzin teuer zu machen.
2: Das ist schon eine Aussage. Was genau meint er damit?
4: Also er meint damit, diese CO2-Abgabe ist ja eine Abgabe auf Kraftstoffe, also etwa Benzin. Und dagegen ist die AfD einfach komplett. Die AfD möchte nicht, dass man in Klimaschutz investiert. Sie sieht da keinen Sinn drin. Und das ist eigentlich die Position, ja, die die Partei auch schon sehr lange hat. Also er sagt damit eigentlich, dass dieses ganze Geld, was ist natürlich auch Geld, was in den Klimaschutz fließt, dass das alles ja nichts bringen würde, dass es einfach nur Kosten verursachen würde, wobei er natürlich dann unterschlägt, dass die Klimafolgen, wie ja Wissenschaftler sagen, deutlich höhere Kosten produzieren würden, gerade wenn man weltweit sich auf Klimaschutz bemühen würde.
2: Also war das in dem Moment auch nicht so richtig plausibel, was er da gesagt hat?
4: Nee. Ja, er hat ja erstmal gesagt, das sei ein ganz normaler Sommer gewesen. Ja. Und ich glaube, wenn man sich den Sommer angeguckt hat, dann sind es doch sehr viele Menschen, die zu dem Schluss kommen, dass es kein normaler Sommer war. Und das zeigen ja auch die Statistiken, dass es deutlich wärmer, gerade die letzten Sommer in Folge deutlich wärmer gewesen sind. Also von daher ist es natürlich in dem Sinne kein normaler Sommer gewesen.
3: Was für mich einfach rauskommt, ist, die AfD hat, indem Tino Chrupalla eben so reagiert hat, wie er reagiert hat, klar deutlich gemacht, sie bleibt auf dieser Linie. Und warum bleibt sie darauf? Nicht, weil sie irgendwie Studien nochmal gelesen hat oder Fakten, sondern weil das ihre politische Strategie ist. Weil sie glaubt, es gibt viele Leute, die genau das so sehen, die das so auch hören wollen. Und sie geht einfach diesen Weg weiter. Und das ist im Prinzip das, worum es uns auch ging. Das haben wir, glaube ich, damit auch sehr, sehr deutlich gemacht. Also da, man wird auf diesem Kurs bleiben, ob es nächstes Jahr 45 Grad irgendwo sind oder nicht. Es ist einfach nicht eine Frage sozusagen des Thermometers, ob man diese Politik ändert, sondern der parteipolitischen Strategie. Und die ist sehr klar. Wir holen die Leute ab, die davon nichts wissen wollen.
4: Also die Leugnung des menschengemachten Klimawandels gehört wirklich zur DNA der AfD. Das war schon im Grundsatzprogramm drin 2016. Und man ändert an dieser Strategie nichts, weil es wunderbar funktioniert, weil es den Menschen ja auch das Gefühl gibt, man kann gar nichts daran tun, man muss gar nichts verändern. Also das funktioniert extrem gut. Und das ist ja sowieso grundsätzlich die rechtspopulistische Strategie, dass man nie irgendwie eingesteht, dass man irgendwo einen Fehler gemacht haben könnte, sondern man geht immer weiter in die Radikalisierung. Und von daher zeigt sich das bei Tino Chrupalla in diesem Interview auch.
2: Aber auch die AfD muss doch merken, dass es heißer wird, oder? Also was ist deren Ansatz? Was sind deren Lösungsvorschläge?
3: Wie gesagt, ich glaube, da geht es nicht darum, sozusagen nach wissenschaftlichen Kriterien und nach Thermometerstand dann die Politik anzupassen. Das haben wir ihn ja auch gefragt. Wir haben ja auch die Tür aufgemacht, ja, ob es nur graduell verändert wird. Also ob er nach diesem Sommer vielleicht ein bisschen anders nochmal drüber nachdenken wird. Und das hat er klar verneint. Und das ist keine Frage unbedingt des Realitätschecks, sondern der politischen Strategie, wie Juli es gerade gesagt hat. Man hat eine andere Wählerschaft, die will diesen Sound hören. Und da ist er bei geblieben, selbst nach so einem Sommer.
2: Habt ihr in dem Interview an irgendeinem Punkt das Gefühl gehabt, dass er das vielleicht selber alles nicht so logisch findet, was er sagt? Oder auch an anderen Punkten im Interview generell dieses Gefühl?
4: Also ich hatte nicht das Gefühl. Es gab so eine Situation nach einem Einspieler, wo es mehrere Menschen sich geäußert haben, die Sorgen haben. Da kommen wir vielleicht ja gleich noch zu, in Sachsen-Anhalt. Da hatte ich ihn ein bisschen nachdenklicher empfunden, zumindest kurz. Aber grundsätzlich ist das bei der AfD, so nehme ich das zumindest wahr, dass man bei vielen Themen einfach auch seine eigene Wirklichkeit mittlerweile hat. Man bespielt die eigene Bubble, man kriegt aber auch die eigenen Echokammern, wie man das dann ja immer so schön sagt. Und von daher ist das auch mehr und mehr so, dass man eben auch an das, was man sagt, glaubt, weil man eben andersrum, wenn man jetzt anfangen würde, das in Frage zu stellen, ja das ganze Narrativ zusammenbricht. Also dann würde man sich ja auch fragen, wie konnte ich eigentlich die letzten 10 Jahre zum Beispiel sagen, dass der Mensch keinen Einfluss hat beim Klimawandel? Also von daher ist das immer so eine Selbstverstärkung, die wir auch bei anderen rechtspopulistischen Parteien immer wieder sehen. Also ich habe früher über den Brexit berichtet und auch die Leute, die für den Brexit gestimmt haben, obwohl man jetzt schon sagen kann, dass viele Versprechungen nicht eingelöst worden sind, wollen jetzt trotzdem Nigel Farage wählen, der damals derjenige war, der ja den Brexit haben wollte. Also man ist da in so einer...
2: Also es
6: schon eine Art Schauspiel in meinen Augen, so ein bisschen. Also wenn ich das mal so als private Person jetzt hier in diesem Podcast sagen darf, weil...
4: Na, als Schauspiel bin ich mir nicht sicher. Also es gibt sicherlich, was auch gesagt wird, weil man die Wähler adressieren möchte. Das machen aber andere Politiker aus anderen Parteien auch, muss man auch klar sagen. Aber ich glaube auch, dass sie ganz viel eben das auch immer wieder gegenseitig sich bestärken in ihrer Haltung und in ihren Positionen.
3: Also auf jeden Fall auffällig finde ich bei der AfD, dass eine komplette Außenseiterposition, noch je extremer, umso besser, die zu halten, da zu sagen, das interessiert mich alles nicht. Das ist auch etwas, mit dem man punktet oder versucht zu punkten. Und das kann man schon auch das ein oder andere Mal wahrnehmen. Und wir hatten auch eben diese Aussagen, dieser Sommer ist einfach super und da brauchen wir einfach ordentlich Atom- und Kohlestrom und dann laufen die Klimaanlagen auch und das wird alles ganz toll. Da wird es wahrscheinlich viele geben, die sagen, sehe ich nicht ganz so. Aber das sozusagen trotzdem allen Anfeindungen in Anführungszeichen zum Trotz stehen zu lassen, das ist auch etwas, mit dem man sich auch profilieren kann.
4: Man will sich in keiner Form mäßigen, um ja koalitionsfähig mit den anderen Parteien zu werden. Und in Sachsen-Anhalt sagt man sich eben, da brauchen wir es vielleicht auch gar nicht mehr.
6: Ja, lass uns mal darüber sprechen. In 2 Wochen ist die Wahl in Sachsen-Anhalt. Die AfD ist in den Umfragen mit Abstand die stärkste Kraft und sie will dort alleine regieren. Ob das klappt, ist noch überhaupt gar nicht klar. Hier ist total interessant, wie unterschiedlich da Tino Chrupalla und Alice Weidel sich positionieren. Tino Chrupalla ist da eher so ein bisschen zurückhaltender.
5: Wir sagen erstmal den Bär erlegen, bevor wir ja über die Aufteilung des Felds sprechen. Das muss man nicht vor einem Wahltermin machen.
6: Co-Chefin Alice Weidel ist wenig überraschend, finde ich, wenn man sich schon mal Interviews von ihr angeguckt hat, hat da im ZDF-Sommer-Interview einen ganz anderen Ansatz.
7: Wir werden regieren, wir werden in den ersten Bundesländern regieren, nicht nur in Sachsen-Anhalt, Mecklenburg-Vorpommern und Berlin, und wir werden auch im Bund regieren. Die CDU wird keine einzige Bundestagswahl mehr gewinnen.
6: Wie bekommt ihr das zusammen, diese beiden Aussagen?
4: Also ich würde gar nicht sagen, dass die so unterschiedlich sind. Natürlich sind sie im Sound unterschiedlich, aber das zeigen einfach auch die beiden Persönlichkeiten. Mhm. Also auch Tino Chrupalla hat ja von einer realen Machtoption gesprochen, dass er sich wünscht zu regieren. Und bei Alice Weidel ist das natürlich Alice Weidel pur gewesen. Also ja, da gab es gar keine Grautöne. Da wurde pauschal das gesagt, in den Raum gestellt, da wurde die CDU fertig gemacht. Das ist Alice Weidel, wie sie leibt und lebt. Und da haben wir ja in der Parteispitze auch so ein bisschen so eine Aufgabenteilung, wobei man eben sagen kann, dass in der Partei sie jetzt nun wirklich auch die stärkere Person ist.
3: Man hat bei Tino Chrupalla gesehen, dass er natürlich auch eine Debatte nicht haben möchte. Die AfD hat lange, lange immer gesagt, wir haben eine Brandmauer, die ist undemokratisch, die anderen reden nicht mit uns, da sind Millionen Wähler, deren Stimme überhaupt gar keine Chance hat, weil die anderen

0: Einfluss auf Ulrich Siegmund hat, wenn, also es ginge ja im Wesentlichen um die Frage dann, ob Ulrich Siegmund am Ende, wenn es mehrere Wahlgänge geben sollte, am Ende toleriert werden würde von dem BSW oder nicht. Das muss man da mal schauen. Aber ich glaube, im Moment ist es einfach wahnsinnig schwer vorherzusagen, wie dieses Wahlergebnis ausgeht, ob die AfD so stark werden wird, wie in den Umfragen vorhergesagt oder vielleicht doch nicht ganz so stark oder vielleicht noch stärker. Welche Parteien kommen rein? Also ich glaube, da ist einfach, da muss man Tino Chrupalla in gewisser Weise recht geben. In dem Sommerinterview hat er gesagt, jetzt lassen wir erstmal abwarten, was das Wahlergebnis ist. Das ist schon alles auch ein bisschen hypothetisch im Moment.
1: Aber es ist schon auch ein Risiko, denke ich. Also mal angenommen, er kommt da fast dran an die absolute Mehrheit und sagt dann, ja, aber ja, wenn es nicht allein klappt, dann gehe ich nach Hause. Dann hat er aus Sicht der AfD einen Vorteil sozusagen aufgemacht. Nämlich die anderen müssen zappeln, ja, und zappeln, absolut, und zappeln und versuchen, irgendeine Koalition zusammenzuschustern. Das kann der AfD auch nutzen. Also auch der Bundes-AfD, sozusagen, guckt euch an, dieses Chaos, die kriegen auch nichts hin. Es hat aber auch Nachteile. Der erste ist, man hat die Wähler in Sachsen-Anhalt, finde ich, richtig heiß gemacht. Wir holen uns unser Land zurück, aber dann mache ich hier den Christian Lindner und sage, ah nee, irgendwie passt mir doch nicht, ich gehe doch wieder nach Hause. Schwierig. Und der andere Punkt ist auch, auch da muss erstmal der Bär erlegt werden, aber ich glaube, in Mecklenburg-Vorpommern wird es nicht so einfach, in die Regierung zu kommen. Und wenn das nicht gelingt, dann dauert es auch erstmal wieder einen Moment. Dann gehen wieder ein, zwei Jahre ins Land, wo die AfD vielleicht eine Chance hat. Und in der Zeit kann viel passieren. So hätte man jetzt den ersten Ministerpräsidenten und hätte quasi diesen Flock, den Alice Weidel ja auch da macht, nämlich wir werden jetzt immer regieren, auch eingeschlagen.
0: Also da hast du auf jeden Fall einen Punkt. Gleichzeitig ist es schon so, wenn sie nicht regieren würden, bin ich mir ziemlich sicher, dass sie diese Opferrolle sehr nutzen würden, spielen würden, sagen würden, wir sind hier eigentlich mit Abstand die stärkste Kraft im Land, über 40% wollen uns und seht her, keiner will mit uns zusammenarbeiten. Also koalieren will ja keiner dann. Und ich glaube, das würden die schon ganz gut für sich auch nutzen können. Und was man, ja, also was ich auch immer in den Hintergründen höre, ist, dass man keine Eile hat. Und man ist sich auch immer noch nicht ganz, zumindest sind sich alle nicht ganz so sicher, ob Sachsen-Anhalt, ob der Landesverband da wirklich der Richtige ist, ob der genügend vorbereitet ist für eine mögliche Regierungsübernahme. Die AfD glaubt einfach, dass ihr die Zeit in die Hände spielt. Und gerade die Bundes-AfD blickt natürlich auch darauf, wie geht's eigentlich mit der Koalition im Bund weiter? Wird es vielleicht vorher Neuwahlen geben oder nicht? Also da für die AfD.
1: Das ist auch schon sehr interessant, dass die AfD jetzt quasi, dass wir jetzt schon fragen, ob es Neuwahlen gibt. Also Neuwahlen gibt es nicht so häufig in der bundesdeutschen Geschichte. Die AfD spricht bei jeder Gelegenheit, dass ja nächstes Jahr schon gewählt wurde. Und zwischenzeitlich fragt man sich dann schon, ob wann jetzt eigentlich nächstes Jahr gewählt wird.
2: Aber wisst ihr, was ich mich gefragt habe bei dem, was Alice Weidel gesagt hat? Wir werden in Sachsen-Anhalt regieren. Okay, wir werden in Mecklenburg-Vorpommern regieren, in Berlin, im Bund, überall. Kommt das gut an? Weil es wirkt für mich, also wenn ich sehe, ja nicht besonders glaubwürdig, weil das kann sie ja jetzt nicht einfach so entscheiden. Sagt ihr, dass das gut ankommt, weil das weiter
0: bei
2: dann
0: den,
2: aufheizt?
0: Bei den AfD-Wählern, ja.
2: Aber ist das nicht ist auch unglaubwürdig auf eine Art und Weise, wenn sie das einfach so sagt?
1: Also auf der einen Seite beschwört sie da natürlich so eine Zwangsläufigkeit rein, was ich vorhin auch schon mal gesagt habe. Ihr könnt uns gar nichts mehr. Das läuft jetzt einfach, der Schneeball, der rollt den Berg runter und die Lawine, die wird euch gleich alle, geht besser noch mal ein bisschen an die Seite, weil jetzt kommen wir. Also das macht sie. Aber umgekehrt finde ich es auch eine große Anmaßung gegenüber Wählern. Ja, das ist ja quasi immer die Betonung, die Menschen und die müssen gehört werden und das Volk und so weiter. Aber die sind offenbar alle so schon ausrechenbar und vorab gepolt, dass sowieso die alle das wählen werden. Also das finde ich auch schwierig, dass das so gesagt wird. Aber ich verstehe natürlich, warum sie es macht, weil sie so eine Zwangsläufigkeit suggerieren.
2: Wenn ihr jetzt nach beiden Sommerinterviews im ZDF mit Alice Weidel und bei uns jetzt gestern am Sonntag mit Tino Chrupalla vergleichen müsstet, nochmal Bilanz ziehen müsstet, was habt ihr nach den Sommerinterviews über die AfD gelernt, auch wenn ihr euch natürlich sehr viel damit auseinandersetzt. Aber wenn ihr jetzt beide vergleicht.
0: Also ich fand schon, dass man bei beiden eben doch sehr stark diese Siegesgewissheit gespürt hat, diese Machtdemonstration. Bei Alice Weidel hat das ja dann nochmal perfektioniert, dass sie eigentlich auf gar keine Fragen eingegangen ist und eigentlich nur noch das erzählt hat, was sie sagen wollte. Bei Tino Chrupalla

0: Chapalla, finde ich, hat man schon auch gesehen, wie er sich da aus manchen Situationen rausgezogen hat und gleichzeitig aber auch einfach nonchalant da Fake News verbreitet hat, so muss man sagen. Er hat den menschgemachten Klimawandel angezweifelt, er hat aber auch von gefälschten Wahlen irgendwas geraunt, aber dafür keine Belege gehabt und am Ende war er irgendwo bei Einzelfällen und all das sieht man doch sehr klar, dass die AfD das einfach macht, weil sie weiß, die Wähler hinterfragen das nicht und es bringt ihnen vielleicht auch immer wieder neue Wähler dazu. Also aber auf jeden Fall, was man gesehen hat, ist, dass sie nicht versuchen, anschlussfähiger zu werden ans bürgerliche Lager.
1: Bevor du, Markus, antwortest, jetzt ist mir gerade noch eine Sache eingefallen, die ich gerne noch reinhören würde von Alice Weidel. Teilweise auch ihre Sprache. Ich glaube, wenn ich in einem Interview so sprechen würde als Frau mit Migrationshintergrund, würde sie wahrscheinlich sagen, ich bin nicht gut erzogen, aber sie selber rausgehauen.
2: Ich habe die Nase voll. Ich will nicht mehr angelogen werden von irgendwelchen Flachzangen, die da oben sitzen und irgendwas versprechen, genau das Gegenteil von dem tun. Hat das unser Land verdient? Unser Land wird kaputt gemacht.
1: Also da dachte ich, Flachzangen, das ist doch auch eigentlich, das
3: sollte den Begriff doch lange nicht mehr
1: Politiker
3: gehört.
1: Auch nicht sprechen, oder?
4: Ja, wir haben ja vorhin schon mal darüber gesprochen, ne? An wen richtet sich das? An wen, was zeigt man damit? Ich habe vorhin gesagt, wenn man so eine richtige Außenseiterposition einnimmt, da kann man auch mal punkten. Wenn man so richtig mal vom Leder zieht, da kann man auch punkten. Also das sind, bei gewissen Kreisen kommt das gut an. Es sagt auch etwas über das Temperament von Alice Weidel. Und ich finde, es sagt auch etwas wirklich von welcher Verachtung sie wirklich auf Politik und alle, die das sonst machen, schaut.
1: Das ist auch eine echte Verachtung, ne? Das ist nicht gespielt.
4: Das kam von ganz tief, glaube ich.
0: Würde ich auch eher sagen. Und sie weiß eben, dass das bei der Wählerschaft funktioniert. Sie streut das sehr, das kommt an bei den Wählern. Sie will diesen Hass auf diese Regierung forcieren, bestärken, damit eben die Wählerschaft immer mehr die AfD wählt. Das ist das Ziel der ganzen, also da negative Emotionen zu streuen und gleichzeitig positive für die AfD. Es geht ja alles am Ende, das hat man eben auch in diesen Interviews gesehen, es geht nicht um Fakten, es geht um Emotionen. Und die wurden gestern Abend wieder bedient.
1: Markus, ich habe dich eben unterbrochen, habe deine Antwort gar nicht abgewartet. Nach beiden Sommerinterviews im ZDF und bei uns gestern, gibt es sowas, was du sagst, okay, das habe ich jetzt entweder nicht neu über die AfD gelernt, aber das ist mir jetzt gerade so im Gedächtnis geblieben?
4: Also ich fand jetzt auch in der Vorbereitung nochmal das Umfeld, die Menschen, die da mitkommen, die nicht in der AfD sind, die nicht Landtagsabgeordnete werden, die nicht im Fokus stehen, das sozusagen sich nochmal auch genauer anzugucken, auch mit den Kollegen hier aus dem AfD-Ressort im Hauptstadtstudio, mit den Kollegen, die dann noch viel tiefer drin sind beim RBB und beim MDR. Das ist schon etwas, was es in keiner anderen Partei gibt. Sowas gibt es einfach, egal wen man nimmt. Und es gibt auch, ja, auch Gewaltbereite im Umfeld der Linkspartei, würde ich sagen. Es gibt, aber sowas gibt es im Prinzip in dieser Dimension einfach nicht. Und das ist das, was ich nochmal mitnehme. Das unterscheidet mindestens mal den Landesverband Sachsen-Anhalt von dem, was sonst so auf der politischen Angebotskarte steht. Und das ist das, was ich mitnehme.
1: Danke euch für eure Einblicke, für eure Antworten. Markus, dich hören wir nächste Woche wieder. Da hast du dann am Sonntag den Bundeskanzler zu Gast im ARD-Sommer-Interview. Vielen Dank, dass du da warst.
4: Sehr gerne.
1: Und danke dir, Juli. Dich hören wir dann wahrscheinlich, sag ich mal, spätestens nach der Landtagswahl in Sachsen-Anhalt wieder. Schön, dass du auch hier warst.
0: Sehr gerne.
1: Das war eine kürzere Version vom Berlin Code. Die ganze Folge gibt's bei ARD Sounds. Danke fürs Zuhören.
5: Und wir haben noch ein bisschen Zeit. Bis zu den Nachrichten wollen wir uns mal um den Kulturbereich kümmern. Theaterbeschäftigte, die Missstände ansprechen, die sollen künftig stärker geschützt werden. Das fordert die Bühnengewerkschaft GdBA. Anlass sind schon länger zurückliegende Vorfälle am Saarländischen Staatstheater. Einzelheiten von Alice Krämer.
6: Am Saarländischen Staatstheater hatte das Ballettensemble vor rund 3 Jahren schwere Vorwürfe gegen einen Gastchoreografen gemeldet. Mehrere der damaligen Tänzerinnen und Tänzer sagen heute, sie hätten sich von der damaligen Theaterleitung zunächst nicht ernst genommen gefühlt. Die Bühnengewerkschaft sieht darin ein grundsätzliches Problem. Viele künstlerisch Beschäftigte am Theater arbeiten mit Verträgen, die sich jeweils nur um eine Spielzeit verlängern. Wer Missstände anspricht, könne deshalb berufliche Nachteile fürchten. Bislang gilt ein besonderer Schutz vor Nichtverlängerung nur für bestimmte Gewerkschaftsfunktionäre. Die GdBA will ihn auf weitere Gruppen ausweiten, etwa auf Ensemblevorstände sowie Betriebspersonal und Gleichstellungsbeauftragte. Wer sich in solchen Funktionen für Kolleginnen und Kollegen einsetzt, dürfe dadurch nicht seinen Arbeitsplatz gefährden, so die Gewerkschaft. Der Deutsche Bühnenverein als Arbeitgeberverband der Deutschen Theater sieht auf Nachfrage dagegen keinen unmittelbaren Zusammenhang zwischen dem Schutz vor Übergriffen und dem Nichtverlängerungsrecht. Für den Schutz der Beschäftigten verweist er auf das allgemeine Gleichbehandlungsgesetz, Beschwerdestellen an den Theatern und betriebliche Verhaltensregeln. Über Änderungen beim Nichtverlängerungsrecht wird derzeit zwischen Bühnenverein und Gewerkschaften verhandelt.
5: Der Bericht von Alice Kramer. Und wir schauen jetzt aufs Wetter. In der Nacht locker bewölkt oder klar und trocken, 11 bis 6 Grad. Morgen dann Sonne, im Verlauf Bewölkungszunahme, am Abend im Süden Schauer und Gewitter bei 21 bis 26 Grad. Hier geht's weiter in der nächsten Viertelstunde. Hohe Wirtschaftsschäden durch Hitze, Sommer, Greenpeace zu den Folgen für Mitteldeutschland und gegen geplantes Pflegegesetz in der Bundesregierung. Pflegebeschäftigte haben da heute in Erfurt demonstriert und auch darüber wollen wir berichten.
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7: Um 20 Uhr mit Alexander Terhorst. Die USA wollen die Sanktionen gegen den Iran und seine Unterstützer ausweiten. Finanzminister Scott Bessent sprach in Washington von einem Wirtschaftskrieg gegen das Land und von einer letzten Warnung an andere Staaten. Demnach sollen weltweit Unternehmen und Länder bestraft werden, die weiter Geschäfte mit dem Iran betreiben. Der Fokus der Sanktionen liege auf digitalen Vermögenswerten, Technologie, Gold sowie Luft- und Schifffahrt. Wann die Sanktionen in Kraft treten, ist nicht bekannt. Der Pflegeschutzbund hat den AfD-Vorwurf des Briefwahlbetrugs in Pflegeheimen zurückgewiesen. Der Verband erklärte, es liegen keinerlei Hinweise auf Wahlbetrug vor oder auf eine unzulässige Einflussnahme bei der Stimmabgabe. Wer öffentlich Zweifel an der ordnungsgemäßen Stimmabgabe sehe, sollte überprüfbare Belege vorlegen. Zuvor hatte AfD-Chef Tino Chrupalla die Briefwahl in Zweifel gezogen. Er kenne aus Gesprächen mit Pflegern und Angehörigen Fälle, wo so wörtlich der Stift sozusagen geführt wurde. Konkrete Beispiele nannte er nicht. Die EU-Kommission will deutschen Küstenfischern den Heringsfang in der Ostsee komplett verbieten. Der Vorschlag sieht vor, dass im kommenden Jahr die bisherige Ausnahme für kleine Küstenfischer wegfällt. Grund seien weiterhin zu geringe Heringsbestände in der westlichen Ostsee. In der Türkei sind 6 abgesetzte Bürgermeister der Opposition zu langen Haftstrafen verurteilt worden. Wie türkische Nachrichtenagenturen berichten, soll der frühere Bezirksbürgermeister von Beşiktaş über 23 Jahre ins Gefängnis. Das Gericht in Istanbul verurteilte ihn wegen Bestechung, Geldwäsche und Manipulation von Ausschreibungen. 5 weitere Rathauschefs erhielten mehrjährige Haftstrafen. Vertreter der Opposition werteten das Verfahren als politisch motiviert. Der Ball von Diego Maradonas Toren bei der Fußball-Weltmeisterschaft 1986 in Mexiko ist für umgerechnet knapp 2,9 Millionen Euro versteigert worden. Mit dem Adidas Azteca erzielte der Argentinier den legendären Handgottes-Treffer sowie ein Tor des Jahrhunderts. Dabei hatte Maradona im Viertelfinale gegen England den Ball mit der Hand über Torhüter Peter Shilton hinweg ins Netz bugsiert. Kurz danach schloss er einen Sololauf aus der eigenen Hälfte mit dem 2:0 ab. Das waren die Nachrichten. Das Wetter. Heute Nacht locker bewölkt oder klar und trocken, 11 bis 6 Grad. Morgen Sonne, im Verlauf Bewölkungszunahme, abends im Süden Schauer und Gewitter, 21 bis 26 Grad. Und am Mittwoch ziehen einzelne Schauer und Gewitter durch, danach Sonne, sommerlich warm. Die weiteren Aussichten, teils Sonne oder Wolken, lokal Schauer oder Gewitter und schrittweise wärmer, 20.03 Uhr. MDR Verkehrsdienst. A14 Richtung Dresden zwischen Schönebeck und Kalbe liegt ein großer Karton auf der linken Fahrspur. Die A71 Richtung Sangerhausen wird zwischen Stadt Ilm und Arnstadt Süd gesperrt, beziehungsweise ist es schon seit 19 Uhr bis morgen früh um 6 im Tunnel Behringen wegen Wartungsarbeiten. B188 Gardelegen-Stendal zwischen der B71 und Kloster Neuendorf gibt es Behinderungen nach einem LKW-Unfall. Geblitzt wird auf der A4 Richtung Frankfurt zwischen Dresden Flughafen und Dresden Hellerau. Soweit der MDR-Verkehrsdienst, die Zeit 20.04 Uhr.
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5: Im Studio Anne Kramberg, guten Abend. Ab morgen Vormittag trifft sich die Bundesregierung für 2 Tage zur Kabinettsklausur in Neu-Hardenberg bei Berlin. Auf dem Tisch die Reformpläne für den Herbst, darunter die Pflegereform. Da gibt es noch viel Zündstoff, das zeigte sich heute auch in Erfurt. Dort haben Pflegeverbände, Beschäftigte und pflegende Angehörige gegen das geplante Pflegegesetz demonstriert. Rund 500 Menschen waren dem Aufruf des Bundesverbands privater Anbieter sozialer Dienste in Thüringen gefolgt. Peter Sommer war für uns vor Ort.
8: Mit Sprechchören und reichlich Lärm machten sie auf ihr Anliegen aufmerksam. Rund 500 Beschäftigte von privaten Pflegediensten, Seniorenheimen und diakonischen Einrichtungen. Pflegeneuordnungsgesetz. Hinter diesem Wortungetüm verbirgt sich ihrer Meinung nach vor allem ein Sparpaket zu Lasten von Pflegebedürftigen und Pflegebeschäftigten. Schützenhilfe gab es vor der Staatskanzlei von Thüringens Gesundheitsministerin Katharina Schenk.
9: Was ist das für eine Schande für dieses Land, dass diejenigen, die Pflege jeden Tag tun, ernsthaft noch auf die Straße gehen müssen, um den anderen die Pflege konsumieren, weil sie nämlich arbeiten gehen können, während ihre Angehörigen versorgt werden, dass man denen erst noch mal sagen muss, wo das System klemmt.
8: Sauer stößt den Beschäftigten der Pflegebranche zum Beispiel auf, dass die Pflege gerade neu berechnet werden sollen, meist zu Ungunsten der Betroffenen. Und die Pflegedienste sollen bestimmte Leistungen nicht mehr anbieten dürfen, erklärt Margit Benkenstein, Vorsitzende des Thüringer Verbands privater Pflegeanbieter, an einem Beispiel.
10: Wir Pflegedienste führen regelmäßig Beratungshausbesuche bei den Pflegebedürftigen durch und das sollen wir Pflegedienste in Zukunft nicht mehr machen dürfen.
8: Sorgen macht sich auch Nicole Langner, die einen Pflegedienst in Silbitz im Saale-Holzland-Kreis leitet. Vor allem deshalb, weil Pflegedienste laut Gesetzentwurf sogenannte niederschwellige Betreuungs- und Entlastungsleistungen nicht mehr erbringen sollen.
11: Das hat für uns die Auswirkung, dass wir keine kompletten Touren mehr zusammenstellen können, weil wir diese Leistung oft so als Zwischenleistung genommen haben zwischen Frühtätigkeiten und Mittagstätigkeiten. Auch das wird bedeuten, dass Personal abwandert.
8: Immerhin hat der neue Bundesgesundheitsminister Carsten Linnemann mittlerweile angekündigt, den Gesetzentwurf in einigen Punkten nachzubessern.
5: Wir schauen ins Ausland, nämlich in die Ukraine. Das Land begeht heute mitten im Angriffskrieg den 35. Jahrestag der Unabhängigkeit. An jenem Tag löste sie sich von der Sowjetunion. Heute haben sich die Mitglieder der sogenannten Koalition der Willigen, teils anwesend oder online zugeschaltet, mit dem ukrainischen Präsidenten Selenskyj beraten. Und sie haben weitere Hilfe zugesagt, auch die deutsche Seite, Mario Kubina, berichtet.
12: Für Friedrich Merz steht fest, mit ihrem Abwehrkampf zeigen die Ukrainer der ganzen Welt, was es bedeutet, für Freiheit und Unabhängigkeit einzustehen. Das macht der Kanzler in einem Online-Video deutlich. Merz wörtlich: Wir stehen fest an der Seite der Ukrainer. Nach den Beratungen der Ukraine-Unterstützerstaaten hat die Bundesregierung eine Erklärung verschickt. Darin heißt es, die Teilnehmer hätten ihre Entschlossenheit zum Ausdruck gebracht, das angegriffene Land militärisch noch stärker zu unterstützen. Ein Schwerpunkt der deutschen Militärhilfen liegt auf Luftverteidigung. Gerade sie wird in der Ukraine dringend benötigt, angesichts zunehmender Raketenangriffe des russischen Regimes. Aber was als nächstes konkret geliefert werden soll, bleibt offen. Deutschland hat bereits zahlreiche Flugabwehrsysteme in die Ukraine geschickt und versucht zurzeit, bei Verbündeten weitere Abfangraketen aufzutreiben.
5: Warum der Ukraine an diesem 35. Jahrestag ihrer Unabhängigkeit nicht nach Feiern zumute ist, kann man besonders am Fall von Cherson nachempfinden. Die südukrainische Stadt scheint immer mehr zu einem Trainingsgelände für russische Drohnenpiloten zu werden, die von der anderen Seite des Flusses Dnjepr aus agieren. Die Rede ist von Drohnensafaris. Unsere Korrespondentin Rebecca Barth schildert Eindrücke aus einer Stadt, die in ständiger Angst lebt.
13: Die Straßen von Cherson sind mit Fischernetzen überspannt. Sie sollen Schutz bieten vor russischen Drohnen. Andreas Tölke, Ehrenamtlicher aus Deutschland, liefert hier humanitäre Hilfe und bringt Menschen in Sicherheit.
14: Es sind die Drohnen, die du bestellen kannst bei Amazon, wenn du irgendwie beim Nachbarsgarten mal gucken willst. Genau dasselbe in Helsinki. Irre billig, schnell zu produzieren, tödlich.
13: Cherson ist in der Ukraine bekannt für besonders perfide Angriffe der russischen Armee. Die Rede ist von Menschenjagd, Safari, sagen sie hier. Dabei werden kleine FPV-Drohnen mit Sprengstoff versehen und auf Passanten gehetzt.
14: Wir haben eine Kamera dabei. Wenn du dich hier bewegst und eine Drohne hat dich im Visier, sitzt der Pilot auf der anderen Seite vom Fluss und verfolgt dich. Der sieht dich, der sieht, wie du wegrennst.
13: Und er sieht auch, dass er einen Zivilisten angreift. Unzählige Videos dokumentieren den Terror, die Hetzjagden gegen Menschen jeden Alters. Und dann spüren auch wir, was es bedeutet, in der Stadt am Dnipro-Fluss zu leben. Eine Drohne ist im Anflug. Soldaten versuchen, sie abzuschießen. Wir rennen in Deckung in ein Café. Wer in Cherson überleben will, braucht einen Drohnendetektor und im besten Fall ein Störgerät. Hier oft versteckt in Skiboxen auf den Autodächern. Die Jammer können Drohnen elektronisch abwehren. Doch die allermeisten Menschen haben solche Geräte nicht. Sie huschen von Baum zu Baum, von Gebäude zu Gebäude, um nicht entdeckt zu werden, berichtet Rentnerin Nina. Wir bewegen uns wie Unsterbliche, bekreuzigen, beten und los. 60.000 Menschen leben noch in Cherson, doch immer mehr wollen fliehen, so auch Viktoria mit ihrer Tochter Jelisaweta. Die Russen bringen junge Drohnenpiloten nach Cherson und üben an uns. Eine Stadt und ihre Einwohner als Trainingsgelände. Niemand ist hier sicher. Jede Bewegung auf der Straße bedeutet Lebensgefahr. Die Terrorkampagne hat laut UN-Angaben schon hunderte Menschenleben gefordert und tausende Einwohner Chersons verletzt. Die Drohnen kommen jeden Tag. Wir öffnen die Tür und lauschen, ob wir eine Surren hören, damit wir das Hündchen kurz aufs Feld lassen können. Die Stadt ist für Viktoria und ihre Tochter unbewohnbar geworden. Sie müssen fliehen. Andreas Tölke und seine Organisation Be an Angel bringt die beiden nach Deutschland. Ein emotionaler Moment.
14: Ich komme nicht. Dass die Menschen aus ihrer Heimat weg müssen. Dass sie keine Möglichkeit haben, hier zu bleiben.
13: Ihr Leben in zwei Koffer gepackt, steigen Viktoria und Tochter Jelisaweta in den Bus nach Deutschland. Ob sie je wieder in ihre Heimat zurückkehren können, wissen sie nicht.
5: Rebecca Barth berichtete aus dem ukrainischen Cherson. Waldbrände in verschiedenen Teilen Deutschlands, Einbrüche bei den Ernten, Flussbetten, durch die man spazieren kann. Dieser Sommer 2026 war geprägt von Trockenheit und längeren Hitzeperioden. Das hat Deutschland große wirtschaftliche Schäden zugefügt. Die Umweltorganisation Greenpeace beziffert sie auf 36 Milliarden Euro. Eine enorme Summe und fast 1% der deutschen Wirtschaftsleistung. Frage an Mauricio Vargas, Experte für Wirtschaft und Finanzen bei Greenpeace. Wie stark war speziell Mitteldeutschland, also Sachsen, Sachsen-Anhalt und Thüringen, durch Hitze und Trockenheit betroffen?
15: Ja, also im Gegensatz zu anderen Dürre- und Hitzejahren war der Osten nicht so stark betroffen. Aber ich würde auch nicht sagen, dass er nicht betroffen war. Die gesundheitlichen Belastungen durch die Hitze waren auch im Osten zu spüren. Und wenn man das mal wirklich mit grobem Daumen abschätzt, so kommen wir schon auf Kosten für Sachsen, Sachsen-Anhalt und Thüringen in der Größenordnung von etwa 1 Milliarde bis 1,5 Milliarden.
5: Wenn Sie diese Zahlen nennen, aus welchen Schäden setzen Sie sich zusammen?
15: Also im Osten sind es im Wesentlichen die durch die Hitze bedingten Produktivitäts- und Produktionsausfälle. Das heißt, wenn es eben heiß ist, dann arbeitet es sich viel schlechter. Hinzu kommt natürlich dann auch die Belastung für das Gesundheitssystem. Menschen, gerade ältere oder vorerkrankte, vulnerable Gruppen, die leiden unter der Hitze, müssen dann ins Krankenhaus oder müssen ärztlich versorgt werden. Auch da steigen die Kosten im Gesundheitssystem. Und zuletzt natürlich auch, ne, wenn es zu oft hitzefrei gibt, beziehungsweise es zu heiß in den Schulen ist, werden unsere Schüler nicht so viel lernen können. Und auch das ist letztlich ein ökonomischer Schaden.
5: Das sagt Mauritius Vargas, Experte für Wirtschaft und Finanzen bei Greenpeace. Schon Wahl-O-Mat gemacht? Kurz vor einer Wahl wie der Landtagswahl in Sachsen-Anhalt wird das zur geflügelten Frage. Orientierungshilfe könnte aber auch ein weiteres Werkzeug bieten, das seit 2024 mit einem ganz neuen Ansatz aufwartet und jetzt mit aktuellen Daten gefüttert wurde. Florian Zinner berichtet darüber.
16: Wirtschaft, Umwelt, Gesellschaft. Bei einer Wahlentscheidung kann das Privileg des Wählens schnell zur Herausforderung werden. Politikwissenschaftlerinnen und Wissenschaftler, unter anderem der Universitäten in Chemnitz und Jena, versuchen Wählerinnen und Wähler bei den anstehenden Landtagswahlen jetzt mit etwas Orientierung unter die Arme zu greifen. Beim sogenannten Party-Check, also der Parteiprüfung, können Nutzende ihre politische Haltung mit der von Parteien abgleichen. Dabei kommt für 18 Themenfelder eine Bewertungsskala zum Einsatz, auf der sich Nutzende positionieren können. Anders als bei Wahlhilfen wie dem Wahl-O-Mat basiert der Abgleich nicht auf Selbstauskünften der Partei, sondern auf Einschätzungen aus der politikwissenschaftlichen Forschung, also einer wissenschaftlichen Analyse der Realpolitik. Die Ergebnisse können mit den Einschätzungen für alle großen Parteien verglichen werden. Wie auch beim Wahl-O-Mat findet keine inhaltliche Einordnung der Themenfelder zur Meinungsbildung statt. Außerdem bilden die Ergebnisse keine Wahlempfehlung, sondern dienen lediglich der Orientierung.
5: Und wenn Sie das mal ausprobieren wollen, den Party-Check gibt es unter party-check.org. Ja, und soweit für heute aus Leipzig. Morgen früh um 6 Uhr geht es hier bei MDR aktuell weiter. Wir schalten jetzt zum Hessischen Rundfunk. Dort gibt es den ARD-Infoabend. Anne Krambeer verabschiedet sich. Kommen Sie gut durch den Abend.

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1: Der kommt heute aus Frankfurt am Main von HR Info. Ich bin Matthias Dächer und freue mich, dass wir die Zeit zusammen verbringen dürfen. Guten Abend. Ein besonderer Tag, der kennt vermutlich keine Hindernisse, auch nicht, wenn Krieg ist. Der 35. Jahrestag der Ukraine als selbstständiger Staat läuft aber sicher anders ab als zu Friedenszeiten. Es sind schon Gäste eingeladen gewesen. Am Abend gibt es auch ein besonderes Konzert in erster Linie, aber steht dieser Tag natürlich unter dem Eindruck des Krieges, und der Präsident des Landes, Volodymyr Zelensky, nahm das dann auch zum Anlass, nochmal zu sagen, dass die Ukrainer nicht aufgeben werden. Und die Gäste hatten ja auch gute Nachrichten im Gepäck. Begrüßt aber wurden sie mit Musik, die klang nicht unbedingt nach Happy Birthday, sondern eher nach Marschmusik.
2: Der ukrainische Präsident Volodymyr Zelensky empfing die Gäste aus dem Ausland auf dem Platz vor der Sophienkathedrale im Zentrum der Stadt. Dort ehrte Zelensky auch Soldaten und freiwillige Helfer der Armee, einige von ihnen posthum. Zelensky sagte, die ukrainische Unabhängigkeit sei aus einem Traum von Freiheit entstanden. Das ist der Traum, das Leben selbst zu gestalten, dafür zu sorgen, dass unsere Kinder nicht der Asphalt unter jemandes Stiefel sind, unter jemandes Panzern, unter jemandes Imperium. Heute können wir eine Tatsache verkündigen, bewiesen durch die Kraft und die Standhaftigkeit unserer Leute in diesem Krieg: Die Ukrainer werden sich nicht unterwerfen. Die Botschaft, eine Kapitulation gegenüber Russland, komme nicht in Frage. Großveranstaltungen waren nicht geplant an diesem Unabhängigkeitstag, wegen der Gefahr von Luftangriffen. Zentrales Ereignis in Kiew war ein Galakonzert am frühen Abend in der Oper. Außerdem gab es landesweit kleinere Veranstaltungen, neben Konzerten etwa Handwerkermärkte und Marathonläufe. Viele Menschen mussten arbeiten, arbeitsfreie Feiertage sind in der Ukraine wegen des Kriegs abgeschafft. Für den britischen Premierminister Andy Burnham war es der erste Auslandsbesuch im Amt. Burnham leitete dann auch zum ersten Mal eine Sitzung der sogenannten Koalition der Willigen, also der Ukraine-Unterstützerländer. Schon im Vorfeld sprach Burnham den Ukrainern Dank aus für ihren Kampf. Sie verteidigten nicht nur sich selbst gegen Russland, sondern ganz Europa. Bei einer Rede sagte Burnham: Ich bin entschlossen, dass wir zusammenarbeiten, um Ihnen die Unterstützung zu liefern, die Sie brauchen, stärker als jemals zuvor. Das heißt, nicht nur Luftverteidigung, sondern Russland daran zu hindern, seine Raketen überhaupt erst starten zu lassen, mit Sanktionen, die ihre militärischen Lieferketten durchtrennen. Die Ukraine ist russischen ballistischen Raketen derzeit weitgehend schutzlos ausgeliefert. Gegen sie hat sich nur das US-System Patriot als wirksam erwiesen. Doch die Ukraine kann kaum mehr Abfangraketen für dieses System kaufen, weil es davon weltweit zu wenige gibt. Die Ukraine hofft, dass bald auch das französisch-italienische System SAMP/T in der Lage sein wird, ballistische Raketen abzufangen, durch eine verbesserte Radareinheit. Außerdem versucht die Ukraine schon jetzt, russische Abschussvorrichtungen für ballistische Raketen mit Marschflugkörpern und Drohnen zu zerstören. Auch hier könnte Großbritannien bald eine größere Rolle spielen. Premier Burnham plane, der Ukraine zu erlauben, selbst Teile für die französisch-britische Rakete vom Typ Storm Shadow herzustellen, auch genannt Scalp, berichtete die BBC. Die EU sagte der Ukraine am Montag indes weitere Finanzhilfen von 6,1 Milliarden Euro zu. Sie sind Teil des 90-Milliarden-Euro-Pakets, das die Ukraine in diesem und im kommenden Jahr von den EU-Staaten erhält. Während der Feierlichkeiten gab es in der Hauptstadt Kiew keinen Luftalarm. Allerdings griff Russland auch an diesem Tag andere Regionen an. In Pawlohrad in der Region Dnipropetrovsk wurde bei einem russischen Angriff eine Person getötet und zwei weitere wurden verletzt, wie die Behörden mitteilten.
1: Der Krieg geht also weiter, aber es gab heute auch Geld, über 6 Milliarden Euro von den EU-Staaten für die Ukraine. Aus der Hauptstadt Kiew hat uns Florian Kellermann informiert. Die Pflegereform ist einer der Knackpunkte für die Bundesregierung. Sie muss sie noch so umsetzen, dass am Ende möglichst viele zufrieden sind. Grundlage für das neue Gesetz ist ein Entwurf, der noch von der damaligen Bundesgesundheitsministerin Nina Wagen verantwortet wurde. Es hat auch in den vergangenen Wochen deswegen schon viel Wirbel gegeben. Zum Beispiel, weil pflegende Angehörige nämlich bei ihren Rentenansprüchen gedrückt werden sollten. Aber inzwischen gibt's ja einen neuen Gesundheitsminister, der heißt Carsten Linnemann, und der bringt sich gleich mal positiv ein.
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1: Von Hauptstadtkorrespondent Jan Zimmermann.
4: Weniger Rente für pflegende Angehörige. Dieses Thema ist laut Gesundheitsminister Carsten Linnemann vom Tisch. Der CDU-Politiker wirft den Vorschlag seiner Vorgängerin in die Tonne. Linnemann sagte, er will bei den Rentenansprüchen pflegender Angehöriger nicht sparen. Das ist eine gute Entscheidung. Die Debatte hat in den vergangenen Wochen viel Schaden angerichtet. Die Pläne waren für Pflegebedürftige und die, die sich um sie kümmern, ein Schlag ins Gesicht. Allein mit dem Vorschlag wurde ein verheerendes Signal gesendet und Vertrauen zerstört. Ausgerechnet bei denen zu sparen, die es möglich machen, dass pflegebedürftige Kinder, Partner und Eltern nicht in ein Pflegeheim müssen, sondern zu Hause bleiben können, sorgte zu Recht für Protest, auch in der Regierungskoalition. Viele in der SPD und CSU machten deutlich, wir lehnen das ab. So erspart sich der neue Gesundheitsminister mit der Rolle rückwärts viel Ärger. Dagegen bleibt ein zweiter Schlag ins Gesicht der Betroffenen bisher weiter bestehen. Nach den Reformplänen soll die Pflege im Heim teurer werden, weil Zuschüsse, die die Pflegeversicherung zahlt, künftig erst später greifen sollen. Der neue Gesundheitsminister sollte auch gleich diesen Vorschlag in die Tonne werfen. Zu viele empfinden das als ungerecht. Zu groß ist die soziale Sprengkraft. Schon heute wissen immer mehr Familien nicht, wie sie die steigenden Pflegeheimkosten von 3.000 bis 4.000 Euro oder mehr bezahlen sollen. Auch hier sollte der Minister eine Rolle rückwärts machen. Offen bleibt die Frage, wo Linnemann stattdessen sparen will. Die Kürzung der Rentenansprüche sollte 1,8 Milliarden Euro im kommenden Jahr bringen. Geld, das die Pflegekasse dringend braucht, damit die Beiträge nicht weiter steigen. Linnemann erklärte bisher nur, was er nicht will, ohne konkrete Vorschläge zu machen, was stattdessen kommen soll. So entsteht der Eindruck, dass der Minister bei diesem Großprojekt noch keinen Plan hat. Anders als beim Gesundheitssystem sind die Sparmöglichkeiten in der Pflege gering. Die Bundesregierung sollte also für ein würdiges Leben im Alter mehr Steuermittel locker machen, um den Betroffenen nicht noch mehr Schläge ins Gesicht zu verpassen und den entstandenen Schaden nicht noch größer zu machen.
1: Die Meinung von Jan Zimmermann zu den möglichen Änderungen bei der Pflegereform. Der Tiergarten in Berlin, das war anfangs wirklich ein richtig großer Wald. Da waren auch Tiere unterwegs, die waren zur Jagd freigegeben. Aber heute grenzt zwar der Zoo an die grüne Oase in der Stadt, freilebende Tiere gibt's da aber nicht mehr. Aber Menschen, die sind dort täglich unterwegs. Das ist ja auch ein riesiges Gelände eben mitten in der Stadt. Zuletzt war der Tiergarten Thema beim Anschlag auf den CSD. Und genau dieser Anschlag war heute auch nochmal Thema im Berliner Innenausschuss. Was dort besprochen wurde, fasst Landespolitik-Reporterin Sabine Müller zusammen.
5: Demonstrationen, Paraden, Musikevents. Der große Tiergarten ist ein Veranstaltungs-Hotspot. SPD-Innensenatorin Iris Spranger schlägt deshalb vor, das Gelände dauerhaft besser vor Angriffen zu schützen. Sie plädiert für einen festen Überfahrschutz, um Fahrzeuge abzuhalten.
6: Das lässt sich durch entsprechende solide Bänke, Informationstafeln, Skulpturen und andere Stadtmöbel rund um den Tiergarten umsetzen.
5: Der doppelte Nutzen laut Spranger, mehr Sicherheit plus Entlastung der Polizei, die dann nicht mehr ständig sperren, auf- und abbauen müsste. Abgestimmt mit dem Koalitionspartner war der Vorschlag nicht. Der CDU-Abgeordnete Stefan Lenz klingt aber nicht abgeneigt.
7: Es muss eine Dauerlösung geben, denn die Polizei hat ja andere Aufgaben, als permanent Absperreinrichtungen zu errichten. Also man muss drüber nachdenken in Ruhe.
5: Skepsis bis Ablehnung dagegen bei den Oppositionsparteien. Reine Symptombekämpfung kritisiert die AfD, nicht zielführend, sagen die Grünen. Kurz- und mittelfristig nicht die richtige Antwort auf einen solchen Anschlag, meint Niklas Schrader von der Linken.
8: Der Tiergarten ist riesig. Ich glaube, das würde ein jahrelanges oder jahrzehntelanges Bauprojekt und es wäre sehr teuer.
5: Im Innenausschuss werden an diesem Vormittag auch viele andere Antworten diskutiert. CDU-Justizsenatorin Felor Badenberg plädiert für juristische Verschärfungen. Unter anderem fordert sie, wenn es um Gefährder und mögliche Terrorgefahr gehe, sollten grundsätzlich nie Jugendgerichte zuständig sein, sondern immer die Staatsschutzkammer am Landgericht. Man dürfe die Debatte nicht auf Sicherheitsaspekte verengen, mahnt SPD-Antidiskriminierungssenatorin Cansel Kizil-Tepe. So sehen das auch Grüne und Linke, die größere Anstrengungen verlangen, Islamisten und andere Extremisten zu deradikalisieren. Außerdem müsse mehr gegen Queerfeindlichkeit getan werden. Senatorin Kizil-Tepe kündigt für kommenden Mittwoch einen runden Tisch mit Betroffenen an. CDU-Familiensenatorin Katharina Günther-Wünsch schaltet sich ein. In der Debatte gehe einiges durcheinander, findet sie, auch was den CSD-Attentäter angehe.
9: Abdul B. ist nicht gewalttätig geworden, weil ihm entschuldigen Sie ein bisschen die Vereinfachung, queere Jugendprojekte gefehlt haben. Abdou B. ist gewalttätig geworden, weil in der Familie Erziehungskompetenz gefehlt hat.
5: Der grüne Abgeordnete Vassili Franco sagt dem RBB, für ihn als schwuler Mann sei das ein harter Moment gewesen.
10: Denn man hat gemerkt, dass die CDU gar kein Interesse hat, queeres Leben in Berlin zu schützen und queere Sichtbarkeit zu ermöglichen.
5: Es war nicht der einzige Moment, in dem es im Innenausschuss Kopfschütteln oder auch Wortgefechte gab. Regierung und Opposition gingen sich teilweise heftig an.
1: Der Anschlag auf den CSD nahe des Tiergartens und die innere Sicherheit. Zwei Punkte, die der Innenausschuss des Berliner Senats heute nochmal ausführlich besprochen hat. Sabine Müller hat uns gesagt, wer da welche Meinung vertreten hat.
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1: Jedes Mal, wenn der DFB-Pokal stattfindet, versuchen Menschen wie ich, diesen bekannten Satz zu umschiffen. Der Pokal hat ja eigentlich gar keine eigenen Gesetze. Da dauert das Spiel in der Regel auch 90 Minuten, sind 11 Spieler auf beiden Seiten auf dem Platz. Und der Schiedsrichter und die anderen Unparteiischen machen auch keine andere oder bessere Figur als bei jedem anderen Fußballspiel. Der Reiz ist natürlich trotzdem da. Vielleicht, dass der Kleine dem Großen ein Bein stellen kann. Und deswegen schauen wir da jetzt drauf. Über alles, was im DFB heute los war, spreche ich mit Bastian Gerling aus unserer Sportredaktion. Bastian, am Wochenende, da sind ja schon mal alle Erstligisten weitergekommen. Wie sieht's denn aus? Gab's schon die erste große Sensation?
11: Nee, die kann ich leider nicht vermelden, aber sie war zum Greifen nah, diese große Sensation. Und zwar für die Würzburger Kickers aus der dritten Liga gegen den ersten FC Köln. Würzburg ist nämlich mega gut reingekommen in dieses Spiel mit einem ganz frühen Treffer. Wir hören noch mal kurz rein.
12: Es läuft die Melodie der Kickers, denn die führen 1:0 für den Underdog, für den Außenseiter, für den Drittligisten. David Abrangau ist der Torschütze.
11: 1:0 stand es dann auch lange und die Würzburger waren absolut auf Augenhöhe mit den Bundesligisten aus Köln. Die waren super stabil, es hat echt schon nach Überraschung gerochen. Aber ein bisschen aus dem Nichts hat Köln dann doch den Ausgleich gemacht und relativ kurz vorm Abpfiff auch noch das Siegtor in der 77. Minute. Beide Treffer hat Isaac Johannesson geschossen, der hat die Kölner also vor der Pokalblamage gerettet.
1: Also der Favorit hat sich durchgesetzt, das war auch beim Hamburger SV so. Da gab es einen klaren 3:0-Sieg beim Drittligisten SC Verl. Wie verdient war das?
11: Das war insgesamt sehr verdient, würde ich sagen. Die erste Halbzeit war zwar ausgeglichen, Verl war vielleicht sogar ein bisschen besser als der Favorit aus Hamburg, aber der HSV hat dann zu einem wichtigen Zeitpunkt die Führung geschossen, kurz vor der Pause. Und das hat dem Hamburger Selbstvertrauen offensichtlich gut getan. Hamburg kam mit richtig Dampf aus der Halbzeit und hat zwei schnelle Tore gemacht. Und mit diesem 3:0 war das Ding dann eigentlich auch schon durch. Verl hat zwar nochmal alles reingeworfen, aber der HSV hat das sehr souverän runtergespielt. Und noch eine nette Geschichte nebenbei, der dritte Hamburger Torschütze, das war ein ganz junger Mann, Luis Lemke, erst 16 Jahre alt. Boah. Der wusste danach gar nicht, wohin mit sich. Hat ein ganz dickes, fettes Grinsen im Gesicht gehabt. Das war wirklich schön mit anzusehen. Und das ist ja auch die Geschichte oder sind die Geschichten, für die man den DFB-Pokal so sehr liebt.
1: Vielleicht auch für die Geschichte Altenklinike gegen Wolfsburg, das dritte Spiel. Wie spannend ist das?
11: Das ist mega spannend. Das ist Drama pur und das Spiel ist auch noch gar nicht aus. Die Verlängerung läuft gerade. Es steht 2:2. Altenklinike, der Außenseiter aus der Regionalliga, lag zweimal sogar vorne. Zweimal hat dann Maxi Arnold für Wolfsburg ausgeglichen. Das ist ein echter Pokalfight. Vielleicht geht sogar ins Elfmeterschießen, das behalten wir natürlich im Blick.
1: Logo, das machen wir. Und wir schauen jetzt auch noch auf ein Spiel, das beginnt ja erst. Und zwar in der FC Schalke ist zu Gast beim hallischen FC. 20:45 geht's los, Bastian. Eigentlich müsste Schalke da gewinnen, obwohl die ja auch gerade erst aufgestiegen sind.
11: Die sind gerade erst aufgestiegen, trotzdem sind sie der ganz, ganz große Favorit. Dieses Spiel gab es übrigens noch nie, obwohl es ja beides Traditionsvereine sind, trotzdem das erste Aufeinandertreffen vom hallischen FC und dem FC Schalke 04. Und da ist auf jeden Fall die Favoritenrolle klar verteilt. Die Schalker müssen das, wenn alles normal läuft, auf jeden Fall für sich gewinnen.
1: Dann würde ich trotzdem sagen, wir schauen mal, ob da der Pokal doch wieder die eigenen Gesetze durchsetzt. Wir haben es auf jeden Fall im Blick. Vielen Dank, Bastian Gerling. Das Spiel, das DFB-Pokalspiel zwischen dem hallischen FC und Schalke 04, 20:45 geht's los, live zu sehen, übrigens im Ersten. Und du hast es gesagt, wir behalten das hier auch im Blick.
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13: Um 20.30 Uhr mit Claudia Meichelbeck. Bei den Beratungen der Ukraine-Unterstützerstaaten hat auch Deutschland weitere Hilfe im Abwehrkampf gegen Russland zugesagt. Die Bundesregierung veröffentlichte nach dem Treffen eine Erklärung. Aus Berlin ARD-Korrespondent Mario Kubina.
14: Ein Schwerpunkt der deutschen Militärhilfen liegt auf Luftverteidigung. Gerade sie wird in der Ukraine dringend benötigt angesichts zunehmender Raketenangriffe des russischen Regimes. Aber was als nächstes konkret geliefert werden soll, bleibt offen. Deutschland hat bereits zahlreiche Flugabwehrsysteme in die Ukraine geschickt und versucht zurzeit, bei Verbündeten weitere Abfangraketen aufzutreiben.
13: Die Ukraine hat heute den 35. Jahrestag ihrer Unabhängigkeit gefeiert. Weitere US-Sanktionen gegen den Iran. Betroffen sind fast 60 Menschen, Organisationen und Schiffe mit Verbindungen zu dem Land. Das hat das US-Finanzministerium mitgeteilt. Die neuen Vorgaben richten sich unter anderem gegen das iranische Atom- und Raketenprogramm, Cybertechnologie und die Ölindustrie. Die US-Regierung will den Iran damit wirtschaftlich weiter isolieren. Vergangene Woche hatte US-Präsident Trump dem Land mit einem beispiellosen Wirtschaftskrieg gedroht. Im Prozess um den Mord an dem 8-jährigen Fabian aus Güstrow in Mecklenburg-Vorpommern hat sich die Angeklagte zum ersten Mal geäußert. Sie bestritt, etwas mit der Tat zu tun zu haben. Dabei äußerte sich die damalige Lebensgefährtin von Fabians Vater auch zu Zeugenaussagen. ARD-Reporter Axel Krummenauer.
15: So habe sie den Tümpel, an dem die Leiche von Fabian gefunden wurde, vorher nicht gekannt. Nicht sie, sondern ihr Bekannter habe dort nach Fabians Leiche suchen wollen. Die Zeugen hatten dies in ihren Aussagen anders dargestellt. Für zahlreiche Indizien, die zuvor im Gericht präsentiert wurden, fand die Angeklagte Erklärung und sie beendete ihre Ausführungen mit dem Satz: Hätte ich ihn, also Fabian, ermordet, hätte ich mit Sicherheit das Gefühl gehabt, mein eigenes Kind zu töten.
13: In der Türkei sind 6 ehemalige Bürgermeister der Opposition zu teils langen Haftstrafen verurteilt worden in einem umstrittenen Korruptionsverfahren. Der frühere Bürgermeister des Istanbuler Bezirks Beşiktaş bekam mehr als 23 Jahre Haft, unter anderem wegen Bestechung und Geldwäsche. Die Opposition spricht von politisch motivierten Verfahren. Weitere Spiele in der ersten Runde des DFB-Pokals. Dabei hat es bis jetzt heute folgende Ergebnisse gegeben. SC Verl HSV 0:3 und Würzburger Kickers 1. FC Köln 1:2. In der Verlängerung ist aktuell die Partie VSG Altglienicke gegen den VfL Wolfsburg. Das waren die Nachrichten. Das Wetter für Deutschland. Morgen vom Süden und Südwesten bis in die Mitte teils Sonne, teils dichte Wolken mit zeitweiligem Regen, Schauern und Gewittern. Im Norden und Nordosten oft sonnig, aber das Ganze bei einem starken Ostwind. Maximal 16 Grad in der Eifel und bis zu 28 Grad im Markgräfler Land. Die Zeit, es ist 20.33 Uhr.
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1: Kommt heute aus Frankfurt von hr-info. Ich bin Matthias Dächer. Guten Abend. Wir nehmen gleich mal US-Präsident Trump mit auf in die Sendung. Er behauptet ja von sich, er beherrsche die Kunst des Deals. Was er da aber in den vergangenen Tagen Kanada abverlangt hat, das ist für den Nachbarn im Norden schon unannehmbar gewesen. Da ging es vor allem um Zölle, die Trump im Juli schon angekündigt hatte. 50% auf kanadische Milch, auf Wein, selbst auf Eishockeyschläger. Und beide Seiten waren seither in Verhandlungen. Man schien da auch auf einem guten Weg, aber am Ende ist es gescheitert. Die 50% Zoll bleiben auf Waren im Wert von 20 Milliarden US-Dollar. Das sind rund 5% der Einfuhren insgesamt. Das ist also eine Kampfansage für Kanadas Ministerpräsident Carney. Der kündigte Vergeltung an, und zwar hat er das wörtlich gesagt, Dollar für Dollar. Wir haben unsere Reporterin im Studio in New York, Giselle Uka, gefragt. Giselle, das klingt so, als würden beide Seiten auf einen Handelskrieg zusteuern.
16: Die steuern nicht nur auf einen Handelskrieg zu, sie sind bereits in einem Handelskrieg. Und das hat Mark Carney auch am Samstag bei einer Pressekonferenz so gesagt. Da wurde er von einem Reporter genau danach gefragt. Und Carney hat geantwortet, man ist im Krieg, wenn man angegriffen wird. Und wir wurden angegriffen.
1: Und Carney hat auch gesagt, diese US-Zölle würden die Schlüsselindustrien seines Landes untergraben und Kanadas Souveränität gefährden. Sie zielten darauf ab, sein Land zu schaden und zu spalten. Welche Einbußen müsste Kanada denn einpreisen? Also wie groß wären die Verluste?
16: Die wären schon sehr groß. Kanadas Wirtschaft ist extrem vom Nachbarland USA abhängig. Kanadische Exporte gehen so zu ungefähr 70% in die USA. Auch die Lieferketten zwischen den beiden Nachbarn, die sind wirklich sehr eng miteinander verflochten. Und wenn die USA nun weniger aus Kanada kaufen wegen der hohen Zölle, dann drohen natürlich massive Verluste für die kanadische Wirtschaft, für die betroffenen Bereiche. Im Moment sind Waren von den 50-prozentigen US-Zöllen betroffen, wie Milchprodukte, Möbel, Hockeyschläger, Zement, Kleidung. Da geht es um Waren, die ungefähr 20 Milliarden Dollar des kanadisch-US-amerikanischen Handels ausgemacht haben. Davon werden besonders kleinere kanadische Betriebe, von denen es sehr, sehr viel in Kanada gibt, betroffen sein. Da wird es um deren Existenz gehen. Die müssen ums Überleben kämpfen. Zehntausende Arbeitnehmer könnten ihre Jobs verlieren. Und ab Januar 2027 sollen dann auch noch US-Zölle in Höhe von 50% auf Fahrzeuge, auf Fahrzeugteile, auf Stahl dazukommen. Das hat Donald Trump vor ein paar Stunden bei Truth Social verkündet. Und das trifft dann auch die ganz großen Industrien in Kanada, was den Druck auf Premierminister Mark Carney jetzt natürlich massiv erhöhen wird.
1: Da hängt also einiges dran. Auch die Lieferketten sind ja stark verflochten. Und außerdem sind beide Mitglieder eines Abkommens, das eigentlich eine Freihandelszone ermöglichen soll. Was könnten denn jetzt umgekehrt die USA verlieren? Denn Kanada ist ja immerhin das wichtigste Zielland für US-Waren.
16: Ja, die Kanadier haben von Anfang an die Strategie gehabt, auf US-Zölle mit Gegenzöllen zu reagieren. Also Dollar für Dollar, sagt Premierminister Mark Carney immer. Wenn also kanadische Waren in Wert von 20 Milliarden von Trumps neuen Zöllen betroffen sind, dann erhebt Kanada eben Zölle, die einen ähnlichen Wert haben auf US-Produkte. Die Gegenzölle von Kanada diesmal betreffen zum Beispiel Produkte aus der Stahlindustrie, Milchprodukte, landwirtschaftliche Produkte aus den USA. Und diese Zölle werden ab dem 8. September in Kraft treten, dann werden das eben auch die USA zu spüren bekommen. Und dass Kanada das schafft, mit gezielten Gegenmaßnahmen bestimmte US-Industrien ziemlich empfindlich zu treffen, das sehen wir zum Beispiel mit Blick auf US-Alkohol, also Weinexporte aus den USA nach Kanada. Die sind in den letzten Monaten zum Beispiel um fast 80% eingebrochen, weil die meisten kanadischen Provinzen schon seit längerem als Vergeltung ein Verbot verhängt haben, das besagt, dass in Kanada keine US-Weine mehr in Supermärkten angeboten werden dürfen. Auch der Export von Spirituosen aus den USA nach Kanada ist um mehr als 70% eingebrochen. Und das spüren eben auch die US-Produzenten deutlich. Deswegen machen auch die ihrerseits Druck auf die US-Regierung.
1: Das berichtet Giselle Uka aus dem Studio New York. Sie hat berichtet über den Zollstreit zwischen den USA und Kanada. Der schürt nicht nur in Kanada, sondern auch in den USA selbst die Sorge vor einem Handelskrieg. Jetzt schauen wir mal auf das kleine Geld. Wenn Sie unterwegs sind im Restaurant, in der Kneipe, in der Gaststätte, da gibt es immer mehr Menschen, die zahlen die Rechnung mit Karte oder Smartphone. Scheine und Münzen, die werden immer seltener gezogen. Das zeigen auch verschiedene Studien. Wer sich dafür digital entscheidet, bekommt immer öfter auch die Aufforderung, auch das Trinkgeld dann digital zu bezahlen. Da gibt es so eine Oberfläche, da steht dann drauf 5%, 10, 15 oder noch mehr. Und ja, es gibt auch den Button für kein Trinkgeld. Unsere Reporterin Ursula Meyer berichtet aber, dass Kunden schon sehr oft unter Druck gesetzt werden, wenn sie das alles sehen, weil sie auch entscheiden müssen, wie viel Trinkgeld ihnen eben das Essen oder der Service wert waren.
17: Im Café und Restaurant geben viele Frankfurter gerne Trinkgeld.
18: 10 oder 15%. Je nachdem, wenn ich die Rechnung per Karte bezahle, dann eben den Aufschlag auch per Karte.
19: Also ich gebe auch Trinkgeld, vor allem wenn ich vor Ort esse und trinke. Und meistens auch digital mit der Karte.
17: Mit einer digitalen Trinkgeldtaste werden Verbraucher oft sogar dazu aufgefordert, geradezu genötigt, findet der Wirtschaftssoziologe Christian Stegbauer von der Goethe-Universität Frankfurt.
20: Dann traut man sich vielleicht auch gar nicht auf kein Trinkgeld zu drücken. Insofern kommt dann ganz gut was mehr zusammen, als es vorher der Fall war.
17: Zumal neuerdings sogar in Selbstbedienungscafés Trinkgeld verlangt würde. Wer bekommt dieses Trinkgeld aber? Ein Mann in der Frankfurter Innenstadt zuckt mit den Schultern.
21: Ich hoffe, es kommt dort an, wo es ankommen soll, wenn es digital ist.
17: Trinkgeld gibt es vielerorts häufiger digital als bar, zum Beispiel im Restaurant Mosch Mosch in der Frankfurter Innenstadt. Dort kann Restaurantmanager Paul Steinbrenner beruhigen.
22: Ich habe das auch schon immer gehört von manchen Restaurants, wo das Trinkgeld wohl nicht ankommt.
2: Aber bei uns ist es ja so, jeder Kellner macht ja seinen Umsatz, bekommt sein eigenes Trinkgeld auch mit Karte.
17: Sein Chef Matthias Schönberger betreibt in Hessen insgesamt 6 Restaurants, unter anderem in Frankfurt, Wiesbaden und Darmstadt. Dort würden die Mitarbeiter eigenständig am Ende des Tages abrechnen und das Trinkgeld untereinander aufteilen. Oft bekäme das Personal in der Küche etwas ab, denn
3: in der Regel ist das Trinkgeld ja auch gut, wenn die Speisen gut sind. Also wenn das Essen gut schmeckt und der Service gut ist.
17: Genauso ist das in den 3 Apfelweinlokalen, die der Gastronom Frank Winkler in Frankfurt betreibt. Die 50 Mitarbeiter würden monatlich tausende Euro Trinkgeld bekommen, sagt der mittlerweile 71-Jährige.
22: Wenn jemand bar bezahlt, dann kommt auch dieses Trinkgeld, was er da gibt, in einen großen Pott und wird dann aufgeteilt, je nach dem Schlüssel, den die Mitarbeiter vorher untereinander vereinbart haben.
17: Der Gastronom selbst will sich dabei nicht einmischen, denn
22: es ist ein steuerfreies Einkommen für die Mitarbeiter, solange es direkt zu den Mitarbeitern geht.
17: Die Oberfinanzdirektion Frankfurt bestätigt, Trinkgelder seien grundsätzlich steuerfrei, egal ob sie bar oder elektronisch gezahlt würden, allerdings nur, wenn sie an die Arbeitnehmer gehen würden und nicht an den Betreiber etwa eines Restaurants.
1: Tja, das muss man eben wissen und das ist mitunter auch schwierig auseinander zu dividieren. Der Punkt dabei ist auch, Sie müssen natürlich niemals überhaupt ein Trinkgeld geben. Es gibt ja keine Pflicht. Entscheiden Sie das einfach selbst. Vor allen Dingen, wenn Service und das Essen wunderbar waren, dann ist es vielleicht auch ein Trinkgeld wert. Ursula Mayer aus der hr-info-Wirtschaftsredaktion hat uns alles über das digitale Trinkgeld erzählt. Und jetzt schauen wir wieder aufs Wetter. Es hat ja schon seit mehr als 3 Monaten bei uns so gut wie nicht mehr ausgiebig geregnet. Und diese Trockenheit macht vielen zu schaffen, vor allen Dingen auch den großen Bäumen. Das kann man sogar jetzt schon sehen, denn jetzt Ende August fällt ja schon das welke Laub von den Bäumen. Ob sich diese Bäume vom Schock erholen können, das ist eine Frage von vielen, die uns alle beschäftigt. Christian Abkasade ist Reporter. Und er war in der Nähe von Straubing in Niederbayern unterwegs und seine erste Antwort hat er von Försterin Viktoria Riedle bekommen.
23: Also da sieht man es jetzt nochmal ganz deutlich direkt vor uns. Das sind vor allem Buchen, wo die Farbe oben in der Krone leider im Moment jetzt schon so ausschaut wie am Boden die Blätter. Was außergewöhnlich ist dieses Jahr, weil man halt einfach 4, 6 Wochen fast schon zu früh dran sind mit dem Ganzen.
24: Försterin Viktoria Riedle läuft durch ihr Revier in Münster bei Straubing. Bei einigen Buchen und auch Birken in diesem Waldgebiet haben sich die Blätter braun gefärbt. Normalerweise werfen Laubbäume im Herbst Blätter ab, um ressourcenschonend über den Winter zu kommen. Doch in diesem Jahr machen ihnen die Hitze und die Trockenheit stark zu schaffen.
23: Sie sind also quasi jetzt schon gestresst durch einen äußeren Umstand, einen Umwelteinfluss und werfen deswegen jetzt schon die Blätter vorsorglich mal ab.
24: Das betrifft vor allem Bäume, die ohnehin weniger konkurrenzfähig sind oder auch mit dem Wurzelwerk nicht tief in den Boden eindringen. Aber es kann noch schlimmer kommen.
23: Durch diesen Vorstress, diesen anhaltenden Trockenstress, sind die Bäume geschwächter und weniger abwehrfähig gegenüber Schädlingen.
24: Ähnlich wie bei Menschen, das Immunsystem ist geschwächt. Im schlimmsten Fall kann es zum Kollaps kommen. Die Bäume können absterben. Ohne Wasser eben keine Energie. Der regionale Wetterexperte Michael Bohmann betreibt Messstationen in der Region. Auch ihn beschäftigt die Dürre. In Straubing seien zwischen März und Juli nur 208 Liter Niederschlag pro Quadratmeter gemessen worden.
25: Dies entspricht wiederum lediglich 60% vom langjährigen Mittel. In Kombination mit dem nahezu durchwegs viel zu hohen Temperaturniveau und der großen Sommerhitze war das für unsere Baum- und Pflanzenwelt fatal.
24: Durch die vielen heißen Tage sei auch die Verdunstung sehr hoch gewesen. Einzelne Regentage wie zuletzt reichen laut Bohmann nicht aus. Das sieht auch Harald Götz so. Der Kreisfachberater für Gartenbau in Straubing sagt, für die Pflanzen brauche es tagelangen gleichmäßigen Landregen statt kurzen Starkregens, weil der größtenteils oberflächlich wegfließe. Für den heimischen Garten hat Götz einen Tipp.
26: Es gibt auch mittlerweile so Dünger, die dann in der Lage sind, das Wasser ein bisschen besser zu halten und besser verfügbar zu machen für die Bäume. Aber ist jetzt sicherlich kein Allheilmittel.
24: Das gibt es auch für die schon im August braunen Bäume im Forstrevier von Viktoria Riedle nicht.
23: Das heißt jetzt nicht, dass hier irgendwie flächig der Wald abstirbt, so Katastrophenstimmung oder sowas, aber es sollte schon nachdenklich stimmen.
1: Das sagt die Försterin Viktoria Riedle, wie sie war, zusammen mit Reporter Christian Abkasade in Niederbayern unterwegs. Und Ihr Fazit, nachdem es sehr lange kaum und vor allem nicht lang genug geregnet hat. Viele Laubbäume verlieren wegen der Trockenheit schon jetzt das Laub und gehen damit geschwächt in den Winter. Und jetzt ist es 8:45.
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1: Kommt von hr-info und ich freue mich, dass Sie immer noch dabei sind. Wer hat den 8-jährigen Fabian aus Güstrow in Mecklenburg-Vorpommern ermordet? Diese Frage versucht das Landgericht Rostock seit mittlerweile 22 Verhandlungstagen zu beantworten. Der Junge war im Oktober von zu Hause verschwunden und seine Leiche wurde dann 3 Tage später nur wenige Kilometer entfernt an einem Tümpel gefunden. Der Körper war zu großen Teilen verbrannt. Angeklagt ist die ehemalige Lebensgefährtin von Fabians Vater und heute, am 22. Verhandlungstag, hat sie sich das erste Mal selbst geäußert.
15: Weit vor 6 Uhr standen am Morgen die ersten Interessierten vor dem Landgericht Rostock, um einen Platz im größten Saal des Hauses zu bekommen. Mehrere hundert wollten hören, was die Angeklagte in dem Mordfall zu sagen hat. Gerichtssprecherin Anne Kruse.
4: Heute war tatsächlich der Tag, wo die meisten Zuschauer zu uns gekommen sind. Es gab vor dem Gericht eine riesige Schlange und es gab auch einen kleinen Tumult, weil es da ums Vordrängeln ging und da musste tatsächlich die Polizei hinzugerufen werden, damit das nicht eskaliert.
15: Am Vormittag dann betrat die Angeklagte den Gerichtssaal im kurzärmeligen Shirt und begann kurz darauf, ihre Erklärung zu verlesen. 95 Seiten, über 3 Stunden lang, größtenteils verfasst durch ihre Anwälte. Hätte ich ihn, also Fabian, ermordet, hätte ich mit Sicherheit das Gefühl gehabt, mein eigenes Kind zu ermorden, so die Angeklagte Gina H. wörtlich. Mehrere vorherige Zeugenaussagen bezeichnete die 30-Jährige als teils gelogen. Ein Indiz in dem Mordprozess, ein Blutfleck von Fabian auf einer Küchenrolle in ihrem Auto, erklärte sie so, sie sei mit dem Jungen im August vergangenen Jahres an einem See gewesen, der Junge habe sich dort verletzt, sie habe die Wunde mit der Küchenrolle abgetopft. Und auch den Tümpel, an dem Fabians Leiche gefunden wurde, habe sie vorher nie gekannt. Einer ihrer Verteidiger, Andreas Ohm, zeigte sich im Anschluss zufrieden.
5: Sie hat aus meiner Sicht versucht deutlich zu machen, dass sie A. nicht die Täterin ist und sie hat versucht deutlich zu machen, wie die Tagesabläufe an den fraglichen Tagen tatsächlich passiert sind.
15: Ganz anders dagegen die Anwältin von Fabians Mutter, die in dem Prozess als Nebenklage auftritt. Christine H. Beter sah in der Erklärung den Versuch der Angeklagten, die Hauptbelastungszeugen in dem Prozess als unglaubhaft darzustellen.
6: Die Angeklagte hat heute den Spieß umgedreht. Nicht sie hat zum Tatort geführt, sondern sie ist zum Tatort geführt worden. Ansonsten ergeht sie sich, auch das war zu erwarten, in Selbstmitleid und genießt, Anführungsstriche, ihre Opferrolle.
15: Die Aussagen von Gina H. muss nun das Gericht bewerten. Gut möglich, dass die 5 Richter und Richterinnen noch Fragen an die Angeklagte haben, sowie auch der Sprecher der Rostocker Staatsanwaltschaft, Harald Nowak.
7: Viel von dem, was sie heute gesagt hat, lässt sie nicht in Einklang bringen mit dem, was wir bisher gehört haben oder bisher an Beweisen gesehen haben. Und wenn wir gucken, ob sie Fragen beantwortet oder nicht.
15: Am Mittwoch wird die Verhandlung fortgesetzt, möglicherweise mit 9 Aussagen der Angeklagten, auf jeden Fall aber mit einem Abgleich. Was hat Gina H. heute ausgesagt und was hat sie bei der ersten Vernehmung angegeben, kündigt Gerichtssprecherin Anne Kruse an.
4: Was im nächsten Prozesstag am Mittwoch aber passiert ist, dass eine frühere Aussage der Angeklagten über die Vernehmung einer Polizeibeamtin eingeführt wird. Und da wird man sehen, was sie zumindest zum früheren Zeitpunkt zu den Umständen rund um die Tat

0: immer Brillen auf der Nase hatten. Da gab es die Sonnenfinsternis. Bei uns war sie partiell. Und jetzt, 2 Wochen nach dieser partiellen Sonnenfinsternis, folgt direkt das nächste Himmelsspektakel. Man könnte sagen, quasi auf dem Fuße. Eine partielle Mondfinsternis nämlich. Dafür müssen Sie dann aber am kommenden Freitagmorgen ziemlich früh aufstehen. Und einen geeigneten Beobachtungsort brauchen Sie auch.
1: Wer am 28. August früh aufsteht, kann ein besonderes Himmelsschauspiel beobachten. Eine partielle Mondfinsternis. Der Vollmond wandert dabei tief in den Schatten der Erde.
2: Ja, die Mondfinsternis ist das Gegenstück zur Sonnenfinsternis. In dem Falle wandert der Mond in den Schatten, den die Erde sozusagen gegenüber von der Sonne ins Weltall wirft. Und da der ja von selber nicht leuchtet, kriegt er dann kein Sonnenlicht mehr ab und wir sehen ihn verdunkelt.
1: Erklärt Caroline Liefke vom Haus der Astronomie in Heidelberg. Diesen Freitag ist der Effekt besonders stark.
2: Also wir haben eine partielle Mondfinsternis. Partiell heißt in dem Falle, dass ja der Mond allerdings zu 93% sogar in den Kernschatten der Erde reinwandert. Das heißt, da bleibt auch tatsächlich nur ein ganz kleiner heller Teil übrig.
1: Nur wenn Sonne, Erde und Mond genau in einer Ebene liegen, trifft der Mond den Erdschatten. Dann gibt es eine Mondfinsternis. In Deutschland sind davon im Schnitt 1 bis 2 pro Jahr zu sehen. Häufig wird dabei aber nur ein Teil des Mondes bedeckt. Besonders bekannt ist der sogenannte Blutmond, der bei einer totalen Mondfinsternis zu sehen ist. Durch den relativ großen Bedeckungsgrad kann aber auch der Mond bei der Finsternis am Freitag rötlich erscheinen.
2: Und normalerweise sieht man da diesen Kupferfarbton tatsächlich schon. Es wird halt allerdings dadurch schwierig, dass es einfach zu hell sein wird und der Mond auch so nah am Horizont steht.
1: Die Mondfinsternis beginnt nämlich schon gegen 4.30 Uhr morgens und hat ihren Höhepunkt dann kurz nach 6 Uhr. Dann steht der Mond allerdings schon sehr tief und geht kurz darauf unter. Daher ist auch der Standort entscheidend.
2: Man braucht als allererstes mal einen Standort, an dem man auch wirklich tief runter bis zum Horizont in Richtung Westen gucken kann. Man muss halt allerdings dann eben morgens ein bisschen früher aufstehen. Ferngläser und Teleskope sind da durchaus hilfreich. Also gerade so ein Fernglas, das kann auch helfen, wenn der Mond dann tatsächlich so droht, in der Morgendämmerung zu versinken, dass man den dann tatsächlich auch noch auffinden kann.
1: Und im Unterschied zur Sonnenfinsternis ist die Beobachtung mit bloßem Auge unbedenklich.
2: Brille und dergleichen Schutzmaßnahmen braucht man nicht, dafür ist der Mond nicht hell genug.
1: Wer in der Nacht auf Freitag also bereit ist, sehr früh aufzustehen, kann mit etwas Glück einen fast vollständig verfinsterten Mond über Deutschland erleben. Die nächste totale Mondfinsternis ist erst wieder an Silvester 2028 zu sehen.
0: Deswegen freuen wir uns jetzt auf die partielle am kommenden Freitag. Was dabei passiert und worauf Sie achten sollen, hat Emily Burkhardt aus der ARD Wissenschaftsredaktion gerade erzählt. Heute vor 20 Jahren wurde Murat Kurnaz aus der Haft entlassen. Ein damals 24-jähriger Mann aus Bremen, der jahrelang von den Amerikanern ohne Anklage im Gefangenenlager Guantanamo Bay auf Kuba festgehalten wurde.
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0: Von Steffen Hudemann.
4: Der junge Mann, der an diesem Tag aus der Militärmaschine auf dem US-Stützpunkt Ramstein steigt, ist erst 24. In diesem Moment aber wirkt er wie ein alter Mann, wie einer, der aus der Zeit gefallen ist. Ein Schiffbrüchiger, ein Gestrandeter. So beschreibt es sein Anwalt Bernhard Docke.
5: Er wirkte rein äußerlich ein Stück weit so wie Robinson Crusoe, hat einen langen, wuchtigen Bart. Lange Haare.
4: Fast 5 Jahre war Murat Kurnaz ein Gefangener der USA, eingesperrt in Guantanamo auf Kuba. Fast 5 Jahre hatte seine Familie, auch seine Mutter, keinen Kontakt zu ihm.
6: Ich bin zuerst zu ihm gelaufen. Er natürlich seine Tasche runtergeschmissen und hat mich so umarmt. Er hat gar nichts gesagt. Wir haben nur geweint.
4: 1982 wird Murat Kurnaz in Bremen geboren. Nach der Schule beginnt er eine Ausbildung zum Schiffbauer. Im Oktober 2001 reist er nach Pakistan, um dort den Islam zu studieren. Der Terroranschlag vom 11. September auf das World Trade Center in New York liegt erst wenige Wochen zurück. Und der War on Terror, den US-Präsident George W. Bush ausruft, hat gerade erst begonnen. Die Amerikaner suchen nach Unterstützern von Osama bin Laden, dem Drahtzieher der Anschläge. Und so gerät Murat Kurnaz, der junge Bremer auf der Suche nach religiösem Halt, am 1. Dezember 2001 in Pakistan in eine Polizeikontrolle. Über Afghanistan wird Kurnaz

0: nach Guantanamo geflogen. Monatelang sitzt der junge Mann in Isolationshaft.
1: Man kann nichts hören, man kann nichts sehen. Es hat eine sehr starke Lüftung, was eiskalt eingestellt werden kann. Oder auch sehr heiß.
0: Bis zum US Supreme Court zieht sein Anwalt Bernhard Docke, um Murat Kurnaz freizubekommen. Umso empörter ist der Jurist, als er erfährt, dass die USA Kurnaz offenbar schon 2002 freilassen wollten. Doch die deutsche Bundesregierung habe Kurnaz nicht zurücknehmen wollen, aus Sicherheitsinteressen. Der damalige Kanzleramtsminister Frank-Walter Steinmeier streitet das vor einem parlamentarischen Untersuchungsausschuss ab.
2: Der Vorwurf, die damalige Bundesregierung oder einzelne Beteiligte hätte die Haft auf irgendeine Weise verlängert, dieser Vorwurf, meine Damen und Herren, geht ins Leere.
0: Nach seiner Haft muss Murat Kurnaz das Laufen neu lernen. Fast 5 Jahre lang hat er keine längeren Strecken ohne Ketten zurückgelegt. Heute lebt der Vater von 2 Kindern als Sozialarbeiter in Bremen. Der Albtraum seiner fast 5-jährigen Haft in Guantanamo endete mit der Rückkehr nach Deutschland am 24. August 2006. Heute, vor 20 Jahren.
3: Das ist genau so lange her, da ist Murat Kurnaz aus der Haft entlassen worden, ein damals 24-jähriger Mann aus Bremen, der jahrelang von den Amerikanern ohne Anklage im Gefangenenlager Guantanamo Bay auf Kuba festgehalten wurde. Stefan Hudemann hat an ihn erinnert.
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3: Da schauen wir auf Festivals, die sind ja im Sommer eine wichtige Unterhaltungsmethode, um Menschen was Besonderes zu bieten. Und auch für Newcomer sind die eine wichtige Bühne. Sie können dann vor größerem Publikum auftreten, sie können neue Hörer erreichen und auch entdeckt werden. Umso problematischer ist es natürlich, wenn die Festivals wegfallen, denn damit gibt es natürlich keine Auftrittsmöglichkeiten für Künstler. Im Haushaltsentwurf der Bundesregierung für 2027 sind Einsparungen bei der Kultur vorgesehen, auch vor allem im Bereich der Popmusik. Und das bedroht dann bundesweit Festivals in ihrer Existenz. Nach der parlamentarischen Sommerpause beginnen die Haushaltsberatungen. Im November soll der Etat verabschiedet werden.
5: Seit Wochen wird über den Regierungsentwurf für den Bundeshaushalt 2027 diskutiert. Denn während an manchen Stellen die Ausgaben steigen sollen, zum Beispiel für Verteidigung, soll an vielen anderen gespart werden. Im sozialen Bereich, zum Beispiel beim Eltern- und beim Wohngeld und bei der Kultur.
6: Das ist, glaube ich, kein gutes Zeichen, weil wir natürlich eine Kulturnation sind. Und ich finde, wir müssen auch dieses Signal senden, dass uns Kunst und Kultur was wert sind und dass wir es unterstützen.
5: Sagt Katja Lucker, Geschäftsführerin der Initiative Musik. Laut Entwurf könnte das Reeperbahn-Festival, eine der wichtigsten Plattformen für NewcomerInnen und die Musikbranche in Deutschland, weniger Geld bekommen. 3 Millionen statt bisher etwa 6 Millionen. Der Initiative Musik, eine der wichtigsten Fördereinrichtungen von Popkultur und Jazz in Deutschland, könnten etwa 800.000 Euro Förderung gekürzt werden. Allerdings werden im Entwurf nicht alle Gelder aufgeführt, die in die Initiative Musik gehen. Oft ist deshalb die Rede davon, dass die Initiative Musik etwa 4 Millionen Euro weniger bekommen soll. Auch für den Festivalförderfonds der Initiative Musik könnte es weniger Geld geben, sagt Katja Lucker.
6: Der Festivalförderfonds leistet so wichtige Arbeit und unterstützt gerade die kleinen und mittleren Festivals, die der Nährboden sind für Bands, die da das erste Mal vielleicht vor größerem Publikum spielen, die dann vielleicht von anderen gesehen werden, die da ihre Karrieren aufbauen können.
5: AkteurInnen der Musik- und Kulturbranche kritisieren die Sparpläne und weisen darauf hin, wie wichtig kulturelle Teilhabe und Vielfalt sind. Dass generell gespart werden muss, ist zwar für viele schmerzhaft, aber doch nachvollziehbar. Was manche eher stört, nicht überall in der Kultur wird gleichermaßen gekürzt. Denn während es an einigen Stellen weniger Geld geben soll, könnten die Bayreuther Festspiele über 1 Million Euro mehr bekommen. Der Grund? Die Personalkosten seien tarifbedingt gestiegen, sagt eine Sprecherin des Staatsministers für Kultur und Medien. Mit höheren Ausgaben haben aber auch Festivals zu kämpfen. Hochkultur versus Popkultur. Das sei eine emotionale Debatte, sagt Ella Rover, Geschäftsführerin von Pro Musik, einer Interessenvertretung für freischaffende MusikerInnen.
7: Ich glaube, das Ganze ist auch eine emotionale Debatte, die eine Relevanz hat, weil es nämlich genau darum geht, um gesehen werden und vor allem die Wertschätzung auch als Wirtschaftsfaktor in der Musikindustrie.
5: Noch ist der Haushalt nicht verabschiedet. Im Herbst soll er vom Bundestag beschlossen werden. Davor werden die Abgeordneten ihn debattieren und in der Regel wird der Haushaltsentwurf überarbeitet. In diesem parlamentarischen Verfahren könnten Förderungen also noch aufgestockt werden. Falls der Festivalförderfonds tatsächlich weniger Geld bekommen sollte, hätte das auch langfristig Folgen, sagt Ella Rover.
7: Da, wo Strukturen wegbrechen, da, wo es keine Festivals mehr gibt, keine Clubs mehr gibt, in denen zum Beispiel NewcomerInnen auftreten können, da gibt es diesen Nachwuchs irgendwann nicht mehr. Und das ist ganz konkret eine Gefahr für die Vielfalt der Musiklandschaft in Deutschland.
3: Sind kulturelle Veranstaltungen für die Bundesregierung nicht mehr wichtig? Oder wenigstens nicht mehr so wichtig? Es könnte sein, dass Förderungen eingespart werden. Wie viel ist noch unklar? Die Haushaltsberatungen, in denen das dann stehen wird, beginnen ja gerade erst, berichtet Annika Schleithoff.

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1: Um 21 Uhr mit Alexander Terhorst. Die USA wollen die Sanktionen gegen den Iran und seine Unterstützer ausweiten. Finanzminister Scott Bessent sprach in Washington von einem Wirtschaftskrieg gegen das Land und von einer letzten Warnung an andere Staaten. Demnach sollen weltweit Unternehmen und Länder bestraft werden, die weiter Geschäfte mit dem Iran betreiben. Der Fokus der Sanktionen liegt auf digitalen Vermögenswerten, Technologie, Gold sowie Luft- und Schifffahrt. Größte Handelspartner des Iran sind China, die Vereinigten Arabischen Emirate und die Türkei. Der Pflegeschutzbund hat den AfD-Vorwurf des Briefwahlbetrugs in Pflegeheimen zurückgewiesen. Der Verband erklärte, es liegen keinerlei Hinweise auf Wahlbetrug vor oder auf eine unzulässige Einflussnahme bei der Stimmabgabe. Wer öffentlich Zweifel an der ordnungsgemäßen Stimmabgabe sähe, sollte überprüfbare Belege vorlegen. Zuvor hatte AfD-Chef Tino Chrupalla die Briefwahl in Zweifel gezogen. Er kenne aus Gesprächen mit Pflegern und Angehörigen Fälle, wo so wörtlich der Stift sozusagen geführt wurde. Konkrete Beispiele nannte er nicht. In der Türkei sind 6 abgesetzte Bürgermeister der Opposition zu langen Haftstrafen verurteilt worden. Wie türkische Nachrichtenagenturen berichten, soll der frühere Bezirksbürgermeister von Beşiktaş über 23 Jahre lang ins Gefängnis kommen. Das Gericht in Istanbul verurteilte ihn wegen Bestechung, Geldwäsche und Manipulation von Ausschreibungen. 5 weitere Rathauschefs erhielten mehrjährige Haftstrafen. Vertreter der Opposition werteten das Verfahren als politisch motiviert. Der Ball von Diego Maradonas Toren bei der Fußballweltmeisterschaft 1986 in Mexiko ist für umgerechnet knapp 2,9 Millionen Euro versteigert worden. Mit dem Adidas Azteca erzielte der Argentinier den legendären Handgottestreffer sowie ein Tor des Jahrhunderts. In der ersten Runde des DFB-Pokals hat Bundesliga-Absteiger Wolfsburg beim Regionalligisten Alt-Klinike 6:5 im Elfmeterschießen gewonnen. Zuvor stand es 3:3. Würzburg unterlag dem 1. FC Köln mit 1:2. Der HSV gewann in Verl 3:0. Zur Stunde spielen der Hallische FC und Schalke 04 um den Einzug in die zweite Runde. Das waren die Nachrichten. Das Wetter heute Nacht im Südwesten zunehmend bewölkt, zum Morgen hin von Frankreich und der Schweiz her Regen. Sonst gering bewölkt oder klar und trocken, Tiefstwerte 16 bis 7 Grad. Morgen in der Nordosthälfte sonnig und trocken, im Südwesten dicht bewölkt, gebietsweise etwas Regen, bei 20 bis 27 Grad. Mittwoch ziehen Schauer und Gewitter durch, danach heiter, sommerlich warm. 21 Uhr und 3 Minuten.
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2: Der kommt heute von hr-info aus Frankfurt am Main. Schön, dass Sie dabei sind. Ich bin Matthias Decher. Guten Abend. Die kühleren Temperaturen in den vergangenen Tagen und der Regen mancherorts haben Mensch, Tier und Natur gut getan, auch den Flüssen natürlich. Die hatten ja wochenlang Niedrigwasser und extrem niedrige Pegelstände. Wochenlang konnten zum Beispiel viele Fähren deshalb gar nicht auf dem Rhein fahren. Aber jetzt gibt's eben eine leichte Erholung. Die ersten Verbindungen setzen wieder über. Sie haben ihren Betrieb wieder aufgenommen. Da bleibt trotzdem die Frage, wie rüstet sich Deutschland für die Zukunft? Denn dieses Niedrigwasser in Rhein, auch in Elbe und Donau, hat natürlich Folgen für Unternehmen, die auf die Flüsse als Transportadern angewiesen sind. Und das ist im Grunde schon immer so gewesen.
3: Vor rund 8500 Jahren begannen die Menschen damit, Rohstoffe und Waren über den Fluss zu transportieren. Mittlerweile sind Flüsse ein wichtiger Standortvorteil für diverse Branchen. Schiffe transportieren Erze, Steine und Erden, aber auch Kohle, Erdöl und Erzeugnisse der Chemiebranche. Bei Niedrigwasser wird es für viele Unternehmen eng.
4: In dem Ausmaß, wie wir das jetzt beobachten, kann das schon einige Zehntel Prozentpunkte des Bruttoinlandsprodukts an Wachstum in diesem Jahr kosten.
3: Erklärt Oliver Holtemöller vom Leibniz-Institut für Wirtschaftsforschung Halle. Dass das Niedrigwasser im Rhein etwa die Wirtschaft so empfindlich trifft, liegt auch daran, dass es kaum Ausweichmöglichkeiten gibt, sagt Geraldine Dani Knedlik vom Deutschen Institut für Wirtschaftsforschung.
5: Man könnte das auf Straße und Schiene umlagern, aber auf der Straße ist es ganz schnell sehr teuer. Also man braucht eine Vielzahl an Lkw-Transportern, um eben ein großes Güterschiff, was im Rhein fährt, zu ersetzen. Das ist also eine Kostenfrage.
3: Für große internationale Unternehmen sind diese Kosten finanzierbar. Aber kleinere mittelständische Unternehmen stoßen hier an Grenzen. Bleibt noch der Transport mit dem Zug.
5: Wenn jetzt tatsächlich die Schiene die kompletten 5%, die Güterverkehr, die über den Rhein laufen, absorbieren soll, dann müsste sie sich ja um ein Viertel sozusagen steigern, also die Kapazitäten steigern.
3: Eine solche Steigerung gibt das Schienennetz aktuell gar nicht her. Der Druck für das Niedrigwasser im Rhein, jetzt schnell eine Lösung zu finden, ist dementsprechend hoch. Nun soll die Fahrrinne im Fluss mit dem Bagger vertieft werden, was ihn für größere Schiffe wieder befahrbar machen würde. Ökologen wie Christian Wolter am Leibniz-Institut für Gewässerökologie und Binnenfischerei in Berlin sind entsetzt.
6: Dass eben jetzt auch mit der Wirtschaft zusammengesessen wird und da diskutiert wird und Umweltverbände, die schon lange davor gewarnt haben vor der Situation und Wissenschaftler da erstmal wieder keine Rolle spielen.
3: Ginge es nach Wolter, müssten wir unsere Flüsse nicht vertiefen, sondern eher wieder breiter machen. Stichwort Revitalisierung. Wenn der Fluss wieder breiter werden darf und seinem natürlichen Lauf folgt, könnte das zum einen vor Hochwasser schützen, zum anderen aber auch dazu beitragen, dass das Süßwasser aus dem Fluss stärker in der Landschaft gehalten wird.
6: Als Wissenschaftler ärgere ich mich richtig über diese Diskussion jetzt. Wasserstraßen, irgendwelche Industrien und so, alles ist strategische Infrastruktur. Aber das Strategischste, was wir haben, das Wichtigste für uns, ist Trinkwasser, ist Süßwasser, ist Wasser als Lebensraum, Wasser in der Gesellschaft. Und dass das über diese Diskussion so geopfert wird und vernachlässigt wird.
3: In den kommenden Jahrzehnten wird Trinkwasser vermutlich zu einer knappen Ressource. Was dann mit dem Rhein passiert, könnte zum Streitthema werden zwischen Ökologen und Unternehmen.
5: Da gibt es sicherlich kurzfristig einen Zielkonflikt,
3: sagt die Ökonomin Geraldine Dani-Knedlik vom DIW.
5: Die Frage ist aber nicht, was ist jetzt richtig, was ist falsch, sondern die Frage ist, was sozusagen langfristig als Ziel angestrebt wird, was wohlfahrtssteigernd insgesamt erachtet wird.
2: Tja, beruhigend für alle wäre, wenn genügend Wasser da wäre. Aber eine Zukunft mit Niedrigwasser und der Frage, wie passen wir uns an, die müssen wir uns eben auch stellen. Vor allem ist das ja eine Frage, die Unternehmen interessiert, die ihre Waren auf Schiffen transportieren. Gerade sie sind ja in den vergangenen Wochen deutlich ausgebremst worden. Inka Zimmermann aus der ARD-Klimaredaktion hat uns gesagt, was dazu gerade diskutiert wird. Klaus-Michael Kühne. Wahrscheinlich kannte nicht jeder von Ihnen diesen Mann mit diesem Namen. Kühne und Nagel aber haben Sie sicher schon mal gehört oder auch gesehen. Ein Logistikunternehmen und dieser Schriftzug, der prangt auf vielen Lkw. Das ist ein Unternehmen, das inzwischen sogar das zweitgrößte weltweit ist. Kühne selbst hat die Firma mit ausgebaut. Das hat das Unternehmen groß und ihn reich gemacht. Er war Investor und Milliardär und er war auch ein Hamburger. Aber jetzt ist Kühne tot. Er ist im Alter von 89 Jahren gestorben. Nicht in seiner Heimatstadt, sondern in der Schweiz, wo er zuletzt gelebt hatte. Dietrich Lehmann erinnert jetzt an ihn und er lässt ihn dabei auch gleich selbst nochmal zu Wort kommen.
7: Ja, ich bin an der Bellevue aufgewachsen. Mein Vater hat dort im Jahr 1950 ein Haus gebaut und das war damals ein mutiger Entschluss. Ich bin im Heinrich-Hertz-Gymnasium zur Schule gegangen.
8: Übrigens in der gleichen Klasse wie der spätere Liedermacher und DDR-Kritiker Wolf Biermann. Nach Schule folgen Ausbildung als Kaufmann, Stippvisiten bei Reedereien und Banken. Dass Klaus-Michael Kühne ins väterliche Unternehmen Kühne und Nagel einsteigt, ist von vornherein klar.
7: Ich war der einzige Sohn. Mein Vater war ebenfalls mit dem Geschäft so eng verbunden, er konnte sich gar nichts anderes vorstellen, als dass das von mir sozusagen übernommen wurde. Er hat mich auch in sehr jungen Jahren dort in das Unternehmen hineingebracht und sehr viel dafür getan, dass ich eine erstklassige Ausbildung bekam.
8: Damit Klaus-Michael Kühne schon mit 26 Jahren als Teilhaber beim Logistikunternehmen Kühne und Nagel Verantwortung übernehmen kann. Gegründet worden war die Firma in Bremen. Schon Klaus-Michael Kühnes Vater aber hatte die ersten Weichen für die Verlegung des Firmensitzes in einen Teil der Schweiz gestellt, wo kaum Steuern fällig werden.
7: Vielleicht war es übertriebene Vorsorge, vielleicht war es auch Pessimismus, den uns dahin gebracht hat, aber es ist uns sehr gut bekommen.
8: Kühne und Nagel ist mittlerweile das zweitgrößte Logistikunternehmen weltweit.
7: Ja, unsere Stärke ist das integrierte Angebot an den Kunden, dass wir alle seine Transportprobleme lösen können, den Warenfluss steuern für unsere Kunden, mit welchen Verkehrsmitteln auch immer, von welchem Teil der Welt, in welchem Teil auch immer.
8: Kühne wird zu einem der reichsten Deutschen.
7: bin gar nicht so anspruchsvoll. Sicher, ich habe mein Haus und mein kleines Schiff. Luxus ist für mich bedingt wichtig. Geld muss arbeiten.
8: Trotz der Übersiedlung in die Schweiz, seiner Geburtsstadt Hamburg, kehrt Kühne nie ganz den Rücken. Seinen Lieblingsfußballverein, den HSV, unterstützt er jahrelang mit Millionensummen und mischt sich auf der anderen Seite durch öffentliche Interviews und mehr oder weniger gefragte Tipps immer wieder ein.
7: Der HSV muss erstmal sein Image entscheidend verbessern, er muss attraktiv werden, daran muss gearbeitet werden.
8: Kühne ist zur Stelle, als die Traditionsreederei Hapag-Lloyd ins Ausland verkauft werden soll, übernimmt zusammen mit der Stadt Hamburg einen großen Teil der Aktien.
9: Hapag-Lloyd gehört nach Hamburg. Hapag-Lloyd befruchtet den Hafen im hohen Maße. Circa 40% des Hafenumsatzes in Hamburg kommt von Hapag-Lloyd und seinen Allianzpartnern.
8: Mit seiner Frau Christine bleibt Klaus-Michael Kühne kinderlos. Sein Vermögen bringt er in eine Stiftung ein. Die soll unter anderem einen großen Wunsch von Opernfan Kühne umsetzen. Eine neue Oper an der Elbe, so Karl Gernandt, einer der engsten Vertrauten des Multimilliardärs.
10: Ich glaube schon, dass das für Herrn Kühne das größte Herzensprojekt ist.
8: Mit ihrem Milliardenvermögen soll die Kühne Stiftung sowohl Kultur als auch Wissenschaft und medizinische Forschung finanzieren.
2: Er war auf jeden Fall ein Mann, der deutliche Spuren in der deutschen Geschichte hinterlassen hat. Ein einflussreicher Logistikunternehmer, ein Investor und Milliardär. Klaus-Michael Kühne ist tot. Er ist in der Nacht auf Montag an seinem Wohnort im schweizerischen Schindellegi im Alter von 89 Jahren gestorben. Dietrich Lehmann, unser Reporter, hat an ihn erinnert. Ist Ihnen das auch aufgefallen? Zuletzt kamen Sie gar nicht mehr, wenn Sie draußen gesessen haben beim Essen. Ich habe keine Wespen mehr gesehen und habe das als sehr angenehm empfunden. Dabei sind Wespen ja noch Insekten, die tatsächlich gut sind für uns. Die wollen uns ja eigentlich auch nichts Böses. Aber es gibt Insekten, die sind eher unangenehm. In der Regel auch nicht für uns, sondern für andere Insekten. Die asiatische Hornisse, die gehört beispielsweise dazu. Sie breitet sich gerade aus. Das macht sie auch in Bayern. Das Problem, sie jagt da gezielt Bienen und damit bedroht sie dann oft auch die ganzen Völker. Das macht den Imkern und Obstbauern zu schaffen. Lukas Hart hat sich deswegen in Unterfranken umgehört. Dort sind im Steinbachtal erst vergangene Woche asiatische Hornissen gesichtet worden.
11: Dörte Fischer und Jens Kunze haben seit ein paar Tagen ungebetene Gäste im Garten. Vor kurzem beobachtete das Imker-Ehepaar aus Würzburg an ihren beiden Bienenstöcken nämlich einen Fremdling, die asiatische Hornisse.
12: Das bereitet uns schwere Sorgen.
13: Vorne bei uns am Bienenstand, da habe ich eben gesehen, dass vorm Flugloch immer ein größeres Insekt, ein schwarzes Insekt, umherfliegt. Die ist auch schon wieder gerade da.
11: Auf der Jagd lauert dort im Schwebeflug eine der Hornissen auf die Ankunft der Sammlerbienen, um sie abzufangen, zu töten und an das Nest zu verfüttern.
13: Wenn es natürlich Überhand nimmt, dann ist es so, dass sie sich auch gar nicht mehr trauen, rauszufliegen. Ja, also das heißt, sie würden das Futter verbrauchen, würden dann im schlimmsten Fall vielleicht sogar verhungern. Ja, also das ist dann schon eine Sorge, die man hat als Imker.
11: Die asiatische Hornisse oder Vespa velutina ist eine invasive Art aus Südostasien. Sie ist hier nicht heimisch und hat kaum Fressfeinde. Die harmloseren europäischen Hornissen könnte sie langfristig aus ihrem Lebensraum verdrängen.
14: Die wird das Ökosystem verändern, da besteht für mich kein Zweifel. Aber wir haben auch keine Möglichkeit, das zu ändern oder zu verhindern,
11: sagt Dr. Ronald Jäger vom Institut für Bienenkunde und Imkerei der Landesanstalt für Wein- und Gartenbau in Würzburg. Hier läuft momentan ein Feldversuch, um das Verhalten der Hornisse zu beobachten und ihre Ausbreitung zu verlangsamen. In drei Käfigen auf einer Wiese hängen Nester, eines so groß wie ein Handball. Leiter Ronald Jäger zieht sich zur heutigen Inspektion einen Schutzanzug an. Dick gepolstert, mit Netz über dem Kopf.
14: Ich würde sagen, man muss Respekt haben. Die Tiere haben ein Gift und das wirkt gut. Damit können die einem ordentlich Schmerzen zufügen und natürlich bei ganz hoher Stichzahl auch Kreislaufprobleme verursachen.
11: Die asiatische Hornisse kann für den Menschen vor allem dann gefährlich werden, wenn man sich zu nah an den Nestern aufhält. Denn das verteidigen die Insekten aggressiv. Eine einzelne Vespa velutina kann pro Tag bis zu 150 Bienen erbeuten.
14: Wir werden damit lernen müssen, umzugehen. Werden wir auch hinbekommen, aber wir brauchen die flächendeckende Bestäubungsleistung. Das heißt, wir müssen schauen, dass die Imkerei damit gut zurechtkommt.
11: Ein Ansatz, eine spezielle Ausbildung zum Nestentferner der Landesanstalt für Wein- und Gartenbau. Außerdem eine Karte im Netz, bei der jeder Hornissensichtungen eintragen kann. So können Nester schneller erkannt und entfernt werden.
2: Es sind vor allem empörte Imker, die sich über die eingewanderte asiatische Hornisse Sorgen machen. Die bedroht ganze Völker. Man kann was dagegen unternehmen. Was hat Lukas Hart in Unterfranken erfahren? Jetzt ist es 9:15.
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2: Man kann natürlich feiern, wenn es einen Anlass dazu gibt. Und es gab einen Anlass heute in der Ukraine. Sie haben auch ein bisschen gefeiert, selbst wenn dort der Krieg tobt und die Russen Angriffe fliegen. Aber heute ist der 35. Jahrestag der Ukraine als selbstständiger Staat. Der läuft sicher anders ab als zu Friedenszeiten. Aber es waren Gäste eingeladen und es gab ein besonderes Konzert. In erster Linie stand der Tag heute natürlich aber unter dem Eindruck dieses Krieges. Und der Präsident des Landes, Volodymyr Zelensky, hat das auch nochmal zum Anlass genommen, um zu sagen, wir Ukrainer werden nicht aufgeben. Und die Gäste hatten auch gute Nachrichten im Gepäck. Sie wurden mit Musik erstmal begrüßt. Und die klangen gar nicht nach einer besonderen Feier, sondern eher nach Marschmusik.
15: Der ukrainische Präsident Volodymyr Zelensky empfing die Gäste aus dem Ausland auf dem Platz vor der Sophienkathedrale im Zentrum der Stadt. Dort ehrte Zelensky auch Soldaten und freiwillige Helfer der Armee, einige von ihnen posthum. Zelensky sagte, die ukrainische Unabhängigkeit sei aus einem Traum von Freiheit entstanden. Das ist der Traum, das Leben selbst zu gestalten, dafür zu sorgen, dass unsere Kinder nicht der Asphalt unter jemandes Stiefel sind, unter jemandes Panzern, unter jemandes Imperium. Heute können wir eine Tatsache verkündigen, bewiesen durch die Kraft und die Standhaftigkeit unserer Leute in diesem Krieg. Die Ukrainer werden sich nicht unterwerfen. Die Botschaft, eine Kapitulation gegenüber Russland, komme nicht in Frage. Großveranstaltungen waren nicht geplant an diesem Unabhängigkeitstag wegen der Gefahr von Luftangriffen. Zentrales Ereignis in Kiew war ein Galakonzert am frühen Abend in der Oper. Außerdem gab es landesweit kleinere Veranstaltungen, neben Konzerten etwa Handwerkermärkte und Marathonläufe. Viele Menschen mussten arbeiten, arbeitsfreie Feiertage sind in der Ukraine wegen des Kriegs abgeschafft. Für den britischen Premierminister Andy Burnham war es der erste Auslandsbesuch im Amt. Burnham leitete dann auch zum ersten Mal eine Sitzung der sogenannten Koalition der Willigen, also der Ukraine-Unterstützerländer. Schon im Vorfeld sprach Burnham den Ukrainern Dank aus für ihren Kampf. Sie verteidigten nicht nur sich selbst gegen Russland, sondern ganz Europa. Bei einer Rede sagte Burnham: Ich bin entschlossen, dass wir zusammenarbeiten, um Ihnen die Unterstützung zu liefern, die Sie brauchen, stärker als jemals zuvor. Das heißt, nicht nur Luftverteidigung, sondern Russland daran zu hindern, seine Raketen überhaupt erst starten zu lassen, mit Sanktionen, die ihre militärischen Lieferketten durchtrennen. Die Ukraine ist russischen ballistischen Raketen derzeit weitgehend schutzlos ausgeliefert. Gegen sie hat sich nur das US-System Patriot als wirksam erwiesen. Doch die Ukraine kann kaum mehr Abfangraketen für dieses System kaufen, weil es davon weltweit zu wenige gibt. Die Ukraine hofft, dass bald auch das französisch-italienische System SAMP/T in der Lage sein wird, ballistische Raketen abzufangen, durch eine verbesserte Radareinheit. Außerdem versucht die Ukraine schon jetzt, russische Abschussvorrichtungen für ballistische Raketen mit Marschflugkörpern und Drohnen zu zerstören. Auch hier könnte Großbritannien bald eine größere Rolle spielen. Premier Burnham plane, der Ukraine zu erlauben, selbst Teile für die französisch-britische Rakete vom Typ Storm Shadow herzustellen, auch genannt Scalp, berichtete die BBC. Die EU sagte der Ukraine am Montag indes weitere Finanzhilfen von 6,1 Milliarden Euro zu.
2: Über 6 Milliarden Euro von den EU-Staaten für die Ukraine. Ein willkommenes Geschenk zum 35. Unabhängigkeitstag. Aus der Hauptstadt Kiew hat uns Florian Kellermann informiert. Die Pflegereform, das ist einer der Knackpunkte für die Bundesregierung. Sie muss sie noch so umsetzen, dass am Ende möglichst viele zufrieden sind. Einen Entwurf für das neue Gesetz ist ja noch von der damaligen Bundesgesundheitsministerin Nina Wagen verantwortet worden. Pflegende Angehörige, so stand es da drin, sollten bei ihren Rentenansprüchen gedrückt werden. Aber es gibt ja inzwischen einen neuen Gesundheitsminister, der ist Carsten Linnemann, und der bringt sich gleich mal positiv ein.
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2: von Hauptstadtkorrespondent Jan Zimmermann.
16: Weniger Rente für pflegende Angehörige. Dieses Thema ist laut Gesundheitsminister Carsten Linnemann vom Tisch. Der CDU-Politiker wirft den Vorschlag seiner Vorgängerin in die Tonne. Linnemann sagte, er will bei den Rentenansprüchen pflegender Angehöriger nicht sparen. Das ist eine gute Entscheidung. Die Debatte hat in den vergangenen Wochen viel Schaden angerichtet. Die Pläne waren für Pflegebedürftige und die, die sich um sie kümmern, ein Schlag ins Gesicht. Allein mit dem Vorschlag wurde ein verheerendes Signal gesendet und Vertrauen zerstört. Ausgerechnet bei denen zu sparen, die es möglich machen, dass pflegebedürftige Kinder, Partner und Eltern nicht in einem Pflegeheim müssen, sondern zu Hause bleiben können, sorgte zu Recht für Protest, auch in der Regierungskoalition. Viele in der SPD und CSU machten deutlich, wir lehnen das ab. So erspart sich der neue Gesundheitsminister mit der Rolle rückwärts viel Ärger. Dagegen bleibt ein zweiter Schlag ins Gesicht der Betroffenen bisher weiter bestehen. Nach den Reformplänen soll die Pflege im Heim teurer werden, weil Zuschüsse, die die Pflegeversicherung zahlt, künftig erst später greifen sollen. Der neue Gesundheitsminister sollte auch gleich diesen Vorschlag in die Tonne werfen. Zu viele empfinden das als ungerecht. Zu groß ist die soziale Sprengkraft. Schon heute wissen immer mehr Familien nicht, wie sie die steigenden Pflegeheimkosten von 3.000 bis 4.000 Euro oder mehr bezahlen sollen. Auch hier sollte der Minister eine Rolle rückwärts machen. Offen bleibt die Frage, wo Linnemann stattdessen sparen will. Die Kürzung der Rentenansprüche sollte 1,8 Milliarden Euro im kommenden Jahr bringen. Geld, das die Pflegekasse dringend braucht, damit die Beiträge nicht weiter steigen. Linnemann erklärte bisher nur, was er nicht will, ohne konkrete Vorschläge zu machen, was stattdessen kommen soll. So entsteht der Eindruck, dass der Minister bei diesem Großprojekt noch keinen Plan hat. Anders als beim Gesundheitssystem sind die Sparmöglichkeiten in der Pflege gering. Die Bundesregierung sollte also für ein würdiges Leben im Alter mehr Steuermittel locker machen, um den Betroffenen nicht noch mehr Schläge ins Gesicht zu verpassen und den entstandenen Schaden nicht noch größer zu machen.
2: Die Meinung von Jan Zimmermann zu den möglichen Änderungen bei der Pflegereform. In Stockholm läuft seit gestern die Weltwasserwoche. Das ist die weltweit wichtigste Konferenz für globale Wasserthemen. Und das ist natürlich auch lokal immer interessant, zum Beispiel in Nordrhein-Westfalen. Tim Bilke nimmt uns jetzt mit zu den Paderquellen in Paderborn. Diese urbane Flusslandschaft steht symbolisch für über 1200 Jahre europäische Wasserkultur.
17: Ein kleines Wasserbecken in der Paderborner Innenstadt. Zu drei Seiten eingefasst von Steinmauern. Das Wasser fließt mit beachtlicher Geschwindigkeit aus dem Becken heraus. Durch Steine und Äste im Wasser wird es aufgewirbelt.
18: Wir sind hier an der Mastbahnpader. Das ist einer der 6 Quellarme der Pader.
17: Erklärt Michael Strömer, bei der Stadt Paderborn verantwortlich für das Projekt rund ums europäische Kulturerbesiegel.
18: Und das Besondere an der Pader ist ja, dass mitten in der Stadt ein Fluss entspringt. Und das ist einer dieser vielen Quellgebiete von fast 200 Quellen, die Sie hier sehen.
17: Wer genau hinschaut, sieht tatsächlich, dass es an 2 oder 3 Stellen im Becken kräftig blubbert. Hier tritt unaufhörlich Wasser aus dem Gestein. Zusammengenommen sprudeln aus den Paderquellen gut 4000 Liter pro Sekunde im Durchschnitt. Damit gehören die Paderquellen zu den stärksten Quellen Deutschlands. Und sie sind seit jeher prägend für die Stadt, sagt Claudia Warnecke, technische Beigeordnete der Stadt Paderborn.
19: Ohne die Pader hätte es die Stadtgründung nicht gegeben.
17: Bis zu 20 Mühlräder drehten sich zu Spitzenzeiten in der Stadt. Dafür wurde die Pader schon im Mittelalter teilweise kanalisiert und aufgestaut. Weite Teile der Pader wurden im Laufe der Zeit überbaut. Nach dem Zweiten Weltkrieg wurde ein Park angelegt, typisch 50er Jahre, mit klaren Linien, verbauten Ufern und wenig natürlichen Elementen. Geändert hat sich das spätestens mit der europäischen Wasserrahmenrichtlinie, die im Jahr 2000 in Kraft trat und unter anderem zum Ziel hatte, Gewässer ökologisch zu verbessern.
19: Und weil die Pader ein Stadtfluss ist, haben wir uns hier im innerstädtischen Bereich entschieden, sowohl ökologische Aufwertungen vorzunehmen als auch städtebauliche Verbesserungen. Ökologisch bedeutet das zum Beispiel an dieser Stelle, dass man die Uferbefestigungen überwiegend beseitigt hat oder es gab auch Befestigungen der Flusssohle. Das ist alles zurückgebaut worden, sodass die Durchlässigkeit für Fische, für kleine Lebewesen erhöht werden konnte.
17: Mit Erfolg. Junge Eschen und Bachforellen finden in der Pader Rückzugsräume. Wichtige Kleinorganismen wie Höhlenflohkrebse leben dort. Und Teichhühner, Wasseramseln oder auch Eisvögel kann man an den Paderquellen regelmäßig beobachten. Doch es geht den Verantwortlichen in Paderborn nicht nur um Naturschutz, erklärt Claudia Warnecke.
19: Hier sind wertvolle Naherholungsbereiche entstanden, die ja auch ein soziales Miteinander in der Stadt fördern. Sie sind frei zugänglich, da sind Spielplätze. Da ist es völlig egal, aus welchen sozialen Schichten die Menschen kommen oder wie der nationale Hintergrund ist. Jung und alt treffen sich in diesem Bereich. Und ja, das glaube ich schon, dass wir in Paderborn da einen besonderen Weg gegangen sind.
17: Im Schatten der Bäume stehen Bänke. Etliche Brücken verbinden die Fußwege entlang der Paderarme. Das Gebiet lädt zum Verweilen ein. Vielleicht würde den Wasserexperten in Stockholm ein Blick nach Paderborn guttun. Auf den kürzesten Fluss Deutschlands. Die Pader mit ihren rund 200 Quellen mitten in der Innenstadt.
2: Die Paderquellen in Paderborn, dieses Quellgebiet, über das gerade gesprochen wurde, das ist mit dem europäischen Kulturerbesiegel ausgezeichnet worden. Und deswegen haben wir da gerade auch ganz genau hingeschaut.
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2: Ganz wichtig natürlich auch heute an diesem Montagabend, aber schon seit dem vergangenen Freitag quasi. Da läuft nämlich die erste Runde des DFB-Pokals und wie immer gibt's dort ganz besondere Duelle zwischen Top-Teams aus der Bundesliga und den kleineren Vereinen. Zum Teil ja bestehen die sogar aus den Amateurligen. Und für die Kleinen sind diese Pokalspiele oft das große Highlight der Karriere. Für die Bundesligisten droht immer die Blamage und die Gefahr zu stolpern. Auch heute könnte das nochmal so ausgehen. Ein Spiel im DFB-Pokal läuft nämlich noch. Der FC Schalke 04 ist zu Gast beim Regionalligisten Hallescher FC. Bastian Gerling hat schon vor einer Stunde angedeutet, dass das bestimmt interessant wird. Jetzt steht er wieder neben mir im Studio. Bastian, wie schwer macht das Halle denn den Favoriten bisher?
20: Ach, ich würde sagen, schon ordentlich schwer. Die haben sogar schon mal den Torschrei auf den Lippen gehabt. Am Ende war es dann aber doch nur das Außennetz, an den das Ball da gegangen ist, der Ball ans Außennetz. Und Schalke 04 hat bisher sich schwer getan, hat eine einzige größere Chance gehabt und ansonsten noch nicht allzu viel. Also nach wie vor gute Stimmung im ausverkauften Stadion. 14.000 Leute sind da und hoffen natürlich auf die große Pokalüberraschung.
2: Ja, wir auch, aber wir warten es natürlich noch ab, denn noch läuft ja die erste Halbzeit, aber wir werden es weiter für Sie verfolgen. Es gibt ja auch sonst einiges zu erzählen, was los war im DFB-Pokal, Bastian. Besonders spannend war es zwischen Altklinike gegen Wolfsburg.
20: Oh ja.
2: Da gab es ein Elfmeterschießen. Wer hat denn da gewonnen?
20: Es war am Ende doch der Favorit in einer wirklich hochdramatischen Partie. 2:2 nach 90 Minuten. Altklinike, der Außenseiter aus der Regionalliga, lag sogar zweimal vorne. Zweimal hat Maxi Arnold dann für Wolfsburg ausgeglichen. So ging es in die Verlängerung. Und auch da ging das Drama weiter. Altklinike macht wieder die Führung. Wieder gleicht Wolfsburg aus. Hauke Wahl in der 117. Minute. Und dann im Elfmeterschießen hatte Wolfsburg das bessere Ende für sich. Wir hören nochmal rein in die Entscheidung.
21: Fischer läuft an, schießt, trifft, Tor! Wolfsburg ist weiter! Der VfW Wolfsburg zittert sich hier mit Ach und Krach in die zweite Runde. Altklinike liegt am Boden, kann es nicht fassen.
20: Also leider aus neutraler Sicht hat sich dann doch wieder der Favorit durchgesetzt. Trotzdem wirklich ein toller Kampf von Altklinike. Der Club aus Berlin hätte sich diese Sensation wirklich auch verdient gehabt.
2: Tja, die können stolz auf sich sein, aber es hat am Ende nichts genutzt. Es gab ein weiteres enges Spiel und zwar zwischen den Würzburger Kickers und dem 1. FC Köln. Da hatte auch der Favorit das bessere Ende für sich. Warum hat es doch nicht zur Würzburger Überraschung gereicht?
20: Ah, gute Frage, weil Würzburg hat es nämlich echt super gemacht. Die sind frech aufgetreten, die hatten auch Power bis zum Ende, sind auch nochmal angerannt am Schluss, hatten sogar nochmal den Pfosten getroffen. Aber die Kölner waren ein bisschen abgezockt. Da hat sich die individuelle Qualität am Ende durchgesetzt. Würzburgs Trainer Michael Schiele weiß deshalb auch noch nicht genau, wie er das Spiel so einzuordnen hat.
22: Stolz und Enttäuschung. Enttäuschung, dass... Ja, das eigentlich top verteidigt haben, leidenschaftlich verteidigt, sehr gut organisiert. Der Gegner vor immense Probleme auch gestellt. Zwei Klassen Unterschied hat man da nicht groß gesehen.
20: Nee, Würzburg hatte ja sogar lange mit 1:0 geführt am Ende, aber doch haarscharf verloren und Köln ist gerade so nochmal an der Blamage vorbeigeschraubt.
2: Aber ich muss sagen, dem hat man die Enttäuschung wirklich an der Stimme anhören können. Der Hamburger SV, der hat auch noch gespielt, der ist, sagen wir mal, souverän in die nächste Runde eingezogen. Wie verdient war das denn?
20: Ja, schon sehr verdient. Die erste Halbzeit war noch ausgeglichen. Fair war vielleicht sogar ein bisschen besser als der Favorit aus Hamburg, aber die Hamburger haben dann kurz vor der Pause zum wichtigen Zeitpunkt die Führung geschossen und dann hat ihnen das sichtlich gut getan. Hamburg kam mit richtig Dampf aus der Halbzeit, hat zwei schnelle Tore gemacht und mit diesem 3:0 war das Ding dann eigentlich auch schon durch. Ferl hat nochmal alles reingeworfen, aber der HSV hat das sehr souverän runtergespielt.
2: Okay, also da gab es keine Überraschungen. Eine ist noch möglich, denn der Hallesche FC spielt immer noch gegen Schalke 04. Kurz vor der Halbzeit steht es da auch 0:0. Wie es ausgeht, erfahren Sie hier natürlich bei uns. Bastian Gerling für den HR Sport. Erstmal besten Dank.
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1: Um 21.30 Uhr mit Alexander Terhorst. Die USA wollen die Sanktionen gegen den Iran und seine Unterstützer ausweiten. Finanzminister Scott Bessent sprach in Washington von einem Wirtschaftskrieg gegen das Land und von einer letzten Warnung an andere Staaten. Demnach sollen weltweit Unternehmen und Länder bestraft werden, die weiter Geschäfte mit dem Iran betreiben. Der Fokus der Sanktionen liege auf digitalen Vermögenswerten, Technologie, Gold sowie Luft- und Schifffahrt. Größte Handelspartner des Iran sind China, die Vereinigten Arabischen Emirate und die Türkei. Syrien steht nicht mehr auf der US-Liste staatlicher Terrorunterstützer. Das gab das Außenministerium in Washington bekannt. Syrien war seit 1979 gelistet und scharf sanktioniert. Damit haben es nun internationale Firmen und Banken einfacher, in Syrien zu investieren. Die USA reagieren damit auf den Sturz Bashar al-Assads im Dezember 2024. Derzeit sind noch Kuba, Nordkorea und der Iran als Terrorunterstützer eingestuft. Der Pflegeschutzbund hat den AfD-Vorwurf des Briefwahlbetrugs in Pflegeheimen zurückgewiesen. Der Verband erklärte, es liegen keinerlei Hinweise auf Wahlbetrug vor oder auf unzulässige Einflussnahme bei der Stimmabgabe. Wer öffentlich Zweifel an der ordnungsgemäßen Stimmabgabe sähe, sollte überprüfbare Belege vorlegen. Zuvor hatte AfD-Chef Tino Chrupalla die Briefwahl in Zweifel gezogen. Er kenne aus Gesprächen mit Pflegern und Angehörigen Fälle, wo so wörtlich der Stift sozusagen geführt wurde. Konkrete Beispiele nannte er nicht. Dem Landesweingut Kloster Pforta in Sachsen-Anhalt droht offenbar die Insolvenz. Das berichtet die Mitteldeutsche Zeitung unter Berufung auf ein von der Landesregierung in Auftrag gegebenes Gutachten. Darin stehe, dass das Geschäftsmodell dauerhaft Verluste erwirtschafte und nicht zukunftsfähig sei. Ohne einschneidende Sanierungsmaßnahmen drohe spätestens im kommenden Jahr die Zahlungsunfähigkeit. Am Landgericht Chemnitz hat der Prozess gegen eine Vietnamesin begonnen, die in Mitteldeutschland einen Prostitutionsring betrieben haben soll. Die Anklage wirft der 48-Jährigen vor, Dutzende Landesfrauen illegal eingeschleust zu haben. Anschließend habe sie die Frauen in die Prostitution gedrängt. Das Bordellnetzwerk habe Wohnungen in mindestens 19 Städten in Mitteldeutschland umfasst. Drei mutmaßliche Helfer sind ebenfalls angeklagt. Das waren die Nachrichten. Das Wetter heute Nacht im Südwesten zunehmend bewölkt, gegen morgen gebietsweise Regen, 16 bis 7 Grad die Tiefstwerte. Morgen 20 bis 27 Grad, im Nordosten länger Sonne, im Südwesten gebietsweise Regen. Die Zeit 21 Uhr und 33.
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2: Und heute kommt dieser Infoabend aus Frankfurt am Main. Ich bin Matthias Dächer und ich habe noch einen Nachtrag für Sie, bevor wir mit dem Podcast loslegen. Denn wir beobachten ja den Fußball und ich hatte Ihnen versprochen, natürlich darauf zu achten, wenn was passiert. Es ist was passiert. Kaum hatte ich Tschüss gesagt, hat Halle das 1:0 geschossen und mit dem Ergebnis sind sie jetzt erstmal in die Halbzeit gegangen. Was dann hinterher noch geschieht, erfahren Sie natürlich hier bei uns. Jetzt schauen wir erstmal auf unseren Podcast und gehen einen Tag zurück, gestern Abend. Da waren die beiden AfD-Chefs in den Sommerinterviews von ARD, und zwar war das Tino Chrupalla, und auch beim ZDF war jemand, nämlich Alice Weidel. Die AfD steht vor einer der wichtigsten Wahlen in ihrer Geschichte. Wie einig präsentiert sich die Parteispitze 2 Wochen vor dieser Wahl und wie denkt sie nach der Hitzewelle im Sommer? über Klimawandel und Klimaschutz. Wie geht sie damit um, dass im Umfeld von Spitzenkandidat Ulrich Siegmund in Sachsen-Anhalt ehemalige Neonazis arbeiten? All das ist Thema unseres Podcasts. All das bespricht Sally Kaya mit Markus Preis. Er ist Leiter des ARD-Hauptstadtstudios und mit dabei im Podcast auch Korrespondentin Julie Kurz.
3: Das ist eine Schicksalswahl, sagen viele über die Landtagswahl in Sachsen-Anhalt in 2 Wochen, weil die AfD in den Umfragen bei mehr als 40% liegt. Klar, dass wir darüber mit AfD-Chef Tino Chrupalla im ARD-Sommerinterview gesprochen haben. Weitere Themen waren, wie die AfD dem Klimawandel begegnen will und AfD-Mitarbeiter mit problematischer Vergangenheit. Was war das für ein Interview? Wie hat der AfD-Chef auf die Fragen reagiert? Und gab es neue Erkenntnisse, gerade im Vergleich zu Chrupallas Co-Chefin Alice Weidel, die ja gestern beim ZDF war? Hier ist der Berlin-Code, euer Politik-Podcast aus dem ARD-Hauptstadtstudio. Findet ihr bei ARD Sounds. Bei mir sind Markus Preis, der das Interview mit Chrupalla geführt hat. Hallo Markus.
4: Hi Sally.
3: Und Julie Kurz, die sich sehr viel hier mit der AfD beschäftigt. Hallo Julie.
6: Hallo.
3: Wir zeichnen diese Folge am Montagmittag auf. Los geht's, und zwar mit dem Blick hinter die Kulissen mal. Das finde ich sehr spannend. Markus, ich habe gestern in der Tagesschau Bilder gesehen, wie du Tino Chrupalla am Eingang abgeholt hast, ihn dann, glaube ich, zur Maske, nehme ich mal an, gebracht hast. Ne? Politiker und Moderatoren auch werden ja auch immer abgepudert, das muss man noch dazu sagen, bevor sie dann ins Fernsehstudio gehen. Was redet man da? Ist das so Smalltalk?
4: Ja, erstmal ist Tino Chrupalla natürlich unser Gast auch im ARD-Sommerinterview. Und da wir alle eine gute Kinderstube haben, begrüßen wir den auch, holen den ab und bedanken uns, dass er die Einladung angenommen hat. Und ansonsten ist es natürlich auch ein bisschen Smalltalk, ein bisschen sozusagen gucken, wie er seinen Urlaub verlebt hat, wo er jetzt gerade herkommt, auch ein bisschen, in gewisser Weise auch ein bisschen die Temperatur checken, wie er quasi zum Interview so anreist. Und im Prinzip aber einfach auch in gewisser Weise auch höflicher Moment, ihn hier ins Studio zu begleiten.
3: Liegt ja auch irgendwie im eigenen Interesse, ne? Man will ja auch ein gutes Interview haben, dass man da irgendwie auch eine gute Stimmung vorher hat, nehme ich mal an.
4: So. Ja, also wir therapieren ihn jetzt nicht quasi in die Stimmungsrichtung, aber ich signalisiere ihm natürlich auch, wir freuen uns, wir wollen hören, wie er auf die Dinge guckt, und umgekehrt verrate ich ihm jetzt natürlich noch nicht, was wir genau da machen werden.
3: Jetzt gehört ja aber auch zur Wahrheit dazu, dass die AfD dem Journalismus in Deutschland kritisch entgegensteht, vor allem uns, dem öffentlich-rechtlichen Rundfunk, den wir sie abschaffen oder zumindest deutlich verkleinern. Ich stelle mir das trotzdem schon schwierig vor, wenn man ihm dann begegnet. Ist das gar nicht so vom Gefühl her jetzt für dich gewesen, zum Beispiel, Markus?
4: Ja, das ist natürlich so, man weiß das, aber ich fühle mich jetzt hier als Leiter des Hauptstadtstudios, als Journalist und nicht als Medienpolitiker der ARD. Also wir versuchen, Juli und ich jetzt in dem Fall, da einfach unseren Job zu machen, ein gutes Interview zu machen, zu zeigen, warum es uns gibt, nämlich indem wir ihm kritische Fragen stellen, indem wir an die wunden Punkte gehen. Und das auch unerschrocken von solchen Debatten, die die AfD da noch führt. Wir haben den Vorteil, dass uns die Gebührenzahler eben die Möglichkeit geben, dass wir quasi unabhängig berichten können. Und das machen wir dann auch. Und ich sehe mich da jetzt nicht in irgendeiner Rolle, mich an die AfD besonders freundlich oder besonders aggressiv ranzugehen, sondern wir gucken, das ist eine wichtige Partei und wir wollen Antworten haben.
3: Ein Blick hinter die Kulissen ist ja auch, warum wir über welche Themen in diesen Sommerinterviews sprechen. Ihr habt ja viel über den Klimawandel zum Beispiel gesprochen, über die Wahl in Sachsen-Anhalt und das Wahlprogramm, auch über Neonazi-Verbindungen. Wieso habt ihr genau diese Themen ausgewählt, Juli?
6: Ja, also ich glaube, der Klimawandel lag ein bisschen auf der Hand nach diesem Sommer mit Waldbränden, mit Hitzetoten, mit Niedrigwasser. Und das ist natürlich ein Thema, was so ein bisschen auch ein Evergreen bei der AfD ist. Aber wir haben, so kann ich mich zumindest erinnern, in den letzten Jahren mit der AfD nie über, zumindest im Sommerinterview kann ich mich nicht erinnern, über den Klimawandel gesprochen. Von daher fanden wir, das war jetzt eigentlich das Thema des Sommers, wo natürlich man auch fragen wollte, was sind eigentlich die Pläne der AfD dazu, gerade auch was Klimaschutz, aber auch Klimaanpassung angeht. Und das andere große Thema ist eben die Wahl in Sachsen-Anhalt, weil sie ja zum ersten Mal der AfD möglicherweise die Möglichkeit geben könnte, da eine absolute Mehrheit zu bekommen. Also dass sie zum ersten Mal in Regierungsverantwortung kommen könnte. Und das würde ja doch vieles auch verändern. Zumindest gibt es da viele Fragen, die ja sicherlich auch unsere Zuschauer haben.
4: Ja, und das war in der Tat auch ein Punkt, den wir auch ganz klar nochmal uns wirklich überlegt haben, weil die AfD AfD sagt ja selber, die anderen sind die Altparteien, die Kartellparteien, die kennen wir alle, was die wollen. Und wir haben uns gedacht, wir sollten auch nochmal genauer gucken, wer ist denn die AfD und wer ist da? Und das ist nicht ganz unproblematisch im Landesverband Sachsen-Anhalt. Deswegen haben wir da einen ganz besonderen Fokus drauf gerichtet. Das kann man auch immer anders sehen. Man hätte auch über den Haushalt sprechen können. Und da gibt es Wirtschaftsforschungsinstitute in Halle, die sagen, das können die alles gar nicht finanzieren. Aber ja, alle Parteien, glaube ich, haben momentan Haushaltskonzepte, wo am Ende dann doch ziemlich große Löcher drin sind. Also da fanden wir, das war nicht unbedingt das Besondere der AfD. Das Besondere sind aber gewisse Ideen, die es da gibt und gewisse Leute, die da sind. Und da haben wir nochmal ganz besonders einen Schwerpunkt drauf gelegt.
5: Dann wollen wir mal hören, was er so gesagt hat im Interview. Wir bleiben mal bei dem Thema Klimawandel. Da ist mir besonders diese Antwort in Erinnerung geblieben.
7: Für mich war das ein ganz normaler Sommer. Also ich sehe da auch viel Panikmache. Und vor allen Dingen am Ende geht es doch darum, der Bundesregierung und auch der regierenden Politik, dass man mit diesem Klimahype, so will ich es wirklich bezeichnen, den Leuten das Geld aus der Tasche ziehen will, um sozusagen in CO2-Abgabe zu investieren, um den Strom, um das Benzin teuer zu machen.
5: Das ist schon eine Aussage. Was genau meint er damit?
6: Also er meint damit, diese CO2-Abgabe ist ja eine Abgabe auf Kraftstoffe, also etwa Benzin. Und dagegen ist die AfD einfach komplett. Die AfD möchte nicht, dass man in Klimaschutz investiert. Sie sieht da keinen Sinn drin. Und das ist eigentlich die Position, ja, die Partei auch schon sehr lange hat. Also er sagt damit eigentlich, dass dieses ganze Geld, was ist natürlich auch Geld, was in den Klimaschutz fließt, dass das alles ja nichts bringen würde, dass es einfach nur Kosten verursachen würde, wobei er natürlich dann unterschlägt, dass die Klimafolgen, wie ja Wissenschaftler sagen, deutlich höhere Kosten produzieren würden, gerade wenn man weltweit sich auf Klimaschutz bemühen würde.
5: Also war das in dem Moment auch nicht so richtig plausibel, was er da gesagt hat?
6: Naja. Ja, er hat ja erstmal gesagt, das sei ein ganz normaler Sommer gewesen. Ja. Und ich glaube, wenn man sich den Sommer angeguckt hat, dann sind es doch sehr viele Menschen, die zu dem Schluss kommen, dass es kein normaler Sommer war. Und das zeigen ja auch die Statistiken, dass es deutlich wärmer, gerade die letzten Sommer in Folge deutlich wärmer gewesen sind. Also von daher ist es natürlich in dem Sinne kein normaler Sommer gewesen.
4: Was für mich einfach rauskommt, ist, die AfD hat, indem Tino Chrupalla eben so reagiert hat, wie er reagiert hat, klar deutlich gemacht, sie bleibt auf dieser Linie. Und warum bleibt sie darauf? Nicht, weil sie irgendwie Studien nochmal gelesen hat oder Fakten, sondern weil das ihre politische Strategie ist. Weil sie glaubt, es gibt viele Leute, die genau das so sehen, die das so auch hören wollen. Und sie geht einfach diesen Weg weiter. Und das ist im Prinzip das, worum es uns auch ging. Das haben wir, glaube ich, damit auch sehr, sehr deutlich gemacht. Also man wird auf diesem Kurs bleiben, ob es nächstes Jahr 45 Grad irgendwo sind oder nicht. Es ist einfach nicht eine Frage sozusagen des Thermometers, ob man diese Politik ändert, sondern der parteipolitischen Strategie. Und die ist sehr klar. Wir holen die Leute ab, die davon nichts wissen wollen.
6: Also die Leugnung des menschengemachten Klimawandels gehört wirklich zur DNA der AfD. Das war schon im Grundsatzprogramm drin 2016. Und man ändert an dieser Strategie nichts, weil es wunderbar funktioniert, weil es den Menschen ja auch das Gefühl gibt, man kann gar nichts daran tun, man muss gar nichts verändern. Also das funktioniert extrem gut. Und das ist ja sowieso grundsätzlich die rechtspopulistische Strategie, dass man nie irgendwie eingesteht, dass man irgendwo einen Fehler gemacht haben könnte, sondern man geht immer weiter in die Radikalisierung. Und von daher zeigt sich das bei Tino Chrupalla in diesem Interview auch.
5: Aber auch die AfD muss doch merken, dass es heißer wird, oder? Also was ist deren Ansatz? Was sind deren Lösungsvorschläge?
4: Wie gesagt, ich glaube, da geht es nicht darum, sozusagen nach wissenschaftlichen Kriterien und nach Thermometerstand dann die Politik anzupassen. Das haben wir ihn ja auch gefragt. Wir haben ja auch so die Tür aufgemacht, ja, ob es nur graduell verändert wird. Also ob er nach diesem Sommer vielleicht ein bisschen anders nochmal drüber nachdenken wird. Und das hat er klar verneint. Und das ist keine Frage unbedingt des Realitätschecks, sondern der politischen Strategie, wie Juli es gerade gesagt hat. Man hat eine andere Wählerschaft, die will diesen Sound hören. Und da ist er bei geblieben, selbst nach so einem Sommer.
5: Habt ihr in dem Interview an irgendeinem Punkt das Gefühl gehabt, dass er das vielleicht selber alles nicht so logisch findet, was er sagt? Oder auch an anderen Punkten im Interview generell dieses Gefühl?
6: Also ich hatte nicht das Gefühl. Es gab so eine Situation nach einem Einspieler, wo es mehrere Menschen sich geäußert haben, die Sorgen haben. Da kommen wir vielleicht ja gleich noch zu, in Sachsen-Anhalt. Da hatte ich ihn ein bisschen nachdenklicher empfunden, zumindest kurz. Aber grundsätzlich ist das bei der AfD, so nehme ich das zumindest wahr, dass man bei vielen Themen einfach auch seine eigene Wirklichkeit mittlerweile hat. Man bespielt die eigene Bubble. Man kriegt aber auch die eigenen Echokammern, wie man das dann ja immer so schön sagt. Und von daher ist das auch mehr und mehr so, dass man eben auch an das, was man sagt, glaubt, weil man eben andersrum, wenn man jetzt anfangen würde, das in Frage zu stellen, ja das ganze Narrativ zusammenbricht. Also dann würde man sich ja auch fragen, wie konnte ich eigentlich die letzten 10 Jahre zum Beispiel sagen, dass der Mensch keinen Einfluss hat beim Klimawandel. Also von daher ist das immer so eine Selbstverstärkung, die wir auch bei anderen rechtspopulistischen Parteien immer wieder sehen. Also ich habe früher über den Brexit berichtet und auch die Leute, die für den Brexit gestimmt haben, obwohl man jetzt schon sagen kann, dass viele Versprechungen nicht eingelöst worden sind, wollen jetzt trotzdem Nigel Farage wählen, der damals derjenige war, der ja den Brexit haben wollte. Also man ist da in so einer...
5: Also es ist schon eine Art ja, Schauspiel in meinen Augen, so ein bisschen. Also wenn ich das mal so als private Person jetzt hier in diesem Podcast sagen darf, weil...
6: Na, als Schauspiel bin ich mir nicht sicher. Also es gibt sicherlich, was auch gesagt wird, weil man die Wähler adressieren möchte. Das machen aber andere Politiker aus anderen Parteien auch, muss man auch klar sagen. Aber ich glaube auch, dass sie ganz viel eben das auch immer wieder gegenseitig sich bestärken in ihrer Haltung und in ihren Positionen.
4: Also auf jeden Fall auffällig finde ich bei der AfD, dass eine komplette Außenseiterposition, noch je extremer, umso besser, die zu halten, da zu sagen, das interessiert mich alles nicht. Mhm. Das ist auch etwas, mit dem man punktet oder versucht zu punkten. Und das kann man schon auch das ein oder andere Mal wahrnehmen. Und wir hatten auch eben diese Aussagen, dieser Sommer ist einfach super und da brauchen wir einfach ordentlich Atom- und Kohlestrom und dann laufen die Klimaanlagen auch und das wird alles ganz toll. Da wird es wahrscheinlich viele geben, die sagen, sehe ich nicht ganz so. Aber das sozusagen trotzdem allen Anfeindungen in Anführungszeichen zum Trotz stehen zu lassen, das ist auch etwas, mit dem man sich auch profilieren kann.
6: Man will sich in keiner Form mäßigen, um ja koalitionsfähig mit den anderen Parteien zu werden. Und in Sachsen-Anhalt sagt man sich eben, da brauchen wir es vielleicht auch gar nicht mehr.
5: Ja, lass uns mal darüber sprechen. In 2 Wochen ist die Wahl in Sachsen-Anhalt. Die AfD ist in den Umfragen mit Abstand die stärkste Kraft und sie will dort alleine regieren. Ob das klappt, ist noch überhaupt gar nicht klar. Hier ist total interessant, wie unterschiedlich da Tino Chrupalla und Alice Weidel sich positionieren. Tino Chrupalla ist da eher so ein bisschen zurückhaltender.
8: Wir sagen erstmal den Bär erlegen, bevor wir über die Aufteilung des Felds sprechen. Das muss man nicht vor einem Wahltermin machen.
5: Co-Chefin Alice Weidel ist wenig überraschend, finde ich, wenn man sich schon mal Interviews von ihr angeguckt hat, hat da im ZDF-Sommer-Interview einen ganz anderen Ansatz.
9: Wir werden regieren, wir werden in den ersten Bundesländern regieren, nicht nur in Sachsen-Anhalt, Mecklenburg-Vorpommern und Berlin, und wir werden auch im Bund regieren. Die CDU wird keine einzige Bundestagswahl mehr gewinnen.
5: Wie bekommt ihr das zusammen, diese beiden Aussagen?
6: Also ich würde gar nicht sagen, dass die so unterschiedlich sind. Natürlich sind sie im Sound unterschiedlich, aber das zeigen einfach auch die beiden Persönlichkeiten. Mhm. Also auch Tino Chrupalla hat ja von einer realen Machtoption gesprochen, dass er sich wünscht zu regieren. Und bei Alice Weidel ist das natürlich Alice Weidel pur gewesen. Also da gab es gar keine Grautöne. Da wurde pauschal das gesagt, in den Raum gestellt, da wurde die CDU fertig gemacht. Das ist Alice Weidel, wie sie leibt und lebt. Und da haben wir ja in der Parteispitze auch so ein bisschen so eine Aufgabenteilung, wobei man eben sagen kann, dass in der Partei sie jetzt nun wirklich auch die stärkere Person ist.
4: Man hat bei Tino Chrupalla gesehen, dass er natürlich auch eine Debatte nicht haben möchte. Die AfD hat lange, lange immer gesagt, wir haben eine Brandmauer, die ist undemokratisch, die anderen reden nicht mit uns, da sind Millionen Wähler, deren Stimme überhaupt gar keine Chance hat, weil die anderen einfach sofort die Tür zuschlagen. Und jetzt ist da ein Spitzenkandidat in Sachsen-Anhalt, der kurz vor der absoluten Mehrheit steht, aber vielleicht braucht er auch noch eine andere Partei. Und der sagt, ich rede auch mit niemandem, ich will alleine regieren oder gar nichts. Und jetzt ist es richtig, die CDU will auch nicht mit der AfD regieren, aber das BSW zum Beispiel, vielleicht werden die gebraucht. Und da sozusagen diese Position einzunehmen, wir machen auch nichts mit denen, ist aus meiner Sicht für die AfD auch nicht so ganz einfach. Und deswegen hat er ja auch nochmal gesagt, wir sprechen mit allen, die das wollen. Aber Ulrich Siegmund, der ist ganz klar bisher jedenfalls gewesen, wir regieren alleine oder gar nicht.
5: Würde er das durchziehen, meint ihr?
6: Also Es kommt jetzt natürlich total auf das Ergebnis an, ist ja klar. Am Ende habe ich schon das Gefühl, dass gerade zwischen Ulrich Siegmund und Alice Weidel wirklich ein enger Schulterschluss ist. Und von daher würde ich auch vermuten, dass Alice Weidel gerade auch Einfluss auf Ulrich Siegmund hat, wenn... Also es ging ja im Wesentlichen um die Frage dann, ob Ulrich Siegmund am Ende, wenn es mehrere Wahlgänge geben sollte, am Ende toleriert werden würde von dem BSW oder nicht. Das muss man dann mal schauen. Aber ich glaube, im Moment ist es einfach wahnsinnig schwer vorherzusagen, wie dieses Wahlergebnis ausgeht, ob die AfD

0: irgendeine Koalition zusammenzuschustern. Das kann der AfD auch nutzen. Also auch der Bundes-AfD. Sozusagen, guckt euch an, dieses Chaos, die kriegen auch nichts hin. Es hat aber auch Nachteile. Der erste ist, man hat die Wähler in Sachsen-Anhalt, finde ich, richtig heiß gemacht. Wir holen uns unser Land zurück. Aber dann mache ich hier den Christian Lindner und sage, irgendwie passt mir doch nicht. Ich gehe doch wieder nach Hause. Schwierig. Und der andere Punkt ist auch da muss erstmal der Bär erlegt werden. Aber ich glaube, in Mecklenburg-Vorpommern wird es nicht so einfach, in die Regierung zu kommen. Und wenn das nicht gelingt, dann dauert es auch erstmal wieder einen Moment. Dann gehen wieder 1-2 Jahre ins Land, wo die AfD vielleicht eine Chance hat. Und in der Zeit kann viel passieren. So hätte man jetzt den ersten Ministerpräsidenten und hätte quasi diesen Pflock, den Alice Weidel ja auch da macht, nämlich wir werden jetzt immer regieren, auch eingeschlagen.
1: Also da hast du auf jeden Fall einen Punkt. Gleichzeitig ist es schon so, wenn sie nicht regieren würden, bin ich mir ziemlich sicher, dass sie diese Opferrolle sehr nutzen würden, spielen würden, sagen würden, wir sind hier eigentlich mit Abstand die stärkste Kraft im Land, über 40% wollen uns und seht her, keiner will mit uns zusammenarbeiten. Also koalieren will ja keiner dann. Und ich glaube, das würden die schon ganz gut für sich auch nutzen können. Und was man, ja, also was ich auch immer in den Hintergründen höre, ist, dass man keine Eile hat. Und man ist sich auch immer noch nicht ganz, zumindest sind sich alle nicht ganz so sicher, ob Sachsen-Anhalt, ob der Landesverband da wirklich der Richtige ist, ob der genügend vorbereitet ist für eine mögliche Regierungsübernahme. Die AfD glaubt einfach, dass ihr die Zeit in die Hände spielt. Und gerade die Bundes-AfD blickt natürlich auch darauf, wie geht's eigentlich mit der Koalition im Bund weiter? Wird es vielleicht vorher Neuwahlen geben oder nicht? Also da für die AfD.
0: Das ist auch schon sehr interessant, dass die AfD jetzt quasi, dass wir jetzt schon fragen, ob es Neuwahlen gibt. Also Neuwahlen gibt es nicht so häufig in der bundesdeutschen Geschichte. Die AfD spricht bei jeder Gelegenheit, dass ja nächstes Jahr schon gewählt wurde. Und zwischenzeitlich fragt man sich dann schon, wann jetzt eigentlich nächstes Jahr gewählt wird.
2: Aber wisst ihr, was ich mich gefragt habe bei dem, was Alice Weidel gesagt hat? Wir werden in Sachsen-Anhalt regieren. Okay, wir werden in Mecklenburg-Vorpommern regieren, in Berlin, im Bund, überall. Kommt das gut an? Weil es wirkt für mich, also wenn ich sehe, ja nicht besonders glaubwürdig, weil das kann sie ja jetzt nicht einfach so entscheiden. Sagt ihr, dass das gut ankommt, weil das weiter dann aufheizt?
1: Bei den AfD-Wählern, ja.
2: Aber ist das nicht auch unglaubwürdig auf eine Art und Weise, wenn sie das einfach so sagt?
0: Also auf der einen Seite beschwört sie da natürlich so eine Zwangsläufigkeit rein, was ich vorhin auch schon mal gesagt habe. Ihr könnt uns gar nichts mehr. Das läuft jetzt einfach, der Schneeball, der rollt den Berg runter und die Lawine, die wird euch gleich alle, geht besser noch mal ein bisschen an die Seite, weil jetzt kommen wir. Also das macht sie. Aber umgekehrt finde ich es auch eine große Anmaßung gegenüber Wählern. Ja, das ist ja quasi immer die Betonung, die Menschen und die müssen gehört werden und das Volk und so weiter. Aber die sind offenbar alle so schon ausrechenbar und vorab gepolt, dass sowieso die alle das wählen werden. Also das finde ich auch schwierig, dass das so gesagt wird. Aber ich verstehe natürlich, warum sie es macht, weil sie so eine Zwangsläufigkeit suggerieren.
2: Wenn ihr jetzt nach beiden Sommerinterviews im ZDF mit Alice Weidel und bei uns jetzt gestern am Sonntag mit Tino Chrupalla vergleichen müsstet, nochmal Bilanz ziehen müsstet, was habt ihr nach den Sommerinterviews über die AfD gelernt, auch wenn ihr euch natürlich sehr viel damit auseinandersetzt. Aber wenn ihr jetzt beide vergleicht.
1: Also ich fand schon, dass man bei beiden eben doch sehr stark diese Siegesgewissheit gespürt hat, diese Machtdemonstration. Bei Alice Weidel hat das ja dann nochmal perfektioniert, dass sie eigentlich auf gar keine Fragen eingegangen ist und eigentlich nur noch das erzählt hat, was sie sagen wollte. Bei Tino Chrupalla, finde ich, hat man schon auch gesehen, wie er sich da aus manchen Situationen rausgezogen hat und gleichzeitig aber auch einfach nonchalant da Fake News verbreitet hat, so muss man sagen. Er hat den menschgemachten Klimawandel angezweifelt. Er hat aber auch von gefälschten Wahlen irgendwas geraunt, aber dafür keine Belege gehabt. Und am Ende war er irgendwo bei Einzelfällen. Und all das sieht man doch sehr klar, dass die AfD das einfach macht, weil sie weiß, die Wähler hinterfragen das nicht und es bringt ihnen vielleicht auch immer wieder neue Wähler dazu. Also aber auf jeden Fall, was man gesehen hat, ist, dass sie nicht versuchen, anschlussfähiger zu werden ans bürgerliche Lager.
2: Bevor du, Markus, antwortest, jetzt ist mir gerade noch eine Sache eingefallen, die ich gerne noch reinhören würde von Alice Weidel. Teilweise auch ihre Sprache. Ich glaube, wenn ich in einem Interview so sprechen würde als Frau mit Migrationshintergrund, würde sie wahrscheinlich sagen, ich bin nicht gut erzogen, aber sie selber rausgehauen.
3: Ich habe die Nase voll, ich will nicht mehr

0: angelogen werden von irgendwelchen Flachzangen, die da oben sitzen und irgendwas versprechen, genau das Gegenteil von dem tun. Hat das unser Land verdient? Unser Land wird kaputt gemacht.
1: Also da dachte ich, Flachzangen, das ist doch auch eigentlich, das so sollte doch
2: Begriff lange nicht mehr
1: Politiker
2: gehört.
1: Auch nicht sprechen, oder?
3: Ja, wir haben ja vorhin schon mal darüber gesprochen, ne? An wen richtet sich das? An wen, was zeigt man damit? Ich habe vorhin gesagt, wenn man so eine richtige Außenseiterposition einnimmt, da kann man auch mal punkten. Wenn man so richtig mal vom Leder zieht, da kann man auch punkten. Also das sind, bei gewissen Kreisen kommt das gut an. Es sagt auch etwas über das Temperament von Alice Weidel. Und ich finde, es sagt auch etwas wirklich von welcher Verachtung sie wirklich auf Politik und alle, die das sonst machen, schaut.
1: Das ist auch eine echte Verachtung, ne? Das ist nicht gespielt.
3: Das kam von ganz tief, glaube ich.
4: Würde ich auch eher sagen. Und sie weiß eben, dass das bei der Wählerschaft funktioniert. Sie streut das sehr, das kommt an bei den Wählern. Sie will diesen Hass auf diese Regierung forcieren, bestärken, damit eben die Wählerschaft immer mehr die AfD wählt. Das ist das Ziel der Ganzen, also da negative Emotionen zu streuen und gleichzeitig positive für die AfD. Es geht ja alles am Ende, das hat man eben auch in diesen Interviews gesehen, es geht nicht um Fakten, es geht um Emotionen. Und die wurden gestern Abend wieder bedient.
1: Markus, ich habe dich eben unterbrochen, habe deine Antwort gar nicht abgewartet. Nach beiden Sommerinterviews im ZDF und bei uns gestern, gibt's sowas, was du sagst, okay, das habe ich jetzt entweder nicht neu über die AfD gelernt, aber das ist mir jetzt gerade so im Gedächtnis geblieben?
3: Also ich fand jetzt auch in der Vorbereitung nochmal das Umfeld, die Menschen, die da mitkommen, die nicht in der AfD sind, die nicht Landtagsabgeordnete werden, die nicht im Fokus stehen, das sozusagen sich nochmal auch genauer anzugucken, auch mit den Kollegen hier aus dem AfD-Ressort im Hauptstadtstudio, mit den Kollegen, die dann noch viel tiefer drin sind beim RBB und beim MDR. Das ist schon etwas, was es in keiner anderen Partei gibt. Sowas gibt es einfach, egal wen man nimmt. Und es gibt auch ja auch Gewaltbereite im Umfeld der Linkspartei, würde ich sagen. Es gibt, aber sowas gibt es im Prinzip in dieser Dimension einfach nicht. Und das ist das, was ich nochmal mitnehme. Das unterscheidet mindestens mal den Landesverband Sachsen-Anhalt von dem, was sonst so auf der politischen Angebotskarte steht. Und das ist das, was ich mitnehme.
1: Danke euch für eure Einblicke, für eure Antworten. Markus, dich hören wir nächste Woche wieder. Da hast du dann am Sonntag den Bundeskanzler zu Gast im ARD-Sommer-Interview. Vielen Dank, dass du da warst.
3: Sehr gerne.
1: Und danke dir, Juli. Dich hören wir dann wahrscheinlich, sag ich mal, spätestens nach der Landtagswahl in Sachsen-Anhalt wieder. Schön, dass du auch hier warst.
4: Sehr gerne.
1: Das war eine kürzere Version vom Berlin Code. Die ganze Folge gibt's bei ARD Sounds. Danke fürs Zuhören.
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1: Um 22 Uhr mit Martin Wilhelmi. Die USA verschärfen ihren Kurs gegen den Iran. Finanzminister Bessent kündigte neue Sanktionen gegen verschiedene Firmen und Personen an. Ziel sei es, sämtliche Einnahmequellen zu blockieren. Aus der Nachrichtenredaktion Jonas Valentin Weber.
2: Der Fokus soll laut Bessent unter anderem auf Geldgeschäften liegen, aber auch auf den Bereichen Öl, Technologie und Schifffahrt. Bessent verlangte außerdem von anderen Ländern, keine Geschäfte mehr mit dem Iran zu machen. Allen Staaten, die sich aus Sicht der USA nicht daran halten, drohte der Finanzminister mit massiven wirtschaftlichen Folgen. Konkrete Länder nannte Bessent aber nicht. Deshalb ist beispielsweise offen, ob China auch betroffen sein würde. Die Volksrepublik ist ein wichtiger Abnehmer iranischen Öls. Auch ist unklar, was die Sanktionen genau bedeuten.
1: Mitten im Krieg hat die Ukraine ihren 35. Unabhängigkeitstag gefeiert. Zum Jahrestag haben wichtige Unterstützer weitere Hilfe zugesagt. Großbritannien will der Ukraine erlauben, die Marschflugkörper vom Typ Storm Shadow künftig selbst herzustellen. Aus Kiew, Florian Kellermann.
3: Der ukrainische Präsident Volodymyr Zelensky empfing die Gäste aus dem Ausland auf dem Platz vor der Sophienkathedrale im Zentrum der Stadt. Dort ehrte Zelensky auch Soldaten und freiwillige Helfer der Armee, einige von ihnen posthum. Für den britischen Premierminister Andy Burnham war es der erste Auslandsbesuch im Amt. Burnham leitete dann auch zum ersten Mal eine Sitzung der sogenannten Koalition der Willigen, also der Ukraine-Unterstützerländer. Schon im Vorfeld sprach Burnham den Ukrainern Dank aus für ihren Kampf. Sie verteidigten nicht nur sich selbst gegen Russland, sondern ganz Europa.
1: Israel hat im Gazastreifen wieder Luftangriffe geflogen. Dabei sind nach palästinensischen Angriffen 2 Kinder getötet worden. Auch weitere Menschen sollen ums Leben gekommen sein. Eigentlich war im vergangenen Oktober ein Waffenstillstand vereinbart worden. Seitdem wurden nach palästinensischen Angaben dennoch hunderte Menschen im Gazastreifen getötet. Israels Militär dagegen gibt an, dass seitdem mehrere israelische Soldaten getötet worden seien.
4: Wir müssen die Nachrichten an dieser Stelle kurz unterbrechen für eine wichtige Warnmeldung. Achtung, ein Falschfahrer auf der A23 Heide-Hamburg. Zwischen Halstenbek, Krupunder und Hamburg-Eidelstedt kommt Ihnen ein Falschfahrer entgegen. Fahren Sie äußerst rechts und überholen Sie nicht. Auf der A23 Heide-Hamburg zwischen Halstenbek, Krupunder und Hamburg-Eidelstedt ist ein Falschfahrer unterwegs. Äußerste Vorsicht bitte in beiden Richtungen. Damit zurück zu den Nachrichten.
1: Nordosten Nebel, Tiefsttemperaturen 16 bis 7 Grad. Morgen im Norden und Osten länger trocken, von Südwesten bis zur Mitte Schauer, vereinzelt auch Gewitter. Die Höchstwerte 18 Grad in der Eifel bis 28 Grad am Oberrhein. Am Mittwoch gebietsweise Schauer und Gewitter, im Nordosten heiter 21 bis 30 und am Donnerstag im Osten freundlich 23 bis 32 Grad. 22:03 Uhr.
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4: Und hier gleich noch einmal die Warnmeldung von gerade eben. Achtung, ein Falschfahrer befindet sich auf der A23 Heide-Hamburg. Zwischen Halstenbek, Rupunder und Hamburg-Eidelstedt kommt Ihnen ein Falschfahrer entgegen. Fahren Sie äußerst rechts und überholen Sie nicht. Auf der A23 Heide-Hamburg zwischen Halstenbek, Rupunder und Hamburg-Eidelstedt ist ein Falschfahrer unterwegs. Äußerste Vorsicht bitte in beiden Richtungen. Der Blick auf die übrigen Straßen. A2 Hannover Richtung Berlin. Im Kreuz Hannover Ost ist die Überleitung zur A7 Richtung Kassel wegen eines Schwertransports gesperrt. Es gibt eine Umleitung. Sie führt über die A2 bis Lehrte. Dann die A71 Richtung Sangerhausen. Die ist zwischen Stadt Ilm und Arnstadt Süd wegen Wartungsarbeiten im Tunnel Behringen noch bis morgen früh ca. 6 Uhr gesperrt. Umgeleitet wird hier über die U69. Und damit wünschen wir allen unterwegs eine gute und sichere Fahrt.
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4: Mit Tom Westerholt von NDR Info in Hamburg. Guten Abend. 24. August 1991. Die Ukraine erklärt ihre Unabhängigkeit von Russland als demokratischer Staat in Europa. Das war heute vor genau 35 Jahren. Damals war dieser Schritt ein wichtiger Baustein im Zerfall der Sowjetunion. Heute kennen wir die Ukraine als dieses Land, das sich seit über 4 Jahren gegen die russische Invasion wehrt. Und trotzdem sollte heute, auch in Kriegszeiten, an dieses für das Land so wichtige Ereignis erinnert werden. Ich habe vor der Sendung darüber mit unserem Ukraine-Korrespondenten Florian Kellermann gesprochen. Wie haben diese Feierlichkeiten in Kiew denn heute ausgesehen?
5: Es war kein arbeitsfreier Tag, das schicke ich mal vorweg, weil es die gar nicht gibt jetzt im Krieg. Die sind gestrichen worden, also Feiertage, an denen man nicht arbeiten muss. Das heißt, die meisten Ukrainerinnen und Ukrainer haben das ja im Internet verfolgt, im Radio verfolgt. Aber es gab schon einen Staatsakt zumindest in der Innenstadt. Da sind Soldaten geehrt worden, aber auch Helfer der Armee geehrt worden, teilweise auch posthum. Und die ausländischen Gäste sind empfangen worden von Präsident Volodymyr Zelensky, hat dann auch noch eine kleine Rede da gehalten. Es gab aber halt keine Massenveranstaltungen, wie es in Friedenszeiten am Unabhängigkeitstag immer der Fall war. Zum einen, weil es eben, wie gesagt, kein arbeitsfreier Tag war und dann, weil man ja auch Angst haben musste, dass Russland dann trotzdem auch an diesem Tag Luftangriffe starten könnte.
4: Die Ukraine befindet sich nun seit 4,5 Jahren im Krieg mit Russland. Dabei war damals, wenn wir zurückschauen, 1991, ja, noch recht unklar, ob man sich in der Zukunft politisch eher Richtung Moskau oder Richtung EU orientieren könnte. Was hat denn dann letztlich zum Zerwürfnis zwischen diesen beiden Ländern geführt? Das war nicht erst die Annexion der Krim 2014, oder?
5: Das war aber trotzdem dann der Point of No Return sozusagen, diese Annexion. Denn klar, danach war klar, Russland respektiert die territoriale Integrität der Ukraine nicht, obwohl sie die vorher mehrmals, obwohl Russland die vorher mehrmals garantiert hat. Und danach ist natürlich dann unmöglich, eigentlich zu einem normalen Verhältnis zurückzukehren. 2013, klar, da hat schon die Frage gegeben, unterschreibt die Ukraine ein Assoziierungsabkommen mit der EU. Russland war dagegen, beziehungsweise rhetorisch nicht, aber hat eben der Ukraine dann mit wirtschaftlichen Konsequenzen gedroht und dem damaligen Präsidenten Viktor Janukowitsch ein milliardenschweres Darlehen versprochen, wenn die Ukraine eben nicht dieses Abkommen unterschreibt. Aber dann eben 2014, die Annexion, war dann also klar, ja, jetzt geht's in Richtung Feindschaft.
4: Abgesehen von den schweren Angriffen auf die Ukraine, die laut Russlands Präsident Putin gerade noch weiter ausgewertet sollen wieder, kämpft das Land auch weiter mit innenpolitischen Problemen. Korruptionsvorwürfe gibt es regelmäßig und dazu auch wieder Forderungen nach überfälligen Wahlen, die Präsident Zelensky in Kriegszeiten aber weiter strikt ablehnt. Wo steht die Ukraine am 35. Jahrestag ihrer Unabhängigkeitserklärung?
5: Grundsätzlich führt sie einen Existenzkampf, denn Russland macht ja keinen Hehl daraus, dass es die Ukraine sich wieder unterordnen will und auch die ukrainische Unabhängigkeit letztendlich auslöschen möchte. Und die Ukraine hält sich einigermaßen, also sie bekommt Unterstützung aus dem Westen, die gerade so eben reicht, um den Vormarsch der russischen Armee halbwegs aufzuhalten. Aber sie wird eben täglich mit Raketen beschossen und mit Drohnen beschossen aus Russland, die erhebliche Schäden hier anrichten. Also die Schäden an der Wirtschaft allein sind in diesem Jahr schon doppelt so hoch wie in den 4 Kriegsjahren zuvor. Innenpolitisch, klar, da ist das große Problem der Demokratie, die leidet in Kriegszeiten. Es gibt seit 2019 keine Wahlen mehr, die sind eigentlich überfällig. Das ist ein Problem natürlich, weil dadurch der demokratische Prozess nicht wirklich stattfindet. Trotzdem gibt es immer noch eine starke Zivilgesellschaft, die der Staatsmacht auf die Finger schaut. Also es ist dadurch jetzt kein autoritäres System entstanden, aber es ist ein Problem für die Demokratie auf jeden Fall.
4: Und dazu eben immer wieder die Frage, Sie haben es angesprochen, ja, wie lange kann die Ukraine den russischen Angriffen standhalten mit Abwehrsystemen, die angeblich fehlen? Wie Präsident Zelensky sagt, es gibt die Unterstützung durch die EU, durch Großbritannien. Bei der USA ist immer ein großes Fragezeichen dahinter. Gab es dazu im Rahmen der Feierlichkeiten jetzt Einigkeit, was den Support angeht?
5: Es gab zumindest jetzt keine Misstöne. Also es haben sich alle gleich geäußert. Diejenigen Staaten, die die Ukraine unterstützen, die USA, wie Sie sagen, leisten keine finanzielle Unterstützung im Moment. Die Koalition der Willigen, wie es heißt, diese einige Dutzend Staaten haben eine, ja, Treffen abgehalten heute. Einige Staats- und Regierungschefs waren vor Ort, andere sind virtuell zugeschaltet worden. Was da genau beschlossen worden ist, ist nicht öffentlich gemacht worden. Man will ja Russland das dann auch nicht präsentieren. Es seien neue Pakete der Ukraine versprochen worden, sagt Präsident Selenskyj, für die Verteidigung, aber auch für die Energiesicherheit der Ukraine. Was so an die Öffentlichkeit gedrungen ist, ist zum Beispiel, dass Großbritannien der Ukraine es erlauben will, Marschflugkörper vom Typ Storm Shadow selber zu bauen, also eigentlich französisch-britische Marschflugkörper, die die Ukraine auch schon einsetzt, erfolgreich, und die weitreichend sind und die eben helfen sollen, russische Raketenabschussvorrichtungen zu zerstören, um eben so zu verhindern, dass die Ukraine weiterhin so intensiv beschossen wird mit Raketen aus Russland.
4: In Kiew ist heute die Unabhängigkeitserklärung der Ukraine vor genau 35 Jahren gefeiert worden. Mitten in Kriegszeiten, mit internationalen Gästen und allem voran, wohl weiter mit viel Hoffnung auf Zeiten, die irgendwann mal wieder besser werden. Darüber gesprochen habe ich mit unserem Korrespondenten vor Ort, mit Florian Kellermann. Und unsere Reporterin Emily Kolodzi hat zum Jahrestag eine ukrainische Familie besucht. Eine von vielen, die wegen des Kriegs nach Deutschland geflohen sind.
6: Eine Couch fehlt in dem kleinen Wohnzimmer von Familie Dunajew. Sie sind erst vor kurzem in die neue Wohnung im ersten Stock gezogen. Vater Andrii ist vor ein paar Monaten aus der Ukraine nach Deutschland gekommen. Davor hat er gekämpft, als Soldat. Aber von vorne. Es ist ein Tag im April 2022, als Irina und ihre beiden Kinder in ihrem vollbepackten Auto sitzen. Sie fliehen vor dem Krieg. Raus aus Cherson, rein in die Ungewissheit. Vater Andrii geht in den Krieg. Die Familie ist plötzlich getrennt, erinnert sich Irina.
7: Er hat auch gesagt, ich muss mit Kindern wegfahren, damit wir sind in Sicherheit.
6: Tochter Alexandra ist 13, als sie die Ukraine verlässt.
8: Man versteht noch nicht genau, was passiert, weil man weiß nichts über Krieg.
6: Seit 2022 ein Krieg. Mit Russland. Mittendrin Vater Andrii. 2025 wird er verletzt, bleibt ein Jahr lang im Krankenhaus. Für Alexandra fühlt sich das so an.
8: Vor dem Krieg hat man so viele Probleme, die man vielleicht auch junge Person hat. Und dann plötzlich, die verschwinden alle und du denkst nur, wie überlebst du?
6: Heute ist sie 18 Jahre alt, macht gerade ihr Abitur, aber zurück, das will sie nicht.
8: Ich habe mich ziemlich gut integriert, finde ich. Ich habe auch einen Plan für meine Zukunft.
6: Spätestens seit Vater Andrii nach Deutschland gekommen ist, verschiebt sich das Leben. Hier wollen sie bleiben.
7: Meine Ziel ist hier bleiben, weil meine Kinder gut integriert sind und sie sehen ihre Zukunft. Ich versuche, bilden nicht so große Pläne, weil kann ich nicht, passiert morgen.
6: Jetzt leben sie wieder zusammen. Zu viert in einer neuen Wohnung. Weit weg von der Frontlinie. Ein echter Neuanfang in einem neuen Land. Auch wenn die Couch noch fehlt in dem neuen Wohnzimmer.
4: Wir wechseln das Thema und schauen auf einen Ost-West-Konflikt in Deutschland. Denn Menschen aus dem Osten unseres Landes sind seit jeher in Spitzenpositionen dortiger Unternehmen weniger vertreten, als es ihrem Bevölkerungsanteil im Land entspricht. Forschende zeigen jetzt aber anhand aktueller Analysen von Daten des Elitenmonitors, eine kleine Verbesserung ist immerhin da. Florian Zinner berichtet und klärt auf.
9: Man muss schon sehr genau hinsehen, aber immerhin. Von gut 11 auf etwas über 12% ist der Anteil von Menschen aus dem Osten Deutschlands in Spitzenpositionen gestiegen, zeigt eine aktuelle Datenanalyse des Elite-Monitors der Universitäten Leipzig und Jena und der Hochschule Zittau-Görlitz. Die Forschenden verweisen aber auf große Unterschiede in den gesellschaftlichen Bereichen. So sei der Anstieg in Wissenschaft und Verwaltung besonders ausgeprägt, während er etwa in Wirtschaft und Kultur sogar leicht zurückgehen würde. Kaum Veränderungen gäbe es bei Justiz, Religion, Medien oder Politik. Politik sei zudem der einzige Bereich, in dem der Anteil von Menschen aus dem Osten Deutschlands in Spitzenpositionen dem tatsächlichen Bevölkerungsanteil entspreche, allerdings nur unter Berücksichtigung der Länderebene. Statt einer Ostquote schlagen die Forschenden beispielsweise eine gezielte Rekrutierung vor, etwa eine breitere Werbung für Leistungsstipendien in unterrepräsentierten Regionen. Einen Osthintergrund sehen die Forschenden bei Menschen, die auf dem Gebiet der ehemaligen DDR vor oder nach 1990 geboren wurden und dort bis zum 14. Lebensjahr gelebt haben. Das trifft auf etwa jede fünfte Person in Deutschland zu.
4: Kurzer Blick auf die Uhr. 22.15 Uhr ist es jetzt.
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4: Seit Mitte Juni gibt es ein gemeinsames europäisches Asylsystem, kurz GEAS. Eckpunkte von GEAS sind, die Verfahren von Asylsuchenden sollen direkt an den Außengrenzen der EU stattfinden. Dazu sollte mit GEAS auch der ewige Streit beendet werden, wie die Ankömmlinge dann später in der EU verteilt werden. Stark belastete Einreiseländer sollten entlastet werden und Staaten die Wahl haben. Entweder Schutzsuchende aufnehmen oder finanzielle und materielle Hilfe leisten. Jetzt gibt es Streit. Der italienische Vizeregierungschef Salvini hat am Wochenende gesagt, sein Land werde aus Deutschland keinen einzigen, Zitat, illegalen Einwanderer zurücknehmen, solange deutsche Hilfsorganisationen mit Schiffen im Mittelmeer unterwegs seien. Darüber hat meine Kollegin Barbara Piroth vom HR mit Svenja Niederfranke gesprochen, Migrationsexpertin von der Deutschen Gesellschaft für Auswärtige Politik. Frage: Wie passt das mit dem gemeinsamen europäischen Asylrecht zusammen? Ist diese Ankündigung im Sinne der Vereinbarung?
10: Nein, das ist sie nicht. Und Sie sprachen eben das Dublin-System an. Also das ist das System, welches Mitgliedsland für Asylanträge zuständig ist. Und da kann Italien die Rückübernahme nicht an Bedingungen knüpfen. Deutschland muss prüfen, wenn ein Antragsteller einen Asylantrag stellt, welches Land ist dafür zuständig. Da gibt es eine Liste von Kriterien. Zum Beispiel hat die Person ein enges Familienmitglied, zum Beispiel ein Kind in einem anderen Mitgliedsland, oder gibt es ein Visum. Wenn das nicht zutrifft, dann ist es das Land der ersten irregulären Einreise, also zum Beispiel Italien. Und wenn Deutschland das so geprüft hat, dann ist Italien eigentlich daran gebunden und dann sollte Italien diese asylsuchende Person auch zurücknehmen. Das macht jetzt Italien gerade nicht, haben sie aber vorher auch nicht gemacht, muss man eigentlich auch erwähnen.
11: Jetzt argumentiert ja nicht nur Salvini so, sondern auch Italiens Ministerpräsident Giorgia Meloni. Und sie sagt jetzt wiederum dem Seerecht zufolge, also sie bezieht sich gar nicht auf Dublin, sondern auf das Seerecht, demnach gelten auf einem Schiff diejenigen Gesetze des Landes, unter dessen Flagge es fährt. Also damit wäre dann Deutschland Erstaufnahmestaat der Bootsflüchtlinge und nicht Italien. Inwiefern hat da vielleicht doch die italienische Regierung einen Punkt?
10: Hier wird es jetzt auch nochmal sehr kompliziert und sehr technisch, denn hier überlappen sehr viele verschiedene Rechtsgebiete. Sie haben das internationale Seerecht erwähnt, das gilt, Menschenrechte, Flüchtlingsrecht, aber natürlich gelten auch die europäischen Vorschriften hier. Und bei privaten Schiffen wie zivile Seenotrettungsorganisationen, zum Beispiel Sea-Watch kennt man ja, die unter deutscher Flagge schwimmen, die sind, wie Sie sagten, an die Rechtsvorschriften des Flaggenschiffs gebunden. Also Sea-Watch 5 zum Beispiel an deutsches Recht. Aber ganz wichtig, sie sind rechtlich gesehen nicht einfach schwimmendes Territorium. Also sie sind nicht einfach schwimmendes Deutschland. Asylrechtlich hängt es vor allem von dem Ort der Ausschiffung ab. Also wo gehen die schutzsuchenden Personen von Bord? Und dann muss man die Dublin-Kriterien anwenden und dann muss man dieses ganze Dublin-Prüfsystem wieder durchführen. Das muss dann Italien durchführen. Also
11: wenn ich Sie recht verstehe, ist das jetzt wichtig, unter welcher Flagge ein Hilfsboot unterwegs ist? Denn wenn man sich mal die Praxis anschaut auf dem Mittelmeer, da werden Menschen aufgegabelt, weil sie versuchen, über diesen Weg nach Europa zu gelangen. Dann sind es ja häufig nicht wirklich seetüchtige Boote. Die sind in Seenot. Inwiefern kann man dann in solchen Notsituationen überhaupt darüber diskutieren, welche Nationalität ein solches Schiff hat?
10: Ja, da haben Sie recht. Das ist egal. Internationales Seerecht verpflichtet, dass jede Person in Lebensgefahr auf See gerettet werden muss von Schiffen. Also Kapitäne aller Schiffe sind dazu verpflichtet. Und man muss diese so schnell wie möglich an einen sicheren Ort bringen. Und das ist egal, unter welcher Flagge das Schiff fährt.
11: Also wir haben eine relativ komplexe Rechtslage, so viel kann man wahrscheinlich festhalten. Was Salvini da sagt, der ist ja bekannt dafür, mal einen rauszuhauen, kann man das dann überhaupt ernst nehmen?
10: Ja, es ist natürlich eine weitere Provokation Richtung Deutschland. Und Deutschland muss sich jetzt natürlich überlegen, wie man darauf reagiert. Also lässt man die Sache jetzt noch weiter diplomatisch eskalieren? Es werden jetzt weitere Gespräche auf verschiedenen politischen Ebenen geführt. Man könnte auf EU-Ebene was machen. Man könnte es extremst eskalieren lassen, beim Europäischen Gerichtshof vorbeischauen und da sagen, dass Italien sich nicht an Regeln hält. Oder man könnte auch beim Solidaritätsmechanismus, den Sie am Anfang ansprachen, auch da sagen, wenn Italien sich nicht an Regeln hält, dann bekommt Italien keine Hilfsgelder bezahlt. Aber das muss man alles in Rücksprache mit der Europäischen Kommission und mit der EU machen. Also da kann Deutschland nicht einfach alleine das machen.
11: Es gibt aber auch Beobachter, zum Beispiel unsere Korrespondentin in Italien, die sagt, das wird am Ende alles gar nicht so heiß gegessen wie gekocht. Meloni würde es aufgrund eben auch der vielfältigen Wirtschaftsverbindungen mit Deutschland jetzt gar nicht unbedingt auf einen offenen Streit ankommen lassen. Was denken Sie?
10: Ja, das muss man immer natürlich mit berücksichtigen. Migration ist ein Politikfeld von vielen und Deutschland ist auf Italien angewiesen in anderen Politikbereichen. Italien ist auf Deutschland angewiesen in anderen Politikbereichen. Das wird jetzt auf höchster politischer Ebene und auch auf den Ebenen darunter aktiv diskutiert, wie viel Bedeutung man dieser Thematik jetzt geben möchte.
4: Svenja Niederfranke, Migrationsexpertin von der Deutschen Gesellschaft für Auswärtige Politik im Gespräch mit dem Hessischen Rundfunk. Hamburg verliert einen seiner bekanntesten Mäzene und Förderer. Klaus-Michael Kühne ist tot. Der Unternehmer und Milliardär und leidenschaftliche HSV-Fan hat Hamburg über Jahrzehnte auf ganz unterschiedliche Weise geprägt. Jetzt ist er im Alter von 89 Jahren gestorben. Dietrich Lehmann blickt zurück auf das Leben von Klaus-Michael Kühne.
12: Hart arbeiten und Chancen nutzen. Das war so etwas wie das Lebensmotto von Klaus-Michael Kühne. 1937 geboren, als Sohn des Logistikunternehmers Alfred Kühne, lebt er lange Zeit im gutbürgerlichen Teil von Winterhude an der Hamburger Außenalster.
13: Ja, ich bin an der Bellevue aufgewachsen. Mein Vater hat dort im Jahr 1950 ein Haus gebaut und das war damals ein mutiger Entschluss. Ich bin im Heinrich-Hertz-Gymnasium zur Schule gegangen.
12: Übrigens in der gleichen Klasse wie der spätere Liedermacher und DDR-Kritiker Wolf Biermann. Nach Schule folgen Ausbildung als Kaufmann, Stippvisiten bei Reedereien und Banken. Dass Klaus-Michael Kühne ins väterliche Unternehmen Kühne und Nagel einsteigt, ist von vornherein klar.
13: Ich war der einzige Sohn. Mein Vater war ebenfalls mit dem Geschäft so eng verbunden, er konnte sich gar nichts anderes vorstellen, als dass das von mir sozusagen übernommen wurde. Er hat mich auch in sehr jungen Jahren dort in das Unternehmen hineingebracht und sehr viel dafür getan, dass ich eine erstklassige Ausbildung bekam.
12: Damit Klaus-Michael Kühne schon mit 26 Jahren als Teilhaber beim Logistikunternehmen Kühne und Nagel Verantwortung übernehmen kann. Gegründet worden war die Firma in Bremen. Schon Klaus-Michael Kühnes Vater aber hatte die ersten Weichen für die Verlegung des Firmensitzes in einen Teil der Schweiz gestellt, wo kaum Steuern fällig werden.
13: Vielleicht war es übertriebene Vorsorge, vielleicht war es auch Pessimismus, den uns dahin gebracht hat, aber es ist uns sehr gut bekommen.
12: Kühne und Nagel ist mittlerweile das zweitgrößte Logistikunternehmen weltweit.
13: Ja, unsere Stärke ist das integrierte Angebot an den Kunden, dass wir alle seine Transportprobleme lösen können, den Warenfluss steuern für unsere Kunden, mit welchen Verkehrsmitteln auch immer, von welchem Teil der Welt, in welchem Teil auch immer.
12: Kühne wird zu einem der reichsten Deutschen.
13: Bin gar nicht so anspruchsvoll. Sicher, ich habe mein Haus und mein kleines Schiff. Luxus ist für mich bedingt wichtig. Geld muss arbeiten.
12: Trotz der Übersiedlung in die Schweiz, seiner Geburtsstadt Hamburg, kehrt Kühne nie ganz den Rücken. Seinen Lieblingsfußballverein, den HSV, unterstützt er jahrelang mit Millionensummen und mischt sich auf der anderen Seite durch öffentliche Interviews und mehr oder weniger gefragte Tipps immer wieder ein.
13: Der HSV muss erstmal sein Image entscheidend verbessern, er muss attraktiv werden, daran muss gearbeitet werden.
12: Kühne ist zur Stelle, als die Traditionsreederei Hapag-Lloyd ins Ausland verkauft werden soll, übernimmt zusammen mit der Stadt Hamburg einen großen Teil der Aktien.
13: Hapag-Lloyd gehört nach Hamburg, Hapag-Lloyd befruchtet den Hafen im hohen Maße, ca. 40% des Hafenumschlags in Hamburg kommt von Hapag-Lloyd und seinen Allianzpartnern.
12: Mit seiner Frau Christine bleibt Klaus-Michael Kühne kinderlos. Sein Vermögen bringt er in eine Stiftung ein. Die soll unter anderem einen großen Wunsch von Opernfan Kühne umsetzen, eine neue Oper an der Elbe, so Karl Gernandt, einer der engsten Vertrauten des Multimilliardärs.
14: Ich glaube schon, dass das für Herrn Kühne das größte Herzensprojekt ist.
12: Mit ihrem Milliardenvermögen soll die Kühne Stiftung sowohl Kultur als auch Wissenschaft und medizinische Forschung finanzieren.
4: Dietrich Lehmann zum Tod von Klaus-Michael Kühne.
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4: In der ersten Runde des DFB-Pokals läuft jetzt gerade das letzte Spiel des Abends, nämlich der Hallesche FC gegen Schalke 04. Michael Augustin, wie sieht's denn da aus?
15: Ja, nicht mehr so gut für den Außenseiter. Der Regionalligist hatte geführt. 1:0 stand zur Pause für den Halleschen FC. Aber jetzt hat Schalke 04 die Partie gedreht. Es steht 2:1 für den Bundesliga-Aufsteiger. Wie ist das denn passiert, Jens Lampe?
16: Ein Foul-Elfmeter musste Schalke in die Führung bringen, beziehungsweise musste Schalke herausholen, um in Halle in Führung gehen zu können. Aber das war dann ein klarer Elfer, denn Halili, der hallische Verteidiger, der holte Süller da mit einem Tritt von den Beinen. War nicht mit Absicht, er wollte den Ball treffen, aber war zu spät dran. Und das war auch noch im Strafraum. Also Schiri Jöllenbeck hat das gut gesehen. Das war ein Elfmeter für Schalke. Und Eddie Dzeko, der Altmeister, der 25 Minuten vor Spielende hier eingewechselt wurde, der macht das, warum er eingewechselt und wofür er eingewechselt wurde. Souverän verwandelt er den Elfmeter. Spiel gedreht, nachdem ja Ljubicic in der 62. Minute das 1:1 für die Schalke erzielt hatte. Das hatte sich alles so ein bisschen angedeutet, denn der Hallesche FC kam in den letzten Minuten kaum noch aus der eigenen Hälfte, konnte kaum noch für Entlastung sorgen. Die Schalke erhöhten den Druck und führen jetzt 2:1.
15: Soweit live aus Halle Jens Lampe. Gleich sind wir wieder bei ihm bei der Schlussphase. Vorher hätte es auf einem Nebenplatz des Berliner Olympiastadions fast eine große Überraschung gegeben. Die VSG Altglienicke aus der Regionalliga Nordost ist nur ganz knapp am VfL Wolfsburg gescheitert. Und zwar mit 5:6 im Elfmeterschießen. Lars Becker.
17: Dreimal war die VSG in Führung gegangen. Früh durch Niedfeld, durch Saliger, der einen Patzer von Zielinski, dem Keeper, ausgenutzt hat. Ein weiterer Patzer in der Nachspielzeit von Kapitän Arnold, der eingewechselt wurde. Erneute Führung durch Ibrahimi. Wolfsburg kam immer zurück. Durch den schon erwähnten Maxi Arnold zur Pause eingewechselt. Das 1:1, 25 Meter Schuss an den Innenpfosten. Das 2:2, 18 Meter Freistoß über die Mauer ins Netz. Und dann kurz vor Ende der Verlängerung das 3:3 durch Hauke Wahles ging ins Elfmeterschießen. Da hätte die VSG die Geschichte für sich klären können. Am Ende der Held, der zwischendurch gepatzt hat, Jakob Zielinski, hält 2 Elfmeter, sichert seiner Mannschaft den Einzug in die zweite Runde. Ein aufopferungsvoller Kampf der VSG. Am Ende ohne Belohnung. Wolfsburg weiter, die VSG raus.
15: Für den HSV hatte der Tag, wie gerade eben gehört, mit einer traurigen Nachricht begonnen. Investor Klaus-Michael Kühne ist tot. Der Logistikunternehmer, der Schätzungen zufolge einen dreistelligen Millionenbetrag in den HSV investiert hat, ist im Alter von 89 Jahren gestorben. Im Pokal hatten die Hamburger dann aber Grund zur Freude. Die Mannschaft von Trainer Merlin Polzin hat beim Drittligisten SC Verl mit 3:0 gewonnen.
18: Wir wussten, dass es heute ein anspruchsvolles Spiel wird, gegen eine Mannschaft, die eine gewisse Art und Weise an den Tag legt, die herausfordernd sein kann, und dass es darum geht, die Momente dann auch zu akzeptieren, gleichzeitig aber auch dann unserem eigenen Plan zu vertrauen. Und das haben die Jungs getan.
15: Ja, uns dreimal getroffen, zweimal durch Grönbeck und einmal durch den erst 16-jährigen Luis Lemke. Der hat nun Uwe Seeler als jüngsten Torschützen in einem Pflichtspiel für den HSV abgelöst. Auch der 1. FC Köln hat sich bei einem Drittligisten durchgesetzt mit 2:1 bei den Würzburger Kickers, also beim Drittliga-Aufsteiger. Zweifacher Torschütze war Isak Johannesson.
19: Letztes Jahr war auch sehr schwer gegen Regensburg, auch 2:1 letztes Jahr. Also das ist immer die erste Runde im Pokal, ist immer schwer. Die haben sehr große Spieler, immer lange Bälle. Das war schwer in der ersten Halbzeit, aber wir machen das gut und 2:1 ist okay.
15: Ja, ein Ergebnis noch aus der Fußball-Bundesliga der Frauen. Da hat Werder Bremen sein erstes Saisonspiel gewonnen, und zwar mit 2:1 beim FSV Mainz 05. Und bei der Hockey-WM in Belgien und den Niederlanden haben die deutschen Frauen ihr zweites Spiel der Zwischenrunde gewonnen mit 4:1 gegen Spanien. Aber das Halbfinale können sie nicht mehr erreichen. Sie spielen nun am Donnerstag gegen Indien um den 5. Platz.
4: Der Sport mit Michael Augustin, und wir versuchen gleich noch in der ARD-Infonacht in die Schlussphase des Spiels Hallescher FC gegen Schalke 04 einzutauchen. Wenn Sie da Fußball interessiert sind, dann bleiben Sie gerne dran.

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1: Um 22.30 Uhr mit Martin Wilhelmi. Die USA wollen den Druck auf den Iran erhöhen. Finanzminister Bessent hatte gravierende Sanktionen angekündigt. Er ließ aber offen, wie genau die Maßnahmen aussehen. Aus Washington Anne Schneider.
2: Mit der Kampagne Operation Economic Outcast wollen die USA die wirtschaftlichen und finanziellen Verbindungen des Landes weltweit kappen und Einnahmequellen des Regimes austrocknen. Nach Angaben der US-Regierung kann künftig nahezu jede wirtschaftliche Zusammenarbeit mit dem Iran US-Sanktionen nach sich ziehen. Gleichzeitig erhöht US-Präsident Donald Trump den politischen Druck auf andere Staaten. Laut Bessent telefoniert er mit Staats- und Regierungschefs weltweit und fordert sie auf, ihre Beziehungen zum Iran einzuschränken oder zu beenden.
1: Die EU hat der Ukraine neue Milliardenhilfen zugesagt. Laut EU-Kommission sind mehr als 6 Milliarden Euro genehmigt worden für Flugabwehr, Raketen, Munition und Radaranlagen. Damit solle die Ukraine sich besser gegen die verschärften russischen Angriffe verteidigen können. Die Ukraine hat heute den 35. Jahrestag ihrer Unabhängigkeit von der Sowjetunion gefeiert. An der zentralen Veranstaltung in Kiew nahmen auch zahlreiche ausländische Staatsgäste teil. Niedersachsens Ministerpräsident Lies hat das VW-Werk in Hannover besucht, kurz vor einer Reihe von Betriebsversammlungen beim kriselnden Konzern. Lies sagte, die Autoindustrie stehe vor schwierigen Herausforderungen. Aus der Nachrichtenredaktion Janine Artist.
3: Deutschland sei etwa bei den Energiekosten nicht wettbewerbsfähig, so Lies. Dazu komme die Konkurrenz durch chinesische Autobauer. Die EU habe mit Zöllen auf E-Autos aus China eine Lösung gefunden, die zu einer fairen Wettbewerbssituation führe, sagte der Ministerpräsident. Er forderte das gleiche Vorgehen bei Hybridautos. VW-Betriebsratschefin Cavallo sagte in Hannover, betriebsbedingte Kündigungen seien ausgeschlossen. Veränderungen müssten sozialverträglich stattfinden. Auch Werksschließungen seien keine Option.
1: Die Meerestemperatur hat einen neuen Höchstwert erreicht. Das hat der EU-Klimadienst Copernicus mitgeteilt. Es geht konkret um den weltweiten Tagesdurchschnitt an der Meeresoberfläche. Der lag am vergangenen Samstag bei 21,1 Grad, so hoch wie nie seit Beginn der Messungen. Laut Copernicus nehmen mit dem Anstieg auch die Risiken für Ökosysteme und Küstenorte zu. Das Wetter in Deutschland, nachts gebietsweise klar, im Süden einzelne Schauer, im Nordosten Nebel bei Tiefsttemperaturen von 16 bis 7 Grad. Morgen im Norden und Osten länger trocken, von Südwesten bis zur Mitte Schauer, vereinzelt auch Gewitter. Höchstwerte 18 Grad in der Eifel bis 28 Grad am Oberrhein. Am Mittwoch gebietsweise Schauer und Gewitter, im Nordosten heiter 21 bis 30 Grad, am Donnerstag im Osten freundlich, im Westen vereinzelt Schauer oder auch Gewitter 23 bis 32 Grad. Und das waren die Nachrichten.
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4: Mit Tom Westerholt am Mikrofon und ich gebe direkt rüber zum Sport und zu Michael Augustin.
5: Ja, es läuft nämlich noch ein Spiel, das Spiel im DFB-Pokal in der ersten Runde. Der Hallesche FC gegen Schalke 04. Wir sind in der Schlussphase und gerade schießt der Außenseiter, der HFC, den 2:2 Ausgleich. Wir blenden uns ein bei unserem Reporter Jens Lampe.
6: Schieden schien. 2:2 und es sind nur noch, ja, die Nachspielzeit ist noch nicht angezeigt, die offizielle Spielzeit ist vorbei. Es war die 90. Minute. Bin gespannt, wie viele Nachspielminuten hier angezeigt werden, aber der Hallesche FC kommt zurück, nachdem Schalke durch dieses Elfmetertor in der 81. Minute von Edin Dzeko die Partie eigentlich im Griff hatte. Aber der Viertligist kam dann nochmal zurück, hat nochmal alles in die Waagschale geworfen, obwohl man den Eindruck hatte, dass sie langsam aber sicher die Kräfte verlassen. Aber nein, sie haben weiter dran geglaubt, haben sich diesen Standard erkämpft, diese Ecke. So entstand ja auch das Führungstor der ersten Halbzeit nach Eckball. Gab es ein Gewühl unter Torschütze. Oder wie gesagt, das 1:0 für den HFC nach einer Ecke, das 2:2 für den HFC nach einer Ecke. Bin gespannt, wie Schalke jetzt nochmal reagiert. Wissen nicht, wie viel Nachspielzeit angezeigt ist hier. In jedem Fall können es maximal noch 2-3 Minuten sein. Viel mehr war nicht. Unterbrechungen gab es nicht. Schalke muss wahrscheinlich in Halle in die Verlängerung. Die Schalke haben noch nie in ihrer Vereinsgeschichte in der ersten Runde gegen einen Viertligisten verloren. Ja, aber Sag niemals nie. Aus Schalker Sicht in jedem Fall haben sie sich das selbst zuzuschreiben, die Gäste aus Gelsenkirchen, denn nach diesem 2:1 Führungstreffer durch Dzeko per Foul, Elfmeter, da hätten sie die Partie eigentlich über die Runden schaukeln müssen. Stattdessen haben sie dem Viertligisten, der wirklich schon auf dem Zahnfleisch kroch, nochmal die Gelegenheit gegeben, vor ihr Tor und in ihren Strafraum zu kommen. Und das war ab der 60. Minute kaum noch der Fall. Da hat Halle quasi 25 Minuten nur hinten drin im eigenen Drittel verteidigt, war kein einziges Mal in der Schalker Hälfte. Und plötzlich, nach dem 2:1 für die Schalker, bekommt der HFC die dritte Luft und wahrscheinlich dann auch die Verlängerung geschenkt von den Schalkern. Mal sehen, ob sie es schaffen. Sind nochmal in der Nähe des Schalker Strafraums, der Viertligist. Versucht es nochmal mit einem Einwurf in Höhe des Strafraums. Schalke muss aufpassen, nicht, dass da noch eine Unachtsamkeit kommt und plötzlich der Hallesche FC hier diese Sensation schafft, nachdem sie ja schon nahezu platt und tot waren in diesem Spiel. Jetzt sind sie zurück. So, langer Einwurf in den Strafraum. Der Schalker kann diesmal aber geklärt werden, wird bis zur Mittellinie weggeschlagen. Ball erstmal bei den Hallenser, da muss aber Bendel Wald heraus aus seinem Kasten, weil die Hallenser die Abwehr ziemlich entblößt haben. Da waren alle Hallenser noch mal vorne. Da musste der Keeper 25 Meter aus seinem Tor heraus, um den Ball erstmal in Seiten aus zu befördern. Jetzt haben ihn die Schalker noch mal herumgespielt zu ihrem eigenen Torhüter, zu Karius. Kommt da noch mal der lange Schlag der Schalker Richtung Strafraum des Halleschen FC. Der kommt, kann man da noch mal irgendetwas draus machen. Dzeko versucht es mit der Kopfballverlängerung. Aber da ist der Ball schon wieder beim Torwart der Hallenser, weil keiner diese Kopfballverlängerung von Dzeko abnehmen kann. Keiner da. So, und dann ist der Schlusspfiff der offiziellen Spielzeit da. Der Hallesche FC erreicht mindestens mal die Verlängerung gegen Schalke 04 nach einem 2:2 und einer kämpferisch starken Leistung. Schalke muss nachsitzen in Halle.
5: Ja, da wird es ein langer Pokalabend in Halle. Das war Jens Lampe, unser Reporter.
4: Und wir behalten den weiteren Verlauf dieses Pokalspiels zwischen dem Halleschen FC und Schalke 04 natürlich weiter für Sie im Blick. Etwa einen Monat ist es jetzt her, dieser Anschlag auf den Berliner Christopher Street Day. Dabei starb eine Frau aus Warschau. Mehr als 2 Dutzend weitere Menschen wurden verletzt. Bei einem anschließenden Polizeieinsatz in einer Kleingartenanlage in Berlin-Spandau erschossen die Beamten den mutmaßlichen Attentäter, einen Mann libanesischer Abstammung. Dieser Anschlag auf den CSD war heute auch Thema im Innenausschuss des Berliner Senats. Was dort besprochen wurde, fasst Landespolitikreporterin Sabine Müller zusammen.
7: Demonstrationen, Paraden, Musikevents. Der große Tiergarten ist ein Veranstaltungshotspot. SPD-Innensenatorin Iris Spranger schlägt deshalb vor, das Gelände dauerhaft besser vor Angriffen zu schützen. Sie plädiert für einen festen Überfahrschutz, um Fahrzeuge abzuhalten.
8: Das lässt sich durch entsprechende solide Bänke, Informationstafeln, Skulpturen und andere Stadtmöbel rund um den Tiergarten umsetzen.
7: Der doppelte Nutzen laut Spranger, mehr Sicherheit plus Entlastung der Polizei, die dann nicht mehr ständig Sperren auf- und abbauen müsste. Abgestimmt mit dem Koalitionspartner war der Vorschlag nicht. Der CDU-Abgeordnete Stefan Lenz klingt aber nicht abgeneigt.
9: Es muss eine Dauerlösung geben, denn die Polizei hat ja andere Aufgaben, als permanent Absperreinrichtungen zu errichten. Also man muss drüber nachdenken in Ruhe.
7: Skepsis bis Ablehnung dagegen bei den Oppositionsparteien. Reine Symptombekämpfung kritisiert die AfD, nicht zielführend, sagen die Grünen. Kurz- und mittelfristig nicht die richtige Antwort auf einen solchen Anschlag, meint Niklas Schrader von der Linken.
10: Der Tiergarten ist riesig. Ich glaube, das würde ein jahrelanges oder jahrzehntelanges Bauprojekt und es wäre sehr teuer.
7: Im Innenausschuss werden auch viele andere Antworten diskutiert. CDU-Justizsenatorin Philor Badenberg plädiert für juristische Verschärfungen. Unter anderem fordert sie, wenn es um Gefährder und mögliche Terrorgefahr gehe, sollten grundsätzlich nie Jugendgerichte zuständig sein, sondern immer die Staatsschutzkammer am Landgericht. Man dürfe die Debatte nicht auf Sicherheitsaspekte verengen, mahnt SPD-Antidiskriminierungssenatorin Cansel Kizil-Tepe. So sehen das auch Grüne und Linke, die größere Anstrengungen verlangen, Islamisten und andere Extremisten zu deradikalisieren. Außerdem müsse mehr gegen Queerfeindlichkeit getan werden. Senatorin Kizil-Tepe kündigt für kommenden Mittwoch einen runden Tisch mit Betroffenen an. CDU-Familiensenatorin Katharina Günther-Wünsch schaltet sich ein. In der Debatte gehe einiges durcheinander, findet sie, auch was den CSD-Attentäter angehe.
11: Abdul B. ist nicht gewalttätig geworden, weil ihm, entschuldigen Sie ein bisschen die Vereinfachung, queere Jugendprojekte gefehlt haben. Abdou B. ist gewalttätig geworden, weil in der Familie Erziehungskompetenz gefehlt hat.
7: Der grüne Abgeordnete Vassili Franco sagt dem RBB, für ihn als schwuler Mann sei das ein harter Moment gewesen.
12: Denn man hat gemerkt, dass die CDU gar kein Interesse hat, queeres Leben in Berlin zu schützen und queere Sichtbarkeit zu ermöglichen.
7: Es war nicht der einzige Moment, in dem es im Innenausschuss Kopfschütteln oder auch Wortgefechte gab. Regierung und Opposition gingen sich teilweise heftig an.
4: Ein Beitrag von Sabine Müller.
0: Wirtschaft.
4: Sie sind vor allem nervig und lästig, können aber eben auch Krankheiten übertragen und damit doch gefährlich werden. Mücken und Zecken, aus dem Sommer leider nicht mehr wegzudenken. Wer sich schützen will, greift oft zu Sprays oder Lotionen aus Apotheke oder Drogerie. Immer mit der bangen Frage, wie gut helfen solche Kombiprodukte eigentlich wirklich? Hält das die lästigen Viecher ab? Dieser Frage sind Liv Thamsen und Wiebke Nielsen nachgegangen, auch direkt am Tatort, in der Natur.
13: Dichte Wälder, hohes Gras, hier lauern sie, die Zecken. Paula Schwan wohnt an der Mecklenburgischen Seenplatte und hat mit solchen Schädlingen auch dieses Jahr schon Bekanntschaft gemacht.
14: Wenn ich hier auch im Wald spazieren gehe oder so, da ist ein so hohes Gras. Und dann geht es schon mal schnell, wenn man nicht aufpasst. Da war ich nicht eingesprüht, hatte ich nicht dran gedacht.
13: Sie und ihre Familie testen 5 Kombiprodukte gegen Mücken und Zecken. Stechen lassen müssen sich die Schwans dafür nicht, denn den Test zur Abwehrwirkung hat Stiftung Warentest gemacht, unter Laborbedingungen. Dorit Munzke.
15: Für unsere Untersuchung kamen 3.124 im Labor gezüchtete Mücken zum Einsatz. Zum einen die tagaktive Gelbfiebermücke, zum anderen die dämmerungs- und nachtaktive südliche Hausmücke. Das sind 2 weit verbreitete Arten, die Krankheiten übertragen können.
13: Und wie sind Geruch und Hautgefühl der Produkte? Vater Olaf Schwan testet zunächst Zekito Classic, die Eigenmarke von Rossmann, für 1,79 Euro pro 100 Milliliter.
16: Duftet auch schon gleich angenehm wie so eine Creme. Fühlt sich erstmal ganz angenehm an, vom Auftragen her. Vielleicht auch so leicht fettend.
13: Auch Esquito Free, die DM-Eigenmarke, für umgerechnet 2,45 Euro, klebt nicht, so die Familie. Beim Markenprodukt Autan Multi-Insect für 5,99 Euro pro 100 Milliliter bemerkt Mutter Isabel Schwan.
14: Lässt sich gut verteilen und ist auch angenehm kühl auf der Haut.
13: Diese 3 Produkte enthalten als Wirkstoff Icaridin. In den beiden teureren Markenprodukten Antibrum Forte für 13,33 Euro und in No-Bite aus der Apotheke für 16,70 Euro ist DEET drin, also Diethyltoluamid, DEET. Beide DEET-Produkte enthalten außerdem einen Warnhinweis auf der Packung. Kontakt mit zum Beispiel Brillen und Kontaktlinsen solle vermieden werden. Dorit Munzke von der Stiftung Warentest.
15: DEET kann die Augen stark reizen und allergische Reaktionen hervorrufen, gilt aber als sehr zuverlässig. Auch Icaridin kann die Augen reizen, scheint gesundheitlich aber weniger bedenklich zu sein als DEET.
13: Auch beim Geruch unterscheiden sich die beiden Produkte von den anderen. Isabel Schwan über Antibrum Forte mit 30% DEET.
14: Riecht ein bisschen intensiver, sehr intensiv. Auch nicht so gut wie das andere.
13: Und Olaf Schwan und Tochter Paula über No-Bite mit ganzen 50% DEET.
16: Dann riecht es nicht gerade wie Parfüm.
14: Leicht nach Plastik irgendwie.
13: Trotzdem weniger Wirkung. No-Bite schnitt bei Stiftung Warentest schlechter ab als die günstigen Mittel. Das zweite DEET-Produkt, Antibrum Forte, hingegen überzeugte im Labor, Dorit Munzke.
15: Als einziges Mittel im Test hat es länger als 7 Stunden vor Mückenstichen geschützt und nur eine von 240 Zecken nicht abgewehrt.
13: Die günstigen Produkte aus den Drogerien hätten hingegen auch einen gewissen Schutz geboten. Bis zu 6 Stunden vor Mücken und bis zu 4 Stunden vor Zecken. Olaf Schwan fällt noch etwas Positives auf beim DM-Produkt Esquito, eine kleine Lasche an der Plastiktube.
16: Hier ist eben noch ein praktischer Effekt dabei. Man kann es mitnehmen für Outdoor-Geschichten, hier ein Bändchen ranmachen.
13: Was auch gegen Zecken und Mücken hilft, lange, helle Kleidung und nach dem Ausflug Haut absuchen nicht vergessen.

0: Und die Zeit, es ist 22.45 Uhr.
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0: Kommunikation und Transparenz, also wie wir miteinander reden und was dabei offen auf den Tisch gelegt wird, das sind für viele Menschen wichtige Voraussetzungen, sei es im Beruf, im Vereins- oder im Privatleben. Auch die deutsche Justiz sieht offenbar die Notwendigkeit, mehr über ihre Arbeit zu berichten und über den Rechtsstaat aufzuklären. Und das macht sie mittlerweile auch immer mehr über Social Media. Unser Thema jetzt im ARD-Radioreport Recht mit Fabian Töppel.
2: Gerade für jüngere Menschen ist Social Media heute die Hauptquelle für Nachrichten geworden. Und ob berufliches auf LinkedIn, Aufregerthemen auf Instagram oder TikTok, hier werden auch juristische Themen diskutiert. Deshalb fördern die Justizministerien immer mehr, dass auch die Justiz im Netz sichtbarer wird und auch die Gerichte selbst ihre Kommunikation auf den Social Media Plattformen selbst angehen muss. Auch die hohen Gerichte in Karlsruhe haben bereits mit Social Media experimentiert. So war der Bundesgerichtshof jahrelang auf Twitter unterwegs, konzentriert sich aber jetzt nur noch auf Mastodon. Auch das Bundesverfassungsgericht hatte mal eine Zeit lang einen Instagram-Account. Doch der wurde nach nur einem Jahr wieder eingestellt. Doch wie geht es richtig? Darüber haben wir mit einem Experten aus der Justiz gesprochen, der seit über 5 Jahren mit dem Thema befasst ist. Marc Petit ist Richter am Landesverfassungsgericht Schleswig-Holstein und Vorsitzender Richter am Landgericht Lübeck. Außerdem leitet er die zentrale Online-Redaktion der Justiz Schleswig-Holstein. Für ihn gibt es unterschiedliche Gründe, warum die Gerichte bei Social Media aktiv sein sollten.
3: Es gibt ja inzwischen mehrere Gerichte, die in sozialen Medien tätig sind. Die Ziele, die da verfolgt werden, sind manchmal so ein bisschen unterschiedlich. Relativ viele kommen sozusagen von der Nachwuchsgewinnung. Die sind dann auf Insta unterwegs, um Nachwuchsgewinnung zu machen. Wir kommen tatsächlich aus diesem ursprünglichen Impuls heraus. Also da wird sozusagen verzerrt über Inhalte berichtet. Und deswegen haben wir den Kernauftrag, dazu beizutragen, dass die Bevölkerung Vertrauen in die Arbeit der Justiz haben kann. Also der Oberbegriff bei uns ist tatsächlich Vertrauensbildung. Deswegen haben wir schon tatsächlich den Auftrag, einerseits eben proaktiv über die Arbeit der Gerichte zu informieren, aber eben auch in der Krise sozusagen Sachen richtig zu stellen.
2: Wie die Social-Media-Plattformen bespielt werden, ist von Bundesland zu Bundesland etwas unterschiedlich. Einige Gerichte lassen hinter die Kulissen blicken und zeigen den Tagesablauf bestimmter Personen. Andere greifen allgemeine Social-Media-Trends auf und versuchen so, dem Algorithmus zu gefallen und mehr Reichweite zu erlangen. Für Marc Petit liegt der Fokus dabei aber immer auf den Entscheidungen aus dem eigenen Bereich.
3: Wir achten immer sehr darauf, dass wir den Schleswig-Holstein-Fokus nicht verlieren. Wir berichten oder wir gehen in den Dialog über aktuelle Entscheidungen aus dem Land Schleswig-Holstein, aus den Gerichten, für die wir zuständig sind.
2: In Schleswig-Holstein hat man sich dazu entschieden, eine zentrale Redaktion aus Richterinnen und Richtern einzurichten, die Accounts auch betreuen.
3: Das ist auch so meine Erfahrung jetzt nach den letzten 5 Jahren. Das ist schon ziemlich anspruchsvoll, Social-Media-Kanäle gut zu bespielen. Da braucht man ziemlich viel Know-how, was im Juristen auch nicht angeboren ist. Und deswegen haben wir das eben zentriert. Ein Team, was für das ganze Land zuständig ist.
2: Hier setzt man also auf ein festes Team, was sich die Kompetenz aufgebaut hat und auch beraten kann. Am Anfang war die Begeisterung intern aber nicht allzu groß.
3: Wir hatten am Anfang selber so ein bisschen Angst davor, wie das Feedback ist, eben und auch vor der Skepsis, ne, dass also das da heißt, also was machen die denn da? Also wir haben eine sehr große Unterstützung von den Hausleitungen, die, glaube ich, natürlich auch naturgemäß das mehr im Auge haben, ne, das Thema Vertrauen in Justiz, Außendarstellung und so. Und dadurch, dass wir eben auch in der Krise zur Verfügung stehen den Leuten, also es werden ja auch immer mehr Kollegen auch namentlich angegriffen in verschiedenen Foren, ihre Entscheidungen falsch dargestellt. Und die Kollegen merken dann eben, dass es sinnvoll ist, dass sich da eine Stelle drum kümmert und auch zur Seite steht und auch berät. Und das fördert meines Erachtens sehr stark diese interne Akzeptanz.
2: Das Feedback ist also nicht immer nur positiv. Aber, so Marc Petit, das muss die Justiz aushalten, solange es nicht strafbar wird.
3: Bei allem sagen wir, gehen wir schon auch oft in den Dialog und sagen den Kollegen, das ist jetzt nicht schön, aber das ist Artikel 5. Meinungsfreiheit ist heilig, da kann man nichts machen, außer eben den Dialog anbieten.
2: Wenn Richterinnen und Richter persönlich angegangen werden und im Netz zum Ziel eines Shitstorms werden, dann werden sie auch von der Netzredaktion beraten

0: momentan die Kommentarfunktion unter ihren Beiträgen ausgeschaltet. Für Marc Petit, Leiter der zentralen Kommunikation der Justiz Schleswig-Holstein, ist das keine Alternative.
1: Wir angefangen haben, haben wir uns auch am Anfang so ein bisschen beraten lassen, ne, von so Menschen, die sich mit Social Media ein bisschen mehr auskannten als wir damals. Und da war auch unsere Frage, ja, können wir Kommentarfunktion, können wir die nicht irgendwie deaktivieren oder sollten wir die deaktivieren? Und die haben uns damals angeguckt wie ein U-Boot, also mit so großen Augen, haben gesagt, wie jetzt die Kommentarfunktion deaktivieren? Social Media ist Dialog. Der Sinn von Social Media ist ja gerade dieses Dialogische, dass man nicht nur sendet, sondern eben auch dann die Reaktion wahrnimmt und auf die Reaktion dann wieder reagiert. Das ist, darum geht's. Deswegen heißt das Ding ja auch soziale Medien. Deswegen sind wir inzwischen dabei, dass wir sagen, also nicht nur wir ertragen das, sondern darum geht's.
0: Das macht natürlich aber auch eine Menge Arbeit. Aber sie lohnt sich, so Marc Petit.
1: Also wir haben schon die Linie sozusagen im Normalbetrieb, wenn jemand uns auf Mastodon oder auf LinkedIn irgendwie reagiert auf das, was wir tun, dann kriegt er eine Antwort. Das ist natürlich unter Shitstorm-Bedingungen dann irgendwie nicht mehr durchzuhalten. Neulich hatten wir 600 Kommentare unter einem Beitrag. Da kann man es dann nicht mehr individuell machen. Da muss man dann sozusagen mit einem Folgepost reagieren oder so. Aber also ja, darum geht's uns.
0: Für Marc Petit ist es enorm wichtig, dass dieser Dialog stattfindet und sich die Leute, die mit der Justiz interagieren, auch gesehen fühlen. Das hat auch Folgen.
1: Es gibt da noch schöne Studien zu, wie heutzutage Vertrauensbildung funktioniert. Dann ist das halt eins der Kernelemente. Sozusagen früher haben die Leute Justiz einfach vertraut, weil es halt Justiz war und ein Richter und schwarze Robe und dann war das Vertrauen da. Und so funktioniert aber Vertrauensaufbau heutzutage kaum noch. Und wenn man sich dann guckt, wie funktioniert Vertrauensaufbau heutzutage, dann ist es eben Transparenz, klar machen, was machen wir, warum machen wir es, wie machen wir es und Dialog. Ansprechbar sein, auf Fragen auch reagieren, nicht mauern. Also man kann auch offenlegen, dass man etwas gerade nicht weiß. Auch das wird honoriert.
0: Wer mit seinem Publikum interagiert, wird also auch mit Reichweite belohnt. Obwohl es Accounts von Institutionen prinzipiell etwas schwerer haben als die von Privatpersonen.
1: Die Reichweiten von institutionellen Accounts schon mal algorithmusbasiert niedriger sind, als wenn ich dieselben Content als Privatperson senden würde. Das ist ein Problem, mit dem muss man umgehen.
0: Social Media belohnt also eher echte Personen als Institutionen. Einzelpersonen kommunizieren auch oft anders. Sie sind meinungsstärker und daher näher an den Leuten dran. Gerade weil die sozialen Medien teils aber auch von Bots geflutet werden und teils mit falschen Behauptungen, sei es wichtig, dass sich mehr Menschen auf Social Media engagieren und aktiv werden, so Marc Petit.
1: Soziale Medien ist ja der Diskursraum heutzutage. Das ist ja einer der ganz entscheidenden Diskursräume, in dem diese Gesellschaft sich darüber verständigt, wo wir hinwollen, wo wir stehen und wo wir hinwollen. Und jede Stimme, die in diesem Diskursraum konstruktiv, gern auch kritisch, ja, konstruktiv, kritisch, aber irgendwie konstruktiv unterwegs ist, ist ein Gewinn. Sei es ein Richter, sei es ein Rechtsanwalt, sei es whoever.
0: Für die Zukunft wünscht sich Marc Petit, dass die Justiz die Ressourcen schafft, um auch noch auf anderen Plattformen aktiv zu sein.
1: Ich glaube, wir würden noch auf anderen Kanälen aktiv werden. Also mein Credo ist ein bisschen, es gibt ja Kanäle, da ist sozusagen das Maß an Wut, was über Urteile zum Beispiel entsteht, und das Maß an Unverständnis besonders ausgeprägt. Wenn ich zum Beispiel mal Telegram so erwähne. Ja. Und das sind momentan Sachen, wo wir einfach nicht die Schlagkraft haben. Also ich glaube, wir würden versuchen, das Konzept zu erweitern, gerade dahin gehen, wo Aufklärungsarbeit besonders wichtig ist. Wo sozusagen sich besonders viele Menschen aufhalten, deren Verhältnis zum Rechtsstaat am Kippen ist, sag ich mal.
2: Soweit Marc Petit, Vorsitzender Richter am Landgericht Lübeck und Leiter der zentralen Online-Redaktion der Justiz in Schleswig-Holstein.
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2: Als der Parkettleger Kurt Wagner vor Jahrzehnten auf die Idee kam, eine Band zu gründen, dachte er nicht im Traum daran, damit Karriere zu machen. Viel zu abstrus schien seine Version von Country-Musik zu sein, ganz besonders für seine Heimatstadt Nashville, der Wiege des Country. 30 Jahre später wird seine Band Lamb Chop immer noch als eine der innovativsten und beständigsten Größen der US-Country-Szene geschätzt. Auf ihrem neuesten Album huldigen Kurt Wagner und Lamb Chop alten Folk- und

0: Gospel-Traditionen. Götz Steger hat es für uns vorgehört.
1: Who's gonna listen to the jangle and the roar? 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
2: Ein Vorsänger singt die erste Zeile, ein Chor stimmt ein. Lining out heißt diese archaische Form des gemeinsamen Sings, von der sich Kurt Wagner inspirieren ließ.
3: Es besteht aus einem Geistlichen und einem Chor, der ihm antwortet. Eine spirituelle Feierlichkeit, die ursprünglich aus Schottland kommt und in die Appalachen gelangt ist. Dort wurde es zur Wurzel von Country, Blues und Gospel. Ich fand, es passte gut zu meiner Idee, auf dem Album nur Gesang und Banjo zu benutzen. Für mich ist das eine reine Feier der menschlichen Stimme.
4: Celebration of the human voice.
1: And we'll never be together anymore.
2: Diese Feier setzt Produzent Ryan Olson warm und natürlich in Szene. Er kommt aus unterschiedlichsten stilistischen Fahrwassern, von Indie-Rock bis zu Elektro und R&B. Mit unverhofften Verfremdungseffekten und plötzlichen Elektrozutaten bringt er des Öfteren Unruhe in die betuliche Musizieratmosphäre.
1: With a neutron bomb.
4: There are some electronic elements.
3: Es gibt ein paar elektronische Elemente, die nach den Aufnahmen hinzugefügt wurden. Das gehört zu der Vorgehensweise unseres Produzenten Ryan Olson. Dadurch geraten die anderen Instrumente in einen neuen Kontext und man nimmt sie anders wahr.

0: Das Banjo auf dem gesamten Album spielt übrigens Bon Iver Mastermind Justin Vernon, der eigentlich gar kein Banjo-Spieler ist, wie Kurt Wagner sagt.
1: Mit ihm Musik zu machen, war schon immer mein Wunsch. Als sich herausstellte, dass Justin und Ryan Olsen Freunde seit der Kindheit sind, schien alles zusammenzupassen. Außerdem probierte er zufällig auch gerade auf dem Banjo herum.
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0: Chorleiter und Arrangeur Blake Morgan ist der dritte Kreativkopf, den Kurt Wagner sich mit ins Boot holte. Die Crescendi seiner Chorsätze sind eine euphorisierende Zutat. Andrew Jackson Asshat heißt der Song, aus dem diese Passage stammt. Andrew Jackson war der 7. US-Präsident. Trump verehrt ihn, vermutlich weil auch er seinen Gegnern Wahlbetrug vorwarf und Wahlunterstützer mit der Vergabe von Posten belohnte. Etwas, das man so gar nicht mit Lamb Chops Punching the Clown in Verbindung bringt. Dieser, wie Kurt Wagner sagt, Feier der menschlichen Stimme. Mit besonderer Betonung des Wortes menschlich.
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0: Musik aus Punching the Clown, dem neuen Album der Band Lamb Chop, gehört und besprochen von Götz Steger.
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0: Bevor wir zu den Nachrichten kommen, kurz eine wichtige Warnmeldung. In Bremen auf der B75 Oldenburger Straße stadtauswärts zwischen Ortseingang und Huchting werden Gegenstände auf die Fahrbahn geworfen. Noch einmal ganz kurz, in Bremen auf der B75 Oldenburger Straße stadtauswärts zwischen Ortseingang und Huchting werden Gegenstände auf die Fahrbahn geworfen. Hier bitte äußerste Vorsicht. Damit zu den Nachrichten.
2: Außerdem verlangte er von anderen Ländern, keine Geschäfte mehr mit dem Iran zu machen. Allen Staaten, die sich aus Sicht der USA nicht daran halten, drohte der Finanzminister mit massiven wirtschaftlichen Folgen. Konkrete Länder nannte Besant aber nicht. Deshalb ist beispielsweise offen, ob China auch betroffen sein würde. Die Volksrepublik ist ein wichtiger Abnehmer iranischen Öls. Auch ist unklar, was die Sanktionen genau bedeuten.
3: Mitten im Krieg hat die Ukraine ihren 35. Unabhängigkeitstag gefeiert. Zum Jahrestag haben wichtige Unterstützer weitere Hilfe zugesagt. Großbritannien will der Ukraine erlauben, die Marschflugkörper vom Typ Storm Shadow selbst herzustellen. Aus Kiew Florian Kellermann.
4: Der ukrainische Präsident Volodymyr Zelensky empfing die Gäste aus dem Ausland auf dem Platz vor der Sophienkathedrale im Zentrum der Stadt. Dort ehrte Zelensky auch Soldaten und freiwillige Helfer der Armee, einige von ihnen posthum. Für den britischen Premierminister Andy Burnham war es der erste Auslandsbesuch im Amt. Burnham leitete dann auch zum ersten Mal eine Sitzung der sogenannten Koalition der Willigen, also der Ukraine-Unterstützerländer. Schon im Vorfeld sprach Burnham den Ukrainern Dank aus für ihren Kampf. Sie verteidigten nicht nur sich selbst gegen Russland, sondern ganz Europa.
3: Die deutsche Industrie macht Druck auf die Bundesregierung. Die Hauptgeschäftsführerin des Branchenverbandes Gönner sagte in der ARD, die wirtschaftliche Lage sei ernst. Die vereinbarten Reformen, zum Beispiel bei der Rente und beim Bürokratieabbau, müssten jetzt umgesetzt werden. Allerdings geht der parlamentarische Geschäftsführer der SPD-Fraktion Wiese davon aus, dass erst noch weiter diskutiert wird. Die Debatte sei auch nachvollziehbar, so Wiese im Deutschlandfunk. Im DFB-Pokal hat der VfL Wolfsburg eine Blamage abgewendet. Beim Berliner Viertligisten Altglienicke konnten sich die Niedersachsen erst im Elfmeterschießen mit 6:5 durchsetzen. Ebenfalls in der zweiten Runde steht der Hamburger SV durch ein 3:0 in Verl und der 1. FC Köln durch ein 2:1 in Würzburg. Das waren die Nachrichten. Das Wetter in Deutschland. Nachts gebietsweise klar, im Süden einzelne Schauer, im Nordosten Nebel, bei Tiefstemperaturen von 16 bis 7 Grad. Morgen im Norden und Osten länger trocken, von Südwesten bis zur Mitte Schauer, vereinzelt Gewitter. Die Höchsttemperaturen 18 Grad in der Eifel und bis 28 Grad am Oberrhein. Am Mittwoch gebietsweise Schauer und Gewitter, im Nordosten heiter 21 bis 30 und am Donnerstag 23 bis 32 Grad. Die Zeit, es ist 23.03 Uhr.
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0: Zunächst noch einmal mit der Warnmeldung von gerade eben. Achtung, in Bremen auf der B75 Oldenburger Straße stadtauswärts zwischen Ortseingang und Huchting werden Gegenstände auf die Fahrbahn geworfen. In Bremen auf der B75 Oldenburger Straße stadtauswärts zwischen Ortseingang und Huchting werden Gegenstände auf die Fahrbahn geworfen. Hier bitte äußerste Vorsicht. Drei weitere Meldungen von den Straßen haben wir noch für Sie. A2 Hannover Richtung Berlin. Im Kreuz Hannover Ost ist die Überleitung zur A7 Richtung Kassel wegen eines Schwertransports gesperrt. Die Umleitung führt über die A2 bis Lehrte. Die A49 Kassel Richtung Gießen ist zwischen Wabern und Borken wegen Löscharbeiten gesperrt. Hier gibt es eine Umleitung Richtung Gießen über die B253 Udenborn, Großen Englis, Klein Englis und die B3. Und die A71 Richtung Sangerhausen ist zwischen Stadt Ilm und Arnstadt Süd wegen Wartungsarbeiten im Tunnel Behringen bis morgen früh ca. 6 Uhr gesperrt. Umgeleitet wird hier über die U69.
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0: Von NDR Info in Hamburg mit Tom Westerholt und mit einer schlechten Nachricht für die meisten Schüler, Lehrer und Politiker. Die Sommerferien sind vorbei. Und ja, eben nicht nur für die meisten Schulkinder in Deutschland, sondern eben auch für Kanzler Merz und seine Regierung im politischen Berlin. Und damit herzlich willkommen hier bei uns in der Infonacht. Der erste Tag nach der politischen Sommerpause ist fast rum und gleich morgen trifft sich das Bundeskabinett zur Klausur in Schloss Neuhardenberg in Brandenburg. Dort wartet eine Menge Arbeit auf die Bundesregierung, Stichwort Sommer oder mittlerweile besser Herbst der Reformen. Meine Kollegin Julia Meyer vom NDR hat dazu Katrin Auer aus dem Hauptstadtstudio gefragt, was von allem auf dem Zettel steht denn am dringendsten an?
5: In der Tat, es ist so, dass die Regierung sich für die zweite Jahreshälfte einiges vorgenommen hat in Sachen Reformen. Da ist einmal die Rentenreform, die wurde kurz vor der Sommerpause vorgestellt. Da gab es ja allerdings auch gleich im Anschluss eine wilde Diskussion über einzelne Punkte. Also da muss man wohl noch mal eine gemeinsame Position finden. Dann ist da eine Steuerreform, die ansteht. Die soll sogar schon zum 1.1. nächstes Jahr greifen. Das soll also jetzt recht schnell gehen. Da geht es um geplante Entlastungen für kleine und mittlere Einkommen und Familien. Und das müsste eben schnell ins Parlament, damit das klappt zum Jahresanfang. Und das Thema Pflegereform steht ja auch noch auf der Tagesordnung. Da hat die noch Gesundheitsministerin Nina Wagen ganz kurz vor der Sommerpause einen Entwurf für einen möglichen Gesetzentwurf vorgestellt. Das wird aber auch schon in Teilen sehr massiv kritisiert. Also das sind drei sehr, sehr große Brocken, die die Regierung sich vorgenommen hat und die jetzt im Herbst eigentlich angegangen werden sollen.
6: Dazu kommt noch der Berg an Herausforderungen, der ist über den Sommer nicht kleiner geworden. Stichwort Hitze, Wassermangel. Welche Priorität hat das jetzt noch?
5: Ja, wenn man dem Kanzler am Samstag zugehört hat, dann könnte man meinen, das hat jetzt eine wirklich hohe Priorität. Da war er nämlich zu Gast im Waldbrandgebiet in Hürtgenwald in Nordrhein-Westfalen. Und da hat er sowas gesagt wie, Leute, schaut es euch an, das ist der Klimawandel. Also gesprochen an die Personen, die das immer noch nicht glauben wollten, hat er das gerichtet. Und wenn man das sich angehört hat, könnte man meinen, da ist jetzt einiges ins Wanken gekommen, auch aus der Sicht der Bundesregierung, die bislang ja in der Tat Klimawandel und auch Klimaanpassung nicht so ganz oben auf der Prioritätenliste hatte. Da hat der Bundesumweltminister Carsten Schneider ja vor ein, zwei Wochen nochmal so einen Anlauf gemacht, Klimaanpassung ins Grundgesetz schreiben zu lassen. Das ist allerdings auf nicht so viel Gegenliebe der CDU gestoßen. Das heißt, ob das umgesetzt werden kann, das ist mal die Frage. Wenn man aber, wie gesagt, am Samstag zugehört hat, könnte man sagen, da kommt jetzt vielleicht doch ein bisschen Tempo rein.
6: Vor dem Wochenende hatte man vom Kanzler nicht viel gehört. Da gab es auch Kritik. Was meinst du, hat Merz das geschadet oder hat ihm das eher gut getan, gerade auch nach dieser ganzen Personalrochade vor der Sommerpause?
5: Naja, so richtig gut für seinen Ruf war das jetzt, glaube ich, nicht, dass er gute drei Wochen tatsächlich im Urlaub war, wobei sein Regierungssprecher ja sagte, das sei gar kein Urlaub, sondern er war einfach nur nicht in Berlin. Er hat keine öffentlichen Termine wahrgenommen und das kam, glaube ich, schon vielen Leuten angesichts der massiven Dinge, die da in diesen Wochen auf uns eingeprasselt sind, von der Drohne in Leipzig über die Waldbrände und die neue Hitze. Da kam einfach so vieles zusammen, dass, glaube ich, sehr viele Leute schon den Eindruck hatten, das wäre jetzt so eine Situation, wo ein Kanzler mal ein, zweimal sich zu Wort melden könnte, auch öffentlich. Und dass er das nicht getan hat, ich würde schon sagen, da geht er eher geschwächt aus der Sommerpause.
6: In Neuhardenberg kommt das Kabinett jetzt auch zum ersten Mal in der neuen Runde zusammen. Wie ist denn die Chemie zwischen den alten und neuen Ministerinnen und Ministern?
5: Ja, das wird sich tatsächlich zeigen müssen. Deswegen dürfte ein zweites großes Thema auch sein in Neuhardenberg Teambuilding. Da gibt es den neuen Gesundheitsminister Carsten Linnemann zum Beispiel oder Nina Wagen als neue Kanzleramtschefin. Steffen Bilger ist neuer Verkehrsminister. Und so ganz geräuschlos ist dieser Umbau des Kabinetts ja auch nicht abgelaufen, um es vorsichtig auszudrücken. Also da gibt's einige neue am Kabinettstisch. Das muss sich auch zurecht ruckeln. Auch dafür sollen die beiden Tage in Schloss Neuhardenberg da sein, hat der stellvertretende Regierungssprecher letzte Woche gesagt. Da wird es auch sowas geben wie gemütliches Beisammensein am Abend, um mal sich so ein bisschen zu beschnuppern und Themen, aber vielleicht auch ein bisschen was Privates auszutauschen. Also Stichwort Chemie, die wird sich bilden müssen in den nächsten zwei Tagen.
6: Diese Kabinettsklausur ist auch nicht der einzige Termin diese Woche. Was steht noch an?
5: Da wird es geben eine gemeinsame Fraktionssitzung in Münster der Unionsfraktion, also von CDU und CSU und der SPD. Und auch da gibt es neues Personal, nämlich der neue Gastgeber wird sein Thorsten Frey. Der war ja bisher Kanzleramtsminister und jetzt ist er neuer Chef der Unionsfraktion. Und als solcher wird er am Kopf des Tisches sitzen müssen in Münster, um zu schauen, was die großen Projekte der Bundesregierung und der Regierungsfraktionen nach der Sommerpause sein werden.
6: Jetzt sind es keine 2 Wochen mehr bis zur Landtagswahl in Sachsen-Anhalt. Dann stehen auch noch die Wahlen in Mecklenburg-Vorpommern und Berlin an. In Sachsen-Anhalt, da gibt sich die AfD siegessicher. Wie nervös ist die Bundesregierung?
5: Das dürfte sie doch ziemlich nervös machen, denn es gibt ja 2 mögliche Szenarien, die wahrscheinlich sind. Die eine ist, oder die im Bereich des Möglichen sind, sag ich mal. Das eine ist, dass die AfD tatsächlich eine absolute Mehrheit holt. Dann haben wir eine Art Zeitenwende, würde ich es jetzt mal sagen, denn sowas gab es noch nicht in Deutschland, dass eine AfD eine Landesregierung anführt oder sogar allein regiert. Das dürfte sehr, sehr vieles auf den Prüfstand stellen, was bislang in Berlin beschlossen wurde. Es dürfte sehr viele Auswirkungen haben, auch auf weitere Institutionen, vom Bundesrat bis zur Sicherheitskooperation. Das heißt, da stellen sich dann nochmal ganz andere Fragen. Das zweite Szenario ist aber, wenn die AfD zwar stärkste Kraft wird, aber nicht ganz so stark, dass sie eine absolute Mehrheit hat, dann stellen sich eventuell Koalitionsfragen. Die CDU hat ja immer betont, wir haben eine Brandmauer. Wir werden auf keinen Fall mit der AfD kooperieren. Ob das aber durchgehalten wird nach einer entsprechenden Landtagswahl, ob die CDU Sachsen-Anhalt da auch mitmacht, Stand jetzt sieht es so aus, weiter mit einer Brandmauer. Ob das aber so durchzuhalten ist, wird man mal sehen müssen. Das heißt, da wird es einige Fragen zu besprechen geben.
0: Wir stellen fest, es ist also eine lange Liste, die die Regierungskoalition in Berlin abzuarbeiten hat, mit einigen Prüfsteinen, die da am Wegesrand warten. Nehmen wir uns einen vom Beginn des Beitrags heraus, nämlich die Reform der Pflege. Ein Entwurf für ein neues Gesetz dazu hat in den vergangenen Wochen schon für viel Wirbel gesorgt. Um das Milliardenloch in der Pflegekasse zu stopfen, sollte unter anderem bei pflegenden Angehörigen gespart werden. Das hat für viel Ärger gesorgt, nicht nur bei Betroffenen und deren Familien. Auch der neue CDU-Gesundheitsminister Carsten Linnemann hat jetzt angekündigt, bei pflegenden Angehörigen doch nicht zu sparen. Richtige Entscheidung oder nicht? Jan Zimmermann kommentiert.
7: Die Meinung. Weniger Rente für pflegende Angehörige. Dieses Thema ist laut Gesundheitsminister Carsten Linnemann vom Tisch. Der CDU-Politiker wirft den Vorschlag seiner Vorgängerin in die Tonne. Linnemann sagte, er will bei den Rentenansprüchen pflegender Angehöriger nicht sparen. Das ist eine gute Entscheidung. Die Debatte hat in den vergangenen Wochen viel Schaden angerichtet. Die Pläne waren für Pflegebedürftige und die, die sich um sie kümmern, ein Schlag ins Gesicht. Allein mit dem Vorschlag wurde ein verheerendes Signal gesendet und Vertrauen zerstört. Ausgerechnet bei denen zu sparen, die es möglich machen, dass pflegebedürftige Kinder, Partner und Eltern nicht in einem Pflegeheim müssen, sondern zu Hause bleiben können, sorgte zu Recht für Protest, auch in der Regierungskoalition. Viele in der SPD und CSU machten deutlich, wir lehnen das ab. So erspart sich der neue Gesundheitsminister mit der Rolle rückwärts viel Ärger. Dagegen bleibt ein zweiter Schlag ins Gesicht der Betroffenen bisher weiter bestehen. Nach den Reformplänen soll die Pflege im Heim teurer werden, weil Zuschüsse, die die Pflegeversicherung zahlt, künftig erst später greifen sollen. Der neue Gesundheitsminister sollte auch gleich diesen Vorschlag in die Tonne werfen. Zu viele empfinden das als ungerecht. Zu groß ist die soziale Sprengkraft. Schon heute wissen immer mehr Familien nicht, wie sie die steigenden Pflegeheimkosten von 3.000 bis 4.000 Euro oder mehr bezahlen sollen. Auch hier sollte der Minister eine Rolle rückwärts machen. Offen bleibt die Frage, wo Linnemann stattdessen sparen will. Die Kürzung der Rentenansprüche sollte 1,8 Milliarden Euro im kommenden Jahr bringen. Geld, das die Pflegekasse dringend braucht, damit die Beiträge nicht weiter steigen. Linnemann erklärte bisher nur, was er nicht will, ohne konkrete Vorschläge zu machen, was stattdessen kommen soll. So entsteht der Eindruck, dass der Minister bei diesem Großprojekt noch keinen Plan hat. Anders als beim Gesundheitssystem sind die Sparmöglichkeiten in der Pflege gering. Die Bundesregierung sollte also für ein würdiges Leben im Alter mehr mehr Steuermittel locker machen, um den Betroffenen nicht noch mehr Schläge ins Gesicht zu verpassen und den entstandenen Schaden nicht noch größer zu machen.

0: Und die Zeit, das ist 23.15 Uhr.
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0: Gerade vor ein paar Sekunden zu Ende gegangen ist es nun dieses letzte DFB-Pokalspiel in der ersten Runde. Nachdem es nach 90 Minuten 2:2 gestanden hatte, ging es in die Verlängerung, die dann der FC Schalke 04 deutlich für sich entscheiden konnte. Ausgang des Spiels gegen den Halleschen FC 5:2. Damit ist Schalke eine Runde weiter und der Hallesche FC als klarer Außenseiter in dieser ersten Runde ausgeschieden. Die Menschen in der Ukraine verteidigen seit 4,5 Jahren ihre Freiheit, ihre Demokratie, ihr Recht, selbst über die Zukunft ihres Landes zu entscheiden, mit ihrem Leben. Dieser Kampf um Unabhängigkeit, ein täglicher Kampf gegen die russische Invasion, ging auch heute weiter. Am Unabhängigkeitstag der Ukraine, dem Tag, an dem man sich 1991 von der damaligen Sowjetunion lossagte. Heute vor genau 35 Jahren und wir schauen jetzt auf unser Verhältnis zu dem Land, zur Ukraine, wie es sich verändert hat möglicherweise und wie ehrlich wir sind bei der Unterstützung. Mein Kollege Andreas Bursche vom WDR hat darüber mit Martin Schulze-Wessel gesprochen. Er ist Professor für die Geschichte Ost- und Südeuropas an der LMU München und hat auch ein Buch über die deutsch-ukrainische Beziehung geschrieben. Die übersehene Nation. Erste Frage an ihn. Was ist das über die letzten 100 Jahre für eine deutsch-ukrainische Beziehung gewesen?
2: Er ist eine sehr problematische Beziehung gewesen, also vor allen Dingen im Zweiten Weltkrieg, wo Deutschland seinen Vernichtungs- und Ausbeutungskrieg vor allen Dingen in der Ukraine geführt hat. Die Ukraine war vollständig besetzt und hat wie Belarus insofern besonders unter Deutschland gelitten. Aber es ist eben in den letzten Jahren, also es ist auch die Zeit eines Neuanfangs in den deutsch-ukrainischen Beziehungen. Wir kennen ja heute die Ukraine viel besser, als das im 20. Jahrhundert insgesamt der Fall war. Und wir kennen durch die Migration auch viele Ukrainerinnen und Ukrainer viel besser. Also es ist ein viel engeres Verhältnis zwischen Deutschen und Ukrainern geworden.
3: Aber gerade wenn Sie den Zweiten Weltkrieg ansprechen, wir gefühlt, ziehen Sie mir den Zahn, haben wir ja unsere Verantwortung eher gegenüber Russland immer anerkannt. Weniger der Ukraine gegenüber, obwohl die Verbrechen recht ähnlich waren. Warum?
2: Ja, sie waren nicht mal ähnlich. Also ich sagte eben schon, die Ukraine ist vollständig besetzt worden, die Russland nur zu 10% von der Wehrmacht. Nicht insofern hat die Ukraine tatsächlich viel mehr unter der deutschen Besatzungsherrschaft gelitten. Und sie hat wie Russland einen ähnlichen Anteil an der Befreiung vom Nationalsozialismus. Und trotzdem ist es so, dass in Deutschland sehr lange beim Zweiten Weltkrieg immer an Russland gedacht wurde, nicht an die Ukraine. Also wir nehmen Russland als den Nachfolgerstaat der Sowjetunion wahr und die Ukraine fällt da irgendwie herunter. Und das ist sehr problematisch, vor allen Dingen, wenn dann argumentiert wird. Und das war zum Beispiel beim Ex-Bundeskanzler Gerhard Schröder der Fall, dass wir die Ukraine eigentlich nicht unterstützen dürfen, weil es ja gegen Russland sich richtet und wir gegenüber Russland schuldig geworden seien. Also da kann man exemplarisch zeigen, wie falsche Geschichtsauffassung auch zu falscher Politik führt.
3: Mittlerweile stehen wir fest hinter Kiew, hinter der Ukraine. Milliarden fließen. Deutschland ist da an der Spitze der Unterstützung, nicht nur finanziell. Mal frech gefragt, ist diese Hilfe tatsächlich für die Ukraine, die ganzen Bemühungen oder am Ende dann doch wieder für uns? Im Prinzip, dass die Ukraine unser Bollwerk ist.
2: Also die Grundlage des politischen Lebens in der Ukraine ist heute, dass man gemeinsam über sein Schicksal entscheidet, frei von auswärtiger Intervention. Das ist das Ziel auch dieses ukrainischen Befreiungs- und Unabhängigkeitskrieges. Und das sind letztlich dieselben Werte, die wir in Deutschland auch haben. Also wir haben eine gemeinsame Grundordnung und ein gemeinsames Interesse, dies zu verteidigen. Insofern stehen wir hinter der Ukraine auch wirklich im Interesse der Ukraine, aber es ist unteilbar auch unser Interesse.
3: Wir sind mit dem Beziehungsstatus der letzten 100 Jahre gestartet. Ich übersetze das mal frei. Es war kompliziert. Jetzt ist das Land mehr im Fokus, so verstehe ich Sie. Wir haben verstanden, wie wichtig auch diese Beziehung ist. Und im Fokus der Ukraine sind die Europäische Union und die NATO auch weiterhin. Die Augen stramm nach Westen gerichtet. Würden Sie sagen, die Ukraine wird irgendwann wie selbstverständlich dazugehören? Also hat sie sich diesen Status dann erkämpft aus EU-Sicht?
2: Naja, also wie die Bündnisordnung am Ende sein wird, das kann man schwer prognostizieren. Klar ist, dass es keinen Frieden geben wird, wenn man der Ukraine nicht Sicherheitsgarantien gibt. Also die Ukraine kann sich nicht nochmal auf so eine Vereinbarung einlassen wie das Budapester Memorandum 1994, als Russland mit der Garantie der Vereinigten Staaten und auch Großbritanniens zugesichert hat, dass es die territoriale Integrität der Ukraine achten wird. Und dafür, für dieses Versprechen, hat die Ukraine damals ihre Atomwaffen abgegeben, sämtliche Atomwaffen an Russland. Dieses Versprechen hat sich als bloßes Papier herausgestellt. Also es muss nach einem Waffenstillstand dann eine Friedensregelung herbeigeführt werden, die der Ukraine wirkliche Sicherheit gibt. Sonst wird der Weg zum Frieden nicht funktionieren.
0: Der Geschichtsprofessor Martin Schulze-Wessel beim WDR über die Geschichte der deutsch-ukrainischen Beziehungen. Seit Ende April versucht das Landgericht Rostock zu klären, was mit dem 8-jährigen Fabian aus Güstrow passiert ist. Die Staatsanwaltschaft beschuldigt die 30-jährige Gina H., den Jungen im Oktober vergangenen Jahres getötet zu haben. Sie ist die Ex-Freundin von Fabians Vater. Bislang hatte die Angeklagte zu den Vorwürfen geschwiegen. Jetzt hat sie erstmals ausführlich ihre Sicht geschildert. Axel Krummenauer berichtet von diesem besonderen Prozesstag.
4: Weit vor 6 Uhr standen am Morgen die ersten Interessierten vor dem Landgericht Rostock, um einen Platz im größten Saal des Hauses zu bekommen. Mehrere hundert wollten hören, was die Angeklagte in dem Mordfall zu sagen hat. Gerichtssprecherin Anne Kruse.
5: Heute war tatsächlich der Tag, wo die meisten Zuschauer zu uns gekommen sind. Es gab vor dem Gericht eine riesige Schlange und es gab auch einen kleinen Tumult, weil es da ums Vordrängeln ging und da musste tatsächlich die Polizei hinzugerufen werden, damit das nicht eskaliert.
4: Am Vormittag dann betrat die Angeklagte den Gerichtssaal im kurzärmeligen Shirt und begann kurz darauf, ihre Erklärung zu verlesen. 95 Seiten, über 3 Stunden lang, größtenteils verfasst durch ihre Anwälte. Hätte ich ihn, also Fabian, ermordet, hätte ich mit Sicherheit das Gefühl gehabt, mein eigenes Kind zu ermorden, so die Angeklagte Gina H. wörtlich. Mehrere vorherige Zeugenaussagen bezeichnete die 30-Jährige als teils gelogen. Ein Indiz in dem Mordprozess, ein Blutfleck von Fabian auf einer Küchenrolle in ihrem Auto, erklärte sie so, sie sei mit dem Jungen im August vergangenen Jahres an einem See gewesen, der Junge habe sich dort verletzt, sie habe die Wunde mit der Küchenrolle abgetopft. Und auch den Tümpel, an dem Fabians Leiche gefunden wurde, habe sie vorher nie gekannt. Einer ihrer Verteidiger, Andreas Ohm, zeigte sich im Anschluss zufrieden.
6: Sie hat aus meiner Sicht versucht deutlich zu machen, dass sie A. nicht die Täterin ist und sie hat versucht deutlich zu machen, wie die Tagesabläufe an den fraglichen Tagen tatsächlich passiert sind.
4: Ganz anders dagegen die Anwältin von Fabians Mutter, die in dem Prozess als Nebenklage auftritt. Christine H. Beter sah in der Erklärung den Versuch der Angeklagten, die Hauptbelastungszeugen in dem Prozess als unglaubhaft darzustellen.
7: Die Angeklagte hat heute den Spieß umgedreht. Nicht sie hat zum Tatort geführt, sondern sie ist zum Tatort geführt worden. Ansonsten ergeht sie sich, auch das war zu erwarten, in Selbstmitleid und genießt Anführungsstriche, ihre Opferrolle.
4: Die Aussagen von Gina H. muss nun das Gericht bewerten. Gut möglich, dass die 5 Richter und Richterinnen noch Fragen an die Angeklagte haben, sowie auch der Sprecher der Rostocker Staatsanwaltschaft, Harald Nowak.
8: Viel von dem, was sie heute gesagt hat, lässt sie nicht in Einklang bringen mit dem, was wir bisher gehört haben oder bisher an Beweisen gesehen haben. Dann werden wir gucken, ob sie Fragen beantwortet oder nicht.
4: Am Mittwoch wird die Verhandlung fortgesetzt, möglicherweise mit neuen Aussagen der Angeklagten, auf jeden Fall aber mit einem Abgleich. Was hat Gina H. heute ausgesagt und was hat sie bei der ersten Vernehmung angegeben, kündigt Gerichtssprecherin Anne Kruse an.
5: Was im nächsten Prozesstag am Mittwoch aber passiert ist, dass eine frühere Aussage der Angeklagten über die Vernehmung einer Polizeibeamtin eingeführt wird. Da wird man sehen, was sie zumindest zum früheren Zeitpunkt zu den Umständen rund um die Tat gesagt hat.
4: Auch dann werden wieder zahlreiche Zuschauer im größten Saal des Landgerichts Rostock dabei sein und früh morgens dafür anstehen, so wie es seit Prozessbeginn an den meisten Verhandlungstagen war.
0: Soweit Axel Krummenauer. Der Mordprozess im Fall Fabian geht weiter. Heute hat die Angeklagte erstmals ausgesagt.
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9: Mit Martin Roschitz und mit hochdramatischen Erstrundenduellen im DFB-Pokal. Klein gegen Groß, Viertligist Hallischer FC gegen Bundesligist FC Schalke. Am Ende konnte sich der Favorit durchsetzen mit 5:2 nach Verlängerung. Jens Lampe.
10: 98. Minute, da begann der FC Schalke 04 dann richtig ernst zu machen. Züller aus Nahdistanz zur 3:2 Führung, dann 7 Minuten später, noch vor dem Seitenwechsel der letzten Halbzeit in der Verlängerung, 105. Adamu 2:4 und Chico machte in der 117. Minute dann endgültig den Deckel drauf für die Schalker. Es war sein zweites Tor, nachdem er in der 60. Minute eingewechselt wurde, der 40-jährige Stürmerstar des FC Schalke 04. Am Ende musste Schalke lange, lange kämpfen, aber in der Verlängerung, da war dann der Sieg ungefährdet für den Bundesliga-Aufsteiger. Halle verabschiedet sich nach einem starken und respektablen, couragierten Auftritt aus der ersten Runde des DFB-Pokals und verliert gegen Schalke 2:5.
9: Und noch so ein Duell, klein gegen groß. Viertligist Alt-Glienicke gegen den Bundesliga-Absteiger VfL Wolfsburg. Der haushohe Favorit aus Niedersachsen wankte bedenklich, aber fiel nicht und gewann mit 6:5 im Elfmeterschießen. Lars Becker.
11: Nach einem irren Fußballspiel steht der VfL Wolfsburg mit ordentlich Dusel in der zweiten Runde des DFB-Pokals. Die Mannschaft von Tobias Strobel geriet 3-mal in Rückstand, 2-mal in der regulären Spielzeit und 1-mal in der Verlängerung. 2-mal der Ausgleich durch den eingewechselten Kapitän Maxi Arnold, 1-mal mit einem 25-Meter-Kracher an den Innenpfosten und dann mit einem fantastischen 18-Meter-Freistoß. Arnold aber auch mit dem Patzer zum 2:3. Wahl kurz vor Ende der Verlängerung mit dem 3:3. Es ging ins Elfmeterschießen. Auch das ging in die Verlängerung. An den entscheidenden Elfmeter zum 6:5 im Elfmeterschießen. Dann verwandelt von Kilian Fischer, einer der Männer des Abends, nach einem fetten Patzer in der regulären Spielzeit, Jakub Zielinski, der junge Torwart aus Polen, mit 2 gehaltenen Elfmetern.
9: Große Schwierigkeiten hatte auch der erste FC Köln, der beim Drittligisten Würzburg ebenfalls in Rückstand geriet, sich aber am Ende mit 2:1 durchsetzen konnte. Oliver Tubenauer.
12: Ohne jeglichen Glanz übersteht der 1. FC Köln die erste Runde. Die eine oder andere Chance gab es in der ersten Halbzeit für den Bundesligisten schon. Das Tor machten aber die Würzburger Kickers, als die Kölner Hintermannschaft eine Flanke durch den eigenen Strafraum segeln ließ und auch nicht auf David Abrangao achtete, der den Ball in der 18. Minute mit dem Kopf über die Linie buxierte. Völlig harmlos präsentierte sich der FC nach der Pause. Das 1:1 durch Isak Johannesson fiel praktisch aus dem Nichts. Als El Mala einen Einwurf schnell ausführte und der Isländer die Weiterleitung von Aache ebenfalls schnell verwertete. Johannesson war es auch, der in der 77. Minute den zweiten Kölner Treffer mit einem schönen Schuss ins linke untere Eck erzielte. Dass dieser Treffer der Siegtreffer war, verdanken die Kölner dem Würzburger Pech. Denn in der Nachspielzeit traf Liam Omore nur den Kölner Pfosten.
9: Hauptsache weiterkommen, heißt es ja immer im DFB-Pokal für einen Bundesliga-Verein, wenn er in der ersten Runde irgendwo bei einem sogenannten kleinen Verein antreten muss. Der HSV hat genau das gemacht, 3:0 in Verl gewonnen, Lars Pegelow und dabei sogar einen Uwe Seeler-Rekord gebrochen. Wie das?
13: Ja, das hat vor allem der 16 Jahre alte Luis Lemke gemacht. Er kommt aus dem HSV-Nachwuchs und hat gestern in Verl sein erstes Profitor geschossen. Und bei seinem Debüttreffer ist er jetzt etwa 11 Monate jünger gewesen als der bisherige bisherige jüngste und das war Uns Uwe 1954. Luis Lemke wird beim HSV von Kapitän Nikolai Remberg an die Hand genommen.
14: Ja, mich freut es für ihn. Ich habe ihn vor ein paar Wochen in den Medien ein bisschen gepusht, weil ich einfach gesehen habe, dass der Junge richtig ackert. Er hat ungemeines Potenzial. Ich hoffe, er lässt sich heute ein bisschen feiern.
13: Luis Lemke, also ein Matchwinner des HSV. Der zweite, das war Doppeltorschütze Albert Grünbeck. Die beiden haben dafür gesorgt, dass der HSV nach einer anfangs bescheidenen Leistung doch jubeln konnte über den Einzug in die zweite Pokalrunde.
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15: Um 23.30 Uhr mit Olaf Knapp. Die USA wollen den Druck auf den Iran erhöhen. Finanzminister Bessent hat gravierende Sanktionen angekündigt. Er ließ aber offen, wie genau die Maßnahmen aussehen. Aus Washington, Anne Schneider.
16: Mit der Kampagne Operation Economic Outcast wollen die USA die wirtschaftlichen und finanziellen Verbindungen des Landes weltweit kappen und Einnahmequellen des Regimes austrocknen. Nach Angaben der US-Regierung kann künftig nahezu jede wirtschaftliche Zusammenarbeit mit dem Iran US-Sanktionen nach sich ziehen. Gleichzeitig erhöht US-Präsident Donald Trump den politischen Druck auf andere Staaten. Laut Bessent telefoniert er mit Staats- und Regierungschefs weltweit und fordert sie auf, ihre Beziehungen zum Iran einzuschränken oder zu beenden.
15: Die EU hat der Ukraine neue Milliardenhilfen zugesagt. Laut EU-Kommission sind mehr als 6 Milliarden Euro genehmigt worden für Flugabwehr, Raketen, Munition und Radaranlagen. Damit solle die Ukraine sich besser gegen die verschärften russischen Angriffe verteidigen können. Die Ukraine hat heute den 35. Jahrestag ihrer Unabhängigkeit von der Sowjetunion gefeiert. Israel hat im Gazastreifen wieder Luftangriffe geflogen. Dabei sind nach palästinensischen Angaben 2 Kinder getötet worden. Auch weitere Menschen sollen ums Leben gekommen sein. Das israelische Militär erklärte, es habe keine Kenntnis davon. Eigentlich war im vergangenen Oktober ein Waffenstillstand vereinbart worden. Seitdem wurden nach palästinensischen Angaben trotzdem hunderte Menschen im Gazastreifen getötet. Israels Militär dagegen gibt an, dass seitdem mehrere israelische Soldaten getötet worden seien. Niedersachsens Ministerpräsident Lies hat das VW-Werk in Hannover besucht, kurz vor einer Reihe von Betriebsversammlungen beim kriselnden Konzern. Lies sagte, die Autoindustrie stehe vor großen Herausforderungen. Aus der Nachrichtenredaktion Janine Artist.
17: Deutschland sei etwa bei den Energiekosten nicht wettbewerbsfähig, so Lies. Dazu komme die Konkurrenz durch chinesische Autobauer. Die EU habe mit Zöllen auf E-Autos aus China eine Lösung gefunden, die zu einer fairen Wettbewerbssituation führe, sagte der Ministerpräsident. Er forderte das gleiche Vorgehen bei Hybridautos. VW-Betriebsratschefin Cavallo sagte in Hannover, betriebsbedingte Kündigungen seien ausnahmsweise
15: klar. Im Süden einzelne Schauer, im Nordosten Nebel. Tiefstwerte 16 bis 7 Grad. Morgen im Norden und Osten länger trocken, von Südwesten bis zur Mitte Schauer. Vereinzelt Gewitter. Höchstwerte 18 Grad in der Eifel bis 28 Grad am Oberrhein. Das waren die Nachrichten.
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0: Und da haben wir diese 4 Meldungen um 23.33 Uhr. A2 Hannover Richtung Berlin. Im Kreuz Hannover Ost ist die Überleitung zur A7 Richtung Kassel wegen eines Schwertransports immer noch gesperrt. Es gibt eine Umleitung über die A2 bis Lehrte. Die A3 Frankfurt Richtung Würzburg ist zwischen Bessenbach-Waldaschaff und Weibersbrunn nach einem Fahrzeugbrand gesperrt. Die Umleitung hier führt über die U81A. Die A49 Kassel Richtung Gießen ist zwischen Wabern und Borken wegen Löscharbeiten gesperrt. Hier die Umleitung führt Richtung Gießen über die B253, Udenborn, Großen Englis, Kleinen Englis und die B3. Und die A71 Richtung Sangerhausen ist zwischen Stadt Ilm und Arnstadt Süd wegen Wartungsarbeiten im Tunnel Behringen noch bis morgen früh ca. 6 Uhr gesperrt. Umgeleitet wird hier über die U69.
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0: Mit Tom Westerholt am Mikrofon. Ich grüße Sie. Genau gegenüber vom Iran liegt der Oman und damit auch an der Straße von Hormus, diesem so wichtigen Handelsnadelöhr für den Welthandel. Durch diese Meerenge muss unter anderem ein großer Teil vom weltweit transportierten Öl und Gas. Und ausgerechnet hier arbeitet Oman jetzt eng mit Iran zusammen, um den Schiffsverkehr wieder zu ermöglichen. Für Teheran ist diese Zusammenarbeit strategisch wichtig, für den Oman, wegen seiner Neutralität auch die Schweiz des Nahen Ostens genannt, ist sie ein Balanceakt zwischen dem Nachbarn Iran und dem engen Partner USA. Paul Jens berichtet.
18: Wenn der Oman uns in die Quere kommt, werden wir sie in Grund und Boden bombardieren. Das ist kein Zitat eines iranischen Offiziellen, sondern von US-Präsident Donald Trump. Eine unmissverständliche Drohung an das kleine Sultanat am Persischen Golf und das von einem der engsten Verbündeten der vergangenen Jahre. Die Regierung in Maskat ist in eine heikle Situation geraten. Zwischen die Fronten im Krieg der USA gegen den Iran, erklärt Sascha Bruchmann vom International Institute for Strategic Studies mit Sitz in Bahrain.
19: Die Omanis sind als kleiner Staat dazwischen. Die haben überhaupt keine Machtmittel, die haben kein Militär, um die Straße zu patrouillieren. Und die Amerikaner, ich glaube, Trump ist halt einfach nur in seiner Art und Weise, wie er redet, haben ja

0: sozusagen die Handbremse gezogen während der Verhandlungen.
1: Verhandlungen, die bereits seit Wochen laufen und eigentlich als Ziel hatten, die Straße von Hormuz wieder für den Schiffsverkehr und internationalen Handel freizugeben. Verhandlungen, die auch in einem Abkommen zwischen Iran und USA vorgesehen waren. Doch der US-Präsident scheint mit der angekündigten Einigung zwischen Maskat und Teheran nicht einverstanden gewesen zu sein. Berichten zufolge haben sich Oman und Iran darauf geeinigt, künftig eine Transitgebühr für Schiffe zu verlangen, die die Straße von Hormuz durchfahren. Nicht gut benommen hätten sich die Omanis seiner Ansicht nach, sagt Trump, und teilt in den sozialen Medien ein Bild, das die Straße von Hormuz als amerikanisches Staatsgebiet ausweist. Offiziell hat sich die Regierung in Maskat bisher nicht zu den Drohungen Trumps geäußert. Das sei Teil einer Strategie, erklärt der libanesische Politikwissenschaftler Mohammed Kawas.
2: Die omanische Reaktion entspricht der gewohnt ruhigen omanischen Diplomatie, die nicht direkt erwidert. Oman hat Beziehungen zu den Vereinigten Staaten, zu allen Ländern der Region und ebenso zum Iran geknüpft. Daher versucht das Land, diesen aus Washington kommenden Zorn Trumps aufzufangen.
1: Eigentlich gilt das Sultanat in der Region als neutraler Staat, strebt häufig eine Vermittlerrolle in Konflikten an, ähnlich der Schweiz. Doch in dem Krieg zwischen den USA und Iran kann der Oman diese Karte kaum noch mit Überzeugung spielen.
0: Er hat die Vermittlerrolle eingebüßt, in dem Sinne nicht, weil die Omanis nicht Vermittler sein wollten oder Mediator sein wollten, sondern weil einfach das Territorium des Omans Teil der Verhandlungsmasse geworden ist. Die Straße von Hormuz ist ja auch Teil des Omans oder omanischer Hoheitsgewässer.
1: Seit Jahren ist der Oman ein strategisch wichtiger Partner der USA. Das amerikanische Militär nutzt Häfen und Luftwaffenbasen des Sultanats. In der Bevölkerung sinke jedoch der Rückhalt für die Präsenz der USA im Land, sagt Mohammed Kawas. Trotzdem würde die Regierung noch schweigen.
2: Dies darf jedoch nicht darüber hinwegtäuschen, dass die öffentliche Meinung am Golf, im Oman und in der gesamten arabischen Welt sehr empört war und diese Drohungen gegen den Oman ablehnt.
1: Der Iran wiederum nutzte die amerikanische Präsenz im Land als Grund, den Oman mit Raketen zu attackieren und auch zu treffen. Trotzdem blieben und bleiben die Gesprächskanäle zwischen Maskat und Teheran auch in kriegerischen Zeiten offen. Die beiden Staaten am Persischen Golf verbindet eine historisch enge Beziehung, die weit über Handelsabkommen hinausgeht. Und so unterhält das Sultanat weiter Kontakte zu beiden Seiten, wird aber auch von beiden Seiten unter Druck gesetzt.
3: Wirtschaft.
4: Das Niedrigwasser in Rhein, Elbe und Donau, das hat Konsequenzen für Unternehmen, die auf die Flüsse als Transportwege angewiesen sind. Und es bringt damit auch Konsequenzen für unser Energiesystem mit sich. Klar ist, dass solch niedrige Pegelstände, wie wir sie gerade erleben, in Zukunft häufiger auftreten. Die richtigen Maßnahmen könnten dazu beitragen, unsere Flüsse an die Veränderungen des Klimawandels anzupassen. Aber welche Maßnahmen das sein sollen? Und welche Rolle unsere Flüsse künftig spielen sollen, das ist umstritten. Inka Zimmermann berichtet.
5: Vor rund 8500 Jahren begannen die Menschen damit, Rohstoffe und Waren über den Fluss zu transportieren. Mittlerweile sind Flüsse ein wichtiger Standortvorteil für diverse Branchen. Schiffe transportieren Erze, Steine und Erden, aber auch Kohle, Erdöl und Erzeugnisse der Chemiebranche. Bei Niedrigwasser wird es für viele Unternehmen eng.
6: In dem Ausmaß, wie wir das jetzt beobachten, kann das schon einige Zehntel Prozentpunkte des Bruttoinlandsprodukts an Wachstum in diesem Jahr kosten.
5: Erklärt Oliver Holtemöller vom Leibniz-Institut für Wirtschaftsforschung Halle. Dass das Niedrigwasser im Rhein etwa die Wirtschaft so empfindlich trifft, liegt auch daran, dass es kaum Ausweichmöglichkeiten gibt, sagt Geraldine Dani-Knedlik vom Deutschen Institut für Wirtschaftsforschung.
7: Man könnte das auf Straße und Schiene umlagern, aber auf der Straße ist es ganz schnell sehr teuer. Also man braucht eine Vielzahl an Lkw-Transportern, um eben ein großes Güterschiff, was im Rhein fährt, zu ersetzen. Das ist also eine Kostenfrage.
5: Für große internationale Unternehmen sind diese Kosten finanzierbar. Aber kleinere mittelständische Unternehmen stoßen hier an Grenzen. Bleibt noch der Transport mit dem Zug.
7: Wenn jetzt tatsächlich die Schiene die kompletten 5%, die Güterverkehr, die über den Rhein laufen, absorbieren soll, dann müsste sie sich ja um ein Viertel sozusagen steigern, also die Kapazitäten steigern.
5: Eine solche Steigerung gibt das Schienennetz aktuell gar nicht her. Der Druck für das Niedrigwasser im Rhein, jetzt schnell eine Lösung zu finden, ist dementsprechend hoch. Nun soll die Fahrrinne im Fluss mit dem Bagger vertieft werden, was ihn für größere Schiffe wieder befahrbar machen würde. Ökologen wie Christian Wolter am Leibniz-Institut für Gewässerökologie und Binnenfischerei in Berlin sind entsetzt.
3: Dass eben jetzt auch mit der Wirtschaft zusammengesessen wird und da diskutiert wird und Umweltverbände, die schon lange davor gewarnt haben vor der Situation und Wissenschaftler da erstmal wieder keine Rolle spielen.
5: Ginge es nach Wolter, müssten wir unsere Flüsse nicht vertiefen, sondern eher wieder breiter machen. Stichwort Revitalisierung.
3: Hier ist tatsächlich eine strategische Neuausrichtung gefragt, dass wir unseren generellen Umgang mit den Flüssen überdenken.
5: Wenn der Fluss wieder breiter werden darf und seinem natürlichen Lauf folgt, könnte das zum einen vor Hochwasser schützen, zum anderen aber auch dazu beitragen, dass das Süßwasser aus dem Fluss stärker in der Landschaft gehalten wird.
3: Als Wissenschaftler ärgere ich mich richtig über diese Diskussion jetzt. Wasserstraßen, irgendwelche Industrien und so, alles ist strategische Infrastruktur. Aber das Strategischste, was wir haben, das Wichtigste für uns, ist Trinkwasser, ist Süßwasser, ist Wasser als Lebensraum, Wasser in der Gesellschaft. Und dass das über diese Diskussion so geopfert wird und vernachlässigt wird.
5: In den kommenden Jahrzehnten wird Trinkwasser vermutlich zu einer knappen Ressource. Was dann mit dem Rhein passiert, könnte zum Streitthema werden zwischen Ökologen und Unternehmen.
7: Da gibt es sicherlich kurzfristig einen Zielkonflikt,
5: sagt die Ökonomin Geraldine Dani-Knedlik vom DIW.
7: Die Frage ist aber nicht, was ist jetzt richtig, was ist falsch, sondern die Frage ist, was sozusagen langfristig als Ziel angestrebt wird, was wohlfahrtssteigernd insgesamt erachtet wird. Und in diesem Rahmen müssen sozusagen die Entscheidungen getroffen werden.
5: Den Rhein und andere Flüsse auf die Zukunft vorzubereiten, bleibt aber wichtig. Denn Niedrigwasser, wie wir es diesen Sommer erleben, könnte aufgrund des Klimawandels künftig deutlich häufiger auftreten.
4: Berichtet Inka Zimmermann. Und an dieser Stelle eine kurze Gefahrmeldung. Vorsicht bitte in beiden Richtungen auf der A1 Münster-Osnabrück. Zwischen Lengerich und Kreuz Lotte-Osnabrück laufen Wildschweine auf der Fahrbahn. Auf der A1 Münster-Osnabrück zwischen Lengerich und Kreuz Lotte-Osnabrück laufen Wildschweine auf der Fahrbahn, fahren Sie hier bitte ganz besonders vorsichtig. Diesen Sommer war es ja teilweise extrem heiß, haben wir alle mitbekommen, eben ja auch hier bei uns in Deutschland. Und das hat dann nicht nur uns Menschen, sondern eben auch Tieren zu schaffen gemacht. Eine Bäuerin aus Nordrhein-Westfalen hat in der Tagesschau sogar davon berichtet, dass einige ihrer Kälber vor Hitze tot umgefallen seien. Nach dieser Tragödie läuft jetzt die Suche nach Kühlungsmöglichkeiten für den Stall. Und in Leipzig bekommt ein Betrieb dafür Unterstützung aus dem Bergbau. Max Fallert war dort und hat sich das angesehen.
8: 800 Milchkühe teilen sich den Platz im Kuhstall der Agrarprodukte Kitzen. Vor ein paar Jahren wurde die Anlage am Rand von Leipzig modernisiert. Der gläserne Kuhstall soll allen Besuchern offen stehen. Die Landwirte sind überzeugt, dass es ihren Kühen gut geht und wollen das der Öffentlichkeit zeigen. Mehr Platz haben die Tiere und können je nach Witterung auch mal vor den Stall treten, sagt Landwirt Gunther Zeutschel.
9: Im Winter, wenn es kalt ist, will die Kuh nicht unbedingt drin sein, die will da manchmal auch draußen sein, obwohl der Mensch eigentlich sagt, mir ist draußen zu kalt, aber die Kuh ist gerade andersrum, die steht dann manchmal lieber draußen.
8: Im Sommer lindern Matratzen aus Sand die Hitze, mit Kissen aus Ernteresten vom Acker. Ganz neu ist ein kleiner Stand mit kühler Luftdusche, den die Kühe freiwillig aufsuchen können, erzählt Alexander Starke, Professor für Klauentiermedizin an der Uni Leipzig und der verantwortliche Tierarzt.
10: Sie werden vorne benässt mit Wasser und danach mit Lichtschranke geht der Ventilator an.
8: Jeden Tag statten Ärztinnen und Ärzte der Uni den Kühen im Stall eine Visite ab. Für die Tiergesundheit und die Wissenschaft.
10: Wir wollen jetzt noch ein Kamerasystem installieren, um dann mit der Klimamessung vergleichen, ob Tiere das dann eben besonders annehmen, wenn mehr Hitzestress ist.
8: Auch Ventilatoren helfen gegen die Hitze, aber es seien noch zu wenige. Wenn es um die Steuerung der Luft geht, kommen die Experten von der Bergakademie Freiberg ins Spiel. Seit Jahrhunderten untersuchen sie Luftströmungen und Temperaturen in Bergwerken und Minen. Und nun auch im Stall, erzählt Rüdiger Schwarze, Freiberger Professor für Strömungsmechanik.
11: Wenn es wirklich sehr heiß ist, wenn man Hochdruckgebiete haben, dann kommt die Luftströmung praktisch zum Erliegen. Es weht kein Wind. Und das sind natürlich Situationen, die die Landwirte beschäftigen, weil dann geht es den Kühen auch nicht gut. Und deswegen untersuchen wir, was man halt machen kann, unter anderem durch Maschinen, durch Lüfter, um wieder Wind im Stall zu erzeugen, damit es den Kühen am Ende auch besser geht.
8: Die Bergbauexperten messen in Leipzig regelmäßig, um die Witterung im Stall zu verbessern. Außerdem untersuchen sie Methan. Methan ist die Nummer zwei der klimaschädlichen Treibhausgase und sorgt für weitere Hitze. Kühe sind in Deutschland die Hauptquelle. Hannes Potz führt die Messungen im Kuhstall durch.
12: Wir wollen sozusagen hier von der einen Seite von der Liegebox bis auf die andere sozusagen mit unserem Laser messen. Und zeitgleich muss Tine sozusagen direkt in der Mitte von diesem Laserstrahl die Windgeschwindigkeit messen, damit wir sozusagen verstehen können, wie groß die Strömungsgeschwindigkeit in dem Stall ist.
8: Der Forscher baut außerdem einen digitalen Zwilling für Simulationen. Im Projekt entsteht so eine neue Methode, um genauer als bisher Methan im ganzen Stall zu bewerten. Als nächstes könne es um die Reduktion oder sogar um Filtersysteme gehen, überlegt Tiermediziner Alexander Starke.
13: Dann ist natürlich die nächste Stufe, die wir angehen wollen, auch über solche Projekte. Kann man gegebenenfalls das Methan aus dem System herausfiltern, dass es also nicht in die Umwelt geht?
8: Gegen Hitze und die Klimakrise. Im gläsernen Kuhstall in Leipzig werden neue Ideen für Klimaschutz in der Tierhaltung getestet.
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4: Wer in einem Zug einfach nur Fahrkarten kontrolliert, weil es sein Beruf ist, der sollte dafür keinen Mut brauchen. Und doch, spätestens seit im Februar ein Zugbegleiter nach einer Fahrkartenkontrolle tödlich verletzt wurde, steht die Frage im Raum, wie lassen sich Beschäftigte besser schützen? Die Bundesregierung will das Strafgesetzbuch ändern und Angriffe auf Bahnbeschäftigte härter ahnden. Der Bahngewerkschaft EVG dauert die Umsetzung nur schlicht zu lange. Darüber hat meine NDR-Kollegin Julia Meyer mit dem stellvertretenden EVG-Vorsitzenden Christian Loroch gesprochen. Aus dem Justizministerium heißt es, der Gesetzentwurf sei in Arbeit und politische Prozesse und Gesetzgebung würden ja auch einfach dauern. Hat er denn dafür kein Verständnis?
15: Auch wir haben schon Verständnis dafür, dass gute Gesetze ihre Zeit brauchen. Insoweit will ich aber korrigieren, dass wir das Ultimatum nicht darauf gesetzt haben, dass das Gesetz dann auch verabschiedet ist, sondern dass es bis Ende des Jahres in den Bundestag eingebracht worden ist. Und ich glaube, wir sind jetzt ein halbes Jahr nach dem Vorfall, den Sie gerade noch mal zitiert haben, und dass da schon genug Zeit gewesen ist, um ein solches Gesetz bzw. ein solches Vorhaben dann auch so zu gestalten, dass es in den Bundestag eingebracht werden kann. Und ich will hinzufügen, wir als EVG fordern diese Gesetzesschärfung auch schon lange, lange vor dem Vorfall, der da jetzt nochmal zitiert worden ist. Das heißt also, die Politik hatte schon über Jahre Zeit, sich mit dem Thema zu befassen und gräbt sozusagen immer nur dann, wenn es zu einem schrecklichen Vorfall gekommen ist, ihre Vorhaben aus und lässt sie dann, so wie jetzt deutlich wird, wieder in der Schublade verstauben und macht eben gar nichts.
16: Jetzt heißt es aber ja auch aus dem Bundesjustizministerium, dieses Gesetz, das soll bis Ende des Jahres in den Bundestag. Warum dann die Drohung?
15: Ja, weil wir davon ausgehen können, dass erst aufgrund unseres Druckes, der scheinbar jetzt schon Wirkung zeigt, diese Aussage gekommen ist. Wir haben natürlich, und das gehört ja auch bei einer Gewerkschaft dazu, dass wir vorher sauber und ordentlich mit der anderen Seite sprechen, also sprich jetzt hier mit der Bundesregierung, und haben dort mehrmals angefragt, wie es um das Gesetz steht, und haben dort natürlich mitbekommen, dass es nicht geplant war, bis Ende des Jahres in den Bundestag einzubringen, geschweige denn, sich mit dem Thema dann in dem Gesetz auch zu befassen, um das es unseren Kolleginnen und uns geht.
16: Und falls das jetzt doch so nicht klappen sollte, was dann?
15: Falls das nicht klappen sollte, also falls die Bundesregierung sich da weiter der Arbeit verweigert oder schlecht leistet, werden wir unsere Sanktionsmittel mit den Kolleginnen und Kollegen ziehen über die Mitbestimmung, die uns da Rechte einräumt, weil die Gefahrensituation auf den Strecken teilweise so hoch ist, dass wir da dann entsprechend Dienstpläne ablehnen können. Und das führt dann zu vergleichbaren Auswirkungen wie einem Streik. Dann fährt einfach nichts mehr.
16: Jetzt ist es aber ja so, dass die Bahn nicht besonders gut dasteht, was das Image betrifft. Schaden Sie sich mit so einer Drohung nicht selbst?
15: Naja, ich spreche ja nicht für die Bahnen, also für die Unternehmen. Ich spreche für die Kolleginnen und Kollegen, die dort täglich aus dem, was man ihnen zur Verfügung stellt, was in der Tat einen schlechten Zustand hat, sei es Material, sei es Infrastruktur etc. pp., das Beste versuchen, draus zu machen. Und dafür ist Gewerkschaft da, sich da vorzustellen, ohne Rücksicht zu nehmen auf das Image der Unternehmen, in denen die Kolleginnen und Kollegen arbeiten.
16: Wie viel kann denn überhaupt eine Verschärfung der Strafen bringen? Helfen nicht Maßnahmen, die die Deutsche Bahn selbst in der Hand hat, mehr? Also Bodycams, mehr Personal zum Beispiel.
15: Ja, also das ist natürlich nur ein Baustein. Das wissen wir auch. Das Gesetz entfaltet ja frühestens dann eine Wirkung, im Zweifel präventiv. Das kann man natürlich nicht wirklich messen. Es ist nur ein zusätzlicher Schutz für die Kolleginnen und Kollegen, dass sich natürlich ein potenzieller Täter, Täterin sehr wohl überlegt, ob es die Hand oder das Wort erhebt gegenüber den Kolleginnen und Kollegen. Wir fordern ja viele Bausteine. Da ist es nur eine Facette von. Wir haben vor

0: für den Regionalverkehr ganz genauso. Also es gibt ganz einfache Dinge, die wir auch alle fordern, die die Deutsche Bahn und auch alle anderen Eisenbahnverkehrsunternehmen und Verbünde relativ schnell umsetzen können. Neben dem Baustein, den wir jetzt gerade hier besprechen, dem Gesetzgebungsverfahren.
1: Der stellvertretende EVG-Vorsitzende Christian Loroch im Gespräch mit meiner NDR-Kollegin Julia Meyer.
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1: Heute ist International Strange Music Day, der internationale der seltsamen, der internationale Tag der seltsamen oder der unbekannten fremden Musik. Ins Leben gerufen vor bald 30 Jahren, um Menschen dazu zu ermutigen, Musik zu hören, die sie noch nicht kennen, die sie also aus der gewohnten Hörkomfortzone herausführt. Aber woher kommt das eigentlich, dass wir manche Musik mögen oder sogar lieben und andere gar nicht kennen oder strikt ablehnen? Markus Stäbler hat recherchiert und in musikalische Vorlieben und Abneigungen reingehört.
3: Das ist für ziemlich viele Menschen seltsame Musik. Anderen ist das hier völlig fremd.
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3: Oder das. Die Vorstellung davon, was sich für uns fremd oder normal, merkwürdig oder vertraut anhört, gehen weit auseinander. Sie hängen vom persönlichen Geschmack ab. Und der entwickle sich durch verschiedene Einflüsse, sagt der Musikwissenschaftler Felix Thiessen, aktuell Vertretungsprofessor für Musikpsychologie an der Hochschule in Hannover.
5: Zum einen ist es natürlich erstmal das Elternhaus, das uns prägt. Das, was Mama und Papa hören, das wollen wir auch erkunden. Damit sind wir als allererstes konfrontiert. Dann beginnen natürlich die Einflüsse zu wachsen, auch in Kindergarten, Schule. Sobald wir auch eigene soziale Kontakte entwickeln, spielen deren Vorlieben eine Rolle. Und das wächst mit der Zeit natürlich.
3: So wie sich unsere Kontakte nach und nach erweitern, so verändere sich auch unser Musikgeschmack.
5: Und so ist es nicht verwunderlich, dass gerade in der Zeit der Pubertät, in Teenagerjahren natürlich die Freunde eine entscheidende Rolle spielen, Musik dann auch eine Dimension erlangt von Identifikation mit anderen, mit meinen Lieblingsbands. Und oft geht es dann gar nicht unbedingt um die Musik selbst, sondern auch um soziale Funktionen von Musik, die eine Rolle spielen. Diese verschiedenen Einflussbereiche zu verlassen, ist gar nicht so leicht, wenn man da einmal hineingeworfen ist.
3: Die eigenen Vorlieben sind also stark kulturell geprägt, erklärt der Musikpsychologe Felix Thiessen. Die romantische westliche Vorstellung von der Musik als Universalsprache, die alle Menschen verstehen, lasse sich nur schwer untermauern.
5: Tatsächlich sucht man immer noch in der Musikwissenschaft nach musikalischen Universalien, also denjenigen Dingen, die uns alle als Menschen in unseren Hörgewohnheiten verbinden. Aber letztlich sind die auf sehr wenige zurückzuführen und Harmonik beispielsweise ist nicht darunter. Also wenn Sie an Gamelanmusik denken oder auch an die traditionellen japanischen, an die südostasiatischen Musiken, das sind doch sehr andere Systeme, die mit unseren Hörgewohnheiten wenig zu tun haben. Entsprechend fällt es uns auch erst einmal schwer, uns da hineinzuhören. Manche Menschen reagieren erst einmal mit Unverständnis, vielleicht auch mit Lachen, weil sie diese Ausdrucksformen nicht gewöhnt sind.
3: Die Entwicklung des Geschmacks ist oft stärker von unserem Umfeld geprägt, als wir denken. Selbst wenn man sich das vielleicht nicht so gern eingesteht, gäbe es bei vielen Menschen nur einen ziemlich eingeschränkten Bereich, in dem man sich musikalisch bewegt und wohl fühlt.
5: Man spricht in der Psychologie auch von optimaler Distinktheit, also etwas, das sich weit außerhalb des Bereichs meiner Gewohnheiten bewegt, das werde ich wahrscheinlich eher weniger mögen. Mit dem komme ich natürlich auch weniger in Kontakt. Und so sind wir vielleicht alle in gewisser Weise in einer Bubble gefangen und tun gut daran, so einen Strange Music Day mal zum Anlass zu nehmen, den eigenen Horizont zu erweitern.
1: Ein Beitrag von Markus Stäbler zur Frage, warum wir manche Musik lieben und mit anderer so gar nichts anfangen können.
2: Standpunkte.
1: Die Bundesregierung steht bekanntermaßen vor einem arbeitsreichen Herbst. Viele

0: Reformpläne der schwarz-roten Koalition müssen noch umgesetzt werden. Bei einigen Vorhaben ist man sich noch uneins. Heute und morgen trifft man sich nun zur Klausurtagung in Brandenburg. Morgen, unsere Gastautorin ist Leyla Al-Serori, Politikchefin beim Handelsblatt, und sie meint, Schwarz-Rot muss jetzt schnell liefern.
1: Die Sommerpause hat den Reformplänen der Koalition nicht gut getan. Ausgerechnet drei CDU-Ministerpräsidenten haben sich gegen Teile der Rentenreform gestellt. Und jetzt will auch der neue Gesundheitsminister Linnemann einen Sparvorschlag für die Pflege kassieren. Das zeigt, die Regierung verliert Energie mit internen Streitereien. Und das in wirtschaftlich heiklen Zeiten und kurz vor den entscheidenden Landtagswahlen. Dabei ist der wirtschaftliche Handlungsdruck groß. Dass der Kanzler Wirtschaftsvertreter zu den Beratungen eingeladen hat, ist deshalb ein wichtiges Signal. Aber das allein wird nicht reichen. Umfragen zufolge bewerten 70% der Bürger die Arbeit der Bundesregierung als eher schlecht. Aus diesem Tief herauszukommen, wird eine Mammutaufgabe. In den kommenden Tagen muss Schwarz-Rot also schnell zurück in den Arbeitsmodus finden und liefern. Weniger Streit, mehr Reformtempo. Sonst wird sie dem Sturm nach den Landtagswahlen niemals standhalten.
0: Die Meinung von Leyla Al-Serori vom Handelsblatt. Das Straubinger Tagblatt wünscht sich mehr Mut von der Regierung und wagt einen Vergleich.
2: Es wird Zeit, mehr Schröder zu wagen. Der frühere SPD-Kanzler hat sich bei vielen Bürgern und Genossen unbeliebt gemacht und den Deutschen einiges zugemutet. Doch seiner Agenda ist es letztlich zu verdanken, dass die Bundesrepublik heute nicht noch tiefer in der Krise steckt. Reformpolitik braucht Klarheit über Ziele und Mut zur Zumutung. Wird jeder Reformansatz wie in der Rentenpolitik aus Angst vor den Wählern und der eigenen Basis gleich wieder zerredet und aufgeweicht, kommt Deutschland nicht vom Fleck, während die politischen Ränder weiter wachsen und die Mitte zerrieben wird.
0: Zu einem anderen Thema. Bei VW stehen ab heute Betriebsversammlungen an. Die Belegschaft will Klarheit über die Sparpläne. Sie wirft Konzernchef Blume eine desaströse Kommunikation vor. Der Kölner Stadtanzeiger zeigt Verständnis für Blume und mahnt zugleich mehr Tempo an.
2: Der Vorstandschef steht zwischen den Fronten. Die Aktionärsfamilien Porsche und Piëch fordern den Wandel radikal. Gewerkschaft und Land Niedersachsen hätten ihn gern sanft kontrolliert. Und viele in der Belegschaft am liebsten gar nicht. Dass Blume in dieser Gemengelage öffentlich herumeiert, ist kein Wunder. Und zumindest für die Beschäftigten eher ein gutes Zeichen. Die schnelle, klare Lösung hieße Schließung. Für das Unternehmen aber ist die Lage brandgefährlich. Denn so stolz man in Wolfsburg auf den konsensorientierten Volkswagenweg ist, er ist zäh und zögerlich und hat damit über Jahre seinen Teil zur aktuellen Situation beigetragen.
0: Und die Frankfurter Rundschau kommentiert:
2: Nur an der Personalschraube zu drehen ist kein Zukunftskonzept, zumal die Lohnkosten in der Autoindustrie nur rund 10% der Kosten ausmachen. Entscheidend ist, die nächste Entwicklungsstufe zu gewinnen. Dazu gehören kleinere, bezahlbare E-Autos statt immer neuer 2-Tonnen-SUVs. Ressourcenarme und recyclinggerechte Konstruktion sowie Produktion mit erneuerbaren Energien.
0: Und das waren die Standpunkte, zusammengestellt von Laura Janke.

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1: Um 0 Uhr Mitternacht mit Olaf Knapp. Die USA verschärfen ihren Kurs gegen den Iran. Finanzminister Bessent kündigte neue Sanktionen gegen verschiedene Firmen und Personen an. Ziel sei es, sämtliche Einnahmequellen zu blockieren. Aus der Nachrichtenredaktion Jonas Valentin Weber.
2: Der Fokus liegt laut Bessent unter anderem auf Geldgeschäften, aber auch auf anderen wichtigen Bereichen wie Öl, Technologie und Schifffahrt. Außerdem verlangte er von anderen Ländern, keine Geschäfte mehr mit dem Iran zu machen. Allen Staaten, die sich aus Sicht der USA nicht daran halten, drohte der Finanzminister mit massiven wirtschaftlichen Folgen. Konkrete Länder nannte Bessent aber nicht. Deshalb ist beispielsweise offen, ob China auch betroffen sein würde. Die Volksrepublik ist ein wichtiger Abnehmer iranischen Öls. Auch ist unklar, was die Sanktionen genau bedeuten.
1: Die Ukraine erhält zum 35. Jahrestag ihrer Unabhängigkeit weitere westliche Militärhilfe für ihren Kampf gegen Russland. Die EU-Kommission genehmigte neue Rüstungsgüter im Wert von rund 6 Milliarden Euro. Die Mittel seien für Flugabwehrsysteme, Raketen, Munition und Radaranlagen vorgesehen. Auch der neue britische Premierminister Burnham sicherte dem Land Unterstützung zu. Er will die Produktion von weitreichenden Marschflugkörpern mit britischer Technologie ermöglichen. Parallel zu den Unabhängigkeitsfeiern hatten die Unterstützerstaaten in einer Videokonferenz über weitere Hilfen beraten. Die deutsche Industrie macht Druck auf die Bundesregierung. Die Hauptgeschäftsführerin des Branchenbundesverbandes Gönner sagte in der ARD, die wirtschaftliche Lage sei ernst. Die vereinbarten Reformen, zum Beispiel bei der Rente und beim Bürokratieabbau, müssten jetzt umgesetzt werden. Allerdings geht der parlamentarische Geschäftsführer der SPD-Fraktion Wiese davon aus, dass erst noch weiter diskutiert wird. Die Debatte sei auch nachvollziehbar, so Wiese im Deutschlandfunk. Im DFB-Pokal hat der VfL Wolfsburg eine Blamage abgewendet. Beim Berliner Viertligisten Alt-Glienicke konnten sich die Niedersachsen erst im Elfmeterschießen mit 6:5 durchsetzen. Ebenfalls in der zweiten Runde stehen der Hamburger SV durch ein 3:0 in Verl und der erste FC Köln durch ein 2:1 in Würzburg. Bundesliga-Aufsteiger Schalke 04 tat sich beim Regionalligisten Hallescher FC schwer. Die Knappen gewannen nach Rückstand noch mit 5:2 nach Verlängerung. Das Wetter in Deutschland, nachts gebietsweise klar, im Süden einzelne Schauer. Im Nordosten Nebel, Tiefstwerte 16 bis 7 Grad. Am Tage dann im Norden und Osten länger trocken, von Südwesten bis zur Mitte Schauer, vereinzelt Gewitter, 18 Grad in der Eifel bis 28 Grad am Oberrhein. Es ist 0:03 Uhr.
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3: Mit diesen Meldungen: A2 Hannover Richtung Berlin. Im Kreuz Hannover Ost ist die Überleitung zur A7 Richtung Kassel wegen eines Schwertransports immer noch gesperrt. Es gibt eine Umleitung über die A2 bis Lehrte. Die A3 Frankfurt Richtung Würzburg ist zwischen Bessenbach, Waldaschaff und Weibersbrunn nach einem Fahrzeugbrand noch gesperrt. Hier gibt es eine Umleitung, sie führt über die U81A. Die A49 Kassel Richtung Gießen ist zwischen Wabern und Borken wegen Löscharbeiten gesperrt. Auch hier gibt es eine Umleitung Richtung Gießen über die B253. Die A71 Richtung Sangerhausen ist zwischen Stadt Ilm und Arnstadt Süd wegen Wartungsarbeiten im Tunnel Behringen noch bis ca. 6 Uhr gesperrt. Umgeleitet wird hier über die U69. Und die B466 Heidenheim an der Brenz, Nördlingen, ist zwischen B466a und Nattheim nach einem Unfall in beiden Richtungen gesperrt. Wo immer Sie unterwegs sind, eine gute und sichere Fahrt.
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3: Mit Tom Westerholt von NDR Info in Hamburg. Ich grüße Sie. 24. August 1991. Die Ukraine erklärt ihre Unabhängigkeit von Russland als demokratischer Staat in Europa. Das war gestern vor genau 35 Jahren. Damals war dieser Schritt ein wichtiger Baustein im Zerfall der Sowjetunion. Heute kennen wir die Ukraine als dieses Land, das sich seit über 4 Jahren gegen die russische Invasion wehrt. Und trotzdem sollte gestern auch in Kriegszeiten an dieses für das Land so wichtige Ereignis erinnert werden. Ich habe vor der Sendung darüber mit unserem Ukraine-Korrespondenten Florian Kellermann gesprochen. Wie haben denn diese Feierlichkeiten in Kiew ausgesehen?
4: Es war kein arbeitsfreier Tag, das schicke ich mal vorweg, weil es die gar nicht gibt jetzt im Krieg. Die sind gestrichen worden, also Feiertage, an denen man nicht arbeiten muss. Das heißt, die meisten Ukrainerinnen und Ukrainer haben das ja im Internet verfolgt, im Radio verfolgt. Aber es gab schon einen Staatsakt zumindest in der Innenstadt. Da sind Soldaten geehrt worden, aber auch Helfer der Armee geehrt worden, teilweise auch posthum. Und die ausländischen Gäste sind empfangen worden von Präsident Volodymyr Zelensky, hat dann auch noch eine kleine Rede dargehalten. Es gab aber halt keine Massenveranstaltungen, wie es in Friedenszeiten am Unabhängigkeitstag immer der Fall war. Zum einen, weil es eben, wie gesagt, kein arbeitsfreier Tag war und dann, weil man ja auch Angst haben musste, dass Russland dann trotzdem auch an diesem Tag Luftangriffe starten könnte.
3: Die Ukraine befindet sich nun seit 4,5 Jahren im Krieg mit Russland. Dabei war damals, wenn wir zurückschauen, 1991, ja, noch recht unklar, ob man sich in der Zukunft politisch eher Richtung Moskau oder Richtung EU orientieren könnte. Was hat denn dann letztlich zum Zerwürfnis zwischen diesen beiden Ländern geführt? Das war nicht erst die Annexion der Krim 2014, oder?
4: Das war aber trotzdem dann der Point of No Return sozusagen, diese Annexion. Denn klar, danach war klar, Russland respektiert die territoriale Integrität der Ukraine nicht, obwohl sie die vorher mehrmals, wohl Russland die vorher mehrmals garantiert hat. Und danach ist natürlich dann unmöglich, eigentlich zu einem normalen Verhältnis zurückzukehren. 2013, klar, da hat es schon die Frage gegeben, unterschreibt die Ukraine ein Assoziierungsabkommen mit der EU. Russland war dagegen, beziehungsweise rhetorisch nicht, aber hat eben der Ukraine dann mit wirtschaftlichen Konsequenzen gedroht und dem damaligen Präsidenten Viktor Janukowitsch ein milliardenschweres Darlehen versprochen, wenn die Ukraine eben nicht dieses Abkommen unterschreibt. Aber dann eben 2014, die Annexion, war dann also klar, ja, jetzt geht's in Richtung Feindschaft.
3: Abgesehen von den schweren Angriffen auf die Ukraine, die laut Russlands Präsident Putin gerade noch weiter ausgewertet sollen wieder, kämpft das Land auch weiter mit innenpolitischen Problemen. Korruptionsvorwürfe gibt es regelmäßig und dazu auch wieder Forderungen nach überfälligen Wahlen, die Präsident Zelensky in Kriegszeiten aber weiter strikt ablehnt. Wo steht die Ukraine am 35. Jahrestag ihrer Unabhängigkeitserklärung?
4: Grundsätzlich führt sie einen Existenzkampf, denn Russland macht ja keinen Hehl daraus, dass es die Ukraine sich wieder unterordnen will und auch die ukrainische Unabhängigkeit letztendlich auslöschen möchte. Und die Ukraine hält sich einigermaßen, also sie bekommt Unterstützung aus dem Westen, die gerade so eben reicht, um den Vormarsch der russischen Armee halbwegs aufzuhalten. Aber sie wird eben täglich mit Raketen beschossen und mit Drohnen beschossen aus Russland, die erhebliche Schäden hier anrichten. Also die Schäden an der Wirtschaft allein sind in diesem Jahr schon doppelt so hoch wie in den 4 Kriegsjahren zuvor. Innenpolitisch, klar, da ist das große Problem der Demokratie, die leidet in Kriegszeiten. Es gibt seit 2019 keine Wahlen mehr, die sind eigentlich überfällig. Das ist ein Problem natürlich, weil dadurch der demokratische Prozess nicht wirklich stattfindet. Trotzdem gibt es immer noch eine starke Zivilgesellschaft, die der Staatsmacht auf die Finger schaut. Also es ist dadurch jetzt kein autoritäres System entstanden, aber es ist ein Problem für die Demokratie auf jeden Fall.
3: Und dazu eben immer wieder die Frage, Sie haben es angesprochen, ja, wie lange kann die Ukraine den russischen Angriffen standhalten mit Abwehrsystemen, die angeblich fehlen, wie Präsident Zelensky sagt. Es gibt die Unterstützung durch die EU, durch Großbritannien, bei der USA ist immer ein großes Fragezeichen dahinter. Gab es dazu im Rahmen der Feierlichkeiten jetzt Einigkeit, was den Support angeht?
4: Es gab zumindest jetzt keine Misstöne. Also es haben sich alle gleich geäußert. Diejenigen Staaten, die die Ukraine unterstützen. Die USA, wie Sie sagen, leisten keine finanzielle Unterstützung im Moment. Die Koalition der Willigen, wie es heißt, diese einige Dutzend Staaten haben Treffen abgehalten heute. Einige Staats- und Regierungschefs waren vor Ort, andere sind virtuell zugeschaltet worden. Was da genau beschlossen worden ist, ist nicht öffentlich gemacht worden. Man will ja Russland das dann auch nicht präsentieren. Es seien neue Pakete der Ukraine versprochen worden, sagt Präsident Selenskyj, für die Verteidigung, aber auch für die Energiesicherheit der Ukraine. Was so an die Öffentlichkeit gedrungen ist, ist zum Beispiel, dass Großbritannien der Ukraine es erlauben will, Marschflugkörper vom Typ Storm Shadow selber zu bauen, also eigentlich französisch-britische Marschflugkörper, die die Ukraine auch schon einsetzt, erfolgreich, und die weitreichend sind und die eben helfen sollen, russische Raketenabschussvorrichtungen zu zerstören, um eben so zu verhindern, dass die Ukraine weiterhin so intensiv beschossen wird mit Raketen aus Russland.
3: In Kiew ist gestern die Unabhängigkeitserklärung der Ukraine vor genau 35 Jahren gefeiert worden. Mitten in Kriegszeiten, mit internationalen Gästen und allem voran wohl weiter mit viel Hoffnung auf Zeiten, die irgendwann mal wieder besser werden. Drüber gesprochen habe ich mit unserem Korrespondenten vor Ort, Florian Kellermann. Unser Blick geht weiter nach Cherson im Osten des Landes. Tag für Tag werden Bewohnerinnen und Bewohner der Stadt mit kleinen FPV-Drohnen gejagt, werden mit Drohnen kleine, aber oft tödliche Sprengladungen auf sie abgeworfen. Viele können die Stadt aus finanziellen oder familiären Gründen nicht verlassen und müssen mit dem täglichen russischen Terror leben. Unsere Korrespondentin Rebecca Barth hat eine deutsche NGO begleitet, die seit Jahren Hilfsgüter nach Cherson bringt und versucht, Menschen aus der Stadt in Sicherheit zu bringen.
5: Die Straßen von Cherson sind mit Fischernetzen überspannt. Sie sollen Schutz bieten vor russischen Drohnen. Andreas Tölke, Ehrenamtlicher aus Deutschland, liefert hier humanitäre Hilfe und bringt Menschen in Sicherheit.
6: Es sind die Drohnen, die du bestellen kannst bei Amazon, wenn du irgendwie beim Nachbarsgarten mal gucken willst. Genau dasselbe in Helmut. Irre billig, schnell zu produzieren, tödlich.
5: Cherson ist in der Ukraine bekannt für besonders perfide Angriffe der russischen Armee. Die Rede ist von Menschenjagd, Safari, sagen sie hier. Dabei werden kleine FPV-Drohnen mit Sprengstoff versehen und auf Passanten gehetzt.
6: Wir haben eine Kamera dabei. Wenn du dich hier bewegst und eine Drohne hat dich im Visier, sitzt der Pilot auf der anderen Seite vom Fluss und verfolgt dich. Der sieht dich, der sieht, wie du wegrennst.
5: Und er sieht auch, dass er einen Zivilisten angreift. Unzählige Videos dokumentieren den Terror, die Hetzjagden gegen Menschen jeden Alters. Und dann spüren auch wir, was es bedeutet, in der Stadt am Dniprofluss zu leben. Eine Drohne ist im Anflug, Soldaten versuchen, sie abzuschießen. Wir rennen in Deckung in ein Café. Wer in Cherson überleben will, braucht einen Drohnendetektor und im besten Fall ein Störgerät. Hier oft versteckt in Skiboxen auf den Autodächern. Die Jammer können Drohnen elektronisch abwehren. Doch die allermeisten Menschen haben solche Geräte nicht. Sie huschen von Baum zu Baum, von Gebäude zu Gebäude, um nicht entdeckt zu werden, berichtet Rentnerin Nina. Wir bewegen uns wie Unsterbliche, bekreuzigen, beten und los. 60.000 Menschen leben noch in Cherson, doch immer mehr wollen fliehen, so auch Viktoria mit ihrer Tochter Jelisaweta. Die Russen bringen junge Drohnenpiloten nach Cherson und üben an uns. Eine Stadt und ihre Einwohner als Trainingsgelände. Niemand ist hier sicher. Jede Bewegung auf der Straße bedeutet Lebensgefahr. Die Terrorkampagne hat laut UN-Angaben schon hunderte Menschenleben gefordert und tausende Einwohner Chersons verletzt. Die Drohnen kommen jeden Tag. Wir öffnen die Tür und lauschen, ob wir eine Surren hören, damit wir das Hündchen kurz aufs Feld lassen können. Die Stadt ist für Viktoria und ihre Tochter unbewohnbar geworden. Sie müssen fliehen. Andreas Tölke und seine Organisation Be an Angel bringt die beiden nach Deutschland. Ein emotionaler Moment.
6: Ich komme nicht mehr.
7: Was genau?
6: Dass die Menschen aus ihrer Heimat weg müssen. Dass sie keine Möglichkeit haben, hier zu bleiben.
5: Ihr Leben in zwei Koffer gepackt, steigen Viktoria und Tochter Jelisaweta in den Bus nach Deutschland. Ob sie je wieder in ihre Heimat zurückkehren können, wissen sie nicht.
3: Aus Cherson war das Rebecca Barth. Wir wechseln das Thema und schauen auf einen Ost-West-Konflikt in Deutschland. Denn Menschen aus dem Osten unseres Landes sind seit jeher in Spitzenpositionen dortiger Unternehmen weniger vertreten, als es ihrem Bevölkerungsanteil im Land entspricht. Forschende zeigen jetzt aber anhand aktueller Analysen von Daten des Elitenmonitors, eine kleine Verbesserung ist immerhin da. Florian Zinner berichtet und klärt auf.
7: Man muss schon sehr genau hinsehen, aber immerhin. Von gut 11 auf etwas über 12% ist der Anteil von Menschen aus dem Osten Deutschlands in Spitzenpositionen gestiegen, zeigt eine aktuelle Datenanalyse des Elite-Monitors der Universitäten Leipzig und Jena und der Hochschule Zittau-Görlitz. Die Forschenden verweisen aber auf große Unterschiede in den gesellschaftlichen Bereichen. So sei der Anstieg in Wissenschaft und Verwaltung besonders ausgeprägt, während er etwa in Wirtschaft und Kultur sogar leicht zurückgehen würde. Kaum Veränderungen gäbe es bei Justiz, Religion, Medien oder Politik. Politik sei zudem der einzige Bereich, in dem der Anteil von Menschen aus dem Osten Deutschlands in Spitzenpositionen dem tatsächlichen Bevölkerungsanteil entspreche, allerdings nur unter Berücksichtigung der Länderebene. Statt einer Ostquote schlagen die Forschenden beispielsweise eine gezielte Rekrutierung vor, etwa eine breitere Werbung für Leistungsstipendien in unterrepräsentierten Regionen. Einen Osthintergrund sehen die Forschenden bei Menschen, die auf dem Gebiet der ehemaligen DDR vor oder nach 1990 geboren wurden und dort bis zum 14. Lebensjahr gelebt haben. Das trifft auf etwa jede fünfte Person in Deutschland zu.
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3: Seit Mitte Juni gibt es ein gemeinsames europäisches Asylsystem, kurz GEAS. Eckpunkte von GEAS sind, die Verfahren von Asylsuchenden sollen direkt an den Außengrenzen der EU stattfinden. Dazu sollte mit GEAS auch der ewige Streit beendet werden, wie die Ankömmlinge dann später in der EU verteilt werden. Stark belastete Einreiseländer sollten entlastet werden und Staaten die Wahl haben. Entweder Schutzsuchende aufnehmen oder finanzielle und materielle Hilfe leisten. Jetzt gibt es Streit. Der italienische Vizeregierungschef Salvini hat am Wochenende gesagt, sein Land werde aus Deutschland keinen einzigen, Zitat, illegalen Einwanderer zurücknehmen, solange deutsche Hilfsorganisationen mit Schiffen im Mittelmeer unterwegs seien. Darüber hat meine Kollegin Barbara Piroth vom Hessischen Rundfunk mit Svenja Niederfranke gesprochen, Migrationsexpertin von der Deutschen Gesellschaft für Auswärtige Politik. Frage, wie passt das mit dem gemeinsamen europäischen Asylsystem zusammen? Ist diese Ankündigung im Sinne der Vereinbarung?
8: Nein, das ist sie nicht. Und Sie sprachen eben das Dublin-System an. Also das ist das System, welches Mitgliedsland für Asylanträge zuständig ist. Und da kann Italien die Rückübernahme nicht an Bedingungen knüpfen. Deutschland muss prüfen, wenn ein Antragsteller einen Asylantrag stellt, welches Land ist dafür zuständig. Da gibt es eine Liste von Kriterien. Zum Beispiel hat die Person ein enges Familienmitglied, zum Beispiel ein Kind in einem anderen Mitgliedsland oder gibt es ein Visum. Wenn das nicht zutrifft, dann ist es das Land der ersten irregulären Einreise, also zum Beispiel Italien. Und wenn Deutschland das so geprüft hat, dann ist Italien eigentlich daran gebunden und dann sollte Italien diese asylsuchende Person auch zurücknehmen. Das macht jetzt Italien gerade nicht, haben sie aber vorher auch nicht gemacht, muss man eigentlich auch erwähnen.
9: Jetzt argumentiert ja nicht nur Salvini so, sondern auch Italiens Ministerpräsident Giorgia Meloni. Und sie sagt jetzt wiederum dem Seerecht zufolge, also sie bezieht sich gar nicht auf Dublin, sondern auf das Seerecht. Demnach gelten auf einem Schiff diejenigen Gesetze des Landes, unter dessen Flagge es fährt. Also damit wäre dann Deutschland Erstaufnahmestaat der Bootsflüchtlinge und nicht Italien. Inwiefern hat da vielleicht doch die italienische Regierung einen Punkt?
8: Hier wird es jetzt auch nochmal sehr kompliziert und sehr technisch, denn hier überlappen sehr viele verschiedene Rechtsgebiete. Sie haben das internationale Seerecht erwähnt, das gilt, Menschenrechte, Flüchtlingsrecht, aber natürlich gelten auch die europäischen Vorschriften hier. Und bei privaten Schiffen wie zivile Seenotrettungsorganisationen, zum Beispiel Sea-Watch kennt man ja, die unter deutscher Flagge schwimmen, die sind, wie Sie sagten, an die Rechtsvorschriften des Flaggenschiffs gebunden. Also Sea-Watch 5 zum Beispiel an deutsches Recht. Aber ganz wichtig, sie sind rechtlich gesehen nicht einfach schwimmendes Territorium. Also sie sind nicht einfach schwimmendes Deutschland. Asylrechtlich hängt es vor allem von dem Ort der Ausschiffung ab. Also wo gehen die schutzsuchenden Personen von Bord? Und dann muss man die Dublin-Kriterien anwenden und dann muss man dieses ganze Dublin-Prüfsystem wieder durchführen. Das muss dann Italien durchführen. Also
9: wenn ich Sie recht verstehe, ist das jetzt wichtig, unter welcher Flagge ein Hilfsboot unterwegs ist? Denn wenn man sich mal die Praxis anschaut auf dem Mittelmeer, da werden Menschen aufgegabelt, weil sie versuchen, über diesen Weg nach Europa zu gelangen. Dann sind es ja häufig nicht wirklich seetüchtige Boote. Die sind in Seenot. Inwiefern kann man dann in solchen Notsituationen überhaupt darüber diskutieren, welche Nationalität ein solches Schiff hat?
8: Ja, da haben Sie recht. Das ist egal. Internationales Seerecht verpflichtet, dass jede Person in Lebensgefahr auf See gerettet werden muss von Schiffen. Also Kapitäne aller Schiffe sind dazu verpflichtet. Und man muss diese so schnell wie möglich an einen sicheren Ort bringen. Und das ist egal, unter welcher Flagge das Schiff fährt.
9: Also wir haben eine relativ komplexe Rechtslage, so viel kann man wahrscheinlich festhalten. Was Salvini da sagt, er ist ja bekannt dafür, mal einen rauszuhauen, kann man das dann überhaupt ernst nehmen?
8: Ja, es ist natürlich eine weitere Provokation Richtung Deutschland und Deutschland muss sich jetzt natürlich überlegen, wie man darauf reagiert. Also lässt man die Sache jetzt noch weiter diplomatisch eskalieren? Es werden jetzt weitere Gespräche auf verschiedenen politischen Ebenen geführt. Man könnte auf EU-Ebene was machen, man könnte es extremst eskalieren lassen, beim Europäischen Gerichtshof vorbeischauen und da sagen, dass Italien sich nicht an Regeln hält. Oder man könnte auch beim Solidaritätsmechanismus, den Sie am Anfang ansprachen, auch da sagen, wenn Italien sich nicht an Regeln hält, dann bekommt Italien keine Hilfsgelder bezahlt. Aber das muss man alles in Rücksprache mit der Europäischen Kommission und mit der EU machen. Also da kann Deutschland nicht einfach alleine das machen.
3: Sagt Svenja Niederfranke, Migrationsexpertin von der Deutschen Gesellschaft für Auswärtige Politik. Hamburg verliert einen seiner bekanntesten Mäzene und Förderer. Klaus-Michael Kühne ist tot. Der Unternehmer und Milliardär und leidenschaftliche HSV-Fan hat Hamburg über Jahrzehnte auf ganz unterschiedliche Weise geprägt. Jetzt ist er im Alter von 89 Jahren gestorben. Dietrich Lehmann blickt zurück auf das Leben von Klaus-Michael Kühne.
10: Hart arbeiten und Chancen nutzen. Das war so etwas wie das Lebensmotto von Klaus-Michael Kühne. 1937 geboren, als Sohn des Logistikunternehmers Alfred Kühne, lebt er lange Zeit im gutbürgerlichen Teil von Winterhude an der Hamburger Außenalster.
11: Ja, ich bin an der Bellevue aufgewachsen. Mein Vater hat dort im Jahr 1950 ein Haus gebaut und das war damals ein mutiger Entschluss. Ich bin im Heinrich-Hertz-Gymnasium zur Schule gegangen.
10: Übrigens in der gleichen Klasse wie der spätere Liedermacher und DDR-Kritiker Wolf Biermann. Nach Schule folgen Ausbildung als Kaufmann, Stippvisiten bei Reedereien und Banken. Dass Klaus-Michael Kühne ins väterliche Unternehmen Kühne und Nagel einsteigt, ist von vornherein klar.
11: Ich war der einzige Sohn. Mein Vater war ebenfalls mit dem Geschäft so eng verbunden, er konnte sich gar nichts anderes vorstellen, als dass das von mir sozusagen übernommen wurde. Er hat mich auch in sehr jungen Jahren dort in das Unternehmen hineingebracht und sehr viel dafür getan, dass ich eine erstklassige Ausbildung bekam.
10: Damit Klaus-Michael Kühne schon mit 26 Jahren als Teilhaber beim Logistikunternehmen Kühne und Nagel Verantwortung übernehmen kann. Gegründet worden war die Firma in Bremen. Schon Klaus-Michael Kühnes Vater aber hatte die ersten Weichen für die Verlegung des Firmensitzes in einen Teil der Schweiz gestellt, wo kaum Steuern fällig werden.
11: Vielleicht war es übertriebene Vorsorge, vielleicht war es auch Pessimismus, den uns dahin gebracht hat, aber es ist uns sehr gut bekommen.
10: Kühne und Nagel ist mittlerweile das zweitgrößte Logistikunternehmen weltweit.
11: Ja, unsere Stärke ist das integrierte Angebot an den Kunden, dass wir alle seine Transportprobleme lösen können, den Warenfluss steuern für unsere Kunden. Mit welchen Verkehrsmitteln auch immer, von welchem Teil der Welt, in welchem Teil auch immer.
10: Kühne wird zu einem der Reichsten.
3: An dieser Stelle müssen wir den Beitrag kurz unterbrechen für eine wichtige Warnmeldung. Achtung, ein Falschfahrer auf der A8 Karlsruhe-München. Zwischen Kreuz, Stuttgart und Wendlingen kommt Ihnen ein Falschfahrer entgegen. Fahren Sie äußerst rechts und überholen Sie nicht. Noch einmal, auf der A8 Karlsruhe-München. Zwischen Kreuz, Stuttgart und Wendlingen ist ein Falschfahrer unterwegs. Äußerste Vorsicht bitte in beiden Richtungen.
10: Tipps immer wieder ein.
11: Der HSV muss erstmal sein Image entscheidend verbessern, er muss attraktiv werden, daran muss gearbeitet werden.
10: Kühne ist zur Stelle, als die Traditionsreederei Hapag-Lloyd ins Ausland verkauft werden soll, übernimmt zusammen mit der Stadt Hamburg einen großen Teil der Aktien.
11: Hapag-Lloyd gehört nach Hamburg, Hapag-Lloyd befruchtet den Hafen im hohen Maße, ca. 40% des Hafenumschlags in Hamburg kommt von Hapag-Lloyd und seinen Allianzpartnern.
10: Mit seiner Frau Christine bleibt Klaus-Michael Kühne kinderlos. Sein Vermögen bringt er in eine Stiftung ein. Die soll unter anderem einen großen Wunsch von Opernfan Kühne umsetzen, eine neue Oper an der Elbe, so Karl Gernandt, einer der engsten Vertrauten des Multimilliardärs.
12: Ich glaube schon, dass das für Herrn Kühne das größte Herzensprojekt ist.
10: Mit ihrem Milliardenvermögen soll die Kühne Stiftung sowohl Kultur als auch Wissenschaft und medizinische Forschung finanzieren.
0: Sport.
3: Mit Michael Augustin und der ersten Runde des DFB-Pokals, da hat sich Schalke 04 beim Regionalligisten Hallescher FC durchgesetzt. Allerdings erst nach Verlängerung. Schalke hat beim Viertligisten am Ende mit 5:2 gewonnen. Das erste Tor für den Bundesliga-Aufsteiger erzielte Dejan Lubicic. Es war der 1:1 Ausgleich, aber sein Treffer gab den Schalkern keine Sicherheit.
13: Wenn du führst, dann gibst du ein paar Prozente ab, bist nicht konsequent in den Duellen, verlierst den Mann und dann steht er frei und macht das Tor. Sind dann Gott sei Dank wieder gut zurückgekommen und sind eine Runde weiter.
3: Vorher hätte es auf einem Nebenplatz des Berliner Olympiastadions fast eine große Überraschung gegeben. Die VSG Altglienicke, wie Halle aus der Regionalliga Nordost, ist nur ganz knapp am VfL Wolfsburg gescheitert. Und zwar mit 5:6 im Elfmeterschießen. Lars Becker.
14: Altglienicke war dreimal in Führung gegangen, zweimal in der regulären Spielzeit und einmal in der Verlängerung, hatte von zwei Patzern des VfL profitiert. Die Wolfsburger kamen dreimal zurück, zweimal durch den eingewechselten und lange verletzten Kapitän Maxi Arnold. Es ging ins Elfmeterschießen und auch das ging in die Verlängerung. Am Ende 6:5 für Wolfsburg. Den entscheidenden Elfmeter verwandelte Kilian Fischer. Jakob Zielinski, der junge Keeper, mit einem fetten Patzer in der regulären Spielzeit, aber mit zwei gehaltenen Elfmetern. Dann am Ende doch einer der Männer des Abends. Der Favorit setzt sich glücklich durch. Altglienicke haut alles rein, kämpft über 120 Minuten, war völlig am Boden, zwischenzeitlich völlig kaputt, schafft es bis ins Elfmeterschießen, hatte da die Chance, es für sich zu entscheiden. Und am Ende doch das Aus für die Mannschaft von Dan Zwarzig und Wolfsburg in der zweiten Runde.
3: Für den HSV hatte der Tag mit einer traurigen Nachricht begonnen. Investor Klaus-Michael Kühne ist tot. Der Logistikunternehmer, der Schätzungen zufolge einen dreistelligen Millionenbetrag in den HSV investiert hat, ist im Alter von 89 Jahren gestorben. Im Pokal hatten die Hamburger dann aber Grund zur Freude. Die Mannschaft von Trainer Merlin Polzin hat beim Drittligisten SC Verl mit 3:0 gewonnen.
15: Wir wussten, dass es heute ein anspruchsvolles Spiel wird, gegen eine Mannschaft, die eine gewisse Art und Weise an den Tag legt, die herausfordernd sein kann. Und dass es darum geht, die Momente dann auch zu akzeptieren, gleichzeitig aber auch dann unserem eigenen Plan zu vertrauen. Und das haben die Jungs getan.
3: Und dreimal getroffen, zweimal durch Grünbeck und einmal durch den erst 16-jährigen Lemke. Auch der erste FC Köln hat sich bei einem Drittligisten durchgesetzt mit 2:1 bei den Würzburger Kickers. Zweifacher Torschütze Isak Johannesson.
16: Letztes Jahr war auch sehr schwer gegen Regensburg, auch 2:1 letztes Jahr. Also das ist immer die erste Runde im Pokal, ist immer schwer. Die haben sehr große Spieler, immer lange Bälle. Das war schwer in der ersten Halbzeit, aber wir machen das gut und 2:1 ist okay.
3: Und in der Fußball-Bundesliga der Frauen, da hat Werder Bremen sein erstes Saisonspiel gewonnen mit 2:1 beim FSV Mainz 05. Kersten Eichhorn war für uns dabei.
17: Das Bundesliga-Debüt von Mainz 05 war viel umjubelt, für einen Erfolg aber reichte es noch nicht. Die Rheinhessinnen unterlagen am Ende Werder Bremen mit 1:2. Die Hanseatinnen waren bereits nach 2 Minuten durch die neue Japanerin Shimada in Führung gegangen. Isabella Jaron erhöhte nach einer halben Stunde auf 2:0 für Bremen. Kurz vor der Pause gelang ausgerechnet der früheren Werder-Spielerin Saskia Mattheis das Anschlusstor. Es war der Premierentreffer für Mainz in der Bundesliga vor 2500 Zuschauern im Bruchwegstadion. Danach verflachte die Partie. Bremen gewann am Ende knapp, aber nicht unverdient.
3: Und bei der Hockey-WM in Belgien und den Niederlanden haben die deutschen Frauen ihr zweites Spiel der Zwischenrunde gewonnen mit 4:1 gegen Spanien. Damit spielen sie nun am Donnerstag gegen Indien um den 5. Platz. Die Männer kennen inzwischen ihren Gegner fürs Halbfinale. Am Freitag kommt es zum Duell mit Argentinien.
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1: Um 0.29 Uhr mit Olaf Knapp. Die USA wollen den Druck auf den Iran erhöhen. Finanzminister Bessent hat gravierende Sanktionen angekündigt. Er ließ aber offen, wie genau die Maßnahmen aussehen. Aus Washington, Anne Schneider.
18: Mit der Kampagne Operation Economic Outcast wollen die USA die wirtschaftlichen und finanziellen Verbindungen des Landes weltweit kappen und Einnahmequellen des Regimes austrocknen. Nach Angaben der US-Regierung kann künftig nahezu jede wirtschaftliche Zusammenarbeit mit dem Iran US-Sanktionen nach sich ziehen. Gleichzeitig erhöht US-Präsident Donald Trump den politischen Druck auf andere Staaten. Laut Bessent telefoniert er mit Staats- und Regierungschefs weltweit und fordert sie auf, ihre Beziehungen zum Iran einzuschränken oder zu beenden.
1: Die EU hat der Ukraine neue Milliardenhilfen zugesagt. Laut EU-Kommission sind mehr als 6 Milliarden Euro genehmigt worden für Flugabwehr, Raketen, Munition und Radaranlagen. Damit solle die Ukraine sich besser gegen die verschärften russischen Angriffe verteidigen können. Die Ukraine hat heute den 35. Jahrestag ihrer Unabhängigkeit von der Sowjetunion gefeiert. Israel hat im Gazastreifen wieder Luftangriffe geflogen. Dabei sind nach palästinensischen Angaben 2 Kinder getötet worden. Auch weitere Menschen sollen ums Leben gekommen sein. Das israelische Militär erklärte, es habe keine Kenntnis davon. Eigentlich war im vergangenen Oktober ein Waffenstillstand vereinbart worden. Seitdem wurden nach palästinensischen Angaben trotzdem hunderte Menschen im Gazastreifen getötet. Israels Militär dagegen gibt an, dass seitdem mehrere israelische Soldaten getötet worden sein. Niedersachsens Ministerpräsident Lies hat das VW-Werk in Hannover besucht, kurz vor einer Reihe von Betriebsversammlungen beim kriselnden Konzern. Lies sagte, die Autoindustrie stehe vor großen Herausforderungen. Aus der Nachrichtenredaktion Janine Artist.
19: Deutschland sei etwa bei den Energiekosten nicht wettbewerbsfähig, so Lies. Dazu komme die Konkurrenz durch chinesische Autobauer. Die EU habe mit Zöllen auf E-Autos aus China eine Lösung gefunden, die zu einer fairen Wettbewerbssituation führe, sagte der Ministerpräsident. Er forderte das gleiche Vorgehen bei Hybridautos. VW-Betriebsratschefin Cavallo sagte in Hannover, betriebsbedingte Kündigungen seien ausgeschlossen. Veränderungen müssten sozialverträglich stattfinden. Auch Werksschließungen seien keine Option.
1: Das Wetter in Deutschland. Nachts gebietsweise klar, im Süden einzelne Schauer, im Nordosten Nebel, Tiefstwerte 16 bis 7 Grad. Am Tage dann im Norden und Osten länger trocken, von Südwesten bis zur Mitte Schauer, vereinzelt Gewitter. 18 Grad in der Eifel bis 28 Grad am Oberrhein. Das waren die Nachrichten.
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3: Zunächst mit der Entwarnung für die A8 München-Karlsruhe. Kein Falschfahrer mehr zwischen Wendlingen und Kreuz Stuttgart. Und so sieht's auf den übrigen Straßen aus. A2 Hannover Richtung Berlin. Im Kreuz Hannover Ost ist die Überleitung zur A7 Richtung Kassel nach wie vor wegen eines Schwertransports gesperrt. Es gibt eine Umleitung über die A2 bis Lehrte. Die A3 Frankfurt Richtung Würzburg ist zwischen Bessenbach-Wald-Aschaff und Weibersbrunn nach einem Fahrzeugbrand immer noch gesperrt. Hier gibt es eine Umleitung über die U81A. Die A49 Kassel Richtung Gießen ist zwischen Wabern und Borken wegen Löscharbeiten gesperrt. Auch hier gibt es eine Umleitung Richtung Gießen über die B253. Die A71 Richtung Sangerhausen ist zwischen Stadt Ilm und Arnstadt Süd wegen Wartungsarbeiten im Tunnel Behringen noch bis ca. 6 Uhr gesperrt. Umgeleitet wird hier über die U69. Und die B466 Heidenheim an der Brenz, Nördlingen, ist zwischen B466A und Nattheim nach einem Unfall immer noch in beiden Richtungen gesperrt. Allen unterwegs eine gute und sichere Fahrt.
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3: Mit Tom Westerholt am Mikrofon, ich grüße Sie. Der Sommer in Deutschland kühlt sich so langsam auf ein normales Niveau ab. Sogar Regen gab es für manch ausgetrocknete Landesteile schon. Hinter uns liegen Wochen mit Hitzewellen, Temperaturrekorden, ausgetrockneten Böden, Niedrigwasser und Waldbränden. Und inzwischen schätzt das Robert-Koch-Institut rund 14.000 hitzebedingte Todesfälle in diesem Jahr. Der Sommer 2026 hat bislang einiges an Extremwetter geliefert. Und AfD-Chef Tino Chrupalla, der hat einen ganz normalen Sommer erlebt. So zumindest sagte er es im ARD-Sommerinterview. Auch den Einfluss des Menschen auf den Klimawandel hält er für gering. Beides lässt sich überprüfen. Wie normal war dieser Sommer also? Und was wissen wir darüber, wie stark der Mensch das Klima verändert? Wir nutzen die Themen des Tages und machen den Faktencheck dazu.
19: Für den AfD-Vorsitzenden Tino Chrupalla war es kein außergewöhnlicher Hitzesommer.
20: Ich habe auch für diesen Sommer nicht gesehen, dass wir einen exorbitant unterschiedlichen Sommer hatten zu anderen Jahren. Für mich war das ein ganz normaler Sommer. Ja, es gab Trockenperioden, es gab auch lange Regenperioden. Wir haben jetzt aktuelle, auch im August, normale Temperaturen. Also ich sehe da auch viel Panikmache,
19: sagte Chrupalla im ARD-Sommerinterview. Die reinen Zahlen widersprechen dieser Aussage. Das europäische Klimabeobachtungsprogramm Copernicus teilte beispielsweise mit, Juni und Juli seien in Westeuropa so heiß wie nie seit Wetteraufzeichnung gewesen. Tim Steger aus dem ARD-Wetterkompetenzzentrum unterstreicht das.
21: Das sind Abweichungen von einem Monat von zum Teil über 5 Grad. Das sind extrem hohe Abweichungen, Extreme, die wir so selten verzeichnet haben. In Deutschland war es vor allem Juni ungewöhnlich heiß.
19: Und auch die Meerestemperaturen waren außergewöhnlich heiß. Vor Mallorca wurden zwischenzeitlich 33 Grad im Wasser gemessen, ein Temperaturrekord. Die heißen Temperaturen, dazu wenig Niederschlag, begünstigten auch viele Waldbrände, die von Deutschland über Frankreich, Spanien bis Griechenland heftig waren. Für Geoökologin Kirsten Thonicke vom Potsdam-Institut für Klimafolgenforschung kein normaler Sommer. Im Gegenteil, erklärte sie im Weltspiegel.
22: Das ist etwas, was wir für starke Klimaszenarien eigentlich eher für Mitte des Jahrhunderts erwartet haben. Also ist das, was wir jetzt erleben, ein Vorbote dessen, was die durchschnittlichen Bedingungen vielleicht in 20, 30 Jahren sein könnten. Und das hat uns schon erschrocken.
19: Und damit sind wir schon bei der nächsten Aussage von Chrupalla. Er bezweifelt, dass es einen wissenschaftlichen Konsens dazu gibt, dass der Klimawandel vom Mensch maßgeblich beeinflusst wird.
20: Wir haben Modellrechnungen, statistische Modellrechnungen, auch da gibt es große Widersprüche.
19: Der Anstieg der Emissionen seit Beginn des Industriezeitalters steht in direktem Zusammenhang mit der Erderwärmung. Und das bestätigen rund 98% der Klimawissenschaftler. Klimaforscher und Forscherinnen untersuchen seit Jahrzehnten, wie sich das Klima verändert, erklärt ARD-Meteorologe Carsten Schwanke.
23: Diese Temperaturentwicklung, die wir über die letzten 100 Jahre gesehen haben, ist zurückzuführen auf das Verbrennen von Kohle, Öl und Gas.
19: Was Chrupalla und auch andere AfD-Politiker mit ihren Aussagen bezwecken? Klimadesinformation und Klimaverunsicherung. Dem Leugnen des Klimawandels folgt mittlerweile nämlich eine andere Strategie. Man erkennt den Klimawandel grundsätzlich an, zweifelt aber, dass die Erderwärmung zu einem großen Teil von Menschen beeinflusst wurde. Die Vereinten Nationen warnten bereits, dass solche Desinformationskampagnen vor allem über Social Media verbreitet werden.
3: Katharina Wilhelm mit einem Faktencheck zu den Aussagen von AfD-Chef Tino Chrupalla im ARD-Sommerinterview.
0: Wirtschaft.
3: Sie sind vor allem nervig und lästig, können aber eben auch Krankheiten übertragen und damit dann doch gefährlich werden. Mücken und Zecken aus dem Sommer leider auch nicht mehr wegzudenken. Wer sich schützen will, greift oft zu Sprays oder Lotionen aus Apotheke oder Drogerie, immer mit der bangen Frage, wie gut helfen solche Kombiprodukte eigentlich wirklich? Hält das die lästigen Viecher ab? Dieser Frage sind Liv Thamsen und Wiebke Nielsen nachgegangen, auch direkt am Tatort, in der Natur.
24: Dichte Wälder, hohes Gras, hier lauern sie, die Zecken. Paula Schwan wohnt an der Mecklenburgischen Seenplatte und hat mit solchen Schädlingen auch dieses Jahr schon Bekanntschaft gemacht.
25: Wenn ich hier auch im Wald spazieren gehe oder so, da ist dann so hohes Gras. Und dann geht es schon mal schnell, wenn man nicht aufpasst. Da war ich nicht eingesprüht, hatte ich nicht dran gedacht.
24: Sie und ihre Familie testen 5 Kombiprodukte gegen Mücken und Zecken. Stechen lassen müssen sich die Schwans dafür nicht, denn den Test zur Abwehrwirkung hat Stiftung Warentest gemacht, unter Laborbedingungen. Dorit Munzke.
26: Für unsere Untersuchung kamen 3.124 im Labor gezüchtete Mücken zum Einsatz. Zum einen die tagaktive Gelbfiebermücke, zum anderen die dämmerungs- und nachtaktive südliche Hausmücke. Das sind 2 weit verbreitete Arten, die Krankheiten übertragen können.
24: Und wie sind Geruch und Hautgefühl der Produkte? Vater Olaf Schwan testet zunächst Zekito Classic, die Eigenmarke von Rossmann, für 1,79 Euro pro 100 Milliliter.
27: Duftet auch schon gleich angenehm wie so eine Creme. Fühlt sich erstmal ganz angenehm an vom Auftragen her. Vielleicht auch so leicht fettend.
24: Auch Esquito Free, die DM-Eigenmarke für umgerechnet 2,45 Euro, klebt nicht, so die Familie. Beim Markenprodukt Autan Multi-Insect für 5,99 Euro pro 100 Milliliter bemerkt Mutter Isabel Schwan.
2: Lässt sich gut verteilen und ist auch angenehm kühl auf der Haut.
24: Diese drei Produkte enthalten als Wirkstoff Icaridin. In den beiden teureren Markenprodukten Antibrum Forte für 13,33 Euro und in No-Bite aus der Apotheke für 16,70 Euro ist DEET drin, also Diethyltoluamid, DEET. Beide DEET-Produkte enthalten außerdem einen Warnhinweis auf der Packung. Kontakt mit zum Beispiel Brillen und Kontaktlinsen solle vermieden werden. Dorit Munzke von der Stiftung Warentest.
26: DEET kann die Augen stark reizen und allergische Reaktionen hervorrufen, gilt aber als sehr zuverlässig. Auch Icaridin kann die Augen reizen, scheint gesundheitlich aber weniger bedenklich zu sein als DEET.
24: Auch beim Geruch unterscheiden sich die beiden Produkte von den anderen. Isabel Schwan über Antibrum Forte mit 30% DEET.
2: Riecht ein bisschen intensiver, sehr intensiv. Auch nicht so gut wie das andere.
24: Und Olaf Schwan und Tochter Paula über No-Bite mit ganzen 50% DEET.
27: Dann riecht es nicht gerade wie Parfüm.
2: Leicht nach Plastik irgendwie.
24: Trotzdem weniger Wirkung. No-Bite schnitt bei Stiftung Warentest schlechter ab als die günstigen Mittel. Das zweite DEET-Produkt, Antibrum Forte, hingegen überzeugte im Labor Dorit Munzke.
26: Als einziges Mittel im Test hat es länger als 7 Stunden vor Mückenstichen geschützt und nur eine von 240 Zecken nicht abgewehrt.
24: Die günstigen Produkte aus den Drogerien hätten hingegen auch einen gewissen Schutz geboten. Bis zu 6 Stunden vor Mücken und bis zu 4 Stunden vor Zecken. Olaf Schwan fällt noch etwas Positives auf beim DM-Produkt Esquito, eine kleine Lasche an der Plastiktube.
27: Hier ist eben noch ein praktischer Effekt dabei. Man kann es mitnehmen für Outdoor-Geschichten, hier ein Bändchen ranmachen.
24: Was auch gegen Zecken und Mücken hilft, lange, helle Kleidung und nach dem Ausflug Haut absuchen nicht vergessen.
3: Berichtet Sabine Müller. Etwa einen Monat ist er jetzt her, der niederträchtige Anschlag auf den Berliner Christopher Street Day. Dabei starb eine Frau aus Warschau. Mehr als 2 Dutzend weitere Menschen wurden verletzt. Bei einem anschließenden Polizeieinsatz in einer Kleingartenanlage in Berlin-Spandau erschossen die Beamten den mutmaßlichen Attentäter, einen Mann libanesischer Abstammung. Dieser Anschlag auf den CSD war gestern auch Thema im Innenausschuss des Berliner Senats. Was dort besprochen wurde, fasst Landespolitikreporterin Sabine Müller zusammen.
4: Demonstrationen, Paraden, Musikevents. Der große Tiergarten ist ein Veranstaltungshotspot. SPD-Innensenatorin Iris Spranger schlägt deshalb vor, das Gelände dauerhaft besser vor Angriffen zu schützen. Sie plädiert für einen festen Überfahrschutz, um Fahrzeuge abzuhalten.
5: Das lässt sich durch entsprechende solide Bänke, Informationstafeln, Skulpturen und andere Stadtmöbel rund um den Tiergarten umsetzen.
4: Der doppelte Nutzen laut Spranger, mehr Sicherheit plus Entlastung der Polizei, die dann nicht mehr ständig sperren, auf- und abbauen müsste. Abgestimmt mit dem Koalitionspartner war der Vorschlag nicht. Der CDU-Abgeordnete Stefan Lenz klingt aber nicht abgeneigt.
6: Es muss eine Dauerlösung geben, denn die Polizei hat ja andere Aufgaben, als permanent Absperreinrichtungen zu errichten. Also man muss drüber nachdenken in Ruhe.
4: Skepsis bis Ablehnung dagegen bei den Oppositionsparteien. Reine Symptombekämpfung kritisiert die AfD, nicht zielführend, sagen die Grünen. Kurz- und mittelfristig nicht die richtige Antwort auf einen solchen Anschlag, meint Niklas Schrader von der Linken.
7: Der Tiergarten ist riesig. Ich glaube, das würde ein jahrelanges oder jahrzehntelanges Bauprojekt und es wäre sehr teuer.
4: Im Innenausschuss werden auch viele andere Antworten diskutiert. CDU-Justizsenatorin Philor Badenberg plädiert für juristische Verschärfungen. Unter anderem fordert sie, wenn es um Gefährder und mögliche Terrorgefahr gehe, sollten grundsätzlich nie Jugendgerichte zuständig sein, sondern immer die Staatsschutzkammer am Landgericht. Man dürfe die Debatte nicht auf Sicherheitsaspekte verengen, mahnt SPD-Antidiskriminierungssenatorin Cansel Kizil-Tepe. So sehen das auch Grüne und Linke, die größere Anstrengungen verlangen, Islamisten und andere Extremisten zu deradikalisieren. Außerdem müsse mehr gegen Queerfeindlichkeit getan werden. Senatorin Kizil-Tepe kündigt für kommenden Mittwoch einen runden Tisch mit Betroffenen an. CDU-Familiensenatorin Katharina Günther-Wünsch schaltet sich ein. In der Debatte gehe einiges durcheinander, findet sie, auch was den CSD-Attentäter angehe.
8: Abdul B. ist nicht gewalttätig geworden, weil ihm, entschuldigen Sie ein bisschen die Vereinfachung, queere Jugendprojekte gefehlt haben. Abdou B. ist gewalttätig geworden, weil in der Familie Erziehungskompetenz gefehlt hat.
4: Der grüne Abgeordnete Vassili Franco sagt dem RBB, für ihn als schwuler Mann sei das ein harter Moment gewesen.
9: Denn man hat gemerkt, dass die CDU gar kein Interesse hat, queeres Leben in Berlin zu schützen und queere Sichtbarkeit zu ermöglichen.
4: Es war nicht der einzige Moment, in dem es im Innenausschuss Kopfschütteln oder auch Wortgefechte gab. Regierung und Opposition gingen sich teilweise heftig an.
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3: Mord, sexueller Missbrauch, auch Korruption. Solch schwere Vorwürfe werden seit Monaten gegen niedersächsische Politiker im Internet verbreitet. Das große Problem daran, die Anschuldigungen sind komplett erfunden und diese Fake News alarmieren die Sicherheitsbehörden. Der Verfassungsschutz spricht von einer gezielten Kampagne. Bertil Starke berichtet.
10: Der Kampf um Stimmen für Bürgermeister, Landrats- oder Ratskandidaten findet in Niedersachsen immer mehr im Netz statt und dabei mischen offenbar ausländische Kräfte mit. Julia Smirnova, Forscherin am Center für Monitoring, Analyse und Strategie, beobachtet zahlreiche gefälschte Videos, die in sozialen Netzwerken kursieren.
11: Das ist das erste Mal, dass wir sehen, dass so eine Vielzahl von konkreten Kandidatinnen auf der Kommunalebene mit Desinformation angegriffen wird.
10: Smirnova macht, genau wie der niedersächsische Verfassungsschutz, Moskau für die Fake News Offensive verantwortlich. Russland wolle das politische System destabilisieren, um die deutsche Unterstützung für die Ukraine zu schwächen, sagt sie. Dafür nimmt das Putin-Regime offenbar auch Kommunalpolitiker aus Niedersachsen ins Visier.
11: Politikerinnen der Parteien SPD, CDU, Die Linke und Die Grünen im Fall von Niedersachsen werden Verbrechen vorgeworfen, Korruption oder Fehlverhalten. Das passiert in Form von kurzen Videos, die Logos etablierter Medien tragen. Und diese Videos werden auf Social-Media-Plattformen von nicht authentischen Accounts gepostet.
10: Betroffen sind also alle größeren Parteien, außer der AfD und dem BSW. Den Behörden in Niedersachsen ist eine zweistellige Zahl an entsprechenden Internetvideos bekannt. Die Namen der Opfer lässt der Verfassungsschutz bewusst aus der Öffentlichkeit heraus, um sie zu schützen. Die Plattformen haben die Videos bereits gelöscht, doch für den Fraktionschef der SPD im Niedersächsischen Landtag, Stefan Politze, steht fest, die Kampagne hinterlässt Spuren an der Basis.
12: Man muss sich insbesondere vorstellen, dass im Kommunalwahlkampf ehrenamtliche Menschen unterwegs sind. Bei denen löst das wirklich große Ängste aus, dass sie bloßgestellt werden, dass für sie falsche Informationen im Netz hinterlegt werden. Und das sorgt im Zweifel dafür, dass Menschen nicht mehr kandidieren wollen. Und das dürfen wir nicht dulden.
10: Die Täter mit Namen zu identifizieren und juristisch zu belangen, das ist für die Ermittler nahezu unmöglich. Politze fordert deshalb, die Betreiber von Plattformen stärker in die Verantwortung zu nehmen. Dazu gehörten härtere Strafen gegen große Anbieter wie X, dem sozialen Netzwerk von Elon Musk, dem reichsten Menschen der Welt.
12: Also wenn ich jetzt einmal auf Herrn Musk gucke mit seinem Konzern, dann werden ihm 4 Millionen Strafen nicht wehtun. Die müssen also deutlich höher sein und im Zweifel muss man über Abschalten von solchen Kanälen reden. Das ist der entscheidende Punkt. Und sollten Fake-Videos im Umlauf sein mit gefälschten Interviews, dann muss da das Strafrecht gelten.
10: Momentan ist ein Ende der russischen Desinformationskampagne nicht in Sicht. Fachleute wie Julia Smirnova rechnen mit zahlreichen weiteren Fake-News-Videos in den kommenden Wochen.
3: Ja, Fake News, ganz gezielt eingesetzte Falschmeldungen, absolut ein ernstzunehmendes großes Problem in unserem Internet- und Social-Media-Zeitalter. Meine NDR-Kollegin Liane Kussmann hat darüber mit Niedersachsens Innenministerin Daniela Behrens von der SPD gesprochen und sie gefragt, ist das mittlerweile neue Normalität im Wahlkampf auf allen und damit auch auf kommunalen Ebenen?
13: Ja, leider müssen wir feststellen, dass diese Desinformationskampagnen erheblich zugenommen haben. Wir beobachten, dass durch den Verfassungsschutz Niedersachsen seit Jahren, seit dem Überfall Russlands auf die Ukraine und jetzt zur Kommunalwahl hier in Niedersachsen, haben wir sicherlich eine neue Dimension, weil man sich auch auf der kommunalen Ebene jetzt im Grunde Menschen vornimmt, die verunglimpft, schrecklichste Lügengeschichten in die Welt setzt, das hochprofessionell macht, schwer zu erkennen, auch von anderen Medien. Und daher ist das schon wirklich besorgniserregend.
4: Ja, Sie haben es gerade gesagt, der Verfassungsschutz vermutet russische Akteure hinter der Kampagne. Wie belastbar sind diese Erkenntnisse? Welche Erkenntnisse haben Sie da auch in Niedersachsen gesammelt als Behörden?
13: Ja, wir beobachten das ja schon seit, wie gesagt, dem Überfall Russlands auf die Ukraine. Das ist sehr belastbar, wenn man sich anschaut, wie man vorgeht, wenn wir die IP-Adressen nachverfolgen können und alles weiter. Also es ist sehr, sehr klar, dass das Russland im Wesentlichen da der Verantwortliche ist. Und man schwächt natürlich dadurch die Unterstützung auf der Ukraine. Man versucht, demokratische Institutionen zu destabilisieren. Man versucht, das Vertrauen der Bürger in den eigenen Staat zu unterwandern und auch für gesellschaftliche Spaltung zu sorgen. Also es hat ein sehr klares Ziel, und das ist die quasi Destabilisierung westlicher Demokratien, vor allen Dingen die, die die Ukraine unterstützen. Und da nutzt man alle technischen Möglichkeiten, die man bekommt. Und die Social-Media-Plattformen sind da eine sehr, sehr gute Bühne für diese Desinformationskampagnen.
1: Ja, wir haben es ja auch gerade schon gehört, solche KI-generierten Inhalte und Deepfakes hinterlassen eben auch Spuren bis eben runter in die kommunale Ebene, sorgen auch für Verunsicherung, für Ängste an der Basis. Inwieweit erschüttern diese Inhalte eben auch das Vertrauen in die Politik?
13: Ja, ich glaube, das muss man so annehmen, dass es eine starke Verunsicherung gibt. Wir sehen das ja auch an emotional geführten politischen Debatten zu bestimmten Themen. Das Thema Migration ist immer etwas, was sehr genutzt wird. Das Thema Kriminalität wird sehr genutzt. Und die demokratischen Parteien und Politikerinnen und Politiker stehen da im besonderen Fokus. Und daher ist das schon eine Gefahr, die man sehr klar beschreiben muss und die man mit den Möglichkeiten, die man hat, bekämpft.
1: Ja, welche Möglichkeiten haben Sie? Die Frage bleibt ja, wie umgehen damit? KI-Inhalte wirken immer echter. Braucht es härtere Regeln, auch härtere Strafen für Plattformen, wie ja eben schon gefordert von Ihrem SPD-Kollegen?
13: Ich glaube, es braucht zwei Ebenen der Reaktion. Das eine ist natürlich, die Plattformen sind verantwortlich, darüber zu wachen, was auf ihren Plattformen passiert. Und wenn Lügenkampagnen, Fake News wirklich in dieser Dimension passieren, dann muss die Plattform diese Lügengeschichten rausnehmen, und dafür ist sie verpflichtet. Und die Europäische Union ist bisher nicht so sehr gut darin, die Plattformbetreiber auch in die Verantwortung zu nehmen, die das nämlich meiner Meinung nach bisher in der Tat nur schlecht tun. Und daher muss da die Europäische Union durchgreifen. Das ist kein Problem, was wir national lösen können, sondern der Digitale Service Act, also das Gesetz dazu, muss angewendet werden. Und daher

0: selber aussucht, welche Zeitung man liest, welche Fernsehprogramme man guckt, muss man das auf den sozialen Plattformen auch sehr sensibel tun. Und das ist halt beides wichtig. Wir selber müssen gut mit diesen Medien umgehen können, aber die Medienbetreiber bzw. Plattformbetreiber müssen in die Verantwortung genommen werden.
1: Sagt Niedersachsens Innenministerin Daniela Behrens von der SPD.
2: Standpunkte.
1: Die Bundesregierung steht bekannterweise vor einem arbeitsreichen Herbst. Viele Reformpläne der schwarz-roten Koalition müssen noch umgesetzt werden. Bei einigen Vorhaben ist man sich noch uneins. Heute und morgen trifft sich nun das Kabinett zur Klausurtagung in Brandenburg. Unsere Gastautorin dazu ist Leyla Alcerori, Politikchefin beim Handelsblatt. Und sie meint, Schwarz-Rot muss jetzt schnell liefern.
3: Die Sommerpause hat den Reformplänen der Koalition nicht gut getan. Ausgerechnet drei CDU-Ministerpräsidenten haben sich gegen Teile der Rentenreform gestellt. Und jetzt will auch der neue Gesundheitsminister Linnemann einen Sparvorschlag für die Pflege kassieren. Das zeigt, die Regierung verliert Energie mit internen Streitereien. Und das in wirtschaftlich heiklen Zeiten und kurz vor den entscheidenden Landtagswahlen. Dabei ist der wirtschaftliche Handlungsdruck groß. Dass der Kanzler Wirtschaftsvertreter zu den Beratungen eingeladen hat, ist deshalb ein wichtiges Signal. Aber das allein wird nicht reichen. Umfragen zufolge bewerten 70% der Bürger die Arbeit der Bundesregierung als eher schlecht. Aus diesem Tief herauszukommen, wird eine Mammutaufgabe. In den kommenden Tagen muss Schwarz-Rot also schnell zurück in den Arbeitsmodus finden und liefern. Weniger Streit, mehr Reformtempo. Sonst wird sie dem Sturm nach den Landtagswahlen niemals standhalten.
1: Die Meinung von Leyla Alcerori vom Handelsblatt. Das Straubinger Tagblatt wünscht sich mehr Mut von der Regierung und wagt einen Vergleich.
4: Es wird Zeit, mehr Schröder zu wagen. Der frühere SPD-Kanzler hat sich bei vielen Bürgern und Genossen unbeliebt gemacht und den Deutschen einiges zugemutet. Doch seiner Agenda ist es letztlich zu verdanken, dass die Bundesrepublik heute nicht noch tiefer in der Krise steckt. Reformpolitik braucht Klarheit über Ziele und Mut zur Zumutung. Wird jeder Reformansatz wie in der Rentenpolitik aus Angst vor den Wählern und der eigenen Basis gleich wieder zerredet und aufgeweicht, kommt Deutschland nicht vom Fleck, während die politischen Ränder weiter wachsen und die Mitte zerrieben wird.
1: Zu einem anderen Thema. Bei VW stehen ab heute Betriebsversammlungen an. Die Belegschaft will Klarheit über die Sparpläne. Sie wirft Konzernchef Blume eine desaströse Kommunikation vor. Der Kölner Stadtanzeiger zeigt Verständnis für Blume und mahnt zugleich mehr Tempo an.
4: Der Vorstandschef steht zwischen den Fronten. Die Aktionärsfamilien Porsche und Piëch fordern den Wandel radikal. Gewerkschaft und Land Niedersachsen hätten ihn gern sanft kontrolliert. Und viele in der Belegschaft am liebsten gar nicht. Dass Blume in dieser Gemengelage öffentlich herumeiert, ist kein Wunder. Und zumindest für die Beschäftigten eher ein gutes Zeichen. Die schnelle, klare Lösung hieße Schließung. Für das Unternehmen aber ist die Lage brandgefährlich. Denn so stolz man in Wolfsburg auf den konsensorientierten Volkswagenweg ist, er ist zäh und zögerlich und hat damit über Jahre seinen Teil zur aktuellen Situation beigetragen.
1: Und die Frankfurter Rundschau kommentiert:
4: Nur an der Personalschraube zu drehen ist kein Zukunftskonzept, zumal die Lohnkosten in der Autoindustrie nur rund 10% der Kosten ausmachen. Entscheidend ist, die nächste Entwicklungsstufe zu gewinnen. Dazu gehören kleinere, bezahlbare E-Autos statt immer neuer 2-Tonnen-SUVs. Ressourcenarme und recyclinggerechte Konstruktion sowie Produktion mit erneuerbaren Energien.
1: Und das waren die Standpunkte, zusammengestellt von Laura Janke.
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1: Als der Parkettleger Kurt Wagner vor Jahrzehnten auf die Idee kam, eine Band zu gründen, dachte er im Traum nicht daran, damit Karriere zu machen. Viel zu abstrus schien seine Version von Country-Musik zu sein, ganz besonders für seine Heimat Nashville, also der Wiege des Country. 30 Jahre später wird seine Band Lamb Chop immer noch als eine der innovativsten und beständigsten Größen der US-Country-Szene geschätzt. Auf ihrem neuesten Album huldigen Kurt Wagner und Lamb Chop alten Folk- und Gospel-Traditionen. Götz Steger hat es für uns vorgehört.
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6: Ein Vorsänger singt die erste Zeile, ein Chor stimmt ein. Lining out heißt diese Archaik.

0: archaische Form des gemeinsamen Sings, von der sich Kurt Wagner inspirieren ließ.
1: Es besteht aus einem Geistlichen und einem Chor, der ihm antwortet. Eine spirituelle Feierlichkeit, die ursprünglich aus Schottland kommt und in die Appalachen gelangt ist. Dort wurde es zur Wurzel von Country, Blues und Gospel. Ich fand, es passte gut zu meiner Idee, auf dem Album nur Gesang und Banjo zu benutzen. Für mich ist das eine reine Feier der menschlichen Stimme.
0: Diese Feier setzt Produzent Ryan Olson warm und natürlich in Szene. Er kommt aus unterschiedlichsten stilistischen Fahrwassern, von Indie-Rock bis zu Elektro und R&B. Mit unverhofften Verfremdungseffekten und plötzlichen Elektrozutaten bringt er des Öfteren Unruhe in die betuliche Musizieratmosphäre. 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
1: Es gibt ein paar elektronische Elemente, die nach den Aufnahmen hinzugefügt wurden. Das gehört zu der Vorgehensweise unseres Produzenten Ryan Olson. Dadurch geraten die anderen Instrumente in einen neuen Kontext und man nimmt sie anders wahr.

0: Das Banjo auf dem gesamten Album spielt übrigens Bon Iver Mastermind Justin Vernon, der eigentlich gar kein Banjo-Spieler ist, wie Kurt Wagner sagt.
1: Mit ihm Musik zu machen war schon immer mein Wunsch. Als sich herausstellte, dass Justin und Ryan Olsen Freunde seit der Kindheit sind, schien alles zusammenzupassen. Außerdem probierte er zufällig auch gerade auf dem Banjo herum.
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0: Chorleiter und Arrangeur Blake Morgan ist der dritte Kreativkopf, den Kurt Wagner sich mit ins Boot holte. Die Crescendi seiner Chorsätze sind eine euphorisierende Zutat. Andrew Jackson Asshead heißt der Song, aus dem diese Passage stammt. Andrew Jackson war der 7. US-Präsident. Trump verehrt ihn, vermutlich weil auch er seinen Gegnern Wahlbetrug vorwarf und Wahlunterstützer mit der Vergabe von Posten belohnte. Etwas, das man so gar nicht mit Lamb Chops Punching the Clown in Verbindung bringt.
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4: Um 1 Uhr mit Olaf Knapp. Die US-Regierung fordert von allen Staaten, ihre Wirtschaftsbeziehungen zum Iran abzubrechen. Andernfalls müssten sie mit Vergeltungsmaßnahmen rechnen, sagte Finanzminister Bessent. Details von ARD-Korrespondentin Sandra Razzo in Washington.
5: Die USA wollen den Iran komplett wirtschaftlich isolieren. Sämtliche Einnahmequellen sollen gestrichen werden. Wie will man das machen? Es soll nicht nur Sanktionen gegen den Iran selbst geben, sondern auch gegen Unternehmen und Länder, die noch Geschäfte mit dem Iran machen. Besonders im Visier hat man dabei die Finanzgeschäfte, die Wirtschaft und vor allem den wichtigen Ölmarkt. Besonders brisant ist dabei, China ist einer der wichtigsten Abnehmer von iranischem Öl. Und die Frage ist jetzt, ob die USA wirklich in den Konflikt mit China gehen werden.
4: Außenminister Wadefuhl und sein US-Amtskollege Rubio haben telefonisch über die Ukraine mit den Iran beraten. Einer Mitteilung des US-Außenministeriums zufolge zeigten sich beide Politiker entschlossen, die, Zitat, Freiheit der Schifffahrt in der Straße von Hormuz sicherzustellen. Zudem hätten sie die Bedeutung eines dauerhaften und belastbaren Friedens zwischen Russland und der Ukraine betont. Das Gespräch fand am 35. Jahrestag der ukrainischen Unabhängigkeit von der Sowjetunion statt. Die deutsche Industrie macht Druck auf die Bundesregierung. Die Hauptgeschäftsführerin des Branchenbundesverbands Gönner sagte in der ARD, die wirtschaftliche Lage sei ernst. Die vereinbarten Reformen, etwa bei Rente und Bürokratieabbau, müssten jetzt umgesetzt werden. Allerdings geht der parlamentarische Geschäftsführer der SPD-Fraktion Wiese davon aus, dass erst noch weiter diskutiert wird. Das sei auch nachvollziehbar, so Wiese im Deutschlandfunk. Der FC Schalke 04 ist mit Mühe in die zweite Runde des DFB-Pokals eingezogen. Beim Regionalligisten Hallescher FC tat sich der Bundesliga-Aufsteiger schwer und gewann nach Rückstand noch mit 5:2 nach Verlängerung. Zuvor hatte der VfL Wolfsburg eine Blamage abgewendet. Beim Berliner Viertligisten Alt-Glienicke konnten sich die Niedersachsen erst im Elfmeterschießen mit 6:5 durchsetzen. Ebenfalls in der zweiten Runde stehen der Hamburger SV durch ein 3:0 in Verl und der erste FC Köln durch ein 2:1 in Würzburg. Das Wetter in Deutschland. Nachts gebietsweise klar. Im Süden einzelne Schauer, im Nordosten Nebel. Tiefstwerte 16 bis 7 Grad. Am Tage dann im Norden und Osten länger trocken, von Südwesten bis zur Mitte Schauer, vereinzelt Gewitter, Höchstwerte 18 Grad in der Eifel bis 28 Grad am Oberrhein. Am Mittwoch dann gebietsweise Schauer und Gewitter, im Nordosten heiter 21 bis 30 Grad. Es ist 1:03 Uhr.
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6: Und da haben wir diese 5 Meldungen. A2 Hannover Richtung Berlin. Im Kreuz Hannover Ost ist die Überleitung zur A7 Richtung Kassel immer noch wegen eines Schwertransports gesperrt. Die Umleitung führt über die A2 bis Lehrte. Die A3 Frankfurt Richtung Würzburg ist zwischen Bessenbach-Waldaschaff und Weibersbrunn nach einem Fahrzeugbrand gesperrt. Die Umleitung hier führt über die U81A. Die A49 Kassel Richtung Gießen ist zwischen Wabern und Borken wegen Löscharbeiten gesperrt. Die Umleitung führt zwischen den genannten Orten Wabern und Borken Richtung Gießen über die B253 und über die B3. Die A71 Suhl Richtung Erfurt ist zwischen Stadt Ilm und Arnstadt Süd wegen Wartungsarbeiten im Tunnel Behringen noch bis ca. 6 Uhr gesperrt. Umgeleitet wird hier über die U69. Und die B466 Heidenheim an der Brenz Nördlingen ist zwischen B466A und Nattheim nach einem Unfall in beiden Richtungen gesperrt. Kommen Sie überall gut und sicher durch die Nacht.
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6: Von NDR Info in Hamburg mit Tom Westerholt und mit einer schlechten Nachricht für die meisten Schüler, Lehrer und Politiker. Die Sommerferien sind vorbei. Und ja, eben nicht nur für die meisten Schulkinder in Deutschland, sondern auch für Kanzler Merz und seine Regierung im politischen Berlin. Und damit herzlich willkommen hier bei uns in der Infonacht. Der erste Tag nach der politischen Sommerpause ist mittlerweile rum und ab heute, Dienstag, trifft sich das Bundeskabinett zur Klausur in Schloss Neuhardenberg in Brandenburg. Dort wartet eine Menge Arbeit auf die Bundesregierung, Stichwort Sommer oder besser Herbst der Reformen. Meine Kollegin Julia Meyer vom NDR hat dazu Katrin Aue aus dem Hauptstadtstudio gefragt, was von all dem auf dem Zettel steht denn am dringendsten an?
7: In der Tat, es ist so, dass die Regierung sich für die zweite Jahreshälfte einiges vorgenommen hat in Sachen Reformen. Da ist einmal die Rentenreform, die wurde kurz vor der Sommerpause vorgestellt. Da gab es ja allerdings auch gleich im Anschluss eine wilde Diskussion über einzelne Punkte. Also da muss man wohl noch mal eine gemeinsame Position finden. Dann ist da eine Steuerreform, die ansteht. Die soll sogar schon zum 1.1. nächstes Jahr greifen. Das soll also jetzt recht schnell gehen. Da geht es um geplante Entlastungen für kleine und mittlere Einkommen und Familien. Und das müsste eben schnell ins Parlament, damit das klappt zum Jahresanfang. Und das Thema Pflegereform steht ja auch noch auf der Tagesordnung. Da hat die noch Gesundheitsministerin Nina Wagen ganz kurz vor der Sommerpause einen Entwurf für einen möglichen Gesetzentwurf vorgestellt. Das wird aber auch schon in Teilen sehr massiv kritisiert. Also das sind drei sehr, sehr große Brocken, die die Regierung sich vorgenommen hat und die jetzt im Herbst eigentlich angegangen werden sollen.
8: Dazu kommt noch der Berg an Herausforderungen, der ist über den Sommer nicht kleiner geworden. Stichwort Hitze, Wassermangel. Welche Priorität hat das jetzt noch?
7: Ja, wenn man dem Kanzler am Samstag zugehört hat, dann könnte man meinen, das hat jetzt eine wirklich hohe Priorität. Da war er nämlich zu Gast im Waldbrandgebiet in Hürtgenwald in Nordrhein-Westfalen. Und da hat er sowas gesagt wie, Leute, schaut es euch an, das ist der Klimawandel. Also gesprochen an die Personen, die das immer noch nicht glauben wollten, hat er das gerichtet. Und wenn man das sich angehört hat, könnte man meinen, da ist jetzt einiges ins Wanken gekommen, auch aus der Sicht der Bundesregierung, die bislang ja in der Tat Klimawandel und auch Klimaanpassung nicht so ganz oben auf der Prioritätenliste hatte. Da hat der Bundesumweltminister Carsten Schneider ja vor ein, zwei Wochen nochmal so einen Anlauf gemacht, Klimaanpassung ins Grundgesetz schreiben zu lassen. Das ist allerdings auf nicht so viel Gegenliebe der CDU gestoßen. Das heißt, ob das umgesetzt werden kann, das ist mal die Frage. Wenn man aber, wie gesagt, am Samstag zugehört hat, könnte man sagen, da kommt jetzt vielleicht doch ein bisschen Tempo rein.
8: Vor dem Wochenende hatte man vom Kanzler nicht viel gehört. Da gab es auch Kritik. Was meinst du, hat Merz das geschadet oder hat ihm das eher gut getan, gerade auch nach dieser ganzen Personalrochade vor der Sommerpause?
7: Naja, so richtig gut für seinen Ruf war das jetzt, glaube ich, nicht, dass er gute 3 Wochen tatsächlich im Urlaub war, wobei sein Regierungssprecher ja sagte, das sei gar kein Urlaub, sondern er war einfach nur nicht in Berlin. Er hat keine öffentlichen Termine wahrgenommen und das kam, glaube ich, schon vielen Leuten angesichts der massiven Dinge, die da in diesen Wochen auf uns eingeprasselt sind, von der Drohne in Leipzig über die Waldbrände und die neue Hitze. Da kam einfach so vieles zusammen, dass, glaube ich, sehr viele Leute schon den Eindruck hatten, Das wäre jetzt so eine Situation, wo ein Kanzler mal ein, zweimal sich zu Wort melden könnte, auch öffentlich, und dass er das nicht getan hat. Ich würde schon sagen, da geht er eher geschwächt aus der Sommerpause.
8: In Neu-Hardenberg kommt das Kabinett jetzt auch zum ersten Mal in der neuen Runde zusammen. Wie ist denn die Chemie zwischen den alten und neuen Ministerinnen und Ministern?
7: Ja, das wird sich tatsächlich zeigen müssen. Deswegen dürfte ein zweites großes Thema auch sein in Neu-Hardenberg Teambuilding. Da gibt es den neuen Gesundheitsminister Carsten Linnemann zum Beispiel oder Nina Wagen als neue Kanzleramtschefin. Steffen Bilger ist neuer Verkehrsminister. Und so ganz geräuschlos ist dieser Umbau des Kabinetts ja auch nicht abgelaufen, um es vorsichtig auszudrücken. Also da gibt es einige neue am Kabinettstisch. Das muss sich auch zurecht ruckeln. Auch dafür sollen die beiden Tage in Schloss Neu-Hardenberg da sein, hat der stellvertretende Regierungssprecher letzte Woche gesagt. Da wird es auch sowas geben wie gemütliches Beisammensein am Abend, um mal sich so ein bisschen zu beschnuppern und Themen, aber vielleicht auch ein bisschen was Privates auszutauschen. Also Stichwort Chemie, die wird sich bilden müssen in den nächsten zwei Tagen.
8: Diese Kabinettsklausur ist auch nicht der einzige Termin diese Woche. Was steht noch an?
7: Da wird es geben eine gemeinsame Fraktionssitzung in Münster der Unionsfraktion, also von CDU und CSU und der SPD. Und auch da gibt es neues Personal, nämlich der neue Gastgeber wird sein Thorsten Frey. Der war ja bisher Kanzleramtsminister und jetzt ist er neuer Chef der Unionsfraktion. Und als solcher wird er am Kopf des Tisches sitzen müssen in Münster, um zu schauen, was die großen Projekte der Bundesregierung und der Regierungsfraktionen nach der Sommerpause sein werden.
8: Jetzt sind es keine zwei Wochen mehr bis zur Landtagswahl in Sachsen-Anhalt. Dann stehen auch noch die Wahlen in Mecklenburg-Vorpommern und Berlin an. In Sachsen-Anhalt, da gibt sich die AfD siegessicher. Wie nervös ist die Bundesregierung?
7: Das dürfte sie doch ziemlich nervös machen, denn es gibt ja zwei mögliche Szenarien, die wahrscheinlich sind. Die eine ist, oder die im Bereich des Möglichen sind, sag ich mal. Das eine ist, dass die AfD tatsächlich eine absolute Mehrheit holt. Dann haben wir eine Art Zeitenwende, würde ich es jetzt mal sagen, denn sowas gab es noch nicht in Deutschland, dass eine AfD eine Landesregierung anführt oder sogar allein regiert. Das dürfte sehr, sehr vieles auf den Prüfstand stellen, was bislang in Berlin beschlossen wurde. Es dürfte sehr viele Auswirkungen haben, auch auf weitere Institutionen, vom Bundesrat bis zur Sicherheitskooperation. Das heißt, da stellen sich dann noch mal ganz andere Fragen. Das zweite Szenario ist aber, wenn die AfD zwar stärkste Kraft wird, aber nicht ganz so stark, dass sie eine absolute Mehrheit hat, dann stellen sich eventuell Koalitionsfragen. Die CDU hat ja immer betont, wir haben eine Brandmauer, wir werden auf keinen Fall mit der AfD kooperieren. Ob das aber durchgehalten wird nach einer entsprechenden Landtagswahl, ob die CDU Sachsen-Anhalt da auch mitmacht, Stand jetzt sieht es so aus, weiter mit einer Brandmauer. Ob das aber so durchzuhalten ist, wird man mal sehen müssen. Das heißt, da wird es einige Fragen zu besprechen geben.
6: Es ist festzustellen, dass es eine lange Liste ist, die die Regierungskoalition in Berlin abzuarbeiten hat, mit einigen Prüfsteinen, die da am Wegesrand warten. Nehmen wir uns einen vom Beginn des Beitrags heraus, nämlich die Reform der Pflege. Ein Entwurf für ein neues Gesetz hat dazu in den vergangenen Wochen schon für viel Wirbel gesorgt. Um das Milliardenloch in der Pflegekasse zu stopfen, sollte unter anderem bei pflegenden Angehörigen gespart werden. Das hat für viel Ärger gesorgt, nicht nur bei Betroffenen und deren Familien. Auch der neue CDU-Gesundheitsminister Carsten Linnemann hat jetzt angekündigt, bei pflegenden Angehörigen doch nicht zu sparen. Richtige Entscheidung oder nicht? Jan Zimmermann kommentiert.
9: Die Meinung. Weniger Rente für pflegende Angehörige. Dieses Thema ist laut Gesundheitsminister Carsten Linnemann vom Tisch. Der CDU-Politiker wirft den Vorschlag seiner Vorgängerin in die Tonne. Linnemann sagte, er will bei den Rentenansprüchen pflegender Angehöriger nicht sparen. Das ist eine gute Entscheidung. Die Debatte hat in den vergangenen Wochen viel Schaden angerichtet. Die Pläne waren für Pflegebedürftige und die, die sich um sie kümmern, ein Schlag ins Gesicht. Allein mit dem Vorschlag wurde ein verheerendes Signal gesendet und Vertrauen zerstört. Ausgerechnet bei denen zu sparen, die es möglich machen, dass pflegebedürftige Kinder, Partner und Eltern nicht in einem Pflegeheim müssen, sondern zu Hause bleiben können, sorgte zu Recht für Protest, auch in der Regierungskoalition. Viele in der SPD und CSU machten deutlich, wir lehnen das ab. So erspart sich der neue Gesundheitsminister mit der Rolle rückwärts viel Ärger. Dagegen bleibt ein zweiter Schlag ins Gesicht der Betroffenen bisher weiter bestehen. Nach den Reformplänen soll die Pflege im Heim teurer werden, weil Zuschüsse, die die Pflegeversicherung zahlt, künftig erst später greifen sollen. Der neue Gesundheitsminister sollte auch gleich diesen Vorschlag in die Tonne werfen. Zu viele empfinden das als ungerecht. Zu groß ist die soziale Sprengkraft. Schon heute wissen immer mehr Familien nicht, wie sie die steigenden Pflegeheimkosten von 3.000 bis 4.000 Euro oder mehr bezahlen sollen. Auch hier sollte der Minister eine Rolle rückwärts machen. Offen bleibt die Frage, wo Linnemann stattdessen sparen will. Die Kürzung der Rentenansprüche sollte 1,8 Milliarden Euro im kommenden Jahr bringen. Geld, das die Pflegekasse dringend braucht, damit die Beiträge nicht weiter steigen. Linnemann erklärte bisher nur, was er nicht will, ohne konkrete Vorschläge zu machen, was stattdessen kommen soll. So entsteht der Eindruck, dass der Minister bei diesem Großprojekt noch keinen Plan hat. Anders als beim Gesundheitssystem sind die Sparmöglichkeiten in der Pflege gering. Die Bundesregierung sollte also für ein würdiges Leben im Alter mehr Steuermittel locker machen, um den Betroffenen nicht noch mehr Schläge ins Gesicht zu verpassen und den entstandenen Schaden nicht noch größer zu machen.
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6: Die Menschen in der Ukraine verteidigen seit 4,5 Jahren ihre Freiheit, ihre Demokratie, ihr Recht, selbst über die Zukunft ihres Landes zu entscheiden, mit ihrem Leben. Auch gestern wieder am Unabhängigkeitstag der Ukraine, dem Tag, an dem man sich 1991 von der damaligen Sowjetunion lossagte. Gestern vor genau 35 Jahren. Und wir schauen jetzt auf unser Verhältnis zum Land, zur Ukraine. Wie es sich verändert hat möglicherweise und wie ehrlich wir sind bei der Unterstützung. Mein Kollege Andreas Bursche vom WDR hat darüber mit Martin Schulze-Wessel gesprochen, Professor für die Geschichte Ost- und Südeuropas an der LMU München und Buchautor über die deutsch-ukrainische Beziehung. Titel: Die übersehene Nation. Erste Frage an ihn: Was ist das über die letzten 100 Jahre denn für eine deutsch-ukrainische Beziehung gewesen?
10: Ja, es ist eine sehr problematische Beziehung gewesen, also vor allen Dingen im Zweiten Weltkrieg, wo Deutschland seinen Vernichtungs- und Ausbeutungskrieg vor allen Dingen in der Ukraine geführt hat. Die Ukraine war vollständig besetzt und hat wie Belarus insofern besonders unter Deutschland gelitten. Aber es ist eben in den letzten Jahren, also es ist auch die Zeit eines Neuanfangs in den deutsch-ukrainischen Beziehungen. Wir kennen ja heute die Ukraine viel besser, als das im 20. Jahrhundert insgesamt der Fall war. Und wir kennen durch die Migration auch viele Ukrainerinnen und Ukrainer viel besser. Also es ist ein viel engeres Verhältnis zwischen Deutschen und Ukrainern geworden.
11: Aber gerade wenn Sie den Zweiten Weltkrieg ansprechen, wir gefühlt, ziehen Sie mir den Zahn, haben wir ja unsere Verantwortung eher gegenüber Russland immer anerkannt. Weniger der Ukraine gegenüber, obwohl die Verbrechen recht ähnlich waren. Warum?
10: Ja, sie waren nicht mal ähnlich. Also ich sagte eben schon, die Ukraine ist vollständig besetzt worden, die Russland nur zu 10% von der Wehrmacht. Nicht? Insofern hat die Ukraine tatsächlich viel mehr unter der deutschen Besatzungsherrschaft gelitten. Und sie hat wie Russland einen ähnlichen Anteil an der Befreiung vom Nationalsozialismus. Und trotzdem ist es so, dass in Deutschland sehr lange beim Zweiten Weltkrieg immer an Russland gedacht wurde, nicht an die Ukraine. Also wir nehmen Russland als den Nachfolgerstaat der Sowjetunion wahr und die Ukraine fällt da irgendwie herunter. Und das ist sehr problematisch, vor allen Dingen, wenn dann argumentiert wird, und das war zum Beispiel beim Ex-Bundeskanzler Gerhard Schröder der Fall, dass wir die Ukraine eigentlich nicht unterstützen dürfen, weil es ja gegen Russland sich richtet und wir gegenüber Russland schuldig geworden seien. Also da kann man exemplarisch zeigen, wie falsche Geschichtsauffassung auch zu falscher Politik führt.
11: Mittlerweile stehen wir fest hinter Kiew, hinter der Ukraine. Milliarden fließen. Deutschland ist da an der Spitze der Unterstützung, nicht nur finanziell. Mal frech gefragt, ist diese Hilfe tatsächlich für die Ukraine, die ganzen Bemühungen, oder am Ende dann doch wieder für uns? Im Prinzip, dass die Ukraine unser Bollwerk ist.
10: Also die Grundlage des politischen Lebens in der Ukraine ist heute, dass man gemeinsam über sein Schicksal entscheidet, frei von auswärtiger Intervention. Das ist das Ziel auch dieses ukrainischen Befreiungs- und Unabhängigkeitskrieges. Und das sind letztlich dieselben Werte, die wir in Deutschland auch haben. Also wir haben eine gemeinsame Grundordnung und ein gemeinsames Interesse, dies zu verteidigen. Insofern stehen wir hinter der Ukraine auch wirklich im Interesse der Ukraine, aber es ist unteilbar auch unser Interesse.
6: Geschichtsprofessor Martin Schulze-Wessel im Gespräch mit Andreas Bursche vom WDR. Schon seit mehr als 3 Monaten hat es bei uns nicht mehr so richtig ausgiebig geregnet. Diese Trockenheit macht nicht nur den Ernten, sondern auch den großen Bäumen zu schaffen. Das wird jetzt sichtbar. Denn schon jetzt, Ende August, fällt viel welkes Laub von den Bäumen. Und die bange Frage dahinter ist, können sich die großen Laubbäume davon auch wieder erholen? Oder wird es dauerhafte Schäden geben? Antworten hat Christian Akbasade in der Nähe von Straubingen in Niederbayern gesucht.
12: Also da sieht man es jetzt nochmal ganz deutlich direkt vor uns. Das sind vor allem Buchen, wo die Farbe oben in der Krone leider im Moment jetzt schon so ausschaut wie am Boden die Blätter. Was außergewöhnlich ist dieses Jahr, weil man halt einfach 4, 6 Wochen fast schon zu früh dran sind mit dem Ganzen.
13: Försterin Viktoria Riedle läuft durch ihr Revier in Münster bei Straubing. Bei einigen Buchen und auch Birken in diesem Waldgebiet haben sich die Blätter braun gefärbt. Normalerweise werfen Laubbäume im Herbst Blätter ab, um ressourcenschonend über den Winter zu kommen. Doch in diesem Jahr machen ihnen die Hitze und die Trockenheit stark zu schaffen.
12: Sie sind also quasi jetzt schon gestresst durch einen äußeren Umstand, einen Umwelteinfluss. Und werfen deswegen jetzt schon die Blätter vorsorglich mal ab.
13: Das betrifft vor allem Bäume, die ohnehin weniger konkurrenzfähig sind oder auch mit dem Wurzelwerk nicht tief in den Boden eindringen. Aber es kann noch schlimmer kommen.
12: Durch diesen Vorstress, diesen anhaltenden Trockenstress, sind die Bäume geschwächter und weniger abwehrfähig gegenüber Schädlingen.
13: Ähnlich wie bei Menschen, das Immunsystem ist geschwächt, im schlimmsten Fall kann es zum Kollaps kommen, die Bäume können absterben. Ohne Wasser eben keine Energie. Der regionale Wetterexperte Michael Bohmann betreibt Messstationen in der Region, auch ihn beschäftigt die Dürre. In Straubing seien zwischen März und Juli nur 208 Liter Niederschlag pro Quadratmeter gemessen worden.
14: Dies entspricht wiederum lediglich 60% vom langjährigen Mittel. In Kombination mit dem nahezu durchwegs viel zu hohen Temperaturniveau und der großen Sommerhitze war das für unsere Baum- und Pflanzenwelt fatal.
13: Durch die vielen heißen Tage sei auch die Verdunstung sehr hoch gewesen. Einzelne Regentage wie zuletzt reichen laut Bohmann nicht aus. Das sieht auch Harald Götz so. Der Kreisfachberater für Gartenbau in Straubing sagt, für die Pflanzen brauche es tagelangen gleichmäßigen Landregen statt kurzen Starkregens, weil der größtenteils oberflächlich wegfließe. Für den heimischen Garten hat Götz einen Tipp.
15: Es gibt auch mittlerweile so Dünger, die dann in der Lage sind, das Wasser ein bisschen besser zu halten und besser verfügbar zu machen für die Bäume. Aber ist jetzt sicherlich kein Allheilmittel.
13: Das gibt es auch für die schon im August braunen Bäume im Forstrevier von Viktoria Riedle nicht.
12: Das heißt jetzt nicht, dass hier irgendwie flächig der Wald abstirbt, so Katastrophenstimmung oder sowas, aber es sollte schon nachdenklich stimmen.
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6: Heute vor 25 Jahren gab es ein royales Großereignis mitten in Oslo. Norwegens Kronprinz Haakon heiratete die bürgerliche Mette Marit. Birgit Sagemann erinnert an diesen Tag.
16: Tausende Menschen säumen die Straßen, jubeln und schwenken Flaggen, während die schwarzen Limousinen mit all den königlichen Gästen durch die Straßen zur Kirche rollen. Der Bräutigam wartet draußen auf seine Braut und führt sie selbst zum Altar.
17: Håkon, vil du ha Mette Marit Kjessem Høyby, som står ved din side, til din hustru?
18: Ja.
17: Mette Marit Kjessem Høyby, vil du ha Håkon, som står ved din side, til din ektemann?
19: Ja.
16: Und damit ist Mette Marit Kjessem Høyby, eine alleinerziehende Mutter mit unehelichem Sohn und wilder Partyvergangenheit, nun also Norwegens Kronprinzessin. Ihr Sohn Marius stammt aus einer Affäre, bei seiner Geburt sitzt sein Vater im Gefängnis. Mette Marit hat als Aushilfskellnerin ihren Lebensunterhalt verdient und exzessiv mit Alkohol und Drogen gefeiert. Und diese Frau soll Norwegens künftige Königin sein?
20: Håkons Liebe eine Belastung.
21: Vater ihres Kindes verurteilt wegen Drogendelikten.
22: Osloer Polizei besorgt über ihr Umfeld.
16: Titeln die Zeitungen, als die Beziehung der beiden öffentlich wird. Håkon lässt sich davon nicht beirren. Er ist sich sicher und sagt später bei der Hochzeit:
23: Mette Marit, du bist helt fantastisch.
24: Mette Marit, du bist ein fantastischer, vielschichtiger Mensch. Ich glaube, ich war noch nie so schwach und zugleich so stark wie mit dir. Ich liebe dich.
16: Aber die Vorbehalte der Öffentlichkeit waren noch kurz vorher so groß, dass die beiden 3 Tage vor der Hochzeit in die Offensive gehen und eine Pressekonferenz geben, bei der Mette Marit unter Tränen sagt:
25: Ich habe Grenzen überschritten. Ich kann die Zeit nicht zurückdrehen, auch wenn ich mir das wünsche.
16: Der Plan geht auf. Die Norweger jubeln dem glücklichen Paar zu, als es zusammen mit dem 4-jährigen Marius vom Balkon des Schlosses winkt. Aber inzwischen hat das Bild deutliche Risse. Mette Marit hatte jahrelang engen Kontakt zu dem verurteilten Sexualstraftäter Jeffrey Epstein.
25: Natürlich wünschte ich, ich hätte ihn nie getroffen. Gleichzeitig ist es mir wichtig, die Verantwortung dafür zu übernehmen, dass ich mich so sehr habe manipulieren und täuschen lassen.
16: Nicht die einzigen Schlagzeilen. Marius ist inzwischen wegen Vergewaltigung verurteilt worden. Dazu kommen massive gesundheitliche Probleme von Mette Marit. Sie hat vor wenigen Wochen eine neue Lunge transplantiert bekommen. Die Silberhochzeit wird nicht groß gefeiert. Anders als am 25. August 2001, als Håkon und Mette Marit geheiratet haben. Das war heute vor 25 Jahren.
6: Und das war der Stichtag dazu von Birgit Sagemann.
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26: Mit Martin Roschitz und mit hochdramatischen Erstrundenduellen im DFB-Pokal. Klein gegen Groß, Viertligist Hallischer FC gegen Bundesligist FC Schalke. Am Ende konnte sich der Favorit durchsetzen mit 5:2 nach Verlängerung. Jens Lampe.
27: 98. Minute, da begann der FC Schalke 04 dann richtig ernst zu machen. Züller aus Nahdistanz zur 3:2 Führung, dann 7 Minuten später, noch vor dem Seitenwechsel der letzten Halbzeit in der Verlängerung, 105. Adamu 2:4 und Chico machte in der 117. Minute dann endgültig den Deckel drauf für die Schalker. Es war sein 2. Tor. Halle verabschiedet sich nach einem starken und respektablen, couragierten Auftritt aus der ersten Runde des DFB-Pokals und verliert gegen Schalke 2:5.
26: Und noch so ein Duell, klein gegen groß. Viertligist Alt-Glienicke gegen den Bundesliga-Absteiger VfL Wolfsburg. Der haushohe Favorit aus Niedersachsen wankte bedenklich, aber fiel nicht und gewann mit 6:5 im Elfmeterschießen. Lars Becker.
28: Nach einem irren Fußballspiel steht der VfL Wolfsburg mit ordentlich Dusel in der 2. Runde des DFB-Pokals. Die Mannschaft von Tobias Strobe geriet 3-mal in Rückstand, 2-mal in der regulären Spielzeit und 1-mal in der Verlängerung. 2-mal der Ausgleich durch den eingewechselten Kapitän Maxi Arnold, 1-mal mit einem 25-Meter-Kracher an den Innenpfosten und dann mit einem fantastischen 18-Meter-Freistoß. Arnold aber auch mit dem Patzer zum 2:3. Wahl kurz vor Ende der Verlängerung mit dem 3:3. Es ging ins Elfmeterschießen. Auch das ging in die Verlängerung. An den entscheidenden Elfmeter zum 6:5 im Elfmeterschießen, dann verwandelt von Kilian Fischer, einer der Männer des Abends, nach einem fetten Patzer in der regulären Spielzeit, Jakub Zielinski, der junge Torwart aus Polen, mit 2 gehaltenen Elfmetern.
26: Große Schwierigkeiten hatte auch der erste FC Köln, der beim Drittligisten Würzburg ebenfalls in Rückstand geriet, sich aber am Ende mit 2:1 durchsetzen konnte. Oliver Tobenauer.
0: Ohne jeglichen Glanz übersteht der 1. FC Köln die erste Runde. Die eine oder andere Chance gab es in der ersten Halbzeit für den Bundesligisten schon. Das Tor machten aber die Würzburger Kickers, als die Kölner Hintermannschaft eine Flanke durch den eigenen Strafraum segeln ließ und auch nicht auf David Abrangao achtete, der den Ball in der 18. Minute mit dem Kopf über die Linie buxierte. Völlig harmlos präsentierte sich der FC nach der Pause. Das 1:1 durch Isak Johannesson fiel praktisch aus dem Nichts. Als El Mala einen Einwurf schnell ausführte und der Isländer die Weiterleitung von Aache ebenfalls schnell verwertete. Johannesson war es auch, der in der 77. Minute den zweiten Kölner Treffer mit einem schönen Schuss ins linke untere Eck erzielte. Dass dieser Treffer der Siegtreffer war, verdanken die Kölner dem Würzburger Pech. Denn in der Nachspielzeit traf Liam Omore nur den Kölner Pfosten.
26: Hauptsache weiterkommen, heißt es ja immer im DFB-Pokal für einen Bundesliga-Verein, wenn er in der ersten Runde irgendwo bei einem sogenannten kleinen Verein antreten muss. Der HSV hat genau das gemacht, 3:0 in Ferl gewonnen, Lars Pegelow und dabei sogar einen Uwe Seeler-Rekord gebrochen. Wie das?
1: Ja, das hat vor allem der 16 Jahre alte Luis Lemke gemacht. Er kommt aus dem HSV-Nachwuchs und hat gestern in Ferl sein erstes Profitor geschossen. Und bei seinem Debüttreffer ist er jetzt etwa 11 Monate jünger gewesen als der bisherige Jüngste. Und das war uns Uwe 1954. Luis Lemke wird beim HSV von Kapitän Nikolai Remberg an die Hand genommen.
2: Ja, mich freut's für ihn. Ich habe ihn vor ein paar Wochen in den Medien ein bisschen gepusht, weil ich einfach gesehen habe, dass der Junge richtig ackert. Er hat ungemeines Potenzial. Ich hoffe, er lässt sich heute ein bisschen feiern.
1: Luis Lemke, also ein Matchwinner des HSV. Der zweite, das war Doppeltorschütze Albert Grünbeck. Die beiden haben dafür gesorgt, dass der HSV nach einer anfangs bescheidenen Leistung doch jubeln konnte über den Einzug in die zweite Pokalrunde.
26: Am 1. und 2. September tragen auch Bayern und Dortmund ihre Erstrundenspiele im DFB-Pokal aus. Dortmund spielt im Hamburger Volksparkstadion gegen den Fünftligisten HEBC und die Bayern beim Zweitliga-Aufsteiger VfL Osnabrück.

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1: Um 1.30 Uhr mit Olaf Knapp. Die USA verschärfen ihren Kurs gegen den Iran. Finanzminister Bessent kündigte neue Sanktionen gegen verschiedene Firmen und Personen an. Ziel sei es, sämtliche Einnahmequellen des Iran zu blockieren. Aus der NDR-Nachrichtenredaktion Jonas Valentin Weber.
2: Der Fokus liegt laut Bessent unter anderem auf Geldgeschäften, aber auch auf anderen wichtigen Bereichen wie Öl, Technologie und Schifffahrt. Außerdem verlangte er von anderen Ländern, keine Geschäfte mehr mit dem Iran zu machen. Allen Staaten, die sich aus Sicht der USA nicht daran halten, drohte der Finanzminister mit massiven wirtschaftlichen Folgen. Konkrete Länder nannte Bessent aber nicht. Deshalb ist beispielsweise offen, ob China auch betroffen sein würde. Die Volksrepublik ist ein wichtiger Abnehmer iranischen Öls. Auch ist unklar, was die Sanktionen genau bedeuten.
1: Zum heutigen 35. Jahrestag ihrer Unabhängigkeit hat die Ukraine von der EU neue Militärhilfe erhalten. Laut EU-Kommission geht es um mehr als 6 Milliarden Euro. Auch Kanzler Merz kündigte an, der Ukraine im Krieg gegen Russland weiter beizustehen. Aus Berlin Mario Kubina.
3: Ein Schwerpunkt der deutschen Militärhilfen liegt auf Luftverteidigung. Gerade sie wird in der Ukraine dringend benötigt, angesichts zunehmender Raketenangriffe des russischen Regimes. Aber was als nächstes konkret geliefert werden soll, bleibt offen. Deutschland hat bereits zahlreiche Flugabwehrsysteme in die Ukraine geschickt und versucht zurzeit, bei Verbündeten weitere Abfangraketen aufzutreiben.
1: Israel hat im Gazastreifen wieder Luftangriffe geflogen. Dabei sind nach palästinensischen Angaben 2 Kinder getötet worden. Auch weitere Menschen sollen ums Leben gekommen sein. Das israelische Militär erklärte, es habe keine Kenntnis davon. Eigentlich war im vergangenen Oktober ein Waffenstillstand vereinbart worden. Seitdem wurden nach palästinensischen Angaben trotzdem hunderte Menschen im Gazastreifen getötet. Israels Militär dagegen gibt an, dass seitdem mehrere israelische Soldaten getötet worden seien. Kurz vor Beginn mehrerer Betriebsversammlungen bei Volkswagen hat Niedersachsens Ministerpräsident Lies das Werk in Hannover besucht. Dabei machte der SPD-Politiker noch einmal deutlich, dass die Autoindustrie vor großen Herausforderungen stehe. Als Beispiel nannte er die Konkurrenz aus China. Zudem sei Deutschland bei den Energiekosten nicht wettbewerbsfähig. VW-Betriebsratschefin Cavallo sagte in Hannover, betriebsbedingte Kündigungen und Werksschließungen seien keine Option. Heute wird Konzernchef Blume zu einer außerordentlichen Betriebsversammlung am Standort Wolfsburg erwartet. Das Wetter in Deutschland in der Nacht gebietsweise klar. Im Süden einzelne Schauer, im Nordosten Nebel, Tiefstwerte 16 bis 7 Grad. Am Tage im Norden und Osten länger trocken, von Südwesten bis zur Mitte Schauer, vereinzelt Gewitter. Höchstwerte 18 Grad in der Eifel bis 28 am Oberrhein. Das waren die Nachrichten.
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4: 4 Meldungen haben wir noch um 1.33 Uhr und die verteilen sich auf diese Straßen. A2 Hannover Richtung Berlin. Im Kreuz Hannover Ost ist die Überleitung zur A7 Richtung Kassel immer noch wegen eines Schwertransports gesperrt. Die Umleitung führt hier über die A2 bis Lehrte. Die A49 Kassel Richtung Gießen ist zwischen Wabern und Borken wegen Löscharbeiten noch gesperrt. Die Umleitung führt Richtung Gießen über die B253, Udenborn, Großen Englis, Kleinen Englis und die B3. Die A71 Suhl Richtung Erfurt ist zwischen Stadt Ilm und Arnstadt Süd wegen Wartungsarbeiten im Tunnel Behringen noch bis ca. 6 Uhr gesperrt. Umgeleitet wird hier über die U69 und die B466 Heidenheim an der Brenz. Nördlingen ist zwischen B466a und Nattheim nach einem Unfall in beiden Richtungen gesperrt. Kommen Sie überall gut und sicher durch.
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4: Mit Tom Westerholt am Mikrofon, ich grüße Sie. Die beliebte KI ChatGPT, mit der man so allerlei Dinge herausfinden kann, die mal stimmen und mal nicht, diese KI war in der Basisversion lange Zeit gratis. Geld kostet sie jetzt immer noch nicht, kommt ab sofort aber mit Werbeanzeigen daher. Die sollen zunächst aber nicht personalisiert sein, heißt es beim Betreiber OpenAI. Tina Klüver ist Expertin für KI, Technologie und Innovation und hat auch ein Buch geschrieben mit dem Titel Zukunft Made in Germany, in dem die Wichtigkeit von Innovationen für die Wirtschaft besprochen wird. Mein Kollege Andreas Bursche vom WDR hat mit ihr gesprochen und sie gefragt, der Betreiber von ChatGPT sagt, Werbung sei im Prinzip ein netter Service. Bei 20% der Gespräche bestehe schließlich bereits eine eindeutige kommerzielle Absicht. Was sagen Sie denn dazu?
5: Na, ich glaube, man kann natürlich sich schön was überlegen, warum man das herleitet und warum das sinnvoll ist, auch für die Benutzer und Benutzerinnen. Aber dahinter steckt natürlich einfach eine Kalkulation. Also tatsächlich ist es so, dass es einfach wahnsinnig teuer ist. Also die Modelle GPT zu trainieren, zu pflegen, zu verbessern, wieder neu zu trainieren, ist unglaublich teuer. Und auch die Bereitstellung von dem Service, dem Chatbot, dem ChatGPT, kostet auch unglaubliche Mengen Geld und damit sind wir hier in Milliardensummen, ohne dass momentan zumindest sich noch ganz klar ein Geschäftsmodell abzeichnet, wo durch Kunden wieder Geld zurückfließt.
6: Ja, wer finanziert denn aktuell ChatGPT? Sind das diejenigen, die so ein Abo abgeschlossen haben, also nicht an der Basisversion rumfuschen?
5: Nee, tatsächlich nicht, weil ich glaube, zuletzt gelesen zu haben, es sind ja fast 900 Millionen plus User in ChatGPT weltweit und nur 5% davon benutzen tatsächlich eine Bezahlversion. Das heißt, 95% nutzen die freie Version und zahlen nicht. Und das heißt, da wird der Umsatz nicht gemacht, sondern im Moment finanziert sich das Unternehmen und finanziert diesen Service über Investorengelder. Das heißt also noch völlig losgelöst eigentlich von einem sich rentierenden, profitablen Geschäftsmodell.
6: Das heißt, die Investoren haben jetzt gesagt, es reicht.
5: Ich vermute mal, dass irgendwo dann ja auch die Investoren die Geduld verlieren. Und deshalb vermute ich auch tatsächlich, dass die anderen Betreiber von Chatbots entweder nachziehen werden oder andere Geschäftsmodelle werden auftun müssen.
6: Okay. Sagen Sie, als ich mich so ein bisschen eingelesen habe, hatte ich den Eindruck, Gewinn mit KI machen die Stromerzeuger. Das ist ja, diese Rechenleistung erfordern ja unglaubliche Strommengen. Dann die Rechenzentren selber und die Cloud-Anbieter. Kann das sein?
5: Das kann absolut sein, genau. Man kann auch sagen, eigentlich der Hauptgewinner dieser gesamten KI-Technologie und den Angeboten, die es bis jetzt gibt, ist Nvidia. Also der Chip-Hersteller, der diese KI-Chips herstellt und damit ja auch dann in den letzten Jahren zum weltweit wertvollsten Unternehmen geworden ist. Denn die braucht jeder, der mit KI arbeitet und KI trainieren möchte und Angebote machen möchte.
6: ChatGPT, also mit Werbung, Sie gehen sogar noch weiter und sagen, wahrscheinlich werden die anderen demnächst nachziehen. Konkret heißt es noch von OpenAI, also dem Betreiber von ChatGPT, wir machen aber keine personalisierte Werbung, was ja sehr einfach wäre mit so einem Chatbot. Glauben wir denen das?
5: Ja, das ist wirklich ein heikler Punkt. Die Werbung, so wie sie jetzt kommt, ist ja insofern schon auch, ich sag mal, personalisiert ist das falsche Wort, aber sie passt ja schon zu dem aktuellen Chat. Das heißt, da wird einem nicht irgendwas eingeblendet, sondern...
6: Das haben die auch zugegeben, ne? Das haben die auch gesagt, dass sie eng dran sind an dem, was ich da gerade gefragt habe.
5: Genau, und das macht ja soweit auch Sinn. Was dann die Personalisierung bedeuten würde, wäre ein Schritt mehr, also auch andere Chats zu berücksichtigen, die man schon vorher geführt hat, Modelle zu bauen über den Kunden aus der Basis der verschiedenen Gespräche, die man mit ChatGPT schon hatte. Und sowas ist tatsächlich in Europa aufgrund der Datenschutzgrundverordnung natürlich so ohne weiteres nicht möglich und kann so in dem Maße ohne weiteres tatsächlich nicht kommen.
4: Tina Klüver, Expertin für KI, Technologie und Innovationen im Gespräch mit Andreas Bursche vom WDR.
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4: Das Niedrigwasser in Rhein, Elbe und Donau, das hat Konsequenzen für Unternehmen, die auf die Flüsse als Transportwege angewiesen sind. Und es bringt damit auch Konsequenzen für unser Energiesystem mit sich. Klar ist, dass solch niedrige Pegelstände, wie wir sie gerade erleben, in Zukunft häufiger auftreten werden. Die richtigen Maßnahmen könnten dazu beitragen, unsere Flüsse an die Veränderungen des Klimawandels anzupassen. Aber welche Maßnahmen das sein sollen und welche Rolle unsere Flüsse künftig dabei spielen, ist umstritten. Inka Zimmermann berichtet.
7: Vor rund 8500 Jahren begannen die Menschen damit, Rohstoffe und Waren über den Fluss zu transportieren. Mittlerweile sind Flüsse ein wichtiger Standortvorteil für diverse Branchen. Schiffe transportieren Erze, Steine und Erden, aber auch Kohle, Erdöl und Erzeugnisse der Chemiebranche. Bei Niedrigwasser wird es für viele Unternehmen eng.
8: In dem Ausmaß, wie wir das jetzt beobachten, kann das schon einige Zehntel Prozentpunkte des Bruttoinlandsprodukts an Wachstum in diesem Jahr kosten.
7: Erklärt Oliver Holtemöller vom Leibniz-Institut für Wirtschaftsforschung Halle. Dass das Niedrigwasser im Rhein etwa die Wirtschaft so empfindlich trifft, liegt auch daran, dass es kaum Ausweichmöglichkeiten gibt, sagt Geraldine Dani-Knedlik vom Deutschen Institut für Wirtschaftsforschung.
9: Man könnte das auf Straße und Schiene umlagern. Aber auf der Straße ist es ganz schnell sehr teuer. Also man braucht eine Vielzahl an Lkw-Transportern, um eben ein großes Güterschiff, was im Rhein fährt, zu ersetzen. Das ist also eine Kostenfrage.
7: Für große internationale Unternehmen sind diese Kosten finanzierbar. Aber kleinere mittelständische Unternehmen stoßen hier an Grenzen. Bleibt noch der Transport mit dem Zug.
9: Wenn jetzt tatsächlich die Schiene die kompletten 5%, die Güterverkehr, die über den Rhein laufen, absorbieren soll, dann müsste sie sich ja um ein Viertel sozusagen steigern, also die Kapazitäten steigern.
7: Eine solche Steigerung gibt das Schienennetz aktuell gar nicht her. Der Druck für das Niedrigwasser im Rhein, jetzt schnell eine Lösung zu finden, ist dementsprechend hoch. Nun soll die Fahrrinne im Fluss mit dem Bagger vertieft werden, was ihn für größere Schiffe wieder befahrbar machen würde. Ökologen wie Christian Wolter am Leibniz-Institut für Gewässerökologie und Binnenfischerei in Berlin sind entsetzt.
10: Dass eben jetzt auch mit der Wirtschaft zusammengesessen wird und da diskutiert wird und Umweltverbände, die schon lange davor gewarnt haben vor der Situation und Wissenschaftler da erstmal wieder keine Rolle spielen.
7: Ginge es nach Wolter, müssten wir unsere Flüsse nicht vertiefen, sondern eher wieder breiter machen. Stichwort Revitalisierung.
10: Hier ist tatsächlich eine strategische Neuausrichtung gefragt, dass wir unseren generellen Umgang mit den Flüssen überdenken.
7: Wenn der Fluss wieder breiter werden darf und seinem natürlichen Lauf folgt, könnte das zum einen vor Hochwasser schützen, zum anderen aber auch dazu beitragen, dass das Süßwasser aus dem Fluss stärker in der Landschaft gehalten wird.
10: Als Wissenschaftler ärgere ich mich richtig über diese Diskussion jetzt. Wasserstraßen, irgendwelche Industrien und so. Alles ist strategische Infrastruktur. Aber das Strategischste, was wir haben, das Wichtigste für uns, ist Trinkwasser, ist Süßwasser, ist Wasser als Lebensraum, Wasser in der Gesellschaft. Und dass das über diese Diskussion so geopfert wird und vernachlässigt wird.
7: In den kommenden Jahrzehnten wird Trinkwasser vermutlich zu einer knappen Ressource. Was dann mit dem Rhein passiert, könnte zum Streitthema werden zwischen Ökologen und Unternehmen.
9: Da gibt es sicherlich kurzfristig einen Zielkonflikt,
7: sagt die Ökonomin Geraldine Dani-Knedlik vom DIW.
9: Die Frage ist aber nicht, was ist jetzt richtig, was ist falsch, sondern die Frage ist, was sozusagen langfristig als Ziel angestrebt wird, was wohlfahrtssteigernd insgesamt erachtet wird. Und in diesem Rahmen müssen sozusagen die Entscheidungen getroffen werden.
7: Den Rhein und andere Flüsse auf die Zukunft vorzubereiten, bleibt aber wichtig. Denn Niedrigwasser, wie wir es diesen Sommer erleben, könnte aufgrund des Klimawandels künftig deutlich häufiger auftreten.
4: Berichtet Inka Zimmermann. Die invasive asiatische Hornisse breitet sich auch in Bayern weiter aus. Das Problem daran, anders als die europäische Hornisse, die Bienen nur als Gelegenheitsbeute schlägt, jagt die asiatische Hornisse Bienen ganz gezielt und massenhaft. Das bedroht Bienenvölker und macht den Imkern und Obstbauern zu schaffen. Was kann man dagegen tun? Lukas Hart hat sich in Unterfranken umgehört. Dort sind im Steinbachtal erst vergangene Woche asiatische Hornissen gesichtet worden.
11: Dörte Fischer und Jens Kunze haben seit ein paar Tagen ungebetene Gäste im Garten. Vor kurzem beobachtete das Imker-Ehepaar aus Würzburg an ihren beiden Bienenstöcken nämlich einen Fremdling, die asiatische Hornisse.
12: Das bereitet uns schwere Sorgen.
13: Vorne bei uns am Bienenstand, da habe ich eben gesehen, dass vorm Flugloch immer ein größeres Insekt, ein schwarzes Insekt, umherfliegt. Die ist auch schon wieder gerade da.
11: Auf der Jagd lauert dort im Schwebeflug eine der Hornissen auf die Ankunft der Sammlerbienen, um sie abzufangen, zu töten und an das Nest zu verfüttern.
13: Wenn es natürlich Überhand nimmt, dann ist es so, dass sie sich auch gar nicht mehr trauen, rauszufliegen. Ja, also das heißt, sie würden das Futter verbrauchen, würden dann im schlimmsten Fall vielleicht sogar verhungern. Ja, also das ist dann schon eine Sorge, die man hat als Imker.
11: Die asiatische Hornisse oder Vespa velutina ist eine invasive Art aus Südostasien. Sie ist hier nicht heimisch und hat kaum Fressfeinde. Die harmloseren europäischen Hornissen könnte sie langfristig aus ihrem Lebensraum verdrängen.
14: Die wird das Ökosystem verändern, da besteht für mich kein Zweifel. Aber wir haben auch keine Möglichkeit, das zu ändern oder zu verhindern,
11: sagt Dr. Ronald Jäger vom Institut für Bienenkunde und Imkerei der Landesanstalt für Wein- und Gartenbau in Würzburg. Hier läuft momentan ein Feldversuch, um das Verhalten der Hornisse zu beobachten und ihre Ausbreitung zu verlangsamen. In drei Käfigen auf einer Wiese hängen Nester, eines so groß wie ein Handball. Leiter Ronald Jäger zieht sich zur heutigen Inspektion einen Schutzanzug an. Dick gepolstert, mit Netz über dem Kopf.
14: Ich würde sagen, man muss Respekt haben. Die Tiere haben ein Gift und das wirkt gut. Damit können die einem ordentlich Schmerzen zufügen und natürlich bei ganz hoher Stichzahl auch Kreislaufprobleme verursachen.
11: Die asiatische Hornisse kann für den Menschen vor allem dann gefährlich werden, wenn man sich zu nah an den Nestern aufhält. Denn das verteidigen die Insekten aggressiv. Eine einzelne Vespa velutina kann pro Tag bis zu 150 Bienen erbeuten.
14: Wir werden damit lernen müssen, umzugehen. Werden wir auch hinbekommen, aber wir brauchen die flächendeckende Bestäubungsleistung. Das heißt, wir müssen schauen, dass die Imkerei damit gut zurechtkommt.
11: Ein Ansatz, eine spezielle Ausbildung zum Nestentferner der Landesanstalt für Wein- und Gartenbau. Außerdem eine Karte im Netz, bei der jeder Hornissensichtungen eintragen kann. So können Nester schneller erkannt und entfernt werden.
4: Berichtet Lukas Hart. Wer in einem Zug einfach nur Fahrkarten kontrolliert, weil es sein oder ihr Beruf ist, sollte dafür keinen Mut brauchen. Und doch gehört die Sorge vor Übergriffen für viele Bahnmitarbeitende inzwischen dazu. Spätestens seit im Februar ein Zugbegleiter nach einer Fahrkartenkontrolle tödlich verletzt wurde, steht die Frage im Raum, wie lassen sich Beschäftigte besser schützen? Die Bundesregierung will das Strafgesetzbuch ändern und Angriffe auf Bahnbeschäftigte härter ahnden. Der Bahngewerkschaft EVG dauert die Umsetzung zu lange. Sie droht mit Streik und will künftig auch Dienstpläne bei fehlenden Bodycams ablehnen. Darüber hat Julia Meyer vom NDR mit dem stellvertretenden EVG-Vorsitzenden Christian Loroch gesprochen. Aus dem Justizministerium heißt es, der Gesetzentwurf sei in Arbeit und politische Prozesse und Gesetzgebung würden ja auch einfach dauern. Hat er denn dafür kein Verständnis?
15: Ach, wir haben schon Verständnis dafür, dass gute Gesetze ihre Zeit brauchen. Insoweit will ich aber korrigieren, dass wir das Ultimatum nicht darauf gesetzt haben, dass das Gesetz dann auch verabschiedet ist, sondern dass es bis Ende des Jahres in den Bundestag eingebracht worden ist. Und ich glaube, wir sind jetzt ein halbes Jahr nach dem Vorfall, den Sie gerade noch mal zitiert haben, und dass da schon genug Zeit gewesen ist, um ein solches Gesetz bzw. ein solches Vorhaben dann auch so zu gestalten, dass es in den Bundestag eingebracht werden kann. Und ich will hinzufügen, wir als EVG fordern diese Gesetzesschärfung auch schon lange, lange vor dem Vorfall, der da jetzt nochmal zitiert worden ist. Das heißt also, die Politik hatte schon über Jahre Zeit, sich mit dem Thema zu befassen und gräbt sozusagen immer nur dann, wenn es zu einem schrecklichen Vorfall gekommen ist, ihre Vorhaben aus und lässt sie dann, so wie jetzt deutlich wird, wieder in der Schublade verstauben und macht eben gar nichts.
16: Jetzt heißt es aber ja auch aus dem Bundesjustizministerium, dieses Gesetz, das soll bis Ende des Jahres in den Bundestag. Warum dann die Drohung?
15: Ja, weil wir davon ausgehen können, dass erst aufgrund unseres Druckes, der scheinbar jetzt schon Wirkung zeigt, diese Aussage gekommen ist. Wir haben natürlich, und das gehört ja auch bei einer Gewerkschaft dazu, dass wir vorher sauber und ordentlich mit der anderen Seite sprechen, also sprich jetzt hier mit der Bundesregierung, und haben dort mehrmals angefragt, wie es um das Gesetz steht, und haben dort natürlich mitbekommen, dass es nicht geplant war, bis Ende des Jahres in den Bundestag einzubringen, geschweige denn, sich mit dem Thema dann in dem Gesetz auch zu befassen, um das es unseren Kolleginnen und uns geht.
16: Und falls das jetzt doch so nicht klappen sollte, was dann?
15: Falls das nicht klappen sollte, also falls die Bundesregierung sich da weiter der Arbeit verweigert oder schlecht leistet, werden wir unsere Sanktionsmittel mit den Kolleginnen und Kollegen ziehen über die Mitbestimmung, die uns da Rechte einräumt, weil die Gefahrensituation auf den Strecken teilweise so hoch ist, dass wir da dann entsprechend Dienstpläne ablehnen können. Und das führt dann zu vergleichbaren Auswirkungen wie einem Streik. Dann fährt einfach nichts mehr.
16: Jetzt ist es aber ja so, dass die Bahn nicht besonders gut dasteht, was das Image betrifft. Schaden Sie sich mit so einer Drohung nicht selbst?
15: Naja, ich spreche ja nicht für die Bahnen, also für die Unternehmen. Ich spreche für die Kolleginnen und Kollegen, die dort täglich aus dem, was man ihnen zur Verfügung stellt, was in der Tat einen schlechten Zustand hat, sei es Material, sei es Infrastruktur etc. pp., das Beste versuchen, draus zu machen. Und dafür ist Gewerkschaft da, sich da vorzustellen, ohne Rücksicht zu nehmen auf das Image der Unternehmen, in denen die Kolleginnen und Kollegen arbeiten.
16: Wie viel kann denn überhaupt eine Verschärfung der Strafen bringen? Helfen nicht Maßnahmen, die die Deutsche Bahn selbst in der Hand hat, mehr? Also Bodycams, mehr Personal zum Beispiel.
15: Ja, also das ist natürlich nur ein Baustein. Das wissen wir auch. Das Gesetz entfaltet ja frühestens dann eine Wirkung, im Zweifel präventiv. Das kann man natürlich nicht wirklich messen. Es ist nur ein zusätzlicher Schutz für die Kolleginnen und Kollegen, dass sich natürlich ein potenzieller Täter, Täterin sehr wohl überlegt, ob es die Hand oder das Wort erhebt gegenüber den Kolleginnen und Kollegen. Wir fordern ja viele Bausteine. Da ist es nur eine Facette von. Wir haben Forderungen zum Thema Bodycams aufgemacht. Wir haben das Thema aufgemacht zur personellen Verstärkung auf den Zügen gegenüber den Spitzenverbänden, die den kommunalen Regionalverkehr am Ende des Tages ja auch finanzieren. Also da haben wir viele Facetten aufgemacht. Und es gibt ganz einfache Dinge. Ich will mal ein Beispiel aus dem Fernverkehr nennen, aus dem DB-Fernverkehr. Wenn auf der Bahncard 100 am Ende des Tages mal wieder ein Passfoto drauf wäre, was sich die Bahn gespart hat, nimmt auch das alleine schon Eskalationen aus den Zügen heraus, weil die Kolleginnen und Kollegen dann nicht mehr unbedingt gezwungen sind, sich einen Personalausweis zeigen zu lassen, damit man schauen kann, ob der Karteninhaber gleich demjenigen ist, der auch die Bahncard innehat. Und das gilt für den Regionalverkehr ganz genauso. Also es gibt ganz einfache Dinge, die wir auch alle fordern, die die Deutsche Bahn und auch alle anderen Eisenbahnverkehrsunternehmen und Verbünde relativ schnell umsetzen können. Neben dem Baustein, den wir jetzt gerade hier besprechen, dem Gesetzgebungsverfahren.
4: Sagt der stellvertretende Vorsitzende der Bahngewerkschaft EVG, Christian Loroch.
0: Kultur.
4: Gestern war International Strange Music Day, der internationale Tag der seltsamen oder der unbekannten fremden Musik.

0: Anderen ist das hier völlig fremd.
1: Atemlos durch die Nacht.
0: Oder das. Die Vorstellung davon, was sich für uns fremd oder normal, merkwürdig oder vertraut anhört, gehen weit auseinander. Sie hängen vom persönlichen Geschmack ab. Und der entwickle sich durch verschiedene Einflüsse, sagt der Musikwissenschaftler Felix Thiessen, aktuell Vertretungsprofessor für Musikpsychologie an der Hochschule in Hannover.
2: Zum einen ist es natürlich erstmal das Elternhaus, das uns prägt. Das, was Mama und Papa hören, das wollen wir auch erkunden. Damit sind wir als allererstes konfrontiert. Dann beginnen natürlich die Einflüsse zu wachsen, auch in Kindergarten, Schule. Sobald wir auch eigene soziale Kontakte entwickeln, spielen deren Vorlieben eine Rolle. Und das wächst mit der Zeit natürlich.
0: So wie sich unsere Kontakte nach und nach erweitern, so verändere sich auch unser Musikgeschmack.
2: Und so ist es nicht verwunderlich, dass gerade in der Zeit der Pubertät, in Teenagerjahren natürlich die Freunde eine entscheidende Rolle spielen, Musik dann auch eine Dimension erlangt von Identifikation mit anderen, mit meinen Lieblingsbands. Und oft geht es dann gar nicht unbedingt um die Musik selbst, sondern auch um soziale Funktionen von Musik, die eine Rolle spielen. Diese verschiedenen Einflussbereiche zu verlassen, ist gar nicht so leicht, wenn man da einmal hineingeworfen ist.
0: Die eigenen Vorlieben sind also stark kulturell geprägt, erklärt der Musikpsychologe Felix Thiessen. Die romantische westliche Vorstellung von der Musik als Universalsprache, die alle Menschen verstehen, lasse sich nur schwer untermauern.
2: Tatsächlich sucht man immer noch in der Musikwissenschaft nach musikalischen Universalien, also denjenigen Dingen, die uns alle als Menschen in unseren Hörgewohnheiten verbinden. Aber letztlich sind die auf sehr wenige zurückzuführen und Harmonik beispielsweise ist nicht darunter. Also wenn Sie an Gamelanmusik denken oder auch an die traditionellen japanischen, an die südostasiatischen Musiken, das sind doch sehr andere Systeme, die mit unseren Hörgewohnheiten wenig zu tun haben. Entsprechend fällt es uns auch erst einmal schwer, uns da hineinzuhören. Manche Menschen reagieren erst einmal mit Unverständnis, vielleicht auch mit Lachen, weil sie diese Ausdrucksformen nicht gewöhnt sind.
0: Die Entwicklung des Geschmacks ist oft stärker von unserem Umfeld geprägt, als wir denken. Selbst wenn man sich das vielleicht nicht so gern eingesteht, gäbe es bei vielen Menschen nur einen ziemlich eingeschränkten Bereich, in dem man sich musikalisch bewegt und wohl fühlt.
2: Man spricht in der Psychologie auch von optimaler Distinktheit, also etwas, das sich weit außerhalb des Bereichs meiner Gewohnheiten bewegt, das werde ich wahrscheinlich eher weniger mögen. Mit dem komme ich natürlich auch weniger in Kontakt. Und so sind wir vielleicht alle in gewisser Weise in einer Bubble gefangen und tun gut daran, so einen Strange Music Day mal zum Anlass zu nehmen, den eigenen Horizont zu erweitern.
3: Ein Bericht von Markus Stäbler zu der Frage, warum wir manche Musik lieben und mit anderer so gar nichts anfangen können.
4: Standpunkte.
3: Die Bundesregierung steht bekanntermaßen vor einem arbeitsreichen Herbst. Viele Reformpläne der schwarz-roten Koalition müssen noch umgesetzt werden. Bei einigen Vorhaben ist man sich noch uneins. Heute und morgen trifft sich nun das Kabinett zur Klausurtagung in Brandenburg. Unsere Gastautorin dazu ist Leyla Al-Serouri, Politikchefin beim Handelsblatt. Und sie meint, schwarz-rot muss jetzt schnell liefern.
5: Die Sommerpause hat den Reformplänen der Koalition nicht gut getan. Ausgerechnet drei CDU-Ministerpräsidenten haben sich gegen Teile der Rentenreform gestellt. Und jetzt will auch der neue Gesundheitsminister Linnemann einen Sparvorschlag für die Pflege kassieren. Das zeigt, die Regierung verliert Energie mit internen Streitereien. Und das in wirtschaftlich heiklen Zeiten und kurz vor den entscheidenden Landtagswahlen. Dabei ist der wirtschaftliche Handlungsdruck groß. Dass der Kanzler Wirtschaftsvertreter zu den Beratungen eingeladen hat, ist deshalb ein wichtiges Signal. Aber das allein wird nicht reichen. Umfragen zufolge bewerten 70% der Bürger die Arbeit der Bundesregierung als eher schlecht. Aus diesem Tief herauszukommen, wird eine Mammutaufgabe. In den kommenden Tagen muss Schwarz-Rot also schnell zurück in den Arbeitsmodus finden und liefern. Weniger Streit, mehr Reformtempo. Sonst wird sie dem Sturm nach den Landtagswahlen niemals standhalten.
3: Die Meinung von Leyla.

0: Al-Serouri vom Handelsblatt und damit zu einem anderen Thema. Bei VW stehen ab heute Betriebsversammlungen an. Die Belegschaft will Klarheit über die Sparpläne. Sie wirft Konzernchef Blume eine desaströse Kommunikation vor. Der Kölner Stadtanzeiger zeigt Verständnis für Blume und mahnt zugleich mehr Tempo an.
1: Der Vorstandschef steht zwischen den Fronten. Die Aktionärsfamilien Porsche und Piëch fordern den Wandel radikal. Gewerkschaft und Land Niedersachsen hätten ihn gern sanft kontrolliert. Und viele in der Belegschaft am liebsten gar nicht. Dass Blume in dieser Gemengelage öffentlich herumeiert, ist kein Wunder. Und zumindest für die Beschäftigten eher ein gutes Zeichen. Die schnelle, klare Lösung hieße Schließung. Für das Unternehmen aber ist die Lage brandgefährlich. Denn so stolz man in Wolfsburg auf den konsensorientierten Volkswagenweg ist, er ist zäh und zögerlich und hat damit über Jahre seinen Teil zur aktuellen Situation beigetragen.
0: Und die Frankfurter Rundschau kommentiert:
1: Nur an der Personalschraube zu drehen ist kein Zukunftskonzept, zumal die Lohnkosten in der Autoindustrie nur rund 10% der Kosten ausmachen. Entscheidend ist, die nächste Entwicklungsstufe zu gewinnen. Dazu gehören kleinere, bezahlbare E-Autos statt immer neuer 2-Tonnen-SUVs. Ressourcenarme und recyclinggerechte Konstruktion sowie Produktion mit erneuerbaren Energien.
0: Das waren die Standpunkte, zusammengestellt heute von Laura Jahnke. Und das war auch die erste Hälfte der ARD-Infonacht mit Tom Westerholt. Hier übernimmt gleich um kurz nach zwei mein Kollege Christopher Gaube und wird Sie weiter sehr gut informiert durch diese Nacht begleiten. An dieser Stelle tschüss von mir, machen Sie es gut.

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1: Um 2 Uhr mit Olaf Knapp. Die USA wollen den Druck auf den Iran erhöhen. Finanzminister Bessent hat gravierende Sanktionen angekündigt. Er ließ aber offen, wie genau die Maßnahmen und der Zeitplan dafür aussehen. Aus Washington, Anne Schneider.
2: Mit der Kampagne Operation Economic Outcast wollen die USA die wirtschaftlichen und finanziellen Verbindungen des Landes weltweit kappen und Einnahmequellen des Regimes austrocknen. Nach Angaben der US-Regierung kann künftig nahezu jede wirtschaftliche Zusammenarbeit mit dem Iran US-Sanktionen nach sich ziehen. Gleichzeitig erhöht US-Präsident Donald Trump den politischen Druck auf andere Staaten. Laut Bessent telefoniert er mit Staats- und Regierungschefs weltweit und fordert sie auf, ihre Beziehungen zum Iran einzuschränken oder zu beenden.
1: Außenminister Wadephul und sein US-Amtskollege Rubio haben telefonisch über die Ukraine und den Iran beraten. Einer Mitteilung des US-Außenministeriums zufolge zeigten sich beide Politiker entschlossen, die, Zitat, Freiheit der Schifffahrt in der Straße von Hormuz sicherzustellen. Zudem hätten sie die Bedeutung eines dauerhaften und belastbaren Friedens zwischen Russland und der Ukraine betont. Das Gespräch fand am 35. Jahrestag der ukrainischen Unabhängigkeit von der Sowjetunion statt. Die Meerestemperatur hat einen neuen Höchstwert erreicht. Das hat der EU-Klimadienst Copernicus mitgeteilt. Es geht konkret um den weltweiten Tagesdurchschnitt an der Meeresoberfläche. Der lag am vergangenen Samstag bei 21,1 Grad, so hoch wie nie seit Beginn der Messungen im Jahr 1979. Laut Copernicus nehmen mit dem Anstieg der Temperaturen auch die Risiken für Ökosysteme und Orte an den Küsten zu, zum Beispiel durch mehr Extremwetterlagen. Der FC Schalke 04 ist mit Mühe in die zweite Runde des DFB-Pokals eingezogen. Beim Regionalligisten Hallescher FC tat sich der Bundesliga-Aufsteiger schwer und gewann nach Rückstand noch mit 5:2 nach Verlängerung. Zuvor hatte der VfL Wolfsburg eine Blamage abgewendet. Beim Berliner Viertligisten Alt-Glienicke konnten sich die Niedersachsen erst im Elfmeterschießen mit 6:5 durchsetzen. Ebenfalls in der zweiten Runde stehen der